0: vor der Wahl in Berlin und Mecklenburg-Vorpommern neue Umfrageergebnisse für beide Bundesländer vorgelegt. Sabine Henkel fasst die Ergebnisse zusammen.
1: Zwei Landtagswahlen mit sehr unterschiedlichen Ausgangslagen. In Mecklenburg-Vorpommern liegen zwei Parteien mit großem Abstand vor den anderen, die SPD und die AfD. In Berlin sind es CDU und Linke, allerdings mit weitaus geringerem Abstand. In Mecklenburg-Vorpommern wird sehr deutlich, welche Rolle Manuela Schwesig spielt, die amtierende Ministerpräsidentin der SPD. Sie würde bei einer Direktwahl von 60% gewählt. Schwesig hat ihren Wahlkampf auch auf ihre Person zugeschnitten. Die Frau gegen Blau. In dieser Umfrage führt aber Blau, also die AfD, mit 38% vor Schwesigs SPD mit 33%. Die AfD hat 3 Punkte gut gemacht, die SPD einen. Die anderen Parteien sind weit abgeschlagen und können in dieser Umfrage auch keine Punkte machen. Die CDU liegt bei 7%, die Linke bei 9% und die Grünen bei 5%. Das BSW wäre nicht im Landtag, 4%. In Berlin ist noch sehr viel mehr offen. Möglicherweise auch, weil fast ein Drittel der Wahlberechtigten noch nicht entschieden ist, was auch an den weitgehend unbekannten Spitzenkandidaten aller Parteien liegen könnte. So zeichnet sich folgendes Bild ab. Die Linke liegt in Berlin knapp vor der CDU. Linke 21, CDU 20%. Die Linke hat 2 Punkte zugelegt, die CDU einen verloren. Die AfD kommt unverändert auf 18, die Grünen auf 16% bei einem Minus von 2 Punkten. Die SPD dann mit 12% plus 1. Das BSW erreicht 4%, wäre also nicht im Berliner Abgeordnetenhaus dabei. Es gibt in Berlin keine große Präferenz für den regierenden Bürgermeister bzw. die Bürgermeisterin. Auch hier liegt aber die Linke Elif Eralp knapp vor dem CDU-Kandidaten Stefan Evers mit 23-22%. Was mögliche Koalitionen angeht, gilt in beiden Ländern, dass keine Partei, die nach dieser Umfrage den Einzug in den Landtag schaffen würde, mit der AfD regieren will. Daher wäre in Mecklenburg-Vorpommern nur eine rot-rot-grüne Koalition möglich. In Berlin sind 2 Optionen denkbar. Ebenfalls rot-rot-grün, allerdings nicht mit einer SPD, sondern mit einer linken Ministerpräsidentin. Oder eine Kenia-Koalition, also schwarz-rot-grün.
0: Sabine Henkel informierte, die Infratest-Umfrage für Berlin fand übrigens statt, bevor die Vorwürfe und die Ermittlungen gegen den Berliner SPD-Spitzenkandidaten Steffen Krach bekannt geworden waren. Die Staatsanwaltschaft Hannover ermittelt ja gegen ihn. Es geht dabei offenbar um den Vorwurf der Bestechlichkeit im Zusammenhang mit einer Vergabeentscheidung. Er selbst hat die Vorwürfe zurückgewiesen und sich jetzt auch öffentlich geäußert. Mehr dazu von Jan Menzel aus Berlin.
2: Steffen Krach ist die Anspannung der letzten Stunden anzusehen. Der SPD-Spitzenkandidat will sich auf einer Pressekonferenz in der Berliner SPD-Zentrale erklären. Er will kämpfen für einen Wahlerfolg seiner Partei. Aber Krach kämpft an diesem Tag auch mit den Tränen, als er berichtet, wie die Ermittler von Polizei und Staatsanwaltschaft ihm das Handy während eines Gesprächs aus der Hand gerissen hätten und sogar unter dem Bett seiner Kinder nach Beweismitteln gesucht hätten. Vor allem aber will der SPD-Spitzenkandidat eines klarstellen.
3: Der Vorwurf der Bereicherung trifft mich persönlich sehr.
2: Konkret geht es um eine Parteispende eines Unternehmers aus Hannover, der sich an einer Auftragsvergabe für ein Projekt im Gesundheitsbereich in Lehrte bei Hannover beteiligt hatte. Krach war an dem Projekt als Regionspräsident und als Aufsichtsratschef des kommunalen Krankenhauskonzerns beteiligt. Dieser Unternehmer bekam letztlich nicht den Zuschlag für das Projekt, aber er spendete am 29. Dezember 2025 9.900 Euro an die Berliner SPD. Diese Spende sei ihm als Landeschef gemeldet worden, so Krach, und er habe umgehend reagiert.
3: Ich habe am 7. Januar 2026 um 15.11 Uhr die Information durch den Landesgeschäftsführer über diese Spende bekommen. Am 8. Januar um 6.45 Uhr, also keine 24 Stunden später, habe ich per Mail die Weisung erteilt, dass diese Spende nicht angenommen werden darf.
2: Allerdings machte Krach den Vorgang seinerzeit nicht öffentlich. Er habe die Sache mit der Rücküberweisung als erledigt betrachtet, sagt er heute. Die Ermittlungen der Staatsanwaltschaft haben die Spende und den Umgang damit aber nun ganz oben auf die politische Tagesordnung katapultiert, weiß auch Linken-Fraktionschef Tobias Schulze.
4: Na, die Staatsanwaltschaft wird sich nicht an Wahltermine halten. Trotzdem ist es natürlich etwas, was jetzt für ein politisches Erdbeben gesorgt hat, ob beabsichtigt oder nicht.
2: Was auffällt, ist, wie zurückhaltend sich die politischen Mitbewerber in der Angelegenheit verhalten. Er habe Vertrauen in die Behörden, lässt sich CDU-Spitzenkandidat Stefan Evers zitieren.

0: Tieren. Grünen-Fraktionschef Werner Graf verweist ebenfalls auf die laufenden Ermittlungen. Und Alexander King vom BSW betont:
1: Naja, der Verdacht der Bestechlichkeit ist natürlich sehr schwerwiegend, ganz besonders in der Politik. Und dem muss man nachgehen, dem wird ja auch nachgegangen. Aber zunächst mal gilt natürlich die Unschuldsvermutung.
0: Und auch die Spitzenkandidatin der Berliner AfD, Christine Brinker, vermeidet scharfe Töne.
2: Ich persönlich hoffe, dass sich diese Vorwürfe nicht bewahrheiten, weil wenn das so wäre, wäre das ein weiterer Schlag auch ins Gesicht der Bürger. Es würde wieder das Vertrauen in die Politik maßgeblich beeinflussen und das wollen wir ja gerade nicht, das können wir ja gerade nicht gebrauchen.
0: Wie die zurückgegebene Spende und die Ermittlungen die Wahl beeinflussen, wird sich zeigen. Die Berliner SPD hat Krach nach einer ersten Schockstarre demonstrativ den Rücken gestärkt und Steffen Krach hat angekündigt, dass er sich weiter mit ganzer Kraft in den Wahlkampf stürzen will.
3: Aus Berlin war das Jan Menzel und blicken wir noch einmal auf den Wahlkampf in Mecklenburg-Vorpommern. Ein wichtiges Thema dort war die Bildungspolitik. Das hat ja noch einmal neuen Schwung erhalten durch den für Deutschland schlechten PISA-Bericht in dieser Woche. Über das Thema Bildung hat mein Kollege Markus Schubert vom NDR mit dem Lehrer Toni Wienbrand gesprochen. Er unterrichtet an der regionalen Schule Fritz Reuter in Demmin in Vorpommern Geschichte und Geografie und er schildert zunächst, wie er seinen Alltag als Lehrer erlebt.
4: Es ist ein sehr fordernder Beruf, aber auch ein sehr gewinnbringender. Es fängt schon ganz einfach damit an, dass man mit sehr viel Motivation reinkommen muss. Wenn ich nämlich nicht mit Motivation vor den Schülern stehe, früh am Montag um 7.30 Uhr, kann ich ja unmöglich verlangen, dass die Motivation irgendwie empfinden. Das heißt, ich muss da mit einer guten Energie reingehen, ich muss schülernahen Unterricht machen, ich muss es gut aufbereiten, denn wenn ich das nicht mache, gehen wir auf mein Fach Geschichte zurück, dann kriege ich da vielleicht nicht jeden hinterm Berg vorgelockt.
5: Die Daten der neuen PISA-Studie werden auch nicht spurlos an Ihnen vorbeigegangen sein. Die Herkunft bleibt ein entscheidender Faktor für den Schulerfolg. Und es fehlt vielen jungen Leuten an der Fähigkeit, das Wissen auch anzuwenden, um konkrete Aufgaben zu lösen. Trifft das Ihre Beobachtung? Und wer ist denn da der Reparaturbetrieb? Sie, die Lehrenden, die Schulpolitik oder eben eigentlich schon das Elternhaus?
4: Die PISA-Ergebnisse haben uns quasi das eigentlich wieder vor Augen geführt, was wir schon seit 20 Jahren wissen. Und zwar, dass wenn ich aus einem Haushalt komme, bei dem Geld keine Rolle spielt, bei dem Bildung hoch angesehen ist, dann überträgt sich das natürlich eins zu eins auf die Kinder und Jugendlichen. Wenn man aus Bildungsfernen oder vielleicht auch aus Hintergründen kommt, wo das nicht die oberste Priorität ist, dann ist natürlich auch von vornherein schon klar, da gibt es andere Probleme, weltliche Alltagsprobleme, die natürlich im Kopf der Eltern wie auch der Schüler natürlich eine größere Rolle spielen. Wir haben natürlich diesen schwierigen Spagat irgendwie zu leisten, dass wir Fachunterricht ausgleichen müssen, wir müssen zwischen Bürokratie, wir sind Seelsorger. Manche Tage bin ich als Vertrauenslehrer bei mir in der Schule natürlich in ganz vielen Gesprächen mit Schülern, die Sorgen haben, die es wahrscheinlich so vor 10, 15 Jahren noch gar nicht gab. Das heißt, der Kopf von vielen Kindern und Jugendlichen ist einfach voll. Und dann ist es, glaube ich, auch nicht zu verachten, dass natürlich an sowas wie schulische Leistung manchmal auch auf der Strecke bleiben.
5: Das hohe Interesse am Thema Schule und Bildung im Wahlkampf, in Umfragen dokumentiert, ist das ein Zeichen, dass Sie ermutigt, weil da auch Handlungsdruck auf Entscheider raus hervorgeht? Oder stört Sie das als Hinweis, dass da wohl auch vieles schiefläuft, wenn so viele sich dafür interessieren?
4: Grundlegend finde ich es erstmal total super, dass das Thema Bildung jetzt keins ist, was irgendwie unter den Teppich gekehrt wird, was irgendwie hinten runterfällt, wo man sich davor verschließt. Tatsächlich muss man aber auch sagen, wenn man jetzt die letzten Jahrzehnte zurückschaut, ist natürlich dieses Thema Bildung auch immer eins, was wahrscheinlich in den Top 3 immer wieder genannt wird. Mhm. Es ist natürlich essentiell. Wir müssen die Kinder und Jugendlichen vorbereiten. Und deswegen finde ich es immer wieder gut, wenn sowas an die Medien kommt, damit es immer noch ein bisschen präsenter wird. Weil wir kämpfen jeden Tag an der Front und da braucht man natürlich Rückendeckung. Und da ist die Politik natürlich jetzt auch gezwungen, endlich zu handeln.
3: Toni Wienbrand war das, er ist Geografielehrer an der Fritz-Reuter Regionalschule in Demmin im Gespräch mit meinem Kollegen Markus Schubert über das Thema Bildung in Mecklenburg-Vorpommern.

0: So, das waren ein paar Takte Musik zum Entspannen. Jetzt geht's weiter mit unserem Infoprogramm. 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
0: Um gleich genau 2.15 Uhr, Viertel nach zwei. Es könnte ein erster Erfolg für eine neu ausgerichtete deutsche Außenpolitik sein. Beim ersten Staatsbesuch des Präsidenten der Vereinigten Arabischen Emirate, Scheich Mohammed bin Sajed Al Nahyan, in Deutschland sind Geschäfte in Milliardenhöhe vereinbart worden. Die Emirate wollen demnach 40 Milliarden Euro in Deutschland investieren, wie aus einer gestern in Berlin veröffentlichten gemeinsamen Erklärung der beiden Staaten hervorgeht. Ein Teil davon ist unter anderem für neue Rechenzentren vorgesehen. Deutschland ist zudem an Energielieferungen natürlich interessiert und könnte den VAE, die als Konsequenz aus dem Irakkrieg unabhängiger von Washington werden wollen, auch Rüstungsgüter liefern. Über den ersten Tag des Besuchs berichtet Nicole Markwald.
2: Der erste Staatsbesuch in Deutschland begann für den Präsidenten der Vereinigten Arabischen Emirate zünftig. Frank-Walter Steinmeier empfing seinen Gast mit militärischen Ehren in der Berliner Villa Borsig. Am Abend gab der Bundespräsident ein Staatsbankett. Und dazwischen viele Gespräche und viele Vereinbarungen. Bundeskanzler Friedrich Merz hatte Scheich Mohammed bin Zayed Al Nahyan bereits im Februar bei einem Kurztrip in die Golfregion kennengelernt.
3: Die Vereinigten Arabischen Emirate sind ein wichtiger und sehr wertvoller Partner für die Bundesrepublik Deutschland.
2: Was macht die Emirate wertvoll für Deutschland? Sie wollen 40 Milliarden Euro hier investieren, unter anderem in den Bereichen künstliche Intelligenz und Energie. Danach befragen konnte man Merz und seinen Gast nicht. Anders als üblich gab es keine Pressekonferenz. Stattdessen fand im Kanzleramt eine sogenannte Zeremonie zum Austausch von Abkommen statt. Vor dem Bundeskanzler und dem Präsidenten der Emirate wechselten Mappen, ihre Besitzer wurden Hände geschüttelt.
4: Wir kommen zum Austausch der vereinbarten Niederschrift über die Anpassung der Verkehrsrechte für die Luftfahrtunternehmen der Vereinigten Arabischen Emirate.
2: Man einigte sich auf Investitionen in Rechenzentren, auf eine Zusammenarbeit im Bereich Informationssysteme, auf die Einrichtung eines strategischen Dialogformats. Dort sollen die Kooperationen gelenkt werden. In den Bereichen Sicherheit, Verteidigung, Energie und Klima, aber auch Kultur und Transport. So soll die Airline Emirates künftig eine weitere Stadt in Deutschland anfliegen dürfen. Es wäre die fünfte. Wirtschaftsministerin Katharina Reiche, CDU, brachte Vertreter beider Länder aus den Branchen Rüstungs- und Verteidigungstechnologien zusammen. Anschließend verwies sie auf das Potenzial der Zusammenarbeit.
5: Die deutsche Industrie ist technologisch führend, insbesondere im Bereich der Luftverteidigung, Luftsicherheit und dem Räumen von Seeminen. Mit anderen Worten, deutsche Unternehmen der Sicherheits- und Verteidigungsindustrie haben die Technologie, die Expertise und auch die industriellen Fähigkeiten, einen substanziellen Beitrag für die Sicherheit der Vereinigten Arabischen Emirate zu leisten.
2: Gleichzeitig wurde am Berliner Hauptbahnhof in der Nähe des streng abgeriegelten Regierungsviertels ein Banner entrollt. Merz stand da in roten Buchstaben: keine Deals mit Kriegstreibern im Sudan. Es war Teil einer Kundgebung der Gesellschaft für bedrohte Völker. Laut Vereinten Nationen unterstützen die Vereinigten Arabischen Emirate die RSF-Miliz im Sudan mit Waffen und Söldnern. In dem afrikanischen Staat kämpfen seit 3 Jahren die Miliz und die reguläre Armee um die Macht. Millionen Menschen sind deshalb auf der Flucht. Die Bundesregierung dürfe zu der Rolle der Vereinigten Arabischen Emirate im Sudan nicht schweigen, fordert die Partei Die Linke. Dazu die Politikwissenschaftlerin Bente Scheller.
6: Und da stellt sich die Frage, steht auf dem Sprechzettel der Bundesregierung auch die Lage im Sudan oder in Libyen, wo die Vereinigten Arabischen Emirate immer wieder Rebellengruppen unterstützt haben?
2: Laut Mitteilung aus dem Kanzleramt wurde neben der Lage in der Ukraine, Israel, dem Iran auch die Situation im Sudan besprochen. Beide Staatschefs verurteilen Angriffe auf Zivilisten, heißt es. Weiterhin forderten sie beide Konfliktparteien auf, alle militärischen Operationen sofort einzustellen.
0: Ja, und die Rolle der Vereinigten Arabischen Emirate im Sudankrieg ist ja umstritten. Man ist dort Kriegspartei und unterstützt die RSF-Milizen. Und dazu passt auch die Meldung vom Abend, dass Algerien jetzt die Beziehungen zu den Vereinigten Arabischen Emiraten abgebrochen hat. Hintergrund ist eine Spaltung und eine Spannung in der arabischen Welt, die weiter vor sich hin schwelt. Haben Sie in Bitcoin und Co. investiert? Wenn ja, dann könnten bald neue Steuern auf Sie zukommen, und zwar, wenn Sie Bitcoins verkaufen. Die Gewinne daraus sollen nämlich nach dem Plan der Bundesregierung genauso behandelt werden, als würden sie aus dem Verkauf von Aktien stammen. Warum das Finanzministerium das plant und was es am Ende bringen soll, das hat sich Lissy Kaufmann genauer angesehen.
7: Wer mit Kryptowerten wie etwa Bitcoin handelt und Gewinne erzielt, soll darauf künftig 25% Steuern zahlen. Also genauso viel wie für den Handel mit Aktien oder anderen Wertpapieren. Das steht in einem Gesetzentwurf des Bundesfinanzministeriums, der dem ARD-Hauptstadtstudio vorliegt. Bislang werden Kryptogewinne nur dann versteuert, wenn die Werte innerhalb von 12 Monaten nach dem Kauf wieder verkauft werden. Dann gilt der persönliche Steuertarif. Der ist je nach Einkommen gestaffelt und liegt bei maximal 45%. Nach den 12 Monaten allerdings sind die Verkäufe steuerfrei. Laut Bundesfinanzministerium ist das nicht gerecht. Im Gesetzentwurf heißt es, Kryptowerte würden zunehmend als private Kapitalanlage genutzt. Die derzeit geltende Ausnahme ist demnach also nicht mehr vertretbar. Die Regelung soll deshalb jetzt geändert werden, und zwar unabhängig von der Haltedauer. Für Kryptogewinne wie für alle anderen Kapitalerträge gilt dann aber auch der sogenannte Sparerpauschbetrag. Das heißt, besteuert wird erst bei Kapitalerträgen von mehr als 1.000 Euro. Finanzminister Klingbeil plant, die neue Regelung ab dem 1. Januar nächsten Jahres einzuführen. Alle davor gekauften Kryptowerte sollen weiter der alten Regelung unterliegen. Das Finanzministerium erhofft sich etwas mehr Steuereinnahmen, und zwar ab 2029 ein Plus von mehr als 300 Millionen Euro pro Jahr. Der Gesetzentwurf muss noch im Kabinett abgestimmt werden und dann noch durch Bundestag und Bundesrat.
0: Aus Berlin war das Lissy Kaufmann. Es ist bekannt, es gibt in Deutschland weiterhin zu wenig Ärzte. Allgemein Fachkräfte. Mediziner aus dem Ausland könnten da natürlich helfen, und laut dem bayerischen Gesundheitsministerium hat sich die Zahl solcher Approbationsanträge in diesem Bundesland in den vergangenen 10 Jahren vervierfacht. Aber das Anerkennungsverfahren ist offenbar sehr kompliziert. Und viele macht diese komplizierte Bürokratie mürbe, berichtet Katrin Bohlmann an einem Beispiel aus Bayern.
8: Mehr als 4 Jahre hat Mehmet Tekinsoy gekämpft, gewartet und gehofft, um in Bayern als in der Türkei ausgebildeter Facharzt für Mikrobiologie, Virologie und Infektionsepidemiologie arbeiten zu können, hat er Briefe an die zuständigen Behörden geschrieben, Dokumente eingereicht, bei Absagen Widerspruch eingelegt.
9: Das ist natürlich enttäuschend, was ich bisher erlebt habe.
8: In Bayern sind für die Anerkennung von Ärzten aus Nicht-EU-Ländern 2 Instanzen zuständig. Die Regierung von Oberbayern für ganz Bayern für die Approbation, also für die Berechtigung als Arzt zu arbeiten, und die Landesärztekammer für die Facharztausbildung. Die Approbation hat Mehmet Tekinsoy nach 1,5 Jahren erhalten. Die Landesärztekammer aber verweigert ihm den Facharzt. Die Begründung, sie akzeptieren sein nachgeholtes Chirurgiepraktikum nicht. Er solle noch mal eine 5-jährige Facharztweiterbildung in Deutschland machen, erzählt der 34-Jährige. Das hat er abgelehnt.
9: Am Ende habe ich erfahren, dass die Bayerische Landesärztekammer meinte, dass ihr Hände gebunden seien, weil diese Heilberuferkammergesetz einfach so ist.
8: Die Folge? Mehmet Tekinsoy hat als Assistenzarzt in der Virologie am Klinikum der TU München gearbeitet und nicht als Facharzt. Der BR hat erneut bei der Bayerischen Landesärztekammer nachgefragt. Die antwortet nur schriftlich.
10: Ärztinnen und Ärzte aus Drittstaaten müssen, ebenso wie inländische Ärztinnen und Ärzte, die in der Weiterbildungsordnung festgelegten inhaltlichen und zeitlichen Anforderungen erfüllen. Diese dienen der Sicherstellung eines einheitlich hohen Qualifikationsniveaus im Interesse der Patientensicherheit.
8: Man setze sich aber dafür ein, dass das Verfahren vereinfacht und beschleunigt werde, schreibt die Bayerische Landesärztekammer weiter. Auch das bayerische Gesundheitsministerium sieht das Problem und hat bereits Maßnahmen ergriffen, teilt das Gesundheitsministerium auf BR-Anfrage mit.
10: Zum Beispiel wurde das Informationsangebot zum Berufszulassungsverfahren verbessert. Zudem finden sich Hinweise auf unterschiedliche Beratungsangebote sowohl im Bayern-Portal als auch auf der Homepage der Regierung von Oberbayern.
8: Das alles hat Mehmet Tekinsoy nicht geholfen. Er hat einen Behördenmarathon durchlaufen, denn er wollte als Facharzt und nicht als Assistenzarzt arbeiten. Der 34-Jährige geht zurück in die Türkei, zusammen mit seiner Frau. auch Ärztin. Beide haben dort schnell eine Stelle als Fachärzte gefunden. Er bereut seine Zeit in Deutschland aber nicht.
9: Ich habe viel gelernt.
8: Mehmet Tekinsoy ist nicht der einzige ausländische Arzt, der Bayern verlässt. Auch andere Kollegen gehen, erzählt er. Sie wechseln in ein anderes Bundesland. Dort wird, laut Marburger Bund und Experten für Medizinrecht, der Facharzt unkomplizierter anerkannt als in Bayern.
0: Ein Bericht war das von Katrin Bohlmann.
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11: Mit Jan Möller. Manchester City, Atletico Madrid und Inter Mailand, alles große Clubs und alle haben eins gemeinsam. Sie haben in der vergangenen Saison in der Fußball Champions League gegen einen Außenseiter vom Polarkreis verloren, gegen Bode Glimt. Und die Norweger wollten nun am ersten Spieltag der neuen Champions League Saison auch gerne den FC Bayern ärgern, aber hat nicht geklappt. Im Gegenteil, die Münchner gewannen zu Hause mit 5:0. Dabei stand es zur Pause noch 0:0. Bayern-Kapitän Joshua Kimmich.
12: Man sitzt dann da, man hat das Gefühl, dass man jetzt nicht alles perfekt gemacht hat, aber dass wir natürlich geduldig bleiben müssen. Man muss den Gegner dann auch müde machen, muss den Gegner bewegen, den Ball schnell laufen lassen. Da hat man in der ersten Halbzeit noch ein paar zu viele Fehler. Und wenn du dann natürlich direkt das erste Tor machst, dann ist es auch ein anderes Spiel.
11: Ja, Musiala war es, der kurz nach der Pause getroffen hat. Und dann waren noch Kane, Davis und zweimal Olise erfolgreich. 5:0, das war eine klare Sache. Und ziemlich eindeutig war es auch beim Spiel von RB Leipzig, da allerdings für den Gegner. 1:4 in Como in Italien. Einzelheiten von Thomas Kunze.
13: Speziell in der ersten Halbzeit war Como, der Champions League-Neuling, klar besser. Mit Ball, ohne Ball. In Offensive und Defensive. Nach 15 Minuten brachte Baturina Como nach einem Strauchler von Riedle Baku im Strafraum in Führung. RB wirkte mutlos, ohne Tempo und in der 38. Minute reichte dann ein langer Ball und die gesamte Defensive war ausgehebelt. Duvikas traf zum 2:0 für die Gastgeber. Nach dem Wechsel wurde das Leipziger Spiel dann etwas besser, aber wieder traf Como. Dieses Mal war der Senegalese Diallo zur Stelle. Maximovics 1:3 sorgte dann kurz für Hoffnung bei Leipzig. Am Ende aber fing sich das Team von Trainer Martin De Michelis noch einen weiteren Konter. Perone sorgte in der Schlussphase für den 4:1 Endstand und damit für einen harten Fehlstart von RB Leipzig in die Champions League.
11: Frust also in Leipzig, beste Stimmung dagegen bei den deutschen Basketballerinnen. Die stehen im Halbfinale der Weltmeisterschaft in Berlin. Das ist eine Riesenüberraschung und es war auch ein Riesenspiel gegen Belgien. Gegen die zweifachen Europameisterinnen gab es einen klaren 93:74 Erfolg. Ein Meilenstein fand auch die überragende Leonie Fiebig.
14: Was bedeutet es für deutschen Basketball, dass wir auf dem Weg nach oben sind? Wir sind nicht zu unterschätzen, wir sind kein Underdog mehr. Alle haben uns jetzt auf dem Visier, mit uns nicht zu spaßen.
11: Ja, das sollen morgen am Samstag auch die Französinnen zu spüren bekommen. Frankreich, der Halbfinalgegner des deutschen Teams. Im anderen Halbfinale treffen die USA auf Spanien. Gerade begonnen hat für die deutschen Volleyballer die Europameisterschaft. Die findet in 4 Ländern statt und da gab es in Cluj in Rumänien zum Start einen 3:1 Erfolg gegen einen der stärksten Gruppengegner, gegen die Türkei. Philipp Weißkirch.
15: Den Start in die Partie hatte die deutsche Mannschaft noch verschlafen. Der erste Satz ging knapp mit 23:25 verloren. Dann aber streckte sich die deutsche Auswahl und kam immer mehr ins Rollen. Der Start in den zweiten Satz war besser. Die Türkei wurde mit guten Aufschlägen unter Druck gesetzt. Die Belohnung? Der Satzausgleich durch ein 25:22. Im dritten Satz zeigte der eingewechselte Theo Mowinkel eine starke Leistung. In seinem ersten EM-Spiel war er mit 16 Punkten bester Scorer und trug maßgeblich dazu bei, dass Deutschland das Match drehen konnte. Mit 25:21 ging der dritte Satz ans deutsche Team, das dann auch weiter im Rhythmus blieb und sich auch verdient den vierten Satz krallte mit 25:19. Unterm Strich also ein 3:1. Es ist ein erster Fingerzeig im Kampf um eine gute Ausgangsposition für das Achtelfinale. Die ersten 4 Teams aus der Sechsergruppe erreichen die K.O.-Runde.
11: Und da wiederum ist das Ziel, mindestens das Viertelfinale zu erreichen. Vom Volleyball zum Handball. Die Füchse Berlin sind mit einem klaren Sieg in die Gruppenphase der Champions League gestartet. 44:33 bei Partizan Belgrad. Und gewonnen hat auch der Champions League-Neuling MT Melsungen. 33:31 gegen Vardar Skopje. In der Handball-Bundesliga hat die SG Flensburg-Handewitt sich erstmal an die Spitze gesetzt. 4. Spiel, 4. Sieg, 39:30 in Lemgo. Der THSV Eisenach hat Aufsteiger Bietigheim geschlagen mit 31:25. Und dann gucken wir noch in die Champions Hockey League. Und Hockey heißt in diesem Fall Eishockey. Die Kölner Haie haben da auch ihr 3. Spiel gewonnen. 5:2 gegen Frölunda aus Schweden, aus Göteborg. Und das vor mehr als 18.000 Zuschauerinnen und Zuschauern. Das ist ein neuer Rekord in der Liga.
0: Soweit Jan Möller und die Sportberichte.
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10: Um 2:29 Uhr mit Wolfgang Berger. Gut eine Woche vor der Landtagswahl in Mecklenburg-Vorpommern und der Abgeordnetenhauswahl in Berlin deuten Vorwahlumfragen auf ein knappes Rennen hin. Besonders in Berlin liegen die Parteien eng beieinander. Aus Hamburg Karl Schreiber.
16: Die Linke in Berlin liegt laut einer Infratest-DiMAP-Umfrage der ARD mit 21%, knapp vor der CDU mit 20%. Dahinter landen AfD mit 18, Grüne mit 16 und SPD mit 12%. In Berlin regiert aktuell ein Bündnis aus CDU und SPD. Auch in Mecklenburg-Vorpommern bleibt es ein enges Rennen, wenn auch nicht ganz so knapp wie in Berlin. Im Schweriner Landtag käme laut der Umfrage die AfD auf 38% und die SPD auf 33%. Die anderen Parteien, CDU, Linke, Grüne und BSW, sind weit abgeschlagen.
10: Deutschland und die Vereinigten Arabischen Emirate wollen ihre strategische Partnerschaft deutlich ausbauen. Das haben Bundeskanzler Merz und der Präsident der Vereinigten Arabischen Emirate, Scheich bin Zayed, bei dessen Staatsbesuch in Deutschland vereinbart. Aus Berlin Isabel Karas.
17: 40 Milliarden Euro wollen die Vereinigten Arabischen Emirate in Deutschland investieren. Das geht aus einer gemeinsamen Erklärung beider Länder hervor und ist das zentrale Ergebnis des ersten Staatsbesuchs eines Präsidenten der Vereinigten Arabischen Emirate in Berlin. Das Geld soll unter anderem in digitale Infrastruktur fließen, beispielsweise in Rechenzentren. Kanzler Merz und Scheich Al-Nahyan haben außerdem angekündigt, ein sogenanntes strategisches Dialogformat einzurichten, einen regelmäßigen politischen Austausch.
10: Der Vorsitzende der Innenministerkonferenz Grote unterstützt den Vorstoß von Nordrhein-Westfalens Ministerpräsident Wüst, die Voraussetzungen für ein AfD-Verbotsverfahren zu prüfen. Eine Bund-Länder-Arbeitsgruppe wäre der nächste logische Schritt, um alle relevanten Erkenntnisse und Materialien zusammenzuführen, sagte Hamburgs Innensenator dem Kölner Stadtanzeiger. Wüst hatte nach dem klaren Wahlsieg der AfD in Sachsen-Anhalt die Einberufung einer solchen Arbeitsgruppe vorgeschlagen. Beim Thema Parteiverbot warnte er allerdings gleichzeitig vor Schnellschüssen. In der Schweiz sind bei einem schweren Unfall eines niederländischen Reisebusses mehrere Menschen getötet und verletzt worden. Die Polizei nannte zunächst keine konkreten Zahlen. Der Unfall ereignete sich im Kanton Graubünden im Osten des Landes. Nach ersten Ermittlungen stieß der Bus gegen eine Leitplanke und stürzte von der Straße. An Bord waren nach Angaben des Reiseveranstalters 48 Teilnehmer einer Rundreise, die am Montag in den Niederlanden gestartet war. Das Wetter in Deutschland. Meist trocken, an den Alpen etwas Regen, Tiefstwerte 15 bis 2 Grad. Tagsüber längere, freundliche Abschnitte, von Nordwesten her Schauer und einzelne Gewitter, Höchstwerte 17 bis 25 Grad. Am Samstag häufig trocken bei 19 bis 28 Grad, am Sonntag im Süden länger freundlich, sonst viele Wolken und öfter Regenfälle, vereinzelt Gewitter, 16 bis 26 Grad. Das waren die Nachrichten.
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0: Und da sieht's momentan gut aus. Keine Sperrungen und Staus und Unfälle. Ihnen eine gute und freie Fahrt.
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0: Der 11. September 2001, er hat Spuren hinterlassen in vielen Staaten, nicht nur in New York, auch in Deutschland, vor allem in Hamburg, wo ja drei der Todespiloten herkamen. Als Studenten haben sie hier gelebt. Davon erzählt der NDR-Info-Podcast Pearl Harbor, Deutschland nach 9-11, von Konstanze Nastarowitz und Charlotte Horn. In der dritten Folge geht es heute um die Rasterfahndung, die nach dem Anschlag in Deutschland angelaufen war.
18: Ja, das hat bei uns geklingelt. Ich habe aufgemacht. Auf einmal stehen zwei Polizeibeamte in Zivil und haben sich vorgestellt wegen der Ereignisse vom 11. September.
19: An diesen Moment erinnert sich Obeid Zeid noch ziemlich genau. Obeid, das ist der angehende Apotheker, der als Kind aus Afghanistan nach Hamburg gekommen ist. Irgendwann in den Wochen nach 9-11, da kriegt er unerwartet Besuch von der Polizei wegen der Attentate in den USA.
18: Habe ich gesagt, so, ja, was haben wir damit zu tun?
19: Obeid ahnte allerdings schon, worum es gehen könnte. Die Attentäter vom 11. September, die haben ja auch in Hamburg studiert. Er glaubt sogar, eins ihrer Gesichter wiederzuerkennen. Vom Campus oder aus der Uni-Bibliothek. Klar hat ihn das aufgeschreckt. Und auch seine Freunde.
18: Alle, die arabischstämmig waren, afghanischstämmig waren, die haben alle so ein bisschen schon ein mulmiges Gefühl gehabt, dass sie vielleicht auch in Verdacht kommen würden. So, der Verdacht liegt ja nahe. Das kann ja jeder sein.
20: Jetzt, wo die Beamten vor ihm stehen, da muss er an die Gespräche denken, die er mit seinen Freunden geführt hat. Viele haben spekuliert, ob die Polizei jetzt schärfer kontrollieren würde. Das ging ja überall durch die Presse. Obeid hat versucht, sich trotzdem aufs Studium zu konzentrieren. Irgendwie weitermachen. Und jetzt das. Die Polizei vor seiner Tür. Wegen des 11. September.
18: Und dann kam meine Frau rein und meinte sie, ja, dann kommen Sie doch mal rein. Dann hat sie ihnen sogar Tee angeboten, saßen sie da und dann fingen sie an.
20: Der Begriff, an den Obeid jetzt denken muss, Rasterfahndung. Das ist genau derselbe Begriff, den der Polizist Andreas Lohmeier in den Wochen nach 9/11 am Telefon gehört hat, von seinem Chef.
21: Ich habe einen Auftrag für dich, du wirst die Rasterfahndung übernehmen.
20: Wie groß die Angst bei den politisch Verantwortlichen bundesweit damals ist, das haben wir auch noch mal in alten Akten nachvollziehen können. Sitzungsprotokolle des Bundesinnenministeriums von damals, die wir im Bundesarchiv gefunden haben, die zeigen das wirklich gut. Die Fachleute spekulieren da über die wildesten Gefährdungslagen, von einer Entführung von Kreuzfahrtschiffen bis hin zu Anschlägen auf Talsperren oder auf Chemieanlagen in Deutschland. Da ist echt alles dabei. Und auch in Hamburg ist die Sorge groß. Auch vor potenziellen Schläfern, also unauffälligen Personen, die plötzlich zuschlagen könnten. Hier ist jetzt Andreas Lohmeier zuständig, im Bereich der sogenannten Gefahrenabwehr.
21: Der Auftrag war Erkennung und Verhinderung möglicher weiterer Anschlagsvorbereitungen. Ein Instrument dafür war die Rasterfahndung.
20: Lohmeier und seine Kollegen wissen natürlich, was die Rasterfahndung ist. Von früher, aus den 70ern. Da sollte die Polizei mittels Rasterfahndung nämlich schon mal Leute aufspüren. RAF-Mitglieder, also Leute aus der Roten Armee-Fraktion. Das war eine linksextremistische Terrororganisation in Deutschland, die galt damals quasi als Staatsfeind Nummer 1.
21: Dazwischen lagen jetzt Jahrzehnte. Niemand hat dieses Instrument genutzt.
20: Jetzt wird es angeordnet. Und zwar von Hamburgs Innensenator höchstpersönlich, quasi Lohmeiers oberstem Vorgesetzten. Der heißt damals übrigens Olaf Scholz. Genau, das ist der spätere Bundeskanzler.
22: Wir versuchen, Profile zu entwickeln, die uns dann führen auf Personen, die wir etwas genauer beobachten sollten.
20: Lohmeier und seine Kollegen fahnden jetzt also mit der Rasterfahndung nach Menschen, die in ein ganz spezielles Suchraster fallen. Also Leute, die irgendwie interessant sein könnten für die Terrorermittlungen. Präventiv, Gefahrenabwehr eben. Und so funktioniert das Ganze. Sie suchen Menschen mit ähnlichen Merkmalen wie die der 9/11-Attentäter. Das konkrete Raster variiert immer ein bisschen von Bundesland zu Bundesland. Aber ganz allgemein sind das zum Beispiel Merkmale wie männlich, Alter 18 bis 40 Jahre, Student oder ehemaliger Student, islamische Religionszugehörigkeit. Außerdem Geburtsland oder Nationalität bestimmter Länder mit überwiegend muslimischer Bevölkerung. Lohmeier und sein Team stehen dabei aber vor einer großen Herausforderung. Sie brauchen enorm viele Datensätze, zum Beispiel von Universitäten. Und diese Datensätze legen die Ermittler dann übereinander und rastern. Sie sieben quasi aus nach den entsprechenden Merkmalen. Die Treffer, die übrig bleiben, schauen sie sich am Ende genauer an. Und es gibt noch eine weitere Herausforderung für die Beamten. Das, was sie aus diesen Datenbanken rausziehen können, das ist halt begrenzt.
21: Sie finden keine Datenbank, in der drinsteht, jemand lässt sich ein Bart wachsen. Sie finden auch in keiner Datenbank, der hat sich gerade islamistisch geäußert. Das gibt's einfach nicht, um das in einer Datenbank abfragen zu können.
20: In Hamburg-Ohlsdorf führt Obeid Zeit die Polizisten jetzt in sein Wohnzimmer. Obeid, seine Frau und die Beamten setzen sich. Den Tee lehnen sie ab. Dann stellen die Polizisten Obeid Fragen. Viele Fragen. Wie seine Einstellung zum Islam ist. Ob er religiös ist. Ob er häufig betet.
18: Auch teilweise Fragen, ob ich Teil einer Terrororganisation bin. Wo ich dachte, Leute, also solche Fragen müssen ein bisschen professioneller kommen. Und ich sag mal, kein Terrorist der Welt würde auch da sagen, ja, bin ich.
20: Und trotzdem wollen die Beamten immer mehr von ihm wissen. Die persönlichsten Sachen.
3: wie ich meine Zukunft gestalten möchte, was ich zukünftig vorhätte, ob ich in Deutschland bleiben wollen würde, ob ich Kontakt ins Ausland habe und. Also Fragen über Fragen.
20: Dabei ist Obeid da schon seit Jahren deutscher Staatsbürger, erzählt er.
3: Wir haben es alles beantwortet und irgendwann haben die gesagt, so ja, es ist gut. Ja, wir waren beide baff erstmal, ne? Die sind rausgegangen, wir waren beide baff.
20: Warum waren die Polizisten bei Obeid? Hat er ins Raster gepasst mit seinen afghanischen Wurzeln? Als Student aus Hamburg? Oder lag irgendwas gegen ihn vor? Obeid, der weiß das bis heute nicht. Die Polizei hat sich danach nie wieder bei ihm gemeldet. Wir haben versucht, Antworten zu bekommen zu diesem Besuch der Polizei bei Obeid und uns durch verschiedene Pressestellen telefoniert. Landeskriminalamt Hamburg, Bundeskriminalamt, Bundesanwaltschaft. Da, bei der Bundesanwaltschaft, gibt man uns dann zumindest eine kurze Info. Dort wird uns nämlich gesagt, ja, diese Befragung bei Obeid Zeit damals, die hat stattgefunden. Aber warum, ob es im Rahmen der Rasterfahndung war oder wegen irgendwelcher anderer Hinweise, dazu erhalten wir keine Auskunft. Wir lesen aber in den Medien, dass solche Besuche damals immer wieder stattgefunden haben. Auch mit den Fragen nach der Religionsausübung. Dass die Polizei bei ihm und seiner Frau im Wohnzimmer saß, davon erzählt Obeid im Herbst 2001 nur seiner Familie und engen Freunden. Unter Kommilitonen lieber nicht.
3: Wenn man es in der Uni erzählt, man ist dann doch irgendwie, fragt sich der eine oder der andere, warum er? Ja, und ich wollte ja nicht irgendwie als Mittäter oder sonst was abgestempelt werden.
20: Dabei diskutieren Obeid und seine Freunde an der Uni eigentlich viel über die Rasterfahndung, über das Vorgehen der Polizei. Gerade Studierende aus Ländern wie Marokko, Afghanistan oder Syrien haben Angst vor einem Generalverdacht. Angst, ihren Nebenjob zu verlieren oder dass ihnen die Wohnung gekündigt wird.
4: Ich habe das Gefühl, hier in dieser Situation mit der Rasterfahndung, da entsteht ein Konflikt in der deutschen Gesellschaft. Die Menschen damals, die haben ein Bedürfnis nach Sicherheit. Klar, weil sie sich nicht mehr sicher fühlen durch die Anschläge vom 11. September. Noch dazu, weil die Spur der Attentäter nach Deutschland führt, nach Hamburg-Harburg. Die Politik reagiert genau darauf. Sie verabschiedet schärfere Sicherheitsgesetze auf Bundesebene mit einer strengeren Überwachung. Behörden können jetzt beispielsweise leichter im Geheimen auf Bankdaten zugreifen, auf Briefe oder E-Mails oder Telefonate abhören. Das alles mag beruhigend wirken für viele Menschen in Deutschland. Aber eben nicht für alle. Ganz im Gegenteil. Einige Menschen in Deutschland, die fühlen sich jetzt sogar immer unsicherer. Viele Menschen mit Einwanderungsgeschichte haben Angst, unschuldig ins Visier der Polizei zu geraten. Und sie werden auch argwöhnisch beäugt. Von Nachbarn ohne Einwanderungsgeschichte. Auch der Hamburger Innensenator Olaf Scholz ahnt im Interview mit den ARD-Tagesthemen wohl schon, dass die Rasterfahndung Vorurteile schüren könnte. Gerade gegenüber Muslimen.
5: Das Schlimmste wäre, wenn unsere Bevölkerung glaubt, dass Menschen, die in eine Moschee gehen, welche sind, vor denen man sich fürchten müsste. So ist es nicht. Deshalb ist es unsere Aufgabe, Methoden vorzuschlagen und auch Wege zu gehen, die sicherstellen, dass wir auf die wenigen kommen, die uns interessieren.
20: Die Hamburger Polizei lädt in dieser Zeit auch einige Dutzend Männer zu Gesprächen ein. Also diejenigen, die in der Rasterfahndung als interessant identifiziert wurden. In den Monaten nach den Anschlägen geht die Polizei vielen Hinweisen nach. Aber nicht jeder davon ist wirklich hilfreich oder zielführend. Und im gesamten Bundesgebiet führen diverse Hinweise zu Razzien, auch jenseits der Rasterfahndung.
23: Mal Schuhe hier ausziehen.
24: Ja, könnt ihr auch mitkommen. Es ist
23: Willkommen.
25: Ja, herzlichen Dank. Ah, ich sehe schon Teppiche.
23: Ja, nicht nur meine Teppiche. Das ist für mich so ein Wohlfühlgefühl und so ein Stück Heimat.
20: Das ist Tomaira Hakimi. Meine Kollegin Charlotte trifft sie im Mai bei sich zu Hause. Hakimi ist heute Juristin. Sie arbeitet in Bremen für die Sozialbehörde. Da prüft sie Anträge, ob jemand Anspruch auf Sozialleistungen hat. Humaira Hakimi studiert im Jahr 2001 gerade Jura in Osnabrück in Niedersachsen. In den Tagen nach den Anschlägen spürt sie schnell, dass sich etwas verändert. Denn plötzlich sprechen sie Leute immer wieder auf ihr Heimatland an. Afghanistan. Humaira Hakimi ist da groß geworden, hat dort eine glückliche Kindheit verbracht. Als Jugendliche musste sie dann aber mit ihrer Familie fliehen, wegen der islamistischen Mujahideen. Ihr Vater wurde durch einen Anschlag schwer verletzt. Seitdem ist Deutschland die neue Heimat. Afghanistan tritt ein bisschen in den Hintergrund. Bis zu den Anschlägen in New York. Auf einmal quetschen alle sie dazu aus. Denn genau da, in Afghanistan, soll unter dem Schutz der Taliban-Regierung Osama bin Laden leben, der mutmaßliche Drahtzieher der Anschläge.
2: Warum mussten die Menschen umbringen? Warum Terroranschläge verüben? Woher soll ich das wissen? Aber trotzdem musste ich mir logische Erklärungen zusammenschustern, um Antworten zu liefern, weil von mir erwartet wurde. Und ich habe mich auch in diese Rolle dann irgendwann gesehen und habe das dann einfach angenommen.
20: So wirklich auf ihr Studium kann sich Hakimi in dieser Zeit nicht konzentrieren. Sie engagiert sich dann nämlich im ASTA, also im Allgemeinen Studierendenausschuss. Und sie ist Sprecherin für die ausländischen Studierenden. Und nach 9/11 haben vor allem männliche Studenten aus Ländern wie Syrien oder Marokko plötzlich Fragen an sie.
2: Kann ich denn jetzt mein Studium weitermachen? Also lohnt es sich noch jetzt für die Klausur zu üben? So ganz banale Sachen. Oder werde ich in den nächsten Flieger gesetzt? Oder werde ich vielleicht, komme ich ins Gefängnis? Das war die Angst vor tatsächlich, komme ich ins Gefängnis? Oder werde ich abgeschoben? Oder werde ich zurückgeschickt? Und das ist schlimm.
20: Um all diese besorgten Studenten aufzufangen, führen Humaira Hakimi und die anderen eine Sprechstunde zur Rasterfahndung in Niedersachsen ein, im ASTA-Büro der Uni. Charlotte zeigt ihr auf dem Laptop einen Fernsehbeitrag aus dem Februar 2002. Da hat ein Fernsehteam vom NDR an der Uni Osnabrück gedreht. Und dann sieht Hakimi plötzlich eine sehr vertraute Szene.
2: Das ist unser Büro.
20: Das Büro ist so ein bisschen chaotisch, gemütlich, mit einigen Ordnern im Regal und an der Wand ein Plakat mit der Aufschrift Rasterfahndung Tatort. Und mittendrin sitzt Humaira Hakimi als junge Studentin mit Kurzhaarfrisur und sagt selbstbewusst:
6: Ich glaube, das passt in der Gesellschaft, in der heutigen Gesellschaft nicht, dass wir jemanden wegen seiner Herkunft oder Religion oder andere Zugehörigkeit, was eigentlich überhaupt nicht zur Debatte steht, durchleuchten.
2: Sagen wir das? Wow, ja, genau, dieses Spirit, ist immer noch da, danke.
20: Hakimi sagt aber auch, wenn sie das von damals sieht, dann muss sie auch an heute denken, an die aktuellen Einwanderungsdebatten. An den umstrittenen Begriff Remigration. Daran, dass viele Menschen mit Einwanderungsgeschichte heute verunsichert sind.
2: Genauso war das damals auch. Es wiederholt sich immer auf andere Art und Weise, aber ja, es wiederholt sich. Also ich bin für alles ein Sündenbock. Egal, was schief läuft, was nicht richtig ist. Es wird erstmal zu mir. Also die Blicke wandern immer zu mir, zu uns.
20: All diese widersprüchlichen Gedanken und Erfahrungen zur Rasterfahndung, die habe ich auch mit dem Hamburger Polizisten Andreas Lohmeier besprochen.
7: Verstehen Sie, dass, selbst wenn Sie das nicht erzeugen wollten, aber dass bei diesen Menschen trotzdem auch ein Gefühl von, wir sind irgendwie doch anders, wir sind verdächtig, wir gehören nicht dazu, entstanden ist in der Zeit?
8: Klar, das ist absolut nachvollziehbar, zumal man ja nicht alle Hintergründe des polizeilichen Handelns permanent auch in die Öffentlichkeit kommunizieren konnte. Und deswegen war es mir eben auch wichtig, dass die Kolleginnen und Kollegen, die im direkten Bürgerkontakt dann die Gespräche geführt haben, entsprechend behutsam auch vorgehen, unser Vorgehen erläutern, die Hintergründe erläutern, warum wir das tun.
20: Andreas Lohmeier versteht aber auch die Kritik an der Rasterfahndung. Heute. Und auch damals schon. Er sagt, er hat schon ganz früh seinen Kollegen in der SOKO eingebläut.
8: Was auf keinen Fall passieren darf, ist, dass wir in eine gesamtgesellschaftliche Situation kommen.
0: Da müssen wir mal kurz unterbrechen. Wir haben einen Falschfahrer auf der A7 Hannover-Kassel. Zwischen Kreuz Hannover-Ost und Hannover-Anderten kommt Ihnen ein Falschfahrer entgegen. Ich wiederhole, auf der A7 Hannover-Kassel zwischen Kreuz Hannover-Ost und Hannover-Anderten ist ein Falschfahrer unterwegs. Vorsicht da in beiden Richtungen. Und noch weiter im Programm.
20: Lohmeier, eine Expertin ins Team, eine Islamwissenschaftlerin. Die, sagt er, die war damals sowas wie ein Blindenstock für ihn und seine Kollegen, weil sie denen so gute Einschätzungen geben konnte.
21: Das bedeutet das, da musst du links rum, da musst du rechts rum, das kann gefährlich sein, das ist keine Gefahr.
20: Lohmeyers Team sucht auch den Kontakt zu muslimischen Gemeinden, spricht mit Imamen. Und dabei vermittelt dann auch die Islamwissenschaftlerin aus seinem Team. Bei allem, was Andreas Lohmeyer mir dazu heute erzählt, da merke ich, es ist ihm wichtig, nicht missverstanden zu werden. Immer wieder betont er, dass die Menschen, die in diesem Raster dann aufgefallen sind, eben nicht automatisch Verdächtige waren.
21: Bei den Ergebnissen der Rasterfahndung haben wir von Treffern und interessanten Personen gesprochen. In dem Moment, wo ein Mensch als Treffer in der Ergebnismenge herauskam, war klar, das ist jemand, der bestimmte Merkmale erfüllt, aber deswegen noch in keinster Weise verdächtig ist.
20: Und trotzdem, wenn man das mal auf sich wirken lässt, Datensätze werden durchforstet, bestimmte Merkmale gelten als auffällig, Menschen werden von der Polizei besucht, nach ihrer Religion gefragt. Ich kann schon gut nachvollziehen, warum da nicht jeder die Abgrenzung versteht zwischen interessante Person, wie Lohmeyer sagt, und Verdächtiger. Vor allem, wenn man selbst betroffen ist. Und deshalb formiert sich Widerstand gegen das Vorgehen der Polizei. Und zwar mal wieder an der Uni. In einem riesigen Hörsaal in Hamburg. Vorne steht eine Tafel und ein Schreibpult. Darauf sitzt eine junge Anwältin. Es ist Gülpinar, Anwältin für Strafrecht. Sie ist Mitte 30. Vor ihr sitzen mehr als 150 muslimische Studenten, erinnert sie sich. Pinar klärt sie auf über ihre Rechte und Möglichkeiten im Kampf gegen die Rasterfahndung. Sie ist überzeugt.
9: Das ist rechtswidrig, das dürfen die nicht machen.
20: Die Stimmung ist angespannt. Die Sorgen sind ähnlich wie an Humaira Hakimis Uni in Osnabrück. Aber Gülpinar, die will hier nicht nur auffangen und beraten. Nein, die will kämpfen. Und sie beendet die Veranstaltung mit einer Art Appell.
9: Dass wir gesagt haben, in dem Moment, wo irgendwer dagegen klagen möchte, würden wir das tatsächlich auch machen, dass sich Leute an uns wenden sollen, wenn dann eine Klage angestrebt werden.
20: Pinar zieht in Hamburg vor Gericht. Genauso wie Anwältinnen und Anwälte in anderen Bundesländern. Überall wird die Lage und die Gefahrensituation juristisch unterschiedlich bewertet. In Hamburg kämpft Pinar hartnäckig, gibt auch trotz juristischer Rückschläge nicht sofort auf. Aber am Ende scheitert sie, muss sich geschlagen geben. Hamburg ist eben der Ort, an dem einige der Attentäter unbehelligt gewohnt haben. Die Hamburger Richter gehen hier von einer fortbestehenden Gefährdungslage aus, was die Rasterfahndung rechtfertige. Ein anderes Gerichtsverfahren aus NRW schafft es Jahre später tatsächlich bis zum Bundesverfassungsgericht in Karlsruhe. Im Frühjahr 2006 fällt das Bundesverfassungsgericht ein wichtiges Urteil. Die Rasterfahndung ist als präventive Maßnahme nur bei einer konkreten Gefahr zulässig. So sagen es die Richter. Eine allgemeine Bedrohungslage reiche nicht aus. So wie in der Zeit nach den Anschlägen vom 11. September. Als dieses Urteil gefällt wird, da ist Andreas Lohmeyer bei der Polizei längst wieder mit anderen Themen beschäftigt. Aber er macht sich so seine Gedanken dazu.
21: Ja, natürlich, weil man im ersten Moment, wo so eine Mitteilung kommt, sich erstmal fragt, haben wir was übersehen? Oder haben wir möglicherweise etwas falsch eingeschätzt? Weil für die damalige Zeit, während wir es gemacht haben, und Entscheidungen können Sie ja nur in dem Moment rechtfertigen, wo Sie sie treffen, waren wir uns immer sicher, auch durch die Rückkopplung mit dem Datenschutzbeauftragten, mit unseren Juristen, dass das, was wir machen, absolut rechtskonform ist. Und da habe ich mich natürlich schon gefragt, gab es da irgendwas, was wir nicht richtig eingeschätzt haben?
20: Am Ende hat die bundesweite Rasterfahndung nach 9/11 zu keinem konkreten Treffer geführt. Kein einziger sogenannter Schläfer wurde dadurch entlarvt. So lesen wir es im späteren Urteil.
21: Es gibt ein englisches Sprichwort: There is no glory in prevention. Wie wollen Sie den Erfolg von Prävention messen? Wenn nichts passiert ist, ist das der beste Erfolg, den Sie haben können. Was wir sagen können ist, niemand aus Hamburg hat weitere Anschläge begangen. Ist das der Erfolg der Rasterfahndung? Da niemand ein Messinstrument hat, um gucken zu können, haben wir den richtigen Menschen zur richtigen Zeit mit einer Frage aufgescheucht und hat er das sein gelassen, was er eigentlich vorhatte, kann das niemand so definitiv sagen. Also man kann diesen Erfolg nicht so messen, wie man aufgeklärte Straftaten erkennen kann.
0: Das war Folge 3 des NDR-Info-Podcasts Pearl Harbor, Deutschland nach 9-11. 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Und wie die Menschen in diesem Podcast, hat ja fast jeder von uns eine Geschichte, die er mit dem damaligen 11. September verbindet. Wir würden gerne diese Geschichten hören. Was haben Sie an diesem Tag erlebt? Welche Folgen hatte er für Sie? Rufen Sie uns gerne an und schildern Sie es uns unter der Rufnummer 040 416 17. Noch einmal 040 für Hamburg und dann 416 17. Und Sie können uns auch natürlich schreiben über unsere Webseite ndr.de/infonacht. Noch einmal ndr.de/infonacht. Und was da bei uns ankommt, das senden wir heute Abend am 11. September ab 22 Uhr im Programm der ARD Infonacht.
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0: Nach der Wahl in Sachsen-Anhalt wird erneut darüber debattiert, wie die anderen Parteien mit der AfD umgehen sollen. Der nordrhein-westfälische Ministerpräsident Wüst hat Anfang der Woche vorgeschlagen, ein Verbotsverfahren zu prüfen. Bundeskanzler Merz steht dem weiter skeptisch gegenüber. Auch in den Medien gehen die Meinungen auseinander. Unsere Gastautorin heute ist Daniela Seferi, freie Autorin und unter anderem für die taz tätig. Sie findet eine Prüfung sinnvoll.
12: Die Debatte über die Prüfung eines AfD-Verbotsverfahrens wird immer reflexhaft mit einem Argument abgewürgt. Ein Verbot löse doch die Probleme nicht. Das stimmt. Aber es geht am eigentlichen Punkt vorbei. Ein Parteiverbot soll schließlich keine Wohnungsnot bekämpfen oder Abstiegsängste beseitigen. Sie wird auch keine Wähler zurückgewinnen. Dafür braucht es eine gute und soziale Politik.
0: Unser Falschfahrer auf der A7 bewegt sich offenbar noch weiter vor zwischen Kreuz Hannover Ost und Laatzen, wird uns jetzt der Falschfahrer gemeldet. Ich wiederhole, auf der A7 Hannover Richtung Kassel. Zwischen Kreuz Hannover Ost und Laatzen ist ein Falschfahrer noch unterwegs. Vorsicht da in beiden Richtungen. Und nun weiter bei uns im Programm.
12: 43,8% für die AfD in Sachsen-Anhalt, sondern als Reaktion auf das, was diese Partei politisch vertritt und tatsächlich tut. Die Wahlurne entscheidet darüber, wer politische Macht bekommt, aber nicht, ob eine Partei über dem Grundgesetz steht. Wer sagt, ein Verbotsverfahren sei undemokratisch, verwechselt Demokratie mit Beliebigkeit. Die wehrhafte Demokratie hat Regeln, gerade weil sie aus der deutschen Geschichte gelernt hat, dass Demokratie sich nicht darauf verlassen kann, dass ihre Gegner irgendwann freiwillig demokratisch werden. Eine Demokratie muss nicht neutral ihrer Abschaffung gegenüber sein.
0: Gudela Geuter vom Deutschlandfunk hält ein Verbotsverfahren nicht für den richtigen Weg.
13: Der Erfolg der AfD in Sachsen-Anhalt mag viele Hintergründe haben, vor allem aber zeigt er, sehr viele Wählerinnen und Wähler in dem Land vertrauen den amtierenden politischen Akteuren nicht mehr. Was für ein Signal ist es da, die erfolgreichste Partei verbieten zu wollen, und zwar besonders dringlich, weil sie erfolgreich ist. Für die nächsten Wahlen dürfte das Vertrauen weiter untergraben, zumal ein Verfahren sehr lang dauern dürfte.
0: Das war Gudela Geuter vom Deutschlandfunk. Die Frankfurter Allgemeine Zeitung fragt, welche Mittel dem Bund bleiben, falls eine AfD-geführte Landesregierung in Sachsen-Anhalt Gesetze missachten sollte.
14: Sollte eine AfD-Regierung nur den eigenen Regeln folgen wollen und wider Landesverfassung, Grundgesetz und Gerichtsentscheidungen handeln, ist auch an den im Grundgesetz vorgesehenen Bundeszwang zu denken. Dass er bisher in der Staatspraxis keine Rolle spielte, liegt daran, dass die Bundestreue bisher zur DNA aller Parteien gehörte, die Landesregierungen stellten. Dafür gibt es keine Garantie. Genau deshalb schufen die Väter und Mütter des Grundgesetzes als Antwort auf den totalitären zentralistischen NS-Staat und zugleich in deutscher Tradition einen echten Bundesstaat. Der so gern belächelte deutsche Föderalismus ist nämlich auch eine Form der Gewaltenteilung.
0: Der Spiegel meint, der Zeitpunkt des Vorstoßes wirke wie ein parteipolitischer Racheakt.
14: Er ist das Ergebnis eines Scheiterns. Die Vorstellung, politisch immer weiter auf die AfD zuzugehen, dämme sie ein, hat nicht den erhofften Effekt gebracht. Im Gegenteil, die AfD wurde immer stärker. Wer ein Parteiverbot prüfen lassen will, muss zeigen, dass es um die Demokratie geht, nicht um die eigene Wahlniederlage.
0: Das waren die NDR-Info-Standpunkte. Zusammengestellt hat sie heute Betül Sarikaya.

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1: Um 3 Uhr mit Wolfgang Berger. Vor den Wahlen in Mecklenburg-Vorpommern und in Berlin gibt es nochmal eine Vorwahlumfrage. Im Schweriner Landtag käme demnach die AfD auf 38% der Stimmen. Die SPD liegt aktuell bei 33%. Aus Berlin Sabine Henkel.
2: Die AfD hat 3 Punkte gut gemacht, die SPD einen. Die anderen Parteien sind weit abgeschlagen und können in dieser Umfrage auch keine Punkte machen. Die CDU liegt bei 7%, die Linke bei 9% und die Grünen bei 5%. Das BSW wäre nicht im Landtag, 4%. In Berlin ist noch sehr viel mehr offen. Die Linke liegt in Berlin knapp vor der CDU. Linke 21, CDU 20%. Die AfD kommt unverändert auf 18, die Grünen auf 16%, die SPD dann mit 12%.
1: Die Vereinigten Arabischen Emirate wollen 40 Milliarden Euro in Deutschland investieren. Das haben die emiratische Seite und die Bundesregierung während des Staatsbesuchs von Präsident Bin Zayed in der Bundesrepublik mitgeteilt. Damit wird die bisherige Investitionssumme des Golfstaates in die hiesige Wirtschaft deutlich erhöht. Der Scheich war zuvor in Berlin von Bundespräsident Steinmeier mit militärischen Ehren begrüßt worden. Beide Seiten hatten deutlich gemacht, dass sie den Staatsbesuch nutzen wollen, um ihre Beziehungen weiter zu verbessern. Der Vorsitzende der Innenministerkonferenz Grote unterstützt den Vorstoß von Nordrhein-Westfalens Ministerpräsident Wüst, die Voraussetzungen für ein AfD-Verbotsverfahren zu prüfen. Eine Bund-Länder-Arbeitsgruppe wäre der nächste logische Schritt, um alle relevanten Erkenntnisse und Materialien zusammenzuführen, sagte Hamburgs Innensenator dem Kölner Stadtanzeiger. Wüst hatte nach dem klaren Wahlsieg der AfD in Sachsen-Anhalt die Einberufung einer solchen Arbeitsgruppe vorgeschlagen. In der Fußball-Champions League hat RB Leipzig sein erstes Spiel der Ligaphase mit 1:4 beim italienischen Club AC Como verloren. Mit einem klaren Sieg ist dagegen der FC Bayern gestartet. Die Münchner schlugen Bodø Glimt aus Norwegen mit 5:0. Aus der Sportredaktion Jan Möller.
3: Eine Halbzeit lang fehlte den Bayern ein bisschen was. Die Zielstrebigkeit, das Glück, 0:0 stand es zur Pause gegen den Außenseiter vom Polarkreis. Aber dann Musiala kurz nach dem Seitenwechsel mit der Führung. Danach lief's bei den Münchnern. Kane, Davis und zweimal Ulisse trafen noch. 5:0, eine ganz klare Sache. Und das war es auch bei RB Leipzig in Como, wobei da der Bundesligist unterlegen war, taktisch und auch spielerisch. Als Maximovic nach einer knappen Stunde für die Leipziger traf, hatten die Italiener schon 3 Tore erzielt. Das 4. für den Champions-League-Neuling fiel dann kurz vor Schluss.
1: Das waren die Nachrichten. Das Wetter in Deutschland. Tagsüber längere freundliche Abschnitte, von Nordwesten her Schauer und einzelne Gewitter. Höchstwerte 17 bis 25 Grad. Es ist jetzt 3:03 Uhr.
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4: Wir haben noch die Falschfahrermeldung von der A7 Hannover Richtung Kassel. Zwischen Kreuz Hannover Ost und Laatzen wird uns noch ein Falschfahrer gemeldet. Fahren Sie da äußerst rechts und überholen Sie nicht. Die A1 Bremen Richtung Osnabrück ist zwischen Dreieck Stur und Wildeshausen Nord wegen einer Nachtbaustelle bis 6 Uhr gesperrt. Die A10 Dreieck Havelland Richtung Dreieck Barnim ist zwischen Dreieck Havelland und Oberkrämer wegen eines brennenden Fahrzeugs gesperrt. Die A94 Passau Richtung München ist im Tunnel Einhausung-Wimpasing nach Auslösung der Höhenkontrolle gesperrt. Die Berliner Stadtautobahn A111 stadtauswärts ist zwischen Festplatz und Schulzendorfer Straße wegen Wartungsarbeiten bis 5 Uhr früh gesperrt. Die A516 Abzweig Oberhausen ist zwischen Kreuz Oberhausen und Oberhausen-Sterkrade wegen Bauarbeiten bis 5 Uhr gesperrt. Umleitungen sind ausgeschildert. Und dann noch die Schnellstraße B236 Schwerte-Lünen. Da ist die Fahrbahn zwischen Westfalendamm und Dortmund-Wambel in beiden Richtungen wegen Tunnelarbeiten noch bis 5 Uhr früh gesperrt. Soweit der Verkehr. Ihnen eine gute und freie Fahrt.
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0: Immer mehr Menschen wählen. Spitzenpolitiker der SPD fordern jetzt ein schnelles Handeln und auch andere. Der Kanzler, er sieht das weiter kritisch. Mehr dazu von ARD-Hauptstadt-Korrespondentin Isabel Karas.
1: Die Debatte über ein AfD-Verbot hat in Berlin inzwischen ungefähr den Status eines ungeliebten Möbelstücks. Es steht seit Jahren im Raum, aber so richtig anfassen will es niemand. Doch jetzt bringt Nordrhein-Westfalens Ministerpräsident Hendrik Wüst neue Bewegung in die Sache.
2: Ich habe etwas gesagt, das hat öffentlich bisher, glaube ich, kein CDU-Mensch gesagt.
1: Wüst will von einer sogenannten Bund-Länder-Arbeitsgruppe, Leuten aus dem Verfassungsschutz und anderen Expertinnen und Experten, in einem ersten Schritt prüfen lassen, sind die Voraussetzungen für ein AfD-Verbot erfüllt oder nicht. Im Talkformat »Missverstehen Sie mich richtig«, erklärt er,
2: wenn nach einer Prüfung auf dem Tisch liegt, diese Partei kann verboten werden, dann ist dieses Verbotsverfahren anzustrengen. Für mich ist das relativ klar.
1: Die politische Frage dahinter lautet allerdings, wie sinnvoll ist es, diesen Weg überhaupt zu gehen? Die Antwort von Bundeskanzler Friedrich Merz, genau wie Wüst ja CDU-Politiker, fällt deutlich aus.
3: Ich bin und bleibe skeptisch, ob ein solches Verbotsverfahren erfolgreich sein kann.
1: Dabei hatte Merz die AfD in der Generaldebatte zum Haushalt gerade erst bemerkenswert scharf angegriffen.
4: Das Wort Remigration ist nichts anderes als ein Synonym für ethnische Säuberung nach Herkunft und Hautfarbe.
1: Die Asylpolitik der AfD so klar als unvereinbar mit den Prinzipien des Grundgesetzes einzuordnen, man könnte fast denken, der Kanzler hätte doch eine andere Haltung zum Verbotsverfahren. Doch Merz sagt,
3: die Priorität in der Auseinandersetzung mit der AfD muss eben in der politischen Auseinandersetzung mit dieser Partei liegen.
1: Diese Auseinandersetzung bleibe wichtig, meint auch Grünen-Fraktionschefin Katharina Dröge. Doch vor dem Bundestag fügt sie hinzu, das allein reiche nicht mehr aus.
5: Wir müssen jetzt einen Prüfantrag für ein AfD-Verbot auf den Weg bringen.
1: Die AfD selbst sieht die Debatte naturgemäß aus einer anderen Perspektive. Hier vertreten vom Spitzenkandidaten für die Landtagswahl in Mecklenburg-Vorpommern, Live-Erik Holm.
6: Ich finde das schon erhellend, dass jetzt wieder diese Sau durchs Dorf getrieben wird nach der Wahl. Und da ist ja für jeden draußen offensichtlich, worum es geht. Man möchte sich einen Konkurrenten vom Leibe halten, der immer stärker wird, der möglicherweise auch demnächst absolute Mehrheiten holt.
1: Holm unterstellt den Befürworterinnen und Befürwortern eines Verbots also vor allem ein politisches Motiv. Die AfD solle als Konkurrent ausgeschaltet werden. Politische Auseinandersetzung und rechtliche Prüfung, das müsse kein Gegensatz sein. Das wiederum ist die Position von Bremens Bürgermeister Andreas Bovenschulte von der SPD. Im Deutschlandfunk sagt er,
7: im Vordergrund muss die politische Auseinandersetzung mit der AfD stehen. Auf der anderen Seite sagt unser Grundgesetz, verfassungswidrige Parteien sind zu verbieten.
1: Und damit bleibt am Ende vor allem die Frage, was aus Wüsts Prüfvorschlag wird. Bovenschulte hat dafür eine ziemlich einfache Formel. Das eine tun, das andere nicht lassen.
0: Isabel Karas informierte.
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0: Die erneute Diskussion um ein AfD-Parteiverbotsverfahren kommentiert jetzt Bianca Schwarz aus dem ARD-Hauptstadtstudio.
9: Ganz ehrlich, ich bin genervt. Oder mehr noch, ich bin mittlerweile stinksauer auf Politikerinnen und Politiker, die immer wieder ein AfD-Verbotsverfahren ins Spiel bringen und dann nichts tun. Wenn ich nur auf diese Woche gucke und auch nur auf eine Partei, probeweise, die Union. Hendrik Wüst aus Nordrhein-Westfalen ist dafür, dass eine Arbeitsgruppe ein AfD-Verbot prüfen soll. Markus Söder aus Bayern ist dagegen. Und Bundeskanzler Merz ist unsicher, ob das erst am Ende der Prüfung stehende Verbotsverfahren Erfolg haben kann. Echt jetzt. Ein Parteiverbotsverfahren ist das schärfste Schwert der Demokratie in Deutschland. Und die Partei, die den Kanzler stellt, ist nicht in der Lage, sich bei diesem wichtigen und sensiblen Thema abzusprechen. Oder noch besser, eine gemeinsame Haltung vor der Landtagswahl in Sachsen-Anhalt zu klären. Dass die AfD da haushoch gewinnen würde, das war nun wirklich keine Überraschung. Wird in der Union nicht mitgedacht, wie das wirkt, wenn man nach einer Wahl mit einem so klaren Ergebnis plötzlich wieder die Debatte um ein Parteiverbotsverfahren befeuert und sich dann noch nicht mal einig ist? Wie das auf mich wirkt? Hilflos. Und da geht es mir gar nicht um die Frage, kann so ein Verfahren mit Blick auf die AfD erfolgreich sein oder nicht? Denn das ist nicht die Fallhöhe. Es geht nicht darum, direkt den Verbotsantrag in Karlsruhe zu stellen. Wenn das der Fall wäre, dann wäre es völlig legitim, lange und sorgsam abzuwägen, ob dieses Verfahren Erfolg haben kann oder nicht. Aber es geht nur darum, ein Prüfverfahren anzustoßen. Das ist eine juristische und politische Vorprüfung.

0: Man untersucht, ob genügend belastbares Material vorhanden ist, um überhaupt einen Verbotsantrag stellen zu können. Vielleicht sogar, aus der Verfassung abgeleitet, stellen zu müssen. Und hätte man dieses Ergebnis, dann müsste der Kanzler auch nicht so unsicher sein. Ich wünsche mir, dass Politikerinnen und Politiker endlich aufhören, um dieses Thema herumzueiern. Wenn sie das Thema immer wieder aufmachen, dann bitte auch mit einer Konsequenz, die heißt prüfen. Ergebnis offen. Nicht mehr, nicht weniger. Denn dieses Herumgeeiere halte ich für schädlich für das Vertrauen in die Politik und damit auch in die Demokratie als großes Ganzes. Dass in unserer Verfassung dieses Instrument überhaupt vorkommt, hat sehr gute Gründe. Aber so, wie viele Politiker damit umgehen, wird aus dem schärfsten Schwert ein stumpfes Schwert.
1: Ein Kommentar war das von Bianca Schwarz. Wie katastrophal und verzweifelt die Lage für die Menschen im Gazastreifen ist, das jetzt schon seit Jahren, zeigt sich oft auch an ganz kleinen Dingen des Alltags. Ohne funktionierende Strom- und Gasversorgung sind nämlich die meisten palästinensischen Familien auf Holzfeuer angewiesen. Aber das Entfachen dieser Flammen wird immer mehr zum Problem, weil inzwischen sogar einfache Einwegfeuerzeuge im Gazastreifen Mangelware sind. Warum, schildert Julio Segador in seiner Reportage.
2: Ein einfaches Plastikfeuerzeug für bis zu 200 Schekel, umgerechnet fast 50 Euro. Was in Europa ein Centartikel für die Hosentasche ist, ist im Gazastreifen zum Luxusgut geworden. Weil Israel den Import von Feuerzeugen blockiert, herrscht extremer Mangel. Mitten in Gazastadt sitzt Moain Awad Abu Auda auf einem Stuhl am Straßenrand und sortiert winzige Plastik- und Metallteile. Er repariert, was eigentlich als Wegwerfprodukt gedacht war. Die Kosten liegen ungefähr zwischen 35 und 40 Schekel. Gebraucht kostet ein solches Feuerzeug etwa 70 bis 80 Schekel. Für ein neues musst du schon zwischen 150 und 200 Schekel hinlegen. Weil kaum noch Nachschub in den Gazastreifen gelangt, kauft Moain auf der Straße den Schrott der anderen auf. Seine gesamte Werkstatt passt in zwei alte Pappschachteln, die er auf den Oberschenkeln balanciert. Wir bekommen die alten Feuerzeuge von Leuten, die ihre kaputten nicht mehr wollen. Sie wissen nicht, was sie damit machen sollen. Wir kaufen sie günstig, damit wir sie Stück für Stück reparieren können. So habe ich zum Beispiel heute etwa 20 Feuerzeuge gekauft, vielleicht sogar mehr. Keines davon funktioniert. Moain zerlegt den Ausschuss systematisch. Aus drei kaputten Geräten baut er ein funktionierendes zusammen. Erst als die Flamme wieder stabil brennt, gibt sich der Handwerker zufrieden. Er reicht das reparierte Stück an Ali Abu Hashem weiter. Für den Kunden ist das kleine Plastikteil eine existenzielle Erleichterung. Denn ohne die Flamme steht der Alltag seiner Familie weitgehend still. Dieses Feuerzeug benutzt du den ganzen Tag lang, nicht nur für deine Mahlzeiten. Inzwischen ist das Feuerzeug ein unverzichtbares Werkzeug zum Zünden, für das Feuer, das uns wärmt. Für alle Bedürfnisse, Kochen, Essen, Trinken, ohne ein Feuerzeug ist nichts davon möglich. Dass selbst einfachste Haushaltsgegenstände unter das Importverbot fallen, macht die Menschen fassungslos. Das Argument der israelischen Armee, Feuerzeuge könnten auch für militärische Zwecke genutzt werden, quittiert Ali Abu Hashem mit Kopfschütteln und bitterem Sarkasmus. Vielleicht bauen sie damit Raketen oder Flugzeuge oder auch etwas anderes. Es ist verboten, stimmt, aber was soll das? Warum ist dieses Feuerzeug verboten? Ich verstehe das nicht. Während die große Politik blockiert ist, sorgt Moain an seinem kleinen Stand auf dem Bürgersteig in Gazastadt für das Überleben im Kleinen. Funke für Funke.
1: Julio Segador war das mit seiner Reportage aus dem Gazastreifen.
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1: Es wird gleich 3.15 Uhr. Raumfahrt wird zunehmend zu einer Schlüsseltechnologie für viele Staaten. Die Bundeswehr etwa investiert massiv in ein eigenes künftiges Satellitennetz. Telekommunikation und Erdüberwachung werden konsequent ausgebaut. Stichwort Starlink von Elon Musk. Russland, die USA und China sind sehr präsent im All. In Europa aber fehlen Startkapazitäten, denn das Ariane-Programm kann künftig nicht alles ins All transportieren. transportieren, was ins All aus Europa soll. Auch deshalb etwa war der geglückte deutsche Raketenstart des Unternehmens ISA Aerospace vor etlichen Tagen ein wichtiger Meilenstein auch für Deutschland. Europa braucht mehr Stärke im Weltall. Das ist das logische Fazit des internationalen Weltraumgipfels in Paris, der jetzt zu Ende ging. Caroline Düller berichtet.
4: Vielleicht liegt es vor allem am Modell der europäischen Trägerrakete Ariane 6, das mitten im Pariser Grand Palais steht. Aber ein wenig lässt die imposante Kuppel aus Glas und Stahl schon an den Weltraum denken. Emmanuel Macron hat etwa 2000 Akteure aus Politik, Militär, Wirtschaft und Forschung eingeladen, um ein Zeichen europäischen Ehrgeizes zu setzen.
5: Notre Europe spatiale reste fragile.
4: Die europäische Raumfahrt sei noch immer fragil, so Macrons Analyse. Europa müsse Tempo machen, um neben Schwergewichten wie den USA oder China seinen Platz zu finden. Denn in zentralen Bereichen hinkt Europa besonders im Vergleich zu den USA hinterher. Etwa bei Raketenstarts oder bei der Zahl an Satelliten, die von der europäischen Raumfahrtindustrie ins All befördert werden. Um das zu ändern, plädiert Frankreichs Präsident dafür, industrielle und technologische Kapazitäten zu bündeln. Zudem fordert Macron eine sogenannte europäische Präferenz. Dieser politische Grundsatz sagt, dass europäische Firmen bei öffentlichen Aufträgen Vorrang bekommen. Das ist weder ein Schimpfwort, noch ist es Protektionismus. Es bedeutet, nicht naiv zu sein. Um unsere Industrie zu stärken, müssen wir ihr den gesamten institutionellen Markt in Europa sichern, ohne Ausnahme. Öffentliche Aufträge müssen an unsere Firmen geleitet werden. Deutschland, das zusammen mit Frankreich den Co-Vorsitz beim Weltraumgipfel hat, ist grundsätzlich d'accord, sieht eine strikte europäische Präferenz aber als mögliche Innovationsbremse und will sich eine Zusammenarbeit, etwa mit dem US-Branchenriesen SpaceX, zumindest offen halten, falls europäische Lösungen nicht verfügbar sind. Neben der wirtschaftlichen Bedeutung hat die Debatte aber auch einen sicherheitspolitischen Kern, den Bundesverteidigungsminister Boris Pistorius von der SPD bei einer Diskussionsrunde hervorhob.
6: Space has become a central part of international.
4: Der Weltraum hat eine zentrale Bedeutung für die globale Sicherheit erlangt. Russlands Krieg gegen die Ukraine ist ein schmerzliches Beispiel dafür, wie Weltraum und Cyberspace konventionellen Militäreinsätzen eine neue, entscheidende Dimension hinzufügen. Gerade die Weltraumverteidigung bleibt aber nationale Angelegenheit. Deutschland etwa will ein eigenes, abhörsicheres Satellitennetzwerk für die Bundeswehr aufbauen. In Frankreich sorgt das für Ärger, denn hier setzt man auf das europäische Satellitensystem IRIS², das ab 2030 für zivile und militärische Zwecke nutzbar sein soll. Eine Gesamtlösung wäre ihm lieber gewesen, sagt Josef Aschbacher, der Chef der Europäischen Weltraumagentur ESA. Aber
7: es ist natürlich klar, dass militärisch und verteidigungsgetriebene Systeme national kontrolliert werden, und das ist so. Aber was wir tun können als ESA, ist sicherstellen, dass diese Systeme, das europäische System IRIS², das deutsche System, das sich aufbauen wird, das italienische System, das spanische, das griechische und das polnische, dass die zusammenarbeiten können.
4: Genau das sicherte Bundesverteidigungsminister Boris Pistorius in seiner Rede zu, was als Versuch interpretiert werden kann, die Wogen zu glätten und die doch offensichtliche französische Irritation einzufangen.
1: Soweit Caroline Düller mit ihrem Bericht. Im Naturschutz gibt es seit einiger Zeit ein Umdenken, was Moore angeht. Teilweise werden sie wieder vernässt, da wo das landwirtschaftlich auch möglich ist. Denn eines darf trotz dieser ökologischen Maßnahmen ja nicht vergessen werden. Menschen haben über Jahrhunderte Moore trockengelegt, um Ackerland zu gewinnen und Wälder anlegen zu können. Und ohne dieses Ackerland wäre vielerorts Entwicklung und Fortschritt bis in die heutigen Tage nicht denkbar gewesen. Nathalie Grünberg hat sich ein Moorprojekt in der Nähe von Oranienburg angesehen.
8: Es weht ein kühler Frühherbstwind. Mitten in der grünen Moorlandschaft der Mölmer Seewiesen weiden 20 schwarze Wasserbüffel, die zufrieden kauen. Wir gehen näher ran.
9: Also streicheln ist nicht angesagt.
8: Wir gehen weiter weg, schlägt Landwirt Nils Fischer vor, der gerade eine Büffelkuh davon abgehalten hat, uns umzuretten. Die Herde steht seit Mai 2025 auf dem Moor, das vor 4 Jahren wiederbelebt wurde.
9: Wir werden gespeist durch Wasser der Müritzregion und am Ende über ein kilometerlanges Grabensystem kommt das gesamte Wasser irgendwann hier in den Malmasiewiesen an. Und wir haben eben jetzt gesagt, staunen wir hier nochmal.
8: Jahrhundertelang sind viele Moore absichtlich ausgetrocknet worden, um sie landwirtschaftlich nutzbar zu machen. Doch das wird rückgängig gemacht. Nicht nur in den Mölmer Seewiesen, sondern in insgesamt 4 Moorbodengebieten. Das Projekt ist vom Landesamt für Umwelt ins Leben gerufen worden. Anje Marten ist die Projektleiterin. Warum sind nasse Moore wichtig?
10: Wir wollen Wasser möglichst lange in der Landschaft halten, denn höhere Wasserstände schützen den Torfboden, stabilisieren den Landschaftswasserhaushalt und sie können die Grundwasserneubildung unterstützen.
11: Die wissenschaftlichen Messungen der letzten 2 Jahre haben gezeigt, dass das Moor und die Vegetation wieder eher Kohlenstoff speichern, als ihn abgeben.
8: Vereinfacht gesagt, sie erhöhen den Grundwasserspiegel, kühlen die Landschaft an heißen Sommertagen und speichern CO2. Und die Büffel?
9: Weil die Tiere eben aufgrund, dass sie kleiner sind und dass sie in den Klauen anders, biologisch anders gestaltet sind, kommen die einfach viel besser klar mit so nassen Standorten.
8: Und der Landwirt kann seine Moorwiese von ihnen beweiden lassen, ehe sie Salamis werden.
1: Nathalie Grünberg berichtete.
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1: Und da blicken wir jetzt auf ein Attentat, das die Welt veränderte. Heute vor 25 Jahren nutzten islamistische Terroristen Flugzeuge für Anschläge, unter anderem auf das World Trade Center in New York und das Pentagon nahe Washington. Christian Schwalb blickt zurück.
12: Dienstagmorgen, es ist Spätsommer in New York, klar und sonnig. Viele Menschen eilen zur Arbeit. 8.51 Uhr. Erste Medien melden einen Unfall im Süden Manhattans am World Trade Center. Oh, 9.03 Uhr. United Airlines Flug 175 fliegt in den zweiten Turm. 9.37 Uhr. American Airlines 77 fliegt in das Pentagon in Washington. Schockstarre im ganzen Land. Präsident George W. Bush erfährt während eines Schulbesuchs in Florida, Amerika wird angegriffen. Noch im Klassenzimmer eine improvisierte Stellungnahme.
13: Ich habe alle Regierungsstellen angewiesen, sämtliche Ressourcen zur Verfügung zu stellen, um die Verantwortlichen zu finden.
12: Oh, 9.59 Uhr, der Südturm des World Trade Centers stürzt ein, dann der Nordturm. Eine 4. Maschine stürzt in Pennsylvania ab, auch sie entführt. Fast 3000 Menschen werden an diesem Tag getötet. Schnell ist eine Spur zu Osama bin Laden und dem Terrornetzwerk Al-Qaida gefunden. Das FBI veröffentlicht 3 Tage nach den Anschlägen die Namen der 19 Flugzeugentführer.
14: Our war on terror.
13: Unser Krieg gegen den Terror beginnt mit Al-Qaida, aber endet nicht dort. Jede Nation muss sich jetzt entscheiden. Entweder ihr steht an unserer Seite oder an der Seite der Terroristen.
12: Vor dem Kongress fordert der Präsident vom Taliban-Regime in Afghanistan die sofortige Auslieferung von Osama bin Laden. Am 7. Oktober schickt Bush dann die Armee. Es ist der Beginn von Enduring Freedom, übersetzt Operation Dauerhafte Freiheit. 3 weitere US-Präsidenten haben nach Bush noch mit diesem Krieg zu tun. Er dauert fast 20 Jahre, obwohl Osama bin Laden lange tot und Al-Qaida geschwächt ist. Auch dem Irak erklärt die Bush-Regierung den Krieg wegen vermeintlicher Massenvernichtungswaffen. Allerdings werden sie nach dem Einmarsch nie gefunden.
15: Man wollte den Eindruck korrigieren, dass die USA nicht mehr die unangefochtene Führungsmacht sind.
12: Der Historiker Bernd Greiner spricht von Überheblichkeit.
15: Man kann das auf einen Satz runterbrechen. Je größer die Angst der anderen ist, desto angstfreier können die USA leben. Deshalb hat man auch einen Unbeteiligten, Saddam Hussein, angegriffen. Es war politisch maßlos, rechtlich bodenlos und moralisch ebenfalls verwerflich.
12: Im Inneren baut die Regierung Bush nach 9/11 einen gigantischen Sicherheits- und Überwachungsapparat auf. Amerika und nicht nur Amerika ist jetzt im Zeitalter des Terrors angekommen. So analysiert es der frühere stellvertretende CIA-Direktor Michael Morell in der Rückschau.
14: I think he would be pretty happy.
16: Bin Laden würde heute zufrieden feststellen, die Zahl der Extremisten ist weltweit um ein Vielfaches größer als damals. Und Amerika ist nach den beiden Kriegen geschwächt, militärisch und politisch.
12: Immerhin, einen vergleichbaren Terroranschlag hat es nicht mehr auf US-Boden gegeben seit diesem 11. September 2001.
1: Das war der Stichtag von Christian Schwalb. Und wie haben Sie den 11.09.2001 erlebt? Rufen Sie uns an und erzählen Sie es uns unter der Rufnummer 040 41617. Noch einmal 040 für Hamburg und dann 41617. Sie können uns auch schreiben über unsere Internetseite ndr.de/infonacht.
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17: Mit Stefanie Lavoie. Der FC Bayern München ist mit einem demonstrativen 5:0 in die Ligaphase der Champions League gestartet. Gegner Bodø Glimt aus Norwegen hatte am Abend in der Allianz Arena nicht allzu viel zu vermelden. André Siems war dabei.
18: Das war eine absolute Ansage des FC Bayern München, der sich in den ersten 45 Minuten noch schwer getan hat. In der 35. gab es einen Schuss von Kimmich an dem Pfosten. Davor noch eine dicke Chance von Musiala und Diaz, aber mit einem 0:0 ging es in die Pause. Zweite Halbzeit, die Bayern griffiger, bissiger, mit mehr Tempo. 47. 1:0 Musiala. Nach einer guten Stunde machte Kane das 2:0. In der 77. 3:0 Davis. In der 83. 4:0 Ulisse mit einem Traumtor aus 20 Metern links in den Winkel. Und dann dezimierte sich Bodø auch noch. 2 Minuten vor dem Ende. Rot für Björtuft. Und damit war eigentlich eh schon alles gelaufen. Die Bayern in der Nachspielzeit noch mit dem 5:0 von Ulisse wieder links oben ins Eck rein. Es war ein Feuerwerk. Und die Bayern zeigen, dass auch in dieser Saison mit ihnen zu rechnen sein wird. 5:0 am Ende gegen Bodø Glimt.
17: Weniger optimal lief der Auftakt für Leipzig. RB ging beim 1:4 in Como unter. Thomas Kunze, wie konnte das passieren?
19: Hier ist das heute schon echt eine Riesenschelle oder auch das Koma in Como, weil einfach noch viel zu wenig stimmt und zusammenpasst im Spiel in der Mannschaft von Martin De Michelis. Heute mit vielen Neuen begonnen, El Ainaoui noch nicht eingespielt, Christopher Nkunku nicht eingespielt, Maximovic Startelfdebüt in der Champions League, der macht zwar das Tor, aber das kriegen sie irgendwie auch halb geschenkt, zumindest den Ballgewinn. Es passt einfach nicht, das Spiel mit dem Ball passt nicht, die Intensität hat auch nicht gestimmt und Como hat es wirklich richtig clever und gut gespielt. Und das tut richtig weh für RB Leipzig beim Champions League Neuling. 4 Gegentore. Autschi.
17: Am Sonntag geht's für beide in der Bundesliga weiter. Leipzig empfängt den HSV. Bayern spielt in Elversberg. Deutschlands Basketballerinnen schreiben Geschichte und stehen erstmals im WM-Halbfinale. In der Runde der letzten 8 besiegten die DBB-Frauen in Berlin Europameister Belgien. Erstens überraschend und zweitens deutlich mit 93:74. Nun winkt dem Team um Frieda Bühner die erste Medaille überhaupt.
20: Es ist total verrückt. Ich meine, unter den 4 besten Teams der Welt ist schon crazy. Also ich bin einfach total stolz aufs Team. Ich glaube, das war so eine krasse Teamleistung heute. Und ich glaube, das heute können wir den Abend genießen.
17: Im Halbfinale am Samstag um 16.30 Uhr trifft Team D auf Frankreich. Das zweite Halbfinale bestreiten Titelverteidiger USA und Spanien. Auftaktsieg für die deutschen Volleyballer bei der EM in Rumänien. Im ersten Gruppenspiel holte das DVV-Team einen 3:1 Erfolg gegen die Türkei. Nächster Gegner ist heute Nachmittag Lettland. Das Ziel heißt EM-Viertelfinale. Die Füchse Berlin haben ihr erstes Champions-League-Spiel der Saison souverän gewonnen. Beim serbischen Vertreter Partizan siegte der Champions-League-Finalist von 2026 mit 44:33. Auch Melsungen ist mit einem 33:31 Sieg gegen den nordmazedonischen Club Vardar erfolgreich gestartet. Derweil konnte sich Flensburg-Handewitt durch den 39:30 Erfolg in Lemgo die Tabellenführung der Handball-Bundesliga sichern. Eisenach schlug Bietigheim 31:25. 9 Tage lang jagten die Yachten quer über den Atlantik von New York ins französische Lorient. Das Ocean Race Atlantic ist beendet. Der Hamburger Segler Boris Herrmann wurde Vierter und verpasste damit das Podium knapp. Nach dem Sprint über den Atlantik geht's für Hamann mit der Einhandregatta Route du Rhum weiter. Ab dem 1. November macht er sich als Solist auf den Weg von Saint-Malo in Frankreich nach Pointe-à-Pitre ins karibische Guadeloupe.
1: Stephanie Lavoie war das mit dem Sport.
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0: Um 3.30 Uhr mit Wolfgang Berger. Die Vereinigten Arabischen Emirate wollen weitere 40 Milliarden Euro in Deutschland investieren. Das teilten die emiratische Seite und die Bundesregierung während des Staatsbesuchs von Präsident Bin Said in Deutschland mit. Aus der Nachrichtenredaktion Torben Müller.
21: Mit den 40 Milliarden Euro wird die bisherige Investitionssumme des Golfstaates in die deutsche Wirtschaft von rund 34 Milliarden Euro mehr als verdoppelt. Außerdem wurden während des Besuches den Angaben zufolge Geschäftsabschlüsse zwischen deutschen und emiratischen Unternehmen mit einem Volumen von gut 9 Milliarden Euro unterzeichnet. Beide Seiten vereinbarten die Bildung eines deutsch-emiratischen Investitionsrats. Dieser soll als Plattform zur Förderung von Investitionen und zur Stärkung des Dialogs zwischen öffentlichem und privatem Sektor dienen.
0: Vor den Wahlen in Mecklenburg-Vorpommern und in Berlin gibt es erneut eine aktuelle Umfrage. Im Schweriner Landtag käme demnach die AfD auf 38% der Stimmen, die SPD auf 33%. Die anderen Parteien sind weit abgeschlagen. In Berlin liegt die Linke mit 21% knapp vor der CDU mit 20%. Die AfD kommt unverändert auf 18, die Grünen auf 16 und die SPD auf 12%. Die irreguläre Migration in die EU ist in diesem Jahr weiter deutlich zurückgegangen. Das geht aus dem Bericht der Grenzschutzagentur Frontex hervor. Aus Brüssel Katrin Schmidt.
22: Konkret waren es rund 35% weniger irreguläre Grenzübertritte in die EU. Von Januar bis Ende August verglichen mit dem Vorjahreszeitraum. Nach jüngsten Daten der EU-Grenzschutzagentur Frontex sind in diesem Jahr bisher knapp 75.000 Menschen irregulär eingereist, also ohne gültige Papiere oder ohne Einreise- bzw. Aufenthaltsgenehmigung. Auf der Hauptmigrationsroute, dem zentralen Mittelmeer, meist von Tunesien oder Libyen nach Italien, gingen die Zahlen deutlich um 55% im Vergleich zum Vorjahr zurück.
0: Im Jemen haben die vom Iran unterstützten Houthi-Rebellen die Kontrolle über die Hafenstadt Mokka übernommen. Die Stadt liegt rund 80 Kilometer von der Meerenge Bab al-Mandab entfernt, einer strategisch wichtigen Wasserstraße zwischen dem Roten Meer und dem Golf von Aden. Üblicherweise passieren etwa 12% des weltweiten Warenverkehrs diese Route. Nach Einschätzung des UN-Sondergesandten für den Jemen Grundberg tritt der Krieg in der Region durch den Vorstoß der Houthi in eine neue und gefährlichere Phase. Das Wetter in Deutschland. Tagsüber längere freundliche Abschnitte, von Nordwesten her Schauer und einzelne Gewitter, Höchstwerte 17 bis 25 Grad. Am Samstag häufig trocken bei 19 bis 28 Grad. Am Sonntag im Süden länger freundlich, sonst viele Wolken und öfter Regenfälle, vereinzelt Gewitter bei 16 bis 26 Grad. Das waren die Nachrichten.
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1: Die A10 Dreieck Havelland Richtung Dreieck Barnim ist zwischen Dreieck Havelland und Oberkrämer wegen eines brennenden Fahrzeugs gesperrt. Das waren die aktuellen Unfallmeldungen. Ihnen eine gute und sichere Fahrt.
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1: Im Studio ist Detlef Karg. Willkommen. In Köln, da steht ein Hochhaus an einer vielbefahrenen Straße, das weit über die Stadt hinaus bekannt ist, nicht wegen seiner derzeit auffälligen Farbe, sondern es ist ein riesiges Bordell, ein sogenanntes Laufhaus, wie es in den 60er Jahren oft in Deutschland errichtet worden ist, damit die Prostituierten einigermaßen geschützt ihren Geschäften nachgehen konnten. Es ist das Pascha in dem Fall. In der Corona-Pandemie stand es kurz vor der Pleite, dann kauften es chinesische Geschäftsleute. 11KM, der Tagesschau-Podcast, taucht heute ein in die teils zwielichtigen Geschäfte rund um diese spezielle Immobilie.
23: Das Pascha in Köln ist das wohl bekannteste Bordell Deutschlands und seit kurzem Mittelpunkt eines Wirtschaftskrimis. Massimo Boniani hat zusammen mit seinen Kollegen der Recherchekooperation von NDR, WDR und Süddeutscher Zeitung recherchiert. Es geht um Schleuserbanden, einen Millionenkredit und einen Rechtsanwalt, der offenbar die Fäden gezogen hat. Ihr hört 11KM, der Tagesschau-Podcast. Ein Thema in aller Tiefe. Mein Name ist Nadja Mitzkat. Hi Massimo, schön, dass du da bist.
2: Hi, vielen Dank für die Einladung.
23: Der Schauplatz dieses Wirtschaftskrimis ist das Pascha in Köln. Wie sieht's da aus?
2: Ja, also das ist ein pinkes, elfstöckiges Hochhaus mit flachem Dach in Köln-Ehrenfeld in zentraler Lage. Und wenn es denn Abend wird, dann ist das auch noch so pink beleuchtet, wie so ein UFO sozusagen. Und es ist auch tatsächlich irgendwie so eine eigene Welt. Also es hat einen großen Nachtclub mit Table Dance und Shows. In den oberen Stockwerken gibt es dann ein Hotel, wo man dann auch einen Blick über die Stadt hat. Und dann gibt es eben diese vielen Stockwerke, die das sogenannte Laufhaus beheimaten. Also das sind lange Flure mit vielen Türen. Und hinter den Türen bieten halt Sexarbeiterinnen ihre Dienste an. Und das Ganze funktioniert auch nach diesem Laufhausprinzip. Also die Sexarbeiterinnen, die bezahlen quasi eine tägliche Miete an einen Betreiber und arbeiten aber selbstständig auf eigene Rechnung und auf eigenem Namen. Und das Pascha wirbt damit, dass es Europas größtes Laufhaus ist. Es ist so, dass es wohl rund 100 Zimmer gibt und entsprechend Sexarbeiterinnen, die dort arbeiten als Unternehmerinnen. Jahrelang war das Pascha ein florierendes Geschäft und dann kam die Corona-Krise. Und dann kam dieses Laufgeschäft quasi zum Stehen, weil dann eine der Corona-Maßnahmen das Prostitutionsverbot war. Der Pascha-Betreiber, der musste Insolvenz anmelden im Herbst 2020. Und der Eigentümer des Gebäudes, das war so ein Geschäftsmann aus Nürnberg, der wollte dann am Ende das Gebäude auch verkaufen, aufgrund eben dieser ganzen Unsicherheiten. Tatsächlich kommt dann auch 2021 ein Deal zustande. Das Gebäude wird verkauft und an chinesische Investoren. Und vermittelt hat diesen Deal ein Rechtsanwalt aus Frechen bei Köln, der Klaus B.
23: Das pinke Hochhaus gehört jetzt also den Chinesen und den Verkauf hat dieser Klaus B. vermittelt. Wer ist dieser Mann?
2: Ja, der Klaus B., der bezeichnet sich selber als Unternehmer. Also er ist Rechtsanwalt, hatte auch eine eigene Kanzlei, die auf internationales Recht spezialisiert war, mit internationalen Mandanten. Und auf seinem LinkedIn-Profil schreibt er, dass er so auf der Schnittstelle zwischen Wirtschaft und Politik arbeitet. Und tatsächlich war er auch politisch sehr engagiert. Also er war CDU-Mitglied, hat dort auch gespendet, zum Beispiel an diesen CDU-Kreisverband vom NRW-Innenminister Reul. Da hat er immer wieder Spenden so knapp unter der Meldeschwelle von 10.000 Euro gespendet. Ganz besonders intensiv vor der Landtagswahl 2022. Und er hat Reul auch mehrfach getroffen, also ist wirklich auch politisch bestens vernetzt. Und Reul, der wurde später auch zu dem Kontakt gefragt und hat auch gesagt, er habe immer gedacht, dass Klaus B. als Anwalt und Familienvater auch einen guten Leumund habe.
23: Wieso ist er euch aufgefallen?
2: Ja, es gibt diesen einen Tag im April 2024, der Klaus B.'s Leben auf den Kopf stellt. Da gibt es nämlich eine bundesweite Razzia.
5: Mehr als 1000 Einsatzkräfte haben heute in gleich 8 Bundesländern Razzien gegen eine mutmaßliche Schleuserbande durchgeführt. 10 Verdächtige wurden festgenommen, darunter ein Mitarbeiter des Kreises Düren.
2: Und einer, der da im Fokus stand, war eben Klaus B.
5: Hauptverdächtig sind 2 Rechtsanwälte aus dem Raum Köln. Sie sollen über eine Kanzlei reiche Menschen etwa aus China und dem arabischen Raum nach Deutschland gebracht haben.
2: Und der Verdacht ist einfach, dass Klaus B. und ein Geschäftspartner und ein ganzes Netzwerk mit vielleicht hunderten Personen also einen Schleuserring aufgebaut haben sollen, mit dem sie wohlhabenden Ausländern, vornehmlich wohl aus China und teilweise auch aus dem Oman, illegale Aufenthaltstitel beschafft haben sollen. Und im Gegenzug sollen sie dafür 6-stellige Summen kassiert haben, Bis zu 350.000 Euro stehen da im Raum. Und insofern ist das ein weitreichender Verdacht, der sogar so weit geht, dass sie, um eben diese Aufenthaltstitel zu verschaffen, möglicherweise auch Amtsträger bestochen haben sollen. Also Klaus B., der kommt in Untersuchungshaft, der ist jetzt inzwischen gegen Auflagen wieder frei. Aber bis heute gibt es eben den Verdacht der Ermittler, dass Klaus B. gemeinsam mit einem weiteren Hauptbeschuldigten Kopf einer Schleuserbande gewesen sein soll. Wir haben natürlich auch Klaus B.'s Anwalt gefragt jetzt zu diesem Ermittlungsverfahren und der hat einfach betont, bislang gibt es noch keine Anklage. Die Ermittlungen, die seien noch nicht mal ansatzweise abgeschlossen und, was ja auch klar ist, es gelte die Unschuldsvermutung.
4: Und du hast gerade gesagt, da geht es um einen Luxusschleuserring, unter anderem für reiche Chinesen. Vorhin beim Pascha, der Deal, da ging es ja auch um chinesische Investoren. Gibt es da irgendwie eine Connection zwischen diesen zwei verschiedenen Sachen?
2: Klaus B. ist ja ins Visier der Ermittler geraten, wegen dieser Luxusschleuseraffäre. Und genau deshalb haben sie ihn auch überwacht eine ganze Zeit lang. Also sie haben eine sogenannte Telekommunikationsüberwachung, eine TKÜ gemacht. Also mit anderen Worten, sie haben seine Telefonate abgehört und haben mitgehört, was er so bespricht mit seinen Geschäftsleuten. Und die haben dann festgestellt, es geht gar nicht jetzt immer nur um Aufenthaltstitel, sondern auf einmal spielte auch das Pascha eine Rolle. Und eben genau dieser Deal, wir erinnern uns ja, das Gebäude sollte verkauft werden. Klaus B. hat da chinesische Investoren vermittelt. Und die Ermittler hören da verschiedene Dinge und daraus ergibt sich ein weiterer Verdacht, nämlich, dass ein Teil der Gelder möglicherweise auch eine Rolle spielen für diesen Pascha-Deal.
4: Und was sagt Klaus B. bzw. sein Anwalt zu diesem Verdacht, der da im Raum steht?
2: Tatsächlich ist es so, dass Klaus B., nachdem er dann festgenommen wurde, auch vernommen wurde. Und er wird auch konfrontiert mit dem Verdacht, dass möglicherweise Gelder aus dieser Schleuseraffäre in diesen Immobiliendeal geflossen sein sollen. Und Klaus B. bestreitet das während dieser Vernehmung. Also er sagt, das eine, das hat mit dem anderen nichts zu tun. So ein bisschen nach dem Motto, hier gibt's nichts zu sehen, gehen Sie bitte weiter. Hat er das komplett bestritten. Wir bei WDR, NDR und Süddeutscher Zeitung hatten aber ja auch Einblicke in die internen Mails, Dokumente, Kommunikation, die auch der Staatsanwaltschaft Düsseldorf und auch der Bundespolizei vorlagen. Ja, also man kann im Grunde genommen da so einen kleinen Wirtschaftskrimi nachlesen. Es geht damit los, dass der Klaus B., der hat ja diesen Deal mit einer chinesischen Familie eingefädelt, der hat das vermittelt, das Geschäft. Und die Familie, um die es da geht, die ist laut der Kommunikation, die wir gesehen haben, offenbar im Glücksspielgeschäft unterwegs und, Zitat, anderen Etablissements. Und der Deal kommt dann ja auch zustande und B. preist dann gegenüber den chinesischen Investoren auch im Juli 2022 nochmal an, welche Perspektive dieses Geschäft aus seiner Sicht hat. Also er schreibt da über das Pascha in einer E-Mail, natürlich dann auf Englisch, das sei das größte und berühmteste Hurenhaus in Europa und mit dem größten Bargeldgeschäft. Und wenn man dazu Zugang bekomme, so hat er das in Aussicht gestellt, könne man es für, und jetzt kommt ein Zitat, Geldwäsche nutzen und all den großen Spaß. Und am Ende zeigt sich, dass die Argumente, die er da genannt hat, die waren offensichtlich für diese potenziellen Investoren sehr attraktiv. Die wollten auf jeden Fall dieses Pascha-Gebäude dann für 11 Millionen Euro kaufen. Und das sah auch alles lange Zeit gut aus. Und dann gab es irgendwann doch ein Problem, nämlich als das Geld fließen sollte. Also angeblich steckten 5 Millionen Euro dieser Summe in Hongkong fest, die aus China kommen sollte.
4: Das sagen die chinesischen Investoren.
2: Genau. Und das bedeutete, wenn das Geschäft zustande kommen soll, dann braucht es jetzt ganz dringend einen Überbrückungskredit.
4: Und wie agiert dann Klaus B. in diesem Moment? Er war ja der Vermittler dieses Deals, hat vermutlich da auch auf eine Provision gehofft, wenn der Deal zustande kommt. Wie agiert er dann?
2: Ja, wir haben ja schon gesehen, dass Klaus B. sehr gut vernetzt ist in Köln. Und natürlich hatte er ein großes Interesse, dass dieser Deal zustande kommt. Und insofern hat er sein Netzwerk aktiviert Und unter anderem reicht sein Netzwerk auch zu einer Kölner Bank, nämlich zur Volksbank Köln-Bonn. Da kennt er ein Vorstandsmitglied und den kontaktiert er. Und tatsächlich sieht man, dass innerhalb weniger Wochen danach das Geld fließt.
4: Und ist das ein üblicher Kreditvergabevorgang für eine Volksbank, zu sagen, ja klar, 5 Millionen Euro für ein Bordell kriegst du?
2: Ja, das wollten natürlich auch die Ermittler wissen, als sie Klaus B. befragt haben, also wie es überhaupt dazu kam. Und der hatte dann erstmal eine einfache wie plausible Erklärung zur Hand. Man kann sich auch fragen, warum jetzt auch gerade eine Volksbank, ja, das ist ja jetzt auch keine Großbank, jetzt so einen Millionenkredit in so einem Milieu absegnet. Und Klaus B. hat das so geschildert. Ich habe ja schon gesagt, dass Pascha ist wie eine eigene Welt. Und zu dieser eigenen Welt gehören auch zwei Geldautomaten, die in dem Gebäude stehen. Und das sind wohl mit die lukrativsten Geldautomaten in Deutschland, weil die Kundschaft, die dort unterwegs ist, die ist erstens international, aber zweitens bezahlt die offenbar bevorzugt in Cash, in Bar. Und insofern werden über diese Geldautomaten offensichtlich sehr, sehr hohe Umsätze generiert. Und die Geldautomaten waren von der Volksbank Köln-Bonn.
4: Also genau von der Bank, von der auch der Kredit für das Pascha kam.
2: Das heißt, für die Volksbank Köln-Bonn war dieses ganze Milieu offensichtlich nicht jetzt völlig unbekannt. Und insofern klingt jetzt die Antwort von Klaus B. jetzt auf den ersten Blick ja auch nicht ganz unplausibel, nach dem Motto, die kannten ja das Geschäft schon und hatten vielleicht ja auch ein Interesse, dass es noch weiterläuft.
4: Und findest du das eine plausible Erklärung für eine Bank wie die Volksbank Köln-Bonn?
2: Also als wir das so gesehen haben, auch da in der Vernehmung, da sind wir natürlich stutzig geworden. Also was wir dann gesehen haben, das ist dann durchaus eine enge Verbindung zwischen dem Klaus B. und diesem Volksbankvorstand, den er damals angefunkt hat, als es um den Kredit ging. Und wir haben gesehen, dass die beiden auf jeden Fall einige gemeinsame Aktivitäten hatten. Und immer wieder scheint es so, als ob sich der Anwalt B. spendabel gezeigt hat und eben in dem Volksbankvorstandsmitglied jemanden gefunden hat, der für diese Einladung ein empfänglicher Abnehmer war. Also da ging es mal um Bewirtungskosten auf dem Oktoberfest, mal um ein Hotelzimmer in Düsseldorf. Ja, dann gibt es aber eben auch noch andere Hinweise in den Unterlagen. Da geht es eben auch um eine Bargeldsumme, die da genannt wird, nämlich 75.000 Euro.
4: Und was hat es mit dieser Bargeldsumme auf sich? Was war da gedacht?
2: Also, was wir sehen konnten, ist, Klaus B., der schreibt sich selbst eine E-Mail. Vielleicht war die als Vorlage gedacht für irgendwas oder als Notiz. Auf jeden Fall schreibt er dort den Namen des Volksbankers und dann als Zitat: Will noch 1% Pascha plus 1% Alexander Hotel, also insgesamt 1% auf 7,5 Millionen gleich 75.000. Und dann schreibt er noch in dieser gleichen Notiz: Man besorge bis Ende November 75.000 in bar.
4: Jetzt ist da auf einmal von 7,5 Millionen Euro die Rede, 1% Pascha, 1% Alexander Hotel. Was bedeuten diese Zahlen?
2: Natürlich ist das jetzt erstmal so ein bisschen eine kryptische Nachricht. Man könnte es aber als Hinweis lesen auf eine mögliche Provisionszahlung oder auch Provisionsforderung. So zumindest klingt es. Wenn da steht, dass 1% Pascha und 1% noch auf ein weiteres Geschäft insgesamt diese 7,5 Millionen zu rechnen sind und dann ein Betrag von 75.000 Euro rauskommt, dann könnte das so gemeint sein, aber das müssen dann halt eben auch jetzt die Ermittler überprüfen, dass 1% zum Beispiel von dem Pascha-Geschäft, das war ja ein 5-Millionen-Kredit, an Vermittlungsprovisionen zu zahlen seien.
1: Da müssen wir mal kurz unterbrechen, Falschfahrer auf der A565 Bonn-Meckenheim. Zwischen Bonn-Auerberg und Bonn-Poppelsdorf kommt Ihnen der Falschfahrer entgegen. Ich wiederhole, auf der A565 Bonn-Meckenheim. Zwischen Bonn-Auerberg und Bonn-Poppelsdorf ist ein Falschfahrer unterwegs. Vorsicht in beiden Richtungen und jetzt weiter im Programm.
2: Also das könnte eine mögliche Lesart dieser Mail sein. Aber es gibt möglicherweise auch andere Erklärungen.
4: Aber es steht als Frage im Raum, ob dieses Geld möglicherweise an den Volksbankvorstand geflossen ist.
2: Ja, also wenn man das so liest, dann klingt es so, als sei diese Bargeldsumme für den Volksbanker gedacht. Aber es ist, wie gesagt, eine Notiz, die sich ja der Klaus B. an sich selbst geschrieben hat. Also es kann auch ganz andere Erklärungen geben, das müssen halt jetzt die Ermittlungen zeigen. Und der Volksbanker, der hat gesagt, er habe keinerlei persönliche Zahlungen erhalten oder geleistet. Und er ist auch eingegangen auf die anderen Dinge. Also er hat zum Beispiel gesagt, das Oktoberfest und das Hotel, das habe er alles gemäß der Compliance der Bank gemeldet.
4: Was sagt denn Klaus B. zu dieser Notiz, die er sich selbst geschickt hat?
2: Ja, wir haben natürlich auch den Anwalt von Klaus B. angefragt und mit unseren Fragen konfrontiert. Und der verweist erstmal auf die allgemeine Unschuldsvermutung und schreibt uns noch, dass sich aus der, Zitat, angesprochenen Kreditvergabe kein Verdacht einer Straftat gegen seinen Mandanten ergeben könne.
4: Lass uns einmal drauf schauen, wie es überhaupt dazu kam, dass die Volksbank Köln-Bonn einen Kredit für den Kauf des Paschas vergeben hat. Eurer Recherche zufolge könnte dabei ja eine Rolle gespielt haben, dass sich der Anwalt Klaus B. und ein Vorstandsmitglied der Bank gut kannten, offenbar. Aber wie läuft denn solch eine Vergabe normalerweise ab? Da gibt es für solche großen Kredite bestimmt Regeln.
2: Also bei einer Volksbank ist es so, dass Kredite ab einer bestimmten Höhe dem Vorstand vorgelegt werden müssen zur Genehmigung. Das ist dann bei so einem Millionenkredit in jedem Fall gegeben. Das heißt, in diesem Fall hier ging es auch darum, der konnte jetzt nicht einfach von einem Vorstandsmitglied durchgewunken werden. Man muss sich das so vorstellen, im Vorstand einer Bank gibt es Marktvorstände, heißen die. Die sind so, sag ich mal, fürs Geschäft, für Vertrieb, Akquise zuständig. Es gibt aber auch ein Vorstandsmitglied, das eine besondere Rolle hat. Das ist der sogenannte Marktfolgevorstand. Und der ist dafür da, Dinge wie Risiko, Compliance zu überprüfen. Und wenn dieser Marktfolgevorstand einem Kredit nicht zustimmt, dann wird er auch abgelehnt. Das heißt, da gibt es sozusagen nochmal eine Kontrollinstanz innerhalb des Vorstandes.
4: Und wie hat die hier in diesem Fall reagiert?
2: Also in diesem Fall ist es so, dass wir durch unsere Recherchen sehen konnten, dass der Kredit tatsächlich jetzt nicht ganz unumstritten war innerhalb der Bank und auch nicht innerhalb des Vorstandes. Das heißt, genau der Marktfolgevorstand, der das Ganze kritisch beäugen soll, der hat unseren Recherchen zufolge gesagt, dass er Risiken sieht. Nämlich, es könnte in einem Geschäft wie dem Bordellgeschäft ja Probleme mit der Geldwäsche geben, weil sehr viel Bargeld auch unterwegs ist, vielleicht auch kriminelles Geld. Außerdem hat er Reputationsrisiken gesehen, wenn eine regionale Genossenschaftsbank dort in dem Rotlichtmilieu aktiv ist, auch wenn es ja hier nur um die Immobilie ging. Volksbanken sind ja nicht irgendwelche Banken. Ja? Also die agieren nach dem Genossenschaftsprinzip. Das heißt, die Kunden sind auch gleichzeitig die Eigentümer der Bank. Also insofern hat er schon erkennen lassen, unseren Recherchen zufolge, dass er das kritisch sieht und auch dann nicht zustimmen würde. Und dann ist etwas Besonderes passiert. Also der Kredit, der wurde offensichtlich dem Vorstand genau dann zur Genehmigung vorgelegt, als dieser kritische Marktfolgevorstand nicht anwesend war. Und in dieser Zeit, in der dieser Kontrolleur, sag ich mal, nicht da ist, muss es halt jemand anders in Vertretung machen. Und genau in dieser Zeit, deswegen ist er auch relativ schnell durchgewunken worden, wurde dieser Kredit genehmigt. Also mehr oder weniger hinter dem Rücken des kritischen Vorstands.
4: Und was sagt eigentlich die Volksbank Köln-Bonn zu dem, was ihr da rausfinden konntet?
2: Also die Volksbank haben wir natürlich auch gefragt und die hat uns geantwortet, dass sie sich jetzt zu einzelnen Kreditentscheidungen und internen Prozessen nicht äußern kann. Ganz allgemein sagt die Bank, dass jeder Kredit in einem regulären, transparenten Kreditprozess geprüft werde, der internen Governance-Anforderungen entspreche. Also das war ihre Antwort. Nachdem wir unsere Recherchen veröffentlicht haben, gab es dann aber trotzdem auch noch weitere Entwicklungen sozusagen. Denn die Bank hat dann doch auch den Volksbankvorstand, den entsprechenden, beurlaubt. Und sie hat eine Sonderprüfung eingeleitet durch eine externe Anwaltskanzlei, die jetzt all diese Vorgänge nochmal überprüfen soll.
4: bei dem, was du geschildert hast, ne, Hotel, möglicherweise irgendwelche Summen, die da geflossen sind, die 75.000 Euro, ist das auch etwas, wo er sich potenziell strafbar gemacht haben könnte?
2: Durchaus gibt es da auch strafrechtliche Fragen, wenn sich dieser Verdacht erhärten würde. Tatsächlich haben wir die Staatsanwaltschaft Düsseldorf gefragt, ob sie diese Sache auf dem Schirm hat und ermittelt. Inzwischen ist es so, dass sie Ermittlungen eingeleitet haben gegen den Volksbanker und weitere Personen. Also die Staatsanwaltschaft Düsseldorf hat ein Verfahren wegen des Verdachts der Bestechung und Bestechlichkeit im geschäftlichen Verkehr eingeleitet und hat das ganze Verfahren jetzt nach Köln abgegeben, weil der Tatort, der wäre eher in Köln und die Kölner Staatsanwaltschaft prüft das Ganze jetzt, ob sie das übernehmen. Also das Ermittlungsverfahren ist noch am Anfang, aber es wird jetzt eben auch durch Staatsanwälte angeschaut.
4: Massimo, lass uns noch mal zum Pascha und zu dem 5-Millionen-Kredit zurückkommen. Mit diesem Überbrückungskredit sollte ja der Verkauf des Paschas an die chinesischen Investoren abgesichert werden. Haben die den Kredit an die Volksbank eigentlich zurückgezahlt?
2: Ja, also dieser Pascha-Kredit hat der Volksbank dann erstmal noch ordentlich Ärger gemacht, weil das Geld ist halt nicht geflossen. Also nach einem Jahr war es noch nicht da, dann kam die Diskussion, ob der Kredit dann nochmal verlängert wird. Auch da gab es dann intern wieder Kritik. Es gab auch diesen Marktfolgevorstand, also den, sag ich mal, den Kontrolleur innerhalb des Vorstandes, der wieder dort unseren Recherchen zufolge kritisch drauf geblickt hat. Am Ende des Tages hat dieser Marktfolgevorstand sich übrigens einen neuen Job suchen müssen. Dessen Vertrag wurde nicht verlängert. Ah. Der Kredit wurde verlängert und wurde unseren Recherchen zufolge dann zum Teil, sag ich mal, abgestottert oder abgezahlt, aber nicht in Gänze.
4: Und wem gehört das Pascha jetzt?
2: Also wenn man jetzt ins Grundbuch reinschaut, dann sieht man, dass es da verschiedene Einträge gibt. Unter anderem, also der größte Teil dieser Immobilie gehört offenbar immer noch der Firma, die gegründet wurde, extra für die chinesischen Investoren. Was wir jetzt nicht genau wissen, ist, ob die chinesischen Investoren tatsächlich immer noch hinter dieser Firma stecken oder ob sich da inzwischen was geändert hat. Das können wir nicht sehen.
4: Und neben den Besitzern des Paschas, also denen die Immobilie gehört, gibt es ja auch noch die Betreiber. Konntet ihr mit denen mal über diesen ganzen Skandal sprechen?
2: Ja, natürlich haben wir auch die Betreiber des Paschas angefragt, um da auch ein bisschen mehr zu verstehen. Die haben ja selbst nichts mit dem Immobiliendeal zu tun. Und dort hat man uns mitgeteilt als Zitat, man sei in diesen Sumpf unschuldig hineingezogen worden. Also wir reden jetzt ja im Grunde genommen über Geschäfte, die selbst den Betreibern dieses Rotlichtgeschäftes offenbar zu schmuddelig sind.
1: Das war 11KM heute mit dem WDR-Journalisten Massimo Bognani und Nadja Mitzkat. 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
1: Und hier ganz kurz die Entwarnung für die A565 Bonn-Meckenheim. Kein Falschfahrer mehr zwischen Bonn-Auerberg und Bonn-Poppelsdorf.

Nach der Wahl ist vor der Wahl. Nach Sachsen-Anhalt wählen bald das Land Berlin und Mecklenburg-Vorpommern. Da ist die Lage ganz anders als im Magdeburger Parlament. Da werden andere Kräfteverhältnisse aufgerufen. So zeigen es zumindest die Umfragen. Und die stellen wir Ihnen dann gleich noch vor, die aktuellen Werte für diese beiden Bundesländer. Bis gleich.

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1: Um 4 Uhr mit Wolfgang Berger. Gut eine Woche vor der Landtagswahl in Mecklenburg-Vorpommern und der Abgeordnetenhauswahl in Berlin deuten Vorwahlumfragen auf ein knappes Rennen hin. Besonders in Berlin liegen die Parteien eng beieinander. Aus Hamburg Karl Schreiber.
2: Die Linke in Berlin liegt laut einer Infratest-DiMAP-Umfrage der ARD mit 21% knapp vor der CDU mit 20%. Dahinter landen AfD mit 18, Grüne mit 16 und SPD mit 12%. In Berlin regiert aktuell ein Bündnis aus CDU und SPD. Auch in Mecklenburg-Vorpommern bleibt es ein enges Rennen, wenn auch nicht ganz so knapp wie in Berlin. Im Schweriner Landtag käme laut der Umfrage die AfD auf 38% und die SPD auf 33%. Die anderen Parteien, CDU, Linke, Grüne und BSW, sind weit abgeschlagen.
1: Die Vereinigten Arabischen Emirate wollen 40 Milliarden Euro in Deutschland investieren. Das haben die emiratische Seite und die Bundesregierung während des Staatsbesuchs von Präsident Bin Zayed in der Bundesrepublik mitgeteilt. Damit wird die bisherige Investitionssumme des Golfstaates in die hiesige Wirtschaft deutlich erhöht. Der Scheich war zuvor in Berlin von Bundespräsident Steinmeier mit militärischen Ehren begrüßt worden. In der Schweiz sind bei einem schweren Unfall eines niederländischen Reisebusses mehrere Menschen getötet und verletzt worden. Die Polizei nannte zunächst keine konkreten Zahlen. Der Unfall ereignete sich im Kanton Graubünden im Osten des Landes. Nach ersten Ermittlungen stieß der Bus gegen eine Leitplanke und stürzte von der Straße. An Bord waren nach Angaben des Reiseveranstalters 48 Teilnehmer einer Rundreise, die am Montag in den Niederlanden gestartet war. In der Fußball-Champions League hat RB Leipzig sein erstes Spiel der Ligaphase mit 1:4 beim italienischen Club AC Como verloren. Mit einem klaren Sieg ist dagegen der FC Bayern gestartet. Die Münchner schlugen Bodø Glimt aus Norwegen mit 5:0. Aus der Sportredaktion Jan Möller.
3: Eine Halbzeit lang fehlte den Bayern ein bisschen was. Die Zielstrebigkeit, das Glück, 0:0 stand es zur Pause gegen den Außenseiter vom Polarkreis. Aber dann Musiala kurz nach dem Seitenwechsel mit der Führung. Danach lief's bei den Münchnern. Kane, Davis und zweimal Ulisse trafen noch. 5:0, eine ganz klare Sache. Und das war es auch bei RB Leipzig in Como, wobei da der Bundesligist unterlegen war, taktisch und auch spielerisch. Als Maximovic nach einer knappen Stunde für die Leipziger traf, hatten die Italiener schon 3 Tore erzielt. Das vierte für den Champions-League-Neuling fiel dann kurz vor Schluss.
1: Das waren die Nachrichten. Und das Wetter in Deutschland. Tagsüber längere freundliche Abschnitte, von Nordwesten her Schauer und einzelne Gewitter, Höchstwerte 17 bis 25 Grad. Am Samstag häufig trocken bei 19 bis 28 Grad. Am Sonntag dann im Süden länger freundlich, sonst viele Wolken und öfter Regenfälle, vereinzelt auch Gewitter. Bei 16 bis 26 Grad. Es ist jetzt 4.03 Uhr.
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4: Die A1 Bremen Richtung Osnabrück ist zwischen Dreieck Stur und Wildeshausen Nord wegen einer Nachtbaustelle noch bis 6 Uhr gesperrt. Die Berliner Stadtautobahn A111 stadtauswärts ist zwischen Festplatz und Schulzendorfer Straße wegen Wartungsarbeiten bis 5 Uhr früh gesperrt. Die Berliner Stadtautobahn A111, die hatten wir gerade schon, die A516 Abzweig Oberhausen ist zwischen Kreuz Oberhausen und Oberhausen Sterkrade wegen Bauarbeiten bis 5 Uhr gesperrt. Umleitungen sind dort ausgeschildert. Und die B236 Schwerte Lünen ist zwischen Westfalendamm und Dortmund-Wambel in beiden Richtungen wegen Tunnelarbeiten bis 5 Uhr früh gesperrt. Das war's vom Verkehr. Ihnen eine gute und freie Fahrt.
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4: Mit aktuellem und hintergründigem hier wie immer vom Norddeutschen Rundfunk in Hamburg mit Detlef Karg im Studio noch bis 6 Uhr. Nur wenige Tage sind vergangen seit der Landtagswahl in Sachsen-Anhalt mit dem überragenden Ergebnis für die AfD. 2 weitere Landtagswahlen stehen noch an. Dort sind die Kräfte sehr anders verteilt, wie es die Umfragen bisher zeigen. Infratest DiMAP hat im Auftrag der ARD nun gut 10 Tage vor der Wahl in Berlin und Mecklenburg-Vorpommern neue Umfrageergebnisse für die beiden Länder vorgelegt. Sabine Henkel fasst die Daten zusammen.
5: 2 Landtagswahlen mit sehr unterschiedlichen Ausgangslagen. In Mecklenburg-Vorpommern liegen 2 Parteien mit großem Abstand vor den anderen, die SPD und die AfD. In Berlin sind es CDU und Linke, allerdings mit weitaus geringerem Abstand. In Mecklenburg-Vorpommern wird sehr deutlich, welche Rolle Manuela Schwesig spielt, die amtierende Ministerpräsidentin der SPD. Sie würde bei einer Direktwahl von 60% gewählt. Schwesig hat

0: Berechtigten noch nicht entschieden ist, was auch an den weitgehend unbekannten Spitzenkandidaten aller Parteien liegen könnte. So zeichnet sich folgendes Bild ab. Die Linke liegt in Berlin knapp vor der CDU, Linke 21, CDU 20%. Die Linke hat 2 Punkte zugelegt, die CDU einen verloren. Die AfD kommt unverändert auf 18, die Grünen auf 16% bei einem Minus von 2 Punkten. Die SPD dann mit 12% plus 1. Das BSW erreicht 4%, wäre also nicht im Berliner Abgeordnetenhaus dabei. Es gibt in Berlin keine große Präferenz für den regierenden Bürgermeister bzw. die Bürgermeisterin. Auch hier liegt aber die Linke Elif Eralp knapp vor dem CDU-Kandidaten Stefan Evers mit 23-22%. Was mögliche Koalitionen angeht, gilt in beiden Ländern, dass keine Partei, die nach dieser Umfrage den Einzug in den Landtag schaffen würde, mit der AfD regieren will. Daher wäre in Mecklenburg-Vorpommern nur eine rot-rot-grüne Koalition möglich. In Berlin sind 2 Optionen denkbar. Ebenfalls rot-rot-grün, allerdings nicht mit einer SPD, sondern mit einer linken Ministerpräsidentin, oder eine Kenia-Koalition, also schwarz-rot-grün.
1: Sabine Henkel informierte. Die Infratest-Umfrage fand übrigens statt, bevor die Vorwürfe und die Ermittlungen gegen den Berliner SPD-Spitzenkandidaten Steffen Krach bekannt geworden sind. Die Staatsanwaltschaft Hannover ermittelt ja gegen Krach. Es geht da um den angeblichen Vorwurf der Bestechlichkeit im Zusammenhang mit einer Vergabeentscheidung und einer Spende, die er aber zurücküberwiesen hatte. Er selbst hat alles nun zurückgewiesen und sich auch selbst dazu geäußert. Mehr von Jan Menzel aus Berlin.
2: Steffen Krach ist die Anspannung der letzten Stunden anzusehen. Der SPD-Spitzenkandidat will sich auf einer Pressekonferenz in der Berliner SPD-Zentrale erklären. Er will kämpfen für einen Wahlerfolg seiner Partei. Aber Krach kämpft an diesem Tag auch mit den Tränen, als er berichtet, wie die Ermittler von Polizei und Staatsanwaltschaft ihm das Handy während eines Gesprächs aus der Hand gerissen hätten und sogar unter dem Bett seiner Kinder nach Beweismitteln gesucht hätten. Konkret geht es um eine Parteispende eines Unternehmers aus Hannover, der sich an einer Auftragsvergabe für ein Projekt im Gesundheitsbereich in Lehrte bei Hannover beteiligt hatte. Krach war an dem Projekt als Regionspräsident und als Aufsichtsratschef des kommunalen Krankenhauskonzerns beteiligt. Dieser Unternehmer bekam letztlich nicht den Zuschlag für das Projekt, aber er spendete am 29. Dezember 2025 9.900 Euro an die Berliner SPD. Diese Spende sei ihm als Landeschef gemeldet worden, so Krach, und er habe umgehend reagiert.
3: Ich habe am 7. Januar 2026 um 15.11 Uhr die Information durch den Landesgeschäftsführer über diese Spende bekommen. Am 8. Januar um 6.45 Uhr also keine 24 Stunden später habe ich per Mail die Weisung erteilt, dass diese Spende nicht angenommen werden darf.
2: Allerdings machte Krach den Vorgang seinerzeit nicht öffentlich. Er habe die Sache mit der Rücküberweisung als erledigt betrachtet, sagt er heute. Die Ermittlungen der Staatsanwaltschaft haben die Spende und den Umgang damit aber nun ganz oben auf die politische Tagesordnung katapultiert, weiß auch Linken-Fraktionschef Tobias Schulze.
4: Ja, die Staatsanwaltschaft wird sich nicht an Wahltermine halten. Trotzdem ist es natürlich etwas, was jetzt für ein politisches Erdbeben gesorgt hat, ob beabsichtigt oder nicht.
2: Was auffällt, ist, wie zurückhaltend sich die politischen Mitbewerber in der Angelegenheit verhalten. Er habe Vertrauen in die Behörden, lässt sich CDU-Spitzenkandidat Stefan Evers zitieren. Grünen-Fraktionschef Werner Graf verweist ebenfalls auf die laufenden Ermittlungen. Und Alexander King vom BSW betont.
5: Naja, der Verdacht der Bestechlichkeit ist natürlich sehr schwerwiegend, ganz besonders in der Politik. Aber zunächst mal gilt natürlich die Unschuldsvermutung.
2: Und auch die Spitzenkandidatin der Berliner AfD, Christine Brinker, vermeidet scharfe Töne.
6: Ich persönlich hoffe, dass sich diese Vorwürfe nicht bewahrheiten, weil wenn das so wäre, wäre das ein weiterer Schlag auch ins Gesicht der Bürger. Es würde wieder das Vertrauen in die Politik maßgeblich beeinflussen.
2: Die Berliner SPD hat Krach nach einer ersten Schockstarre demonstrativ den Rücken gestärkt. Und Steffen Krach hat angekündigt, dass er sich weiter mit ganzer Kraft in den Wahlkampf stürzen will.
1: Aus Berlin war das Jan Menzel. Und wir blicken noch einmal nach Mecklenburg-Vorpommern. Ein wichtiges Thema im Wahlkampf war die Bildungspolitik. Und das Thema hat noch einmal neuen Schwung erhalten in der vergangenen Woche durch den für Deutschland schlechten PISA-Bericht. Über das Thema Bildung hat mein Kollege Markus Schubert vom NDR mit dem Lehrer Toni Wienbrand gesprochen. Er unterrichtet an der regionalen Schule Fritz Reuter in Demmin in Vorpommern Geschichte und Geografie und schildert zunächst, wie er seinen Alltag als Lehrer erlebt.
7: Es ist ein sehr fordernder Beruf, aber auch ein sehr gewinnbringender. Es fängt schon ganz einfach damit an, dass man mit sehr viel Motivation reinkommen muss. Wenn

0: Ich nämlich nicht mit Motivation vor den Schülern stehe, frühs am Montag um 7.30 Uhr, kann ich ja unmöglich verlangen, dass die Motivation irgendwie empfinden. Das heißt, ich muss da mit einer guten Energie reingehen, ich muss schülernahen Unterricht machen, ich muss es gut aufbereiten, denn wenn ich das nicht mache, gehen wir auf mein Fach Geschichte zurück, dann kriege ich da vielleicht nicht jeden hinterm Berg vorgelockt.
1: Die Daten der neuen PISA-Studie werden auch nicht spurlos an Ihnen vorbeigegangen sein. Die Herkunft bleibt ein entscheidender Faktor für den Schulerfolg. Und es fehlt vielen jungen Leuten an der Fähigkeit, das Wissen auch anzuwenden, um konkrete Aufgaben zu lösen. Trifft das Ihre Beobachtung? Und wer ist denn da der Reparaturbetrieb? Sie, die Lehrenden, die Schulpolitik oder eben eigentlich schon das Elternhaus?
0: Die PISA-Ergebnisse haben uns quasi das eigentlich wieder vor Augen geführt, was wir schon seit 20 Jahren wissen. Und zwar, dass wenn ich aus einem Haushalt komme, bei dem Geld keine Rolle spielt, bei dem Bildung hoch angesehen ist, dann überträgt sich das natürlich eins zu eins auf die Kinder und Jugendlichen. Wenn man aus bildungsfernen oder vielleicht auch aus Hintergründen kommt, wo das nicht die oberste Priorität ist, dann ist natürlich auch von vornherein schon klar, da gibt es andere Probleme, weltliche Alltagsprobleme, die natürlich im Kopf der Eltern wie auch der Schüler natürlich eine größere Rolle spielen. Wir haben natürlich diesen schwierigen Spagat irgendwie zu leisten, dass wir Fachunterricht ausgleichen müssen, wir müssen zwischen Bürokratie, wir sind Seelsorger. Manche Tage bin ich als Vertrauenslehrer bei mir in der Schule natürlich in ganz vielen Gesprächen mit Schülern, die Sorgen haben, die es wahrscheinlich so vor 10, 15 Jahren noch gar nicht gab. Das heißt, der Kopf von vielen Kindern und Jugendlichen ist einfach voll. Und dann ist es, glaube ich, auch nicht zu verachten, dass natürlich an sowas wie schulische Leistung manchmal auch auf der Strecke bleiben.
1: Das hohe Interesse am Thema Schule und Bildung im Wahlkampf, in Umfragen dokumentiert, ist das ein Zeichen, dass Sie ermutigt, weil da auch Handlungsdruck auf Entscheider raus hervorgeht? Oder stört Sie das als Hinweis, dass da wohl auch vieles schiefläuft, wenn so viele sich dafür interessieren?
0: Grundlegend finde ich es erstmal total super, dass das Thema Bildung jetzt keins ist, was irgendwie unter den Teppich gekehrt wird, was irgendwie hinten runterfällt, wo man sich davor verschließt. Tatsächlich muss man aber auch sagen, wenn man jetzt die letzten Jahrzehnte zurückschaut, ist natürlich dieses Thema Bildung auch immer eins, was wahrscheinlich in den Top 3 immer wieder genannt wird. Mhm. Es ist natürlich essentiell. Wir müssen die Kinder und Jugendlichen vorbereiten. Und deswegen finde ich es immer wieder gut, wenn sowas an die Medien kommt, damit es immer noch ein bisschen präsenter wird. Weil wir kämpfen jeden Tag an der Front und da braucht man natürlich Rückendeckung. Und da ist die Politik natürlich jetzt auch gezwungen, endlich zu handeln.
2: Mein Kollege Markus Schuber sprach mit einem Geografielehrer aus Demmin über seine Arbeit an der Schule.
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2: Und zwar das Wetter für heute, Freitag, den 11. September im Westen und Nordwesten. Gegen Abend auch in der Mitte ist es wolkig bis stark bewölkt und örtlich gibt es etwas Regen oder einzelne Schauer. Auch im südöstlichen Bayern anfangs noch gebietsweise Regen, später trocken. Sonst im übrigen Deutschland meist sonnig und überwiegend trocken. Höchstwerte 19 bis 24 Grad, im Rheingau auch bis 25 Grad. Im Regen etwas kühler, im Südosten 17 Grad. Und hier die aktuellen Temperaturen deutscher Städte: in Kiel 10 Grad, Hamburg 9 Grad, Rostock 9 Grad, auch in Hannover 9 Grad. Berlin meldet 12 Grad, Kassel kühle 7 Grad, Münster 11 Grad, in Köln und in Frankfurt am Main 10 Grad, Erfurt 7 Grad, Saarbrücken 9 Grad, Nürnberg 8 Grad, Dresden 9 Grad, Stuttgart 11 Grad, Freiburg 10 Grad und München meldet 14 Grad. Und es wird in wenigen Sekunden 4.15 Uhr, Viertel nach vier.
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2: Künstliche Intelligenz ist auf dem Vormarsch. Und wie immer bei neuen Entwicklungen, da steht auch viel Ungewissheit im Raum. Teilweise auch Ungemach. Das war so bei der Entwicklung der Dampfmaschine, beim Auto oder noch viel früher beim Webstuhl. Gerade in Europa gibt es sehr viel Skepsis und ebenso viel Regulierung. Aber derzeit noch wenig eigene Technologie. Die kommt vor allem aus den USA. Und da haben jüngst Schlagzeilen für Aufsehen gesorgt. Wie auch jetzt wieder ein Ex-Mitarbeiter der Firma Anthropic hat ausgepackt und vor wirklichen Gefahren durch KI gewarnt. Was ist dann? Antje Sieb berichtet.
4: Unterschätzt das Risiko nicht, schreibt Jacob Coxon auf der Plattform X. Er hat zuerst für OpenAI, den Entwickler von ChatGPT, und zuletzt für Anthropic, Entwickler von Claude, gearbeitet.
5: Keine der Firmen verhält sich vernünftig. Sie rasen auf künstliche Intelligenz zu, die sich selbst verbessert und spielen mit unserem Leben.
4: Mit dieser Einschätzung steht Coxon nicht allein da. Im Juli erst unterschrieben mehr als 1300 Mitarbeiter von AI-Firmen, darunter auch Anthropic-CEO Dario Amodei und Chefwissenschaftler Jacob Pachocki von OpenAI, eine Forderung an die US-Regierung.
5: Wir fordern, dass die US-Regierung internationale Anstrengungen unterstützt, um technische und Regulierungswerkzeuge zu entwickeln, die gebraucht werden, um die Entwicklung automatisierter KI gezielt zu verlangsamen.
4: Die Sorge, je mehr KI sich selbst weiterentwickelt, desto weniger Möglichkeiten haben Menschen, noch steuernd einzugreifen. Das Tempo sei zu hoch, das mache auch vielen Entwicklern Angst, sagte KI-Forscher Jeffrey Ladish im Juni beim For Humanity Podcast.
6: And I know from talking to a lot of people who work at these companies, that they're freaking out, that it's very scary, that the pace is something that researchers have a really hard time keeping up with.
4: Es gebe aber auch viele, die das Risiko für klein hielten.
6: To be clear, I think there's a lot of lab employees who think that the risk is fairly small. And there's a diversity of opinion.
4: Konkurrenzdruck der Firmen untereinander in den USA und weltweit treibt die Entwicklung zusätzlich an. Im Juni veröffentlichte die AI Risk Initiative am MIT das Ergebnis einer Studie, für die die Forscher mehr als 270 Experten weltweit strukturiert befragt hatten. Die größten potenziellen Probleme sind danach künstliche Intelligenzen mit gefährlichen Fähigkeiten, KI-Waffen oder Cyberangriffe oder die Konzentration von zu viel Macht in den Händen weniger durch KI. Die Wahrscheinlichkeit einer katastrophalen Entwicklung in den nächsten 5 Jahren schätzten die Experten in vielen Fällen auf deutlich über 10% oder sogar 20%, falls alles so weiterläuft wie bisher.
7: In those other industries, we regulate the industry to ensure that they keep the public safe. We set standards, demand evidence and don't take drug companies just on trust, for example.
4: In der Luftfahrt oder der Medizin würde man die Industrie regulieren und den Firmen nicht einfach vertrauen, betont Michael Nürtel von der AI Risk Initiative. Auch Jeffrey Ladish fordert internationale Regelungen für künstliche Intelligenz.
6: Countries need to get together and say,
5: die Länder sollten zusammenkommen und sich einigen, dass KI toll sein kann und dass wir die tolle KI haben wollen, aber keine Superintelligenz, die uns möglicherweise ersetzt oder alle umbringt.
4: OpenAI-Chef Sam Altman betont die freiwillige Zusammenarbeit mit der US-Regierung und spricht über das neueste Modell, als habe die Firma alles im Griff. OpenAI hat noch vor wenigen Wochen nach eigener Aussage die Entwicklung des neuesten Modells freiwillig gebremst, weil es gefährlich gut sei. Jetzt wird es veröffentlicht, man habe bei der Sicherheit aufgeholt.
8: Capability progress has been, I mean, sort of in awe is the only way I can describe it. And we have needed more time to catch up with safety alignment and security.
4: Marketing ist sicher immer dabei, wenn Unternehmer über ihre eigenen Produkte reden. Es gebe viel Hype, aber auch Menschen, die KI unterschätzen, meint Ladish.
6: Some people are totally overhyping AI capabilities. Some people are totally in denial about what AI can do.
4: Wie schnell es tatsächlich gehen könnte bis zur Superintelligenz, also einer künstlichen Intelligenz, die schlauer ist als Menschen, das ist unter Experten umstritten. Aber auch KI-Optimisten, die die potenziell positiven Auswirkungen in den Vordergrund rücken, streiten nicht ab, dass es Risiken gibt. Ein klarer Weg zu internationaler oder auch umfassender nationaler Regulierung in den USA zeichnet sich bisher allerdings nicht ab.
9: Antje Sieb informierte und wir kommen einmal wieder zurück zur deutschen Innenpolitik. Nach der turbulenten Generaldebatte im Bundestag am Mittwoch ging es dann gestern im Parlament unter anderem um den Etat des Bundesinnenministeriums. Mehr Geld für innere Sicherheit stand da im Mittelpunkt. Aus Berlin dazu Markus Sambale.
10: Cyberattacken, Spionage, Desinformation, der Leipziger Drohnenangriff, für den die Bundesregierung Russland verantwortlich macht. Aus Sicht von Bundesinnenminister Alexander Dobrindt gibt es viele Gründe, mehr Geld auszugeben für die innere Sicherheit. Das macht der CSU-Politiker in der Haushaltsdebatte im Bundestag klar.
11: Wir benennen die Täter, wir schärfen die Sicherheitsarchitektur und wir stärken die Resilienz in unserem Land. Das ist unsere Antwort gegenüber den Bedrohungen.
10: Um fast 1 Milliarde Euro soll der Etat für das Innenministerium wachsen, auf dann knapp 17 Milliarden. Bundeskriminalamt und Bundespolizei sollen mehr Personal bekommen, die Nachrichtendienste zusätzliche Befugnisse. Warnungen vor einer Massenüberwachung dadurch weist Innenminister Dobrindt zurück.
11: Sicherheitsbehörden sind nicht die Gefahr in unserem Land, sondern sie schützen unsere Freiheit. Das sollten Sie verstehen.
10: Aus der Opposition kommt Kritik. Gottfried Curio, der innenpolitische Sprecher der AfD, geht dabei kaum auf Details des Innenetats ein, sondern wiederholt grundsätzliche Vorwürfe gegen die Bundesregierung.
12: Dieser Haushalt ist eine Katastrophe. Milliarden für Migranten und fremde Kriege, Schulden für unsere Kinder.
10: Dass die AfD mit ihren Positionen wachsenden Zulauf hat, das löst bei anderen Sorgen aus. Lamia Kador von den Grünen kritisiert deshalb, dass der Innenetat Kürzungen bei der Bundeszentrale für politische Bildung vorsieht.
13: An diesem Punkt wird es wirklich absurd. Denn während wir bei der Wahl in Sachsen-Anhalt gesehen haben, wie tief das Vertrauen in die Demokratie erschüttert ist, setzt die Bundesregierung bei der politischen Bildung den Rotstift an.
10: Und auch Dietmar Bartsch von der Linken findet, Kürzungen bei der politischen Bildung würden sich derzeit schlicht verbieten.
9: Aus Berlin berichtete Markus Sambale. Pünktlich gestern um 11 Uhr vormittags, da haben Sie es wahrscheinlich auch nicht überhört. Im ganzen Land haben die Sirenen geheult und die Handys schrillten. Am bundesweiten Warntag ging es um die Frage, wie gut uns Sirenen und Warn-Apps im Katastrophenfall schützen können. Weil Technik aber natürlich auch mal streiken kann, setzt man etwa im Enzkreis in Baden-Württemberg auch auf den direkten Weg. Das tun auch andere Gemeinden in Deutschland. Die Feuerwehr fährt dort im Ernstfall mit mobilen Lautsprecherfahrzeugen von Straße zu Straße. Unser Reporter Sven Huck hat Eindrücke gesammelt.
14: Achtung, Achtung! Es folgt eine wichtige Information der Feuerwehr. In der Gemeinde Wurmberg findet zurzeit ein Sirenenprobealarm statt. Es besteht keine Gefahr für die Bevölkerung.
15: Die Warneinheit ist in Wurmberg mit einem Transporter der Feuerwehr, einem sogenannten Mannschaftstransportwagen, unterwegs und übt den Ernstfall. Über einen Lautsprecher wird die Bevölkerung in betroffenen Straßen direkt informiert. Was ist los, wie soll man sich verhalten und wo kann man sich Infos holen, erklärt Kreisbrandmeister Carsten Sorg.
16: Ja, lege große Wert darauf, dass wir einen Warnmittelmix haben. Das sind einmal die Sirene, das sind einmal die Warn-Apps und parallel dazu haben wir eben noch 4 Lautsprecherfahrzeuge, damit wir auch die Informationen direkt vor Ort bringen können. Weil wenn ich natürlich warne über die Sirenen, fragt sich natürlich der Bürger, okay, jetzt bin ich gewarnt, aber was muss ich denn jetzt eigentlich noch tun? Also kann ich jetzt hier drin bleiben, muss ich Türen und Fenster schließen? Und so bringen wir die Informationen einfach direkt vor Ort.
15: Die Bevölkerung soll im Ernstfall schnell gewarnt werden. Die Bandbreite für Einsätze ist groß, sagt Christian Tümmel vom Katastrophenschutz des Enzkreises.
17: Szenarien können wie in jüngster Vergangenheit Evakuierungen sein aufgrund von verschiedenen Ereignissen. Es können große Brände sein, bei denen die Bevölkerung gewarnt werden muss, können aber auch Hochwasserstarkregen Ereignisse sein, Vegetationsbrände, gibt da ein sehr breites Spektrum. Es kann natürlich immer zum Ausfall der Warninfrastruktur, der Sirene, der mobile Warn-Apps, des Mobilfunks kommen. Um dieses Loch zu überbrücken, haben wir natürlich dann diese Warneinheiten, die man hier einsetzen können.
15: Im Enzkreis gibt es 4 solche mobilen Warneinheiten der Feuerwehr, sogenannte Fachgruppen Warnen. In Wurmberg, Ispringen, Engelsbrand und Maulbronn.
9: Und da müssen wir auch einmal warnen, und zwar vor allem Falschfahrer auf der A43 Münster-Recklinghausen. Zwischen Kreuz Münster-Süd und Dülmen kommt Ihnen der Falschfahrer entgegen. Ich wiederhole, auf der A43 Münster-Recklinghausen zwischen Kreuz Münster-Süd und Dülmen ist ein Falschfahrer unterwegs. Vorsicht da in beiden Richtungen und nun weiter im Programm.
15: Die Einheiten sind im Kreis verteilt, um jeden Bereich im Kreis schnell erreichen zu können. Im Ernstfall sind dann 6 Einsatzkräfte in solch einer Einheit. Pascal Budowitz von der Feuerwehr Wurmberg erklärt den Ablauf.
18: Vor Ort teilen wir uns eigentlich auf. Wir haben einmal die Führungsseite, die quasi die Warnfahrt organisiert, und parallel wird dann der mobile Lautsprecher auf dem Fahrzeug aufgebaut. Und wenn das dann passiert ist, dann fahren wir durch die jeweiligen Straßenzüge. Alle 100 Meter wird dann angehalten. Die Warntexte, die davor aufgenommen worden sind, werden einmal durchgesagt und so wird dann die Bevölkerung gewarnt.
15: Die Warneinheiten im Enzkreis waren auch schon gefordert, so der Kreisbrandmeister.
16: Die Warneinheiten gibt es seit ca. 4 Jahren. Und wir hatten schon Einsätze bei einem Festival, konnten die Festivalteilnehmer gewarnt werden, vor allem im Unwetterereignis. Das Gelände musste innerhalb kürzester Zeit geräumt werden. Dann hatten wir noch beim benachbarten Stadtkreis Pforzheim, haben wir noch unterstützt bei einer Bombenentschärfung, um die Wohngebiete im Sperrkreis evakuieren zu können. Und wir hatten noch bei einer Enzkreiskommune eine Trinkwasserproblematik, wo wir auch mit Warnfahrzeugen durch den Ort gefahren sind.
15: Und die bisherigen Erfahrungen seien gut, aber entscheidend sei der Mix aus verschiedenen Warnmöglichkeiten. Die mobilen Warneinheiten sind ein Baustein im Katastrophenschutz des Enzkreises.
9: Sven Huck war das.
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1: Mit Jan Möller. Manchester City, Atletico Madrid und Inter Mailand, alles große Clubs und alle haben eins gemeinsam. Sie haben in der vergangenen Saison in der Fußball-Champions League gegen einen Außenseiter vom Polarkreis verloren, gegen Bode Glimt. Und die Norweger wollten nun am ersten Spieltag der neuen Champions League-Saison auch gern den FC Bayern ärgern, aber hat nicht geklappt. Im Gegenteil, die Münchner gewannen zu Hause mit 5:0. Dabei stand es zur Pause noch 0:0. Bayern-Kapitän Joshua Kimmich.
19: Man sitzt dann da, man hat das Gefühl, dass man jetzt nicht alles perfekt gemacht hat, aber dass wir natürlich geduldig bleiben müssen. Man muss den Gegner dann auch müde machen, muss den Gegner bewegen, den Ball schnell laufen lassen. Da hat man in der ersten Halbzeit noch ein paar zu viele Fehler. Und wenn du dann natürlich direkt das erste Tor machst, dann ist es auch ein anderes Spiel.
1: Ja, Musiala war es, der kurz nach der Pause getroffen hat. Und dann waren noch Kane, Davis und zweimal Olise erfolgreich. 5:0, das war eine klare Sache. Und ziemlich eindeutig war es auch beim Spiel von RB Leipzig, da allerdings für den Gegner. 1:4 in Como in Italien. Einzelheiten von Thomas Kunze.
20: Speziell in der ersten Halbzeit war Como, der Champions-League-Neuling, klar besser. Mit Ball, ohne Ball. In Offensive und Defensive. Nach 15 Minuten brachte Baturina Como nach einem Strauchler von Riedle Baku im Strafraum in Führung. RB wirkte mutlos, ohne Tempo und in der 38. Minute reichte dann ein langer Ball und die gesamte Defensive war ausgehebelt. Duvikas traf zum 2:0 für die Gastgeber. Nach dem Wechsel wurde das Leipziger Spiel dann etwas besser, aber wieder traf Como. Dieses Mal war der Senegalese Diallo zur Stelle. Maximovics 1:3 sorgte dann kurz für Hoffnung bei Leipzig. Am Ende aber fing sich das Team von Trainer Martin De Michelis noch einen weiteren Konter. Perone sorgte in der Schlussphase für den 4:1 Endstand und damit für einen harten Fehlstart von RB Leipzig in die Champions League.
1: Frust also in Leipzig, beste Stimmung dagegen bei den deutschen Basketballerinnen. Die stehen im Halbfinale der Weltmeisterschaft in Berlin. Das ist eine Riesenüberraschung und es war auch ein Riesenspiel gegen Belgien. Gegen die zweifachen Europameisterinnen gab es einen klaren 93:74 Erfolg. Ein Meilenstein fand auch die überragende Leonie Fiebig.
21: Was bedeutet das für deutschen Basketball, dass wir auf dem Weg nach oben sind? Wir sind nicht zu unterschätzen, wir sind kein Underdog mehr. Alle haben uns jetzt auf dem Visier, mit uns nicht zu spaßen.
1: Ja, das sollen morgen am Samstag auch die Französinnen zu spüren bekommen. Frankreich, der Halbfinalgegner des deutschen Teams. Im anderen Halbfinale treffen die USA auf Spanien. Gerade begonnen hat für die deutschen Volleyballer die Europameisterschaft. Die findet in 4 Ländern statt und da gab es in Cluj in Rumänien zum Start einen 3:1 Erfolg gegen einen der stärksten Gruppengegner, gegen die Türkei. Philipp Weißkirch.
22: Den Start in die Partie hatte die deutsche Mannschaft noch verschlafen. Der erste Satz ging knapp mit 23:25 verloren. Dann aber streckte sich die deutsche Auswahl und kam immer mehr ins Rollen. Der Start in den zweiten Satz war besser. Die Türkei wurde mit guten Aufschlägen unter Druck gesetzt. Die Belohnung? Der Satzausgleich durch ein 25:22. Im dritten Satz zeigte der eingewechselte Theo Mowinkel eine starke Leistung. In seinem ersten EM-Spiel war er mit 16 Punkten bester Scorer und trug maßgeblich dazu bei, dass Deutschland das Match drehen konnte. Mit 25:21 ging der dritte Satz ans deutsche Team, das dann auch weiter im Rhythmus blieb und sich auch verdient den vierten Satz krallte mit 25:19. Unterm Strich also ein 3:1. Es ist ein erster Fingerzeig im Kampf um eine gute Ausgangsposition für das Achtelfinale. Die ersten 4 Teams aus der Sechsergruppe erreichen die K.O.-Runde.
1: Und da wiederum ist das Ziel, mindestens das Viertelfinale zu erreichen. Vom Volleyball zum Handball. Die Füchse Berlin sind mit einem klaren Sieg in die Gruppenphase der Champions League gestartet. 44:33 bei Partizan Belgrad. Und gewonnen hat auch der Champions League-Neuling MT Melsungen 33:31 gegen Vardar Skopje. In der Handball-Bundesliga hat die SG Flensburg-Handewitt sich erstmal an die Spitze gesetzt. 4. Spiel, 4. Sieg, 39:30 in Lemgo. Der THSV Eisenach hat Aufsteiger Bietigheim geschlagen mit 31:25. Und dann gucken wir noch in die Champions Hockey League. Und Hockey heißt in diesem Fall Eishockey. Die Kölner Haie haben da auch ihr 3. Spiel gewonnen. 5:2 gegen Frölunda aus Schweden, aus Göteborg. Und das vor mehr als 18.000 Zuschauerinnen und Zuschauern. Das ist ein neuer Rekord in der Liga.
9: Und das war Jan Möller mit dem Sport. Gleich gibt's hier die Nachrichten.

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1: Um 4.30 Uhr mit Wolfgang Berger. Vor den Wahlen in Mecklenburg-Vorpommern und in Berlin gibt es nochmal eine Vorwahlumfrage. Im Schweriner Landtag käme demnach die AfD auf 38% der Stimmen. Die SPD liegt aktuell bei 33%. Aus Berlin Sabine Henkel.
2: Die AfD hat 3 Punkte gut gemacht, die SPD einen. Die anderen Parteien sind weit abgeschlagen und können in dieser Umfrage auch keine Punkte machen. Die CDU liegt bei 7%, die Linke bei 9% und die Grünen bei 5%. Das BSW wäre nicht im Landtag, 4%. In Berlin ist noch sehr viel mehr offen. Die Linke liegt in Berlin knapp vor der CDU. Linke 21, CDU 20%. Die AfD kommt unverändert auf 18, die Grünen auf 16%, die SPD dann mit 12%.
1: Die USA gedenken heute der Opfer der Terroranschläge vom 11. September 2001, die sich zum 25. Mal jähren. Präsident Trump wird an einer Gedenkzeremonie im Pentagon in Washington teilnehmen, während Vizepräsident Vance bei der Gedenkfeier in New York erwartet wird. Bei den Angriffen hatten Extremisten der Terrororganisation Al-Qaida entführte Flugzeuge in die Zwillingstürme des World Trade Centers in New York und ins Pentagon gesteuert. Bei den Anschlägen wurden fast 3.000 Menschen getötet. Die irreguläre Migration in die EU ist in diesem Jahr weiter deutlich zurückgegangen. Das geht aus dem Bericht der Grenzschutzagentur Frontex hervor. Aus Brüssel Katrin Schmid.
3: Konkret waren es rund 35% weniger irreguläre Grenzübertritte in die EU, von Januar bis Ende August, verglichen mit dem Vorjahreszeitraum. Nach jüngsten Daten der EU-Grenzschutzagentur Frontex sind in diesem Jahr bisher knapp 75.000 Menschen irregulär eingereist, also ohne gültige Papiere oder ohne Einreise- bzw. Aufenthaltsgenehmigung. Auf der Hauptmigrationsroute, dem zentralen Mittelmeer, meist von Tunesien oder Libyen nach Italien, gingen die Zahlen deutlich um 55% im Vergleich zum Vorjahr zurück.
1: Der Vorsitzende der Innenministerkonferenz Grote unterstützt den Vorstoß von Nordrhein-Westfalens Ministerpräsident Wüst, die Voraussetzungen für ein AfD-Verbotsverfahren zu prüfen. Eine Bund-Länder-Arbeitsgruppe wäre der nächste logische Schritt, um alle relevanten Erkenntnisse und Materialien zusammenzuführen, sagte Hamburgs Innensenator dem Kölner Stadtanzeiger. Wüst hatte nach dem klaren Wahlsieg der AfD in Sachsen-Anhalt die Einberufung einer solchen Arbeitsgruppe vorgeschlagen. Beim Thema Parteiverbot warnte er allerdings gleichzeitig vor Schnellschüssen. Das Wetter in Deutschland. Tagsüber längere freundliche Abschnitte, von Nordwesten her Schauer und einzelne Gewitter, Höchstwerte 17 bis 25 Grad. Am Samstag häufig trocken bei 19 bis 28 Grad. Am Sonntag im Süden länger freundlich, sonst viele Wolken und öfter Regenfälle. Vereinzelt auch Gewitter bei 16 bis 26 Grad. Das waren die Nachrichten.
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4: Zunächst noch der Falschfahrerhinweis für die A43. Zwischen Münstersüd und Dülmen wird uns ein Falschfahrer gemeldet. Vorsicht dort in beiden Richtungen. Dann haben wir noch die A1 Bremen Richtung Osnabrück. Da ist die Fahrbahn zwischen Dreieck Stur und Wildeshausen Nord wegen einer Nachtbaustelle noch bis 6 Uhr gesperrt. Soweit der Verkehr. Ihnen eine gute und sichere Fahrt.
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4: Und da können wir noch kurz ergänzen, Entwarnung auf der A43 Münster-Recklinghausen. Kein Falschfahrer mehr zwischen Kreuz Münster-Süd und Dülmen. Also weiter in der ARD-Infonacht mit Detlef Karg im Studio. Guten Morgen. Es könnte ein erster Erfolg für eine neu ausgerichtete deutsche Außenpolitik sein, aber auch mit einem vielleicht umstrittenen Partner. Beim ersten Staatsbesuch des Präsidenten der Vereinigten Arabischen Emirate, Scheich Mohammed bin Zayed Al Nahyan, in Deutschland sind Geschäfte in Milliardenhöhe vereinbart worden. Die Emirate wollen ungefähr 40 Milliarden Euro in Deutschland investieren, wie aus einer gestern in Berlin veröffentlichten Erklärung hervorgeht. Ein Teil davon ist für neue Rechenzentren vorgesehen. Deutschland ist zudem an Energielieferungen interessiert und könnte den VAE, die als Konsequenz aus dem Irakkrieg auch unabhängiger von den USA werden wollen, Rüstungsgüter liefern. Über den ersten Tag des Staatsbesuchs berichtet Nicole Markwald.
5: Der erste Staatsbesuch in Deutschland begann für den Präsidenten der Vereinigten Arabischen Emirate zünftig. Frank-Walter Steinmeier empfing seinen Gast mit militärischen Ehren in der Berliner Villa Borsig. Am Abend gab der Bundespräsident ein Staatsbankett. Und dazwischen viele Gespräche und viele Vereinbarungen. Bundeskanzler Friedrich Merz hatte Scheich Mohammed bin Zayed Al Nahyan bereits im Februar bei einem Kurztrip in die Golfregion kennengelernt.
6: Die Vereinigten Arabischen Emirate sind ein wichtiger und sehr wertvoller Partner für die Bundesrepublik Deutschland.
5: Was macht die Emirate wertvoll für Deutschland? Sie wollen 40 Milliarden Euro hier investieren, unter anderem in den Bereichen künstliche Intelligenz und Energie. Danach befragen konnte man Merz und seinen Gast nicht. Anders als üblich gab es keine Pressekonferenz. Stattdessen fand im Kanzleramt eine sogenannte Zeremonie zum Austausch von Abkommen statt. Vor dem Bundeskanzler und dem Präsidenten der Emirate wechselten Mappen, ihre Besitzer wurden Hände geschüttelt.
7: Wir kommen zum Austausch der vereinbarten Niederschrift über die Anpassung der Verkehrsrechte für die Luftfahrtunternehmen der Vereinigten Arabischen Emirate.
5: Man einigte sich auf Investitionen in Rechenzentren, auf eine Zusammenarbeit im Bereich Informationssysteme, auf die Einrichtung eines strategischen Dialogformats. Dort sollen die Kooperationen gelenkt werden. In den Bereichen Sicherheit, Verteidigung, Energie und Klima, aber auch Kultur und Transport. So soll die Airline Emirates künftig eine weitere Stadt in Deutschland anfliegen dürfen. Es wäre die fünfte. Wirtschaftsministerin Katharina Reiche, CDU, brachte Vertreter beider Länder aus den Branchen Rüstungs- und Verteidigungstechnologien zusammen. Anschließend verwies sie auf das Potenzial der Zusammenarbeit.
8: Die deutsche Industrie ist technologisch führend, insbesondere im Bereich der Luftverteidigung, Luftsicherheit und dem Räumen von Seeminen. Mit anderen Worten, deutsche Unternehmen der Sicherheits- und Verteidigungsindustrie haben die Technologie, die Expertise und auch die industriellen Fähigkeiten, einen substanziellen Beitrag für die Sicherheit der Vereinigten Arabischen Emirate zu leisten.
5: Gleichzeitig wurde am Berliner Hauptbahnhof in der Nähe des streng abgeriegelten Regierungsviertels ein Banner entrollt. Merz stand da in roten Buchstaben, keine Deals mit Kriegstreibern im Sudan. Es war Teil einer Kundgebung der Gesellschaft für bedrohte Völker. Laut Vereinten Nationen unterstützen die Vereinigten Arabischen Emirate die RSF-Miliz im Sudan mit Waffen und Söldnern. In dem afrikanischen Staat kämpfen seit 3 Jahren die Miliz und die reguläre Armee um die Macht. Millionen Menschen sind deshalb auf der Flucht. Die Bundesregierung dürfe zu der Rolle der Vereinigten Arabischen Emirate im Sudan nicht schweigen, fordert die Partei Die Linke. Dazu die Politikwissenschaftlerin Bente Scheller.
9: Und da stellt sich die Frage, steht auf dem Sprechzettel der Bundesregierung auch die Lage im Sudan oder in Libyen, wo die Vereinigten Arabischen Emirate immer wieder Rebellengruppen unterstützt haben?
5: Laut Mitteilung aus dem Kanzleramt wurde neben der Lage in der Ukraine, Israel, dem Iran auch die Situation im Sudan besprochen. Beide Staatschefs verurteilen Angriffe auf Zivilisten, heißt es. Weiterhin forderten sie beide Konfliktparteien auf, alle militärischen Operationen sofort einzustellen.
4: Nicole Markwald informierte.
0: Wirtschaft.
4: Die Verbraucherpreise, wir wissen es alle, sind infolge des Iran-Kriegs erneut stark angestiegen, vor allem in Sachen Energie und damit auch die Inflation. Die Europäische Zentralbank hat nun, wie erwartet, den Leitzins leicht angehoben. Einzelheiten von Ursula Mayer.
10: Die Europäische Zentralbank erhöht die Zinsen zum 2. Mal in diesem Jahr. Das hat der Rat der EZB bei einer Sitzung in Berlin beschlossen. Der für Banken und Sparer relevante Einlagenzins steigt von 2,25 auf 2,5%. Diesen Zinsschritt begründet EZB-Präsidentin Christine Lagarde so.
11: Der Konflikt im Nahen Osten heizt die Inflation weiter an. Sie dürfte für einen längeren Zeitraum deutlich über unserem Zielwert bleiben.
10: 2% Inflation strebt die EZB an. Aktuell liegt sie im Euroraum aber mit 3,3% viel höher. Ihren Prognosen zufolge braucht die Zentralbank 2 Jahre, um dieses Inflationsproblem in den Griff zu bekommen. Das ist länger, als bisher erwartet worden war. Dagegen dürfte sich die Wirtschaft besser entwickeln. Das Wachstum soll dieses Jahr statt 0,8 nun 0,9% betragen, sagt EZB-Chefin Christine Lagarde.
11: Darin spiegelt sich hauptsächlich wider, dass die Widerstandsfähigkeit der Wirtschaft des Euroraumes stärker ist als erwartet.
10: Allerdings sei die Unsicherheit nach wie vor groß, vor allem wegen des Energieschocks durch den Krieg im Nahen Osten, so Lagarde. Christian Schulz, Chefökonom von Allianz Global Investors, lobt die EZB, weil sie rechtzeitig etwas tut gegen die steigenden Verbraucherpreise.
12: Die Inflation in der Eurozone ist zu hoch, weil die Straße von Hormuz geschlossen ist und dadurch Öl- und Gaspreise angestiegen sind. Daran kann die EZB nichts ändern. Das wird aber andere Preise im Zeitablauf ebenfalls hochtreiben. Und darauf muss die EZB dann natürlich antworten.
10: Schulz hält weitere Zinserhöhungen in diesem Jahr für wahrscheinlich. Denkbar wäre das auch für Emanuel Mönch, Professor an der Frankfurt School. Einen direkten Dämpfer für die Konjunktur erwartet er dadurch nicht.
13: Das Wachstum war zuletzt wieder etwas robuster, gerade auch in Deutschland. Eine oder zwei weitere Zinserhöhungen werden das Wachstum jetzt nicht spürbar abbremsen.
10: Auch wenn Kredite für Unternehmen und Verbraucher wieder teurer werden. Auf der anderen Seite dürfen sich Sparer über höhere Zinsen freuen. So gibt es fürs Tagesgeld befristete Angebote mit 4% und mehr Zinsen. Neben den Zinsen standen erneut Spekulationen um Lagardes berufliche Zukunft im Raum. Einigen galt sie bereits als französische Präsidentschaftskandidatin. Nun heißt es, sie könnte bald das Weltwirtschaftsforum in Davos leiten. Sie selbst sagt dazu lediglich:
11: Wenn es etwas über mich persönlich zu berichten gibt, sind Sie die Ersten, die es erfahren, nach meinen Enkelkindern. Aber da gibt es nichts zu berichten.
10: So geht das Rätselraten um die Zukunft der EZB-Präsidentin weiter.
4: Ursula Mayer berichtete. Was tun, damit die Republikaner vielleicht mehr Chancen bei den anstehenden Zwischenwahlen, den sogenannten Midterms im November haben? Das hat sich offenbar US-Präsident Trump gedacht, vor allem, weil seine Werte durch den Iran-Krieg auf einem Tiefstand sind und auch wegen der hohen Konsumentenpreise in den USA. Jetzt versucht er, die Wähler mit Geld zu locken. $5,000 soll jeder Erwachsene erhalten, wenn die Republikaner beide Kammern bei den Midterms gewinnen, was eher unwahrscheinlich ist. Und was kann man aus Sicht von Trump noch machen? Genau, es geht um die Wahlkreise. Da wird in verschiedenen Bundesstaaten gestritten und die Justiz stellt sich dagegen. Samuel Jakisch mit einem Beispiel.
14: Es ist ein Rückschlag für Donald Trump vor den anstehenden Zwischenwahlen Anfang November. Für die Abstimmung im Bundesstaat Missouri hatte US-Präsident Donald Trump darauf gedrängt, Wahlkreise so neu abzugrenzen, dass die Erfolgsaussichten seiner republikanischen Partei steigen. Doch das oberste Gericht des Bundesstaates und nun auch der Supreme Court in Washington sehen in Trumps Plan eine Verletzung wichtiger Beteiligungsrechte der Bürger von Missouri. Nun muss also wieder in den bisherigen Wahlkreisgrenzen gewählt werden. Die Briefwahl in Missouri soll schon in wenigen Tagen beginnen. Den betroffenen Wahlbezirken droht ein chaotischer Verlauf. Viele Wählerinnen und Wähler müssen nun mit neuen Stimmzetteln versorgt werden, auf denen andere Kandidaten stehen als bisher geplant. Diese kurzfristige Änderung könnte bei einem knappen Wahlergebnis in Missouri zu neuem Streit um die Gültigkeit der Wahlen führen. Der Konflikt um den Verlauf von Wahlkreisgrenzen läuft in mehreren US-Bundesstaaten parallel, seit über einem Jahr. Politisch geht es bei den Zwischenwahlen um die Mehrheit in beiden Kammern des Kongresses in Washington. Würde die Republikanische Partei ihre aktuelle Kontrolle über das Repräsentantenhaus verlieren, wäre es für US-Präsident Donald Trump deutlich schwieriger, politische Vorhaben in der zweiten Hälfte seiner Amtszeit umzusetzen.
4: Ja, und gerade findet ja in Dallas der Parteitag der Republikaner statt. Wir schalten in circa 10 Minuten noch zu unserem Korrespondenten. Seit mehr als 4 Jahren geht der Krieg Russlands gegen die Ukraine nun schon. Lange Zeit ergriffen die russischen Truppen vor allem nachts die Städte mit Raketen und Drohnen an. Aber seit ein paar Tagen wird die Ukraine oder bestimmte Ziele dort rund um die Uhr bombardiert. Auch gestern wieder, wie Peter Sawicki berichtet.
15: Bei abermaligen russischen Luftangriffen auf die Ukraine hat es erneut Tote und Verletzte gegeben. In Pawlochrad im Südosten des Landes starben nach Angaben der Polizei mindestens 4 Personen. Die Rede ist zudem von über 60 Verletzten. Dort wurde ein Markt von mindestens einer Drohne getroffen. Pawlochrad befindet sich nur wenige Dutzend Kilometer von der Front entfernt. Auch aus der nahegelegenen Großstadt Dnipro wurden Luftangriffe gemeldet. Eine ähnliche Attacke hatte es zuvor zudem in der nordöstlichen Stadt Sumy gegeben, die nahe der Grenze zu Russland liegt. Dort kamen laut ukrainischen Medien mindestens 2 Menschen ums Leben, außerdem gab es 20 Verletzte. Auch die ukrainische Hauptstadt Kiew stand am Donnerstag unter russischem Drohnenbeschuss. Getroffen wurde dabei unter anderem eine Tankstelle im Süden der Stadt. 4 Personen wurden hierbei verletzt. Drohnenalarm gab es am Donnerstag zudem auch im Nordwesten der Ukraine. Seit der Abreise der US-Unterhändler Witkow und Kushner aus Kiew am Sonntag haben sich die die Luftangriffe Russlands auf das gesamte Land wieder intensiviert.
16: Peter Sawicki informierte und nun ein paar Takte Musik.

0: Es ist 4.45 Uhr.
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0: Jetzt haben wir ein ganz spezielles Thema. Was haben Taylor Swift und Insekten gemeinsam? Ab sofort eine ganze Menge. Denn der Popstar erobert jetzt auch die Insektenwelt. Und warum? Denn Insekten können ja auch bestimmte Namen erhalten. Und jetzt gibt es eine Spezies, die passt offenbar farblich zu den blonden Haaren und roten Lippen von Taylor Swift. Und so wurden sie von Forschern entsprechend benannt. Was es damit auf sich hat, dazu Gerhard Perschke aus der ARD-Wissenschaftsredaktion.
2: Ein Forschungsteam der University of California in Riverside hat in Australien 12 bislang unbekannte Pflanzenwanzenarten beschrieben. 4 davon gehören zu einer neuen Gattung mit dem Namen Swiftiphyllos, benannt nach Taylor Swift und ihrer Fangemeinde, den Swifties. Eine Art heißt direkt Swiftiphyllos taylorae. 3 weitere tragen Namen, die auf Alben der Sängerin anspielen. Die Wissenschaftlerin Sarah Schröder schreibt in der Studie, Taylor Swift verdiene diese Ehrung wegen ihres Talents, ihrer Songtexte und der Freude, die sie vielen Menschen bereitet habe. Hinter der ungewöhnlichen Namensgebung steckt allerdings ernsthafte Forschung. Die Wissenschaftlerinnen untersuchten fast 600 Insektenexemplare aus Australien. Viele davon erwiesen sich als bislang unbekannte Arten. Insgesamt beschrieb das Team 5 neue Gattungen und 12 neue Arten. Die Tiere leben auf Casuarinengewächsen, einer in Australien weit verbreiteten Pflanzenfamilie immergrüner Bäume und Sträucher. Die nur wenige Millimeter großen Wanzen sind hellgelb und tragen rote Flecken oder Streifen. Für Sarah Schröder ist das ein passender Bezug zu Taylor Swift. Deren Markenzeichen seien blonde Haare und rote Lippen. In der Studie bezeichnet sie die Insekten deshalb sogar als blond. Der Fall zeigt auch, selbst in gut erforschten Ländern warten noch viele Arten auf ihre Entdeckung. Die untersuchten Insekten waren teilweise schon vor mehr als 20 Jahren gesammelt worden, wurden aber erst jetzt als neue Arten erkannt.
0: Auch so kann man berühmt werden. Das war Gerald Perschke aus der Wissenschaftsredaktion.
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0: Der nunmehr fast 1000 Jahre alte Wandteppich von Bayeux sorgt derzeit in Großbritannien für großes Interesse, denn er wird dort zum ersten Mal ausgestellt, und zwar seit gestern im British Museum. Die ersten Tickets waren binnen Minuten ausverkauft. Der Teppich schildert die Vorgeschichte und die Schlacht von Hastings im Jahr 1066. Mehr darüber von Christoph Prössl.
3: Selten begeistert ein 1000 Jahre alter Gegenstand so die Menschen. Doch die Ausstellung im British Museum war schon vor dem offiziellen Start ein echter Blockbuster. Die ersten Wochen ausverkauft. Es geht um einen 70 Meter langen Teppich aus weißem Leinen, 50 Zentimeter hoch, bestickt mit gefärbter Wolle. Motiven, die die Vorgeschichte und die Eroberung Englands durch die Normannen illustrieren. Und die entscheidende Schlacht von 1066. Ein Schlüsseldatum der englischen Geschichte. Es geht um Macht, einen gebrochenen Eid und die Rivalität zweier Männer. Da ist der Normanne Wilhelm der Eroberer und der angelsächsische Edelmann Harold. Lloyd de Bear, Kurator. In einer sehr berühmten Szene legt Harold den Eid ab in der Gegenwart von Wilhelm. Harold streckt die Hände aus und berührt 2 Reliquienschreine. Doch der Schwur hält nicht lange. Zu sehen ist die Überfahrt der Soldaten aus dem heutigen Frankreich an die Südküste Englands, die Schlacht mit den fürchterlichen Details des Krieges und schließlich der Tod von Harold, der wahrscheinlich durch einen Pfeil ums Leben kam. Nun war der Weg frei für Wilhelm den Eroberer, den englischen Thron zu besteigen. In der vergangenen Woche besuchte König Charles mit Frankreichs Präsident Macron die Ausstellung. Der Teppich ist eine Leihgabe des französischen Staates, erstmals in England ausgestellt.
4: Bayeux Tapestry tells a story familiar to most people in this country.
3: Der Teppich erzähle eine Geschichte, die die meisten Menschen in Großbritannien kennen, sagte der König. Und vor allem kennt er selbst diese Geschichte sehr gut. Immerhin ist er verwandt mit Wilhelm dem Eroberer. Über den Teppich und die Entstehungsgeschichte ist nicht viel bekannt. Lloyd de Bear. Wer den Teppich bestickt hat, wissen wir nicht genau. Wir nehmen an, dass es Frauen waren, denn in einer Quelle heißt es, dass englische Frauen international berühmt waren für ihre Fertigkeit. Wie die Arbeit ausgesehen haben mag, illustriert ein Besuch bei Mia Hansen im ostenglischen Peterborough. Die Künstlerin kniet auf dem Boden und bestickt gerade die letzten Meter einer Kopie des berühmten Werkes. Seit fast 10 Jahren arbeitet sie nun schon daran. 2005 sah sie den Originalteppich in Frankreich zum ersten Mal und war hingerissen. Meine Idee war, ein langes Projekt anzugehen. Ich liebe Stickerei, das begeistert mich, aber eben dieser eher einfache Stil. Mia Hansen nutzt Fotos als Vorlage und arbeitet mit der gleichen Technik wie vor 1000 Jahren. Es gibt hier 1 Million Pferde, aber nicht 2, die gleich sind. Man kann keine Schablone anfertigen. Das geht bis in die Details, beispielsweise der Hufe. Im nächsten Jahr will Mia Hansen das Projekt beenden. Sie denkt über eine Fortsetzung nach, denn die letzten 3 Meter des Teppichs sind verloren gegangen. Wahrscheinlich war darauf die Krönung Wilhelms zu sehen. Mia Hansen möchte dieses Stück nun selbst entwerfen, Teil 2 sozusagen.
0: Christoph Pressel war das, und von Großbritannien gehen wir jetzt einige 1000 Kilometer weiter westlich nach Dallas zu unserem Korrespondenten Carsten Kühntop, der dort den Parteitag der Republikaner verfolgt. Herr Kühntop, Parteitage in den USA sind ja eher so eine Art Pop-Veranstaltung und mit wenig Konzeptionellem versehen. Ist das jetzt 2 Monate vor den Midterms da auch der Fall oder gab es irgendwas Nennenswertes zu berichten?
5: Nein, also ein Parteitag in Amerika, das ist überhaupt nicht zu vergleichen mit Parteitagen in Deutschland. Der Parteitag der Republikaner ist jetzt nach 2 Tagen vor wenigen Minuten zu Ende gegangen mit einer Rede, einer vergleichsweise kurzen Rede von Trump nochmal zum Abschied. 20 Minuten etwa hat er angekündigt gestern, er wolle dann heute allen nur nochmal gute Nacht sagen. Und dann hat er einen Opernsänger auf die Bühne geholt und der fing dann an, noch zu singen. Trump hat gesagt, ich bin die Politik jetzt so leid, lasst uns doch mal einfach ein bisschen Musik hören. Trump hat noch mal so eine Liste all seiner Wahlversprechen, die er erfüllt habe, aufgezählt, eine Aufzählung, hat gesagt, das kontrastiert ganz wunderbar zu dem, was vorher 4 Jahre der Peinlichkeit unter Joe Biden gewesen seien.
0: Achso, ich dachte, die wollten seinen O-Ton einspielen. Von daher habe ich ganz kurz gewartet. Macht aber nichts, Herr Kühntop. Wir fahren einfach weiter fort. Kurz vorher hat ja Vizepräsident Vance gesprochen. Hat er in seiner Rede konzeptionelle Anklänge mitgebracht? Was hat er gesagt?
5: Die Rede von J.D. Vance war stark. Ich glaube, das war der vielleicht beste Redner der vergangenen 2 Tage überhaupt. Das kam ganz hervorragend an. Vance hat den Saal ordentlich eingeheizt, hat Stimmung gemacht. Er hat vielleicht nicht so das natürliche Charisma, das Trump hat. Häufig wirkt er dann auch so ein bisschen selbstzufrieden, fast auch arrogant. Aber er hat wirklich die Bühne sehr gut genutzt, um sich zu empfehlen, sicherlich auch für höhere Aufgaben als Nachfolger von Trump, ohne sich allzu plump selbst zu empfehlen. Er hat auf jeden Fall die richtigen Register gezogen, hat die richtigen Knöpfe gedrückt und hat nochmal deutlich gemacht, worum es aus Sicht der Republikaner jetzt geht. Auf der einen Seite die Partei des gesunden Menschenverstandes, auf der anderen die Partei der Durchgeknallten. Die Partei des beispiellosen Hasses, eine neue Art extremen Hasses, den die Demokraten da pflegten, wie er sagte. Also das war, der Saal hat, ich will nicht sagen gekocht, aber das kam ganz hervorragend an. Wobei man sagen muss, auch Vance hat, wie Trump gestern Abend ja auch, Vance hat keine Anstalten gemacht, zu den Unabhängigen im Land zu sprechen, die zu adressieren, die sich vielleicht noch nicht sicher sind, wo sie ihr Kreuzchen machen möchten, sondern das war adressiert ausschließlich an die Magerbasis.
0: Können Sie sich das eigentlich leisten, die Republikaner, nur die eigene Basis anzusprechen und kein Angebot zu machen an die vielen Unentschlossenen, die es im Land ja auch sicherlich noch gibt?
5: Auf jeden Fall. Die Gruppe der unabhängigen Wähler, das ist die größte in den USA. Viel größer als die Gruppe der Republikaner und die Gruppe der Demokraten. Das ist eine sehr riskante Strategie, denke ich. Vor allem vor dem Hintergrund, dass Trump ja herzlich unbeliebt ist bei den Amerikanern. Nur noch 30-40% finden seine Amtsführung gut. Und in dieser Situation hat Trump als Präsident und als, wenn man so will, faktisch Chef der Republikanischen Partei beschlossen, wir werden mich in die Mitte des Wahlkampfes stellen. Es geht jetzt alles wieder um mich, um Trump. Das Kalkül dahinter ist, es gibt gerade bei den MAGAs gibt es eine Gruppe von Leuten, die wirklich nur dann wählen gehen, wenn es um die Präsidentschaft geht, wenn Trump selbst auf dem Stimmzettel steht. Bei Zwischenwahlen bleiben diese Leute in der Regel zu Hause. Trump hat sie auch heute Abend noch einmal quasi angefleht. Sie mögen doch bitte schön so tun, als wenn sein Name auf dem Wahlzettel steht, und sie mögen doch bitte schön auf jeden Fall ihre Stimme abgeben.
0: Eine riskante Strategie. Wir werden sehen, ob sie aufgeht. Vielen Dank, Carsten Kühntop, unser Korrespondent in Dallas. Und wir machen weiter im Programm.
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0: Nach der Wahl in Sachsen-Anhalt wird wieder einmal darüber debattiert, wie die anderen Parteien mit der AfD umgehen sollen und ob die Partei verboten werden soll. Bundeskanzler Merz steht dem weiter skeptisch gegenüber. Unsere Gastautorin heute ist Daniela Seperi, freie Autorin unter anderem für die Taz. Sie findet eine Prüfung sinnvoll.
6: Die Debatte über die Prüfung eines AfD-Verbotsverfahrens wird immer reflexhaft mit einem Argument abgewürgt. Ein Verbot löse doch die Probleme nicht. Das stimmt. Aber es geht am eigentlichen Punkt vorbei. Ein Parteiverbot soll schließlich keine Wohnungsnot bekämpfen oder Abstiegsängste beseitigen. Sie wird auch keine Wähler zurückgewinnen. Dafür braucht es eine gute und soziale Politik. Ein Verbotsverfahren soll lediglich klären, ob eine Partei die demokratische Grundordnung so grundsätzlich bekämpft, dass der Staat sie nicht auch noch mit öffentlichen Mitteln stärken muss. Nicht zuletzt deshalb ist eine Prüfung sinnvoll und der Vorstoß von Ministerpräsident Wüst klug. Und zwar eben nicht als reine Reaktion auf die 43,8% für die AfD in Sachsen-Anhalt, sondern als Reaktion auf das, was diese Partei politisch vertritt und tatsächlich tut. Die Wahlurne entscheidet darüber, wer politische Macht bekommt, aber nicht, ob eine Partei über dem Grundgesetz steht. Wer sagt, ein Verbotsverfahren sei undemokratisch, verwechselt Demokratie mit Beliebigkeit. Die wehrhafte Demokratie hat Regeln, gerade weil sie aus der deutschen Geschichte gelernt hat, dass Demokratie sich nicht darauf verlassen kann, dass ihre Gegner irgendwann freiwillig demokratisch werden. Eine Demokratie muss nicht neutral ihrer Abschaffung gegenüber sein.
0: Gudula Geuter vom Deutschlandfunk hingegen hält ein Verbotsverfahren nicht für den richtigen Weg.
7: Der Erfolg der AfD in Sachsen-Anhalt mag viele Hintergründe haben, vor allem aber zeigt er, sehr viele Wählerinnen und Wähler in dem Land vertrauen den amtierenden politischen Akteuren nicht mehr. Was für ein Signal ist es da, die erfolgreichste Partei verbieten zu wollen, und zwar besonders dringlich, weil sie erfolgreich ist. Für die nächsten Wahlen dürfte das Vertrauen weiter untergraben, zumal ein Verfahren sehr lang dauern dürfte.
0: Die FAZ fragt, welche Mittel dem Bund bleiben, falls eine AfD-Landesregierung in Sachsen-Anhalt Gesetze missachten sollte.
8: Sollte eine AfD-Regierung nur den eigenen Regeln folgen wollen und wider Landesverfassung, Grundgesetz und Gerichtsentscheidungen handeln, ist auch an den im Grundgesetz vorgesehenen Bundeszwang zu denken. Dass er bisher in der Staatspraxis keine Rolle spielte, liegt daran, dass die Bundestreue bisher zur DNA aller Parteien gehörte, die Landesregierungen stellten. Dafür gibt es keine Garantie. Genau deshalb schufen die Väter und Mütter des Grundgesetzes als Antwort auf den totalitären zentralistischen NS-Staat und zugleich in deutscher Tradition einen echten Bundesstaat. Der so gern belächelte deutsche Föderalismus ist nämlich auch eine Form der Gewaltenteilung.
0: Der Spiegel meint, der Zeitpunkt des AfD-Verbotsvorstoßes wirke wie ein parteipolitischer Racheakt.
8: Er ist das Ergebnis eines Scheiterns. Die Vorstellung, politisch immer weiter auf die AfD zuzugehen, dämme sie ein, hat nicht den erhofften Effekt gebracht. Im Gegenteil, die AfD wurde immer stärker. Wer ein Parteiverbot prüfen lassen will, muss zeigen, dass es um die Demokratie geht, nicht um die eigene Wahlniederlage.
0: Das waren die Standpunkte, zusammengestellt heute von Betül Sarikaya.

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1: Um 5 Uhr mit Wolfgang Berger. In den USA wird heute der knapp 3000 Opfer der Terroranschläge vom 11. September 2001 gedacht. Terroristen des islamistischen Netzwerks Al-Qaida hatten damals 4 Passagierflugzeuge entführt. 2 davon steuerten sie in das World Trade Center in New York. Von dort berichtet Martin Ganselmeier.
2: Die Stadt, die sonst niemals schläft, hält heute inne. Schon in den vergangenen Nächten strahlten 2 gewaltige Lichtsäulen in den Nachthimmel über Manhattan. Genau dort, wo früher das World Trade Center stand. Knapp 3000 Lichtdrohnen, eine für jedes Opfer der Terroranschläge, ließen die beiden Türme wieder auferstehen. Während US-Präsident Donald Trump in Washington bleibt und eine Rede am Pentagon hält, kommen alle noch lebenden Ex-Präsidenten zur zentralen Gedenkfeier mit den Opferangehörigen zum 9/11-Mahnmal in Manhattan.
1: Der Vorsitzende der Innenministerkonferenz Grote unterstützt den Vorstoß von Nordrhein-Westfalens Ministerpräsident Wüst, die Voraussetzungen für ein AfD-Verbotsverfahren zu prüfen. Eine Bund-Länder-Arbeitsgruppe wäre der nächste logische Schritt, um alle relevanten Erkenntnisse und Materialien zusammenzuführen, sagte Hamburgs Innensenator dem Kölner Stadtanzeiger. Wüst hatte nach dem klaren Wahlsieg der AfD in Sachsen-Anhalt die Einberufung einer solchen Arbeitsgruppe vorgeschlagen. Beim Thema Parteiverbot warnte er allerdings gleichzeitig vor Schnellschüssen. Im Jemen haben die vom Iran unterstützten Houthi-Rebellen die Kontrolle über die Hafenstadt Mokka übernommen. Die Stadt liegt rund 80 Kilometer von der Meerenge Bab al-Mandab entfernt, einer strategisch wichtigen Wasserstraße zwischen dem Roten Meer und dem Golf von Aden. Üblicherweise passieren etwa 12% des weltweiten Warenverkehrs diese Route. In der Fußball-Champions League hat RB Leipzig sein erstes Spiel der Ligaphase mit 1:4 beim italienischen Club AC Como verloren. Mit einem klaren Sieg ist dagegen der FC Bayern gestartet. Die Münchner schlugen Bodø Glimt aus Norwegen mit 5:0. Aus der Sportredaktion Jan Möller.
3: Eine Halbzeit lang fehlte den Bayern ein bisschen was. Die Zielstrebigkeit, das Glück, 0:0 stand es zur Pause gegen den Außenseiter vom Polarkreis. Aber dann, Musiala kurz nach dem Seitenwechsel mit der Führung, danach lief es bei den Münchnern. Kane, Davis und zweimal Ulisse trafen noch. 5:0, eine ganz klare Sache. Und das war es auch bei RB Leipzig in Como, wobei da der Bundesligist unterlegen war, taktisch und auch spielerisch. Als Maximovic nach einer knappen Stunde für die Leipziger traf, hatten die Italiener schon 3 Tore erzielt. Das 4. für den Champions-League-Neuling fiel dann kurz vor Schluss.
1: Das waren die Nachrichten. Das Wetter in Deutschland. Tagsüber längere freundliche Abschnitte, von Nordwesten her Schauer und einzelne Gewitter. Höchstwerte 17 bis 25 Grad. Am Samstag häufig trocken bei 19 bis 28 Grad. Es ist 5.03 Uhr.
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4: Die A1 Bremen Richtung Osnabrück ist zwischen Dreieck Stur und Wildeshausen Nord wegen einer Nachtbaustelle noch bis 6 Uhr gesperrt. A99 München Nord Richtung München Südwest, da ist im Tunnel Allach nach Auslösung der Höhenkontrolle die Fahrbahn gesperrt. Die A516 Abzweig Oberhausen ist zwischen Kreuz Oberhausen und Oberhausen Sterkrade wegen Bauarbeiten bis 5 Uhr gesperrt, Umleitungen sind ausgeschildert. Und die Schnellstraße B236 Schwerte-Lünen ist zwischen Westfalendamm und Dortmund-Wambel in beiden Richtungen wegen Tunnelarbeiten noch gesperrt. Soweit der Verkehr. Ihnen eine gute Fahrt.
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4: Wie immer vom Norddeutschen Rundfunk in Hamburg. Im Studio ist Detlef Karg. Guten Morgen. 25 Jahre her ist der Anschlag des 11. September in New York. Viele Menschen erinnern sich noch genau an diesen Tag, wissen noch, wo sie da waren, als sie auch die Bilder im Fernsehen sahen. Diese Erinnerungen haben sich bei vielen eingebrannt. Ganz besonders, wenn man auch persönlich betroffen war an diesem Tag, sich vielleicht auch um Verwandte oder Kollegen in den USA sorgte. Unsere Autorinnen Konstanze Nastarowitz und Charlotte Horn porträtieren eine Frau aus Hamburg, die an diesem Tag um ihren Bruder bangte.
5: Sie weiß noch genau, wie das Wetter war an diesem 11. September im Jahr 2001.
6: Es hat geschüttet. Es hat so geschüttet in Hamburg.
5: Überhaupt hat sich bei Sibylle Dirks aus Hamburg so ziemlich jedes Detail eingebrannt. wie sie im Auto auf dem Weg zum Supermarkt das erste Mal vom brennenden World Trade Center hört.
7: Ich gucke jetzt direkt da drauf in einer Entfernung von etwa 3-4 Kilometern. Es brennt von mir aus gesehen der rechte Turm.
5: Und wie sie anschließend völlig aufgelöst in den Supermarkt geht, versucht irgendwie mit dem Alltag weiterzumachen. New York, das ist nicht einfach irgendein Ort am anderen Ende der Welt für Sibylle Dirks. Ihr jüngerer Bruder Christian, der lebt in den USA. Der Bericht im Radio macht ihr Angst. Herzklopfen, sagt sie. Aber sie versucht, sich zu beruhigen. Christian, der lebt ja in San Francisco, ganz woanders. Sie ruft trotzdem sicherheitshalber ihre Mutter an.
6: Hab gesagt, Mama, hast du schon gehört? Und in New York, das ist ganz schreckliches Unglück passiert. Und da sagt meine Mutter, oh Gott, Christian ist in New York.

0: des World Trade Centers. Dem Turm mit den 110 Stockwerken, in denen eines der von Al-Qaida entführten Flugzeuge hineingeflogen ist.
1: Da musste ich mich erst mal hinsetzen. Da fängt man an zu zittern. Ich habe nicht geweint, aber das war so unbegreiflich. So dieser Satz, Christian ist da in dem Nordturm.
0: Später erfährt Sibylle, Christian war für eine Messe im World Trade Center. Im 106. Stock muss er gewesen sein, das weiß sie mittlerweile. Auf einem Foto in der Zeitung hat sie das Stockwerk mit einem Stift eingekreist. Diese Info ist alles, was sie hat.
1: Nichts, keine Zelle. Keine Zelle ist von ihm übrig geblieben. Und das finde ich heute noch erschütternd. Ganz furchtbar.
0: In den Tagen danach fährt sie zum Trauern immer wieder an das amerikanische Generalkonsulat an der Hamburger Alster. Ein Ort, an dem sich damals viele erschütterte Hamburgerinnen und Hamburger versammeln, ohne zu wissen, dass eine von ihnen gerade ihren Bruder verloren hat. Mittlerweile ist Christians Tod 25 Jahre her. Viele Erinnerungen sind wegsortiert in Aktenordnern und Fotoalben. Aus dem Schicksalsschlag hat Sibylle Dirks eine Konsequenz für sich gezogen.
1: Wenn ich etwa einen Plan habe, einen Wunsch, dann mache ich das sofort. Ich warte nicht mehr. Das habe ich mir wirklich abgewöhnt, auf irgendwas zu warten. Ich mache, wenn mir etwas wichtig ist, mache ich es zeitnah. Das ist meine Lehre aus dem 11. September.
0: An ihren kleinen Bruder Christian muss sie trotzdem noch oft denken. Zum Beispiel, wenn seine Lieblingsband im Radio läuft.
2: Wie eine Hamburgerin vom Tod ihres Bruders erfuhr. Der Schock vom 11. September. Heute vor 25 Jahren standen auch im Bundestag in Berlin die Abgeordneten fassungslos vor den Fernsehbildschirmen, wie viele andere Menschen. Es war eine Zeitenwende für die damalige rot-grüne Bundesregierung. Nach dem ersten Schock kamen sie dann schnell ins Handeln. Sie schnürte zwei Sicherheitspakete und beschloss Deutschlands Beteiligung am Einsatz in Afghanistan. Jakob Meyer blickt zurück.
3: Der 11. September 2001 fällt auf einen Dienstag. Am frühen Nachmittag gibt Bundeskanzler Gerhard Schröder mit Ungarns Regierungschef Viktor Orban eine Pressekonferenz zur EU-Osterweiterung. Nebenan im Bundestag ist auch vor 25 Jahren Haushaltswoche.
4: Ich saß im Plenum des Deutschen Bundestags und war darauf vorbereitet, in wenigen Minuten eine Rede zu halten, als diese Nachricht kam.
3: Sagt der FDP-Abgeordnete Max Stadler damals.
4: Die Debatte wurde dann abgebrochen. Man hat natürlich über Fernsehen das fürchterlich Geschehen verfolgt und es war nicht daran zu denken, einfach zur Tagesordnung überzugehen.
3: Fassungslos sitzen Abgeordnete, Ministerinnen und Minister in ihren Büros vor den Bildern von CNN aus New York. Drei Stunden später tritt der Bundeskanzler im Kanzleramt vor die Presse. Draußen hängen die Flaggen schon auf Halbmast.
5: Dies ist eine Kriegserklärung gegen die gesamte zivilisierte Welt. Ich habe dem amerikanischen Präsidenten George Bush die uneingeschränkte Solidarität Deutschlands zugesichert.
3: Der erste Schock sitzt tief bei Regierung und Opposition, CDU-Chefin Angela Merkel.
6: Es ist ein tiefer Einschnitt für die demokratische Welt.
3: Für Deutschland sehen die Fachleute keine konkrete Gefahr. Trotzdem kreisen Hubschrauber über dem Regierungsviertel, Panzersperren werden errichtet. Vor den Botschaften Israels und der USA ziehen noch mehr Polizisten auf. In München muss Bayerns Innenminister Günther Beckstein entscheiden, ob er das Oktoberfest abblasen soll.
7: Ich habe mich entschlossen, trotz mancher anderer Bedenken zu sagen, jawohl, unter Sicherheitsaspekten kann es durchgeführt werden.
3: In den ersten Wochen nach den Anschlägen vermittelt die Politik ein seltenes Bild. Sie rückt im Kampf gegen den Terrorismus zusammen. Bundesinnenminister Otto Schily von der SPD festigt sein Image als roter Sheriff.
8: Mit Entschlossenheit, Klarheit und Festigkeit werden wir den Kampf gegen den Terrorismus gewinnen. Davon bin ich fest überzeugt.
3: Die rot-grüne Bundesregierung ist sich mit Union und FDP über schärfere Maßnahmen einig. Das Religionsprivileg im Vereinsrecht fällt. Mitglied oder Unterstützer ausländischer Terrorgruppen zu sein, wird strafbar. Banken müssen Ermittlern mehr Auskünfte erteilen, um das Geldsammeln für verdächtige Organisationen zu erschweren. Polizei, Nachrichtendienste und Bundeswehr bekommen 2300 neue Stellen. Im Gegenzug erhöht die Bundesregierung die Tabak- und die Versicherungssteuer. Eine breite Debatte über Einschnitte in Bürgerrechte bleibt unter dem Eindruck der Anschläge aus. Law and Order sind sozialdemokratische Werte, sagt Innenminister Schily.
8: Der Datenschutz darf nicht zur Behinderung von Kriminalitätsbekämpfung oder zur Terrorismusbekämpfung.
3: Die uneingeschränkte Solidarität, die Bundeskanzler Schröder den USA zugesichert hat, bedeutet auch, die Bundeswehr beteiligt sich an dem von Washington ausgerufenen Krieg gegen den Terror in Afghanistan. Verteidigungsminister

0: Peter Struck erklärt:
1: Die Sicherheit der Bundesrepublik Deutschland wird auch am Hindukusch verteidigt.
0: Damit beginnt für die Bundeswehr ein Auslandseinsatz, der mit zeitweise über 5000 beteiligten Soldaten der bisher größte werden wird und mit 59 Toten auch der verlustreichste. Was gut 20 Jahre später der russische Überfall auf die Ukraine für die Ampel, das ist der 11. September 2001 für die rot-grüne Bundesregierung. Sie muss die deutsche Sicherheits-, Außen- und Verteidigungspolitik angesichts einer bis dahin unbekannten Bedrohung völlig neu ausrichten. Die Welt danach ist nicht mehr dieselbe wie die Welt davor. Eine Zeitenwende.
2: Jakob Meyer informierte.
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2: Und wir blicken auf heute Freitag, den 11. September, im Westen und Nordwesten. Gegen Abend auch in der Mitte wolkig bis stark bewölkt und örtlich etwas Regen oder einzelne Schauer. Auch im südöstlichen Bayern gibt es noch gebietsweise Regen am Anfang. Später ist es dann trocken. Im übrigen Deutschland sonnig und überwiegend trocken. Höchstwerte 19 bis 24 Grad, im Rheingau bis 25 Grad. Und die Temperaturen deutscher Städte zur Stunde in Kiel 10 Grad, Hamburg 9 Grad, auch in Rostock 9 Grad, Hannover 10 Grad, Berlin 11 Grad, Kassel 6 Grad, in Münster 11 Grad, Köln 10 Grad, Frankfurt am Main 9 Grad, Erfurt 7 Grad, Saarbrücken 9 Grad, Nürnberg 9 Grad und auch in Dresden 9 Grad, Stuttgart meldet 10 Grad, Freiburg 9 und München 13 Grad. Und der Blick auf die Uhr sagt uns 5.13 Uhr.
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2: Heute geht im Bundestag die Debatte um den neuen Haushalt ihrem Ende entgegen. Und da wartet an diesem Vormittag der finanziell dickste Brocken im Haushalt. Es geht um den Etat für Arbeit und Soziales. Rund 200 Milliarden Euro sind hier im kommenden Jahr eingeplant. Ministerin Baas hat trotz dieser hohen Summe nur wenig Handlungsspielraum. Denn das Geld wird vor allem für die Zuschüsse zur Rentenkasse und für die Grundsicherung benötigt. Der Reformdruck ist groß. Der Druck auf die Ministerin ebenfalls. Aus Berlin Dagmar Pepping.
4: Bärbel Baas haut so leicht nichts um. Schlechte Umfragewerte für die SPD im Bund, schwache Ergebnisse bei Landtagswahlen zuletzt in Sachsen-Anhalt, dazu eine sehr unbeliebte schwarz-rote Bundesregierung. Die Arbeits- und Sozialministerin und SPD-Chefin duckt sich trotz der schlechten Lage nicht weg.
5: Alle gucken mich an, dann mache ich das zuerst.
4: Baas am Tag nach der Schockwahl in Sachsen-Anhalt, nachdem ihr und ihrem Co-Vorsitzenden Lars Klingbeil die Frage gestellt worden war, ob sie noch an eine Wende für die Koalition mit CDU-Kanzler Merz glauben. Ihre Antwort: Ein Weiter-so kann es nicht geben.
5: Wir haben uns für Reformen entschieden, weil sie notwendig sind, damit unsere sozialen Sicherungssysteme auch in Zukunft bestehen können und die Wirtschaft wieder in Schwung kommt. Aber wir dürfen die Sozialreformen nicht gegen die Menschen machen.
4: Was heißt das konkret für das Regierungshandeln in den kommenden Monaten? Fühlen sich die Sozialdemokraten noch gebunden an die 33 Vorschläge der Rentenkommission? Vorschläge, die Baas bei der Vorstellung noch als Gesamtkunstwerk bezeichnet hatte. Pascal Reddig, der für die CDU in der Rentenkommission mitgearbeitet hat, warnt davor, die Reformen in Frage zu stellen.
6: Bei der Rente ist es so, dass die Beiträge, wenn wir jetzt nichts tun, immer weiter steigen würden, das Rentenniveau sinken. Wir wollen es umkehren mit der Rentenkommission, haben wir einen Vorschlag gemacht, wie wir es vor allem schaffen können, dass das Rentenniveau wieder steigt, gerade mit der Kapitalrente, wie die Menschen besser absichern und es auch wieder eine gute Perspektive in der Rentenpolitik gibt.
4: Bereits jetzt überweist der Bund jedes Jahr riesige Summen an die Rentenversicherung, um das System zu stabilisieren. 132 Milliarden Euro sind dafür im Etat vorgesehen. 5 Milliarden mehr als im Jahr zuvor. Nächstgrößter Haushaltsposten, die Ausgaben für die Grundsicherung, das ehemalige Bürgergeld mit fast 51 Milliarden Euro. Fast so viel wie 2026. Deutlich nach oben gehen die Zuschüsse für die Bundesagentur für Arbeit. Eine Folge der steigenden Arbeitslosigkeit im Land. Rente, Grundsicherung, Arbeitsmarkt, alles dicke Brocken auf dem Tisch von Bärbel Baas. Der dickste, die Zukunft der Rente. Im Herbst soll die Arbeits- und Sozialministerin erste Gesetzentwürfe vorlegen. Kritiker aus Reihen der Union werfen Baas vor, sie lasse sich, nicht nur bei diesem Thema, viel Zeit. Baas und ihre SPD wollen mit der Union vor allem noch mal über die abschlagsfreie Rente nach 45 Beitragsjahren sprechen. Die Rentenkommission hatte deren Abschaffung vorgeschlagen. Baas will Planungssicherheit für kommende Rentnerjahrgänge.
5: Wir müssen uns aber natürlich damit auseinandersetzen, wie wir das gestalten wollen. Und ich bin meinerseits gesprächsbereit und ich fordere das an den Stellen, die ich jetzt gerade genannt habe, auch ein, um den Menschen Sicherheit zu geben.
4: Eines ist sicher: Bärbel Baas muss liefern. Vor allem für die eigenen Leute in der SPD. Denn Baas ist als Parteichefin nicht mehr unumstritten. Genau wie ihr Co-Vorsitzender, Finanzminister Lars Klingbeil. Über das Ministerium von Baas ist unter Sozialdemokraten zu hören, aus dem Haus mit seinem großen Apparat komme wenig. Baas verwalte vor allem. Sollten auch die Landtagswahlen in Mecklenburg-Vorpommern und Berlin enttäuschende Ergebnisse für die SPD bringen, könnte sich der Unmut über beide, Baas und Klingbeil, entladen.
2: Und Unmut gibt es auch mit den beiden großen Volksparteien, der CDU und der SPD im Ganzen. Sie waren die politischen Schwergewichte in Deutschland. Sie stellten Kanzler, prägten Regierungen, auch teils mit der FDP, und konnten große Teile der Gesellschaft hinter sich versammeln. Aber die politische Landschaft hat sich verändert und tut das auch weiterhin. Diese Volksparteien verlieren Wählerinnen und Wähler, während die AfD immer stärker und bald selbst zu einer Volkspartei offenbar wird. Haben CDU und SPD ausgedient? Das wurde gestern Abend in der ARD-Sendung Mitreden besprochen mit Hörerinnen und Hörern aus ganz Deutschland. Und mein Kollege Marius Rudolph hat Stimmen und Reaktionen zusammengefasst.
7: Während die AfD bei der Landtagswahl in Sachsen-Anhalt mit fast 44% ein Rekordergebnis gefeiert hat, sind die Volksparteien deutlich abgewählt worden. Die CDU hat sich in der Wählergunst mehr als halbiert auf nur noch knapp 17%. Die SPD erreichte nur einen einstelligen Wert. Mario Reichert aus Halle an der Saale hat dafür eine einfache Erklärung.
8: Also die SPD oder die CDU, die sind doch gar nicht mehr vorhanden. Die waren hier im Wahlkampf gar nicht. Also ich habe sie in Halle überhaupt nicht gesehen. Dass die CDU und die SPD so abgestürzt sind, das ist ganz normal. Die sind einfach abgehoben, die leben in einer Blase, die wissen ja nicht mehr, was hier unten überhaupt abgeht.
7: Auch für Walter Wesser aus Berlin sind CDU und SPD keine Volksparteien mehr.
9: Ich denke, dass die Parteien ausgedient haben, weil sie nicht mehr in der Lage sind, die Probleme der Gesellschaft zu lösen.
7: Nadine Kleinen aus Recklinghausen macht das vor allem daran fest, dass die CDU und die SPD zu weit von den Menschen entfernt seien. Sie fordert die Parteien auf, es in dieser Hinsicht der AfD nachzumachen.
10: Was die AfD macht, ist, die geht unter das Volk. Die geht aufs Volk zu und sprechen mit den Wählern höchstpersönlich. Und das sollten bitte alle Parteien machen. Alle Parteimitglieder, alle Wahlkandidaten sollten auch wirklich mit den Bürgern sprechen, fragen, was sind eure Probleme und Sorgen und Nöte und Wünsche? Was möchtet ihr denn?
7: Auch Niven Winter aus Rostock meint, dass CDU und SPD nahbarer für die Menschen in Deutschland werden müssen. Aber nicht nur das, er wünscht sich auch eine lebendigere Debattenkultur.
11: Zum Beispiel die AfD schafft es ja regelmäßig, dass Debatten sehr stark emotional geführt werden und die Volksparteien, so CDU, SPD, kontern dann oft sehr trocken mit Fakten. Und ich glaube, wenn man das ein bisschen emotionaler hinkriegen würde, um die Leute auch abzuholen, dann hätte man auch mehr Wahlerfolge.
7: Daniel Nöchel aus Walterstadt in Hessen ist der Meinung, dass das alleine nicht reichen wird. Er findet, dass die alten Volksparteien mehr auf soziale Medien setzen müssen. Zum Beispiel Wahlprogramme kürzer zusammenfassen und in Instagram-Reels vorstellen.
12: Und weil zum Beispiel bei der letzten Wahl von Robert Habeck so gut fand, dass er auch bei YouTubern, Influencern vorbeigegangen ist, großen Influencern, um dann dort das Parteiprogramm von den Grünen vorzustellen. Das müssten die Volksparteien von die CDU und die SPD viel mehr machen, weil sonst kriegt man den Fuß gar nicht bei den jungen Leuten mehr in die Tür.
7: Und ist die AfD nun eigentlich dabei, eine Volkspartei zu werden? Mario Reichert aus Halle hat auch hier eine klare Meinung.
8: Im Osten auf jeden Fall, da bin ich mir sehr sicher. Man schaut da bloß auf die Ergebnisse bei den letzten Landtagswahlen nach Thüringen oder nach Sachsen. Aber selbst in den alten Bundesländern ist die AfD nicht schlecht. Also ich denke mir, die wird Volkspartei, ja.
7: Der Politikwissenschaftler Thorsten Faas, der in der Sendung ebenfalls zu Gast war, ist davon noch nicht vollständig überzeugt. Die jüngsten Wahlergebnisse sprechen zwar dafür, was der AfD zur Volkspartei aber noch fehle, sei eine gewisse Dauerhaftigkeit dieser Ergebnisse.
2: Marius Rudolph informierte über diese Zusammenfassung von Mitreden Deutschland diskutiert. Am kommenden Montag gibt es wieder eine neue Gelegenheit zum Mitreden. Dann vielleicht mit Ihnen. Das Thema dann schon wieder ein PISA-Schock. Was haben Deutschlands Schulen verschlafen? Mehr Infos unter www.mitredenard.de. Es gibt bei uns weiterhin zu wenig Ärzte. Mediziner aus dem Ausland könnten da helfen. Laut bayerischem Gesundheitsministerium hat sich die Zahl solcher Anträge in den vergangenen Jahren in dem Bundesland vervierfacht. Aber das Anerkennungsverfahren dort ist kompliziert, berichtet Katrin Buhlmann an einem Beispiel aus Bayern.
13: Mehr als 4 Jahre hat Mehmet Tekinsoy gekämpft, gewartet und gehofft, um in Bayern als in der Türkei ausgebildeter Facharzt für Mikrobiologie, Virologie und Infektionsepidemiologie arbeiten zu können, hat er Briefe an die zuständigen Behörden geschrieben, Dokumente eingereicht, bei Absagen Widerspruch eingelegt.
14: Das ist natürlich enttäuschend, was ich bisher erlebt habe.
13: In Bayern sind für die Anerkennung von Ärzten aus Nicht-EU-Ländern 2 Instanzen zuständig. Die Regierung von Oberbayern für ganz Bayern für die Approbation, also für die Berechtigung als Arzt zu arbeiten, und die Landesärztekammer für die Facharztausbildung. Die Approbation hat Mehmet Tekinsoy nach 1,5 Jahren erhalten. Die Landesärztekammer aber verweigert ihm den Facharzt. Die Begründung, sie akzeptieren sein nachgeholtes Chirurgiepraktikum nicht. Er solle nochmal eine 5-jährige Facharztweiterbildung in Deutschland machen, erzählt der 34-Jährige. Das hat er abgelehnt.
14: Am Ende habe ich erfahren, dass die Bayerische Landesärztekammer meinte, dass ihr Hände gebunden seien, weil diese Heilberuferkammergesetz einfach so ist.
13: Die Folge? Mehmet Tekinsoy hat als Assistenzarzt in der Virologie am Klinikum der TU München gearbeitet und nicht als Facharzt. Der BR hat erneut bei der Bayerischen Landesärztekammer nachgefragt. Die antwortet nur schriftlich.
15: Ärztinnen und Ärzte aus Drittstaaten müssen, ebenso wie inländische Ärztinnen und Ärzte, die in der Weiterbildungsordnung festgelegten inhaltlichen und zeitlichen Anforderungen erfüllen. Diese dienen der Sicherstellung eines einheitlich hohen Qualifikationsniveaus im Interesse der Patientensicherheit.
13: Man setze sich aber dafür ein, dass das Verfahren vereinfacht und beschleunigt werde, schreibt die Bayerische Landesärztekammer weiter. Auch das bayerische Gesundheitsministerium sieht das Problem und hat bereits Maßnahmen ergriffen, teilt das Gesundheitsministerium auf BR-Anfrage mit.
15: Zum Beispiel wurde das Informationsangebot zum Berufszulassungsverfahren verbessert. Zudem finden sich Hinweise auf unterschiedliche Beratungsangebote sowohl im Bayern-Portal als auch auf der Homepage der Regierung von Oberbayern.
13: Das alles hat Mehmet Tekinsoy nicht geholfen. Er hat einen Behördenmarathon durchlaufen, denn er wollte als Facharzt und nicht als Assistenzarzt arbeiten. Der 34-Jährige geht zurück in die Türkei, zusammen mit seiner Frau, auch Ärztin. Beide haben dort schnell eine Stelle als Fachärzte gefunden. Er bereut seine Zeit in Deutschland aber nicht.
14: Ich habe viel gelernt.
13: Mehmet Tekinsoy ist nicht der einzige ausländische Arzt, der Bayern verlässt. Auch andere Kollegen gehen, erzählt er. Sie wechseln in ein anderes Bundesland. Dort wird, laut Marburger Bund und Experten für Medizinrecht, der Facharzt unkomplizierter anerkannt als in Bayern.
2: Katrin Bohlmann informierte.
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16: Mit Stefanie Lavoie. Der FC Bayern München ist mit einem demonstrativen 5:0 in die Ligaphase der Champions League gestartet. Gegner Bodø Glimt aus Norwegen hatte am Abend in der Allianz Arena nicht allzu viel zu vermelden. André Siems war dabei.
17: Das war eine absolute Ansage des FC Bayern München, der sich in den ersten 45 Minuten noch schwer getan hat. In der 35. gab es einen Schuss von Kimmich an dem Pfosten. Davor noch eine dicke Chance von Musiala und Diaz, aber mit einem 0:0 ging es in die Pause. Zweite Halbzeit, die Bayern griffiger, bissiger, mit mehr Tempo. 47. 1:0 Musiala. Nach einer guten Stunde machte Kane das 2:0. In der 77. 3:0 Davis. In der 83. 4:0 Ulisse mit einem Traumtor aus 20 Metern links in den Winkel. Und dann dezimierte sich Bodø auch noch 2 Minuten vor dem Ende. Rot für Björtuft. Und damit war eigentlich eh schon alles gelaufen. Die Bayern in der Nachspielzeit noch mit dem 5:0 von Ulisse wieder links oben ins Eck rein. Es war ein Feuerwerk. Und die Bayern zeigen, dass auch in dieser Saison mit ihnen zu rechnen sein wird. 5:0 am Ende gegen Bodø Glimt.
16: Weniger optimal lief der Auftakt für Leipzig. RB ging beim 1:4 in Como unter. Thomas Kunze, wie konnte das passieren?
18: Hier ist das heute schon echt eine Riesenschelle oder auch das Koma in Como, weil einfach noch viel zu wenig stimmt und zusammenpasst im Spiel in der Mannschaft von Martin de Michelis. Heute mit vielen Neuen begonnen, El Ainaoui noch nicht eingespielt, Christopher Nkunku nicht eingespielt, Maximovic Startelfdebüt in der Champions League, der macht zwar das Tor, aber das kriegen sie irgendwie auch halb geschenkt, zumindest den Ballgewinn. Es passt einfach nicht, das Spiel mit dem Ball passt nicht, die Intensität hat auch nicht gestimmt und Como hat es wirklich richtig clever und gut gespielt und das tut richtig weh für RB Leipzig beim Champions League Neuling. 4 Gegentore, Autschi.
16: Am Sonntag geht's für beide in der Bundesliga weiter. Leipzig empfängt den HSV, Bayern spielt in Elversberg. Deutschlands Basketballerinnen schreiben Geschichte und stehen erstmals im WM-Halbfinale. In der Runde der letzten 8 besiegten die DBB-Frauen in Berlin Europameister Belgien. Erstens überraschend und zweitens deutlich mit 93-74. Nun winkt dem Team um Frieda Bühner die erste Medaille überhaupt.
19: Es ist total verrückt. Ich meine, unter den 4 besten Teams der Welt ist schon crazy. Also ich bin einfach total stolz aufs Team. Ich glaube, das war so eine krasse Teamleistung heute. Und ich glaube, das heute können wir den Abend genießen.
16: Im Halbfinale am Samstag um 16.30 Uhr trifft Team D auf Frankreich. Das zweite Halbfinale bestreiten Titelverteidiger USA und Spanien. Auftaktsieg für die deutschen Volleyballer bei der EM in Rumänien. Im ersten Gruppenspiel holte das DVV-Team einen 3:1 Erfolg gegen die Türkei. Nächster Gegner ist heute Nachmittag Lettland. Das Ziel heißt EM-Viertelfinale. Die Füchse Berlin haben ihr erstes Champions-League-Spiel der Saison souverän gewonnen. Beim serbischen Vertreter Partizan siegte der Champions-League-Finalist von 2026 mit 44-33. Auch Melsungen ist mit einem 33-31 Sieg gegen den nordmazedonischen Klub Vardar erfolgreich gestartet. Derweil konnte sich Flensburg-Handewitt durch den 39-30 Erfolg in Lemgo die Tabellenführung der Handball-Bundesliga sichern. Eisenach schlug Bietigheim 31-25. 9 Tage lang jagten die Yachten quer über den Atlantik von New York ins französische Lorient. Das Ocean Race Atlantic ist beendet. Der Hamburger Segler Boris Herrmann wurde 4. und verpasste damit das Podium knapp. Nach dem Sprint über den Atlantik geht's für Herrmann mit der Einhandregatta Route du Rhum weiter. Ab dem 1. November macht er sich als Solist auf den Weg von Saint-Malo in Frankreich nach Pointe-à-Pitre ins karibische Guadeloupe.
2: Soweit Stéphanie Lavoie und der Sport.
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15: Um gleich 5.29 Uhr mit Wolfgang Berger. In den USA wird heute an die Terroranschläge vom 11. September vor 25 Jahren erinnert. Die zentrale Gedenkfeier findet an dem New Yorker Mahnmal statt, an dessen Stelle früher das World Trade Center stand. Aus der Nachrichtenredaktion Peter Eichenberg.
20: Bei der Zeremonie wollen alle noch lebenden früheren US-Präsidenten und andere Politiker parteiübergreifend der fast 3000 Todesopfer der Anschläge gedenken. Angehörige verlesen dabei die Namen der Toten. Präsident Trump hat außerdem eine Rede im Pentagon bei Washington angekündigt, dem Hauptsitz des Verteidigungsministeriums. Am 11. September 2001 hatten Islamisten des Terrornetzwerkes Al-Qaida Passagierflugzeuge gekapert und sie in die Zwillingstürme des World Trade Centers sowie ins Pentagon gesteuert. Eine vierte Maschine stürzte in Pennsylvania ab, nachdem die Passagiere Widerstand gegen die Entführer geleistet hatten.
15: Nach dem schlechten Abschneiden deutscher Schüler bei der neuen PISA-Studie geht die Diskussion über Konsequenzen weiter. Der Ministerpräsident von Rheinland-Pfalz, Schnieder, kündigte Tests für 4,5-Jährige an. Wenn Kinder in die Grundschule kämen, müssten sie Deutsch sprechen können und bestimmte Fähigkeiten beherrschen, sagte der CDU-Politiker dem Redaktionsnetzwerk Deutschland. Grünen-Chefin Brandner forderte in der Rheinischen Post, das sogenannte Kooperationsverbot in der Bildungspolitik abzuschaffen. Es besagt, dass der Bund auf die Bildungspolitik der Länder keinen Einfluss ausüben darf. Die Vorsitzenden der Expertenkommission zum Schutz von Kindern und Jugendlichen in der digitalen Welt übergeben heute ihren Abschlussbericht an Bildungs- und Familienministerin Prien. Ende Juni hatte die Kommission bereits 56 Empfehlungen für eine Gesamtstrategie vorgestellt. Sie schlagen unter anderem eine Mindestaltersgrenze von 13 Jahren für die Nutzung von Social-Media-Angeboten vor. Prien will dazu in den kommenden Wochen einen Gesetzentwurf vorlegen. Der oberste Gerichtshof der USA hat erneut einen Vorstoß zurückgewiesen, die Wahlkreisgrenzen im Bundesstaat Missouri zu verändern. Es entschied damit gegen eine entsprechende Initiative von Präsident Trump. Aus Washington Samuel Jakisch.
1: Für die Abstimmung im Bundesstaat Missouri hatte US-Präsident Donald Trump darauf gedrängt, Wahlkreise so neu abzugrenzen, dass die Erfolgsaussichten seiner republikanischen Partei steigen. Doch das oberste Gericht des Bundesstaates und nun auch der Supreme Court in Washington sehen in Trumps Plan eine Verletzung wichtiger Beteiligungsrechte der Bürger von Missouri. Nun muss also wieder in den bisherigen Wahlkreisgrenzen gewählt werden. Die Briefwahl in Missouri soll schon in wenigen Tagen beginnen. Den betroffenen Wahlbezirken droht ein chaotischer Verlauf.
15: Das Wetter in Deutschland. Tagsüber längere freundliche Abschnitte, von Nordwesten her Schauer und einzelne Gewitter, Höchstwerte 17 bis 25 Grad. Am Samstag häufig trocken bei 19 bis 28 Grad. Am Sonntag im Süden länger freundlich, sonst viele Wolken und öfter Regenfälle, vereinzelt Gewitter 16 bis 26 Grad. Das waren die Nachrichten.
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2: Nur ganz kurz, die A1 Bremen in Richtung Osnabrück ist zwischen Dreieck Stur und Wildeshausen Nord wegen einer Nachtbaustelle noch bis 6 Uhr gesperrt. Und die A5 Basel Richtung Karlsruhe ist zwischen Ettenheim und Lahr wegen eines brennenden Fahrzeugs gesperrt. Das war's schon vom Verkehr. Ihnen eine gute und freie Fahrt.
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2: Und im Studio ist Detlef Karg. Guten Morgen. Die Arktis gewinnt für viele Staaten weltweit an Bedeutung. Vor allem, wenn sie starke Exportnationen wie Deutschland sind. Schifffahrtswege werden dort nutzbar aufgrund der Erderwärmung. Und es geht um militärische Sicherheit und Rohstoffe. Die Bundesregierung hat darum für die Arktisregion neue politische Leitlinien erarbeitet. Und an diesem Wochenende reist Bundeskanzler Merz nach Finnland zum EU-Arktis-Gipfel. Christina Nagel über die Hintergründe.
21: Es ist Mitte Juli. Im Hauptquartier der norwegischen Streitkräfte in Reitan steht Außenminister Johan Vadefuhl auf der Kommandobrücke des Lagezentrums. Hier, tief im Innern eines Bergs, laufen wichtige Informationen aus unterschiedlichsten Quellen zusammen. Auf großen Bildschirmen lassen sich Bewegungen von Schiffen und Flugzeugen im hohen Norden verfolgen. Vor der Küste sind auch die russischen Atom-U-Boote unterwegs, auf dem Weg in den Nordatlantik.
22: Russland besitzt hier im hohen Norden Fähigkeiten, die wir ernst nehmen müssen, auch mit Blick auf unsere Sicherheit in Zentraleuropa.
21: Der deutsche Außenminister verweist auf Unterseekabel und wichtige Versorgungsrouten, denen gerade im Ernstfall eine besondere Bedeutung zukommt. Russland ist seit vielen Jahren dabei, seine militärische Präsenz in der Arktis wieder auf- und auszubauen. Dabei gehe es auch darum, möglichst schnell vom Nordmeer in den Nordatlantik vorstoßen zu können, erklärt Verteidigungsminister Boris Pistorius.
23: Im militärischen Ernstfall ist das genau der Schritt, der passiert, um die Versorgungsrouten zwischen Amerika und Europa abzuschneiden. Das lernen wir aus der Geschichte dieser Region bis zurück zum Ersten Weltkrieg.
21: Die Folgen für den europäischen Teil der NATO wären gravierend, weshalb auch das Bündnis seine Aktivitäten in der Arktis hochgefahren hat. Die Bundeswehr beteiligt sich an Manövern im hohen Norden und auch an der NATO-Mission Arctic Sentry, was sich mit Wächter der Arktis übersetzen lässt. Es geht der Bundesregierung aber nicht nur um den Ernstfall, sondern auch darum, langfristig sicherzustellen, dass See- und Handelswege frei bleiben. In den Leitlinien deutscher Arktispolitik wird immer wieder auf das Völkerrecht und das Seerechtsübereinkommen der Vereinten Nationen verwiesen. Die Betonung von internationalem Recht kommt nicht von ungefähr. Neben Russland ist auch China sehr aktiv in der Arktis, investiert dort. Und auch US-Präsident Trump hat Ansprüche angemeldet auf Grönland. Natürlich wecken auch wertvolle Rohstoffe wie seltene Erden Begehrlichkeiten, die durch das schmelzende Eis nun zugänglich werden.
22: Das eröffnet auch wirtschaftliche Chancen, vorausgesetzt, wir nutzen sie verantwortungsvoll und mit Respekt für diese einzigartige Natur.
21: Betont Außenminister Vadefuhl. Damit Letzteres nicht nur ein frommer Wunsch bleibt, will die Bundesregierung weiter die deutsche Arktisforschung unterstützen, die sich international einen Namen gemacht hat. Stärker einbringen will sich die Bundesregierung zudem in internationalen Foren, wie zum Beispiel dem Arktischen Rat, in dem Deutschland einen Beobachterstatus hat. Allerdings hat auch hier Russlands Krieg gegen die Ukraine Spuren hinterlassen. Die Zusammenarbeit der Arktis-Anrainer ist eingeschränkt und liegt in bestimmten Bereichen komplett auf Eis. Die veränderten geopolitischen Rahmenbedingungen, der Klimawandel, all das hat zu der Entscheidung der Europäischen Union geführt, ihre Arktis-Strategie zu überarbeiten. Auch hier soll der Sicherheitsaspekt nun eine größere Rolle spielen. Wie eine gemeinsame Strategie konkret aussehen könnte, darüber wollen am Wochenende mehrere EU-Staats- und Regierungschefs in Finnland beraten.
2: Christina Nagel informierte.
3: Wirtschaft.
2: Der Preis für Kupfer steigt seit etwa 2 Jahren noch steiler an als zuvor schon und hat inzwischen einen Rekordhoch erreicht. Die sogenannte Energiewende, Elektrofahrzeuge und Rechenzentren treiben die Nachfrage. Dazu kommt die Spekulation über neue US-Zölle. Das könnte demnächst vielleicht auch uns als Verbraucher treffen, etwa beim Bauen oder bei Elektrogeräten und Haustechnik. Mehr dazu von Angela Göpfert.
0: Kupfer steckt in vielem. Im Stromkabel genauso wie im Elektroauto, in der Wärmepumpe oder im Smartphone. Und genau dieser Alltagsrohstoff ist derzeit so teuer wie nie. An der Londoner Metallbörse LME stieg der Preis in dieser Woche auf $14.800 je Tonne. Ein wichtiger Grund liegt derzeit in den USA. Händler schaffen große Mengen Kupfer dorthin, aus Sorge, dass Washington neue Importzölle verhängen könnte. Tula Nguyen, Leiterin Rohstoff- und Devisenanalyse bei der Commerzbank.
4: Es gibt keinerlei Informationen dazu, ob und wann die US-Administration hier nochmal Zölle einführen könnten, aber der Markt spekuliert momentan darauf. Damit wird dem Rest der Welt Kupfer entzogen. Das Kupfer wandert im Prinzip in die USA und das treibt dann den Preis an der LME dann nach oben.
0: Doch hinter dem Rekord steckt auch eine längerfristige Entwicklung. Die Welt braucht immer mehr Kupfer. Die Internationale Energieagentur spricht bereits vom Zeitalter der Elektrizität. Bis 2030 soll der jährliche Zuwachs der weltweiten Stromnachfrage im Schnitt 50% größer sein als im vergangenen Jahrzehnt. Immer mehr Strom muss also erzeugt, transportiert und verteilt werden. Genau dafür ist Kupfer ein Schlüsselrohstoff, sagt Martin Brückner von Metflix.
5: Die Welt wird elektrifiziert und Kupfer elektrifiziert eben die Welt. Kupfer ist der zweitbeste Leiter von Strom, Silber ist der beste, aber Silber ist auch 150 Mal teurer. Von daher ist klar, dass eben genau die Bereiche Stromnetze, Rechenzentren, Elektromobilität und auch Bau die Nachfrage nach Kupfer treiben werden.
0: Dabei brauchen vor allem zwei Wachstumsmärkte enorme Mengen des Metalls. KI-Rechenzentren und Elektromobilität.
5: In einem einzigen Elektroauto stecken etwa 75 Kilogramm Kupfer. In einem KI-Rechenzentrum, also so einem riesen Giga-Ding, können es bis zu 50.000 Tonnen sein.
0: Für Verbraucher stellt sich damit die Frage, wie viel von diesem Preisanstieg an den Rohstoffmärkten am Ende tatsächlich bei ihnen ankommt. Denn Kupfer steckt in vielen Produkten und Anwendungen des Alltags. Wo sich höhere Preise besonders bemerkbar machen könnten, erklärt Rohstoffexperte Brückner.
5: Bauen wird immer teurer. Im Baumarkt merkt man es an der Kasse, ob es nun Wasserrohre aus Kupfer oder Stromkabel sind. Aber auch Wärmepumpen und sämtliche elektrischen Installationen, wie zum Beispiel Boiler, all das kriegt nun mal einen richtigen Preisschub.
0: Der Effekt beschränkt sich aber nicht auf Bauen, Renovieren und Haustechnik. Kupfer steckt auch in vielen Geräten, die Verbraucher täglich nutzen. Rohstoffexpertin Nguyen.
4: Also alles, was mit Elektro zu tun hat. Elektrotechnik, Elektronik, Mikrochips, das spiegelt sich dann in den Preisen von Smartphones, Computern etc. wieder. Also das sind alles Dinge, die auch die privaten Haushalte zu spüren bekommen werden.
0: BMW, Ferrari, Tesla und mehrere chinesische Hersteller ersetzen deshalb in Teilen der Verkabelung bereits Kupfer durch günstigeres Aluminium. Für Verbraucher heißt das, der Preisrekord bei Kupfer schlägt nicht überall sofort auf den Preis durch. Doch je stärker die Welt elektrifiziert wird und je knapper das Angebot bleibt, desto eher dürfte teures Kupfer auch im Alltag spürbar werden.
2: Angela Göpfert informierte. In gut einer Woche wird in Berlin ein neues Abgeordnetenhaus gewählt und der Wahlabend dürfte sehr spannend werden. Das zeigen die neuesten Zahlen im Berlin-Trend der letzten Vorwahlumfrage von Infratest DIMAP im Auftrag der ARD. Nur ein Prozentpunkt Unterschied liegt zwischen Platz 1 und 2 und bis Platz Platz 4 sind die Abstände so gering, dass alles möglich scheint. Sabine Müller mit Einzelheiten.
6: Das Rennen ist eng, die Nervosität groß und der Ton im Wahlkampfendspurt scharf.
9: Die Linke ist auch eine Gefahr für Berlin, insbesondere nach der Neuausrichtung ihrer Linken, wo Antisemiten, Polizistenhasser und Linksextremisten sind, Frau Ehreib.
10: Diese CDU, die Berlin regiert, nimmt lieber Spenden von reichen Immobilienunternehmern, anstatt die Spekulation zu bekämpfen.
6: Der noch regierende CDU-Bürgermeister Kai Wegner gegen linken Spitzenkandidatin Elif Ehreib in der letzten Abgeordnetenhaussitzung. Zwischen ihren beiden Parteien sieht die aktuelle Umfrage ein Kopf-an-Kopf-Rennen. 21% für die Linke, die leicht zulegt und wieder auf Platz 1 springt. 20% für die CDU, die leicht verliert. Dahinter bleibt auf Platz 3 mit 18% die AfD. Deren Spitzenkandidatin Christine Brinker hat nach dem Wahlerfolg ihrer Parteikollegen in Sachsen-Anhalt Oberwasser.
11: Wir werden auch einen fulminanten Wahlsieg einfahren.
6: Mit leichten Verlusten folgen auf Platz 4 die Berliner Grünen, die sich als Gegenmodell zur AfD präsentieren. Spitzenkandidat Werner Graf.
24: Diese Truppe hier rechts, die hasst unser Land. Sie hasst unsere Stadt und unsere Freiheit. Sie hasst es, wie wir hier leben und lieben in Berlin.
6: Die SPD liegt weiter auf Platz 5 mit 12%, ein leichter Zuwachs. Aber die Genossen gehen mit einem großen Problem in den Endspurt. Seit Mittwoch ist bekannt, dass gegen ihren Spitzenkandidaten Steffen Krach wegen des Verdachts auf Bestechlichkeit ermittelt wird. Krach weist den Vorwurf zurück.
25: Ich habe niemals privat Geld angenommen und ich habe auch niemals als SPD-Vorsitzender hier in Berlin eine Spende angenommen.
6: Das BSW kommt laut letzter Vorwahlumfrage der ARD auf 4%. Die übrigen Parteien, darunter die FDP, zusammen auf 9%. Bei einem solchen Wahlausgang hätte der aktuelle Senat aus CDU und SPD keine Mehrheit. Möglich wären Dreierbündnisse unter Führung der Linken oder der CDU, jeweils mit Grünen und SPD. Auf die Frage, ob CDU oder Linke den nächsten Berliner Senat anführen sollten, ist die Antwort der Wahlberechtigten ein Patt. Beide Parteien bekommen 42%. Was auffällt, kurz vor dem Wahltag sind die Bekanntheitswerte der 5 wichtigsten Spitzenkandidatinnen und Kandidaten ungewöhnlich schlecht. Und mit der Arbeit aller sind mehr Wählerinnen und Wähler unzufrieden als zufrieden. Dass die Linke Elif Ehreib eine gute regierende Bürgermeisterin wäre, glauben nur 23% der Wahlberechtigten. Damit liegt sie aber immer noch vor CDU-Spitzenkandidat Stefan Evers mit 22% und dem Grünen Werner Graf mit 11%. Dass gut eine Woche vor der Abgeordnetenhauswahl noch einiges im Fluss ist, zeigt auch diese Zahl. Jeder 6. Wahlberechtigte gibt an, dass sich seine Parteipräferenz bis zum Wahltag noch ändern könnte.
2: Sabine Müller informierte.
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2: Es wird gleich 5.44 Uhr. In Dallas in den USA ist der Parteitag der US-Republikaner zu Ende gegangen. Unser Korrespondent Carsten Kühntop hat ihn für uns verfolgt. Parteitage in den Vereinigten Staaten, das kennen wir, das sind ja eher Pop-Veranstaltungen und mit wenig konzeptionellem und wenig Wähleransprache versehen. Ich habe ihn in der ARD-Infonacht gefragt, ob das jetzt 2 Monate vor den Midterms auch der Fall war, oder ob es noch etwas Nennenswertes, Inhaltliches zu berichten gab.
26: Nein, also ein Parteitag in Amerika, das ist überhaupt nicht zu vergleichen mit Parteitagen in Deutschland. Der Parteitag der Republikaner ist jetzt nach 2 Tagen vor wenigen Minuten zu Ende gegangen mit einer Rede, einer vergleichsweise kurzen Rede von Trump nochmal zum Abschied. 20 Minuten etwa hat er angekündigt gestern, er wolle dann heute allen nur nochmal gute Nacht sagen. Und dann hat er einen Opernsänger auf die Bühne geholt und der fing dann an, noch zu singen. Trump hat gesagt, ich bin die Politik jetzt so leid, lasst uns doch mal einfach ein bisschen Musik hören. Trump hat noch mal so eine Liste all seiner Wahlversprechen, die er erfüllt habe, aufgezählt, eine Aufzählung, hat gesagt, das kontrastiert ganz wunderbar zu dem, was vorher 4 Jahre der Peinlichkeit unter Joe Biden gewesen sein.
2: Kurz vorher hat ja Vizepräsident Vance gesprochen. Hat er in seiner Rede konzeptionelle Anklänge mitgebracht? Was hat er gesagt?
26: Die Rede von J.D. Vance war stark. Ich glaube, das war der vielleicht beste Redner der vergangenen 2 Tage überhaupt. Das kam ganz hervorragend an. Vance hat den Saal ordentlich eingeheizt, hat Stimmung gemacht. Er hat vielleicht nicht so das natürliche Charisma, das Trump hat. Häufig wirkt er dann auch so ein bisschen selbstzufrieden, fast auch arrogant. Aber er hat wirklich die Bühne sehr gut genutzt, um sich zu empfehlen. Sicherlich auch für höhere Aufgaben als Nachfolger von Trump, ohne sich allzu plump selbst zu empfehlen. Er hat auf jeden Fall die richtigen Register gezogen, hat die richtigen Knöpfe gedrückt und hat nochmal deutlich gemacht, worum es aus Sicht der Republikaner jetzt geht. Auf der einen Seite die Partei des gesunden Menschenverstandes, auf der anderen die Partei der Durchgeknallten. Diese Partei der Durchgeknallten sei die Partei des beispiellosen Hasses, eine neue Art extremen Hasses, den die Demokraten da pflegten, wie er sagte. Also das war, der Saal hat, ich will nicht sagen gekocht, aber das kam ganz hervorragend an. Wobei man sagen muss, auch Vance hat, wie Trump gestern Abend ja auch, Vance hat keine Anstalten gemacht, zu den Unabhängigen im Land zu sprechen, die zu adressieren, die sich vielleicht noch nicht sicher sind, wo sie ihre Stimme, wo sie ihr Kreuzchen machen möchten, sondern das war adressiert ausschließlich an die Magerbasis.
7: Können Sie sich das eigentlich leisten, die Republikaner, nur die eigene Basis anzusprechen und kein Angebot zu machen an die vielen Unentschlossenen, die es im Land ja auch sicherlich noch gibt?
26: Ja, auf jeden Fall. Die Gruppe der unabhängigen Wähler, das ist die größte in den USA. Viel größer als die Gruppe der Republikaner und die Gruppe der Demokraten. Das ist eine sehr riskante Strategie, denke ich. Vor allem vor dem Hintergrund, dass Trump ja herzlich unbeliebt ist bei den Amerikanern. Nur noch 30-40% finden seine Amtsführung gut. Und in dieser Situation hat Trump als Präsident und als, wenn man so will, faktisch Chef der Republikanischen Partei beschlossen, wir werden mich in die Mitte des Wahlkampfes stellen. Es geht jetzt alles wieder um mich, um Trump. Das Kalkül dahinter ist, es gibt gerade bei den Magers gibt's eine Gruppe von Leuten, die wirklich nur dann wählen gehen, wenn es um die Präsidentschaft geht, wenn Trump selbst auf dem Stimmzettel steht. Bei Zwischenwahlen bleiben diese Leute in der Regel zu Hause. Trump hat sie auch heute Abend noch einmal quasi angefleht. Sie mögen doch bitte schön so tun, als wenn sein Name auf dem Wahlzettel steht, und sie mögen doch bitte schön auf jeden Fall ihre Stimme abgeben.
7: Einschätzungen waren das von unserem Korrespondenten Carsten Kühntop in Dallas.
3: Kultur.
7: In Hamburg ist am gestrigen Abend der Deutsche Radiopreis verliehen worden, die wichtigste Auszeichnung für Radiomacher in Deutschland. Es gab Preise in insgesamt 10 Kategorien, Daniel Kehler berichtet.
8: Es ist ein emotionaler, ungewöhnlich stiller Moment, als der Ehrenpreis verliehen wird. Posthum an einen Mann, der jahrzehntelang mit einem breiten amerikanischen Akzent auf verschiedenen Radiosendern moderierte.
12: Hi, ich bin's, alter Amerik Delisle. Da ist ein alter amerikanischer Mitbürger, der immer noch kein Deutsch kann.
8: Ein Mann, der mit seinem Spitznamen Alter Ami zur Kultfigur und für viele zum Vorbild wurde.
12: And this alter Ami is a nickname that one of the people at the radio station gave me because I'm old and an American. And in German it just sounds pretty cool.
8: Unter anderem moderierte Rick Delisle beim Berliner Rundfunk, Radio Bob oder dem Soldatensender AFN. Und vielleicht hätte er auch die Musik gespielt, die beim Deutschen Radiopreis präsentiert wurde. Denn auch die Musikerinnen und Musiker, die dem Radio viel Publikum verdanken, sind auf der Bühne im Musicaltheater an der Elbe. Zum Beispiel Johannes Oerding und Peter Maffay. Sie präsentieren ihr gemeinsames Album und stellen klar, in den aktuellen politischen Zeiten kann Musik eine Spaltung überwinden.
13: Wir befinden uns schon in einer sehr außergewöhnlichen Phase, die es in dieser Form vorher noch nie gegeben hat. Und deswegen macht es Sinn, nach Gemeinsamkeiten zu suchen, Spaltung zu überwinden, dialogfähig zu bleiben, wie Johannes immer sagt. All diese Dinge kann man hinaustragen und auf der Bühne artikulieren.
8: Dennoch bleibt der Abend größtenteils unpolitisch. Die Radiowelt steht im Vordergrund. Und Tagesschau-Moderatorin Susanne Daubner stellt klar, welche Stärken dieses Medium hat, auch im Vergleich mit sozialen Netzwerken und dem Fernsehen.
14: Was ich am Radio so toll finde, dass man eben wirklich nicht abgelenkt ist. Oh, was hatten die heute an und hat die einen schlechten Tag gehabt, keine gute Nacht. Nein, Das ist alles nicht wichtig.
8: Den Fokus auf ein bestimmtes Thema legen, ohne Ablenkung, in aller Tiefe, das gelingt zum Beispiel den Preisträgerinnen Britta Rotsch und Tajina Grünzig. Sie haben für Deutschlandfunk Nova in einer Reportagereihe über sexualisierte Gewalt durch Lehrkräfte im Schulalltag berichtet. Die Jury lobt unter anderem, wie feinfühlig den Autorinnen das gelungen ist. Eine von ihnen, Tajina Grünzig, nimmt den Preis entgegen.
1: Und ich appelliere hiermit an alle Redaktionen, weiterhin Themen über sexualisierte Gewalt und Machtmissbrauch anzunehmen. Es ist nämlich nicht immer leicht, dafür Redaktionen zu finden. Aber MeToo ist nicht vorbei und diese Themen sind weiterhin sehr, sehr wichtig. Also nehmt euch diesen Themen an. Vielen Dank.
8: Neugier und der Mut, auch komplexe Themen anzugehen und zu präsentieren, das kann Radio einzigartig machen. Und so blickt Bill DeLisle, der Sohn des verstorbenen deutsch-amerikanischen Radiomachers, hoffnungsvoll in die Radio-Zukunft, wenn er daran erinnert, wie ernst sein Vater das Radio und seine Möglichkeiten genommen hat.
15: Und ich bin überzeugt, wenn wir weiterhin mit diesem Spirit, mit diesem Gedanken herangehen, wie wichtig das ist, was wir hier alle machen und wie viele Leute wir jeden Tag berühren, dann wird es Radio auch für immer geben. Also vielen Dank dafür.
7: Der Deutsche Radiopreis, das war der Bericht von Daniel Kähler.
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7: Nach der Wahl in Sachsen-Anhalt wird erneut darüber debattiert, wie die anderen Parteien mit der AfD umgehen sollen. Und das AfD-Verbot ist wieder auf dem Tisch. Bundeskanzler Merz steht dem skeptisch gegenüber. Auch in den Medien gehen die Meinungen auseinander. Unsere Gastautorin heute ist Daniela Seperi, freie Autorin, unter anderem auch für die Taz. Sie findet eine Prüfung sinnvoll.
16: Die Debatte über die Prüfung eines AfD-Verbotsverfahrens wird immer reflexhaft mit einem Argument abgewürgt. Ein Verbot löse doch die Probleme nicht. Das stimmt. Aber es geht am eigentlichen Punkt vorbei. Ein Parteiverbot soll schließlich keine Wohnungsnot bekämpfen oder Abstiegsängste beseitigen. Sie wird auch keine Wähler zurückgewinnen. Dafür braucht es eine gute und soziale Politik. Ein Verbotsverfahren soll lediglich klären, ob eine Partei die demokratische Grundordnung so grundsätzlich bekämpft, dass der Staat sie nicht auch noch mit öffentlichen Mitteln stärken muss. Nicht zuletzt deshalb ist eine Prüfung sinnvoll und der Vorstoß von Ministerpräsident Wüst klug. Und zwar eben nicht als reine Reaktion auf die 43,8% für die AfD in Sachsen-Anhalt, sondern als Reaktion auf das, was diese Partei politisch vertritt und tatsächlich tut. Die Wahlurne entscheidet darüber, wer politische Macht bekommt, aber nicht, ob eine Partei über dem Grundgesetz steht. Wer sagt, ein Verbotsverfahren sei undemokratisch, verwechselt Demokratie mit Beliebigkeit. Die wehrhafte Demokratie hat Regeln, gerade weil sie aus der deutschen Geschichte gelernt hat, dass Demokratie sich nicht darauf verlassen kann, dass ihre Gegner irgendwann freiwillig demokratisch werden. Eine Demokratie muss nicht neutral ihrer Abschaffung gegenüber sein.
7: Gudel Lageuter vom Deutschlandfunk hingegen hält ein Verbotsverfahren nicht für den richtigen Weg.
17: Der Erfolg der AfD in Sachsen-Anhalt mag viele Hintergründe haben, vor allem aber zeigt er, sehr viele Wählerinnen und Wähler in dem Land vertrauen den amtierenden politischen Akteuren nicht mehr. Was für ein Signal ist es da, die erfolgreichste Partei verbieten zu wollen, und zwar besonders dringlich, weil sie erfolgreich ist. Für die nächsten Wahlen dürfte das Vertrauen weiter untergraben, zumal ein Verfahren sehr lang dauern dürfte.
7: Der Spiegel meint, der Zeitpunkt des Verbotsvorstoßes wirke wie ein parteipolitischer Racheakt.
18: Er ist das Ergebnis eines Scheiterns. Die Vorstellung, politisch immer weiter auf die AfD zuzugehen, dämme sie ein, hat nicht den erhofften Effekt gebracht. Im Gegenteil, die AfD wurde immer stärker. Wer ein Parteiverbot prüfen lassen will, muss zeigen, dass es um die Demokratie geht, nicht um die eigene Wahlniederlage.
7: Und das waren die Standpunkte. Zusammengestellt hat sie heute Betül Sarikaya.
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19: 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Es spricht Melanie Kirstein, Pastorin in Hamburg.
20: Sommerkirchenwochen in Mecklenburg auf den Spuren der Seele. Unser Thema heißt in diesem Jahr, die Seele kann fliegen. Die Seele gibt es nicht, sagt meine Nachbarin entschieden. Ich gehe zum See und schaue nach den Unwettern vergangener Tage prüfend zum Himmel. Gibt es oder gibt es nicht, scheint mir eher angemessen bei Fragen wie, gibt es Regen oder gibt es Mittagessen? Die Seele oder Gott sind für mich eher Worte wie Wegweiser, die in tiefere Fragen hineinführen. Woher kommen wir und wohin gehen wir? Was ist uns heilig? Wie schaffen wir Frieden? Was gibt Halt in der Not und Trost im Leid? Das kleine Wort Gott stößt den Raum auf zu großen Fragen der Menschheitsgeschichte, zu der wir alle gehören. Die Seele ist für mich auch so ein Wort wie eine Tür zu tieferen Themen. Woran denken Sie bei dem Wort Seele? Wenn ich das in einem Seelsorgekurs frage, geht der Blick der Menschen automatisch nach innen, zum Herzen, zu dem, was wir spüren und fühlen. In allen Kulturen führt der Wortwegweiser Seele ins Innere, zu tiefen Gefühlen, auch den dunklen, und zu unserer ureigenen Lebenskraftquelle. Im Chinesischen ist es Qi, die Energie, die durch alles Lebendige fließt. Im Hinduistischen Atman, der unzerstörbare Kern in uns. Mystiker sagen, die Seele ist ein Tropfen oder Funke aus dem Wesen Gottes. Lebensenergie, die uns aufrichten, schützen und heilen kann und in uns allen wohnt. Du mein tief, tiefes Leben, spricht der Dichter Rainer Maria Rilke die Seele an. Wenn Menschen dieser Spur folgen und gegenseitig für ihre Seele sorgen, sich zuhören, Vertrauen schenken, dann wandelt sich Einsamkeit in ein beseeltes Miteinander. Das wird in unseren Seelsorgekursen spürbar und leuchtet manchmal in der Sommerkirche auf. Ein kleines Päckchen mit Vertrauen, Zuwendung und Hoffnung reicht aus, um große Lasten zu verwandeln, wenn es von Herzen kommt. Ich denke an Viola, die Trauer trug und einsam war. Inzwischen hat sie die Finanzverwaltung der Großgemeinde übernommen. Es fehlten einfach nur Menschen und Mitgefühl. Davon brauchen wir mehr.

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1: Um 6 Uhr mit Klaas Christoffersen. In den USA wird heute der knapp 3000 Opfer der Terroranschläge vom 11. September 2001 gedacht. Terroristen des islamistischen Netzwerks Al-Qaida hatten damals 4 Passagierflugzeuge entführt. 2 davon steuerten sie in das World Trade Center in New York. Von dort berichtet Martin Ganselmeier.
2: Die Stadt, die sonst niemals schläft, hält heute inne. Schon in den vergangenen Nächten strahlten 2 gewaltige Lichtsäulen in den Nachthimmel über Manhattan. Genau dort, wo früher das World Trade Center stand. Knapp 3000 Lichtdrohnen, eine für jedes Opfer der Terroranschläge, ließen die beiden Türme wieder auferstehen. Während US-Präsident Donald Trump in Washington bleibt und eine Rede am Pentagon hält, kommen alle noch lebenden Ex-Präsidenten zur zentralen Gedenkfeier mit den Opferangehörigen zum 9-11-Mahnmal in Manhattan.
1: Die Linke fordert von der Bundesregierung schnelle Maßnahmen gegen die hohen Spritpreise. Parteichef Pantisano verlangt unter anderem eine Übergewinnsteuer für Mineralölkonzerne. Langfristig fordert die Linke außerdem einen Margendeckel und eine öffentliche Kontrolle der Preise. Pantisano macht für die steigenden Ölpreise vor allem die Politik von US-Präsident Trump und den Krieg im Iran verantwortlich. Der Ölpreis für ein Fass Brent ist zuletzt auf mehr als 100 US-Dollar gestiegen. Diesel hat sich noch stärker verteuert. In der Bundesregierung gibt es Streit über eine Übergewinnsteuer. Die SPD ist dafür, Wirtschaftsministerin Reiche von der CDU lehnt sie ab. Die irreguläre Migration in die EU ist in diesem Jahr weiter deutlich zurückgegangen. Das geht aus dem Bericht der Grenzschutzagentur Frontex hervor. Aus Brüssel, Katrin Schmidt.
3: Konkret waren es rund 35% weniger irreguläre Grenzübertritte in die EU, von Januar bis Ende August, verglichen mit dem Vorjahreszeitraum. Nach jüngsten Daten der EU-Grenzschutzagentur Frontex sind in diesem Jahr bisher knapp 75.000 Menschen irregulär eingereist, also ohne gültige Papiere oder ohne Einreise- bzw. Aufenthaltsgenehmigung. Auf der Hauptmigrationsroute, dem zentralen Mittelmeer, meist von Tunesien oder Libyen nach Italien, gingen die Zahlen deutlich um 55% im Vergleich zum Vorjahr zurück.
1: Nach dem schweren Busunglück im Osten der Schweiz ist die Zahl der Opfer weiterhin unklar. Die Polizei sprach lediglich von mehreren Toten und Verletzten. Die genaue Zahl soll erst am Vormittag bekannt gegeben werden. Zuvor müssten noch die Angehörigen informiert werden, sagte ein Sprecher. Nach Polizeiangaben war der Reisebus aus den Niederlanden mit fast 50 Personen an Bord im Kanton Graubünden gegen eine Leitplanke gestoßen, von der Straße abgekommen und auf der Seite liegen geblieben. In Hamburg ist der Deutsche Radiopreis verliehen worden. NDR 2 wurde für das beste Entertainment-Format ausgezeichnet. Barmbek Bump, Prange versus Rode von Andreas Altenburg mit den Schauspielern Olli Dittrich und Bjarne Mädel. Der Preis für die beste Morgensendung ging an 1 Live vom WDR. Beste Moderatorin wurde Evren Geser von Radio FFH. Bestes Informationsformat wurde der WDR 2 Podcast Inside Cum-Ex Jagd auf die Steuermafia von Autor Massimo Bognani. Die Jury nannte seine Doku-Reihe ein journalistisches Vorbild für anschauliche, niedrigschwellige Informationsvermittlung. Die deutschen Basketballerinnen stehen bei der Heim-WM sensationell im Halbfinale zum ersten Mal überhaupt. Das Team von Bundestrainer Olaf Lange besiegte Europameister Belgien deutlich mit 93-74. Aus Berlin, Armin Lehmann.
4: Also das ist wirklich eine Sensation. Das muss man in aller Deutlichkeit sagen. Ein unglaubliches Spiel gegen die Belgierinnen. Von Beginn an war das deutsche Team voll da. Die Fans, die knapp 13.000 in der Halle, standen komplett hinter der deutschen Mannschaft. Und sie hatten nach dem Spiel Tränen in den Augen und lagen hier so 10 Meter vor mir, sich alle in den Armen und konnten es irgendwie noch gar nicht glauben. Aber sie stehen tatsächlich bei der Heim-WM im Halbfinale.
1: Und im Halbfinale morgen treffen die DBB-Frauen auf Mitfavorit Frankreich. Bayern München ist mit einem deutlichen Sieg in die Champions-League-Saison gestartet. Der Rekordmeister gewann zu Hause gegen Bodø Glimt aus Norwegen mit 5:0. Das erste Spiel verloren hat RB Leipzig mit 1:4 beim italienischen Champions-League-Neuling Como. Das waren die Nachrichten.
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5: 17 bis 22 Grad, das sind die Höchstwerte heute. Dazu wird es immer wieder Schauer geben, vereinzelt auch Gewitter. Im Südosten und Osten bleibt es freundlicher. Morgen ist es heiter bis wolkig, es bleibt auch wieder meist trocken. An der Nordsee wird es einzelne Schauer geben, bei dann maximal 19 bis 23 Grad. Und die weiteren Aussichten: am Sonntag stark bewölkt, es wird häufig regnen, bei 18 bis 21 Grad. Am Montag dann wieder heiter bis wolkig, bei 17 bis 21 Grad. 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Da liegen uns keine Meldungen über Störungen vor. Allen unterwegs eine gute Fahrt. Am Mikrofon ist Liane Kossmann. Schönen guten Morgen. Über Jahrzehnte waren CDU und SPD die politischen Schwergewichte in Deutschland. Sie stellten Kanzler, prägten Regierungen und konnten große Teile der Gesellschaft hinter sich versammeln. Aber die politische Landschaft hat sich verändert. Die klassischen Volksparteien verlieren Wählerinnen und Wähler, während die AfD immer stärker wird. Haben CDU und SPD also als Volksparteien ausgedient und wird die AfD jetzt zur Volkspartei? Darüber haben wir gestern Abend in unserer Sendung Mitreden mit Hörerinnen und Hörern aus ganz Deutschland diskutiert. Marius Rudolph hat zugehört.
6: Während die AfD bei der Landtagswahl in Sachsen-Anhalt mit fast 44% ein Rekordergebnis gefeiert hat, sind die Volksparteien deutlich abgewählt worden. Die CDU hat sich in der Wählergunst mehr als halbiert auf nur noch knapp 17%. Die SPD erreichte nur einen einstelligen Wert. Mario Reichert aus Halle an der Saale hat dafür eine einfache Erklärung.
7: Also die SPD oder die CDU, die sind doch gar nicht mehr vorhanden. Die waren hier im Wahlkampf gar nicht. Also ich habe sie in Halle überhaupt nicht gesehen. Dass die CDU und die SPD so abgestürzt sind, das ist

0: geht aufs Volk zu und sprechen mit den Wählern höchstpersönlich. Und das sollten bitte alle Parteien machen. Alle Parteimitglieder, alle Wahlkandidaten sollten auch wirklich mit den Bürgern sprechen, fragen, was sind eure Probleme und Sorgen und Nöte und Wünsche? Was möchtet ihr denn?
1: Auch Neven Winter aus Rostock meint, dass CDU und SPD nahbarer für die Menschen in Deutschland werden müssen. Aber nicht nur das. Er wünscht sich auch eine lebendigere Debattenkultur.
2: Zum Beispiel die AfD schafft es ja regelmäßig, dass Debatten sehr stark emotional geführt werden. Und die Volksparteien, so CDU, SPD, kontern dann oft sehr trocken mit Fakten. Und ich glaube, wenn man das ein bisschen emotionaler hinkriegen würde, um die Leute auch abzuholen, dann hätte man auch mehr Wahlerfolge.
1: Daniel Nöchel aus Walterstadt in Hessen ist der Meinung, dass das alleine nicht reichen wird. Er findet, dass die alten Volksparteien mehr auf soziale Medien setzen müssen. Zum Beispiel Wahlprogramme kürzer zusammenfassen und in Instagram-Reels vorstellen.
3: Und weil ich zum Beispiel bei der letzten Wahl von Robert Habeck so gut fand, dass er auch bei YouTubern, Influencern vorbeigegangen ist, großen Influencern, um dann dort das Parteiprogramm von den Grünen vorzustellen. Das müssten die Volksparteien, vor allem die CDU und die SPD, viel mehr machen. Weil sonst kriegt man den Fuß gar nicht bei den jungen Leuten mehr in die Tür.
1: Und ist die AfD nun eigentlich dabei, eine Volkspartei zu werden? Mario Reichert aus Halle hat auch hier eine klare Meinung.
4: Im Osten auf jeden Fall, da bin ich mir sehr sicher. Man schaut doch bloß auf die Ergebnisse bei den letzten Landtagswahlen nach Thüringen oder nach Sachsen. Aber selbst in den alten Bundesländern ist die AfD nicht schlecht. Also ich denke mir, die wird Volkspartei, ja.
1: Der Politikwissenschaftler Thorsten Faas, der in der Sendung ebenfalls zu Gast war, ist davon noch nicht vollständig überzeugt. Die jüngsten Wahlergebnisse sprechen zwar dafür, was der AfD zur Volkspartei aber noch fehle, sei eine gewisse Dauerhaftigkeit dieser Ergebnisse.
5: Stimmen aus unserer Sendung Mitreden, Deutschland diskutiert, zusammengefasst von Marius Rudolph. Und am kommenden Montag gibt es wieder eine neue Gelegenheit zum Mitreden, dann vielleicht ja auch mit Ihrer Meinung. Unser Thema dann schon wieder PISA-Schock, was haben Deutschlands Schulen verschlafen? Alle Infos dazu finden Sie unter mitreden.ard.de. Jetzt ist es 6:09.
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5: Der Wahlkampf in Mecklenburg-Vorpommern läuft in die Zielgerade. In 9 Tagen wird ein neuer Landtag gewählt. Und es gibt eine neue Umfrage dazu von Infratest DIMAP im Auftrag der ARD. Demnach hat die AfD ihren Abstand zur SPD wieder vergrößert. Stefan Luthmann.
7: Laut Umfrage kommt die AfD auf 38%. Das ist ein Plus von 3 Punkten im Vergleich zur Umfrage, die der NDR vor einer Woche veröffentlicht hat. Die SPD von Ministerpräsidentin Schwesig legt einen Punkt zu und kommt auf 33%. Der Abstand zur AfD vergrößert sich auf 5 Zähler. Die repräsentative Umfrage wurde nach der Sachsen-Anhalt-Wahl erhoben. Danach erreicht die Linke zwar erneut Platz 3, allerdings muss sie mit 9% einen Verlust von 2 Zählern hinnehmen. Die CDU verliert erneut. Laut Umfrage rutscht sie auf 7% ab, ein Punkt weniger als vor einer Woche. Die Grünen halten sich bei 5%, sie wären demnach wieder knapp im Landtag vertreten. Das BSW käme weiter auf 4% und würde den Parlamentseinzug verpassen.
5: Jahrzehntelang haben die britischen Pioniere in Niedersachsen geübt, am Stadtrand von Hameln, direkt an der Weser, auf dem Gelände Waltham Camp. 2014 sagten die Briten Goodbye Hameln, lange lag das Gelände brach, aber nun entsteht dort eines der bundesweit größten Renaturierungsprojekte auf einer ehemaligen Militärfläche. Gestern ging es offiziell los damit, was dort entsteht, berichtet Wolfgang Kurz.
8: Noch lässt sich wenig erahnen. Schotterberge und Wege, trockenes Unkraut, ein Baumstreifen am Weserufer. Alles etwas trostlos. In den nächsten Monaten wird das Gelände deutlich abgesenkt, erklärt Stefan Wehe vom Planungsbüro Sönnigsen und Weinert, damit das Weserwasser hier wieder regelmäßig reinfließen kann.
9: Es wird ein großer Auwald angelegt in einem Senkenbereich, der dann häufig pro Jahr unter Wasser stehen wird. Das ist etwas, das gibt es tatsächlich selten, weil einfach die Auen in der Regel alle verlandet sind und viel zu hoch sind und selten überflutet sind.
8: Außerdem wird es Flutmulden geben und eine große Grünlandfläche, auf der später Rinder weiden. Gut 3,6 Millionen Euro hat der Bundesforstbetrieb Niedersachsen investiert, um das Gelände vorzubereiten, sagt Leiter Dirk Drewes.
10: Hier standen große Hallenkomplexe, versiegelte Flächen, Betonplatten mit teilweise Asbestfugen und das musste professionell zurückgebaut werden.
8: Für Hamelns Oberbürgermeister Griese ein Glücksfall, was hier passiert. Nicht nur die Natur profitiere, auch das Mikroklima in der Stadt, hofft er.
11: Unter klimatischen Gesichtspunkten ist es so, dass dieses ein Bereich ist, der auch zur Abkühlung dient, insbesondere eben bei solchen

0: Hitzeperioden, wie wir es dieses Jahr auch schon erlebt haben.
1: Bei Hameln entsteht auf einem ehemaligen Militärgelände eine Auenlandschaft, Wolfgang Kurz berichtete. Der Klinikkonzern Asklepios hat gestern an seinem Standort in Hamburg-Harburg ein neues Therapiehaus offiziell eröffnet. Dort können psychisch kranke Eltern und ihre ebenfalls erkrankten Kinder gemeinsam behandelt werden. Jörn Strelapol.
2: Asklepios-Chef Joachim Gemmel spricht von einem weiteren Meilenstein in der psychiatrischen Versorgung. Denn im Therapiehaus am AK Harburg können Familien gemeinsam und fachübergreifend behandelt werden, so Gemmel. Auf 3 Stationen können sich die Ärzte und Psychologen um jeweils 5 Familien kümmern. Außerdem gibt es eine Tagesklinik für die teilstationäre Behandlung. Das Konzept gibt es zwar bereits seit 2018, neu ist aber, dass Asklepios dafür ein eigenes Therapiehaus gebaut hat. Dort ist auch deutlich mehr Platz, damit mehr Familien mit ihren Kindern bis zum Alter von 10 Jahren behandelt werden können. Die Hamburger Sozialbehörde hat den Neubau mit gut 13 Millionen Euro gefördert. Ein ähnliches Angebot für eine gemeinsame Eltern-Kind-Behandlung bietet in Hamburg auch das evangelische Krankenhaus Alsterdorf an.
1: Und soweit Informationen aus Norddeutschland. Manche Tage brennen sich ins kollektive Gedächtnis ein, weil das, was passiert, unfassbar erscheint, weil es einen historischen Einschnitt markiert. Am 11. September 2001 verübten Terroristen Anschläge auf das World Trade Center in New York und das Pentagon in Washington in den USA. 9/11, was hat dieser Tag verändert? Das ist unser NDR-Info-Thema heute und wir haben ja auch Sie gefragt, wie Sie sich an diesen einschneidenden Tag vor 25 Jahren erinnern. Viele haben sich bei uns gemeldet, wie diese Hörerin.
3: Ich bin Christine Hillmann aus Steinfeld im Landkreis Vechta. Ich erinnere mich noch ziemlich genau an 9/11. Ich war einkaufen gewesen, wollte die Kinder von Freunden vom Spielen holen, sitz im Auto, mach das Radio an und höre von Flugzeugen, die in Wolkenkratzer geflogen sind, dass noch was befürchtet wird, dass im Pentagon irgendwas eingeschlagen ist und denk, Mensch, wie heißt denn dieser neue Abenteuerfilm? Bis dann irgendwann die Nachricht kam, dass das wirklich ein Attentat war, was da in New York verübt wurde.
1: Christine Hillmann war das aus Steinfeld in Niedersachsen. Ja, und noch mehr Stimmen wollen wir gleich nach dem Sport zu Wort kommen lassen. Und dann sprechen wir auch mit unserem Korrespondenten in New York. Wie wird dieser Jahrestag dort heute begangen und wie wirkt dieser Tag auch bis heute nach? Zuvor das Wichtigste in Kürze, 6.14 Uhr.
4: Am 25. Jahrestag der Terroranschläge in den USA gedenkt das Land der Opfer. Bei der zentralen Zeremonie in New York werden mehrere Schweigeminuten abgehalten. Unmittelbar durch die Anschläge auf das World Trade Center und das Pentagon sowie einen Flugzeugabsturz in Pennsylvania wurden mehr als 3000 Menschen getötet. Tausende weitere starben an Spätfolgen. Verantwortlich für den Anschlag war das islamistische Netzwerk Al-Qaida. Zum ersten Mal seit Mitte Mai ist der Ölpreis über die Marke von $100 pro Barrel gestiegen. Die Nordseesorte Brent verteuerte sich auf rund $109. Grund für den Preisanstieg ist die Sorge vor Lieferengpässen wegen der Angriffe auf die Straße von Hormuz im Irankrieg. Außerdem haben die Houthi im Jemen die Kontrolle über den Hafen Mokka übernommen, was die saudischen Ölexporte im Roten Meer bedroht. Der Vorsitzende der Innenministerkonferenz Hamburgs, Innensenator Grote, unterstützt den Vorstoß von Nordrhein-Westfalens Ministerpräsident Wüst, die Voraussetzungen für ein AfD-Verbotsverfahren zu prüfen. Der SPD-Politiker sagte dem Kölner Stadtanzeiger, eine Bund-Länder-Arbeitsgruppe wäre der nächste logische Schritt, um alle relevanten Erkenntnisse und Materialien qualifiziert verfassungsrechtlich zu analysieren. Wüst hatte nach dem Wahlsieg der AfD in Sachsen-Anhalt eine solche Gruppe vorgeschlagen, um den weiteren Umgang mit der in Teilen rechtsextremen Partei zu beraten. Das Wetter in Norddeutschland. Immer wieder Schauer, vereinzelt Gewitter, im Südosten und Osten freundlicher, maximal 17 bis 22 Grad. Das war der kurze Überblick. Weiter geht's mit Liane Kossmann.
1: Schönen guten Morgen.
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1: Der FC Bayern möchte in dieser Saison in der Fußball-Champions League natürlich wieder ein Wort mitreden bei der Vergabe um den Titel. Und gestern Abend zum Auftakt haben die Münchner diese Ambitionen schon mal unterstrichen, Lars Bente.
6: Ja, das kann man wohl sagen, mit einem deutlichen 5:0 Erfolg gegen Bodø Glimt. Ja, die Norweger, die gehörten in der vergangenen Saison ja zu den großen Positivüberraschungen in der sogenannten Königsklasse. Bei den Bayern, da konnte das Team vom Polarkreis aber nur die erste Halbzeit ausgeglichen gestalten. Zur Pause stand es noch 0:0, dann eröffnete Becker Jamal Musiala das Torfestival der Münchner. Es war sein erster Startelf-Einsatz nach seinen Zusammenbrüchen auf dem Platz. Sein Kapitän, Torwart Manuel Neuer, der hat den Treffer so eingeordnet.
7: Ja, Ja, das war was ganz Besonderes. Ich glaube, für das ganze Stadion, für ihn persönlich, für die Familie, für uns als Mannschaft. Aber ich glaube, der Trainer hat es auch schon gesagt. Er hat super Leistungen gezeigt in der Vergangenheit, auch auf dem Trainingsplatz. Der hat das Vertrauen auch vom Trainer heute bekommen, weil er es einfach verdient hat. Und der hat sich selber das größte Geschenk gemacht.
6: Ja, die Bayern nach diesem 5:0-Erfolg nach dem ersten Spieltag der Champions-League-Liga-Phase also auf Platz 2 hinter Titelverteidiger Paris Saint-Germain. Und nur auf Platz 32 von insgesamt 36 Teams findet sich RB Leipzig wieder. Die Sachsen, die kassierten am Kummersee eine deutliche Pleite 1:4 beim italienischen Champions-League-Neuling Como. RB-Verteidiger Willi Orban über den Gegner und die eigene Leistung.
8: Heute waren sie einfach mindestens eine Klasse besser, gerade auch im Spiel mit dem Ball. Ich glaube, uns hat ein Stück weit die Intensität gefehlt, die richtigen Abstände, dann auch die Zweikampfhärte. Ich glaube, wir sind dann etwas zu jugendlich, nicht clever genug, in den einen oder anderen Momenten dann auch mal dazwischen zu hauen und auch Zeichen zu setzen. Ja, ganz ohne Körperlichkeit geht es dann auch nicht, gerade in der Champions League.
6: Ja, das muss Leipzig also dringend ändern. Zur Erinnerung, wer nach 8 Spieltagen auf den Plätzen 25 bis 36 steht, scheidet direkt aus dem Europapokal aus. Ja, immer noch drin im Turnier sind die deutschen Basketballerinnen bei der Heimweltmeisterschaft in Berlin. Und das ist eine riesige Überraschung und auch ja, etwas Historisches. Zum ersten Mal steht das DBB-Team nämlich im WM-Halbfinale. Armin Lehmann hat dieses 93:74 gegen Europameister Belgien verfolgt. Ja, wie wichtig ist denn der Heimvorteil gewesen bei diesem Halbfinaleinzug?
9: Also es lag sicher auch am Heimvorteil. Also wie gestern das Publikum mitgegangen ist, wie sie jeden Block, jeden Ballgewinn, jeden Korberfolg der Deutschen gefeiert haben, das macht natürlich was mit dir und das macht auch was mit den Gegnerinnen. Aber es wäre mir zu billig zu sagen, es lag jetzt nur daran, dass sie zu Hause gespielt haben. Es war eine taktische Meisterleistung der deutschen Mannschaft, die überaus klug und gut verteidigt hat. 6 Spielerinnen haben dann alleine zweistellig getroffen. Und wenn man dann so gut und das gegen den Europameister spielt, dann hat man am Ende auch den Sieg verdient und in dieser Deutlichkeit mit diesem 93:74 war der Sieg nun wirklich nicht zu erwarten und es ist schon eine Basketball-Sensation, dass Deutschland jetzt im Halbfinale steht.
6: Ja, und da geht es morgen Nachmittag dann gegen Frankreich, also gegen das Team, gegen das die deutschen Basketballerinnen im Olympia-Viertelfinale vor 2 Jahren ausgeschieden sind, damals in Paris. Da hatten allerdings die Silbermedaillengewinnerinnen den Heimvorteil.
1: Der Sport mit Lars Bente. Es gibt diese Tage, an denen wohl jeder von uns auch noch Jahrzehnte später ganz genau sagen kann, was er da gemacht hat und wo er da war, als es passierte. 9/11, das ist so ein Datum. Die Anschläge vom 11. September, sie jähren sich heute zum 25. Mal.
10: Just a few moments ago, something believed to be a plane crashed into the South Tower of the World Trade Center.
11: That is the World Trade Center, and we have unconfirmed reports this morning that a plane has crashed into one of the towers of the World Trade Center.
1: Unvergessen ist das Bild der brennenden Twin Towers des World Trade Centers in New York und die weltweite Live-Übertragung, als das zweite Flugzeug nach dem Nordturm auch den Südturm zum Einstürzen brachte und dabei zahlreiche Menschen mit in den Tod riss. 9/11, was hat dieser Tag verändert? Das ist unser NDR-Info-Thema heute. Und die meisten von uns dürften eine sogenannte Blitzlichterinnerung an diesen Tag haben, also eine detaillierte, lebhafte Erinnerung, wann und wo sie von diesem Weltereignis erfahren haben. Und genau diese Erinnerungen haben sie uns die gesamte Woche über geschickt. Wir hatten sie ja nach ihrem 9/11-Moment gefragt und Anina Pomerenke hier mit einer Auswahl.
12: Dirk Tangemann kommt aus Hamburg und hat am 11. September Geburtstag. Den will er 2001 mal außergewöhnlich feiern. In New York, ganz oben auf dem World Trade Center. Mit spektakulärem Panoramablick aus dem Restaurant Windows of the World. Morgens reserviert er einen Tisch in der Lobby des Nordturms und geht dann rüber in eines der Nachbargebäude. Er erinnert sich noch genau an den Moment, als im 40. Stock die Fahrstuhltür aufgeht.
13: Vor mir war ein Fenster direkt und wir guckten auf das World Trade Center und vor meinen Augen bohrte sich halt ein Flugzeug in den Nordturm des World Trade Centers. Und die Silhouette der Maschine war dann noch im Stahl des Gebäudes zu erkennen. Es war ein ohrenbetäubender Lärm, selbst in einem Gebäude, was so abgeschottet ist.
12: Als noch ein zweites Flugzeug in die Twin Towers fliegt, wird klar, das ist kein Unfall. Auch das Gebäude, in dem Tangemann sich befindet, wird umgehend evakuiert. Die Situation verschärft sich, als der Südturm als erster der beiden Türme einstürzt.
13: Dann brach letztendlich die Hölle los, weil es war Ohnmacht. Panik, Menschen, die stürzten, Trümmerteile krachten herab, auch links und rechts neben uns. Also habe ich da wirklich sehr, sehr viel Glück gehabt. Und ich sah Menschen sterben, ne? Links und rechts von mir. Wir rannten nur noch und hatten den Instinkt, überleben zu wollen. Das ist eigentlich alles.
12: Auch in Norddeutschland verbreiten sich die schrecklichen Nachrichten schnell. Lehrerin Gitte Stöber ist mit ihrer 4. Klasse auf Sylt auf Klassenfahrt. Sie erfährt am Strand von den Terroranschlägen, trifft mit anderen Lehrkräften die Entscheidung, ihren Schülerinnen und Schülern erstmal nichts zu sagen.
14: Weil wir Bange hatten, dass da Panik ausbrechen könnte. Und Handys hatten die damals ja noch nicht. Und so haben wir die im Grunde im Stand der Unwissenheit gelassen. So war ein friedlicher Strand mit Wind und Wellen auf Sylt für mich dann ein Moment des ungläubigen Erschreckens.
12: Wie umgehen mit der Fassungslosigkeit, das beschäftigt am 11. September 2001 auch Gerlinde Laugner. Sie leitet an diesem Abend in Gronau ihren ersten Probenabend in ihrer Kantorei.
15: Die Kantorei war vollständig versammelt. Und keinem von uns war nach Singen zumute. Die fassungslose Stille haben wir dann mit dem Chorsatz »Verleih uns Frieden« von Felix Mendelssohn-Bartholdy gebrochen und den ganzen Abend an diesem Werk gearbeitet. Seither begleitet uns dieses wunderschöne Stück und tröstet uns.
12: Dirk Tangemann aus Hamburg feiert am 11. September 2001 völlig verstaubt und völlig unter Schock abends seinen Geburtstag in einem New Yorker Restaurant. An diesem Tag, der sein Leben für immer verändern wird.
13: Auch meine Einstellung zum Leben und zu dem, was wichtig ist, hat mich total verändert. Ja, jedes Jahr wird man wieder daran erinnert. Ne? Sprechen hilft darüber. Ich habe viele, viele psychologische Gespräche gehabt, Traumapsychologie zum Beispiel. Ich werde es nie vergessen, alles, was ich gesehen habe. Und ja, man wird es auch nicht mehr loslassen können.
1: Sagt Dirk Tangemann, einer unserer vielen Hörer und Hörerinnen, die uns im Laufe der Woche ihre Erinnerungen an den 11. September 2001 erzählt haben. Dafür danken wir Ihnen und weitere Stimmen hören Sie auch noch im Laufe des Morgens hier bei uns. 25 Jahre 9/11, was hat dieser Tag verändert? Das ist unser NDR-Info-Thema heute und da geht der Blick natürlich nach New York. Ich habe heute früh, kurz vor der Sendung, mit unserem Korrespondenten in New York, Martin Ganselmeier, gesprochen und auch ihn gefragt, wie er sich an diesen 11. September 2001 erinnert.
16: Ja, sehr genau, wie die meisten Menschen. Für mich war das insofern besonders, als dass ich an einer Journalistenreise teilgenommen habe in den USA mit anderen deutschen Journalistinnen und Journalisten. Und vom 6. bis zum 9. September waren wir in New York. Das heißt, ich bin 2 Tage vor den Anschlägen aus New York abgeflogen nach Nashville. Da war die nächste Station. Und in Nashville habe ich dann erfahren von den Anschlägen und war natürlich total schockiert, weil ich noch diese wunderbare Atmosphäre in New York so in Erinnerung hatte, lebendig in Erinnerung hatte, diesen wunderbar blauen Himmel und natürlich absolut schockiert. Und wir hingen dann fest 5 Tage in Nashville, weil gar nichts mehr ging.
1: 25 Jahre sind diese Terroranschläge jetzt her, die ohne Zweifel ja eine Zäsur waren in der Geschichte der USA. Für die Bürger in New York ein Trauma, das für viele ja auch 25 Jahre danach nicht überwunden ist. Wie nehmen Sie denn jetzt die Stimmung in der Stadt wahr in diesen Tagen?
16: Es ist in diesen Tagen schon etwas Besonderes im Vergleich zu den beiden vergangenen Jahren, wo ich ja auch schon hier in dieser Stadt war. Natürlich gab es auch da Gedenkfeiern, aber jetzt ist das Medieninteresse noch mal deutlich größer. Es gibt Feuerwehrleute, die aus ganz USA hierher gekommen sind, auch aus Europa. Es gibt viele Aktionen, viele besondere Sachen. Und insofern ist das schon noch mal etwas Besonderes. Man fragt sich auch, 25 Jahre, das wird jetzt erstmal die letzte größere Gedenkfeier sein. Die nächste ist dann vielleicht 50 Jahre. Und man erinnert daran, dass etwa 100 Millionen Amerikaner damals noch gar nicht geboren waren. Also jeder dritte Amerikaner hat 9/11 nicht persönlich erlebt. Insofern spielt auch die Frage eine Rolle, wie gedenken wir künftig und wie unterrichten wir in der Schule über dieses Ereignis? Das ist auch ein bestimmendes Thema.
1: Ja, und wird das dann heute auch schon eine Rolle spielen bei der zentralen Gedenkfeier in New York oder was ist da genau geplant?
16: Die zentrale Gedenkfeier wird ähnlich ablaufen wie in den vergangenen Jahren. Es wird keine Reden geben, das war immer so. Es werden die Ex-Präsidenten übrigens hier sein. Donald Trump hat entschieden, dass er am Pentagon eine Rede hält. Aber Bill Clinton, George W. Bush, Barack Obama und Joe Biden werden hier sein, der New Yorker Bürgermeister Soran Mamdani. Aber niemand wird reden. Stattdessen werden die Namen der Opfer verlesen. Es wird insgesamt 6 Schweigeminuten geben. als die Flugzeuge in die Türme gerast sind, als das Flugzeug ins Pentagon geflogen ist, als eines in Pennsylvania abgestürzt ist und als die Türme eingestürzt sind. Und dann wird es eine siebte Schweigeminute geben und die ist neu. Und die gilt den vielen Opfern, das sind mittlerweile mehr als 8000, die an den gesundheitlichen Spätfolgen der einstürzenden Türme gestorben sind. Denn dieser Trümmerstaub war sehr, sehr toxisch. Das weiß man jetzt erst richtig. Soran Mamdani hat die Akten freigegeben und die gesundheitlichen Gefahren, die waren eigentlich längst bekannt, aber man hat das sehr lange verschwiegen. 8000 Menschen, dreimal so viel wie die eigentlichen Opfer, die eigentlich an Krebs und an Atemwegserkrankungen gestorben sind, weil sie viel zu früh zurückgekehrt sind oder eben monatelang dort Trümmer weggeräumt haben.
1: Sie haben jetzt schon mehrfach New Yorks Bürgermeister Soran Mamdani erwähnt, der erste ja muslimischen Glaubens, und Angehörige von Opfern der Terroranschläge vor 25 Jahren, die wollen ihn bei den Gedenkfeiern nicht dabei haben. Warum nicht? Warum steht er da auch in der Kritik?
16: Ja, man muss sagen, das ist ein kleiner Kreis von Angehörigen von Opfern, die ihm vorwerfen, dass er sich als junger Mensch auch getroffen hat mit radikaleren Muslimen. Soran Mamdani hat immer deutlich gemacht, dass er sich als Politiker und jetzt auch als Bürgermeister klar distanziert hat. Man weiß, Soran Mamdani sympathisiert sehr mit den Palästinensern. Er ist sehr kritisch gegenüber der israelischen Regierung. Aus diesem Kreis heraus kommt die Kritik. Es gab 100.000 Unterschriften, die allerdings aus ganz Amerika kommen. In New York selber, es gab eine Umfrage, 70% der New Yorker sagen, natürlich muss der Bürgermeister, unser gewählter Bürgermeister, bei der Gedenkfeier dabei sein. Insofern glaube ich nicht, dass das heute noch große Wellen schlägt.
1: Der Präsident, Sie haben es gesagt, Donald Trump, der bleibt in Washington und wird dort eine Rede am Pentagon halten. Was ist aus Ihrer Sicht da zu erwarten? Und wie wirkt dieser Tag, wie wirkt 9/11 in den USA auch bis heute nach?
16: Ich glaube nicht, dass die Rede von Donald Trump in irgendeiner Form besonders ist. Ich glaube, er selbst ist ganz froh, dass er nicht auf die anderen Ex-Präsidenten trifft. Das Verhältnis ist nicht gerade ein gutes. Der Tag selbst, der wirkt natürlich immer noch sehr, sehr stark nach. Man merkt das in der Stadt, die Sicherheitsvorkehrungen, jedes größere Gebäude, was man hier betritt, da muss man durch Sicherheitsschranken, fast wie beim Flughafen, bevor man ein Flugzeug besteigt. Es gibt Überwachungskameras an allen Straßenecken. Und auf der anderen Seite muss man sagen, New York ist zurück. Es gibt heute mehr Menschen, die im Süden Manhattans leben, als vor den Terroranschlägen. Diese Stadt ist lebendig, kraftvoll, schaut nach vorne, ist verzeihend, ist tolerant, hat einen Muslim gewählt zum Bürgermeister und das 25 Jahre nach diesen Terroranschlägen. Das ist eigentlich auch ein hoffnungsvolles Zeichen.
1: Martin Ganselmeier war das, unser Korrespondent in New York. 9/11, was hat dieser Tag verändert? Unser NDR-Info-Thema heute. Und in gut 20 Minuten schauen wir auf die außenpolitischen Folgen dieses 11. September 2001. Die Ereignisse, wir wissen es, lösten jahrzehntelange Kriege aus, darunter den von den USA angeführten Einmarsch in Afghanistan.
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4: Um 6.30 Uhr mit Klaas Christoffersen. In den USA wird heute an die Terroranschläge vom 11. September vor 25 Jahren erinnert. Die zentrale Gedenkfeier findet an dem New Yorker Mahnmal statt, an dessen Stelle früher das World Trade Center stand. Aus der NDR-Nachrichtenredaktion Peter Eichenberg.
17: Bei der Zeremonie wollen alle noch lebenden früheren US-Präsidenten und andere Politiker parteiübergreifend der fast 3000 Todesopfer der Anschläge gedenken. Angehörige verlesen dabei die Namen der Toten. Präsident Trump hat außerdem eine Rede im Pentagon bei Washington angekündigt, dem Hauptsitz des Verteidigungsministeriums. Am 11. September 2001 hatten Islamisten des Terrornetzwerkes Al-Qaida Passagierflugzeuge gekapert und sie in die Zwillingstürme des World Trade Centers sowie ins Pentagon gesteuert. Eine vierte Maschine stürzte in Pennsylvania ab, nachdem die Passagiere Widerstand gegen die Entführer geleistet hatten.
4: Nordrhein-Westfalens Ministerpräsident Wüst erhält Rückendeckung für seinen Vorschlag, eine Bund-Länder-Arbeitsgruppe zum Umgang mit der AfD einzurichten. Aus der SPD kommt Zustimmung zum Vorstoß des CDU-Politikers, wonach auch ein Verbotsverfahren geprüft werden soll. Aus Berlin, Jasper Ruppert.
6: Der Hamburger Innensenator Grote unterstützt den Vorschlag von Nordrhein-Westfalens Ministerpräsident Wüst. Eine Bund-Länder-Arbeitsgruppe wäre der nächste logische Schritt, sagte der SPD-Politiker dem Kölner Stadtanzeiger. Grote ist derzeit Vorsitzender der Innenministerkonferenz. Ziel dieser Arbeitsgruppe müsse sein, alle relevanten Erkenntnisse und Materialien zur AfD zusammenzuführen und genau zu prüfen, ob die Voraussetzungen für ein Verfahren vorliegen. Aus der Union kamen zuletzt unterschiedliche Signale. Der rheinland-pfälzische Ministerpräsident Schnieder nannte jetzt eine mögliche Bund-Länder-Arbeitsgruppe zwar hilfreich, betont zugleich, dass er strikt gegen ein AfD-Verbotsverfahren sei. Das wäre sehr langwierig und gäbe den Extremisten die Chance, sich permanent in ihrer Opferrolle zu suhlen, sagte Schnieder den Zeitungen des Redaktionsnetzwerks Deutschland.
4: Der Preis für Rohöl steigt infolge der Spannungen in der Golfregion immer weiter an. Ein Barrel der Nordseesorte Brent kostete heute früh fast 109 Dollar. Erst Mitte der Woche hatte der Preis die Marke von 100 Dollar überstiegen. Insgesamt ist Rohöl damit so teuer wie seit Mitte Mai nicht mehr. Hintergrund ist unter anderem die Eskalation des Konflikts zwischen den USA und dem Iran. Beide Seiten nahmen in dieser Woche wieder Öltanker nahe der Straße von Hormus unter Beschuss. An der Einfahrt zum Roten Meer haben zudem die jemenitischen Houthi-Rebellen ihre Kontrolle ausgeweitet. Sie eroberten die strategisch wichtige Hafenstadt Mokka. US-Präsident Trump hat den Parteitag der Republikaner mit Eigenlob und einem Aufruf zur Stimmabgabe beendet. Der Parteitag stand im Zeichen des Wahlkampfes vor den Zwischenwahlen im November. Aus Washington, Ralf Borchert.
18: Scharfe Angriffe auf die Demokraten von Präsident Trump und Vizepräsident Vance. Beide nannten den politischen Gegner eine Partei des Hasses. Vance ließ in seiner Parteitagsrede auch Ambitionen auf die Präsidentschaftskandidatur der Republikaner 2028 durchklingen. Doch zunächst geht es um die Kongress-Zwischenwahlen. Laut Umfragen könnten die Republikaner zumindest im Repräsentantenhaus ihre Mehrheit an die Demokraten verlieren.
4: Die Vorsitzenden der Expertenkommission zum Schutz von Kindern und Jugendlichen in der digitalen Welt übergeben heute ihren Abschlussbericht an Bildungs- und Familienministerin Prien. Ende Juni hatte die Kommission bereits 56 Empfehlungen für eine Gesamtstrategie vorgestellt. Sie schlagen unter anderem eine Mindestaltersgrenze von 13 Jahren für die Nutzung von Social-Media-Angeboten vor. Prien will dazu in den kommenden Wochen einen Gesetzentwurf vorlegen. In Hamburg ist gestern Abend bei einer großen Gala der Deutsche Radiopreis verliehen worden. NDR 2 hat den Preis für das beste Entertainment bekommen. Ausgezeichnet wurde die Reihe Barmbek Bump, Prange versus Rode von Andreas Altenburg mit den Schauspielern Olli Dietrich und Bjarne Mädel. Aus Hamburg Daniel Kähler.
19: Besonders begehrt die Auszeichnung als beste Morgensendung, die diesmal an das WDR-Programm 1 Live mit den Moderatorinnen Jule Blase und Selina Pegel geht. Beste Moderatorin ist nach Urteil der Radiopreis-Jury Efrin Geser vom hessischen Privatsender FFH. Einen emotionalen Moment bildete ein Gedenkmoment an den amerikanischen Radiomacher Rick DeLisle, der im Frühjahr gestorben war und jahrzehntelang auf verschiedenen Radiostationen in Deutschland auf Sendung war.
4: Und das waren die Nachrichten.
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20: Immer wieder Schauer wird es heute geben, auch vereinzelt Gewitter. Im Südosten und Osten bleibt es freundlicher, das Ganze bei maximal 17 bis 22 Grad. Morgen ist es heiter bis wolkig und auch meist trocken. An der Nordsee, da kann es einzelne Schauer geben, bei maximal 19 bis 23 Grad. Und die weiteren Aussichten, am Sonntag ist es stark bewölkt, es wird häufig regnen, bei 18 bis 21 Grad. Am Montag dann wieder heiter bis wolkig, bei 17 bis 21 Grad. 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Da liegen uns weiter keine Meldungen über Störungen vor. Wir wünschen gute Fahrt. Am Mikrofon ist Liane Kossmann. Schönen guten Morgen. Die Landtagswahl in Sachsen-Anhalt mit dem Wahlsieg der AfD hat die Politik in Deutschland ordentlich durchgeschüttelt. Aber im Schatten auch der folgenden Landtagswahlen ja in 9 Tagen in Mecklenburg-Vorpommern und Berlin finden an diesem Sonntag zudem Kommunalwahlen in Niedersachsen statt, einem Nachbarland von Sachsen-Anhalt. 6,5 Millionen Menschen ab 16 Jahren sind wahlberechtigt. Und wenn also aufgerufen wird, die kommunalen Vertreter, Bürgermeister und Oberbürgermeister zu wählen an diesem Sonntag, geht es zwar in erster Linie um die Verteilung der der Mandate und vieler Ämter in den Kommunen. Aber es ist eben doch auch ein Stimmungstest, zumal ja in einem Jahr auch in Niedersachsen ein neuer Landtag gewählt wird. Welche Ziele setzen sich also die Parteien im Landtag für die Kommunalwahl und wie wichtig ist dieser Stimmungstest? Helmut Eickhoff ist den Fragen nachgegangen.
0: Ein Ziel, das ist klar und bei allen gleich, mehr Mandate als bei den vergangenen Wahlen. Einfach nur mehr, das reicht der AfD aber nicht. Der stellvertretende Landesvorsitzende Stefan Bothe.
21: Also unser Ziel ist die Vervierfachung der kommunalen Mandate. Wir haben jetzt ungefähr etwas über 100 Kreistagsabgeordnete. Also wenn das am Ende 400 bis 500 sind, dann würden wir uns natürlich sehr darüber freuen.
0: Flächendeckend will die AfD in die Kommunalparlamente, zudem möglichst viele Kandidaten in Stichwahlen bekommen. Die SPD stellt längst im ganzen Land mehr oder weniger große Fraktionen in Räten und natürlich auch viele Landräte. Der SPD-Landesvorsitzende Olaf Lies hofft, dass Kandidaten der SPD weiter Chefs der Kreishäuser bleiben.
22: Nun komme ich aus dem Landkreis Friesland und wir haben über viele Jahrzehnte dort erfolgreiche Arbeit eines Landrats gesehen. Jetzt gibt es darum, Nachfolger zu wählen. Da bleibe ich optimistisch. Oder wir haben den Landkreis Wittmund oder wir haben den Landkreis Leer. Man sieht das ja in seinem persönlichen Umfeld. Aber man hat eben auch das Gegenstück dazu, wenn man in die Region Kloppenburg oder Vechta geht, wo es für sozialdemokratische Kandidatinnen und Kandidaten zumindest eine deutlich größere Herausforderung ist.
0: Das starke Gegenstück zur SPD, gerade im Nordwesten, ist die CDU. Samt Gemeindebürgermeister oder auch Landräte dort zu stellen, war für die Christdemokraten oft ein Selbstläufer. Diese Zeiten sind aber vorbei, sagt der Landesvorsitzende Sebastian Lechner.
23: Selbstläufer ist gar nichts mehr heutzutage. Sie müssen kämpfen, sie müssen werben, sie müssen überzeugen. So, und da erwarte ich von uns allen, dass wir uns den Debatten stellen, dass wir vor Ort sind, dass wir präsent sind, dass wir nahbar sind und dass wir uns auf den Weg machen. Aber genau das passiert. Überall in den kleinen Ortschaften sind Mitglieder der CDU unterwegs und werben für die Kommunalwahl.
0: Das große Ziel der CDU, mit ihren über 10.000 Kandidaten wieder stärkste Kraft in Niedersachsen zu werden. Für die Grünen wäre das nicht realistisch. Sie wollen wachsen in den Kommunalparlamenten und sie wollen mehr Kandidatinnen und Kandidaten in die Stichwahlen bringen, sagt die Landeschefin der Grünen Greta Garlichs.
24: Beispielsweise in Westerstede kandidiert Peter Maywald, der ist erfahrener Bundestagsabgeordneter. Auch er führt dort einen extrem enthusiastischen, extrem motivierten Wahlkampf. Wir sehen das aber auch in Achim mit einer Saskia Zwilling, die für uns auch bereits für das Europaparlament kandidiert hat. Wir sehen natürlich Hannover, Göttingen, Lüneburg.
0: Am Sonntag ist es dann soweit. Tausende Mandate werden vergeben, etliche Rathäuser und Kreishäuser sind zu besetzen. Für die Parteien ist klar, sie wollen so gut wie möglich abschneiden.
20: Kommunalwahlen am Sonntag in Niedersachsen, Helmut Eickhoff berichtete. In der Info der Verkehrsservice mit einer Gefahrenmeldung. Vorsicht bitte in beiden Richtungen. Auf der B70 Meppen-Emden zwischen Lehe und Herbrum laufen 5 Pferde auf der Fahrbahn. Fahren Sie also dort bitte besonders aufmerksam.
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20: Rund 17% aller Haushalte in Deutschland heizen mit Öl. Aber die Heizölpreise sind seit Sommer massiv gestiegen. Entsprechend sind viele Kunden verunsichert und warten mit ihren Bestellungen. Dabei sind die Tanks leer, wie lange nicht und bald wird es kälter. Was tun? Kaufen oder warten? Jörg Marksteiner berichtet.
25: Bei Heizölhändler Marc Tiebes ist es in diesen Tagen ungewohnt ruhig. Es melden sich viel weniger Kunden als sonst zu dieser Jahreszeit, sagt er.
26: Wir sind jetzt über 20 Jahre selbstständig und so einen Sommer haben wir noch nicht erlebt. Die Kunden sind verhalten, die fragen oft an und bestellen halt statt 3.000 Liter in der Regel nur 1.500 Liter.
25: Kein Wunder, denn die Preise für Heizöl sind rund 50% höher als im vergangenen Herbst. Die Folge, die Kunden bestellen viel weniger als sonst kurz vor Beginn der Heizsaison. Und das merkt auch Tankwagenfahrer Nezat Ferizovic.
27: Sommer ist ja nicht viel los, ne? Aber diesmal ist das schon extrem. Ne?
25: Seit 16 Jahren liefert er Heizöl aus. In seinen Tankwagen passen 18.000 Liter. In Hochzeiten muss er dann tagsüber nachladen. Im Moment reicht eine Füllung oft für 2 Tage. Und wenn er anhält, die Warnhütchen auf den Weg stellt und den Schlauch zum Haus zieht, dann sind das oft Kunden, die nicht anders können, als jetzt zu bestellen. So wie Ute Horsten.
28: Wir brauchten jetzt eben Öl, wenn die Heizperiode jetzt beginnt. Ich habe gewartet, weil ich immer gedacht habe, vielleicht wäre es doch noch mal preiswerter. Aber jetzt habe ich eher Angst, dass es noch teurer wird. Ne?
25: Und das kann durchaus passieren, sagt Georg Eble vom Energieinformationsdienst. Hauptgrund für die hohen Heizölpreise sei der Krieg im Iran. Durch die blockierten Lieferwege sind die Börsenpreise für Rohöl und auch für Gasöl, ein wichtiges Vorprodukt für Heizöl und Diesel, massiv gestiegen.
29: In der großen Linie rechne ich noch mit höheren Preisen.
2: weil einfach diese Blockade der Straße von Hormuz nicht gelöst ist und es keinerlei Anzeichen dafür gibt, wie sie gelöst werden kann.
25: Und noch etwas sollten Kunden bedenken, meint Oliver Klappschuß vom Vergleichsportal Heizöl24.
3: Wir haben im Prinzip eine unheimlich hohe, große Bestellwelle vor uns. Also viele Kunden müssen noch tanken. Die Tanks sind leer wie nie. Und wir rechnen da jetzt wirklich mit einer sehr, sehr hohen Nachfrage in den Herbst hinein.
25: Und das könnte, ganz unabhängig von der Weltlage, die Preise für Heizöl hierzulande weiter hochhalten, wenn nämlich irgendwann alle gleichzeitig bestellen. Die Energieexperten raten deshalb, nicht zu lange auf sinkende Preise zu hoffen. Beide empfehlen, wenn möglich, erst einmal Teillieferungen zu vereinbaren.
3: Ich würde den Tank jetzt halb voll machen, um einfach mehrere Optionen zu haben. Wenn der Preis sinkt, kann ich dann zu einem späteren Zeitpunkt günstiger nachtanken.
25: Das könne zum Beispiel um Weihnachten herum sein. Aber auch im Januar oder Februar sei es bislang oft günstiger gewesen als zu Beginn der Heizsaison.
3: Ansonsten, falls es noch teurer werden sollte oder eine Zeit lang hoch bleibt mit den Heizölpreisen, dann habe ich zumindest einen halbvollen Tank und habe mir halt diese Reichweite verschafft.
25: Auch Heizölhändler Marc Thiebes hofft, dass die Kunden nicht zu lange warten mit ihren Bestellungen. Nicht nur wegen der fehlenden Einnahmen bei ihm, sondern auch, weil es dann zeitlich eng werden könnte, wenn bei einer plötzlichen Kältewelle alle gleichzeitig anrufen.
26: Ich denke, der Run wird noch kommen und dann haben wir dann auch extrem lange Lieferzeiten, weil man kann nicht alle Kundenwünsche dann erfüllen.
25: Weil die Zahl der Tankwagen und Fahrer begrenzt ist, müssen Kunden dann unter Umständen länger auf die Lieferung warten als gedacht.
20: Der Bericht von Jörg Marksteiner. Der 11. September, ein Datum, das bis heute kaum einer Erklärung bedarf. Die Welt war danach eine andere. 9/11, was hat dieser Tag verändert? Das ist unser NDR-Info-Thema heute. Und wir haben ja auch Sie gefragt, wie Sie sich an diesen einschneidenden Tag vor 25 Jahren erinnern, an diesen 11. September 2001. Viele haben sich bei uns gemeldet, wie diese Hörerin.
7: Hier ist Gisela Borgers aus Bremen. Ich kann mich noch erinnern, dass ich in der Küche war und hatte das Radio an. Ich war wie perplex. Als ich das hörte, das kann doch nicht wahr sein, ich habe das Radio lauter gestellt und hörte dann weiter, habe meinen Mann gerufen und zur gleichen Zeit das Fernsehen angemacht. Es war für uns unfassbar.
20: Gisela Borgers war das aus Bremen. Ja, unfassbar. Das war es für viele Menschen auf der Welt. Und diese Terroranschläge hatten Folgen. Mit Einmärschen in Afghanistan und in den Irak reagierten die USA auf die Attentate. Darauf schauen wir gleich ausführlich. Zuvor alles Wichtige dazu, kurz und kompakt, 6.44 Uhr.
4: In New York wird heute mit einer zentralen Gedenkfeier an die Opfer der islamistischen Terrorattacken vom 11. September 2001 erinnert. Vor 25 Jahren verübte die islamistische Al-Qaida Anschläge mit Flugzeugen auf das World Trade Center und das Pentagon. Ein weiteres Flugzeug stürzte ab, weil die Passagiere Widerstand leisteten. Insgesamt starben mehr als 3000 Menschen. Die Haushaltswoche im Bundestag geht heute zu Ende. Zum Abschluss geht es um die finanzielle Ausstattung des Forschungsministeriums und des Arbeitsministeriums. Der Etat von Arbeitsministerin Baas ist der größte Einzeletat im Bundeshaushalt. Er enthält unter anderem die Ausgaben für die Rente und die Grundsicherung. Für das kommende Jahr sind insgesamt mehr als 200 Milliarden Euro eingeplant. Die Linke fordert wegen der hohen Spritpreise von der Bundesregierung, eine Übergewinnsteuer für Mineralölkonzerne einzuführen. Co-Parteichef Pantisano sagte, das ließe sich leicht im nationalen Recht umsetzen. Langfristig brauche es einen Margendeckel und eine öffentliche Preiskontrolle, damit sich Unternehmen nicht zusätzlich an der Krise der Bevölkerung bereicherten. Die schwarz-rote Regierungskoalition ist in der Frage einer Übergewinnsteuer gespalten. Die SPD ist dafür, Bundeswirtschaftsministerin Reiche von der CDU lehnt sie ab. Das Wetter in Norddeutschland. Immer wieder Schauer, vereinzelt Gewitter, im Südosten und Osten freundlicher, maximal 17 bis 22 Grad. Das war der kurze Überblick. Weiter geht's mit Liane Kossmann.
20: Es war ein Dienstag, der vor 25 Jahren die Welt veränderte. Am Morgen des 11. September 2001 bringen Terroristen vier Passagierflugzeuge in ihre Gewalt. In nicht mal 20 Minuten lenken sie zwei Flugzeuge in die Zwillingstürme des World Trade Centers in New York City. Ein weiteres Flugzeug wird in das Pentagon gesteuert. Bei den Anschlägen wurden fast 3000 Menschen getötet. Die ganze Welt stand unter Schock und nicht nur das. Dieser Angriff war eine Zäsur
1: in der Geschichte der USA und auch darüber hinaus. 9-11, was hat dieser Tag verändert? Unser NDR-Info-Thema heute. Mit Einmärschen in Afghanistan und in den Irak reagierten die USA auf diese Attentate. Und daraus wurde das, was die Amerikaner heute als Forever Wars bezeichnen. Kriege, die gefühlt nie endeten und nicht den gewünschten Erfolg hatten, aber viele Menschen leben und viel Geld kosteten. Im Wahlkampf 2016 konnte Donald Trump mit dem Versprechen punkten, sich auf solche Abenteuer nie wieder einzulassen. Ein Versprechen, das er jetzt in seiner zweiten Amtszeit aber gebrochen hat. Carsten Kühntop, unser Korrespondent in Washington, blickt für uns zurück.
8: Die Terroristen des Netzwerks Al-Qaida treffen Amerika aus heiterem Himmel. Nur 9 Tage später antworten die USA. Vor dem Kongress erklärt Präsident George W. Bush:
9: Our war on terror begins with Al-Qaida.
10: Unser Krieg gegen den Terror beginnt mit Al-Qaida, endet dort aber nicht. Er wird nicht enden, bevor nicht jede Terrorgruppe mit globaler Reichweite aufgespürt, gestoppt und besiegt worden ist.
9: Stopped and defeated.
8: Die Taliban in Afghanistan hatten Al-Qaida Zuflucht gegeben. Bush setzt die Armee in Gang und teilt die Welt in 2 Lager.
9: You're either with us or you're against us. In the fight against terror.
8: Entweder ihr seid auf unserer Seite oder auf der der Terroristen. Mehrere NATO-Partner machen in Afghanistan mit. Die erste Phase eines Krieges, der 20 Jahre dauern und mit dem Sieg der Taliban enden wird. Bush nimmt das nächste Ziel ins Visier, den Irak unter Saddam Hussein.
9: States like these and their terrorist allies.
10: Staaten wie diese und ihre terroristischen Verbündeten bilden eine Achse des Bösen, die sich bewaffnet, um den Weltfrieden zu bedrohen, durch das Streben nach Massenvernichtungswaffen.
8: Einmarsch im Frühjahr 2003. Die Menschen in Bagdad feiern die US-Soldaten wie Erlöser. An Bord eines Flugzeugträgers verkündet Bush bald: Mission erfüllt.
9: Major combat operations in Iraq have ended.
10: Die großen Kampfhandlungen im Irak sind beendet. Im Krieg im Irak haben die Vereinigten Staaten und unsere Verbündeten gesiegt.
9: And our allies have prevailed.
8: Und Bushs Statthalter in Bagdad teilt mit:
9: Ladies and gentlemen, we got him.
8: Saddam ist in Gefangenschaft, aber von Massenvernichtungswaffen keine Spur. Der Irak versinkt nun im Bürgerkrieg.
11: The Islamist militants in Iraq have declared the completion of their Islamic state with a new caliphate under their leader Abu Bakr al-Baghdadi.
8: Religiöse Fanatiker rufen ein Kalifat aus. Bei seiner Zerschlagung lassen Zehntausende Iraker das Leben. Schließlich ist ihr Land frei und halbwegs demokratisch. Auch Amerika zahlt im Irak einen hohen Preis. 4.500 gefallene Soldaten, 32.000 Verletzte. Der amerikanische Blutzoll in Afghanistan, 2.500 gefallene und 21.000 Verletzte. Nie wieder solche Abenteuer, schlussfolgern viele Amerikaner. Das spielt Donald Trump in die Hände, der verspricht Amerika zuerst. Peter Bergen, Dozent und Journalist.
10: Der Irakkrieg war ein Grund dafür, dass wir Trump heute als Präsident haben. Er sagt, dass er damals dagegen gewesen sei. Dieser Krieg unterminierte den Glauben der Öffentlichkeit, dass die Regierung weiß, was sie tut.
8: Mit den Taliban vereinbart Trump den US-Abzug aus Afghanistan. Sein Nachfolger Joe Biden setzt ihn um, mit Folgen für Europa.
10: Das signalisierte Putin, dass sich die Vereinigten Staaten aus der Welt zurückziehen. Es war kein Zufall, dass Putin nur Monate später Zehntausende Soldaten an die ukrainische Grenze verlegte.
8: Sich treu bleibt Trump aber nicht. Er bricht einen Krieg gegen den Iran vom Zaun mit ungewissen Folgen, aber einer bekannt klingenden Begründung. Es gehe um den Kampf gegen Massenvernichtungswaffen. Auch 25 Jahre später ist das Echo von 9-11 noch immer zu hören.
1: Aus Washington war das Carsten Kühntop. Ja, und wir haben es ja gehört, als Reaktion auf die Anschläge vom 11. September marschierten die USA eben 2003 in den Irak ein, auch wenn es gar keine Verbindung von Saddam Hussein zu den Attentätern von Al-Qaida gab. Auch die angeblichen Massenvernichtungswaffen konnten die US-Truppen im Irak nie finden. Auf das Ende des Saddam-Regimes folgten US-Besatzung, später Bürgerkrieg, Chaos und der Aufstieg der Terrororganisation Islamischer Staat. Und jetzt planen die USA nicht zum ersten Mal den Rückzug aus dem Irak
20: mit ungewissen Folgen, wie unser Korrespondent in Kairo, Moritz Behrendt, berichtet.
6: Wer den US-amerikanischen Historiker Joseph Steep nach einer Bilanz des amerikanischen Einmarschs in den Irak fragt, erhält zunächst eine überraschende Antwort.
12: Der Regimewechsel war erfolgreich, in dem Sinne, dass die Regierung gestürzt wurde. Eliten der Baath-Partei, die jahrzehntelang geherrscht haben, wurden ersetzt durch neue Leute. Es gab auch eine neue Verfassung. Das ist zweifellos geschehen.
6: Saddam Hussein wurde gestürzt, der Irak ist heute eine Demokratie. Keine gut funktionierende, aber immerhin, regelmäßig kommen nach freien Wahlen neue Regierungschefs an die Macht. Seit dem Frühjahr ist Ali al-Saidi Ministerpräsident. Schnell besuchte er Donald Trump im Weißen Haus.
13: Ich habe mit dem Präsidenten gesprochen. Am 30. September werden die amerikanischen Streitkräfte abziehen. Stattdessen kommen US-Unternehmen ins Land. Gesellschaftliche Bindungen entstehen durch wirtschaftliche Partnerschaft und nicht durch militärische Präsenz.
6: Al-Saidi machte kurz nach seinem Amtsantritt noch eine weitere bemerkenswerte Ankündigung. Er werde dafür sorgen, dass alle Milizen im Land ihre Waffen abgeben werden. Das Gewaltmonopol werde fortan ausschließlich beim Staat liegen. Im Irak ist eine Vielzahl von paramilitärischen Gruppierungen aktiv, eine Langzeitfolge des amerikanischen Einmarschs. Die irakische Armee wurde damals gezielt geschwächt. Eine fatale Entscheidung, sagt Historiker Steep.
12: Sie haben die irakischen Streitkräfte aufgelöst. Dadurch waren mit einem Mal hunderttausende junge Leute mit militärischer Ausbildung und Waffen arbeitslos. Offensichtlich keine gute Idee. Viele dieser Ex-Soldaten haben sich dann am Aufstand gegen die Amerikaner beteiligt.
6: Aus dem Aufstand wurde ein Bürgerkrieg. Auch zwischenzeitlich 170.000 US-Soldaten gelang es nicht, im Land für Sicherheit zu sorgen. Viele der Aufständischen schlossen sich später der Terrororganisation Islamischer Staat an. Um den IS zu bekämpfen, blieben US-Truppen länger im Land als geplant. Waren sie schon vorher stark von der lokalen Bevölkerung abgeschottet, waren sie für die Iraker zuletzt fast unsichtbar. Ihre Präsenz beschränkte sich auf Stützpunkte im Norden des Landes. In den Jahren des Staatszerfalls wurde dagegen eine andere Macht einflussreicher, das Nachbarland Iran. Der jordanische Politikwissenschaftler Amar al-Sabaile sagt,
13: durch den Sturz des irakischen Regimes wurde den Iranern der Irak quasi auf dem Silbertablett serviert. Sie konnten so zur einflussreichsten Kraft aufsteigen und sogar darüber entscheiden, wie der Irak regiert wird.
6: Die Führung in Teheran macht ihren Einfluss im Nachbarland auf doppelte Art geltend. Durch direkte Einmischung in die Politik in Bagdad und indem sie bewaffnete Milizen unterstützt. Die haben in den letzten Monaten mehrfach US-Stützpunkte im Land angegriffen, wurden aber auch selbst zum Ziel amerikanischer Luftangriffe. Geht es nach Premierminister al-Saidi, sollen auch diese Milizen ihre Waffen abgeben. Sein Wunsch, mehr Eigenständigkeit für den Irak, weniger Einmischung durch die USA und den Iran. Ob sein Plan aufgeht, ist ungewiss.
20: Moritz Behrendt berichtete. 9/11, was hat dieser Tag verändert? Unser NDR-Info-Thema heute. Und in gut einer halben Stunde erzählt unsere Korrespondentin in New York die Geschichte eines Feuerwehrmannes, der an diesem 11. September vor 25 Jahren mit seinem Team am Ground Zero in New York war.
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20: In Hamburg ist gestern Abend der Deutsche Radiopreis verliehen worden in einer feierlichen Gala. Die wichtigste Auszeichnung ja für Radiomacher. In 10 Kategorien wurden die Preise vergeben.
14: Es ist ein emotionaler, ungewöhnlich stiller Moment, als der Ehrenpreis verliehen wird. Posthum an einen Mann, der jahrzehntelang mit einem breiten amerikanischen Akzent auf verschiedenen Radiosendern moderierte.
15: Hi, ich bin's, alter Ami Rick DeLisle. Da ist ein alter amerikanischer Mitbürger, der immer noch kein Deutsch kann.
14: Ein Mann, der mit seinem Spitznamen alter Ami zur Kultfigur und für viele zum Vorbild wurde.
15: And this alter Ami is a nickname that one of the people at the radio station gave me because I'm old and an American. And in German it just sounds pretty cool.
14: Unter anderem moderierte Rick DeLisle beim Berliner Rundfunk, Radio Bob oder dem Soldatensender AFN. Und vielleicht hätte er auch die Musik gespielt, die beim Deutschen Radiopreis präsentiert wurde.
15: Ooh,
14: Denn auch die Musikerinnen und Musiker, die dem Radio viel Publikum verdanken, sind auf der Bühne im Musical-Theater an der Elbe. Zum Beispiel Johannes Oerding und Peter Maffay. Sie präsentieren ihr gemeinsames Album und stellen klar, in den aktuellen politischen Zeiten kann Musik eine Spaltung überwinden.
0: Wir befinden uns schon in einer sehr außergewöhnlichen Phase, die es in dieser Form vorher noch nie gegeben hat. Und deswegen macht es Sinn, nach Gemeinsamkeiten zu suchen, Spaltung zu überwinden, dialogfähig zu bleiben, wie Johannes immer sagt. All diese Dinge kann man hinaustragen und auf der Bühne artikulieren.
14: Dennoch bleibt der Abend größtenteils unpolitisch. Die Radiowelt steht im Vordergrund. Und Tagesschau-Moderatorin Susanne Daubner stellt klar, welche Stärken dieses Medium hat, auch im Vergleich mit sozialen Netzwerken und dem Fernsehen.
16: Was ich am Radio so toll finde, dass man eben wirklich nicht abgelenkt ist. Oh, was hatten die heute an und hat die einen schlechten Tag gehabt, keine gute Nacht. Nein. Das ist alles nicht wichtig.
14: Den Fokus auf ein bestimmtes Thema legen, ohne Ablenkung, in aller Tiefe, das gelingt zum Beispiel den Preisträgerinnen Britta Rotsch und Tajina Grünzig. Sie haben für Deutschlandfunk Nova in einer Reportagereihe über sexualisierte Gewalt durch Lehrkräfte im Schulalltag berichtet. Die Jury lobt unter anderem, wie feinfühlig den Autorinnen das gelungen ist. Eine von ihnen, Tajina Grünzig, nimmt den Preis entgegen.
17: Und ich appelliere hiermit an alle Redaktionen, weiterhin Themen über sexualisierte Gewalt und Machtmissbrauch anzunehmen. Es ist nämlich nicht immer leicht, dafür Redaktionen zu finden. Aber MeToo ist nicht vorbei und diese Themen sind weiterhin sehr, sehr wichtig. Also nehmt euch diesen Themen an. Vielen Dank.
14: Neugier und der Mut, auch komplexe Themen anzugehen und zu präsentieren, das kann Radio einzigartig machen. Und so blickt Bill DeLisle, der Sohn des verstorbenen deutsch-amerikanischen Radiomachers, hoffnungsvoll in die Radio-Zukunft, wenn er daran erinnert, wie ernst sein Vater das Radio und seine Möglichkeiten genommen hat.
18: Und ich bin überzeugt, wenn wir weiterhin mit diesem Spirit, mit diesem Gedanken herangehen, wie wichtig das ist, was wir hier alle machen und wie viele Leute wir jeden Tag berühren, dann wird es Radio auch für immer geben. Also vielen Dank dafür.
20: In Hamburg wurde gestern Abend der Deutsche Radiopreis verliehen. Daniel Kehler war für uns dabei.
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0: Bei den Zwischenwahlen im November droht den Republikanern von US-Präsident Donald Trump eine empfindliche Schlappe. Die aktuellen Umfragen, die kennt Donald Trump und er hat deshalb einen Parteitag vor diesen Wahlen angesetzt. Ganz auf ihn zugeschnitten, obwohl er ja eigentlich gar nicht zur Wahl steht. Unser Korrespondent berichtet gleich nach den Nachrichten.
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2: Um 7 Uhr mit Klaas Christoffersen. In den USA wird heute der knapp 3000 Opfer der Terroranschläge vom 11. September 2001 gedacht. Terroristen des islamistischen Netzwerks Al-Qaida hatten damals 4 Passagierflugzeuge entführt. 2 davon steuerten sie in das World Trade Center in New York. Von dort berichtet Martin Ganselmeier.
3: Die Stadt, die sonst niemals schläft, hält heute inne. Schon in den vergangenen Nächten strahlten 2 gewaltige Lichtsäulen in den Nachthimmel über Manhattan. Genau dort, wo früher das World Trade Center stand. Knapp 3000 Lichtdrohnen, eine für jedes Opfer der Terroranschläge, ließen die beiden Türme wieder auferstehen. Während US-Präsident Donald Trump in Washington bleibt und eine Rede am Pentagon hält, kommen alle noch lebenden Ex-Präsidenten zur zentralen Gedenkfeier mit den Opferangehörigen zum 9/11-Mahnmal in Manhattan.
2: Die Verluste der Krankenkassen durch riskante Anlagen liegen offenbar bei mehr als 1 Milliarde Euro. Das hat gestern eine kleine Anfrage der Grünen offengelegt. Die Opposition fordert deshalb jetzt aufzuklären, wie es dazu kommen konnte. Aus der NDR-Nachrichtenredaktion Wiebke Drescher.
4: Die Grünen-Haushaltsexpertin Picciotta fordert deshalb Schadensersatz von den Fondsinhabern und von Ratingagenturen, um so viele Beitragsgelder wie möglich zu retten. Außerdem müsse offengelegt werden, um welche Krankenkassen es sich handle. Der linken Abgeordnete Gürpiner warf der Bundesregierung vor, hier nicht konsequent einzuschreiten und Details des Skandals nur Stück für Stück zu veröffentlichen. Außerdem sagte er, die Zockerei zeige klar, dass Kapitalanlagen in der Sozialversicherung nichts verloren hätten.
2: Die Linke fordert von der Bundesregierung schnelle Maßnahmen gegen die hohen Spritpreise. Parteichef Pantisano verlangt unter anderem eine Übergewinnsteuer für Mineralölkonzerne. Langfristig fordert die Linke außerdem einen Margendeckel und eine öffentliche Kontrolle der Preise. Pantisano macht für die steigenden Ölpreise vor allem die Politik von US-Präsident Trump verantwortlich. Der Preis für ein Fass Brent ist auf fast 109 Dollar gestiegen. Die irreguläre Migration in die EU ist in diesem Jahr weiter deutlich zurückgegangen. Das geht aus dem Bericht der Grenzschutzagentur Frontex hervor. Aus Brüssel, Katrin Schmidt.
5: Konkret waren es rund 35% weniger irreguläre Grenzübertritte in die EU, von Januar bis Ende August, verglichen mit dem Vorjahreszeitraum. Nach jüngsten Daten der EU-Grenzschutzagentur Frontex sind in diesem Jahr bisher knapp 75.000 Menschen irregulär eingereist, also ohne gültige Papiere oder ohne Einreise- bzw. Aufenthaltsgenehmigung. Auf der Hauptmigrationsroute, dem zentralen Mittelmeer, meist von Tunesien oder Libyen nach Italien, gingen die Zahlen deutlich um 55% im Vergleich zum Vorjahr zurück.
2: In Hamburg ist der Deutsche Radiopreis verliehen worden. NDR 2 wurde für das beste Entertainment-Format ausgezeichnet. Barmbek Bump, Prange versus Rode von Andreas Altenburg mit den Schauspielern Olli Dittrich und Bjarne Mädel. Der Preis für die beste Morgensendung ging an 1 Live vom WDR. Beste Moderatorin wurde Evren Geser von Radio FFH. Bestes Informationsformat wurde der WDR 2 Podcast Inside Cum-Ex Jagd auf die Steuermafia von Autor Massimo Bognani. Die Jury nannte seine Doku-Reihe ein journalistisches Vorbild für anschauliche, niedrigschwellige Informationsvermittlung. Die deutschen Basketballerinnen stehen bei der Heim-WM sensationell im Halbfinale zum ersten Mal überhaupt. Das Team von Bundestrainer Olaf Lange besiegte Europameister Belgien deutlich mit 93-74. Aus Berlin, Armin Lehmann.
6: Also das ist wirklich eine Sensation. Das muss man in aller Deutlichkeit sagen. Ein unglaubliches Spiel gegen die Belgierinnen. Von Beginn an war das deutsche Team voll da. Die Fans, die knapp 13.000 in der Halle, standen komplett hinter der deutschen Mannschaft. Und sie hatten nach dem Spiel Tränen in den Augen und lagen hier so 10 Meter vor mir, sich alle in den Armen und konnten es irgendwie noch gar nicht glauben. Aber sie stehen tatsächlich bei der Heim-WM im Halbfinale.
2: Und im Halbfinale morgen treffen die DBB-Frauen auf Mitfavorit Frankreich. Bayern München ist mit einem deutlichen Sieg in die Champions-League-Saison gestartet. Der Rekordmeister gewann zu Hause gegen Bodø Glimt aus Norwegen mit 5:0. Das erste Spiel verloren hat RB Leipzig mit 1:4 beim italienischen Champions-League-Neuling Como. Das waren die Nachrichten.
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0: 17 bis 22 Grad, das sind die Höchstwerte heute. Dazu immer wieder Schauer, vereinzelt auch Gewitter. Im Südosten und Osten bleibt es freundlicher. Morgen ist es dann heiter bis wolkig, auch wieder meist trocken. An der Nordsee, da kann es einzelne Schauer geben bei maximal 19 bis 23 Grad. Und die weiteren Aussichten: am Sonntag stark bewölkt. Es wird häufig regnen bei 18 bis 21 Grad. Am Montag dann wieder heiter bis wolkig bei 17 bis 21 Grad. NDR Info, der Verkehrsservice, mit einer Gefahrenmeldung. Vorsicht bitte weiter in beiden Richtungen auf der B70 Meppen-Emden. Zwischen Lehe und Herbrum laufen 5 Pferde auf der Fahrbahn. Am Mikrofon ist Liane Kossmann. Schönen guten Morgen. Die Zwischenwahlen Anfang November, die sogenannten Midterms, die werden für US-Präsident Donald Trump zur entscheidenden Bewährungsprobe. Es könnte sein, dass die Republikaner ihre Mehrheit im Kongress an die Demokraten verlieren. So sehen es zumindest Umfragen. Ein außerordentlicher Parteitag, ganz auf Donald Trump zugeschnitten, sollte jetzt helfen. Und ein ungewöhnliches Versprechen: $5,000 für jeden Erwachsenen in den USA, wenn die Republikaner gewinnen. Nennen wir das Stimmenkauf oder einen cleveren Schachzug? Ralf Borchardt mit einer Bilanz dieses zweitägigen Parteitags in Dallas.
7: Jay, die Rufe für den Mann, der als Hauptredner des Abschlussabends angekündigt war, Vizepräsident J.D. Vance. Stellenweise schien seine Rede eine Bewerbungsrede für die Präsidentschaftskandidatur der Republikaner 2028 zu werden. Als ein Gegendemonstrant eine mexikanische Flagge hochhielt, rief Vance in Trump-ähnlicher Schärfe:
8: "Well, my friend, if you love Mexico so much, get your ass over there, I'll buy you the plane ticket."
7: Mein Freund, wenn du Mexiko so liebst, bewege deinen Hintern dort rüber, kauf dir ein Flugticket. Dann betonte Vance, erstmal gehe es um die Kongress-Zwischenwahlen diesen November. Danach werde man sich um die nächsten Schritte kümmern. Das Finale des Parteitags überließ Vance dem Mann, der noch die unumstrittene Nummer 1 der Republikaner ist. Präsident Donald Trump war es, der diesen Parteitag unbedingt wollte, um sich selbst zum Mittelpunkt der Kongress

0: Diese 5.000-Dollar-Ankündigung war zum Hauptthema des Parteitags geworden. Ein ernst gemeintes Versprechen? Kaum, sagt Rick Hazen, Wahlrechtsexperte an der Universität von Kalifornien in Los Angeles.
1: He doesn't have the power to do this on his own.
0: Es steht gar nicht in Trumps Macht, das alleine zu tun. Er braucht dazu den Kongress. Politiker machen diese Art von Versprechen ständig. Es ist Teil der Wahlkampfrhetorik, so der Juraprofessor im Fernsehsender PBS. Was bleibt nach diesem Parteitag, der eher eine Trump-Show war, mit Blick auf die Kongress-Zwischenwahlen Anfang November? Bisher sprechen die Umfragewerte gegen die Republikaner. Ein Machtwechsel zurück zu den Demokraten, zumindest im Repräsentantenhaus, scheint wahrscheinlich. Dabei bleibt es, sagt der Meinungsforscher Frank Luntz.
2: They look at their food prices and they wonder why they've gone up. They look at gas prices and they wonder, are they going to be able to fill their tanks?
0: Die Leute schauen auf die Lebensmittelpreise und fragen sich, warum sie gestiegen sind. Sie schauen auf die Benzinpreise und fragen sich, ob sie ihren Tank voll machen können, so Luntz im Radiosender NPR. Beim Parteitag in Dallas allerdings gab es sie nach wie vor, die überzeugten Trump-Anhänger wie den Texaner Jack, der nur seinen Vornamen nennen will. Er sagt zu Trumps Amtsführung:
3: Absolutely phenomenal. I mean, obviously we have the war with Iran.
0: Absolut phänomenal. Gut, wir haben den Iran-Krieg, den wir zu Ende bringen müssen. Aber was den Aktienmarkt angeht, wenn du da seinen Empfehlungen folgst, kannst du Geld verdienen. Und das ist mir gelungen, so der 22-Jährige. Die deutlich ältere Diane Papering will Republikaner wählen bei den Zwischenwahlen. Ich glaube an Präsident Trump. Er tut, was er sagt. Er redet Klartext.
4: Stimmen vom Sonderparteitag der Republikaner in Dallas. Ralf Borchardt berichtete. 7:09.
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4: Ja, und seit gestern Abend liegt ja auch die neue Infratest-DiMAP-Umfrage zu Mecklenburg-Vorpommern vor. Es sind ja nur noch, sagen wir mal, 9 Tage bis zur Wahl des neuen Landtages dort. Es ist die erste Umfrage nach der Wahl in Sachsen-Anhalt, deren Ausgang ja weiter Schlagzeilen macht und vor allem noch viele offene Fragen lässt. Gerd Wolf schaut für uns auf diese Erhebung, die ja die letzte von Infratest vor der Wahl ist. Er ist bei mir im Studio. Guten Morgen, Gerd.
6: Guten Morgen.
4: Was sagen denn die Wahlforscher? Wird es Auswirkungen von Sachsen-Anhalt bis nach Mecklenburg-Vorpommern geben?
6: Ja, das kann gut sein. Vor allem, was die Wahlbeteiligung angeht natürlich. Die Politikwissenschaftler, beispielsweise von der Uni Rostock, gehen davon aus, dass es da noch einen Schub geben kann. Und dann ist eben die Frage, wer aus dem Lager der Nichtwähler am besten mobilisieren kann. In Sachsen-Anhalt war das ja besonders der AfD gelungen. Möglich, sagt die SPD, ist das aber auch für uns, die ja dann gerne auf ihre Aufholjagd 2021 verweist, die den Sozialdemokraten am Ende ja fast 40% Stimmenanteil verholfen hatte. Aber je nachdem, wie man drauf schaut, dann sind die Auswirkungen dieser Zuspitzung mitentscheidend, vor allem in der Frage, wie viele Stimmen kann das womöglich die kleineren Parteien kosten.
4: Und was hat Infratest jetzt für diese sogenannte Sonntagsfrage ermittelt?
6: Also, wenn schon am nächsten Sonntag gewählt würde, dann käme die AfD auf 38%, wären plus 3 Punkte im Vergleich zur letzten Umfrage von vor einer Woche. Für die SPD würden 33% stimmen, 1 Punkt mehr als zuletzt, aber deutlich unter dem Erfolg der Landtagswahl 2021. Die Linke verlöre bei dieser Sonntagsfrage 2 Punkte, käme auf 9. Die CDU sackte um ein weiteres auf jetzt 7%. Spannend für die Kleineren. Die Grünen würden es mit 5%, sagt die Umfrage, knapp in den Landtag schaffen. Das BSW dagegen nicht. 4% scheitern an der Sperrklausel. Ebenso übrigens wie die FDP, die gar nicht mehr einzeln ausgewiesen wird. Aber wichtig ist, bei diesen Zahlen muss man immer wieder sagen, sie bilden eine Momentaufnahme ab der aktuellen Stimmung. Erhoben ist das alles von Montag bis Mittwoch in dieser Woche nach der Sachsen-Anhalt-Wahl. Und laut Infratest DiMAP hat sich 1/4 der 1,3 Millionen Wahlberechtigten noch nicht entschieden.
4: Die CDU jetzt nur noch bei 7%, muss sie also ein ähnliches Debakel wie in Sachsen-Anhalt fürchten?
6: Ja, wenn es bei diesen 7% bleibt und sogar womöglich noch weiter runtergeht, dann wäre das auf jeden Fall das schlechteste Ergebnis für die Christdemokraten seit Gründung der Bundesrepublik in einem Bundesland. Hier vermuten Politikwissenschaftler natürlich den Zusammenhang mit der Bundespolitik. Absehbar ist ja auch, dass die CDU in diesem aktuellen Duell zwischen AfD, SPD wenig Machtoptionen hat. Jedenfalls so, wie sie sich in der Mitte mit Ansagen und Absagen vor allem an eine wie immer geartete Kooperation mit der AfD und den Linken positioniert hat.
4: Gibt es denn sowas wie eine Wechselstimmung im Nordosten?
6: Naja, wenn

0: Wenn man die aktuellen Zahlen anschaut und sich überlegt, wenn nach aktuellen Umfragen die rot-rote Landesregierung in Mecklenburg-Vorpommern abgewählt wäre, dann überwiegt offenbar der Wunsch nach politischer trotzdem Kontinuität. Etwa ein Drittel der Befragten kann sich einen Regierungswechsel hin zur AfD vorstellen. Eine Mehrheit ist nach wie vor für eine SPD-geführte Landesregierung und würde jetzt am 20. September so gewählt, wie die aktuelle Umfrage andeutet. Dann liefe es politisch wohl auf eine rot-rot-grüne Koalition für Mecklenburg-Vorpommern hinaus. Rechnerisch sind da weitere Kombinationen möglich, aber eine Koalition mit der AfD hatten im Vorfeld ja die anderen Parteien, die in den Landtag nach dieser Umfrage einziehen würden, ausgeschlossen. Weil das BSW nach dieser Umfrage es aber nicht in den Landtag schaffen würde, ergäbe sich dann diese andere Situation als zuletzt in Sachsen-Anhalt. Und wenn es das BSW dagegen in den Landtag schafft und die Grünen nicht, dann würde die AfD womöglich nochmal zulegen und dann stellen sich viele neue Fragen, wie sie jetzt auch in Sachsen-Anhalt diskutiert werden. Also wir merken schon, das ist eine komplizierte Geschichte und am Ende wird das aller Wahrscheinlichkeit nach sehr, sehr knapp.
1: Ja, so sieht's aus. Aber wie zufrieden sind denn die Menschen mit der aktuellen Landesregierung?
0: Die Wahlforscher sind sich einig, dass der Wunsch nach einer SPD-geführten Regierung vor allem mit der Person der aktuellen Ministerpräsidentin, also mit Manuela Schwesig, zusammenhängt. SPD-Spitzenkandidatin, die bleibt ja mit Abstand die beliebteste Politikerin im Land. Direkter Vergleich mit ihrem Herausforderer Leif-Erik Holm von der AfD, da führt Schwesig. Die beiden treten ja in Schwerin direkt gegeneinander an. Und auch wenn sich der Abstand zwischen den beiden zuletzt verringert hat. Schwesig-Holm, SPD gegen AfD, dieses Duell übrigens auch am kommenden Mittwoch 21 Uhr im NDR Fernsehen. Und schon am Dienstag kommen dann die anderen Parteien zu Wort.
1: Gerd Wolf war das. 9 Tage vor der Landtagswahl in Mecklenburg-Vorpommern mit frischen Zahlen und Einschätzungen dazu. In Hamburg wird eine neue Verbrennungsanlage für Klärschlamm gebaut. Und zwar so, dass damit auch Strom, Wärme, Eisen und Aluminium gewonnen werden können. Sie soll 2027 in Betrieb gehen. Aber der Bau der Anlage des städtischen Betriebs Hamburg Wasser könnte noch einmal 71 Millionen Euro teurer werden als geplant und damit rund 315 Millionen Euro kosten. Von Opposition und Steuerzahlerbund kommt scharfe Kritik. Reinhard Postelt.
2: Wieder ist es ein Projekt der grünen Umweltbehörde, dessen Kosten durch die Decke gehen, moniert der CDU-Umweltexperte Sandro Kappe. 500 Millionen Kostensteigerung beim Müllverwertungszentrum ZRE und insgesamt 200 Millionen bei Vera 2. Kappe?
3: Die Grünen haben immer gesagt, sie wollen eine andere Energie- und Umweltpolitik. Doch wenn man sich das jetzt einmal anguckt, sind sie damit gescheitert. Die Grünen können nicht mit dem Geld der Hamburgerinnen und Hamburger umgehen.
2: Hier packt auch Sascha Mummenhoff vom Bund der Steuerzahler an. Die Kosten für die neue Klärschlammverbrennung hätten sich bereits verdoppelt, doch das sei noch nicht die Schlussrechnung. Umweltsenatorin Katharina Fegebank verteidigt sich. Zitat: Seit Amtsantritt lege ich großen Wert darauf, dass städtische Großprojekte mit einem hohen Maß an Kostenkontrolle und Transparenz umgesetzt werden. Schließlich Stefan Jersch, Umweltexperte der Linken. Er sagt, wir erwarten, dass die Zusatzkosten nicht über die Gebühren für alle in Hamburg finanziert werden.
1: Und soweit Norddeutschland kompakt für diese Stunde. Es gibt Momente, die brennen sich ein. Alle, die sich an den 11. September 2001 erinnern können, haben wahrscheinlich auch dieses Bild im Kopf, als zwei Flugzeuge in das World Trade Center in New York flogen, in die Twin Tower, die bekannten Türme, die nur kurze Zeit später einstürzten. Was hat dieser Tag verändert? Das ist unser NDR-Info-Thema heute und wir haben ja auch Sie gefragt, wie Sie sich an diesen einschneidenden Tag vor 25 Jahren erinnern. Viele haben sich bei uns gemeldet, wie diese Hörerin.
4: Mein Name ist Natascha Meder. Ich war damals in Frankfurt, arbeitete bei einem amerikanischen Konzern und war tatsächlich gerade in einer Telefonkonferenz mit Kollegen, die sich in diesem Hochhaus befanden. Insofern waren wir nah dabei und es ist immer noch einer der schrecklichsten Tage, an die ich denken kann. Also wir sollten uns an all das, was so passiert ist, erinnern.
1: Natascha Meder war das aus Hamburg. Und erinnern wollen wir heute auch an die vielen Feuerwehrleute, die an diesem 11. September vor 25 Jahren im Einsatz waren. Auch viele von ihnen kamen ja an diesem Tag ums Leben. Gleich nach dem Sport kommt bei uns Jack Joyce zu Wort, der mit seinem Team am Ground Zero war. Zuvor alles Wichtige dazu in Kürze, 7.17 Uhr.
5: Am 25. Jahrestag der Terroranschläge in den USA gedenkt das Land der Opfer. Bei der zentralen Zeremonie in New York werden mehrere Schweigeminuten abgehalten. Unmittelbar durch die Anschläge auf das World Trade Center und das Pentagon sowie einen Flugzeugabsturz in Pennsylvania wurden mehr als 3000 Menschen getötet. Tausende weitere starben an Spätfolgen. Verantwortlich für den Anschlag war das islamistische Netzwerk Al-Qaida. Zum ersten Mal seit Mitte Mai ist der Ölpreis über die Marke von $100 pro Barrel gestiegen. Die Nordseesorte Brent verteuerte sich auf rund $109. Grund für den Preisanstieg ist die Sorge vor Lieferengpässen wegen der Angriffe auf die Straße von Hormus im Irankrieg. Außerdem haben die Houthi im Jemen die Kontrolle über den Hafen Mokka übernommen, was die saudischen Ölexporte im Roten Meer bedroht. Die Expertenkommission zum Schutz von Kindern und Jugendlichen in der digitalen Welt übergibt heute ihren Abschlussbericht an Bildungs- und Familienministerin Prien. Ende Juni hatte die Kommission schon 56 Empfehlungen für eine Gesamtstrategie vorgestellt. Dabei schlugen sie unter anderem eine Mindestaltersgrenze von 13 Jahren oder aber Beschränkungen für einzelne Social-Media-Angebote vor. Prien will in den kommenden Wochen einen Gesetzentwurf vorlegen. Das Wetter in Norddeutschland. Immer wieder Schauer, vereinzelt Gewitter, im Südosten und Osten freundlicher, maximal 17 bis 22 Grad. Das war der kurze Überblick und damit zurück zu Liane Kossmann.
1: Schönen guten Morgen.
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1: In der Fußball-Champions League ist der erste Spieltag der Ligaphase rum und auf Platz 2 in der Tabelle steht der FC Bayern, Lars Bente.
7: Ja, die Münchner konnten gestern Abend deutlich gegen den norwegischen Club Bodø Glimt gewinnen mit 5:0. FCB-Sportvorstand Max Eberl, der konnte sich freuen und schätzt diesen erfolgreichen Auftakt in der sogenannten Königsklasse so ein.
8: Das ist wichtig. Du musst einfach gut in diese Ligaphase reinkommen. Die ist so unfassbar kompliziert, weil du eben nicht weißt, du schaust nicht auf 3 Gegner. Du musst im Grunde ganz viele Gegner im Auge haben, um im besten Fall unter diese ersten 8 zu kommen. Das ist ja erstmal das erste Ziel, dass wir eben die Playoffs vermeiden. Und mit dem 5:0 hast du schon mal ein Torverhältnis geschaffen. Du hast 3 Punkte eingefahren. Wenn du so kalkulierst, musst du 15, 16, 17 Punkte haben. Die ersten 3 haben wir eingefahren.
7: Ja, im Gegensatz zu RB Leipzig, die Sachsen, die haben gestern beim italienischen Champions-League-Neuling Como mit 1:4 verloren. Nach der 1:3 Bundesliga-Niederlage in Bremen am Wochenende nun also die nächste Pleite für die ambitionierten Leipziger. Ja, auf einer Welle der Euphorie reiten aktuell die deutschen Basketballerinnen bei der Heimweltmeisterschaft in Berlin. Gestern konnte das DBB-Team erstmals ein WM-Halbfinale erreichen. Gegen Europameister Belgien gab es einen überraschenden und auch deutlichen 93:74. Erfolg. Die Osnabrückerin Frieda Bühner, die blickt schon mal voraus auf das morgige Halbfinale von ihrem Team gegen Frankreich.
9: Ja, Frankreich ist tough, ist ein richtig gutes Team, aber ich meine, wir sind jetzt unter den 4 besten Teams der Welt, also wir sind alle richtig gut. Es wird wieder ein Spiel, wo du halt 40 Minuten da sein musst, 40 Minuten Disziplin. So ein Spiel kannst du nicht gewinnen mit 35 Minuten guten Basketball, da brauchst du 40 Minuten guten Basketball für und ich freue mich.
7: Ja, um den Einzug ins Endspiel geht es heute Abend für Tennisprofi Alexander Zverev bei den US Open und einige Finalbegegnungen stehen dort sogar auch schon bei den Damen. Da kommt es zum Duell Titelverteidigerin gegen die neue Nummer 1. Die Belarusin Sabalenka trifft auf Rybakina aus Kasachstan. Und im Doppel der Männer, da spielen 2 Deutsche um den Grand Slam Titel, Kevin Kravitz und Tim Pütz. Die treffen morgen im Finale auf ein Duo aus den USA und Großbritannien vor 2 Jahren. Da haben die beiden Deutschen ja schon einmal im Endspiel von New York gestanden. Damals haben sie knapp verloren. Und in der Handball-Bundesliga, da hat sich Flensburg-Handewitt vorerst die Tabellenführung gesichert. Die SG, die hat überraschend deutlich beim TBV Lemgo Lippe gewonnen. Das erste Mal seit 5 Jahren, dass ein Sieg in Lemgo für die SG drin war. Mit 39:30. Der deutsche Nationalspieler Marco Grigic, der konnte 8-mal treffen und er war höchst zufrieden.
10: Von der ersten bis zur 60. Minute haben wir gezeigt, dass wir das Ding unbedingt gewinnen wollen. Man hat gesehen, wie wir zusammengestanden sind, wie wir Emotionen aufs Feld gebracht haben. Natürlich auch die Trefferquote ist überragend, logisch. Aber wir haben die auch super rausgespielt, die Sachen. Deswegen nehmen wir das auf jeden Fall gerne so, wie es gekommen ist.
7: Ja, Flensburg nach 4 Ligaspielen also weiterhin mit weißer Weste in der Bundesliga unterwegs.
1: Der Sport mit Lars Bente. Heute jähren sich die Anschläge vom 11. September 2001 zum 25. Mal. 9/11 gehört ohne Zweifel zu den einschneidendsten Ereignissen unserer Zeit. Die Bilder aus den USA schockierten damals Menschen weltweit, als Extremisten der islamistischen Terrororganisation Al-Qaida entführte Flugzeuge in die Zwillingstürme des World Trade Centers in New York und in das Pentagon steuerten. 9/11, was hat dieser Tag verändert? Das ist unser NDR-Info-Thema heute. Und am Ground Zero in New York ist ja eine Gedenkstätte gebaut worden mit einem Wasserbecken und bronzenen Tafeln, auf denen die Namen der Opfer stehen. Fast 3000 Menschen wurden bei den Anschlägen getötet, davon allein knapp 2800 in New York. Und unter den Opfern sind auch viele Rettungskräfte gewesen. Mehr als 400 Feuerwehrleute und Polizisten kamen an diesem Tag ums Leben. Hunderte weitere starben später an den Spätfolgen, weil sie den giftigen Staub eingeatmet hatten. Einer, der an diesem 11. September mit seinem Team am Ground Zero war, war der Feuerwehrmann Jack Joyce.
11: Just a few moments ago, something believed to be a plane crashed into the South Tower of the World Trade Center.
12: That is the World Trade Center, and we have unconfirmed reports this morning that a plane has crashed into one of the towers of the World Trade Center.
11: I just saw flames inside. You can see the smoke coming out of the tower. We have no idea what it was. It was a tremendous boom just a few moments ago.
13: I was actually home. And one of my friends called up and said, turn the TV on, the Trade Center just got hit. And I went, oh. And I looked at it and I said, I gotta go.
14: Als Jack Joyce erfährt, dass der Nordturm des World Trade Centers brennt, war er gerade zu Hause. Ein Freund macht ihn am Telefon darauf aufmerksam. Jack schaltet den Fernseher ein. Ihm wird klar, er muss los. Jack ist damals Captain einer Feuerwache im New Yorker Stadtteil Queens. Dort angekommen erfährt er, dass ein zweites Flugzeug in den südlichen Zwillingsturm gekracht ist. Jack und seine Männer machen sich bereit. Sie packen ihre Geräte und Ausrüstung in die Löschfahrzeuge und fahren nach Manhattan.
13: And then on the way in, we actually stopped by a.
15: Auf dem Weg dahin haben wir an einem größeren Bauhaus angehalten. 40 von uns sind reingerannt. Wir haben alles mitgenommen. Licht, Sägen, was dir einfällt.
13: I mean, you name it.
14: Das Team trifft in Downtown ein. Die Zwillingstürme sind bereits eingestürzt. Auf der Straße liegen Flugzeugteile, Gebäudetrümmer, Papierfetzen. Jack und seine Einheit sollen unter dem Nordturm Menschen bergen.
13: I had those 40 to 50 firefighters in front of me.
15: 40 bis 50 Feuerwehrmänner, für die ich verantwortlich war, standen vor mir. Ich habe ihnen offen gesagt, ich glaube nicht, dass wir alle wieder da rauskommen, falls es sich jemand anders überlegt. Es war Totenstille. Und dann sagte einer der Jungs, auf geht's. Und wir sind los.
14: Wie nach einem Erdbeben sucht Jacks Crew den ganzen Tag Überlebende in den Trümmern. Auch in umliegenden Gebäuden, die ebenfalls beschädigt sind und im Laufe des Tages einstürzen.
13: We came across the multiple bodies.
15: Wir sind auf mehrere Leichen gestoßen. Das war kein schöner Anblick. Es waren keine Leichen, es waren Leichenteile. Wir haben auch Leute gerettet. Manche konnten wir befreien. Andere sind gestorben, während sie noch eingeschlossen waren, obwohl wir gerade mit ihnen sprachen. Wir konnten nicht mehr tun. Da waren zu viele Trümmer.
14: Erst um 2 Uhr nachts fährt Jack zurück nach Hause. Dort wartet seine Ehefrau und ist erleichtert, dass ihm nichts passiert ist. 343 Feuerwehrleute sind am 11. September gestorben. Aus Jacks Team haben alle den Einsatz überlebt. Gut genug geschützt waren sie allerdings nicht vor dem Staub und dem dicken Rauch.
13: My eyes were literally bleeding. There was blood coming out of the eyes.
15: Meine Augen haben buchstäblich geblutet. Meine Augenlider hingen herab. Und natürlich Husten und Keuchen.
13: And of course coughing, hacking.
14: Heute ist Jack 62 Jahre alt und Rentner. Dass er in seinem Leben viel Stress hatte, sieht man ihm an. Tiefe Falten im Gesicht, auf dem Kopf nur noch wenige Haare, die Fingernägel abgekaut. Wenn Jack an alte Weggefährten denkt und dabei emotional wird, fängt seine linke Gesichtshälfte unterm Auge an zu zucken. Nicht alle seine Kameraden konnten die psychische Belastung ertragen.
15: Ein Freund von mir, Mike Bonanno, mit dem ich viele Jahre zusammengearbeitet habe, hat die Stadt verlassen. Er ist nach Ohio gegangen und hat sich umgebracht.
14: Auch Jack leidet seit den Terroranschlägen an einer posttraumatischen Belastungsstörung. Er hatte bereits zweimal Krebs in der Prostata und am Hals. Immer wieder quälen ihn außerdem Lungen- und Magenprobleme. Den meisten Einsatzkräften von damals geht es wie ihm.
13: Now we're all sick.
15: Heute sind wir alle krank. Aber wenn du einen von uns fragst, ob wir es wieder tun würden, würden wir.
13: Ask me if it happened again, I'd be there tomorrow.
1: Sagt der New Yorker Feuerwehrmann Jack Joyce im Bericht von Giselle Uka. 9/11, was hat dieser Tag verändert? Das ist unser NDR-Info-Thema heute. Und in gut 20 Minuten gehen wir der Frage nach, was dieser 11. September in der deutschen Gesellschaft ausgelöst hat.
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1: Nach der Wahl in Sachsen-Anhalt wird jetzt wieder darüber debattiert, wie die anderen Parteien mit der AfD umgehen wollen. Der nordrhein-westfälische Ministerpräsident Wüst hat Anfang der Woche vorgeschlagen, ein Verbotsverfahren zu prüfen. Bundeskanzler Merz steht dem skeptisch gegenüber und auch in den Medien gehen die Meinungen auseinander. Gudula Geuter vom Deutschlandfunk hält ein Verbotsverfahren nicht für den richtigen Weg.
16: Der Erfolg der AfD in Sachsen-Anhalt mag viele Hintergründe haben, vor allem aber zeigt er, sehr viele Wählerinnen und Wähler in dem Land vertrauen den amtierenden politischen Akteuren nicht mehr. Was für ein Signal ist es da, die erfolgreichste Partei verbieten zu wollen, und zwar besonders dringlich, weil sie erfolgreich ist. Für die nächsten Wahlen dürfte das Vertrauen weiter untergraben, zumal ein Verfahren sehr lang dauern dürfte.
1: Der Kommentar von Gudula Geuter vom Deutschlandfunk. Die neue Presse aus Coburg kritisiert Nordrhein-Westfalens Ministerpräsidenten für den Zeitpunkt seines Vorschlags.
17: Wüsts Timing mutet an, als wolle er die Wutbürger der Nation noch ein bisschen mehr verärgern. Reklame für unsere wehrhafte Demokratie ist das jedenfalls nicht. Über ein Verbot wird seit Jahren diskutiert. Wenn Wüst es für angezeigt hält, hätte er früher aufwachen müssen.
1: Der Spiegel meint, der Zeitpunkt des Verbotsvorstoßes wirke wie ein parteipolitischer Racheakt.
17: Er ist das Ergebnis eines Scheiterns. Die Vorstellung, politisch immer weiter auf die AfD zuzugehen, dämme sie ein, hat nicht den erhofften Effekt gebracht. Im Gegenteil, die AfD wurde immer stärker. Wer ein Parteiverbot prüfen lassen will, muss zeigen, dass es um die Demokratie geht, nicht um die eigene Wahlniederlage.
1: Das waren die Standpunkte. Zusammengestellt hat sie Betül Sarikaya.
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5: Um 7.30 Uhr mit Klaas Christoffersen. In den USA wird heute an die Terroranschläge vom 11. September vor 25 Jahren erinnert. Die zentrale Gedenkfeier findet an dem New Yorker Mahnmal statt, an dessen Stelle früher das World Trade Center stand. Aus der NDR Nachrichtenredaktion Peter Eichenberg.
18: Bei der Zeremonie wollen alle noch lebenden früheren US-Präsidenten und andere Politiker parteiübergreifend der fast 3000 Todesopfer der Anschläge gedenken. Angehörige verlesen dabei die Namen der Toten. Präsident Trump hat außerdem eine Rede im Pentagon bei Washington angekündigt, dem Hauptsitz des Verteidigungsministeriums. Am 11. September 2001 hatten Islamisten des Terrornetzwerkes Al-Qaida Passagierflugzeuge gekapert und sie in die Zwillingstürme des World Trade Centers sowie ins Pentagon gesteuert. Eine vierte Maschine stürzte in Pennsylvania ab, nachdem die Passagiere Widerstand gegen die Entführer geleistet hatten.
5: Die riskanten Finanzgeschäfte mehrerer Krankenkassen und Ärzteverbände lösen immer mehr Kritik aus. Der SPD-Politiker Wiese spricht in den Funke-Zeitungen von milliardenschweren Wetten auf Kosten der Versicherten. Die verantwortlichen Funktionäre hätten sich verhalten wie waghalsige Hedgefondsmanager. Auch die Grünen-Gesundheitsexpertin Pichotta fordert Aufklärung und mehr Kontrolle über die Beiträge der Versicherten. NDR, WDR und Süddeutsche Zeitung hatten aufgedeckt, dass mehrere Krankenkassen und Ärzteverbände vermutlich über 1 Milliarde Euro mit riskanten Finanzgeschäften verloren haben. Die Bundesregierung will für eine Reform der Pflegeversicherung eine Expertenkommission einsetzen. Das teilte Gesundheitsminister Linnemann mit. Der CDU-Politiker sagte der Frankfurter Allgemeinen Zeitung, das Gremium solle auch mit unabhängigen Fachleuten und Wissenschaftlern besetzt werden. Die Kommission soll sich laut Linnemann das Pflegesystem grundsätzlich anschauen und bis zum kommenden Jahr Vorschläge für eine strukturelle Reform ausarbeiten. Linnemann warnte, bis 2050 werde die Zahl der Pflegebedürftigen auf etwa 7,5 Millionen steigen. Da reiche es nicht, hier und da ein Pflaster auf das System zu kleben. Die AfD-Fraktion im Bundestag hat nach eigenen Angaben Strafanzeige gegen Bundeskanzler Merz erstattet. Anlass ist die Rede des Bundeskanzlers während der Haushaltsberatungen im Bundestag am Mittwoch. Aus Berlin, Benjamin Großkopf.
19: Merz hat die AfD im Bundestag scharf angegriffen, unter anderem für den in Wahlprogrammen und Reden immer wieder auftauchenden Begriff der Remigration. Das, so der Kanzler, sei nichts anderes als eine ethnische Säuberung nach Hautfarbe und Herkunft. Der Justiziar der AfD-Bundestagsfraktion Stefan Brandner spricht von haltlosen und widerwärtigen Äußerungen des Kanzlers und nennt es eine Unterstellung, dass die AfD sich dafür einsetze. Aus Brandners Sicht ist es eindeutig, dass die Justiz tätig werden müsse.
5: Der Preis für Rohöl steigt infolge der Spannungen in der Golfregion immer weiter an. Ein Barrel der Nordseesorte Brent kostete heute früh fast 109 Dollar. Erst Mitte der Woche hatte der Preis die Marke von 100 Dollar überstiegen. Insgesamt ist Rohöl damit so teuer wie seit Mitte Mai nicht mehr. Hintergrund ist unter anderem die Eskalation des Konflikts zwischen den USA und dem Iran. Beide Seiten nahmen in dieser Woche wieder Öltanker nahe der Straße von Hormus unter Beschuss. An der Einfahrt zum Roten Meer haben zudem die jemenitischen Houthi-Rebellen ihre Kontrolle ausgeweitet. Sie eroberten die strategisch wichtige Hafenstadt Mokka. US-Präsident Trump hat den Parteitag der Republikaner mit Eigenlob und einem Aufruf zur Stimmabgabe beendet. Der Parteitag stand im Zeichen des Wahlkampfes vor den Zwischenwahlen im November. Aus Washington, Ralf Borchardt.
20: Scharfe Angriffe auf die Demokraten von Präsident Trump und Vizepräsident Vance. Beide nannten den politischen Gegner eine Partei des Hasses. Vance ließ in seiner Parteitagsrede auch Ambitionen auf die Präsidentschaftskandidatur der Republikaner 2028 durchklingen. Doch zunächst geht es um die Kongress-Zwischenwahlen. Laut Umfragen könnten die Republikaner zumindest im Repräsentantenhaus ihre Mehrheit an die Demokraten verlieren.
5: Nach dem schweren Busunglück im Osten der Schweiz ist die Zahl der Opfer weiterhin unklar. Die Polizei sprach lediglich von mehreren Toten und Verletzten. Die genaue Zahl soll erst am Vormittag bekannt gegeben werden. Zuvor müssten noch die Angehörigen informiert werden, sagte ein Sprecher. Nach Polizeiangaben war der Reisebus aus den Niederlanden mit fast 50 Personen an Bord im Kanton Graubünden gegen eine Leitplanke gestoßen, von der Straße abgekommen und auf der Seite liegen geblieben. Und das waren die Nachrichten.
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1: Immer wieder Schauer wird es heute geben, vereinzelt auch Gewitter. Im Südosten und Osten bleibt es freundlicher, das Ganze bei maximal 17 bis 22 Grad. Morgen ist es dann heiter bis wolkig und meist trocken an der Nordsee. Da kann es einzelne Schauer geben, die Höchstwerte dann 19 bis 23 Grad. Und die weiteren Aussichten am Sonntag stark bewölkt, dann wird es häufig regnen bei 18 bis 21 Grad. Am Montag heiter bis wolkig bei 17 bis 21 Grad. NDR Info, der Verkehrsservice A7, Hamburg Richtung Flensburg. Der Elbtunnel ist wegen eines Feuerwehreinsatzes gesperrt. Und die A215 Neumünster Richtung Kiel ist zwischen Dreieck Bordesholm und Blumenthal wegen eines brennenden Fahrzeugs gesperrt. Am Mikrofon ist Liane Kossmann. Schönen guten Morgen. In dieser Woche hat sich eine Allianz aus 12 Staaten, darunter Großbritannien, Frankreich und Kanada, zusammengeschlossen, um den Handel mit Produkten aus illegalen israelischen Siedlungen im Westjordanland gezielt zu sanktionieren. Deutschland ist nicht dabei. Die Bundesregierung verurteilt zwar den illegalen Siedlungsbau weiterhin als völkerrechtswidrig, lehnt wirtschaftliche Sanktionen gegen Israel oder pauschale Handelsboykotte weiter ab. Daran gibt es laute Kritik, wie Jasper Ruppert aus Berlin berichtet. Hören wir aber erstmal die Begründung für dieses Importverbot.
21: Today I announce that the official view of the British government is that the occupation is unlawful.
22: Die Besetzung der Gebiete sei gesetzeswidrig. So begründete der neue britische Außenminister Ed Miliband im Unterhaus den Importstopp für Produkte aus israelischen Siedlungen im Westjordanland. Zu den Waren gehören beispielsweise Datteln oder Wein. Großbritannien ist dabei nicht allein. Diplomatische Schwergewichte wie Frankreich und Kanada haben sich der Initiative angeschlossen. Deutschland aber ist nicht dabei. Daran gibt es Kritik.
23: Man sieht sehr, sehr stark, wenn man sich dann eine Europakarte anguckt, wie isoliert Deutschland eigentlich ist,
22: sagt Linken-Chefin Ines Schwertner.
23: So eine Sanktionierung auch konkret der Unternehmen, die von der Siedlungspolitik profitieren, würde ein wichtiges Zeichen setzen.
22: Schwertner fordert die Bundesregierung auf, ihre Haltung zu überdenken. Ähnlich sehen es die Grünen.
24: Man muss sich einfach klar machen, dass der Siedlungsbau und damit natürlich auch die wichtigste Finanzierungsgrundlage, nämlich der Verkauf von Siedlungsprodukten an den Haupthandelspartner, nämlich die Europäische Union, dass das alles sozusagen dazu beiträgt, nach hinten raus, dass die Zwei-Staaten-Lösung verunmöglicht wird.
22: Sagt Grünen-Politikerin Luise Amtsberg. Aber nicht alle Oppositionsparteien im Bundestag sind für ein Importverbot für Waren aus israelischen Siedlungen im Westjordanland. AfD-Politiker Markus Frohnmeier nennt die Initiative kontraproduktiv und eine Symbolmaßnahme.
0: Wirtschaftssanktionen sind in aller Regel das falsche politische Instrument. Sie schaden den eigenen wirtschaftlichen Interessen, schwächen die diplomatische Position und sie lösen eben auch keine Konflikte.
22: Und die Regierungsparteien? Die sind genauso gespalten wie die Opposition. Siebtje Möller von der SPD ist vor kurzem ins Westjordanland gereist.
2: In völkerrechtlich illegalen Siedlungen nehmen radikale Siedler Palästinenserinnen und Palästinenser auf kriminelle und auch unmenschliche Weise ihre Lebensgrundlage weg und verwandeln die, man muss ja sagen, geklauten Ressourcen in Güter um.
22: Die SPD-Politikerin ist deswegen für die britische Initiative.
2: Wir können nicht einerseits für das Völkerrecht und eine regelbasierte internationale Ordnung eintreten und andererseits wegschauen, wenn diese Regeln so massiv verletzt werden.
22: Der außenpolitische Sprecher der Unionsfraktion, Jürgen Hart, wiederum verweist darauf, dass man die Gewalt von Siedlern im Westjordanland wiederholt kritisiert habe. Er gehe zudem davon aus, dass es auf EU-Ebene weitere Maßnahmen gegen radikale Minister der israelischen Regierung geben werde. Die wirtschaftlichen Sanktionen aber sieht die Union auch mit Blick auf die anstehende Wahl in Israel kritisch.
3: Das würde zum jetzigen Zeitpunkt die Falschen treffen und auch die falschen Signale nach Israel senden, auch im Blick auf die Wahl am 27. Oktober. Ich glaube, dass wir unsere Instrumente so wählen sollten, dass wir damit auch eine Chance auf Veränderung in der israelischen Politik haben.
22: Dass man sich der Initiative aus London nicht anschließen werde, bekräftigte jüngst auch das CDU-geführte Auswärtige Amt. In Israel äußerte sich die Regierung empört über das Vorhaben Großbritanniens und der anderen 11 Staaten, auch wenn die wirtschaftlichen Folgen gering sein dürften. Als Gegenmaßnahme will sie unter anderem das britische Konsulat in Jerusalem schließen.
1: Aus Berlin war das Jasper Ruppert.
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1: Viele Menschen erinnern sich immer noch daran, was sie heute vor 25 Jahren gemacht haben, wie sie vom Terror des 11. September erfahren und wo sie die ersten Bilder gesehen haben von den Flugzeugen, die in die Zwillingstürme des World Trade Centers rasten. 9/11, was hat der Tag verändert? Das ist unser NDR-Info-Thema heute und da wollen wir jetzt auch mal darauf schauen, ob dieser 11. September 2001 die Welt auch wirtschaftlich verändert hat. Darüber habe ich mit Jörg Seisselberg aus unserer Wirtschaftsredaktion gesprochen und ihn zunächst gefragt, wie damals die unmittelbaren Folgen waren.
4: Also die wirtschaftlichen Konsequenzen des Terroranschlags vom 11. September waren gravierend und teilweise sind sie noch bis heute zu sehen. Sehr unmittelbar und direkt zu spüren bekommen hat die Folgen damals die Tourismus- und die Luftfahrtindustrie. Nicht mal einen Monat nach dem 11. September brach eine der traditionsreichsten europäischen Fluglinien zusammen, die Swissair, Anfang Oktober. Blieben da alle Flugzeuge am Boden und die Swissair musste kurze Zeit später liquidiert werden. Ähnlich erging es der ebenfalls traditionsreichen belgischen Sabena. Auch sie verschwand in der Krise nach 9/11 vom Markt und in den USA. Gab es ebenfalls eine Reihe von Fluggesellschaften, die in Insolvenz gehen mussten, aber mit staatlichen Geldern dann am Leben gehalten wurden. United Airlines oder Delta sind da die bekanntesten Beispiele. Also die Luftfahrtbranche ist damals mit voller Wucht getroffen worden durch die Folgen von 9/11.
1: Und jenseits der direkten Folgen für die Luftfahrtbranche, wie hat 9/11 damals die Weltwirtschaft noch durchgeschüttelt?
4: Ziemlich heftig. Wobei, und das ist im Nachhinein bemerkenswert, wir sind damals nicht in eine Weltwirtschaftskrise gestürzt, obwohl die ersten Wochen danach dramatisch waren auch und gerade wirtschaftlich wichtige Barometer für die Stimmung in der Industrie sind damals weltweit scheinbar ins Bodenlose gestürzt. Global brach der Konsum ein. In den USA sprang die Arbeitslosenquote auf den höchsten Stand seit 2 Jahrzehnten. Und auch in Deutschland drosselte die Industrie nach 9/11 ihre Produktion im Maschinenbau, in der Auto- und in der Chemiebranche, weil die Nachfrage vom US-Markt zu der Zeit nicht mehr da war. Und auch der deutsche Aktienindex fiel auf ein 3-Jahres-Tief. Viele Unternehmen berichtete damals, die Bundesbank würden Investitionen zurückstellen, weil unklar war, wie sich die Weltlage entwickelt. Alle schauten ziemlich verängstigt, wie sich neue Kriege und Konflikte auswirken würden. Also die Weltwirtschaft war, wie die Welt als Ganzes, unmittelbar nach dem 11. September für mehrere Wochen in Schockstarre und stand am Rand einer tiefen Krise.
1: Und warum ist es dann nicht zu einer Weltwirtschaftskrise gekommen, die ja zum Greifen nahe schien?
4: weil wir dann eine Art Sternstunde der internationalen Finanzwirtschaft erlebt haben, namentlich der Noten- und Zentralbanken, denn letztendlich ist es dem damaligen ziemlich mutigen Vorgehen der westlichen Noten- und Zentralbanken zu verdanken, dass die Gefahr einer Weltwirtschaftskrise abgewendet wurde. Die Richtung vorgegeben hat in jenen Wochen Alan Greenspan. Als Chef der US-Notenbank hat er innerhalb von nur 80 Tagen in 4 Riesenschritten die Leitzinsen radikal gesenkt, von 3,5 auf 1,75. Auch die Europäische Notenbank hat mitgezogen, in einer konzertierten Aktion ihre Zinsen ebenfalls stark runtergefahren. Und das war damals der dringend benötigte Sauerstoff für die Wirtschaft, um eine Weltwirtschaftskrise zu vermeiden.
1: Und wie haben diese Maßnahmen damals konkret gewirkt?
4: Die Zinssenkungen haben die Märkte mit billigem Geld geflutet. Dadurch konnte unter anderem die Flucht aus den Aktien, also letztendlich aus der Finanzierung der Unternehmen, gestoppt werden. Zunächst gab es zwar einen heftigen Absturz der Kurse an der Börse, das ist richtig, aber der war halt nur von relativ kurzer Dauer. Geholfen hat da sicherlich auch die schnelle Maßnahme, die New Yorker Börse für eine Woche zu schließen. Trotzdem büßte der Dow Jones am Tag der Wiederöffnung über 7% ein, so viel wie noch nie in seiner Geschichte innerhalb eines Tages. Aber dann kam halt relativ schnell die erwähnte Leitzinssenkung und die hat geholfen. Aktien wurden wieder attraktiv. Der Auto- und Wohnungsmarkt in den USA boomte. Was dann, bittere Ironie, den Boden bereitet hat für das Jahr 2007, als wir auch unter anderem wegen eines strauchelnden Immobilienmarkts in den USA sozusagen als Spätfolge von 9/11 in eine wirkliche Weltwirtschaftskrise gestürzt sind.
1: Und wie hängt das zusammen?
4: Die extrem niedrigen Zinsen haben nach dem 11. September 2001 geholfen, die damalige Situation zu stabilisieren und einen Kollaps der Weltwirtschaft zu vermeiden. Aber diese Zinssenkungen haben halt auch für einen ungesunden Boom auf dem US-Immobilienmarkt gesorgt, finanziell nicht wirklich abgesichert. Und dieses Kartenhaus des US-Immobilienmarkts brach dann in der globalen Finanzkrise 2007 zusammen. Dennoch, trotz dieser Spätfolgen, gilt die Reaktion der Notenbanken damals immer noch als eine Art Blaupause, wie der Finanzsektor reagieren muss, wenn die Welt in eine Krise stürzt. Auch in der Finanzkrise 2007, 2008 oder während der Corona-Pandemie haben die Notenbanken dann ähnlich reagiert, wie es Alan Greenspan nach 9/11 vorgemacht hat.
1: Jörg Seiselberg war das aus unserer Wirtschaftsredaktion. Ja, 9/11. Manche Tage brennen sich ins kollektive Gedächtnis ein, weil das, was passiert, unfassbar erscheint, weil es einen historischen Einschnitt markiert. Am 11. September 2001 verübten ja Terroristen Anschläge auf das World Trade Center und das Pentagon. 9/11, was hat dieser Tag verändert? Das ist unser NDR-Info-Thema heute. Und wir haben ja auch Sie gefragt, wie Sie sich an diesen einschneidenden Tag vor 25 Jahren erinnern. Viele haben sich bei uns gemeldet, wie diese Hörerin.
7: Mein Name ist Anne Wilke, ich wohne in Hamburg. Ich war, als die Twin Towers gebaut wurden, in New York, also Pair, am 11.09., als sie zerstört wurden, rief mich eine Freundin an, schalte mal den Fernsehen ein. Und ich saß zu Hause hier in Hamburg auf meiner Couch und sah, wie die Fliege in die Türme flogen. Und ich war für eine Woche unfähig, irgendetwas zu tun, vor Schmerz und Trauer. Und jeden Memory Day ist der Schmerz genauso groß, wie er war vor 25 Jahren.
1: Anna Wilke war das aus Hamburg. Ja, es war ein einschneidender Tag für viele Menschen, auch hier bei uns in Deutschland. Was hat der 11. September in unserer Gesellschaft ausgelöst? Darauf schauen wir gleich. Im Interview dann auch Özlem Naz. Sie ist stellvertretende Vorsitzende der Schura, also dem Rat der islamischen Gemeinschaften in Hamburg. Zuvor alles Wichtige, kurz und kompakt dazu, 7.46 Uhr.
5: In New York wird heute mit einer zentralen Gedenkfeier an die Opfer der islamistischen Terrorattacken vom 11. September 2001 erinnert. Vor 25 Jahren verübte die islamistische Al-Qaida Anschläge mit Flugzeugen auf das World Trade Center und das Pentagon. Ein weiteres Flugzeug stürzte ab, weil die Passagiere Widerstand leisteten. Insgesamt starben mehr als 3000 Menschen. Für die Reform der Pflege will Bundesgesundheitsminister Linnemann eine Kommission einsetzen. Der CDU-Politiker sagte der Frankfurter Allgemeinen Zeitung, dass sich ein mit unabhängigen Fachleuten und Wissenschaftlern besetztes Gremium das System grundsätzlich anschauen soll. Die Vorschläge der Kommission sollen dann die Basis für einen strukturellen Umbau bilden. Der Vorsitzende der Innenministerkonferenz Hamburgs, Innensenator Grote, unterstützt den Vorstoß von Nordrhein-Westfalens Ministerpräsident Wüst, die Voraussetzungen für ein AfD-Verbotsverfahren zu prüfen. Der SPD-Politiker sagte dem Kölner Stadtanzeiger, eine Bund-Länder-Arbeitsgruppe wäre der nächste logische Schritt, um alle relevanten Erkenntnisse und Materialien qualifiziert verfassungsrechtlich zu analysieren. Wüst hatte nach dem Wahlsieg der AfD in Sachsen-Anhalt eine solche Gruppe vorgeschlagen, um den weiteren Umgang mit der in Teilen rechtsextremen Partei zu beraten. Das Wetter in Norddeutschland. Immer wieder Schauer, vereinzelt Gewitter, im Südosten und Osten freundlicher, maximal 17 bis 22 Grad. Das war der kurze Überblick. Weiter geht's mit Liane Kossmann.
1: 25 Jahre sind die Anschläge in den USA vom 11. September 2001 heute her. Das ist viel Zeit, aber für manche fühlt sich dieser Tag und die Erinnerung bis heute sehr real an. 9/11, was hat dieser Tag verändert? Unser NDR-Info-Thema heute. Für einige, auch hier bei uns in Deutschland, war dieser Tag ein Wendepunkt, an dem etwas angefangen hat. Eine Entfremdung vor allem für Menschen muslimischen Glaubens, für Menschen mit Einwanderungsgeschichte. Viele von ihnen fühlten sich plötzlich argwöhnisch beäugt, unter Generalverdacht gestellt. Wir sprechen gleich noch mit Özlem Naas. Sie ist stellvertretende Vorsitzende der Schura, also dem Rat der islamischen Gemeinschaften in Hamburg. Aber ein Wendepunkt war das auch für diejenigen, die danach als Fahnder unter Druck standen. Als klar wurde, dass ausgerechnet in Deutschland die Anschläge mit vorbereitet worden waren, hat die Polizei ja eine beispiellose Rasterfahndung unter Muslimen begonnen, um mögliche Unterstützer der Attentäter zu finden. Charlotte Horn, Lennart Bannholzer und Konstanze Nastarowitz berichten.
8: Er ist längst im Ruhestand, doch trotzdem bewegt die Erinnerung an den 11. September den ehemaligen Hamburger Polizeibeamten Andreas Lohmeier bis heute. Er hat viele Erinnerungsstücke von damals aufgehoben. Auch 25 Jahre später berühren sie ihn noch, wenn er sie hervorholt. Seine Frau erkenne dann den Gesichtsausdruck von damals, sagt er.
9: Die Gesichtszüge waren ständig angespannt und immer hart. Und wenn ich aus der Bahnstation gekommen bin, hat meine Frau oft gesagt, du siehst aus, als würdest du gleich jemanden töten wollen. Weil das Gesicht halt immer angespannt und immer ernst war.
8: Das Lachen sei ihm über Monate vergangen. Der Druck war groß für die Fahnder, die weitere Attentate auch in Deutschland verhindern wollten.
9: Und das ist ja nicht so, dass das jetzt irgendwie verschwunden wäre. Das gibt's als Bedrohung ja nach wie vor.
8: Das Attentat am Rande des Berliner Christopher Street Days in diesem Sommer zum Beispiel wühlt vieles in ihm wieder auf. Doch nicht nur bei den Fahndern von damals wecken neue Terroranschläge Erinnerungen an den 11. September. Auch bei denjenigen, die sich seit diesem Tag als Sündenbock fühlen, wie die Bremer Juristin Humaira Hakimi. Sie floh mit ihrer Familie lange vor dem 11. September aus Afghanistan, erlebte dann in den Monaten nach dem Attentat die misstrauischen Fragen und Blicke ihrer Mitmenschen in Deutschland. Hakimi zieht einen Bogen. Vom 11. September 2001 bis heute. Ihre Welt in Deutschland hat sich nach dem 11. September verändert.
10: Das hat einen Nährboden für Rassismus geschaffen. Das hat diese Diskriminierung quasi hat salonfähig gemacht. Es war auch völlig in Ordnung und völlig legitim zu sagen, ach ja, immer die Ausländer, ne? Und du bist zwar integriert, du bist angekommen, aber die anderen von euch. Und das war völlig in Ordnung, sowas zu sagen.
8: Dass ein Bundeskanzler von Problemen im Stadtbild spricht, dass auf Sylt rassistische Parolen gegrölt werden, dass die AfD den Begriff Remigration salonfähig macht. All das macht Humaira Hakimi und ihrer Familie heute Angst.
10: Als diese Remigrationsgeschichte anfing, da hatte ich ein sehr einschneidendes Erlebnis mit meinen Eltern. Mein Vater fragte mich, muss man denn jetzt noch mal fliehen? Das hat mich zutiefst verletzt, die Frage.
8: Diese Gedanken über einen Plan B, über eine erneute Flucht, diesmal aus Deutschland, die macht sich auch der Hamburger Apotheker Obaid Zeit.
11: Was sehr, sehr traurig ist, finde ich, weil ich meine, wir sind ein Teil der Gesellschaft. Und wenn wir als ein Teil der Gesellschaft, und ich betrachte wirklich unsere Familie auch wirklich als ein Teil der Säule dieser Gesellschaft, und wenn wir schon darüber nachdenken, irgendwann mal das Land zu verlassen zu müssen, was sollen die machen, die jetzt gerade hier angekommen sind und wirklich auf eine bessere Zukunft hoffen?
8: Said war als Kind aus Afghanistan geflüchtet, hat sich hier in Hamburg etwas aufgebaut. Nach dem 11. September bekam er Besuch von der Polizei, wurde befragt. Bis heute muss er noch manchmal an diese Befragung damals denken. An dieses Gefühl, plötzlich verdächtig zu sein.
1: Und wir wollen das vertiefen. Schon mitgehört hat Özlem Naas. Sie ist stellvertretende Vorsitzende der Schura, also dem Rat der islamischen Gemeinschaften in Hamburg, und jetzt am Telefon. Schönen guten Morgen.
12: Guten Morgen, Frau Kossmann.
1: Frau Naas, wie ist Ihr Eindruck 25 Jahre nach 9/11? Stehen Muslime immer noch unter Generalverdacht?
12: Ja, ich würde sagen, dieser Generalverdacht, also dieses Thema kollektiv in Mithaft genommen zu werden, ist bis heute wirksam. Und auch, wir haben es ja eben gehört, nicht nur bei den Sicherheitskontrollen, sondern auch in anderen Lebensbereichen. Der 11. September spielte dabei eine wichtige Rolle, weil plötzlich aus den Ausländern die Muslime wurden, also kollektiv Menschen, die zu einer Religionszugehörigkeit, die eine Religionszugehörigkeit haben, die islamisch ist, wurden in Verbindung gesetzt mit Terrorismusgefahr oder Sicherheitsrisiken. Und das Thema Sicherheit ist natürlich für uns alle wichtig. Es darf aber nicht zum Generalverdacht führen gegenüber einer ganzen Gruppe von Menschen.
1: Wie waren denn Ihre persönlichen Erfahrungen nach diesem 11. September? Wie haben Sie diese Veränderung auch wahrgenommen?
12: Ja, man hat eine Veränderung in der gesellschaftlichen Atmosphäre deutlich gemerkt. Also die Erwartung, dass Muslime und Muslime sich erklären müssen, dass sie sich positionieren müssen, dass sie sich distanzieren müssen, war sehr deutlich. Und dass man sich dazu äußert, ist erstmal grundsätzlich nicht problematisch, sondern so ein Mechanismus der Kollektivierung, dass also Taten von einzelnen Terroristen einer ganzen Gruppe zugerechnet werden und Menschen, die dieser Gruppe zugeordnet werden, dann sich dazu äußern müssen. Ich denke, die Verantwortung für diese terroristischen Taten liegt immer bei den Täterinnen und Tätern, nicht bei einer ganzen Bevölkerungs- oder Religionsgruppe, ganz gleich jetzt, aus welcher Richtung Terror kommt.
1: Ja, nun war 9/11 eine konzertierte Aktion mehrerer Täter. In den letzten 10, 15 Jahren haben wir immer mehr Einzeltäter, die sich radikalisiert haben. Wie halt Ihrer Ansicht nach da der 11. September nach? Wie hat sich das auch auf die Islamophobie ausgewirkt?
12: Ich glaube, der 11. September war tatsächlich eine gesellschaftliche Zäsur. Er hat unser Verständnis von Sicherheit verändert, politische Debatten bis heute geprägt. Und eben die zusätzliche Dimension aus Perspektive von Muslimen und Muslimen, dass bestehende Vorurteile, dass antimuslimischer Rassismus deutlich verstärkt wurde. Muslimisch sein wurde stärker mit Terrorismusgefahr und auch mangelnder Zugehörigkeit verknüpft. Und ich glaube, 25 Jahre später ist dieser Rassismus auch nicht verschwunden. Wir haben es eben auch gehört, Begriffe wie Remigration sind in öffentlichen Debatten angekommen. Und Wahlerfolge der AfD zeigen, dass Positionen, die lange am rechten Rand verortet wurden, heute erhebliche Zustimmung erhalten.
1: Ja, wir haben ja gerade auch in dem Beitrag gehört, dass Muslime sich ja auch schon Gedanken machen über einen Plan B, ob sie aus Deutschland weggehen. Wie ist dann Ihr Eindruck? Wie verbreitet ist das?
12: Ja, ich nehme wahr, dass solche Überlegungen zunehmend eine Rolle spielen. Diese Verunsicherung, denke ich, betrifft nicht nur Muslime und Muslime, sondern auch andere Minderheiten. Und aktuelle Wahlergebnisse verstärken diese Verunsicherung zusätzlich. Ich denke aber, gleichzeitig dürfen wir nicht aus dem Blick verlieren, was unsere Gesellschaft eben auch ausmacht. Sehr viele Menschen, die sich bundesweit Rassismus und Ausgrenzung entgegenstellen und ihre Solidarität zeigen. Morgen gibt es auch in Hamburg eine große Demonstration. Ich glaube, dass Menschen unterschiedlicher Herkunft gemeinsam einstehen und dieses Land auch gemeinsam gestalten. Also genau diese Gemeinschaft gilt es zu schützen. Bei aller berechtigter Sorge sollten wir uns nicht von Angst bestimmen lassen. Es braucht Zuversicht, Zusammenhalt und die Gewissheit, wir gehören dazu. Wir gestalten dieses Land mit und wir überlassen unsere offene Gesellschaft nicht denen, die uns spalten wollen.
1: Ja, auf der anderen Seite muss man ja eben aber auch immer wieder sagen, der Kampf gegen den islamistischen Terror, der ist notwendig. Aber die Frage ist eben dann immer, wann wird daraus ein Generalverdacht? Was sollte denn die muslimische Gemeinschaft auch für das Miteinander in der Gesellschaft tun?
12: Ich glaube, als Religionsgemeinschaft haben wir eine besondere Verantwortung, besonders wenn unsere Religion zur Rechtfertigung von Gewalt missbraucht wird. Und diese Verantwortung nehmen wir wahr in den verschiedenen Bereichen, in denen wir aktiv sind, in Bündnissen, in politischen Gesprächen, in der Bildungsarbeit. Aber ich glaube, das ist eine gesamtgesellschaftliche Verantwortung, die wir gemeinsam tragen müssen. Und das ist, glaube ich, das Entscheidende. Wir stellen uns klar gegen Terrorismus und die Instrumentalisierung von Religionen, aber wir fordern eben auch eine klare Haltung zum Schutz unserer Demokratie und Schutz und zum Schutz von Minderheiten und auch eine klare Haltung zur Zugehörigkeit von Muslimen und Muslimen ein, dass das auch normalisiert wird, dass Muslime und Muslime dazugehören und es eine klare Absage gibt gegen die Normalisierung rassistischer Narrative.
1: Sagt Özlem Naz. Sie ist stellvertretende Vorsitzende der Schura, dem Rat der islamischen Gemeinschaften in Hamburg. Ich danke fürs Gespräch.
12: Vielen Dank.
1: 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Unser NDR Info Thema heute und wir haben ja auch Sie gefragt, wie Sie sich an diesen Tag erinnern. Viele haben sich gemeldet und in gut einer halben Stunde fassen wir dann mal einige der Stimmen zusammen und sprechen dann auch mit unserem Korrespondenten in New York über das Gedenken dort.
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0: Rente und Raumfahrt zählen zu den zwei Themen im Bundestag, die heute zum Abschluss der Haushaltswoche im Bundestag beraten werden. Wir schauen gleich mal nach den Nachrichten genauer auf den Etat für Arbeit und Soziales und die zuständige Ministerin Bärbel Baas.
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2: Um 8 Uhr mit Klaas Christoffersen. In New York wird heute der Opfer der Anschläge vom 11. September 2001 gedacht. Dabei ist erstmals eine zusätzliche Schweigeminute für die Menschen vorgesehen, die später an Krankheiten oder Verletzungen infolge der Anschläge starben. Aus der NDR Nachrichtenredaktion Jenny Kallenbrunn.
3: 25 Jahre nach dem Attentat melden sich immer mehr Menschen, die unter gesundheitlichen Folgen durch die Anschläge leiden. Viele der Menschen, die an den Aufräumarbeiten um das World Trade Center beteiligt waren, sind an Demenz oder Krebs erkrankt. Inzwischen sind weit mehr Menschen an den Folgen der Anschläge vom 11. September gestorben als bei den Anschlägen selbst, das meldet die US-Regierung. Durch den Einsturz der beiden rund 400 Meter hohen Türme und die Brände war in Manhattan ein hochgiftiges Gemisch entstanden aus pulverisiertem Beton, Glas und verbrannten Kunststoffen. Zehntausende Einsatzkräfte, Helferinnen, Anwohner und Beschäftigte haben dieses Gemisch eingeatmet.
2: Die Verluste der Krankenkassen durch riskante Anlagen liegen offenbar bei mehr als 1 Milliarde Euro. Das hat gestern eine kleine Anfrage der Grünen offengelegt. Die Opposition fordert deshalb jetzt aufzuklären, wie es dazu kommen konnte. Aus der NDR-Nachrichtenredaktion Wiebke Drescher.
4: Die Grünen-Haushaltsexpertin Picciotta fordert deshalb Schadensersatz von den Fondsinhabern und von Ratingagenturen, um so viele Beitragsgelder wie möglich zu retten. Außerdem müsse offengelegt werden, um welche Krankenkassen es sich handle. Der linken Abgeordnete Gürpiner warf der Bundesregierung vor, hier nicht konsequent einzuschreiten und Details des Skandals nur Stück für Stück zu veröffentlichen. Außerdem sagte er, die Zockerei zeige klar, dass Kapitalanlagen in der Sozialversicherung nichts verloren hätten.
2: Die Linke fordert von der Bundesregierung schnelle Maßnahmen gegen die hohen Spritpreise. Parteichef Pantisano verlangt unter anderem eine Übergewinnsteuer für Mineralölkonzerne. Langfristig fordert die Linke außerdem einen Margendeckel und eine öffentliche Kontrolle der Preise. Pantisano macht für die steigenden Ölpreise vor allem die Politik von US-Präsident Trump verantwortlich. Der Preis für ein Fass Brent ist auf fast 109 Dollar gestiegen. In Hamburg ist der Deutsche Radiopreis verliehen worden. NDR 2 wurde für das beste Entertainment-Format ausgezeichnet. Barmbek Bump, Prangel versus Rode von Andreas Altenburg mit den Schauspielern Olli Dittrich und Bjarne Mädel. Der Preis für die beste Morgensendung ging an 1 Live vom WDR. Beste Moderatorin wurde Evren Geser von Radio FFH. Bestes Informationsformat wurde der WDR 2 Podcast Inside Cum-Ex Jagd auf die Steuermafia von Autor Massimo Bognani. Die Jury nannte seine Doku-Reihe ein journalistisches Vorbild für anschauliche, niedrigschwellige Informationsvermittlung. Im Landkreis Lüchow-Dannenberg in Niedersachsen ist zum ersten Mal seit 100 Jahren wieder ein Elch gesichtet worden. Eine Wildtierkamera hat das Tier im Wendland gefilmt. Der genaue Ort soll zum Schutz des Jungbullen geheim bleiben. In Brandenburg, Sachsen und dem östlichen Sachsen-Anhalt sind häufiger Elche zu sehen. Größere Bestände gibt es in Polen. In der Fußball-Champions League hat RB Leipzig sein erstes Spiel der Ligaphase mit 1:4 beim italienischen Club AC Como verloren. Mit einem klaren Sieg ist dagegen der FC Bayern gestartet. Die Münchner schlugen Bodø Glimt aus Norwegen mit 5:0. Aus der Sportredaktion Jan Möller.
5: Eine Halbzeit lang fehlte den Bayern ein bisschen was. Die Zielstrebigkeit, das Glück, 0:0 stand es zur Pause gegen den Außenseiter vom Polarkreis. Aber dann Musiala kurz nach dem Seitenwechsel mit der Führung. Danach lief's bei den Münchnern. Kane, Davis und zweimal Ulisse trafen noch. 5:0, eine ganz klare Sache. Und das war es auch bei RB Leipzig in Como, wobei da der Bundesligist unterlegen war, taktisch und auch spielerisch. Als Maximovic nach einer knappen Stunde für die Leipziger traf, hatten die Italiener schon 3 Tore erzielt. Das vierte für den Champions-League-Neuling fiel dann kurz vor Schluss.
2: Und die deutschen Basketballerinnen haben erstmals in ihrer Geschichte das WM-Halbfinale erreicht. Das Team von Bundestrainer Olaf Lange besiegte Europameister Belgien in Berlin überraschend deutlich mit 93:74. Im Halbfinale morgen trifft die DBB-Auswahl auf Mitfavorit Frankreich. Das waren die Nachrichten.
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0: 18 bis 22 Grad, das sind die Höchstwerte heute. Dazu wird es immer wieder Schauer geben, vereinzelt auch Gewitter. Im Südosten und Osten bleibt es freundlicher. Auch morgen ist es heiter bis wolkig, es bleibt meist trocken. Nur an der Nordsee, da kann es einzelne Schauer geben, bei dann maximal 19 bis 23 Grad. Und die weiteren Aussichten: am Sonntag stark bewölkt, dann wird es häufig regnen, bei 18 bis 21 Grad. Am Montag heiter bis wolkig, bei dann 17 bis 21 Grad. 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A7, Hamburg Richtung Flensburg. Im Elbtunnel ist aufgrund eines Feuerwehreinsatzes nur eine Spur frei, dadurch 5 Kilometer Stau ab Hausbruch. Und A28, Bremen Richtung Oldenburg, zwischen Delmenhorster Dreieck und Adelheide, 3 Kilometer Stau nach einem Unfall. Am Mikrofon ist Liane Kossmann. Schönen guten Morgen. Im Bundestag geht heute die Debatte um den neuen Haushalt zu Ende und da wartet an diesem Vormittag der finanziell wohl dickste Brocken. Es geht um den Etat für Arbeit und Soziales. Rund 200 Milliarden Euro sind hier im kommenden Jahr eingeplant. Ministerin Bärbel Baas hat trotz dieser schwindelerregend hohen Summe nur wenig Handlungsspielraum, denn das Geld wird vor allem für die Zuschüsse zur Rentenkasse und für die neue Grundsicherung benötigt. Der Reformdruck ist groß, genauso wie der Druck auf Bärbel Baas. Aus Berlin, Dagmar Pepping.
6: Bärbel Baas haut so leicht nichts um. Schlechte Umfragewerte für die SPD im Bund, schwache Ergebnisse bei Landtagswahlen, zuletzt in Sachsen-Anhalt, dazu eine sehr unbeliebte schwarz-rote Bundesregierung. Die Arbeits- und Sozialministerin und SPD-Chefin duckt sich trotz der schlechten Lage nicht weg.
7: Alle gucken mich an, dann mache ich das zuerst.
6: Baas am Tag nach der Schockwahl in Sachsen-Anhalt, nachdem ihr und ihrem Co-Vorsitzenden Lars Klingbeil die Frage gestellt worden war, ob sie noch an eine Wende für die Koalition mit CDU-Kanzler Merz glauben. Ihre Antwort: ein Weiter-so kann es nicht geben.
8: Wir haben uns für Reformen entschieden, weil sie notwendig sind, damit unsere sozialen Sicherungssysteme auch in Zukunft bestehen können und die Wirtschaft wieder in Schwung kommt. Aber wir dürfen die Sozialreformen nicht gegen die Menschen machen.
6: Was heißt das konkret für das Regierungshandeln in den kommenden Monaten? Fühlen sich die Sozialdemokraten noch gebunden an die 33 Vorschläge der Rentenkommission? Vorschläge, die Baas bei der Vorstellung noch als Gesamtkunstwerk bezeichnet hatte. Pascal Reddig, der für die CDU in der Rentenkommission mitgearbeitet hat, warnt davor, die Reformen in Frage zu stellen.
9: Bei der Rente ist es so, dass die Beiträge, wenn wir jetzt nichts tun, immer weiter steigen würden, das Rentenniveau sinken. Wir wollen es umkehren mit der Rentenkommission, haben wir einen Vorschlag gemacht, wie wir es vor allem schaffen können, dass das Rentenniveau wieder steigt, gerade mit der Kapitalrente, wie die Menschen besser absichern und es auch wieder eine gute Perspektive in der Rentenpolitik gibt.
6: Bereits jetzt überweist der Bund jedes Jahr riesige Summen an die Rentenversicherungen, um das System zu stabilisieren. 132 Milliarden Euro sind dafür im Etat vorgesehen. 5 Milliarden mehr als im Jahr zuvor. Nächstgrößter Haushaltsposten, die

0: wollen mit der Union vor allem noch mal über die abschlagsfreie Rente nach 45 Beitragsjahren sprechen. Die Rentenkommission hatte deren Abschaffung vorgeschlagen. Baas will Planungssicherheit für kommende Rentnerjahrgänge.
1: Wir müssen uns aber natürlich damit auseinandersetzen, wie wir das gestalten wollen. Und ich bin meinerseits gesprächsbereit und ich fordere das an den Stellen, die ich jetzt gerade genannt habe, auch ein, um den Menschen Sicherheit zu geben.
0: Eines ist sicher, Bärbel Baas muss liefern. Vor allem für die eigenen Leute in der SPD. Denn Baas ist als Parteichefin nicht mehr unumstritten. Genau wie ihr Co-Vorsitzender, Finanzminister Lars Klingbeil. Über das Ministerium von Baas ist unter Sozialdemokraten zu hören, aus dem Haus mit seinem großen Apparat komme wenig. Baas verwalte vor allem. Sollten auch die Landtagswahlen in Mecklenburg-Vorpommern und Berlin enttäuschende Ergebnisse für die SPD bringen, könnte sich der Unmut über beide, Baas und Klingbeil, entladen.
2: Aus Berlin war das Dagmar Pepping. 9:09 ist es.
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2: In Niedersachsen ist die Zahl der Datenschutzvorfälle deutlich gestiegen. Im ersten Halbjahr 2026 wurden laut der zuständigen Behörde gut 1200 Verstöße gemeldet. Mehr als doppelt so viele wie im Vorjahreszeitraum. Viele haben einen kriminellen Hintergrund, aber nicht alle sind beabsichtigt. Tullio Puoti.
4: Ein Großteil der Fälle sei tatsächlich selbst verursacht, sagt der Landesdatenschutzbeauftragte. Oft versehentlich, also wenn eine Klinik, ein Händler oder eine Behörde Dokumente mit personenbezogenen Daten an eine falsche Adresse schickt. Aber auch Cyber- und Hackerangriffe nehmen zu. Es gibt vor allem mehr sogenannte Phishing-Mails, also E-Mails, die vermeintlich von einem seriösen Absender kommen, aber eigentlich nur den Sinn haben, sich irgendwie an Daten zu vergreifen. Das ist leider mittlerweile Alltag, sagt Niedersachsens Innenministerin Daniela Behrens.
5: Deswegen ist es ein Kampf um die beste Technik, um schnelle Reaktion, um KI-Erkennung und natürlich auch Personaleinsatz. Und in Niedersachsen haben wir eine Priorität darauf.
4: Sie will deswegen zum Beispiel die Cybercrime-Dienststelle des LKA weiter aufstocken. Bislang sei es aber gelungen, alle Angriffe auf Daten von Ministerien abzuwehren. In Berlin sind ja zuletzt mehr als 1 Million Daten aus einer Verwaltung durch einen Hacker öffentlich geworden. Datenschützer appellieren deshalb vorzubeugen. Behörden und Firmen könnten sich besser absichern, indem sie die Zwei-Faktor-Authentifizierung vorschreiben und ihr Personal schulen.
2: Heute ist bundesweit der Tag der Wohnungslosen und die Zahl derer, die keinen festen Wohnsitz haben, steigt. In Schleswig-Holstein etwa hat sich ihre Zahl seit 2022 verdreifacht. Allein in Notunterkünften sind rund 29.000 Menschen untergebracht. Zu den Gründen Lena Hamann.
6: Verschärft hat die Entwicklung die Corona-Krise, sagte mir ein Sprecher der Diakonie. Die habe die Situation vieler Leute verschlechtert und bei denen, die sowieso schon am Existenzminimum gelebt haben, bis hin zur Wohnungslosigkeit. Die Lebenshaltungskosten und Mieten sind in dieser Zeit massiv gestiegen. Aber die Gründe sind vielschichtig. Oft stecken persönliche Schicksale wie Krankheit oder Trennung dahinter, familiäre Konflikte oder der Verlust der Arbeit. Der Landessozialverband sagt, dass der Mangel an bezahlbarem Wohnraum maßgeblich zum Anstieg der Wohnungslosigkeit beitrage. Es fehlen Zehntausende Sozialwohnungen in Schleswig-Holstein.
2: Auf der großen Landwirtschaftsmesse Mela in Mühlengeetz in Mecklenburg-Vorpommern stehen auch heute, am Tag 2, die Zuchttiere und die neueste Technik für Acker und Stall im Mittelpunkt. Heute Mittag wird das Tier dieses Messejahres vorgestellt. Zwischen all den Tieren werden aber auch ein paar Politiker durch die Messehallen laufen, die zu einer Podiumsdiskussion eingeladen wurden. Franziska Drewes.
7: Der Bauernverband Mecklenburg-Vorpommern hat die Diskussionsrunde organisiert. Das Motto: Zukunft für Acker, Stall und Dorf. Anlass ist die Landtagswahl. Vertreter der Spitzenparteien sitzen im Podium. Sie beantworten Fragen, etwa wie sie sich die Zukunft der Nutztierhaltung im Land vorstellen und welche Perspektiven sie für den ländlichen Raum sehen. Am Nachmittag gibt es ein weiteres Gesprächsforum. Das Thema hier: landwirtschaftliche Perspektiven für Frauen in der Landwirtschaft. Unter diesem Motto steht auch das Aktionsjahr der Vereinten Nationen. Zudem wird ab Mittag das aktuelle Tier der Mela in einer 3-stündigen Schau näher vorgestellt, das rauwollige pommersche Landschaf. Und Besitzer historischer Landmaschinen führen ihre Oldtimer vor. Die Mela geht noch bis Sonntag.
2: Ja, und wenn Sie wissen wollen, wie dieses rauwollige pommersche Landschaf aussieht, dann schauen Sie doch einfach mal rein bei uns auf ndr.de. Gibt's Bilder. Es gibt Momente, die brennen sich ein. Alle, die sich an den 11. September 2001 erinnern können, haben wahrscheinlich auch dieses Bild im Kopf, als 2 Flugzeuge in das World Trade Center in New York flogen, in die Twin Tower, die bekannten Türme, die nur kurze Zeit später einstürzten. Was hat dieser Tag verändert? Das ist unser NDR-Info-Thema heute. Und wir haben ja auch Sie gefragt, wie Sie sich an diesen einschneidenden Tag vor 25 Jahren erinnern. Was war Ihr 9/11?

0: Evan Moment. Viele haben sich bei uns gemeldet, wie dieser Hörer.
1: Julian Helmholtz aus Melbeck. Ich war zum Zeitpunkt des 11. September Flugschüler bei der Lufthansa in Bremen. Ja, und dieser Tag hat mein fliegerisches Leben extrem verändert, weil, wie Sie alle wissen, daraufhin die schusssichere verschlossene Cockpit-Tür eingeführt wurde und wir in den Cockpit uns einschließen mussten. Mit allen Sicherheitsmaßnahmen, die die Jahre danach auch noch immer wieder verändert wurden und das Leben des Piloten stark verändert hat tatsächlich, bis ja immerhin heute.
0: Julian Helmholtz war das aus Melbeck. Ja, und noch mehr Stimmen von Ihnen, von Ihren Erlebnissen, von Ihren Erinnerungen wollen wir gleich nach dem Sport zu Wort kommen lassen. Und dann sprechen wir auch mit unserem Korrespondenten in New York. Wie wird dieser Jahrestag dort heute begangen und wie wirkt dieser Tag auch bis heute nach? Zuvor das Wichtigste dazu in Kürze, 8.14 Uhr.
2: Am 25. Jahrestag der Terroranschläge in den USA gedenkt das Land der Opfer. Bei der zentralen Zeremonie in New York werden mehrere Schweigeminuten abgehalten. Unmittelbar durch die Anschläge auf das World Trade Center und das Pentagon sowie einen Flugzeugabsturz in Pennsylvania wurden mehr als 3000 Menschen getötet. Tausende weitere starben an Spätfolgen. Verantwortlich für den Anschlag war das islamistische Netzwerk Al-Qaida. Die Haushaltswoche im Bundestag geht heute zu Ende. Zum Abschluss geht es um die finanzielle Ausstattung des Forschungsministeriums und des Arbeitsministeriums. Der Etat von Arbeitsministerin Baas ist der größte Einzeletat im Bundeshaushalt. Er enthält unter anderem die Ausgaben für die Rente und die Grundsicherung. Für das kommende Jahr sind insgesamt mehr als 200 Milliarden Euro dafür eingeplant. Die Expertenkommission zum Schutz von Kindern und Jugendlichen in der digitalen Welt übergibt heute ihren Abschlussbericht an Bildungs- und Familienministerin Prien. Ende Juni hatte die Kommission schon 56 Empfehlungen für eine Gesamtstrategie vorgestellt. Dabei schlugen sie unter anderem eine Mindestaltersgrenze von 13 Jahren oder aber Beschränkungen für einzelne Social-Media-Angebote vor. Prien will in den kommenden Wochen einen Gesetzentwurf vorlegen. Das Wetter in Norddeutschland, immer wieder Schauer, vereinzelt Gewitter, im Südosten und Osten freundlicher, maximal 18 bis 22 Grad. Das war der kurze Überblick, weiter geht's mit Liane Kossmann.
0: Schönen guten Morgen.
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0: Wenn es um den Titel in der Fußball-Bundesliga geht, ist der FC Bayern mit großem Abstand der absolute Topfavorit auf den Gewinn der Meisterschale. In der Champions League sieht es aber ja eigentlich immer ein bisschen anders aus, Lars Bente.
4: Ja, da gehören die Münchner in Anführungszeichen nur zu den Mitfavoriten, neben Titelverteidiger Paris Saint-Germain, dem FC Barcelona, Real Madrid oder auch dem FC Arsenal. Ja, zum Start in die Ligaphase der Champions League hat der FC Bayern aber ja, schon mal seine Titelambitionen unterstrichen mit einem deutlichen 5:0 Erfolg gegen Bodø Glimt. Die Norweger, die gehörten in der vergangenen Saison ja zu den großen Positivüberraschungen in der sogenannten Königsklasse. Bei den Bayern, da konnte das Team vom Polarkreis aber nur die erste Halbzeit ausgeglichen gestalten. Zur Pause stand es noch 0:0. Dann eröffnete Comebacker Jamal Musiala das Torfestival der Münchner. Es war sein erster Startelf-Einsatz nach seinen Zusammenbrüchen auf dem Platz. Sein Kapitän, Torwart Manuel Neuer, hat den Treffer so eingeordnet.
5: Ja, das war was ganz Besonderes. Ich glaube, für das ganze Stadion, für ihn persönlich, für die Familie, für uns als Mannschaft. Aber ich glaube, der Trainer hat es auch schon gesagt. Er hat super Leistungen gezeigt in der Vergangenheit, auch auf dem Trainingsplatz. Der hat das Vertrauen auch vom Trainer heute bekommen, weil er es einfach verdient hat. Und der hat sich selber das größte Geschenk gemacht.
4: Ja, die Bayern nach diesem 5:0-Erfolg nach dem ersten Spieltag der Champions-League-Ligaphase also auf Platz 2 hinter Paris Saint-Germain. Nur auf Platz 32 von insgesamt 36 Teams findet sich RB Leipzig wieder. Die Sachsen, die kassierten am Comersee eine deutliche Pleite. 1:4 beim italienischen Champions-League-Neuling Como. RB-Verteidiger Willi Orban über den Gegner und die eigene Leistung.
6: Heute waren sie einfach mindestens eine Klasse besser, gerade auch im Spiel mit dem Ball. Ich glaube, bei uns hat ein Stück weit die Intensität gefehlt, die richtigen Abstände, dann auch die Zweikampfhärte. Ich glaube, wir sind dann etwas zu jugendlich, nicht clever genug, in den einen oder anderen Momenten dann auch mal dazwischen zu hauen und auch Zeichen zu setzen. Ja, ganz ohne Körperlichkeit geht es dann auch nicht, gerade in der Champions League.
4: Ja, das muss Leipzig also dringend ändern. Zur Erinnerung, wer nach 8 Spieltagen auf den Plätzen 25 bis 36 steht, scheidet direkt aus dem Europapokal aus. Ja, immer noch drin im Turnier sind die deutschen Basketballerinnen bei der Heimweltmeisterschaft in Berlin. Und das ist eine riesige Überraschung und auch etwas Historisches. Zum ersten Mal steht das DBB-Team nämlich im WM-Halbfinale. Armin Lehmann hat das 93-74 gegen Europameister Belgien verfolgt. Ja, wie wichtig ist denn der Heimvorteil gewesen bei diesem Halbfinaleinzug?
7: Also es lag sicher auch am Heimvorteil, also wie gestern das Publikum mitgegangen ist, wie sie jeden Block, jeden Ballgewinn, jeden Korberfolg der Deutschen gefeiert haben, das macht natürlich was mit dir und das macht auch was mit den Gegnerinnen. Aber es wäre mir zu billig zu sagen, es lag jetzt nur daran, dass sie zu Hause gespielt haben. Es war eine taktische Meisterleistung der deutschen Mannschaft, die überaus klug und gut verteidigt hat. 6 Spielerinnen haben dann alleine zweistellig getroffen und wenn man dann so gut und das gegen den Europameister spielt, dann hat man am Ende auch den Sieg verdient und in dieser Deutlichkeit mit diesem 93-74 war der Sieg nun wirklich nicht zu erwarten und es ist schon eine Basketball-Sensation, dass Deutschland jetzt im Halbfinale steht.
4: Ja, da geht es morgen Nachmittag dann gegen Frankreich, also gegen das Team, gegen das die deutschen Basketballerinnen im Olympia-Viertelfinale vor 2 Jahren ausgeschieden sind. Damals in Paris, da hatten allerdings die Silbermedaillengewinnerinnen aus Frankreich eben diesen Heimvorteil. Ja, um den Einzug ins Endspiel geht es heute Abend für Tennisprofi Alexander Zverev bei den US Open. Er trifft auf den Russen Khachanov, so ist es richtig. Ein alter Bekannter ist es für den Hamburger, der ihn sicherlich besser aussprechen kann.
8: Jemand, den ich seit fast 20 Jahren kenne und auch schon seit fast 20 Jahren gegen Tennis spiele. Und wir kennen uns gegenseitig. Er ist ein sehr guter Spieler. Er ist jemand, der versucht, von der Grundlinie zu dominieren, aggressiv zu spielen. Und das muss ich ihm versuchen wegzunehmen.
4: Ja, das Halbfinalduell also ab 21 Uhr und einige Finalbegegnungen stehen ja auch schon. Bei den Damen, da kommt es zum Duell Titelverteidigerin gegen neue Nummer 1, die Belarusin Sabalenka. Die trifft auf Rybakina aus Kasachstan. Ja, und im Doppel der Männer, da spielen 2 Deutsche um den Grand-Slam-Titel, Kevin Kravitz und Tim Pütz. Die treffen morgen auf ein Duo aus den USA und Großbritannien. Vor 2 Jahren, da haben die beiden Deutschen ja schon einmal im Finale von New York gestanden. Damals haben sie es aber knapp verloren.
0: Der Sport mit Lars Bente. Es gibt diese Tage, an denen wohl jeder von uns auch noch Jahrzehnte später ganz genau sagen kann, was er da gemacht hat oder wo er da war, als es passierte. 9/11, das ist so ein Datum. Die Anschläge vom 11. September jähren sich heute zum 25. Mal.
9: Just a few moments ago, something believed to be a plane crashed into the South Tower of the World Trade Center.
10: That is the World Trade Center, and we have unconfirmed reports this morning that a plane has crashed into one of the towers of the World Trade Center.
0: Unvergessen ist das Bild der brennenden Twin Towers des World Trade Centers in New York und die weltweite Live-Übertragung, als das 2. Flugzeug nach dem Nordturm auch den Südturm zum Einstürzen brachte und dabei zahlreiche Menschen mit in den Tod riss. 9/11, was hat dieser Tag verändert? Das ist unser NDR-Info-Thema heute. Und die meisten von uns dürften eine sogenannte Blitzlichterinnerung an diesen Tag haben, also eine detaillierte, lebhafte Erinnerung, wann und wo sie von diesem Weltereignis erfahren haben. Und genau diese Erinnerungen haben sie uns die ganze Woche über geschickt. Wir hatten Sie ja nach Ihrem 9/11-Moment gefragt. Anina Pomerenke fasst einige der Stimmen zusammen.
11: Dirk Tangemann kommt aus Hamburg und hat am 11. September Geburtstag. Den will er 2001 mal außergewöhnlich feiern. In New York, ganz oben auf dem World Trade Center. Mit spektakulärem Panoramablick aus dem Restaurant Windows of the World. Morgens reserviert er einen Tisch in der Lobby des Nordturms und geht dann rüber in eines der Nachbargebäude. Er erinnert sich noch genau an den Moment, als im 40. Stock die Fahrstuhltür aufgeht.
12: Vor mir war ein Fenster direkt und wir guckten auf das World Trade Center und vor meinen Augen bohrte sich halt ein Flugzeug in den Nordturm des World Trade Centers. Und die Silhouette der Maschine war dann noch im Stahl des Gebäudes zu erkennen. Es war ein ohrenbetäubender Lärm, selbst in einem Gebäude, was so abgeschottet ist.
11: Als noch ein 2. Flugzeug in die Twin Towers fliegt, wird klar, das ist kein Unfall. Auch das Gebäude, in dem Tangemann sich befindet, wird umgehend evakuiert. Die Situation verschärft sich, als der Südturm als erster der beiden Türme einstürzt.
12: Dann brach letztendlich die Hölle los, weil es war Ohnmacht, Panik, Menschen, die stürzten. Trümmerteile krachten herab, auch links und rechts neben uns. Also habe ich da wirklich sehr, sehr viel Glück gehabt. Und ich sah Menschen sterben, ne? Links und rechts von mir. Wir rannten nur noch und hatten den Instinkt, überleben zu wollen. Das ist eigentlich alles.
11: Auch in Norddeutschland verbreiten sich die schrecklichen Nachrichten schnell. Lehrerin Gitte Stöber ist mit ihrer 4. Klasse auf Sylt auf Klassenfahrt. Sie erfährt am Strand von den Terroranschlägen, trifft mit anderen Lehrkräften die Entscheidung, ihren Schülerinnen und Schülern erstmal nichts zu sagen.
13: Weil wir Bange hatten, dass da Panik ausbrechen könnte. Und Handys hatten die damals ja noch nicht. Und so haben wir die im Grunde im Stand der Unwissenheit gelassen. So war ein friedlicher Strand mit Wind und Wellen auf Sylt für mich dann ein Moment des ungläubigen Erschreckens.
11: Wie umgehen mit der Fassungslosigkeit, das beschäftigt am 11. September 2001 auch Gerlinde Laugner. Sie leitet an diesem Abend in Gronau ihren ersten Probenabend in ihrer Kantorei.
14: Die Kantorei war vollständig versammelt. Und keinem von uns war nach Singen zumute. Die fassungslose Stille haben wir dann mit dem Chorsatz »Verleih uns Frieden« von Felix Mendelssohn-Bartholdy gebrochen und den ganzen Abend an diesem Werk gearbeitet. Seither begleitet uns dieses wunderschöne Stück und tröstet uns.
11: Dirk Tangemann aus Hamburg feiert am 11. September 2001 völlig verstaubt und völlig unter Schock abends seinen Geburtstag in einem New Yorker Restaurant. An diesem Tag, der sein Leben für immer verändern wird.
12: Auch meine Einstellung zum Leben und zu dem, was wichtig ist, hat mich total verändert. Ja, jedes Jahr wird man wieder daran erinnert. Ne? Sprechen hilft darüber. Ich habe viele, viele psychologische Gespräche gehabt, Traumapsychologie zum Beispiel. Ich werde es nie vergessen, alles, was ich gesehen habe. Und ja, man wird es auch nicht mehr loslassen können.
0: Sagt Dirk Tangemann, einer unserer vielen Hörer und Hörerinnen, die uns im Laufe der Woche ihre Erinnerungen an diesen 11. September 2001 erzählt haben. Dafür danken wir Ihnen und weitere Stimmen, die hören Sie auch noch hier bei uns im Laufe des Tages. 25 Jahre 9/11, was hat dieser Tag verändert? Das ist unser NDR-Info-Thema heute und da geht der Blick natürlich auch nach New York. Ich habe heute früh mit unserem Korrespondenten in New York, Martin Ganselmeier, gesprochen und auch ihn erstmal gefragt, wie er sich an diesen 11. September 2001 erinnert.
15: Ja, sehr genau, wie die meisten Menschen. Für mich war das insofern besonders, als dass ich an einer Journalistenreise teilgenommen habe in den USA mit anderen deutschen Journalistinnen und Journalisten. Und vom 6. bis zum 9. September waren wir in New York. Das heißt, ich bin 2 Tage vor den Anschlägen aus New York abgeflogen nach Nashville. Da war die nächste Station. Und in Nashville habe ich dann erfahren von den Anschlägen und war natürlich total schockiert, weil ich noch diese wunderbare Atmosphäre in New York so in Erinnerung hatte, lebendig in Erinnerung hatte, diesen wunderbar blauen Himmel und natürlich absolut schockiert. Und wir hingen dann fest 5 Tage in Nashville, weil gar nichts mehr ging.
0: 25 Jahre sind diese Terroranschläge jetzt her, die ohne Zweifel ja eine Zäsur waren in der Geschichte der USA. Für die Bürger in New York ein Trauma, das für viele ja auch 25 Jahre danach nicht überwunden ist. Wie nehmen Sie denn jetzt die Stimmung in der Stadt wahr in diesen Tagen?
15: Es ist in diesen Tagen schon etwas Besonderes im Vergleich zu den beiden vergangenen Jahren, wo ich ja auch schon hier in dieser Stadt war. Natürlich gab es auch da Gedenkfeiern, aber jetzt ist das Medieninteresse noch mal deutlich größer. Es gibt Feuerwehrleute, die aus ganz USA hierher gekommen sind, auch aus Europa. Es gibt viele Aktionen, viele besondere Sachen. Und insofern ist das schon noch mal etwas Besonderes. Man fragt sich auch, 25 Jahre, das wird jetzt erstmal die letzte größere Gedenkfeier sein. Die nächste ist dann vielleicht 50 Jahre. Und man erinnert daran, dass etwa 100 Millionen Amerikaner damals noch gar nicht geboren waren. Also jeder dritte Amerikaner hat 9/11 nicht persönlich erlebt. Insofern spielt auch die Frage eine Rolle, wie gedenken wir künftig und wie unterrichten wir in der Schule über dieses Ereignis. Das ist auch ein bestimmendes Thema.
0: Ja, und wird das dann heute auch schon eine Rolle spielen bei der zentralen Gedenkfeier in New York oder was ist da genau geplant?
15: Die zentrale Gedenkfeier wird ähnlich ablaufen wie in den vergangenen Jahren. Es wird keine Reden geben, das war immer so. Es werden die Ex-Präsidenten übrigens hier sein. Donald Trump hat entschieden, dass er am Pentagon eine Rede hält. Aber Bill Clinton, George W. Bush, Barack Obama und Joe Biden werden hier sein, der New Yorker Bürgermeister Soran Mamdani. Aber niemand wird reden. Stattdessen werden die Namen der Opfer verlesen. Es wird insgesamt 6 Schweigeminuten geben. als die Flugzeuge in die Türme gerast sind, als das Flugzeug ins Pentagon geflogen ist, als eines in Pennsylvania abgestürzt ist und als die Türme eingestürzt sind. Und dann wird es eine siebte Schweigeminute geben und die ist neu und die gilt den vielen Opfern. Das sind mittlerweile mehr als 8000, die an den gesundheitlichen Spätfolgen der einstürzenden Türme gestorben sind. Denn dieser Trümmerstaub war sehr, sehr toxisch. Das weiß man jetzt erst richtig. Soran Mamdani hat die Akten freigegeben und die gesundheitlichen Gefahren, die waren eigentlich längst bekannt, aber man hat das sehr lange verschwiegen. 8000 Menschen, dreimal so viel wie die eigentlichen Opfer, die eigentlich an Krebs und an Atemwegserkrankungen gestorben sind, weil sie viel zu früh zurückgekehrt sind oder eben monatelang dort Trümmer weggeräumt haben.
0: Sie haben jetzt schon mehrfach New Yorks Bürgermeister Soran Mamdani erwähnt, der erste ja muslimischen Glaubens, und Angehörige von Opfern der Terroranschläge vor 25 Jahren, die wollen ihn bei den Gedenkfeiern nicht dabei haben. Warum nicht? Warum steht er da auch in der Kritik?
15: Ja, man muss sagen, das ist ein kleiner Kreis von Angehörigen von Opfern, die ihm vorwerfen, dass er sich als junger Mensch auch getroffen hat mit radikaleren Muslimen. Soran Mamdani hat immer deutlich gemacht, dass er sich als Politiker und jetzt auch als Bürgermeister klar distanziert hat. Man weiß, Soran Mamdani sympathisiert sehr mit den Palästinensern. Er ist sehr kritisch gegenüber der israelischen Regierung. Aus diesem Kreis heraus kommt die Kritik. Es gab 100.000 Unterschriften, die allerdings aus ganz Amerika kommen. In New York selber, es gab eine Umfrage, 70% der New Yorker sagen, natürlich muss der Bürgermeister, unser gewählter Bürgermeister, bei der Gedenkfeier dabei sein. Insofern glaube ich nicht, dass das heute noch große Wellen schlägt.
0: Der Präsident, Sie haben es gesagt, Donald Trump, der bleibt in Washington und wird dort eine Rede am Pentagon halten. Was ist aus Ihrer Sicht da zu erwarten? Und wie wirkt dieser Tag, wie wirkt 9/11 in den USA auch bis heute nach?
15: Ich glaube nicht, dass die Rede von Donald Trump in irgendeiner Form besonders ist. Ich glaube, er selbst ist ganz froh, dass er nicht auf die anderen Ex-Präsidenten trifft. Das Verhältnis ist nicht gerade ein gutes. Der Tag selbst, der wirkt natürlich immer noch sehr, sehr stark nach. Man merkt das in der Stadt, die Sicherheitsvorkehrungen, jedes größere Gebäude, was man hier betritt, da muss man durch Sicherheitsschranken, fast wie beim Flughafen, bevor man ein Flugzeug besteigt. Es gibt Überwachungskameras an allen Straßenecken. Und auf der anderen Seite muss man sagen, New York ist zurück. Es gibt heute mehr Menschen, die im Süden Manhattans leben, als vor den Terroranschlägen. Diese Stadt ist lebendig, kraftvoll, schaut nach vorne, ist verzeihend, ist tolerant, hat einen Muslim gewählt zum Bürgermeister und das 25 Jahre nach diesen Terroranschlägen. Das ist eigentlich auch ein hoffnungsvolles Zeichen.
0: Martin Ganselmeier war das, unser Korrespondent in New York. 9/11, was hat dieser Tag verändert? Unser NDR-Info-Thema heute und gleich nach den Nachrichten bei uns dazu im Interview Rudolf Scharping. Er war zum Zeitpunkt der Anschläge des 11. September 2001 Verteidigungsminister in der Regierung Gerhard Schröder.
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2: Um 8.31 Uhr mit Klaas Christoffersen. In den USA wird heute an die Terroranschläge vom 11. September vor 25 Jahren erinnert. Die zentrale Gedenkfeier findet an dem New Yorker Mahnmal statt, an dessen Stelle früher das World Trade Center stand. Aus der NDR Nachrichtenredaktion Peter Eichenberg.
16: Bei der Zeremonie wollen alle noch lebenden früheren US-Präsidenten und andere Politiker parteiübergreifend der fast 3000 Todesopfer der Anschläge gedenken. Angehörige verlesen dabei die Namen der Toten. Präsident Trump hat außerdem eine Rede im Pentagon bei Washington angekündigt, dem Hauptsitz des Verteidigungsministeriums. Am 11. September 2001 hatten Islamisten des Terrornetzwerkes Al-Qaida Passagierflugzeuge gekapert und sie in die Zwillingstürme des World Trade Centers sowie ins Pentagon gesteuert. Eine vierte Maschine stürzte in Pennsylvania ab, nachdem die Passagiere Widerstand gegen die Entführer geleistet hatten.
2: Die riskanten Finanzgeschäfte mehrerer Krankenkassen und Ärzteverbände sorgen für immer mehr Kritik. Der SPD-Politiker Wiese spricht in den Funke-Zeitungen von milliardenschweren Wetten auf Kosten der Versicherten. Die verantwortlichen Funktionäre hätten sich verhalten wie waghalsige Hedgefondsmanager. Auch die grünen Gesundheitsexpertin Pichotta fordert Aufklärung und mehr Kontrolle über die Beiträge der Versicherten. NDR, WDR und Süddeutsche Zeitung hatten aufgedeckt, dass mehrere Krankenkassen und Ärzteverbände vermutlich über 1 Milliarde Euro mit riskanten Finanzgeschäften verloren haben. Die irreguläre Migration in die EU ist in diesem Jahr weiter deutlich zurückgegangen. Das geht aus dem Bericht der Grenzschutzagentur Frontex hervor. Aus Brüssel, Katrin Schmidt.
0: Konkret waren es rund 35% weniger irreguläre Grenzübertritte in die EU, von Januar bis Ende August, verglichen mit dem Vorjahreszeitraum. Nach jüngsten Daten der EU-Grenzschutzagentur Frontex sind in diesem Jahr bisher knapp 75.000 Menschen irregulär eingereist, also ohne gültige Papiere oder ohne Einreise- bzw. Aufenthaltsgenehmigung. Auf der Hauptmigrationsroute, dem zentralen Mittelmeer, meist von Tunesien oder Libyen nach Italien, gingen die Zahlen deutlich um 55% im Vergleich zum Vorjahr zurück.
2: Der Preis für Rohöl steigt infolge der Spannungen in der Golfregion immer weiter an. Ein Barrel der Nordseesorte Brent kostete heute früh fast 109 Dollar. Erst Mitte der Woche hatte der Preis die Marke von 100 Dollar überstiegen. Insgesamt ist Rohöl damit so teuer wie seit Mitte Mai nicht mehr. Hintergrund ist unter anderem die Eskalation des Konflikts zwischen den USA und dem Iran. Beide Seiten nahmen in dieser Woche wieder Öltanker nahe der Straße von Hormus unter Beschuss. An der Einfahrt zum Roten Meer haben zudem die jemenitischen Houthi-Rebellen ihre Kontrolle ausgeweitet. Sie eroberten die strategisch wichtige Hafenstadt Mokka. Nach dem tödlichen Busunglück in der Schweiz ist die Zahl der Opfer noch unklar. Der Bus war gestern im Kanton Graubünden von der Straße abgekommen und auf die Seite gestürzt. Aus Genf, Sandra Bieger.
17: Mit Details zum Unfall hält sich die Schweizer Polizei bislang zurück. Aus Rücksicht auf die Angehörigen beispielsweise will sie erst im Laufe des Vormittages genauer darüber informieren, wie viele Menschen bei dem Unfall getötet und verletzt wurden. Das Unglück ereignete sich gestern am späten Nachmittag im Engadin im Osten der Schweiz. Der Bus aus den Niederlanden mit rund 50 Menschen an Bord war nach Angaben der Polizei auf einer Landstraße gegen eine Leitplanke gefahren. In der Folge sei das Fahrzeug von der Fahrbahn abgekommen und auf die Seite gestürzt.
2: Heute ist Earth Night. Sie soll auf die negativen Folgen von künstlichem Licht auf Menschen, Tiere und Umwelt aufmerksam machen. Spätestens um 22 Uhr geht zum Beispiel an Schlössern, Theatern oder anderen öffentlichen Gebäuden das Licht aus. In Niedersachsen beteiligen sich unter anderem die Städte Wolfsburg und Braunschweig an der Aktion. In Hamburg ist der Deutsche Radiopreis verliehen worden. NDR 2 wurde für das beste Entertainment-Format ausgezeichnet. Barmbek Bump, Prange versus Rode von Andreas Altenburg mit den Schauspielern Olli Dittrich und Bjarne Mädel. Der Preis für die beste Morgensendung ging an 1 Live vom WDR. Beste Moderatorin wurde Evren Geser von Radio FFH. Bestes Informationsformat wurde der WDR 2 Podcast Inside Cum-Ex, Jagd auf die Steuermafia von Autor Massimo Bognani. Die Jury nannte seine Doku-Reihe ein journalistisches Vorbild für anschauliche, niedrigschwellige Informationsvermittlung. Und das waren die Nachrichten.
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0: Immer wieder Schauer wird es heute geben, vereinzelt auch Gewitter. Im Südosten und Osten bleibt es freundlicher bei maximal 18 bis 22 Grad. Morgen ist es dann heiter bis wolkig, es bleibt auch wieder meist trocken. Nur an der Nordsee, da sind einzelne Schauer möglich bei maximal 19 bis 23 Grad. Und die weiteren Aussichten am Sonntag, stark bewölkt, dann wird es auch häufig regnen bei 18 bis 21 Grad. Am Montag heiter bis wolkig bei dann 17 bis 21 Grad. 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Da liegen uns keine Meldungen über Störungen vor, allen unterwegs. Eine gute Fahrt. Am Mikrofon ist Liane Kossmann. Schönen guten Morgen. Es war ein Dienstag, der vor 25 Jahren die Welt veränderte. Am Morgen des 11. September 2001 bringen Terroristen 4 Passagierflugzeuge in ihre Gewalt. In nicht mal 20 Minuten lenken sie 2 Flugzeuge in die Zwillingstürme des World Trade Centers in New York City. Ein weiteres Flugzeug wird in das Pentagon gesteuert. Bei den Anschlägen wurden fast 3000 Menschen getötet. Die ganze Welt stand unter Schock und nicht nur das. Dieser Angriff war eine Zäsur, veränderte die Weltpolitik grundlegend. 9/11, was hat dieser Tag verändert? Unser NDR-Info-Thema heute. Und dazu begrüße ich jetzt am Telefon Rudolf Scharping. Er war zur damaligen Zeit Verteidigungsminister für Deutschland im Kabinett von Bundeskanzler Gerhard Schröder. Schönen guten Morgen.
18: Guten Morgen, Frau Kossmann.
0: Herr Scharping, wie haben Sie diesen Tag in Erinnerung? Wie haben Sie diesen 11. September 2001 erlebt?
18: Bestürzend, angsteinflößend und von dem Gefühl geprägt, dass sich hier gewaltig etwas ändert. Das ist aber erst im Laufe des Tages klar geworden. Am Anfang dachten ja viele, ich übrigens auch, das sei ein schlechter Film. Und dann hat sich sehr schnell herausgestellt, das ist ein Terroranschlag. Und dann war große Hektik, aber auch große Klarheit und Entschlossenheit, sehr schnell hergestellt, um eine gemeinsame Antwort auf diesen Anschlag zu finden. Das war ja ein Anschlag gegen alle, die in einer freien Welt leben wollten, demokratisch zivilisiert.
0: Ja, Sie haben das ja nicht nur auch als Politiker erlebt, sondern ja auch als Vater. Ihre Tochter war ja damals in New York.
18: Ja, das hat mir große Sorgen gemacht. Ich konnte sie ja ziemlich lange nicht erreichen und das hat sich dann glücklicherweise als unbegründet herausgestellt. Aber das war der sehr private Teil eines Tages und der nachfolgenden Tage. Der politisch viel wichtigere Teil ist gewesen, dass wir sehr schnell leider auch erkennen mussten, dieser Anschlag war in Hamburg geplant worden, war von dort aus mitorganisiert worden. Und das bedeutet eine zusätzliche Verantwortung und macht im Übrigen auch klar, dass freie Gesellschaften auf verschiedenste Weise höchst verletzlich sein können, wenn nur skrupelloser Wille und Verachtung von Leben zusammenkommen. Dann mündet das in so einer Katastrophe wie in New York.
0: Ja, die Welt stand damals unter Schock. Die USA lösten nach den Anschlägen den NATO-Bündnisfall aus und auch die Bundesregierung reagierte damals ja sofort. Hören wir noch mal, was der Kanzler Gerhard Schröder gleich am 11. September gesagt hat.
19: Dies ist eine Kriegserklärung gegen die gesamte zivilisierte Welt. Ich habe dem amerikanischen Präsidenten George Bush die uneingeschränkte Solidarität Deutschlands zugesichert.
0: Soweit Gerhard Schröder. Herr Scharping, rückblickend betrachtet, war diese sofortige Erklärung der uneingeschränkten Solidarität mit den USA klug?
18: Sie war klug und sie war auch notwendig. Denn ein Land wie die Bundesrepublik Deutschland, das jahrzehntelang seine Sicherheit auf den Schutz durch die USA gegründet hat, kann ja nicht zögerlich sein oder gar wegsehen, wenn die Vereinigten Staaten zum ersten Mal auf ihrem eigenen Territorium und dann mit einem solchen tödlichen terroristischen Anschlag konfrontiert sind.
0: Aber die Frage der militärischen Beteiligung Deutschlands sorgte ja damals auch schon für eine echte Zerreißprobe. War für Sie immer klar, wir müssen den Amerikanern beistehen?
18: Wenn wir vom 11. September reden, war klar, wir müssen den Amerikanern beistehen, im Zweifel auch militärisch. Aber eben nicht nur militärisch. Und das zog sich durch die nächsten Tage und Wochen. Es war ja zunächst mal die Frage, wie können wir uns schützen? Wie können wir uns schützen angesichts einer Bedrohung, die wir damals am 11. oder am 12. oder am 13. September gar nicht richtig einschätzen konnten? Gibt es Anschläge weiterer Art? Wird wieder zivile Infrastruktur missbraucht, in dem Fall Flugzeuge? Oder müssen wir gar mit Giftgas oder mit biologischen Anschlägen rechnen? Und so weiter und so weiter. Also es war eine sehr nervöse und auch sehr unsichere Situation. Und es hat ja danach in Europa auch sehr viele Anschläge gegeben, wenn Sie mal an Madrid oder andere Städte in Europa denken. Nicht zu vergessen, was alles in Deutschland auf Bahnhöfen versucht wurde, etc. etc. Was ich deutlich machen will, ist, wenn wir mit der Wahrnehmung von heute an die Verhältnisse von damals gehen, dann sind wir zwar klüger, aber möglicherweise verstehen wir nicht mehr ganz genau, was damals los war und was das Handeln geprägt hat. Zurück zu Ihrer Frage, ganz klar und ganz deutlich, es hat sich im Laufe der nächsten Wochen nach dem 11. September herausgestellt, es wird eine militärische Antwort geben. Es war klar, Deutschland wird sich daran beteiligen mit den Fähigkeiten, die es hat.
0: Und haben die Amerikaner dann auch Druck ausgeübt, dass sich die Bundeswehr an diesem Einsatz, der ja dann in Afghanistan folgte, beteiligen muss?
18: Nein, überhaupt nicht. Das war auf verschiedensten Ebenen, militärische Fachleute, übrigens auch Geheimdienste, Politik, Wissenschaft, verschiedene Ebenen, wo man sich ausgetauscht hat, um mal herauszufinden, auf was müssen wir reagieren, wie wollen wir vorgehen, wer kann welche Fähigkeiten beisteuern. Das ist ja nicht nur eine Frage nach der Bundesrepublik Deutschland gewesen, sondern eben auch eine Frage nach anderen Partnern innerhalb der NATO, wie zum Beispiel die Türkei, Großbritannien und andere.
0: Würden Sie denn sagen, diese Bündnistreue Deutschlands 2001, die hat sich ausgezahlt?
18: Sie war richtig.
0: Das heißt aber, Sie sehen auch heute noch in den USA einen verlässlichen Sicherheitspartner?
18: Nein, leider nicht. Denn das ist ja ein bemerkenswertes Detail. Direkt nach den Anschlägen vom 11. September in New York hat sich ein Mann geäußert, oh, da muss noch mehr gewesen sein. Ich kann mir gar nicht vorstellen, dass mit zwei Flugzeugen diese Türme zum Einsturz gebracht werden. Da waren bestimmt auch Bomben detoniert und so weiter. Das war Donald Trump, die Mutter der Verschwörungstheorien, schon zu dieser Zeit. Und eigentlich muss man sagen, der Vater der Verschwörungstheorien. Also Was ich sagen will ist, mit dem Präsidenten Trump haben wir jetzt die Aufgabe, die NATO so gut wie möglich zu erhalten und darauf zu bauen, dass danach es in der amerikanischen Außenpolitik wieder berechenbarer und verlässlicher zugeht. Gleichzeitig müssen wir Europa resilient machen und souverän. Da ist noch sehr viel zu tun.
0: Ja, sollte denn aus Ihrer Sicht die EU ein Verteidigungsbündnis werden, also sich da wirklich deutlich unabhängiger machen von den Vereinigten Staaten?
18: Europa muss in der Lage sein, auf Bedrohungen, auf Herausforderungen seiner Sicherheit eigenständig zu reagieren. Immer mit dem Versuch, das gemeinsam mit anderen Demokratien zu machen. Wir dürfen Kanada nicht vergessen, wenn wir an die NATO denken. Und immer mit dem Versuch, die Amerikaner einzubinden, aber bitte auf der Grundlage von Fähigkeiten, die eigenständiges Handeln ermöglichen.
0: Jetzt sind wir ja, Herr Schapping, 25 Jahre auch weiter. Die territoriale Landesverteidigung ist ja auch in Deutschland in den Vordergrund getreten durch das Agieren von Russland auch in der Ukraine. Deutschland investiert viel Geld in die Verteidigung. Boris Pistorius, der jetzige Verteidigungsminister, hat ja den Satz geprägt, Deutschland muss wieder kriegstüchtig werden. Das hat ihm ja auch viel Kritik eingebracht. Wie sehen Sie das?
18: Das ist eine zugespitzte, aber legitime Formulierung. Es ist gleichzeitig ein etwas drastischer Weckruf. Wir müssen unsere Fähigkeiten aufbauen. Und das war ja zu der Zeit, als er das Wort gebraucht hat, noch nicht so selbstverständlich, wie es heute erscheint. Und im Übrigen weise ich darauf hin, dass wir, wann immer wir an Außen- und Sicherheitspolitik denken, nie allein an Militär denken dürfen. Wir müssen immer auch an Wirtschaft, an kulturellen und wissenschaftlichen Austausch, an Hilfe bei der Entwicklung, beim Aufbau von zivilen Institutionen denken. Also an Maßnahmen, die vom Militär begleitet und abgesichert werden können, die das Militär aber selbst alleine nicht erbringen kann und auch nicht erbringen sollte.
0: Was würden Sie denn sagen? Wo steht die Bundeswehr heute?
18: Oh, wesentlich besser als vor 3, 4, 5 Jahren. Aber wir sollten uns keine Illusionen machen. Wir haben uns die Friedensdividende geholt und dabei die Streitkräfte in einer Weise geschwächt, die für die Sicherheit Deutschlands und Europas nicht gut ist. Und das müssen wir aufholen. Und das ist eine riesige Kraftanstrengung. Aber wir werden das schaffen. Da bin ich sehr optimistisch.
0: Rudolf Scharping war das. Er war zum Zeitpunkt der Anschläge des 11. September 2001 Verteidigungsminister in der Regierung Gerhard Schröder. Ich danke Ihnen sehr fürs Gespräch.
18: Gerne, Frau Kossmann. Alles Gute.
0: 9/11. Was hat der Tag verändert? Das ist unser NDR-Info-Thema heute. Und in der kommenden Viertelstunde wollen wir dann auch mal hören, wie die Anschläge in der Musik verarbeitet wurden. Dazu dann mehr bei uns in der Kultur. Ja, und 9 Tage sind es ja auch nur noch. Dann wird in Mecklenburg-Vorpommern ein neuer Landtag gewählt. Da gibt es jetzt neue Zahlen zur aktuellen politischen Stimmung im Land. Auf die Vorwahlumfrage von Infratest DIMAP schauen wir gleich ausführlich. Zuvor alles Wichtige, kurz und kompakt, 8.45 Uhr.
2: In New York wird heute mit einer zentralen Gedenkfeier an die Opfer der islamistischen Terrorattacken vom 11. September 2001 erinnert. Vor 25 Jahren verübte die islamistische Al-Qaida Anschläge mit Flugzeugen auf das World Trade Center und das Pentagon. Ein weiteres Flugzeug stürzte ab, weil die Passagiere Widerstand leisteten. Insgesamt starben mehr als 3.000 Menschen. Für die Reform der Pflege will Bundesgesundheitsminister Linnemann eine Kommission einsetzen. Der CDU-Politiker sagte der Frankfurter Allgemeinen Zeitung, dass sich ein mit unabhängigen Fachleuten und Wissenschaftlern besetztes Gremium das System grundsätzlich anschauen soll. Die Vorschläge der Kommission sollen dann die Basis für einen strukturellen Umbau bilden. Die Linke fordert wegen der hohen Spritpreise von der Bundesregierung, eine Übergewinnsteuer für Mineralölkonzerne einzuführen. Co-Parteichef Pantisano sagte, das ließe sich leicht im nationalen Recht umsetzen. Langfristig brauche es einen Margendeckel und eine öffentliche Preiskontrolle, damit sich Unternehmen nicht zusätzlich an der Krise der Bevölkerung bereicherten. Die schwarz-rote Regierungskoalition ist in der Frage einer Übergewinnsteuer gespalten. Die SPD ist dafür, Bundeswirtschaftsministerin Reiche von der CDU lehnt sie ab. Das Wetter in Norddeutschland. Immer wieder Schauer, vereinzelt Gewitter, im Südosten und Osten freundlicher, maximal 18 bis 22 Grad. Das war der kurze Überblick. Weiter geht's mit Liane Kossmann.
0: Seit gestern Abend liegt die neue Infratest-DiMAP-Umfrage zu Mecklenburg-Vorpommern vor. Es sind ja auch nur noch 9 Tage bis zur Wahl des neuen Landtages dort. Es ist die erste Umfrage nach der Wahl in Sachsen-Anhalt, deren Ausgang ja weiter Schlagzeilen macht und vor allem noch viele offene Fragen lässt. Gerd Wolf schaut für uns auf diese Erhebung, die ja die letzte von Infratest ist vor der Wahl. Er ist jetzt wieder bei mir im Studio. Guten Morgen, Gerd.
20: Guten Morgen.
0: Was sagen denn die Wahlforscher? Wird es Auswirkungen von Sachsen-Anhalt bis nach Mecklenburg-Vorpommern geben?
20: Das kann ganz gut sein, vor allem was die Wahlbeteiligung angeht. Politikwissenschaftler, zum Beispiel von der Uni Rostock, die gehen davon aus, dass es da noch einen Schub bei der Wahlbeteiligung geben kann. Und dann stellt sich eben die Frage, wer kann aus diesem Lager der Nichtwähler am Ende am besten mobilisieren? Sachsen-Anhalt, da war ja das besonders der AfD gelungen. Die SPD in Mecklenburg-Vorpommern verweist dann auch gerne auf ihre Aufholjagd 2021. Die den Sozialdemokraten am Ende zu fast 40% Stimmenanteil verholfen hatte. Also mitentscheidend kann aber auch sein, ob und wie viele Stimmen vor allem diese Zuspitzung, die wir im Moment erleben zwischen AfD und SPD, dann am Ende auch in der Konsequenz die kleineren Parteien kosten wird.
0: Was hat Infratest denn jetzt für die sogenannte Sonntagsfrage ermittelt?
20: Also wenn am nächsten Sonntag gewählt würde, das ist hier die Standardfrage, dann käme die AfD auf 38% plus 3 Punkte im Vergleich zur letzten Umfrage. Für die SPD würden 33% stimmen, 1 Punkt mehr als zuletzt. Die Linke verlöre bei dieser Sonntagsfrage 2 Punkte, käme auf 9%. Die CDU sackte um ein weiteres auf dann 7% ab. Spannend ist es für die kleineren Parteien. Die Grünen würden es mit 5% knapp in den Landtag schaffen. Das BSW würde mit 4% an der Sperrklausel scheitern. Ebenso wie die FDP übrigens, die aber gar nicht mehr einzeln ausgewiesen wird. Wichtig bei diesen Zahlen, immer eine Momentaufnahme. Die aktuelle Stimmung hat noch nichts zu tun mit der tatsächlichen Wahlentscheidung. Laut Infratest DiMAP hat sich 1/4 der 1,3 Millionen Wahlberechtigten noch nicht entschieden.
0: Eine Zahl würde ich gerne nochmal aufgreifen, 7% nur noch die CDU. Muss sie da also ein ähnliches Debakel wie in Sachsen-Anhalt fürchten?
20: Naja, wenn es bei diesen 7% bleibt oder womöglich noch drunter geht, dann wäre das auf jeden Fall das schlechteste Ergebnis für die Christdemokraten seit Gründung der Bundesrepublik in einem Bundesland. Hier vermuten Politikwissenschaftler natürlich den Zusammenhang mit der Bundespolitik zurzeit. Absehbar ist ja auch, dass die CDU in diesem aktuellen Duell, das ich schon angesprochen habe, zwischen AfD auf der einen, SPD auf der anderen Seite, wenig Machtoptionen hat. Jedenfalls so, wie sie sich im Moment positioniert hat, mit Absagen an eine wie immer geartete Kooperation mit der AfD oder der Linken auf der anderen Seite.
0: Gibt es denn sowas wie eine Wechselstimmung im Nordosten?
20: Nee, es überwiegt nach wie vor der Wunsch nach Kontinuität. Auch wenn nach den aktuellen Zahlen ja die rot-rote Landesregierung in Mecklenburg-Vorpommern abgewählt wäre. Etwa 1/3 der Befragten kann sich einen Regierungswechsel hin zur AfD vorstellen. Eine Mehrheit ist nach wie vor für eine SPD-geführte Landesregierung. Also würde am 20. September so gewählt, wie die aktuelle Umfrage andeutet, dann liefe es politisch wohl auf eine rot-rot-grüne Koalition für Mecklenburg-Vorpommern hinaus. Rechnerisch wären andere Kombinationen noch möglich, aber eine Koalition oder eine Zusammenarbeit mit der AfD hatten im Vorfeld ja alle anderen Parteien ausgeschlossen.
0: Wie zufrieden sind die Menschen denn mit der aktuellen Landesregierung?
20: Wahlforscher sind sich einig, dass der Wunsch nach einer SPD-geführten Regierung vor allem mit der Person von Manuela Schwesig, der aktuellen Ministerpräsidentin, zusammenhängt. Die SPD-Spitzenkandidatin bleibt mit Abstand beliebteste Politikerin im Land. Auch im direkten Vergleich zu ihrem Herausforderer Leif-Erik Holm von der AfD. Da führt Schwesig, auch wenn sich der Abstand zwischen den beiden zuletzt verringert hat. Die beiden treten ja in Schwerin direkt gegeneinander an. Das wird ein spannendes Duell. Schwesig und Holm, dieses Duell übrigens auch schon am kommenden Mittwoch, 21 Uhr im NDR-Fernsehen. Und schon am kommenden Dienstag kommen dann die anderen Parteien zu Wort.
0: 9 Tage vor der Landtagswahl in Mecklenburg-Vorpommern. Gerd Wolf war das mit frischen Zahlen und Einschätzungen.
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0: 9/11. Was hat der Tag verändert? Das ist unser NDR-Info-Thema heute an diesem 25. Jahrestag der Anschläge vom 11. September 2001. Und da haben wohl viele von uns die Bilder dieses Tages im Kopf. Die Flugzeuge, die in die Zwillingstürme des World Trade Centers in New York einschlagen. Die Menschen, die versuchen zu fliehen, die zusammenbrechenden Türme. Aber vielleicht auch Musik, mit der dieser Tag verarbeitet wurde. Oke Van Dixen hat einige Songs zusammengestellt, die eng mit diesem 11. September verbunden sind.
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22: Diese Klänge und die Bilder der Katastrophe, für viele gehören sie zusammen.
1: Es ist der Finanzmakler Steve Golding, der die Anschläge hautnah miterlebte, der dieses Lied von Enya, schon lange vorher erschienen, das er einfach gerade zur Hand hatte, über Nacht weltbekannt machte. Er legte es unter eine schnell zusammengeschnittene Filmcollage, die er hochlud. CNN übernahm sie und die Welt sah und hörte zu. Tori Amos war an dem Tag in New York am Flughafen, als die Türme des World Trade Centers zusammenstürzten. I Can't See New York. Der Song auf ihrem folgenden Album schildert genau diese Situation. Den Schock, den Unglauben. Durch die gigantische Staubwolke konnte sie die Stadt nicht richtig sehen. Mine is doing what it knows is right. On flight 93. Melissa Etheridge erzählte in ihrem Song Tuesday Morning vom durch die Passagiere herbeigeführten Absturz des vierten Flugzeuges United Airlines 93 um 10.03 Uhr, um Schlimmeres zu verhindern. Auch Neil Young wählte dies als Thema unter dem Titel Let's Roll, den Aufzeichnungen aus dem Flugzeug nach, das Startzeichen des Widerstandes gegen die Terroristen an Bord. Eine Parole als Lied. Zusammenstehen, aufstehen, nicht aufgeben.
5: This is one of the greatest nights for me. I want to thank you for everything you've done. We love America. And we love the freedom it represents.
1: 5 Wochen nach den Anschlägen organisierte Paul McCartney das sogenannte Concert for New York. Ein Benefizkonzert für Verwundete und Hinterbliebene, besonders die Familien der verstorbenen Feuerwehrleute. Sein eigener Vater hatte als Feuerwehrmann im Zweiten Weltkrieg gearbeitet. Destiny's Child, Eric Clapton, Jay-Z, The Who, Billy Joel und viele andere boten eine emotionale Veranstaltung. Ein Höhepunkt schon bei Beginn, David Bowie, der in New York lebte, sang Simon & Garfunkels Lied America. Viele weinten. Für ein Gedenkkonzert zum Jahrestag der Anschläge 2002 schrieb der US-Komponist John Adams ein Oratorium, das mit den New Yorker Philharmonikern aufgeführt wurde. Ganz anders gedachten die Beastie Boys der Opfer und schrieben eine raue Liebeserklärung an ihre Heimatstadt mit An Open Letter to NYC. Bruce Springsteen schließlich veröffentlichte ein ganzes Album, geprägt von den Eindrücken der Katastrophe. Er selbst steckte gerade in einer Sinnkrise und Schaffenspause, bis ihn einige Wochen nach den Anschlägen ein Fremder auf einem Supermarktparkplatz ansprach. Hey Bruce, wir brauchen dich jetzt. Woraufhin Springsteen nicht zum ersten Mal Stimmen und Geschichten seines Landes in Lieder und ein musikalisches Gedächtnis verwandelte. The Rising. Enyas Lied wird heute auch sicher wieder vielfach zu den Bildern erklingen. Die irische Sängerin verzichtete übrigens auf die Tantiemen und spendete sie den Familien der Feuerwehrleute, die am 11. September ums Leben gekommen waren.
0: Uke Bandixen über Songs, die mit dem 11. September verbunden sind. 9/11, was hat der Tag verändert? Unser NDR-Info-Thema heute und in gut einer halben Stunde dann bei uns im Interview Wolfgang Ischinger, der Vorsitzende der Münchner Sicherheitskonferenz.
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0: Nach der Wahl in Sachsen-Anhalt wird wieder darüber debattiert, wie die anderen Parteien mit der AfD umgehen wollen. Der nordrhein-westfälische Ministerpräsident Wüst hat Anfang der Woche vorgeschlagen, ein Verbotsverfahren zu prüfen. Bundeskanzler Merz steht dem skeptisch gegenüber und auch in den Medien gehen die Meinungen auseinander. Unsere Gastautorin heute ist Daniela Seperi, freie Autorin unter anderem für die Taz. Sie findet eine Prüfung sinnvoll.
22: Die Debatte über die Prüfung eines AfD-Verbotsverfahrens wird immer reflexhaft mit einem Argument abgewürgt. Ein Verbot löse doch die Probleme nicht. Das stimmt. Aber es geht am eigentlichen Punkt vorbei. Ein Parteiverbot soll schließlich keine Wohnungsnot bekämpfen oder Abstiegsängste beseitigen. Sie wird auch keine Wähler zurückgewinnen. Dafür braucht es eine gute und soziale Politik. Ein Verbotsverfahren soll lediglich klären, ob eine Partei die demokratische Grundordnung so grundsätzlich bekämpft, dass der Staat sie nicht auch noch mit öffentlichen Mitteln stärken muss. Nicht zuletzt deshalb ist eine Prüfung sinnvoll und der Vorstoß von Ministerpräsident Wüst klug. Und zwar eben nicht als reine Reaktion auf die 43,8% für die AfD in Sachsen-Anhalt, sondern als Reaktion auf das, was diese Partei politisch vertritt und tatsächlich tut. Die Wahlurne entscheidet darüber, wer politische Macht bekommt, aber nicht, ob eine Partei über dem Grundgesetz steht. Wer sagt, ein Verbotsverfahren sei undemokratisch, verwechselt Demokratie mit Beliebigkeit. Die wehrhafte Demokratie hat Regeln, gerade weil sie aus der deutschen Geschichte gelernt hat, dass Demokratie sich nicht darauf verlassen kann, dass ihre Gegner irgendwann freiwillig demokratisch werden. Eine Demokratie muss nicht neutral ihrer Abschaffung gegenüber sein.
0: Die Meinung von Daniela Seperi. Gudula Geuter vom Deutschlandfunk hält ein Verbotsverfahren nicht für den richtigen Weg.
6: Der Erfolg der AfD in Sachsen-Anhalt mag viele Hintergründe haben, vor allem aber zeigt er, sehr viele Wählerinnen und Wähler in dem Land vertrauen den amtierenden politischen Akteuren nicht mehr. Was für ein Signal ist es da, die erfolgreichste Partei verbieten zu wollen, und zwar besonders dringlich, weil sie erfolgreich ist. Für die nächsten Wahlen dürfte das Vertrauen weiter untergraben, zumal ein Verfahren sehr lang dauern dürfte.
0: Der Kommentar von Gudula Geuter vom Deutschlandfunk. Die Frankfurter Allgemeine Zeitung fragt, welche Mittel dem Bund bleiben, falls eine AfD-geführte Landesregierung in Sachsen-Anhalt Gesetze missachten sollte.
7: Sollte eine AfD-Regierung nur den eigenen Regeln folgen wollen und wider Landesverfassung, Grundgesetz und Gerichtsentscheidungen handeln, ist auch an den im Grundgesetz vorgesehenen Bundeszwang zu denken. Dass er bisher in der Staatspraxis keine Rolle spielte, liegt daran, dass die Bundestreue bisher zur DNA aller Parteien gehörte, die Landesregierungen stellten. Dafür gibt es keine Garantie. Genau deshalb schufen die Väter und Mütter des Grundgesetzes als Antwort auf den totalitären zentralistischen NS-Staat und zugleich in deutscher Tradition einen echten Bundesstaat. Der so gern belächelte deutsche Föderalismus ist nämlich auch eine Form der Gewaltenteilung.
0: Die Neue Presse aus Coburg kritisiert Nordrhein-Westfalens Ministerpräsidenten für den Zeitpunkt seines Vorschlags.
7: Wüsts Timing mutet an, als wolle er die Wutbürger der Nation noch ein bisschen mehr verärgern. Reklame für unsere wehrhafte Demokratie ist das jedenfalls nicht. Über ein Verbot wird seit Jahren diskutiert. Wenn Wüst es für angezeigt hält, hätte er früher aufwachen müssen.
0: Der Spiegel meint, der Zeitpunkt des Verbotsvorstoßes wirke wie ein parteipolitischer Racheakt.
7: Er ist das Ergebnis eines Scheiterns. Die Vorstellung, politisch immer weiter auf die AfD zuzugehen, dämme sie ein, hat nicht den erhofften Effekt gebracht. Im Gegenteil, die AfD wurde immer stärker. Wer ein Parteiverbot prüfen lassen will, muss zeigen, dass es um die Demokratie geht, nicht um die eigene Wahlniederlage.
0: Das waren die Standpunkte. Zusammengestellt hat sie Betül Sarikaya. 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Bis hierhin mit Liane Kossmann. Gleich bei uns die 9 Uhr Nachrichten und dann übernimmt hier meine Kollegin Julia Meyer.
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8: Um 9 Uhr mit Astrid Fietz. In New York wird heute der Opfer der Anschläge vom 11. September 2001 gedacht. Dabei ist erstmals eine zusätzliche Schweigeminute für die Menschen vorgesehen, die später an Krankheiten oder Verletzungen infolge der Anschläge starben. Aus der NDR Nachrichtenredaktion Jenny Kallenbrunnen.
23: 25 Jahre nach dem Attentat melden sich immer mehr Menschen, die unter gesundheitlichen Folgen durch die Anschläge leiden. Viele der Menschen, die an den Aufräumarbeiten um das World Trade Center beteiligt waren, sind an Demenz oder Krebs erkrankt. Inzwischen sind weit mehr Menschen an den Folgen der Anschläge vom 11. September gestorben als bei den Anschlägen selbst, das meldet die US-Regierung. Durch den Einsturz der beiden rund 400 Meter hohen Türme und die Brände war in Manhattan ein hochgiftiges Gemisch entstanden aus pulverisiertem Beton, Glas und verbrannten Kunststoffen. Zehntausende Einsatzkräfte, Helferinnen, Anwohner und Beschäftigte haben dieses Gemisch eingeatmet.
8: Die riskanten Finanzgeschäfte mehrerer Krankenkassen und Ärzteverbände sorgen für immer mehr Kritik. Der SPD-Politiker Wiese spricht in den Funke-Zeitungen von milliardenschweren Wetten auf Kosten der Versicherten. Die verantwortlichen Funktionäre hätten sich verhalten wie waghalsige Hedgefondsmanager. Auch die Grünen-Gesundheitsexpertin Pichotta fordert Aufklärung und mehr Kontrolle über die Beiträge der Versicherten. NDR, WDR und Süddeutsche Zeitung hatten aufgedeckt, dass mehrere Krankenkassen und Ärzteverbände vermutlich über 1 Milliarde Euro mit riskanten Finanzgeschäften verloren haben. Die Bundesregierung will für eine Reform der Pflegeversicherung eine Expertenkommission einsetzen. Das teilte Gesundheitsminister Lindemann mit. Der CDU-Politiker sagte der Frankfurter Allgemeinen Zeitung, das Gremium solle auch mit unabhängigen Fachleuten und Wissenschaftlern besetzt werden. Die Kommission soll sich laut Lindemann das Pflegesystem grundsätzlich anschauen und bis zum kommenden Jahr Vorschläge für eine strukturelle Reform ausarbeiten. Linnemann warnte, bis 2050 werde die Zahl der Pflegebedürftigen auf etwa 7,5 Millionen steigen. Da reiche es nicht, hier und da ein Pflaster auf das System zu kleben. In der Schweiz hat sich ein tödlicher Busunfall ereignet. Die Zahl der Opfer ist immer noch unklar. Die örtliche Polizei erklärte, aus Rücksicht auf die Angehörigen wolle sie erst im Laufe des Vormittags Einzelheiten bekannt geben. Die Bergung der Leichen dauerte demnach bis in die späten Abendstunden. Der Unfall hatte sich gestern am späten Nachmittag im Kanton Graubünden ereignet. Der Bus aus den Niederlanden kam von der Straße ab und kippte auf die Seite. An Bord sollen knapp 50 Personen gewesen sein. Australien gilt als Vorreiter beim Social-Media-Verbot für unter 16-Jährige. Jetzt will auch der US-Bundesstaat Kalifornien, also da, wo der bedeutendste Hightech-Standort Silicon Valley sitzt, soziale Medienangebote für Minderjährige regulieren. Der demokratisch geführte Bundesstaat an der Westküste wäre damit der erste in den USA. Aus San Francisco, Gabi Biesinger.
4: Ja, der demokratische Gouverneur Gavin Newsom, der hat ein Gesetzespaket unterzeichnet, das unter anderem süchtig machende Funktionen in sozialen Medien für junge Menschen unter 16 Jahren untersagt. Dazu gehört zum Beispiel dieses endlose Scrollen oder auch Autoplay, also die automatische Wiedergabe von Videos. Und ein anderes Gesetz, das den Namen Adam's Law trägt, nach einem Jungen, der sich nach Anleitung durch einen Chatbot das Leben genommen hat, das soll KI begleiten. Chatbots regulieren.
8: Im Landkreis Lüchow-Dannenberg in Niedersachsen ist zum ersten Mal seit 100 Jahren wieder ein Elch gesichtet worden. Eine Wildtierkamera hat das Tier im Wendland gefilmt. Der genaue Ort soll zum Schutz des Jungbullen geheim bleiben. In Brandenburg, Sachsen und dem östlichen Sachsen-Anhalt sind häufiger Elche zu sehen. Größere Bestände gibt es in Polen. Die deutschen Basketballerinnen haben erstmals in ihrer Geschichte das WM-Halbfinale erreicht. Das Team von Bundestrainer Olaf Lange besiegte Europameister Belgien in Berlin überraschend deutlich mit 93-74. Im Halbfinale am Samstag trifft die DBB-Auswahl auf Mitfavorit Frankreich. Das waren die Nachrichten.
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9: Heute im Norden immer mal wieder Schauer, vereinzelt kann es auch Gewitter geben, im Südosten und Osten freundlicher bei maximal 18 bis 22 Grad. Morgen am Sonnabend dann heiter bis wolkig und meistens trocken, nur an der Nordsee kann es einzelne Schauer geben, maximal 19 bis 23 Grad. Am Sonntag dann stark bewölkt und häufig Regen bei 18 bis 21 Grad. Der Verkehrsservice auf NDR Info, uns liegen keine Meldungen vor. Eine gute Fahrt wünschen wir Ihnen. Jetzt ist es 9.05 Uhr. Ich bin Julia Meyer. Wenn man an die Arktis denkt, dann hat man ja direkt Eisbären vor Augen, Rentierherden und viel Schnee und Eis. Doch der Klimawandel macht der Region um den Nordpol zunehmend zu schaffen und das hat weltweite Folgen. Und nicht nur deshalb spielt die Arktis auch für die deutsche Politik eine immer größere Rolle. Neben Klima- und Umweltschutz geht es um Sicherheit, um Handelswege und auch um Rohstoffe. Die Bundesregierung hat für die Arktisregion schon neue politische Leitlinien erlassen. An diesem Wochenende reist dann auch Bundeskanzler Merz nach Finnland zum EU-Arktis-Gipfel. Und auch Außenminister Wadefuhl war im Sommer in der Region unterwegs, wie Christina Nagel berichtet.
10: Es ist Mitte Juli. Im Hauptquartier der norwegischen Streitkräfte in Reitan steht Außenminister Johan Wadefuhl auf der Kommandobrücke des Lagezentrums. Hier, tief im Innern eines Bergs, laufen wichtige Informationen aus unterschiedlichsten Quellen zusammen. Auf großen Bildschirmen lassen sich Bewegungen von Schiffen und Flugzeugen im hohen Norden verfolgen. Vor der Küste sind auch die russischen Atom-U-Boote unterwegs, auf dem Weg in den Nordatlantik.
13: Russland besitzt hier im hohen Norden Fähigkeiten, die wir ernst nehmen müssen, auch mit Blick auf unsere Sicherheit in Zentraleuropa.
10: Der deutsche Außenminister verweist auf Unterseekabel und wichtige Versorgungsrouten, denen gerade im Ernstfall eine besondere Bedeutung zukommt. Russland ist seit vielen Jahren dabei, seine militärische Präsenz in der Arktis wieder auf- und auszubauen. Dabei gehe es auch darum, möglichst schnell vom Nordmeer in den Nordatlantik vorstoßen zu können, erklärt Verteidigungsminister Boris Pistorius.
24: Im militärischen Ernstfall ist das genau der Schritt, der passiert, um die Versorgungsrouten zwischen Amerika und Europa abzuschneiden. Das lernen wir aus der Geschichte dieser Region bis zurück zum Ersten Weltkrieg.
10: Die Folgen für den europäischen Teil der NATO wären gravierend, weshalb auch das Bündnis seine Aktivitäten in der Arktis hochgefahren hat. Die Bundeswehr beteiligt sich an Manövern im hohen Norden und auch an der NATO-Mission Arctic Sentry, was sich mit Wächter der Arktis übersetzen lässt. Es geht der Bundesregierung aber nicht nur um den Ernstfall, sondern auch darum, langfristig sicherzustellen, dass See- und Handelswege frei bleiben. In den Leitlinien deutscher Arktispolitik wird immer wieder auf das Völkerrecht und das Seerechtsübereinkommen der Vereinten Nationen verwiesen. Die Betonung von internationalem Recht kommt nicht von ungefähr. Neben Russland ist auch China sehr aktiv in der Arktis, investiert dort. Und auch US-Präsident Trump hat Ansprüche angemeldet auf Grönland. Natürlich wecken auch wertvolle Rohstoffe wie seltene Erden Begehrlichkeiten, die durch das schmelzende Eis nun zugänglich werden.
13: Das eröffnet auch wirtschaftliche Chancen, vorausgesetzt, wir nutzen sie verantwortungsvoll und mit Respekt für diese einzigartige Natur.
10: Betont Außenminister Wadefohl. Damit Letzteres nicht nur ein frommer Wunsch bleibt, will die Bundesregierung weiter die deutsche Arktisforschung unterstützen, die sich international einen Namen gemacht hat. Stärker einbringen will sich die Bundesregierung zudem in internationalen Foren, wie zum Beispiel dem Arktischen Rat,

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1: Im Landkreis Lüchow-Dannenberg ist erstmals seit Jahrhunderten ein Elch gesichtet worden. Kreisjägermeister Rüdiger Schulze sagte dem NDR Niedersachsen, der junge Elchbulle sei am Dienstag mit Hilfe einer Wildtierkamera entdeckt worden. Häufiger sind die Tiere demnach in Brandenburg-Sachsen oder dem östlichen Sachsen-Anhalt zu sehen. Sie kommen aus Polen, wo sie sich vermehrt haben. Dass nun ein Elch im Wendland gesichtet wurde, erklärt der Jäger damit, dass jüngere Bullen in der Brunftzeit große Strecken zurücklegen. Wer diesem großen Wildtier begegnet, sollte Abstand halten.
2: Auf jeden Fall ruhig bleiben. Also hektische Bewegungen vermeiden, Abstand halten und sich langsam zurückziehen. Also ein Elch ist eigentlich friedlich. Er kann aber auch blitzschnell angreifen, wenn er sich bedroht fühlt, in der Paarungszeit, wenn Konkurrenten da sind. Also das ist nicht ganz ungefährlich. Aber ich gehe davon aus, dass der längst wieder verschwunden ist und in anderen Gebieten gesichtet wird.
1: Der Kreisjägermeister Rüdiger Schulze in Lüchow-Dannenberg zu der Sichtung eines Elches im Wendland. Der BUND Niedersachsen klagt gegen die Zusammenarbeit der Brennelementefabrik in Lingen mit dem russischen Staatskonzern Rosatom. Die Klage der Umweltschützer ist eine Reaktion auf eine Entscheidung des niedersächsischen Umweltministeriums, das diese Kooperation unter Auflagen genehmigt hatte. Anke Heilemann.
3: Der BUND geht davon aus, dass bei der Genehmigung für die Zusammenarbeit vom russischen Staatskonzern Rosatom und der Brennelementefabrik in Lingen Fehler passiert sind. Und zwar sowohl bei der Umweltverträglichkeitsprüfung als auch dabei, wie transparent die Öffentlichkeit informiert wurde. Auch die Anti-Atom-Organisation Ausgestrahlt hat sich der Klage angeschlossen. Sie warnt vor möglicher Sabotage und Spionage, wenn in der Brennelementefabrik mit Hilfe von Rosatom Brennstäbe für russische Reaktortypen hergestellt würden. Auch Niedersachsens Umweltminister Meyer hatte davor gewarnt. Trotzdem hat das Land diese Zusammenarbeit erlaubt, wenn auch mit Auflagen. Die reichen dem BUND aber nicht aus. Er warnt davor, dass atomare Infrastruktur kein Einfallstor für russische Staatsinteressen werden dürfe. Das Klagebündnis aus BUND und Ausgestrahlt fordert die Landes- und Bundesregierung auf, die erteilte Genehmigung zu widerrufen.
1: In Hamburg-Harburg hat der Klinikkonzern Asklepios gestern ein neues Therapiehaus offiziell eröffnet. Dort können psychisch kranke Eltern und ihre ebenfalls erkrankten Kinder gemeinsam behandelt werden. Jörn Streller-Pohl.
4: Asklepios-Chef Joachim Gemmel spricht von einem weiteren Meilenstein in der psychiatrischen Versorgung. Denn im Therapiehaus am AK Harburg können Familien gemeinsam und fachübergreifend behandelt werden, so Gemmel. Auf 3 Stationen können sich die Ärzte und Psychologen um jeweils 5 Familien kümmern. Außerdem gibt es eine Tagesklinik für die teilstationäre Behandlung. Das Konzept gibt es zwar bereits seit 2018, neu ist aber, dass Asklepios dafür ein eigenes Therapiehaus gebaut hat. Dort ist auch deutlich mehr Platz, damit mehr Familien mit ihren Kindern bis zum Alter von 10 Jahren behandelt werden können. Die Hamburger Sozialbehörde hat den Neubau mit gut 13 Millionen Euro gefördert. Ein ähnliches Angebot für eine gemeinsame Eltern-Kind-Behandlung bietet in Hamburg auch das evangelische Krankenhaus Alsterdorf an.
1: Und das waren unsere Informationen aus den norddeutschen Bundesländern. Der 11. September 2001, das ist ein Datum, das kaum einer Erklärung bedarf. Die Welt war danach eine andere. 9/11, was hat dieser Tag verändert? Das ist unser NDR-Info-Thema heute. Und wir haben auch Sie gefragt, wie Sie sich an diesen Tag vor 25 Jahren erinnern. Viele haben sich bei uns gemeldet, wie dieser Mann.
5: Mein Name ist Jan da Costa. Mein Bruder lebte zu der Zeit in New York. Und als ich ins Büro ging und plötzlich haben dann Kollegen gesagt, Mensch, habt ihr gesehen, was da passiert ist? Und ich schaute auf den Fernseher und sah diesen einen Turm schon in Flammen und musste sofort an meinen Bruder denken und den muss ich jetzt sofort anrufen und erreichen hoffentlich. Naja, das tat ich dann und ich habe ihn dann wirklich ans Telefon gekriegt und er sagte nur, er wäre in der U-Bahn auf dem Weg zur Arbeit. Aber die U-Bahn ist jetzt angehalten im Tunnel und die müssen alle zu Fuß jetzt zur nächsten Station gehen. Das war schon ziemlich dramatisch, aber ich war natürlich heilfroh, ihn überhaupt erreicht zu haben, weil das Telefonnetz ist dann kurz danach vollkommen zusammengebrochen. Da hätte ich ihn nicht mehr erreicht und wahrscheinlich erst viel später erfahren, dass es ihm gut geht.
1: Ja, und die Folgen von 9/11, die wirken bis heute nach. Wir sprechen gleich darüber mit Wolfgang Ischinger, der damals gerade deutscher Botschafter in New York geworden war. Nach dem Sport. Jetzt aber erstmal den kompakten Überblick und auch hier geht's um 9/11.
6: Beim zentralen Gedenken an die Opfer der Terroranschläge vom 11. September 2001 in New York werden heute mehrere

0: Schweigeminuten abgehalten. Zum ersten Mal wird auch an die Menschen erinnert, die durch Spätfolgen starben. Viele atmeten nach dem Einsturz des World Trade Centers giftigen Staub ein und bekamen Krebs oder andere Krankheiten. Vor 25 Jahren brachten Islamisten 4 Flugzeuge in ihre Gewalt. 2 steuerten sie in die Zwillingstürme, 1 ins Pentagon. Das 4. stürzte in Pennsylvania ab. Zum 1. Mai seit Mitte Mai ist der Ölpreis über die Marke von $100 pro Barrel gestiegen. Die Nordseesorte Brent verteuerte sich auf rund $109. Grund für den Preisanstieg ist die Sorge vor Lieferengpässen wegen der Angriffe auf die Straße von Hormus im Irankrieg. Außerdem haben die Houthi im Jemen die Kontrolle über den Hafen Mokka übernommen, was die saudischen Ölexporte im Roten Meer bedroht. Die Expertenkommission zum Schutz von Kindern und Jugendlichen in der digitalen Welt übergibt heute ihren Abschlussbericht an Bildungs- und Familienministerin Prien. Ende Juni hatte die Kommission schon 56 Empfehlungen für eine Gesamtstrategie vorgestellt. Dabei schlugen sie unter anderem eine Mindestaltersgrenze von 13 Jahren oder aber Beschränkungen für einzelne Social-Media-Angebote vor. Prien will in den kommenden Wochen einen Gesetzentwurf vorlegen. Das Wetter in Norddeutschland. Immer wieder Schauer, vereinzelt Gewitter, im Südosten und Osten freundlicher, maximal 18 bis 22 Grad. Das war der kurze Überblick. Jetzt geht's weiter mit Julia Meyer.
1: Vielen Dank, um genau 9.15 Uhr.
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1: Der FC Bayern möchte in dieser Saison in der Fußball-Champions League natürlich wieder ein Wort mitreden bei der Vergabe um den Titel. Und gestern Abend zum Auftakt haben die Münchner diese Ambitionen schon mal unterstrichen, Lars Bente.
3: Ja, die Münchner, die konnten gestern Abend deutlich gegen den norwegischen Club Bodø Glimt gewinnen mit 5:0. Und ein Treffer, der war definitiv ein besonderer in der Münchner Arena. Unser Reporter Florian Eckel, der beginnt jetzt aber erst einmal mit einem anderen gestrigen Doppelpacker.
4: Eigentlich war das 5:0 gegen Bodø Glimt sein Spiel.
5: Ulisse haut drauf, Tor! Ulisse Schuss, Tor! 16 Meter, Ulisse!
4: Michael Ulisse wird nach Doppelpack zum Spieler des Spiels gewählt. Spieler der Herzen ist aber Jamal Musiala. Auch Kapitän Manuel Neuer freut sich für den Rückkehrer.
6: Das war was ganz Besonderes, ich glaube, für das ganze Stadion, für ihn persönlich, für die Familie, für uns als Mannschaft. Aber er hat super Leistungen gezeigt in der Vergangenheit, auch auf dem Trainingsplatz. Der hat sich selber das größte Geschenk gemacht.
4: Vor gut 3 Wochen wird seine Diagnose öffentlich. Musiala leidet an sogenannten Absenzen, leichte epileptische Vorfälle, die jederzeit auftreten können. Für ihn und auch Mannschaftskollegen wie Joshua Kimmich ändert sich im Falle eines Anfalls auf dem Platz einiges.
6: Man geht hin, versucht, dass man ihn quasi auf den Boden legt und dann kommen ja dann die Ärzte und Physios und kümmern sich dann darum. Generell ist es für uns, glaube ich, wichtig, dass wir wissen, dass nichts passieren kann. Für Jamal natürlich auch sehr, sehr wichtig.
4: Seit vergangenem Wochenende ist Musiala zurück auf dem Platz und erstmal ohne Anfall. Gegen Bodø Glimt ist sein 1:0 nach einer schwierigen ersten Hälfte der Türöffner für die Bayern. Sportvorstand Max Eberl ist in vielerlei Hinsicht erleichtert.
7: Es kommt wieder Normalität rein und das ist das Schönste für ihn. Er sagt immer, auf dem Platz fühlt er sich am wohlsten. Das hat er auch von Beginn an machen dürfen. Es hat nicht alles geklappt, aber er hat sich bemüht. Er war immer in Räumen, es war sehr, sehr eng. Und dass er dann das 1:0 in der zweiten Halbzeit macht, das sind so Geschichten, die der Fußball schreibt. Aber das hat der Junge sich auch verdient.
4: Die Bayern machen eine torlose erste Hälfte nach dem Seitenwechsel vergessen. Kane, Davis und Doppelpacker Ulisse schrauben das Ergebnis auf ein verdientes 5:0. Was auch den beschäftigungslosen Torwart Manuel Neuer verzückt.
6: Dann haben wir natürlich unsere Tore erzielt. Das eine war schöner als das andere gewesen. Das freut uns natürlich, dass wir so einen tollen Fußballabend hier erlebt haben.
4: Und Max Eberl freut sich nach dem perfekten Auftakt in die neue Champions-League-Saison für Jamal Musiala und vor allem darüber,
7: dass er auf dem Platz stehen kann, dass nicht mehr nach einem 5:0-Sieg über seine Medikation gesprochen wird oder irgendwas anderes, sondern einfach nur das, was er auf dem Platz gezeigt hat. Und das kommt jetzt gerade.
4: Und Jamal Musiala braucht nach diesem Abend mit diesem Tor und nach dieser Geschichte sicher keine Man-of-the-Match-Trophäe, um zu wissen, er hat sich und den Bayern-Fans einen ganz besonderen Abend bereitet.
3: Ja, und eher einen Abend zum Vergessen haben gestern die Fußballer von RB Leipzig erlebt in der Champions League. Die Sachsen, die kassierten beim italienischen Champions League-Neuling Como eine deutliche 1:4 Pleite. Und nach der 1:3 Bundesliga-Niederlage im Bremer Wochenende nun also ja, die nächste Niederlage für die ambitionierten Leipziger. Auf einer Welle der Euphorie reiten aktuell die deutschen Basketballerinnen bei der Heim-Weltmeisterschaft in Berlin. Gestern konnte das DBB-Team erstmals ein WM-Halbfinale erreichen gegen Europa. Europameister Belgien gab es einen überraschenden und auch deutlichen 93-74 Erfolg. Die Osnabrückerin Frieda Bühner im DBB-Team, die blickt schon mal voraus auf das morgige Halbfinale dann gegen Frankreich.
8: Ja, Frankreich ist tough. Ist ein richtig gutes Team, aber ich meine, wir sind jetzt unter den 4 besten Teams der Welt, also wir sind alle richtig gut. Es wird wieder ein Spiel, wo du halt 40 Minuten da sein musst. 40 Minuten Disziplin. So ein Spiel kannst du nicht gewinnen mit 35 Minuten guten Basketball, da brauchst du 40 Minuten guten Basketball für und ich freue mich.
3: Ja, im anderen Halbfinale trifft morgen übrigens Spanien auf die Seriensieger aus den USA. Und eben dort in den Vereinigten Staaten, da steigt ja aktuell das Tennis-Grand-Slam-Turnier, nämlich die US Open. Der Hamburger Alexander Zverev, der spielt am Abend in New York um den Finaleinzug. Und das Endspiel der Frauen, das steht schon seit einigen Stunden. Es kommt morgen dann zum Duell Titelverteidigerin gegen neue Nummer 1. Die Belarusin Sabalenka trifft auf Rybakina aus Kasachstan. Ja, und im Doppel der Männer, da hat das deutsche Duo Kevin Kravitz und Tim Pütz den Einzug ins Finale geschafft. Sie könnten ihren ersten gemeinsamen Grand Slam-Titel feiern. Morgen geht es gegen die Australian Open-Sieger, ein Duo aus den USA und Großbritannien.
1: Vielen Dank, Lars. Das war der Sport auf NDR Info. Es gibt Tage, die vergisst man nicht. Der 11. September 2001, das ist für sehr viele von uns so ein Tag, wegen der Terroranschläge in den USA damals. Viele von uns wissen noch ganz genau, wo sie heute vor 25 Jahren waren und wie sie von den Anschlägen erfahren haben. Wolfgang Ischinger, der Leiter der Münchner Sicherheitskonferenz, der hätte diesen Tag wahrscheinlich auch ohne die Anschläge nicht vergessen. Er hatte damals nämlich seinen ersten Arbeitstag als deutscher Botschafter in New York. Ich habe vorhin mit ihm gesprochen und habe ihn gefragt, wie haben Sie diesen Tag damals erlebt?
9: Ja, das ist richtig. Ich bin tatsächlich am Vorabend, also am 10. September, gemeinsam mit meiner Frau in Washington gelandet und wollte am 11. September tatsächlich meinen ersten Arbeitstag mit ersten Besprechungen mit meinem Team in der Botschaft, mit ersten Besuchen bei Verantwortlichen in der damaligen amerikanischen Regierung beginnen und so weiter. Und dann war ich kaum am frühen Morgen in meinem neuen Botschafterzimmer angekommen, als jemand aus dem Mitarbeiterstab hereinstürzte und schrie: Herr Botschafter, machen Sie Ihren Fernseher an, da ist was Schreckliches in New York passiert. Ich hatte dann erstmal Mühe, die Fernbedienung überhaupt zu finden, weil ich ja überhaupt die ersten Minuten in diesem Büro war. Und ich habe dann so vielleicht den dritten oder vierten Replay, also die Wiederholung, im Fernsehen gesehen. Da war mir noch nicht klar, wie wahrscheinlich uns allen, was das eigentlich war. War das irgendein schrecklicher Unfall oder was? Aber als ich dann wenige Minuten später einen schwarzen Rauchpilz direkt aus meinem Arbeitszimmer heraus über Washington aufsteigen sah und als jemand sagte, das, wo der Rauchpilz aufsteigt, das ist das Pentagon, da wurde mir dann allmählich klar, oh, das ist ja nicht irgendwie ein schrecklicher Unfall oder eine Verkettung unglücklicher Umstände. Das ist ja was Furchtbares, das ist ja Krieg. Und das war also mein erster Tag. Damit ging es los und hat die 5 Jahre, die ich damals als Botschafter in Washington verbringen konnte, durfte, von dieser ersten Minute an geprägt, vollkommen geprägt. Es gab eigentlich nichts anderes mehr als den, so wie man das dann später nannte, als den War Against Terror, also den Kampf gegen den Terrorismus.
1: Und persönlich, inwiefern haben Sie die Anschläge auch als Mensch verändert?
9: Naja, also ich muss Ihnen sagen, die ersten Stunden und Tage waren natürlich auch von allen möglichen Ängsten geprägt. Ich hatte gute Freunde, ja sogar Verwandte, die zu diesem Zeitpunkt in Washington oder in New York waren und die nicht mehr wegkamen aus den USA, weil es keine Flugzeuge mehr gab. Also wurde mein Haus, die Botschaftsresidenz, erstmal zum Zufluchtsort für 2, 3 oder 4 gestrandete deutsche enge Freunde und Familienangehörige. Und natürlich gab es auch Ängste. Meine amerikanischen Bediensteten an der Botschaft hatten große Angst, dass möglicherweise unser Botschaftsgebäude auch Ziel von weiteren Angriffen sein könnte. Man wusste damals ja noch nicht genau, wer dahinter steckt und so weiter. Also das waren schon ganz außerordentliche Stunden und Tage. Und ich kann mich sehr genau erinnern, dass wir am Ende dieses ersten Tags als Botschaft uns die Frage stellten, was teilen wir eigentlich jetzt unserer Bundesregierung zu Hause mit? Und ich habe dann auf Empfehlung meiner Mannschaft einen Satz formuliert, der offensichtlich auch auf den damaligen Bundeskanzler Schröder Eindruck machte, denn ich habe sinngemäß formuliert, dieser Vorgang, dieser kriegsartige Terroranschlag wird in Amerika die Erwartung erzeugen, dass wir, die Partner und Verbündeten, uneingeschränkte Solidarität zeigen sollten. Und ich habe dann feststellen können, dass am Tag danach tatsächlich der damalige Bundeskanzler Schröder diesen Begriff der uneingeschränkten Solidarität genauso verwendet hat in seiner Ansprache, was die deutsche Reaktion anbetrifft. Also es waren in meiner Karriere gab es ein paar aufregende Momente, auch damals zum Zeitpunkt der Wiedervereinigung, aber so dramatisch ist mir weder vorher noch nachher irgendetwas passiert wie an diesem 11. September.
1: Würden Sie das denn heute wieder so sagen?
9: Das würde ich wieder so sagen. Ich fürchte, wir haben allerdings heute natürlich Gelegenheit zu überlegen, was ist denn schiefgelaufen. Ich glaube, dass in der amerikanischen Reaktion auf dieses Terrorereignis, das war ja aus Sicht der amerikanischen Regierung und aus Sicht breiter Schichten der amerikanischen Bevölkerung, war das ja das erste Mal seit etwa 200 Jahren, dass das amerikanische Festland tatsächlich angegriffen wurde im militärischen Sinn. Pearl Harbor in den 40er Jahren war ja nicht auf dem amerikanischen Festland. Und das hat natürlich das Selbstverständnis, den Glauben an die eigene Überlegenheit, an die Weltmachtrolle, an die Unangreifbarkeit Amerikas im Kern erschüttert und hat dazu geführt, dass man vielleicht stärker als es nötig war, glaubte, mit militärischen Mitteln reagieren zu müssen, Afghanistan und dann Irak. Und für mich ist die Lehre aus all diesen Ereignissen der letzten 20, 30 Jahre, dass wir eben wissen müssen, dass militärische Einsätze wichtig sein können, aber sie sind gegebenenfalls dann erfolgreich, wenn sie durch eine politische Strategie unterlegt sind. Ja, wenn sie auf einer politischen Strategie beruhen, militärisch draufhauen alleine führt selten zum Erfolg. Das wäre mein Fazit.
1: Das transatlantische Verhältnis, das ist heute ein ganz anderes als damals. Inwiefern hat 9/11 das transatlantische Verhältnis auch verändert?
9: Also zunächst mal in der unmittelbaren Folge auf 9/11 in positiver Weise. Es wird ja heute häufig zitiert, dass wir damals in den Tagen auf den 11. September folgend die Initiative ergriffen haben, wir die Europäer in Brüssel bei der NATO den sogenannten Beistandsverpflichtungen, den berühmten Artikel 5 aus dem NATO-Vertrag zu zitieren und eine förmliche Erklärung herbeizuführen, mit der sämtliche NATO-Partner, den Vereinigten Staaten, ihre Bereitschaft zur Unterstützung, zum Beistand erklärten. Das ist bis heute das erste und einzige Mal gewesen, dass das Bündnis sich für einen Partner in dieser Form aussprach. Und das war nun ausgerechnet die Weltmacht USA. Also das war eigentlich ein Moment enormster Solidarität. Die Tatsache, dass Deutschland in massiver Abweichung unserer Tradition seit dem Zweiten Weltkrieg dann sogar eine große Anstrengung machte, um eigene Soldaten nach Afghanistan zu schicken, gehörte ebenfalls zu den Momenten, in denen die deutsch-amerikanischen Beziehungen, die europäisch-amerikanischen Beziehungen durchaus aufblühten in diesen ersten Monaten nach 9/11. Das Problem entstand dann, als ein Jahr später man in Washington entschied, Afghanistan, okay, aber jetzt gehen wir in Richtung Irak. Und da fing dann der große Dissens an, der große Konflikt, auch zwischen den beiden damaligen Führungsfiguren, George W. Bush auf der einen und Gerhard Schröder auf der anderen Seite. Und ich musste als Botschafter versuchen, so gut das damals ging, mit meinem großartigen Team an der Deutschen Botschaft Washington hier die Wogen zu glätten.
1: Mit Sicherheit eine große Herausforderung. 9/11 wirkt bis heute nach. Welche gesellschaftlichen Spuren hat der Tag denn aus Ihrer Sicht hinterlassen?
9: Also ich glaube, es ist nicht nicht alles, was wir heute in Amerika oder sonst wo auf der Welt sehen, ist natürlich jetzt nur auf 9/11 zurückzuführen. Aber die in den letzten langen Jahren immer weiter gestiegene Polarisierung der amerikanischen Gesellschaft, die Art des Umgangs mit dem Einsatz militärischer Macht, die Art des Umgangs mit dem politischen, innenpolitischen und außenpolitischen Gegner, das ist natürlich durch 9/11 und die Folgen, denken Sie an den Irakkrieg, das hat tiefe, tiefe Spuren hinterlassen. Amerika wäre ohne 9/11 heute ein sicherlich ganz anderes Land, als es damals war. Das ist wie eine schwere Wunde, die nie so ganz verheilt ist, jedenfalls nicht ohne stark sichtbare Narben, würde ich das ausdrücken wollen.
1: Sagt Wolfgang Ischinger, heute Leiter der Münchner Sicherheitskonferenz. Am 11. September 2001 war er gerade frischer deutscher Botschafter in New York.
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0: Um 9.30 Uhr mit Astrid Fietz. In den USA wird heute an die Terroranschläge vom 11. September vor 25 Jahren erinnert. Die zentrale Gedenkfeier findet an dem New Yorker Mahnmal statt, an dessen Stelle früher das World Trade Center stand. Aus der NDR Nachrichtenredaktion Peter Eichenberg.
10: Bei der Zeremonie wollen alle noch lebenden früheren US-Präsidenten und andere Politiker parteiübergreifend der fast 3000 Todesopfer der Anschläge gedenken. Angehörige verlesen dabei die Namen der Toten. Präsident Trump hat außerdem eine Rede im Pentagon bei Washington angekündigt, dem Hauptsitz des Verteidigungsministeriums. Am 11. September 2001 hatten Islamisten des Terrornetzwerkes Al-Qaida Passagierflugzeuge gekapert und sie in die Zwillingstürme des World Trade Centers sowie ins Pentagon gesteuert. Eine vierte Maschine stürzte in Pennsylvania ab, nachdem die Passagiere Widerstand gegen die Entführer geleistet hatten.
0: Die Verluste der Krankenkassen durch riskante Anlagen liegen offenbar bei mehr als 1 Milliarde Euro. Das hat gestern eine kleine Anfrage der Grünen offengelegt. Die Opposition fordert deshalb jetzt aufzuklären, wie es dazu kommen konnte. Aus der NDR-Nachrichtenredaktion Wiebke Drescher.
11: Die Grünen-Haushaltsexpertin Picciotta fordert deshalb Schadensersatz von den Fondsinhabern und von Ratingagenturen, um so viele Beitragsgelder wie möglich zu retten. Außerdem müsse offengelegt werden, um welche Krankenkassen es sich handle. Der linken Abgeordneter Gürpiner warf der Bundesregierung vor, hier nicht konsequent einzuschreiten und Details des Skandals nur Stück für Stück zu veröffentlichen. Außerdem sagte er, die Zockerei zeige klar, dass Kapitalanlagen in der Sozialversicherung nichts verloren hätten.
0: Die Bundesregierung will für eine Reform der Pflegeversicherung eine Expertenkommission einsetzen. Das teilte Gesundheitsminister Lindemann mit. Der CDU-Politiker sagte der Frankfurter Allgemeinen Zeitung, das Gremium solle auch mit unabhängigen Fachleuten und Wissenschaftlern besetzt werden. Die Kommission soll sich laut Lindemann das Pflegesystem grundsätzlich anschauen und bis zum kommenden Jahr Vorschläge für eine strukturelle Reform ausarbeiten. Lindemann warnte, bis 2050 werde die Zahl der Pflegebedürftigen auf etwa 7,5 Millionen steigen. Da reiche es nicht, hier und da ein Pflaster auf das System zu kleben. Die AfD-Fraktion im Bundestag hat nach eigenen Angaben Strafanzeige gegen Bundeskanzler Merz erstattet. Anlass ist die Rede des Bundeskanzlers während der Haushaltsberatungen im Bundestag am Mittwoch. Aus Berlin Benjamin Großkopf.
12: Merz hat die AfD im Bundestag scharf angegriffen, unter anderem für den in Wahlprogrammen und Reden immer wieder auftauchenden Begriff der Remigration. Das, so der Kanzler, sei nichts anderes als eine ethnische Säuberung nach Hautfarbe und Herkunft. Der Justiziar der AfD-Bundestagsfraktion Stefan Brandner spricht von haltlosen und widerwärtigen Äußerungen des Kanzlers und nennt es eine Unterstellung, dass die AfD sich dafür einsetze. Aus Brandners Sicht ist es eindeutig, dass die Justiz tätig werden müsse.
0: Der Preis für Rohöl steigt infolge der Spannungen in der Golfregion immer weiter an. Ein Barrel der Nordseesorte Brent kostete heute früh fast 109 Dollar. Erst Mitte der Woche hatte der Preis die Marke von 100 Dollar überstiegen. Hintergrund ist unter anderem die Eskalation des Konflikts zwischen den USA und dem Iran. An der Einfahrt zum Roten Meer haben zudem die jemenitischen Houthi-Rebellen ihre Kontrolle ausgeweitet. Sie eroberten die strategisch wichtige Hafenstadt Mokka. US-Präsident Donald Trump hat den Parteitag der Republikaner mit Eigenlob und einem Aufruf zur Stimmabgabe beendet. Der Parteitag stand im Zeichen des Wahlkampfes vor den Zwischenwahlen im November. Aus Washington, Ralf Borchert.
13: Scharfe Angriffe auf die Demokraten von Präsident Trump und Vizepräsident Vance. Beide nannten den politischen Gegner eine Partei des Hasses. Vance ließ in seiner Parteitagsrede auch Ambitionen auf die Präsidentschaftskandidatur der Republikaner 2028 durchklingen. Doch zunächst geht es um die Kongress-Zwischenwahlen. Laut Umfragen könnten die Republikaner zumindest im Repräsentantenhaus ihre Mehrheit an die Demokraten verlieren.
0: Heute ist Earth Night. Sie soll auf die negativen Folgen von künstlichem Licht auf Menschen, Tiere und Umwelt aufmerksam machen. Spätestens um 22 Uhr geht zum Beispiel an Schlössern, Theater oder anderen öffentlichen Gebäuden das Licht aus. In Niedersachsen beteiligen sich unter anderem die Städte Wolfsburg und Braunschweig an der Aktion. Das waren die Nachrichten.
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1: Heute im Norden immer mal wieder Schauer, vereinzelt auch Gewitter. Im Südosten und Osten, da ist mehr Sonne drin. Maximal 18 bis 22 Grad. Morgen dann heiter bis wolkig, meistens trocken an der Nordsee, auch einzelne Schauer bei maximal 19 bis 23 Grad. Am Sonntag viele Wolken, häufig auch Regen, 18 bis 21 Grad. Und am Montag zum Start in die Woche dann wieder freundlicher, heiter bis wolkig bei 17 bis 21 Grad. Der Verkehrsservice auf NDR Info. Uns liegen keine Meldungen vor. Kommen Sie gut an Ihr Ziel. NDR Info hören Sie am Freitag, 11. September 2026. Ein besonderes Datum ist das, denn heute sind die Terroranschläge in den USA genau 25 Jahre her. Aber das ist mehr als nur ein historisches Datum, auf das man zurückblickt. Dieser Tag, der wirkt bis heute nach. Welche Folgen die Terroranschläge für Deutschland hatten und welche davon bis heute spürbar sind, dieser Frage ist ein Jahr lang ein crossmediales Team von NDR Info nachgegangen. Entstanden sind die Fernsehdoku Das Erbe von 9/11, ein ARD-Radio-Feature und der NDR Info Storytelling-Podcast Pearl Harbor, Deutschland nach 9/11, den wir ja hier schon die ganze Woche um 19.05 Uhr senden. Bei mir im Studio ist jetzt Christoph Heinzle, der das Projekt mitgeleitet hat. Christoph, wie hast du denn 9/11 und die Zeit danach miterlebt?
14: Im Sendestudio von NDR Info. Tatsächlich stand ich kurz davor, als ich die ersten Bilder sah, damals im Büro, und habe mich dann mit vielen anderen Kolleginnen und Kollegen versammelt vor dem Studio, um zu sagen, was machen wir jetzt, was senden wir jetzt, wie greifen wir das auf. Ich bin dann ins Studio und habe mit unserem Moderator, Moderatoren dann aufgearbeitet, was wir wussten. Das war ja bruchstückhaft das, was wir erfahren haben. Aber ich habe es, glaube ich, etwas anders gesehen als andere an diesem Tag, weil ich war wenige Monate vorher als Urlaubsvertretung im ARD-Studio Neu-Delhi, und das ist auch für Afghanistan zuständig. Und als das Stichwort Bin Laden fiel und dessen Aufenthaltsort mutmaßlich Afghanistan und dessen Schutzmacht in Anführungsstrichen die Taliban, da klingelte es bei mir, und es klingelte noch sehr lange. Ich bin dann auf die Afghanistan-Konferenz auf den Petersberg. Ich war Weihnachten 2001 das erste Mal in Kabul, habe von dort berichtet, war da 20 Mal als Korrespondent für die Gegend und habe seitdem eigentlich das Land, aber auch das, was die Deutschen dort gemacht haben als Entwicklungshelfer, als Soldaten, sehr eng begleitet. Deshalb lag das Thema für mich nah.
1: Ja, wie ist denn dann euer Projekt entstanden? Das war ja von Anfang an nicht nur als historischer Rückblick gedacht.
14: Genau, der liegt natürlich nahe, wenn man wie ich sehr genaue Erinnerungen hat als an das Ereignis selbst. Und es war auch klar, dass wir Hörerinnen und Hörer und Zuschauerinnen und Zuschauer abholen müssen an diesem Punkt. Manche haben null Erinnerungen, weil sie schlicht nicht geboren waren. Manche haben vage Erinnerungen, weil sie jung waren oder weil sie gerade wo ganz anders im Leben waren. Also das wecken zu wollen, das war uns von Anfang an ein Anliegen, aber auch ein Anliegen zu sagen, was ist eigentlich davon übrig geblieben? Es gab damals ja diesen Satz, es wird nie wieder sein, wie es war. Und wir haben uns gefragt, stimmt das eigentlich oder ist das jetzt doch eine Seite im Geschichtsbuch und nicht mehr? Und wir haben dann schon rausgefunden, dass es um viele, um verschiedene Aspekte geht.
15: Und da spielt... Ich bin Konstanze Nastarowitz und will verstehen, was der 11. September bedeutet. Für uns in Deutschland, für meine Generation, heute. Ich treffe einen ehemaligen Hamburger Polizisten beim LKA, den der Anschlag bis heute bewegt.
16: Ein nicht enden wollender Horrorfilm.
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15: 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September 2001 ihren Bruder verliert.
18: 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Da fängt man an zu zittern.
15: Das hier, das ist Pearl Harbor, Deutschland nach 9/11. Ein fünfteiliger Podcast von NDR Info.
14: Konstanze Nastarowicz, mit dem, was wir da vorhaben, am Ende gesammelt haben, an sehr verschiedenen Perspektiven, weil es eben darauf ankam, was und wer man damals gewesen ist, wie man dann am Ende davon betroffen ist. Der Moslem, der angeguckt wird, anders als andere Menschen und logischerweise Menschen, die Angehörige hatten im World Trade Center oder die aus Soldatenfamilien kommen, auch anders.
19: Ein Unterschied macht ja auch, wie alt man damals war, ob man überhaupt geboren wurde, ob man sehr detaillierte Erinnerungen hat, wie du, hast du ja schon angesprochen. Ich war damals Teenagerin, habe Erinnerungen, aber habe das gar nicht so ganz umrissen, was da eigentlich los ist. An wen richtet sich eure Produktion?
14: Also wir hoffen an alle, aber sicherlich ist das ein bisschen unterschiedlich. Wir haben ja ein ganzes Paket geschnürt. Das ist dieser Podcast, der sich schon mehrheitlich an Menschen erinnert, die jünger sind, die es gar nicht oder nur so ein bisschen schemenhaft mitbekommen haben, was passiert ist. Wir hoffen aber auch, dass es, ich sage immer so schön, anschlussfähig an die Älteren ist. Aber wir haben gestern gemerkt, als wir das Schülerinnen und Schülern vorgespielt haben, hier in Langenhorn bei einer NDR-Aktion, dass die einerseits mit dem Podcast und mit der Erzählweise viel anfangen konnten, aber auch mit einer Fernsehdoku, das Erbe von 9/11, die da gut angekommen ist. Weil natürlich, klar, Bilder von Menschen, die sehr emotional sind, von ihrem Leben erzählen, auch in einer Generation, die ja wahnsinnig videogetrieben ist durch ihr Dasein auf sozialen Plattformen, dass das da gut ankommt. Also ich glaube, es kann alles funktionieren.
19: Ja, spannend. Was hat euch denn bei dieser langen Arbeit somit am meisten überrascht?
14: Also tatsächlich, obwohl wir das als Stichwort mit auf dem Zettel hatten, wie sehr das in die muslimische Community reingegangen ist, die wirklich wörtlich mehrfach, dutzendfach fast in Gesprächen gesagt haben, das war der Tag, nachdem mich Leute anders angeguckt haben als vorher, nachdem ich als einer von denen galt, einer von denen, die potenziell Islamisten sind, die Terroristen sind, die uns Unheil gebracht haben oder noch bringen können. Es gab dann ja massive Fahndungsmaßnahmen, Präventionsmaßnahmen, weil man ja unglaubliche Angst hatte, auch das war uns nicht ganz so bewusst, dass das hier auch passieren kann. Rudolf Scharping hat heute früh ja im Interview davon gesprochen, von der Befürchtung, es könnte Giftgasanschläge geben, biologische Attacken auf Deutschland. Und da guckte man natürlich auf jeden, der anders aussah und plötzlich mit dem Rucksack in der U-Bahn fuhr, wie ein Ex-Polizist das beschrieben hat. Also, dass das so eine Wirkung entfaltet hat, die so lang andauernd ist und dass Menschen sagen, na klar, da kamen ganz, ganz viele andere Dinge dazu, kamen 2015 dazu, die Einwanderung damals, die Migration und die Debatte darüber. Aber damals, da hat das angefangen und hat sich die Stimmung gedreht.
19: Du hast schon erzählt, ihr habt mit sehr, sehr unterschiedlichen Menschen gesprochen. Wie schwierig war es denn, diese Zeitzeugen zu gewinnen für Interviews?
14: Gar nicht so schwierig, weil wir gemerkt haben, dass es schon ein Bedürfnis gibt, da nochmal drüber zu reden, das auch nochmal zu reflektieren. Manche brauchten auch einen Moment, um das so vorzuholen. Nicht nur die Faktenereignisse, sondern wie sie sich damals gefühlt und verhalten haben. Und auch die Frage, was das mit ihnen und mit ihrer Familie gemacht hat. Das sind ja unterschiedliche Lebenswege. Aber man muss auch sagen, wir haben schon immer versucht, ich sag mal, behutsam mit diesen Erinnerungen umzugehen, weil da wurde auch viel aufgerissen. Da wurden Menschen, naja, manche auch klinisch festgestellt, traumatisiert, aber andere zumindest so schwer beeindruckt, dass das jederzeit wieder Bilder aufrührt, die auch nicht nur schön sind und Gefühle hochbringt, die nicht nur so schön sind. Aber umso wichtiger, umso schöner für uns, dass sie uns dieses Vertrauen gegeben haben und das alles erzählt haben, weil von diesen Erzählungen hängt ja ab, welchen Eindruck man hat, welche Perspektiven sich da entfalten.
19: Ja, vielen Dank. Christoph Heinzle war das. Und unseren Podcast Pearl Harbor, den gibt es bei ARD Sounds, ebenso wie das ARD Radio Feature zur Bundeswehr, die Doku Das Erbe von 9/11 in der ARD Mediathek. Und zusammengefasst haben wir alle Links und Infos auch auf ndr.de/Nachrichten. Gleich kommen wir zu einem ganz anderen Thema. Es geht um Kupfer und die Frage, was die Preissteigerung da für uns alle bedeuten kann. Jetzt aber erstmal. Alles Wichtige in Kürze, im kompakten Überblick.
0: In New York findet heute die zentrale Gedenkfeier zum 25. Jahrestag der islamistischen Anschläge statt. Auch in Hamburg wird am Vormittag an die Opfer erinnert. Vor dem früheren US-Generalkonsulat am Alsterufer gedenken Generalkonsul Woodard und Hamburgs Innensenator Grote der mehr als 3000 Toten. Drei der Al-Qaida-Terroristen, die am 11. September 2001 Flugzeuge entführten und als Waffe einsetzten, lebten als Studenten in Hamburg. In der ersten Hälfte des Jahres ist die Zahl der Firmeninsolvenzen auf den höchsten Stand seit 2013 gestiegen. Bei den Amtsgerichten wurden laut Statistischem Bundesamt fast 13.000 Fälle registriert. Das ist im Vergleich zum ersten Halbjahr 2025 eine Zunahme von rund 7%. Die am stärksten betroffenen Branchen waren Verkehr, Gastgewerbe und Bau. Für die Reform der Pflege will Bundesgesundheitsminister Lindemann eine Kommission einsetzen. Der CDU-Politiker sagte der Frankfurter Allgemeinen Zeitung, dass sich ein mit unabhängigen Fachleuten und Wissenschaftlern besetztes Gremium das System grundsätzlich anschauen soll. Die Vorschläge der Kommission sollen dann die Basis für einen strukturellen Umbau bilden. Das Wetter in Norddeutschland. Immer wieder Schauer, vereinzelt Gewitter, im Südosten und Osten freundlicher. Maximal 18 bis 22 Grad. Das war der kurze Überblick und jetzt geht's weiter mit Julia Mayer.
19: Vielen Dank, 9.45 Uhr.
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19: Der Preis für Kupfer steigt seit etwa 2 Jahren steil an und hat inzwischen ein Rekordhoch erreicht. Das liegt daran, dass Energiewende, Elektroautos und Rechenzentrum die Nachfrage antreiben. Dazu kommen aber auch noch Spekulationen über neue US-Zölle. Und diese hohen Preise, die könnten jetzt zunehmend auch uns, die Verbraucherinnen und Verbraucher, treffen. Zum Beispiel beim Bauen, bei Elektronikgeräten oder bei Haustechnik. Angela Göpfert.
20: Kupfer steckt in vielem. Im Stromkabel genauso wie im Elektroauto, in der Wärmepumpe oder im Smartphone. Und genau dieser Alltagsrohstoff ist derzeit so teuer wie nie. An der Londoner Metallbörse LME stieg der Preis in dieser Woche auf 14.800 Dollar je Tonne. Ein wichtiger Grund liegt derzeit in den USA. Händler schaffen große Mengen Kupfer dorthin aus Sorge, dass Washington neue Importzölle verhängen könnte. Tula Nguyen, Leiterin Rohstoff- und Devisenanalyse bei der Commerzbank.
21: Es gibt keinerlei Informationen dazu, ob und wann die US-Administration hier nochmal Zölle einführen könnten. Aber der Markt spekuliert momentan darauf. Damit wird dem Rest der Welt Kupfer entzogen. Das Kupfer wandert im Prinzip in die USA und das treibt dann den Preis an der LME dann nach oben.
20: Doch hinter dem Rekord steckt auch eine längerfristige Entwicklung. Die Welt braucht immer mehr Kupfer. Die Internationale Energieagentur spricht bereits vom Zeitalter der Elektrizität. Bis 2030 soll der jährliche Zuwachs der weltweiten Stromnachfrage im Schnitt 50% größer sein als im vergangenen Jahrzehnt. Immer mehr Strom muss also erzeugt, transportiert und verteilt werden. Genau dafür ist Kupfer ein Schlüsselrohstoff, sagt Martin Brückner von Metflix.
22: Die Welt wird elektrifiziert und Kupfer elektrifiziert eben die Welt. Kupfer ist der zweitbeste Leiter von Strom, Silber ist der beste, aber Silber ist auch 150 Mal teurer. Von daher ist klar, dass eben genau die Bereiche Stromnetze, Rechenzentren, Elektromobilität und auch Bau die Nachfrage nach Kupfer treiben werden.
20: Dabei brauchen vor allem zwei Wachstumsmärkte enorme Mengen des Metalls. KI-Rechenzentren und Elektromobilität. Ein Elektroauto enthält nach Berechnungen von S&P fast 3-mal so viel Kupfer wie ein klassischer Verbrenner.
22: In einem einzigen Elektroauto stecken etwa 75 Kilogramm Kupfer. In einem KI-Rechenzentrum, also so einem Riesen-Giga-Ding, können es bis zu 50.000 Tonnen sein.
20: Für Verbraucher stellt sich damit die Frage, wie viel von diesem Preisanstieg an den Rohstoffmärkten am Ende tatsächlich bei ihnen ankommt. Denn Kupfer steckt in vielen Produkten und Anwendungen des Alltags. Wo sich höhere Preise besonders bemerkbar machen könnten, erklärt Rohstoffexperte Brückner.
22: Bauen wird immer teurer. Im Baumarkt merkt man es an der Kasse, ob es nun Wasserrohre aus Kupfer oder Stromkabel sind, aber auch Wärmepumpen und sämtliche elektrischen Installationen, wie zum Beispiel Boiler. All das kriegt nun mal einen richtigen Preisschub.
20: Der Effekt beschränkt sich aber nicht auf Bauen, Renovieren und Haustechnik. Kupfer steckt auch in vielen Geräten, die Verbraucher täglich nutzen. Rohstoffexpertin Nguyen.
21: Also alles, was mit Elektro zu tun hat. Elektrotechnik, Elektronik, Mikrochips, das spiegelt sich dann in den Preisen von Smartphones, Computern etc. wieder. Also das sind alles Dinge, die auch die privaten Haushalte zu spüren bekommen werden.
20: Nicht überall lassen sich höhere Kupferpreise an die Kunden weitergeben. Gerade in der Autoindustrie ist der Preiskampf hart. BMW, Ferrari, Tesla und mehrere chinesische Hersteller ersetzen deshalb in Teilen der Verkabelung bereits Kupfer durch günstigeres Aluminium. Für Verbraucher heißt das, der Preisrekord bei Kupfer schlägt nicht überall sofort auf den Preis durch. Doch je stärker die Welt elektrifiziert wird und je knapper das Angebot bleibt, desto eher dürfte teures Kupfer auch im Alltag spürbar werden.
19: Jetzt ist es ganz genau 9.49 Uhr. Jahrzehntelang waren CDU und SPD die politischen Schwergewichte in Deutschland. Sie haben Kanzler gestellt, Regierungen geprägt und konnten große Teile der Gesellschaft hinter sich versammeln. Aber die politische Landschaft hat sich verändert. Die klassischen Volksparteien verlieren Wählerinnen und Wähler, während die AfD immer stärker wird. Haben wir gerade gesehen in Sachsen-Anhalt. Haben CDU und SPD also als Volksparteien ausgedient und wird die AfD jetzt zur Volkspartei? Darüber haben wir gestern Abend in unserer Sendung Mitreden mit Hörerinnen und Hörern aus ganz Deutschland diskutiert und Marius Rudolf hat zugehört.
5: Während die AfD bei der Landtagswahl in Sachsen-Anhalt mit fast 44% ein Rekordergebnis gefeiert hat, sind die Volksparteien deutlich abgewählt worden. Die CDU hat sich in der Wählergunst mehr als halbiert auf nur noch knapp 17%. Die SPD erreichte nur einen einstelligen Wert. Mario Reichert aus Halle an der Saale hat dafür eine einfache Erklärung.
6: Also die SPD oder die CDU, die sind doch gar nicht mehr vorhanden. Die waren hier im Wahlkampf gar nicht. Also ich habe sie in Halle überhaupt nicht gesehen. Dass die CDU und die SPD so abgestürzt sind, das ist ganz normal. Die sind einfach abgehoben, die leben in einer Blase. Die wissen ja nicht mehr, was hier unten überhaupt abgeht.
5: Auch für Walter Wesser aus Berlin sind CDU und SPD keine Volksparteien mehr.
7: Ich denke, dass die Parteien ausgedient haben, weil sie nicht mehr in der Lage sind, die Probleme der Gesellschaft zu lösen.
5: Nadine Kleinen aus Recklinghausen macht das vor allem daran fest, dass die CDU und die SPD zu weit von den Menschen entfernt seien. Sie fordert die Parteien auf, es in dieser Hinsicht der AfD nachzumachen.
23: Was die AfD macht, ist, die geht unters Volk. Die geht aufs Volk zu und sprechen mit den Wählern höchstpersönlich. Und das sollten bitte alle Parteien machen. Alle Parteimitglieder, alle Wahlkandidaten sollten auch wirklich mit den Bürgern sprechen, fragen, was sind eure Probleme und Sorgen und Nöte und Wünsche? Was möchtet ihr denn?
5: Auch Niven Winter aus Rostock meint, dass CDU und SPD nahbarer für die Menschen in Deutschland werden müssen. Aber nicht nur das, er wünscht sich auch eine lebendigere Debattenkultur.
24: Zum Beispiel die AfD schafft es ja regelmäßig, dass Debatten sehr stark emotional geführt werden und die Volksparteien, so CDU, SPD, kontern dann oft sehr trocken mit Fakten. Und ich glaube, wenn man das ein bisschen emotionaler hinkriegen würde, um die Leute auch abzuholen, dann hätte man auch mehr Wahlerfolge.
5: Daniel Nöchel aus Walterstadt in Hessen ist der Meinung, dass das alleine nicht reichen wird. Er findet, dass die alten Volksparteien mehr auf soziale Medien setzen müssen. Zum Beispiel Wahlprogramme kürzer zusammenfassen und in Instagram-Reels vorstellen.
25: Und weil ich zum Beispiel bei der letzten Wahl von Robert Habeck so gut fand, dass er auch bei YouTubern, Influencern vorbeigegangen ist, großen Influencern, um dann dort das Parteiprogramm von den Grünen vorzustellen. Das müssten die Volksparteien, von die CDU und die SPD, viel mehr machen, weil sonst kriegt man den Fuß gar nicht bei den jungen Leuten mehr in die Tür.
5: Und ist die AfD nun eigentlich dabei, eine Volkspartei zu werden? Mario Reichert aus Halle hat auch hier eine klare Meinung.
6: Im Osten auf jeden Fall, da bin ich mir sehr sicher. Man schaut da bloß auf die Ergebnisse bei den letzten Landtagswahlen nach Thüringen oder nach Sachsen. Aber selbst in den alten Bundesländern ist die AfD nicht schlecht. Also ich denke mir, die wird Volkspartei, ja.
5: Der Politikwissenschaftler Thorsten Faas, der in der Sendung ebenfalls zu Gast war, ist davon noch nicht vollständig überzeugt. Die jüngsten Wahlergebnisse sprechen zwar dafür, was der AfD zur Volkspartei aber noch fehle, sei eine gewisse Dauerhaftigkeit dieser Ergebnisse.
19: Stimmen aus unserer Sendung Mitreden Deutschland diskutiert, zusammengefasst von Marius Rudolf. Und am kommenden Montag gibt es wieder eine neue Gelegenheit zum Mitreden, dann vielleicht mit Ihnen und Ihrer Meinung. Unser Thema dann schon wieder PISA-Schock. Was haben Deutschlands Schulen verschlafen? 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
19: In Hamburg ist gestern Abend der Deutsche Radiopreis verliehen worden. Das ist die wichtigste Auszeichnung für Radiomacherinnen und Radiomacher. In 10 Kategorien wurden die Preise vergeben und Daniel Kähler war für uns dabei.
3: Es ist ein emotionaler, ungewöhnlich stiller Moment, als der Ehrenpreis verliehen wird. Posthum an einen Mann, der jahrzehntelang mit einem breiten amerikanischen Akzent auf verschiedenen Radiosendern moderierte.
4: Hi, ich bin's, alter Ami Rick DeLisle. Da ist ein alter amerikanischer Mitbürger, der immer noch kein Deutsch kann.
3: Ein Mann, der mit seinem Spitznamen alter Ami zur Kultfigur und für viele zum Vorbild wurde.
4: And this alter Ami is a nickname that one of the people at the radio station gave me because I'm old and an American. And in German it just sounds pretty cool.
3: Unter anderem moderierte Rick DeLisle beim Berliner Rundfunk, Radio Bob oder dem Soldatensender AFN. Und vielleicht hätte er auch die Musik gespielt, die beim Deutschen Radiopreis präsentiert wurde. Denn auch die Musikerinnen und Musiker, die dem Radio viel Publikum verdanken, sind auf der Bühne im Musical-Theater an der Elbe. Zum Beispiel Johannes Oerding und Peter Maffay. Sie präsentieren ihr gemeinsames Album und stellen klar, in den aktuellen politischen Zeiten kann Musik eine Spaltung überwinden.
8: Wir befinden uns schon in einer sehr außergewöhnlichen Phase, die es in dieser Form vorher noch nie gegeben hat. Und deswegen macht es Sinn, nach Gemeinsamkeiten zu suchen, Spaltung zu überwinden, dialogfähig zu bleiben, wie Johannes immer sagt. All diese Dinge kann man hinaustragen und auf der Bühne artikulieren.
3: Dennoch bleibt der Abend größtenteils unpolitisch. Die Radiowelt steht im Vordergrund. Und Tagesschau-Moderatorin Susanne Daubner stellt klar, welche Stärken dieses Medium hat, auch im Vergleich mit sozialen Netzwerken und dem Fernsehen.
9: Was ich am Radio so toll finde, dass man eben wirklich nicht abgelenkt ist. Oh, was hatten die heute an und hat die einen schlechten Tag gehabt, keine gute Nacht. Nein. Das ist alles nicht wichtig.
3: Den Fokus auf ein bestimmtes Thema legen, ohne Ablenkung, in aller Tiefe, das gelingt zum Beispiel den Preisträgerinnen Britta Rotsch und Taina Grünzig. Sie haben für Deutschlandfunk Nova in einer Reportagereihe über sexualisierte Gewalt durch Lehrkräfte im Schulalltag berichtet. Die Jury lobt unter anderem, wie feinfühlig den Autorinnen das gelungen ist. Eine von ihnen, Taina Grünzig, nimmt den Preis entgegen.
10: Und ich appelliere hiermit an alle Redaktionen, weiterhin Themen über sexualisierte Gewalt und Machtmissbrauch anzunehmen. Es ist nämlich nicht immer leicht, dafür Redaktionen zu finden. Aber MeToo ist nicht vorbei und diese Themen sind weiterhin sehr, sehr wichtig. Also nehmt euch diesen Themen an. Vielen Dank.
3: Neugier und der Mut, auch komplexe Themen anzugehen und zu präsentieren, das kann Radio einzigartig machen. Und so blickt Bill DeLisle, der Sohn des verstorbenen deutsch-amerikanischen Radiomachers, hoffnungsvoll in die Radio-Zukunft, wenn er daran erinnert, wie ernst sein Vater das Radio und seine Möglichkeiten genommen hat.
11: Und ich bin überzeugt, wenn wir weiterhin mit diesem Spirit, mit diesem Gedanken herangehen, wie wichtig das ist, was wir hier alle machen und wie viele Leute wir jeden Tag berühren, dann wird es Radio auch für immer geben. Also vielen Dank dafür.
19: Der Deutsche Radiopreis 2026. Daniel Kähler war bei der Verleihung dabei.
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19: Nach der Wahl in Sachsen-Anhalt wird erneut darüber debattiert, wie die anderen Parteien mit der AfD umgehen wollen. Der nordrhein-westfälische Ministerpräsident Wüst hat Anfang der Woche vorgeschlagen, ein Verbotsverfahren zu prüfen. Bundeskanzler Merz steht dem skeptisch gegenüber und auch in den Medien gehen die Meinungen auseinander. Unsere Gastautorin heute ist Daniela Seperi, freie Autorin unter anderem für die Taz. Sie findet eine Prüfung sinnvoll.
26: Die Debatte über die Prüfung eines AfD-Verbotsverfahrens wird immer reflexhaft mit einem Argument abgewürgt. Ein Verbot löse doch die Probleme nicht. Das stimmt. Aber es geht am eigentlichen Punkt vorbei. Ein Parteiverbot soll schließlich keine Wohnungsnot bekämpfen oder Abstiegsängste beseitigen. Sie wird auch keine Wähler zurückgewinnen. Dafür braucht es eine gute und soziale Politik. Ein Verbotsverfahren soll lediglich klären, ob eine Partei die demokratische Grundordnung so grundsätzlich bekämpft, dass der Staat sie nicht auch noch mit öffentlichen Mitteln stärken muss. Nicht zuletzt deshalb ist eine Prüfung sinnvoll und der Vorstoß von Ministerpräsident Wüst klug. Und zwar eben nicht als reine Reaktion auf die 43,8% für die AfD in Sachsen-Anhalt, sondern als Reaktion auf das, was diese Partei politisch vertritt und tatsächlich tut. Die Wahlurne entscheidet darüber, wer politische Macht bekommt, aber nicht, ob eine Partei über dem Grundgesetz steht. Wer sagt, ein Verbotsverfahren sei undemokratisch, verwechselt Demokratie mit Beliebigkeit. Die wehrhafte Demokratie hat Regeln, gerade weil sie aus der deutschen Geschichte gelernt hat, dass Demokratie sich nicht darauf verlassen kann, dass ihre Gegner irgendwann freiwillig demokratisch werden. Eine Demokratie muss nicht neutral ihrer Abschaffung gegenüber sein.
19: Gudula Geuter vom Deutschlandfunk hält ein Verbotsverfahren nicht für den richtigen Weg.
1: Der Erfolg der AfD in Sachsen-Anhalt mag viele Hintergründe haben, vor allem aber zeigt er, sehr viele Wählerinnen und Wähler in dem Land vertrauen den amtierenden politischen Akteuren nicht mehr. Was für ein Signal ist es da, die erfolgreichste Partei verbieten zu wollen, und zwar besonders dringlich, weil sie erfolgreich ist. Für die nächsten Wahlen dürfte das Vertrauen weiter untergraben, zumal ein Verfahren sehr lang dauern dürfte.
19: Der Spiegel meint, der Zeitpunkt des Verbotsvorstoßes wirke wie ein parteipolitischer Racheakt.
12: Er ist das Ergebnis eines Scheiterns. Die Vorstellung, politisch immer weiter auf die AfD zuzugehen, dämme sie ein, hat nicht den erhofften Effekt gebracht. Im Gegenteil, die AfD wurde immer stärker. Wer ein Parteiverbot prüfen lassen will, muss zeigen, dass es um die Demokratie geht, nicht um die eigene Wahlniederlage.
19: Und das waren die Standpunkte, zusammengestellt hat sie heute Betül Sarikaya.

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1: Um 10 Uhr mit Astrid Fietz. In den USA wird heute der knapp 3000 Opfer der Terroranschläge vom 11. September 2001 gedacht. Terroristen des islamistischen Netzwerks Al-Qaida hatten damals 4 Passagierflugzeuge entführt. 2 davon steuerten sie in das World Trade Center in New York. Von dort berichtet Martin Ganselmeier.
2: Die Stadt, die sonst niemals schläft, hält heute inne. Schon in den vergangenen Nächten strahlten 2 gewaltige Lichtsäulen in den Nachthimmel über Manhattan. Genau dort, wo früher das World Trade Center stand. Knapp 3000 Lichtdrohnen, eine für jedes Opfer der Terroranschläge, ließen die beiden Türme wieder auferstehen. Während US-Präsident Donald Trump in Washington bleibt und eine Rede am Pentagon hält, kommen alle noch lebenden Ex-Präsidenten zur zentralen Gedenkfeier mit den Opferangehörigen zum 9/11-Mahnmal in Manhattan.
1: Das Finanzministerium plant, Geschäfte, Restaurants und Dienstleister in Deutschland zu verpflichten, Kartenzahlungen anzubieten. Dazu hat Finanzminister Klingbeil Eckpunkte vorgelegt. Welche digitale Bezahlmöglichkeit angeboten wird, dürfen die Unternehmen selbst entscheiden. Mindestens ein europäisches Bezahlverfahren muss demnach jedoch akzeptiert werden. Ausnahmen soll es für Vereine und Wohltätigkeitsorganisationen geben. Die neuen Regeln sollen ab 2027 gelten und dabei helfen, Steuerhinterziehung und Geldwäsche zu bekämpfen. Kunden sollen auch weiterhin mit Bargeld bezahlen können. Die Tourismusbranche in Deutschland kann auf ein gutes erstes Halbjahr zurückschauen. Wie das Statistische Bundesamt mitteilte, verzeichneten Hotels und Pensionen insgesamt gut 282 Millionen Übernachtungen. Das waren fast 1% mehr als im gleichen Zeitraum des Vorjahres. Gleichzeitig lag die Zahl der Übernachtungen damit über dem bisherigen Rekordwert für ein erstes Halbjahr aus dem Jahr 2019, also vor der Corona-Pandemie. Australien gilt als Vorreiter beim Social-Media-Verbot für unter 16-Jährige. Jetzt will auch der US-Bundesstaat Kalifornien, also da, wo der bedeutendste Hightech-Standort Silicon Valley sitzt, soziale Medien Angebote für Minderjährige regulieren. Der demokratisch geführte Bundesstaat an der Westküste wäre damit der erste in den USA. Aus San Francisco, Gabi Biesinger.
3: Ja, der demokratische Gouverneur Gavin Newsom, der hat ein Gesetzespaket unterzeichnet, das unter anderem süchtig machende Funktionen in sozialen Medien für junge Menschen unter 16 Jahren untersagt. Dazu gehört zum Beispiel dieses endlose Scrollen oder auch Autoplay, also die automatische Wiedergabe von Videos. Und ein anderes Gesetz, das den Namen Adam's Law trägt, nach einem Jungen, der sich nach Anleitung durch einen Chatbot das Leben genommen hat, das soll KI-Begleitschaften. Chatbots regulieren.
1: Bei dem schweren Busunglück in der Schweiz sind 5 Menschen ums Leben gekommen. Das teilte die Polizei im Kanton Graubünden mit. Demnach wurden 40 weitere Personen verletzt, 3 von ihnen schwer. Der Unfall hatte sich gestern am späten Nachmittag ereignet. Der Bus aus den Niederlanden kam von der Straße ab und kippte auf die Seite. An Bord sollen knapp 50 Personen gewesen sein. In Hamburg ist der Deutsche Radiopreis verliehen worden. NDR 2 wurde für das beste Entertainment-Format ausgezeichnet. Bambig Bump, Prange vs. Rode von Andreas Altenburg mit den Schauspielern Olli Dittrich und Bjarne Mädel. Der Preis für die beste Morgensendung ging an 1 Live vom WDR. Beste Moderatorin wurde Evren Geser vom Radio FFH. Bestes Informationsformat wurde der WDR2-Podcast Inside Cum-Ex, Jagd auf die Steuermafia, von Autor Massimo Bognani. Die Jury nannte seine Doku-Reihe ein journalistisches Vorbild für anschauliche, niedrigschwellige Informationsvermittlung. Das waren die Nachrichten.
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4: Im Südosten und Osten von Norddeutschland häufig sonnig, sonst sind auch immer wieder Schauer möglich, vereinzelt auch Gewitter bei maximal 18 bis 22 Grad heute. Morgen am Sonnabend dann mehr Sonne, manchmal aber auch wolkig, meistens bleibt es trocken. An der Nordsee kann es auch mal einzelne Schauer geben, maximal 19 bis 23 Grad. Der Sonntag dann mit vielen Wolken und viel Regen, 18 bis 21 Grad, aber der Start in die Woche dann wieder schöner, heiter bis wolkig dann bei 17 bis 21 Grad. Der Verkehrsservice auf NDR Info. Uns liegen keine Meldungen vor. Kommen Sie gut an Ihr Ziel. Jetzt ist es 10.04 Uhr. Ich bin Julia Meyer. keine 2 Monate mehr, dann sind in den USA Zwischenwahlen, die sogenannten Midterms. Für US-Präsident Trump steht viel auf dem Spiel, denn seinen Republikanern droht eine Schlappe, gut möglich, dass sie ihre Mehrheit im Kongress an die Demokraten verlieren. Ein außerordentlicher Parteitag sollte jetzt helfen. Trump hat dort ein Versprechen gemacht, das mindestens aufhorchen lässt. $5,000 für jeden Erwachsenen in den USA, wenn die Republikaner gewinnen. Wie ernst er das meint und was sonst noch so los war bei diesem 2-tägigen Parteitag in Dallas, das schildert Ralf Borchert.
5: J.D. Rufe für den Mann, der als Hauptredner des Abschlussabends angekündigt war, Vizepräsident J.D. Vance. Stellenweise schien seine Rede eine Bewerbungsrede für die Präsidentschaftskandidatur der Republikaner 2028 zu werden. Als ein Gegendemonstrant eine mexikanische Flagge hochhielt, rief Vance in Trump-ähnlicher Schärfe:
6: "Well, my friend, if you love Mexico so much, get your ass over there, I'll buy you the plane ticket."
5: Mein Freund, wenn du Mexiko so liebst, bewege deinen Hintern dort rüber, kauf dir ein Flugticket. Dann betonte Vance, erstmal gehe es um die Kongress-Zwischenwahlen diesen November, danach werde man sich um die nächsten Schritte kümmern. Das Finale des Parteitags überließ Vance dem Mann, der noch die unumstrittene Nummer 1 der Republikaner ist. Präsident Donald Trump war es, der diesen Parteitag unbedingt wollte, um sich selbst zum Mittelpunkt der Kongress-Zwischenwahlen zu machen, obwohl Trump gar nicht auf dem Wahlzettel steht.
7: You've got to pretend I'm on the ticket. I'm on the ticket. I'm on the ticket.
5: Ihr müsst so tun, als sei ich auf dem Wahlzettel. Ich bin auf dem Zettel. Ich bin auf dem Zettel, beschwor Trump seine Anhänger und rief immer wieder, geht wählen. Und der Präsident wiederholte sein Versprechen vom Vorabend, $5,000 für jeden erwachsenen Bürger im Land, wenn die Republikaner Anfang November erneut das Repräsentantenhaus und den Senat gewinnen.
7: $5,000 for every adult citizen in our country.
5: Diese $5,000-Ankündigung war zum Hauptthema des Parteitags geworden. Ein ernst gemeintes Versprechen? Kaum, sagt Rick Hazen, Wahlrechtsexperte an der Universität von Kalifornien in Los Angeles. Es steht gar nicht in Trumps Macht, das alleine zu tun. Er braucht dazu den Kongress. Politiker machen diese Art von Versprechen ständig. Es ist Teil der Wahlkampfrhetorik, so der Juraprofessor im Fernsehsender PBS. Was bleibt nach diesem Parteitag, der eher eine Trump-Show war, mit Blick auf die Kongress-Zwischenwahlen Anfang November? Bisher sprechen die Umfragewerte gegen die Republikaner. Ein Machtwechsel zurück zu den Demokraten, zumindest im Repräsentantenhaus, scheint wahrscheinlich. Dabei bleibt es, sagt der Meinungsforscher Frank Luntz.
8: They look at their food prices and they wonder why they've gone up. They look at gas prices and they wonder, are they going to be able to fill their tanks?
5: Die Leute schauen auf die Lebensmittelpreise und fragen sich, warum sie gestiegen sind. Sie schauen auf die Benzinpreise und fragen sich, ob sie ihren Tank voll machen können, so Luntz im Radiosender NPR. Beim Parteitag in Dallas allerdings gab es sie nach wie vor, die überzeugten Trump-Anhänger wie den Texaner Jack, der nur seinen Vornamen nennen will. Er sagt zu Trumps Amtsführung:
9: "Absolutely phenomenal. I mean, obviously we have the war with Iran."
5: Absolut phänomenal. Gut, wir haben den Iran-Krieg, den wir zu Ende bringen müssen. Aber was den Aktienmarkt angeht, wenn du da seinen Empfehlungen folgst, kannst du Geld verdienen. Und das ist mir gelungen, so der 22-Jährige. Die deutlich ältere Diane Papering will Republikaner wählen bei den Zwischenwahlen.
10: I believe in President Trump.

0: aufrufen. Unter dem Motto: Jeder Mensch braucht ein Zuhause. Obdachlosigkeit abschaffen jetzt. Die Benno und Inge Behrendt Stiftung, die sich als sozialer Investor in dem Bereich engagiert, beklagt, dass die Zahl der Wohnungslosen in Hamburg weiterhin hoch sei. Sie spricht von mehr als 32.000 Betroffenen, etwa 3.800 leben demnach auf der Straße. In Hannover veranstaltet ein Netzwerk aus Vereinen und Verbänden ein Fest. Gemeinsam Zeichen setzen, füreinander da sein, heißt es. Der Tag stehe ganz im Zeichen von Solidarität, Begegnung und Unterstützung, so die Organisatoren. Auch in Schleswig-Holstein gibt es heute Hilfsangebote und Infoveranstaltungen. Mit von der Partie ist die Diakonie. Ein Sprecher sagte dem NDR, die Entwicklung habe sich durch die Corona-Krise verschärft, vor allem bei denen, die sowieso schon am Existenzminimum gelebt haben. Die Lebenshaltungskosten und Mieten seien in dieser Zeit massiv gestiegen. Aber die Gründe seien vielschichtig. Oft steckten auch persönliche Schicksale wie Krankheit oder Trennung dahinter. Auch in Mecklenburg-Vorpommern ist die Lage angespannt. Das zeigen nach NDR-Informationen die steigenden Zahlen in obdachlosen Unterkünften, zum Beispiel in Stralsund, Rostock und Schwerin. Als Hauptgrund nennt die Landeshauptstadt Mietschulden und daraus folgende Zwangsräumungen.
1: In Hamburg wird eine neue Verbrennungsanlage für Klärschlamm gebaut. Und zwar so, dass damit auch Strom, Wärme, Eisen und Aluminium gewonnen werden können. Sie soll 2027, also im kommenden Jahr, in Betrieb gehen. Doch der Bau der Anlage des städtischen Betriebs Hamburg Wasser könnte noch einmal 71 Millionen Euro teurer werden als geplant und damit dann rund 315 Millionen Euro kosten. Von Opposition und Steuerzahlerbund kommt heftige Kritik. Reinhard Postelz.
2: Wieder ist es ein Projekt der grünen Umweltbehörde, dessen Kosten durch die Decke gehen, moniert der CDU-Umweltexperte Sandro Kappe. 500 Millionen Kostensteigerung beim Müllverwertungszentrum ZRE und insgesamt 200 Millionen bei Wera 2. Kappe.
3: Die Grünen haben immer gesagt, sie wollen eine andere Energie- und Umweltpolitik. Doch wenn man sich das jetzt einmal anguckt, sind sie damit gescheitert. Die Grünen können nicht mit dem Geld der Hamburgerinnen und Hamburger umgehen.
2: Hier packt auch Sascha Mummenhoff vom Bund der Steuerzahler an. Die Kosten für die neue Klärschlammverbrennung hätten sich bereits verdoppelt, doch das sei noch nicht die Schlussrechnung. Umweltsenatorin Katharina Fegebank verteidigt sich. Zitat: Seit Amtsantritt lege ich großen Wert darauf, dass städtische Großprojekte mit einem hohen Maß an Kostenkontrolle und Transparenz umgesetzt werden. Schließlich Stefan Jersch, Umweltexperte der Linken. Er sagt, wir erwarten, dass die Zusatzkosten nicht über die Gebühren für alle in Hamburg finanziert werden.
1: Auf der großen Landwirtschaftsmesse Mela in Mühlengeetz in Mecklenburg-Vorpommern stehen auch heute am Tag 2 die Zuchttiere und die neuesten Technik für Acker und Stall im Mittelpunkt. Am Mittag wird das Tier dieses Messejahres vorgestellt. Und zwischen all den Tieren werden aber auch einige Politikerinnen und Politiker durch die Messehallen laufen, die zu einer Podiumsdiskussion eingeladen wurden. Franziska Drewes.
4: Der Bauernverband Mecklenburg-Vorpommern hat die Diskussionsrunde organisiert. Das Motto: Zukunft für Acker, Stall und Dorf. Anlass ist die Landtagswahl. Vertreter der Spitzenparteien sitzen im Podium. Sie beantworten Fragen, etwa wie sie sich die Zukunft der Nutztierhaltung im Land vorstellen und welche Perspektiven sie für den ländlichen Raum sehen. Am Nachmittag gibt es ein weiteres Gesprächsforum. Das Thema hier: landwirtschaftliche Perspektiven für Frauen in der Landwirtschaft. Unter diesem Motto steht auch das Aktionsjahr der Vereinten Nationen. Zudem wird ab Mittag das aktuelle Tier der Mela in einer dreistündigen Schau näher vorgestellt, das rauwollige pommersche Landschaf. Und Besitzer historischer Landmaschinen führen ihre Oldtimer vor. Die Mela geht noch bis Sonntag.
1: Ja, und das rauwollige pommersche Landschaf, das können Sie sehen bei uns im Netz auf ndr.de. Die Informationen aus Norddeutschland waren das. Es ist Wahlkampf-Endspurt in Mecklenburg-Vorpommern. Noch 9 Tage sind es bis zur Landtagswahl und wir sprechen gleich mit der Spitzenkandidatin der Linken, mit Simone Oldenburg. Aber erstmal gibt's jetzt den kompakten Überblick.
5: Beim zentralen Gedenken an die Opfer der Terroranschläge vom 11. September 2001 in New York werden heute mehrere Schweigeminuten abgehalten. Zum ersten Mal wird auch an die Menschen erinnert, die durch Spätfolgen starben. Viele atmeten nach dem Einsturz des World Trade Centers giftigen Staub ein und bekamen Krebs oder andere Krankheiten. Vor 25 Jahren brachten Islamisten 4 Flugzeuge in ihre Gewalt. 2 steuerten sie in die Zwillingstürme, 1 ins Pentagon. Das 4. stürzte in Pennsylvania ab. Geschäfte, Restaurants und Dienstleister sollen dazu verpflichtet werden, in Zukunft mindestens eine digitale Bezahlmöglichkeit anzubieten. Bundesfinanzminister Klingbeil hat dazu Eckpunkte vorgelegt, die zur

0: Zeit mit den anderen Ministerien abgestimmt werden. Mit den neuen Regeln sollen Steuerhinterziehung, Geldwäsche und andere Finanzkriminalität eingedämmt werden. Digitale Zahlungen seien besser nachvollziehbar, hieß es. Bargeld soll aber auch weiterhin akzeptiert werden. Der Vorsitzende der Innenministerkonferenz Hamburgs Innensenator Grote unterstützt den Vorstoß von Nordrhein-Westfalens Ministerpräsident Wüst, die Voraussetzungen für ein AfD-Verbotsverfahren zu prüfen. Der SPD-Politiker sagte dem Kölner Stadtanzeiger, eine Bund-Länder-Arbeitsgruppe wäre der nächste logische Schritt, um alle relevanten Erkenntnisse und Materialien zusammenzuführen und qualifiziert verfassungsrechtlich zu analysieren. Wüst hatte nach dem Wahlsieg der AfD in Sachsen-Anhalt eine solche Gruppe vorgeschlagen, um den weiteren Umgang mit der in Teilen rechtsextremen Partei zu beraten. Das Wetter in Norddeutschland. Immer wieder Schauer, vereinzelt Gewitter, im Südosten und Osten freundlicher, maximal 18 bis 22 Grad. Soweit der kurze Überblick. Zurück zu Julia Mayer.
1: Vielen Dank, Astrid. 10.15 Uhr ist es. Noch gut eine Woche, dann wählen die Menschen in Mecklenburg-Vorpommern einen neuen Landtag. Und hier bei NDR Info sprechen wir bis dahin mit den Spitzenkandidatinnen und Kandidaten der Parteien. Heute mit der Spitzenkandidatin der Linken, mit Simone Oldenburg, aktuell Bildungsministerin in Mecklenburg-Vorpommern. Die Linke, die kommt im aktuellen ARD-Deutschland-Trend, dem letzten vor der Wahl, auf 9% der Stimmen. Das sind 2 Prozentpunkte weniger als in der letzten NDR-Umfrage vor einer Woche. AfD und SPD dagegen haben zugelegt. Die AfD kommt jetzt auf 38%, die SPD auf 33%. Und gut möglich, dass sich hier der Wahlerfolg der AfD in Sachsen-Anhalt auch bemerkbar macht. Denn auch wenn die SPD auch leicht zugelegt hat, die AfD liegt klar vorne und konnte ihren Vorsprung weiter ausbauen. Frau Oldenburg, bei diesem Duell AfD-SPD, hat die Linke da das Nachsehen jetzt noch mal mehr nach der Wahl in Sachsen-Anhalt?
2: Momentan hat es den Anschein, aber wir kämpfen natürlich auf den Straßen und in den Veranstaltungen für eine starke Linke. Und ich glaube, dass wir da auch wieder hinkommen, dass wir da noch das ein oder andere Pünktchen hinzugewinnen. Das ist unsere große Hoffnung. Und die AfD hat in Mecklenburg-Vorpommern keine Machtoption. Das ist schon mal das Erste. Aber nichtsdestotrotz gab es hier noch mal einen Aufwuchs. Und da müssen wir noch mal eine starke linke Politik dagegen setzen.
1: Jetzt galt die Linke in den ostdeutschen Bundesländern vor allem lange als Kümmererpartei. Inzwischen aber wird häufig die AfD so gesehen. Was haben Sie da verpasst? Was haben Sie falsch gemacht?
2: Nein, ich denke, wir haben nichts verpasst, sondern es gibt einfach keine einfachen Antworten auf große Probleme. Und die AfD suggeriert, dass man mit einfachen Antworten hier Probleme lösen kann. Das ist nicht so, sondern man muss da schon viele dicke Bretter bohren, um Sorgen zu lösen. Aber es ist auch so, dass man natürlich mehr direkte Demokratie braucht. Das ist etwas, was wir uns auch ganz groß auf die Fahnen geschrieben haben, dass wirklich die Frauen, Männer, die Familien sehen, dass man sie ernst nimmt, dass sie mitbestimmen können durch die direkte Demokratie, durch Bürgerräte, aber natürlich auch durch Volksentscheide. Jede Wahl, die stattfindet, kann auch gleichzeitig ein Volksentscheid durchgeführt werden. Wir brauchen mehr Mitbestimmung. Die Menschen müssen sehen, dass sie gehört werden und dass sie auch mitmischen können, im wahrsten Sinne des Wortes.
1: Ein großes Thema für die Menschen in Mecklenburg-Vorpommern ist die Bildung. Gerade gab es die PISA-Studie. Die deutschen Schülerinnen und Schüler haben so schlecht abgeschnitten wie noch nie. Sie sind Bildungsministerin seit mehreren Jahren. Wie kann das sein?
2: Ja, wir haben über viele Jahre ist ganz viel verpasst worden. Zum Beispiel der große Lehrkräftemangel in der gesamten Bundesrepublik außer Hamburg. Das ist sehenden Auges in Kauf genommen worden. Das ist etwas ganz Fatales, weil man ein Lehramtsstudium initiiert hat, was kein Lehramtsstudium mehr gewesen ist und damit viele Abbrecherinnen und Abbrecher hervorgebracht hat und viel zu wenig Lehrkräfte. Und das ist ein großes Problem und das kann nur Stück für Stück behoben werden. Wir haben jetzt in Mecklenburg-Vorpommern ein neues Lehramtsstudium. Das dauert natürlich aber auch 5, 6, 7 Jahre, bis das durchträgt. Das heißt, hier muss mit kreativen Lösungen, müssen qualifizierte Lehrkräfte ausgebildet werden. Aber das ist die größte Sorge in allen Bundesländern. Es fehlen die Lehrerinnen und Lehrer.
1: Ja, Sie sagen es schon, man kann sie nicht herzaubern. Wie sollen denn solche kreativen Lösungen aussehen?
2: Ja, also wir haben zum Beispiel die Seiteneinsteigerausbildung vom Kopf auf die Füße gestellt. Früher wurden bei uns Seiteneinsteiger 5 Wochen ausgebildet und als wir dann kamen, haben wir jetzt daraus 4 Jahre gemacht. Das ist natürlich eine Möglichkeit. Eine andere Möglichkeit ist auch, dass man Erzieherinnen und Erzieher, die wir in Mecklenburg-Vorpommern haben, da sind wir nicht knapp bei, dass man da sich jetzt nochmal eine neue duale Ausbildung überlegt. Da sind wir schon ein Stück weit gekommen. Das würden wir sehr gut finden, dass man dann tatsächlich noch mehr gut qualifizierte Lehrerinnen und Lehrer dann tatsächlich an die Schulen bringt. Wir müssen alle Wege gehen. Wichtig ist aber, dass jede Lehrkraft hochqualifiziert ist, die dann an die Schulen kommt. Nicht einfach nur jemanden hinstellen und sagen, wir haben jetzt eine Lehrkraft. Nein, gut qualifiziert.
1: Die PISA-Studie zeigt auch, die soziale Herkunft spielt in Deutschland nach wie vor eine große Rolle für die Bildungschancen. Anders als in anderen Ländern hat sich daran wenig getan. Wie erklären Sie das, gerade auch als linke Bildungsministerin?
2: Ja, das ist Mecklenburg-Vorpommern auf Platz 1 im bundesweiten Ranking. Wir haben den 1. Platz in der Chancengerechtigkeit im Bereich Bildung. Sind wir auch sehr stolz drauf, dass wir das so hinbekommen haben. Und das soll natürlich auch so bleiben, dass bei uns, wir sind das Land, wo die Herkunft am wenigsten über den Bildungserfolg entscheidet. Ein Grund dafür ist die beitragsfreie Kita. Ein weiterer Grund ist, dass bei uns die Kinder erst nach der 6. Klasse den weiteren Schulbesuch dann einschlagen, also ob das Gymnasium ist oder regionale Schule oder Gesamtschule. Und das haben wir geschafft als linkes Ministerium, dass wir hier den 1. Platz in der Chancengerechtigkeit haben. Und da werden wir natürlich noch weiter dran arbeiten, dass wir den auch nicht mehr hergeben.
1: Trotzdem rangiert Mecklenburg-Vorpommern insgesamt beim Thema Bildung, aber ja im Bundesländervergleich eher Mittelfeld.
2: Ja, aber wir sind schon im Mittelfeld, ne? Also das haben wir auch schon geschafft. Wir sind jetzt gerade bei dem Institut der sozialen Marktwirtschaft auf Platz 8 und wir kommen dort von Platz 14. Und ich denke, dass wir da auch in den letzten Jahren sehr viel erreicht haben und wir wesentlich besser dastehen als noch vor 4, 5, 6 oder 10 Jahren oder auch 15 Jahren. Aber auch das geht immer nur schrittweise, denn jede Änderung an der Bildung ist immer eine Operation am offenen Herzen. Der Unterricht geht weiter. Man kann also Reformen, Veränderungen nur immer schrittweise einführen, weil ja das gesamte System nicht auf Null gelegt werden kann. Wir können die Schulen nicht für 1, 2 Jahre schließen und sagen, dann starten wir neu. Und es darf eben auch nicht überfordern. Nichtsdestotrotz, Dreh- und Angelpunkt sind die fehlenden Lehrerinnen und Lehrer.
1: Lassen Sie uns auf ein anderes Thema noch schauen, das für die Menschen im Land wichtig ist, das Thema Wirtschaft. Sie als Linke werben für mehr Industriearbeitsplätze, für gute Löhne in Mecklenburg-Vorpommern. Gute Löhne, die zahlen jetzt die Werften mit ihren Rüstungsaufträgen. Ist das ein Problem für die Linke, die sich als Friedenspartei versteht?
2: Na, wir möchten natürlich, dass die Industriearbeitsplätze auf den Werften wieder tatsächlich in die zivile Nutzung gehen. Das heißt, unsere Schiffbauerinnen und Schiffbauer können Schiffe bauen. Sie haben große Kreuzfahrtschiffe gebaut oder. Wir sind jetzt ja aber auch dabei, dass auf den Werften schon Plattformen, Konverterplattformen, Offshore gebaut wird. Wir können das aber noch ausbauen mit Munitionsbergungsplattformen. Da gibt es viel an Möglichkeiten, weil unsere Werften auch eine hohe Kompetenz haben. Und wir konzentrieren uns auf die zivile Nutzung der Werften.
1: Den Umfragen zufolge wird es nicht reichen, dass Sie als rot-rote Koalition unter Führung der SPD weitermachen können. Was dann?
2: Für mich und für meine Partei ist ganz wichtig, alle beiden Stimmen für die Linke. Und das ist bis zum 20. September unser größtes Ziel. Und dann sehen wir weiter.
1: Sie sind ja mit dem Slogan, wir treten nach oben in den Wahlkampf gezogen. Dieser Slogan, der hat Ihnen viel Kritik eingebracht. Würden Sie das denn nochmal so machen?
2: Ach, erstmal wird ja darüber geredet und das ist ja schon gut. Und ich glaube, viel Kritik habe ich auch nicht gehört. Ich habe genau eine Kritik wahrgenommen. Und wenn man es so sehen will, kann man immer Werbung so sehen. Es ist immer irgendwo die Möglichkeit, es kritisch zu sehen. Und das ist auch nicht schlimm. Das gibt uns eben die Gelegenheit zu erklären, dass wir sagen, wir wollen die Überreichen, die Superreichen dann auch teilhaben lassen an der gesamten Finanzierung des Lebens in der Bundesrepublik und nicht nur die Mitte, die ja jetzt ganz belastet ist. Und jeder, der an unserem Plakat dort eine Kritik übt, ist mit gute Gelegenheit für uns zu sagen, wir möchten, dass die Superreichen hier sich beteiligen und nicht die ganze Last die Mitte trägt, sondern wir brauchen eine Vermögensteuer, bringt für Mecklenburg-Vorpommern 1,7 Milliarden jedes Jahr. Da können wir in Schulen investieren, in Straßen, in Krankenhäuser. Das ist das, was wir brauchen.
1: Aber können Sie nicht nachvollziehen, dass das auch missverstanden werden konnte und gerade als Bildungsministerin mit so einem Slogan, dass das nicht unbedingt das beste Bild abgibt?
2: Erstens bin ich die Spitzenkandidatin und zweitens ist es dann natürlich, ich kann alles so sehen, aber wenn wir alles auf die Goldwaage legen, ich meine, der Fisch in der Mitte von der CDU, von den Brötchen, der lebt auch nicht mehr. Trotzdem würde ich Ihnen nicht unterstellen, dort irgendwie sonst was daraus zu machen. Also ich glaube, es ist auch an den Haaren herbeigezogen auf Ihre Frage, ob man das nochmal macht. Vielleicht ist diese Kritik, die ich wirklich nur von einer Lehrergewerkschaft gehört habe, dazu da, dass man das dann nachher nochmal nachdenkt. Ne? Aber wie gesagt, die finde ich an den Haaren herbeigezogen. Und man weiß doch auch, wenn man nach unten tritt, dann ist es doch auch keine Gewalt. Das ist also letztendlich eine Metapher dafür, dass man bis jetzt immer diejenigen zur Kasse gebeten hat, die sozusagen die weniger verdienen. Und wir haben es ja nur umgekehrt. Es hat sich ja auch bis jetzt niemand darüber aufgeregt, dass man sagt, dass die Regierung nach unten tritt und dort eben die Menschen belastet, die weniger verdienen. Das hat man auch nicht mit Gewalt in Verbindung gebracht. Also für mich muss man hier auch mal die Kirche im Dorf lassen. Dann kann ich alles auf die Goldwaage legen. Wir wollen die Superreichen endlich besteuern.
1: Vielen Dank, Simone Oldenburg war das, die Spitzenkandidatin der Linken in Mecklenburg-Vorpommern. Schon zugehört hat der Politikwissenschaftler Jochen Müller von der Universität Greifswald. Mit ihm wollen wir das jetzt noch ein bisschen einordnen. Herr Müller, aus Ihrer Sicht, welche Rolle spielt die Wahl in Sachsen-Anhalt für die Wahl in Mecklenburg-Vorpommern und insbesondere für die Linke?
3: Ja, vielen Dank. Es gibt auf jeden Fall eine Wirkung, nicht nur für die Linke, sondern für alle Parteien. Ich würde da unterscheiden. Ich würde sagen, dass der Wahlkampf in Sachsen-Anhalt für sich eine Wirkung entfaltet, das Wahlergebnis und dann jetzt in einem aktuellen Schritt, den wir auch beobachten, die Reaktion der Parteien auf das Wahlergebnis. Sie haben auch einen Einfluss darauf, wie Menschen in Mecklenburg-Vorpommern auf ihre eigene Wahl schauen und auf den Wettbewerb zwischen Parteien.
1: Stichwort Kümmererpartei. Simone Oldenburg sagt, die Linke hat da nichts verpasst. Die AfD wird inzwischen von vielen Menschen so gesehen als Kümmererpartei. Das zeigen Umfragen und Wahlergebnisse. Wie sehen Sie das?
3: Ja, es steckt ein fundamentaler Punkt drin. Und zwar ist es so, dass ein Großteil der Wähler mittlerweile auf Parteien und deren Kompetenzen nicht mehr in einer nüchtern, abstrakten, objektiven, rationalen Weise vielleicht auch schauen, sondern Menschen sind zunächst auch stark geprägt durch ihre Haltung zu konkreten Parteien. Und wenn Menschen eine konkrete Partei gut finden, sei es die SPD oder etwa die AfD, dann erfolgt in der Konsequenz auch die Einschätzung von Spitzenpersonal und Kompetenzen. Das heißt, manche dieser Einschätzungen und Werte sind auch eine Konsequenz der Abneigung der AfD-Wählerschaft mit Blick auf viele andere Parteien. Das ist nicht eine rein nüchterne Bewertung der Kompetenzen.
1: Jetzt hat die Linke im Bund ja so einen richtigen Aufschwung erlebt. Warum kann die Linke in Mecklenburg-Vorpommern da nicht so von profitieren?
3: Da bin ich mir gar nicht so sicher, ob das so ist. Kommt ein bisschen darauf an, wie man das immer vergleicht. Ist ja, man könnte auch eine Auferstehungsgeschichte irgendwie erzählen, weil in dieser Linken von vor 5 Jahren ja eigentlich irgendwie zwei Parteien drin steckten. Die aktuelle Linke und aber irgendwie auch das heutige BSW. Und wenn man das zu früheren Wahlen vergleicht, dann ist es kein schlechter Stand in den Umfragen. Aber in diesem Wahlkampf in Mecklenburg-Vorpommern ist eine besondere Herausforderung, als kleiner Regierungspartner gegen die große SPD und die Ministerpräsidentin anzukommen. Da wird man potenziell auch zerrieben, weil es viel auf diesen Zweikampf sich fokussiert. Und es besteht auch, jetzt rein elektoral gesehen, die Gefahr für die Linke, dass einige Wähler sich dann für die Grünen entscheiden, um eben diese Partei über die 5%-Hürde zu heben. Also hat es die Linke aus verschiedenen Gründen tatsächlich schwer.
1: Ich habe mit Simone Oldenburg auch über das Spannungsfeld zwischen Jobs in der Industrie und Rüstungsaufträgen gesprochen. Wie schwierig ist das aus Ihrer Sicht für die Linken, dieses Spannungsfeld?
3: Ja, in der Tat ist ein sehr, sehr wichtiger Konflikt, der auch entsteht, wenn man eben regiert. Ja, wenn man in der Opposition ist, kann man sagen, wir wollen die Industriearbeitsplätze stärken und wir sind gegen Militarisierung. Wenn man regiert, mitregiert, dann sind diese Dinge nicht immer sauber aufzulösen. Und ja, es ist für einen Teil der Wählerschaft ein großes Problem. Und auch schon bei der Nominierung von etwa Frau Oldenburg ist es ja, hat sich das in den Ergebnissen ja dann in Parteitagen auch gezeigt, dass einzelne Teile der linken Basis, ähnlich bei der Wählerschaft, es sehr, sehr kritisch sehen, wie sich dann etwa diese Landesregierung im Bundesrat verhalten hat. Und das ist ein potenzieller Konflikt innerhalb der Linken insgesamt, der sich dann eben zeigt, wenn es um Werften in Mecklenburg-Vorpommern geht.
1: Ein großes Thema ist Bildung. Kann die Linke mit Simone Oldenburg als Bildungsministerin da punkten oder ist das eher ein Manko?
3: Es ist immer ein schweres Thema. Es ist wie wenn man Gesundheitsminister im Bund stellt. Das ist irgendwie kein leichtes Thema, weil viele dieser Entscheidungen so träge sind und die, was dann bei den Leuten ankommt, ist irgendwie 10 Jahre nach einer Reform. Ja, sie hatte die Reform der Lehrkräftebildung angesprochen. Da gibt es jetzt eine Reform. Die Universitäten bilden ab Oktober Lehrkräfte auf eine andere Art und Weise aus. Aber die Menschen, die da ausgebildet werden, sind erst in 5 Jahren wieder an den Schulen frühestens. Deswegen ist es schwer, damit zu punkten. Letztlich die ganze Frage, die Unterrichtsausfall betrifft oder mehr Lehrkräfte, das ist so Konsensthema, könnte man sagen, wie bei Arbeitslosigkeit. Niemand will mehr Arbeitslosigkeit und niemand will mehr Unterrichtsausfall. Das heißt, die Bewertung der Parteien erfolgt hier letztlich über deren Kompetenz. Ja, also wie kompetent wird eine Partei wahrgenommen? Und da ist es so, dass die Frau Oldenburg, wie sie es gerade eben ja auch gemacht hat, durch ihre tiefe Kenntnis der Thematik versucht, ihre eigene Kompetenz herauszustreichen. Das ist das eine. Und das andere ist, die Wichtigkeit des Themas wird auch verändert. Das heißt, die Linke spricht auch viel, nachvollziehbarerweise, gegeben eben ihre Ministerin, über dieses Thema. Und wenn dann Menschen Bildung für zunehmend wichtig halten und gleichzeitig die Linke für kompetent, dann führt das tendenziell zu einer höheren, zu besseren Wahlergebnissen dann auch bei der Linken. Aber es ist kein leichtes Politikfeld, weil es eben träge ist und es Widerstände gibt und wie es auch im Interview gesagt hat, es ist eine Operation am offenen Herzen gewissermaßen. Ja.
1: Vielen Dank, das waren Einschätzungen von Jochen Müller, Politikwissenschaftler an der Universität Greifswald.
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0: Um 10.31 Uhr mit Astrid Fietz. In New York wird heute der Opfer der Anschläge vom 11. September 2001 gedacht. Dabei ist erstmals eine zusätzliche Schweigeminute für die Menschen vorgesehen, die später an Krankheiten oder Verletzungen infolge der Anschläge starben. Aus der NDR Nachrichtenredaktion Jenny Kallenbrunnen.
5: 25 Jahre nach dem Attentat melden sich immer mehr Menschen, die unter gesundheitlichen Folgen durch die Anschläge leiden. Viele der Menschen, die an den Aufräumarbeiten um das World Trade Center beteiligt waren, sind an Demenz oder Krebs erkrankt. Inzwischen sind weit mehr Menschen an den Folgen der Anschläge vom 11. September gestorben als bei den Anschlägen selbst, das meldet die US-Regierung. Durch den Einsturz der beiden rund 400 Meter hohen Türme und die Brände war in Manhattan ein hochgiftiges Gemisch entstanden aus pulverisiertem Beton, Glas und verbrannten Kunststoffen. Zehntausende Einsatzkräfte, Helferinnen, Anwohner und Beschäftigte haben dieses Gemisch eingeatmet.
0: Bundesarbeitsministerin Baas hat im Bundestag für die Abschaffung der Rente nach 45 Beitragsjahren geworben. Gleichzeitig versprach die SPD-Politikerin Übergangsregeln. Baas sagte, die Koalition müsse die Rentenreform in dieser Wahlperiode umsetzen. Alles andere komme den Staat und die Bürger teuer zu stehen, führe zu Rentenkürzungen und massiv steigenden Beiträgen. Es werde aber einen Vertrauensschutz geben, darauf könnten sich alle verlassen. Die Koalition hatte sich unter anderem darauf verständigt, die sogenannte Rente mit 63 abzuschaffen. Dagegen gibt es allerdings auch in den eigenen Reihen Widerstand. Die Expertenkommission zum Schutz von Kindern und Jugendlichen in der digitalen Welt hat ihren Abschlussbericht an Bundesfamilienministerin Prien übergeben. Ende Juni hatten die Fachleute bereits Empfehlungen für eine Gesamtstrategie vorgestellt und unter anderem ein Mindestalter von 13 Jahren für Social Media vorgeschlagen. Familienministerin Prien will dabei auch die Plattformen in die Pflicht nehmen.
6: Ohne die Lösung bei den Produktdesignfragen wird es keinen wirksamen Kinder- und Jugendschutz geben. Ich glaube, das ist die erste Aussage. Und trotzdem brauchen wir aus meiner Sicht auch eine Altersgrenze, die dann auch vernünftig, aber natürlich auch datenschutzsparsam verifiziert werden kann. Also das heißt, wir brauchen beides. Aber ohne sichere Grundkonstruktion der Plattform wird es nicht funktionieren.
0: Familienministerin Prien. Bei dem schweren Busunglück in der Schweiz sind 5 Menschen ums Leben gekommen. Das teilte die Polizei im Kanton Graubünden mit. Demnach wurden 40 weitere Personen verletzt, 3 von ihnen schwer. Der Unfall hatte sich gestern am späten Nachmittag ereignet. Der Bus aus den Niederlanden kam von der Straße ab und kippte auf die Seite. An Bord sollen knapp 50 Personen gewesen sein. US-Präsident Donald Trump hat den Parteitag der Republikaner mit Eigenlob und einem Aufruf zur Stimmabgabe beendet. Der Parteitag stand im Zeichen des Wahlkampfes vor den Zwischenwahlen im November. Aus Washington Ralf Borchert.
7: Scharfe Angriffe auf die Demokraten von Präsident Trump und Vizepräsident Vance. Beide nannten den politischen Gegner eine Partei des Hasses. Vance ließ in seiner Parteitagsrede auch Ambitionen auf die Präsidentschaftskandidatur der Republikaner 2028 durchklingen. Doch zunächst geht es um die Kongress-Zwischenwahlen. Laut Umfragen könnten die Republikaner zumindest im Repräsentantenhaus ihre Mehrheit an die Demokraten verlieren.
0: Heute ist Earth Night. Sie soll auf die negativen Folgen von künstlichem Licht auf Menschen, Tiere und Umwelt aufmerksam machen. Spätestens um 22 Uhr geht zum Beispiel an Schlössern, Theatern oder anderen öffentlichen Gebäuden das Licht aus. In Niedersachsen beteiligen sich unter anderem die Städte Wolfsburg und Braunschweig an der Aktion. Vereine und Verbände veranstalten heute in vielen Orten in Norddeutschland Aktionen zum Tag der Wohnungslosen. In Hamburg hat ein Bündnis aus Wohlfahrtsverbänden zu einer Kundgebung um 17 Uhr auf dem Heidi-Kabel-Platz aufgerufen. Unter dem Motto: Jeder Mensch braucht ein Zuhause. Auch in Schleswig-Holstein gibt es Hilfsangebote und Infoveranstaltungen. Ein Sprecher der Diakonie sagte dem NDR, die Wohnungslosigkeit habe sich durch die Corona-Krise verschärft, vor allem bei denen, die sowieso schon am Existenzminimum gelebt haben. Die Lebenshaltungskosten und Mieten seien in dieser Zeit massiv gestiegen. Das waren die Nachrichten.
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1: Heute besser den Regenschirm einpacken. Immer wieder Schauer, vereinzelt auch Gewitter. Im Südosten und Osten freundlicher bei maximal 18 bis 22 Grad. Der Blick aufs Wochenende morgen am Sonnabend. Heiter bis wolkig und meistens trocken. Maximal 19 bis 23 Grad. Der Sonntag dann aber stark bewölkt mit viel Regen bei 18 bis 21 Grad. Der Verkehrsservice auf NDR Info. Uns liegen keine Meldungen vor. Kommen Sie gut an Ihr Ziel. 10.36 Uhr ist es. Ich bin Julia Meier. In gut einer Woche wird nicht nur in Mecklenburg-Vorpommern ein neuer Landtag gewählt, sondern auch in Berlin ein neues Abgeordnetenhaus. Der Wahlabend dort, der dürfte spannend werden. So spannend wie vielleicht noch nie. Denn es ist sehr eng im neuen Berlin-Trend der letzten Vorwahlumfrage von Infratest DIMAP im Auftrag der ARD. Nur 1 Prozentpunkt. Liegt zwischen Platz 1 und 2 und bis Platz 4 sind die Abstände so klein, dass alles noch möglich scheint. Sabine Müller hat die Einzelheiten.
8: Das Rennen ist eng, die Nervosität groß und der Ton im Wahlkampfendspurt scharf.
9: Die Linke ist auch eine Gefahr für Berlin, insbesondere nach der Neuausrichtung ihrer Linken, wo Antisemiten, Polizistenhasser und Linksextremisten sind, Frau Ehreif.
10: Diese CDU, die Berlin regiert, nimmt lieber Spenden von reichen Immobilienunternehmern, anstatt die Spekulation zu bekämpfen.
8: Der noch regierende CDU-Bürgermeister Kai Wegner gegen Linken-Spitzenkandidatin Elif Ehralp in der letzten Abgeordnetenhaussitzung. Zwischen ihren beiden Parteien sieht die aktuelle Umfrage ein Kopf-an-Kopf-Rennen. 21% für die Linke, die leicht zulegt und wieder auf Platz 1 springt. 20% für die CDU, die leicht verliert. Dahinter bleibt auf Platz 3 mit 18% die AfD. Deren Spitzenkandidatin Christine Brinker hat nach dem Wahlerfolg ihrer Parteikollegen in Sachsen-Anhalt Oberwasser.
11: Wir werden auch einen fulminanten Wahlsieg einfahren.
8: Mit leichten Verlusten folgen auf Platz 4 die Berliner Grünen, die sich als Gegenmodell zur AfD präsentieren. Spitzenkandidat Werner Graf.
12: Diese Truppe hier rechts, die hasst unser Land. Sie hasst unsere Stadt und unsere Freiheit. Sie hasst es, wie wir hier leben und lieben in Berlin.
8: Die SPD liegt weiter auf Platz 5 mit 12%, ein leichter Zuwachs. Aber die Genossen gehen mit einem großen Problem in den Endspurt. Seit Mittwoch ist bekannt, dass gegen ihren Spitzenkandidaten Steffen Krach wegen des Verdachts auf Bestechlichkeit ermittelt wird. Krach weist den Vorwurf zurück.
13: Ich habe niemals privat Geld angenommen und ich habe auch niemals als SPD-Vorsitzender hier in Berlin eine Spende angenommen.
8: Das BSW kommt laut letzter Vorwahlumfrage der ARD auf 4%. Die übrigen Parteien, darunter die FDP, zusammen auf 9%. Bei einem solchen Wahlausgang hätte der aktuelle Senat aus CDU und SPD keine Mehrheit. Möglich wären Dreierbündnisse unter Führung der Linken oder der CDU, jeweils mit Grünen und SPD. Auf die Frage, ob CDU oder Linke den nächsten Berliner Senat anführen sollten, ist die Antwort der Wahlberechtigten ein Patt. Beide Parteien bekommen 42%. Was auffällt, kurz vor dem Wahltag sind die Bekanntheitswerte der 5 wichtigsten Spitzenkandidatinnen und Kandidaten ungewöhnlich schlecht. Und mit der Arbeit aller sind mehr Wählerinnen und Wähler unzufrieden als zufrieden. Dass die Linke Elif Ehrhalp eine gute regierende Bürgermeisterin wäre, glauben nur 23% der Wahlberechtigten. Damit liegt sie aber immer noch vor CDU-Spitzenkandidat Stefan Evers mit 22% und dem Grünen Werner Graf mit 11%. Dass gut eine Woche vor der Abgeordnetenhauswahl noch einiges im Fluss ist, zeigt auch diese Zahl. Jeder 6. Wahlberechtigte gibt an, dass sich seine Parteipräferenz bis zum Wahltag noch ändern könnte.
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1: 25 Jahre 9/11, das ist heute unser Thema auf NDR Info. Und wir wollen jetzt darauf schauen, ob der 11. September 2001 die Welt auch wirtschaftlich verändert hat. Die Frage deshalb an Jörg Seißelberg aus unserer Wirtschaftsredaktion. Wie waren denn damals die unmittelbaren Folgen?
14: Also die wirtschaftlichen Konsequenzen des Terroranschlags vom 11. September waren gravierend und teilweise sind sie noch bis heute zu sehen. Sehr unmittelbar und direkt zu spüren bekommen hat die Folgen damals die Tourismus- und die Luftfahrtindustrie. Nicht mal einen Monat nach dem 11. September brach eine der traditionsreichsten europäischen Fluglinien zusammen, die Swissair, Anfang Oktober. Blieben da alle Flugzeuge am Boden und die Swissair musste kurze Zeit später liquidiert werden. Ähnlich erging es der ebenfalls traditionsreichen belgischen Sabena. Auch sie verschwand in der Krise nach 9/11 vom Markt und in den USA. Gab es ebenfalls eine Reihe von Fluggesellschaften, die in Insolvenz gehen mussten, aber mit staatlichen Geldern dann am Leben gehalten wurden. United Airlines oder Delta sind da die bekanntesten Beispiele. Also die Luftfahrtbranche ist damals mit voller Wucht getroffen worden durch die Folgen von 9/11.
1: Ja, 9/11 hat für die Luftfahrtbranche ja auch langfristig vieles verändert. Stichwort Sicherheitsvorkehrungen.
14: Das stimmt, was wir heute an den Sicherheitskontrollen an Flughäfen erleben, ist in vielerlei Hinsicht eine Folge der Terroranschläge damals. Die Regel beispielsweise, dass wenn es keine CT-Scanner gibt, wir nicht mehr als 100 Milliliter Flüssigkeit im Handgepäck haben dürfen, dass die Cockpit-Türen nicht mehr frei zugänglich sind wie damals, sondern kugelsicher und mit Sicherheitsmechanismen versehen. Aber auch Sachen, die im Hintergrund passieren, beispielsweise, dass Passagierlisten vor dem Abflug an Behörden übermittelt werden, damit die mit Fahndungslisten abgeglichen werden können. Aber infolge von 9/11 hat auch die Sicherheitstechnik an den Flughäfen einen Sprung nach vorne gemacht. Die Erfindung der Körperscanner, die es ja jetzt an vielen Airports gibt, ist eine Folge der Terroranschläge. Hätte es diese Geräte schon damals gegeben, sagen Sicherheitsexperten, wären die Attentäter vom 11. September wahrscheinlich nicht durch die Sicherheitskontrollen gekommen.
1: Jetzt mal jenseits der Folgen für die Luftfahrtbranche. Wie hat 9/11 damals die Weltwirtschaft durchgeschüttelt?
14: Ziemlich heftig. Wobei, und das ist im Nachhinein bemerkenswert, wir sind damals nicht in eine Weltwirtschaftskrise gestürzt, obwohl die ersten Wochen danach dramatisch waren. Auch und gerade wirtschaftlich wichtige Barometer für die Stimmung in der Industrie sind damals weltweit scheinbar ins Bodenlose gestürzt. Global brach der Konsum ein. In den USA sprang die Arbeitslosenquote auf den höchsten Stand seit 2 Jahrzehnten. Und auch in Deutschland drosselte die Industrie nach 9/11 ihre Produktion im Maschinenbau, in der Auto- und in der Chemiebranche, weil die Nachfrage vom US-Markt zu der Zeit nicht mehr da war. Und auch der deutsche Aktienindex fiel auf ein 3-Jahres-Tief. Viele Unternehmen, berichtete damals die Bundesbank, würden Investitionen zurückstellen, weil unklar war, wie sich die Weltlage entwickelt. Alle schauten ziemlich verängstigt, wie sich neue Kriege und Konflikte auswirken würden. Also die Weltwirtschaft war, wie die Welt als Ganzes, unmittelbar nach dem 11. September für mehrere Wochen in Schockstarre und stand am Rand einer tiefen Krise.
1: Und warum ist es dann nicht zu einer Weltwirtschaftskrise gekommen, die ja zum Greifen nahe schien?
14: Weil wir dann eine Art Sternstunde der internationalen Finanzwirtschaft erlebt haben, namentlich der Noten- und Zentralbanken, denn letztendlich Ist es dem damaligen ziemlich mutigen Vorgehen der westlichen Noten- und Zentralbanken zu verdanken, dass die Gefahr einer Weltwirtschaftskrise abgewendet wurde? Die Richtung vorgegeben hat in jenen Wochen Alan Greenspan. Als Chef der US-Notenbank hat er innerhalb von nur 80 Tagen in 4 Riesenschritten die Leitzinsen radikal gesenkt, von 3,5 auf 1,75. Auch die Europäische Notenbank hat mitgezogen, in einer konzertierten Aktion ihre Zinsen ebenfalls stark runtergefahren. Und das war damals der dringend benötigte Sauerstoff für die Wirtschaft, um eine Weltwirtschaftskrise zu vermeiden.
1: Und davon abgesehen, gibt es wirtschaftliche Auswirkungen von 9/11, die wir bis heute spüren?
14: Ja, 9/11 war eine Zeitenwende, auch was die Verschuldung und die Haushaltsdefizite anbelangt, vor allem in den USA. In den Jahren vor dem 11. September 2001 hatten die Vereinigten Staaten unter Präsident Clinton Schulden abgebaut. Lang ist es her, aber seit 9/11 gibt es keinen US-Staatshaushalt mehr, in dem nicht neue Schulden gemacht wurden. In den Jahren unmittelbar nach dem Terroranschlag vom 11. September stieg die Staatsverschuldung in den USA, weil, um den Konsum zu fördern, die Steuern gesenkt wurden und die Ausgaben für Rüstung und Sicherheit rasant angewachsen sind. Das führte dazu, dass zwar die entsprechende Industrie angekurbelt wurde, auch die Zulieferer, und über mehr Arbeitsplätze und mehr Konsum dann auch die Gesamtwirtschaft einen Push bekommen hat, aber es war halt finanziert über neue Schulden, über nicht produktive Ausgaben, und hat letztendlich zu einer Schuldenspirale geführt, aus der die USA bis heute nicht rausgekommen sind.
1: Jörg Seißelberg war das aus der Wirtschaftsredaktion. Und wir bleiben gleich beim Jahrestag bei 9/11. Für Feuerwehrleute war das ja ein unvorstellbarer Einsatz. Viele haben ihr Leben verloren. Wie sich einer von ihnen erinnert, der damals im Einsatz war, das hören wir gleich. Jetzt gibt's aber erstmal alles aktuell Wichtige.
0: Bundesarbeitsministerin Baas hat Übergangsregeln bei der Rentenreform in Aussicht gestellt. Die SPD-Politikerin sagte in der Haushaltsdebatte im Bundestag, Menschen, die Angst haben, dass die abschlagsfreie Rente nach 45 Versicherungsjahren übermorgen abgeschafft wird, könnten sich darauf verlassen, dass es einen Vertrauensschutz geben wird. Der Etat für das Ressort Arbeit und Soziales ist der größte Einzeletat im Bundeshaushalt. In New York findet heute die zentrale Gedenkfeier zum 25. Jahrestag der islamistischen Anschläge statt. Auch in Hamburg wird am Vormittag an die Opfer erinnert. Vor dem früheren US-Generalkonsulat am Alsterufer gedenken Generalkonsul Woodard und Hamburgs Innensenator Grote der mehr als 3000 Toten. 3 der Al-Qaida-Terroristen, die am 11. September 2001 Flugzeuge entführten und als Waffe einsetzten, lebten als Studenten in Hamburg. Tourismusbetriebe in Deutschland haben eine Rekordzahl an Übernachtungen verbucht. Von Januar bis Juli zählten sie insgesamt mehr als 282 Millionen. Damit lag die Übernachtungszahl leicht über dem bisherigen Rekordwert für diesen Zeitraum aus dem Jahr 2019. Sowohl aus dem Inland als auch aus dem Ausland kamen mehr Gäste. Das Wetter in Norddeutschland. Immer wieder Schauer, vereinzelt Gewitter, im Südosten und Osten freundlicher, maximal 18 bis 22 Grad. Das war der kurze Überblick. Jetzt geht's weiter mit Julia Meyer.
1: Danke dir. 10.47 Uhr. Es sind Bilder, die sich eingebrannt haben, als Terroristen die Flugzeuge in die Zwillingstürme des World Trade Centers in New York gesteuert haben. 25 Jahre ist das heute genau her. Inzwischen ist dort, wo das World Trade Center stand, am Ground Zero in New York, eine Gedenkstätte. Es gibt dort bronzene Tafeln, auf denen die Namen der Opfer stehen. Fast 3000 Menschen kamen damals ums Leben, auch viele Rettungskräfte, vor allem Feuerwehrleute, die am 11. September 2001 im Einsatz waren. Mit seinem Team vor Ort war auch Feuerwehrmann Jack Joyce.
15: Just a few moments ago, something believed to be a plane crashed into the South Tower of the World Trade Center.
16: I was actually home, and one of my friends called up and said, "Turn the TV on. The Trade Center just got hit." And I went, "Oh." And I looked at it and I said, I gotta go.
17: Als Jack Joyce erfährt, dass der Nordturm des World Trade Centers brennt, war er gerade zu Hause. Ein Freund macht ihn am Telefon darauf aufmerksam. Jack schaltet den Fernseher ein. Ihm wird klar, er muss los.
18: Jack,
17: Jack ist Captain einer Feuerwache im New Yorker Stadtteil Queens. Als er zusammen mit seinem Team und mehreren Löschfahrzeugen am World Trade Center ankommt, sind die Zwillingstürme bereits eingestürzt. Jacks Einheit soll unter dem Nordturm Menschen bergen.
16: I had those 40 to 50 firefighters in front of me.
18: 40 bis 50 Feuerwehrmänner, für die ich verantwortlich war, standen vor mir. Ich habe ihnen offen gesagt, ich glaube nicht, dass wir alle wieder da rauskommen, falls es sich jemand anders überlegt. Es war Totenstille. Und dann sagte einer der Jungs, auf geht's. Und wir sind los.
17: Wie nach einem Erdbeben sucht Jacks Crew den ganzen Tag Überlebende in den Trümmern. Auch in umliegenden Gebäuden, die ebenfalls beschädigt sind und im Laufe des Tages einstürzen.
18: Wir sind auf mehrere Leichen gestoßen. Das war kein schöner Anblick. Es waren keine Leichen, es waren Leichenteile. Wir haben auch Leute gerettet. Manche konnten wir befreien. Andere sind gestorben, während sie noch eingeschlossen waren, obwohl wir gerade mit ihnen sprachen. Wir konnten nicht mehr tun. Da waren zu viele Trümmer.
17: Erst um 2 Uhr nachts fährt Jack zurück nach Hause. Dort wartet seine Ehefrau und ist erleichtert, dass ihm nichts passiert ist. 343 Feuerwehrleute sind am 11. September gestorben. Aus Jacks Team haben alle den Einsatz überlebt. Heute ist Jack 62 Jahre alt und Rentner. Dass er in seinem Leben viel Stress hatte, sieht man ihm an. Tiefe Falten im Gesicht, auf dem Kopf nur noch wenige Haare, die Fingernägel abgekaut. Seit den Terroranschlägen leidet er an einer posttraumatischen Belastungsstörung. Später wurden außerdem 2 Krebserkrankungen bei ihm diagnostiziert.
16: Now we're all sick.
18: Heute sind wir alle krank. Aber wenn du einen von uns fragst, ob wir es wieder tun würden, würden wir.
16: Ask me if it happened again, I'd be there tomorrow.
1: Der New Yorker Feuerwehrmann Jack Joyce, Gilles Uka in New York, hat mit ihm gesprochen. 9/11, was hat dieser Tag verändert? Unser NDR-Info-Thema heute, denn der Tag hatte weitreichende Folgen auch für die NATO. 2001, 10 Jahre nach dem Ende des Warschauer Paktes, verstand sich die NATO als ein modernes Bündnis, das aber weiterhin vor allem unmittelbar an den eigenen Grenzen operiert. Die Angriffe des 11. September haben die Prioritäten dann verändert. Wie man damals in Brüssel reagiert hat, berichtet Thomas Spiekhoffen.
19: Den Begriff Artikel 5 nimmt NATO-Generalsekretär George Robertson an diesem Abend des 11. September 2001 noch nicht in den Mund. Aber von der Solidarität aller NATO-Partner mit dem schwer getroffenen Verbündeten ist bereits die Rede. In diesem entscheidenden Moment könnt ihr euch auf uns, auf eure 18 Partner in Nordamerika und Europa verlassen, verspricht Robertson den Vereinigten Staaten.
20: At this critical moment, the United States can rely on its 18 allies in North America and Europe for both assistance and for support.
19: Am nächsten Tag tritt der Nordatlantikrat zusammen. Die NATO erklärt ihre Solidarität mit den Amerikanern und sie geht noch weiter. Wenn sich herausstelle, dass die Anschläge von außerhalb der USA koordiniert wurden, dann falle das unter Artikel 5, das berühmte Beistandsversprechen. 3 Wochen später bestätigt Robertson, so war es. Die Anschläge wurden von außen gesteuert.
21: Und das ist deshalb abgedeckt mit Artikel 5, der festlegt, dass ein bewaffneter Angriff auf einen oder mehr Alliierte in Europa oder Nordamerika betrachtet wird als ein Angriff auf alle.
19: Zum ersten und bis heute einzigen Mal aktiviert die NATO damit diesen Artikel. Aber auf einen Gegner wie die Attentäter des 11. September, auf international operierende Terrornetzwerke, ist das Bündnis so nicht vorbereitet. Zwar hat die Allianz gerade erst ein Jahr zuvor eine Strategie verabschiedet, die auch Einsätze außerhalb des eigenen NATO-Gebiets ausdrücklich vorsieht. Hintergrund sind die Erfahrungen aus den Kriegen des zerfallenden Jugoslawiens. Aber dass ihr stärkstes Mitglied auf eigenem Territorium angegriffen wird, gesteuert von Drahtziehern fernab jeglichen NATO-Gebiets, das ist nicht vorgesehen.
22: Der Artikel 5 war gedacht, ursprünglich bei der Gründung der NATO, für Angriffe von Staaten auf Staaten oder damals der Sowjetunion auf das westliche Staatenbündnis.
19: sagt Claudia Major, Sicherheitsexpertin vom German Marshall Fund. Die Angriffe von 9/11 setzen neue Prioritäten.
22: Sie haben dazu geführt, dass sich die NATO daraufhin mehr auf Out-of-Area, also Krisenmanagement-Einsätze, konzentriert hat, als auf das traditionelle Geschäft der Bündnisverteidigung.
19: Mit den Out-of-Area-Einsätzen weitet die NATO ihren Aktionsradius aus. Am deutlichsten mit dem Afghanistan-Einsatz, aber auch mit Operationen zum Beispiel über dem Mittelmeer oder später in Libyen. Es ist nicht der letzte Wandel, den die NATO durchmacht. Auch heute muss sie sich neu aufstellen. Nach der russischen Annexion der Krim, dem Überfall auf die Ukraine und weil die USA darauf pochen, dass die Europäer mehr Verantwortung für sich selbst übernehmen, liegt der Fokus wieder mehr auf der klassischen Landesverteidigung. Allerdings:
22: Die NATO ist militärisch stärker, aber politisch schwächer,
19: findet Claudia Major. Viele Europäer wüssten nicht mehr so richtig, ob sie sich auf die USA noch verlassen können und ob das transatlantische Bündnis, wie es angelegt war, überhaupt noch halte.
1: Thomas Speckhofen war das über die Folgen von 9/11 für die NATO.
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1: Wenn wir an erholsame Natur denken, dann denken wir oft an das, was wir sehen. An grüne Bäume, grüne Wiesen, grüne Wälder. Aber mindestens genauso wichtig ist, was wir hören. Ob ein Ort sich erholsam anfühlt, das hat nämlich viel damit zu tun, wie er klingt. Vogelgezwitscher kann zum Beispiel eine Rolle spielen. Und eine neue Studie aus Tübingen zeigt jetzt, manche Arten klingen für uns Menschen statistisch messbar schöner als andere. Welche das sind, das sagt uns jetzt Julia Nestlin aus der ARD-Wissenschaftsredaktion.
2: So klingt sie bei uns. Eine Mönchsgrasmücke. Viele würden intuitiv sagen, das klingt ganz schön. Und bisherige Forschung zeigt, da zuzuhören kann uns auch gut tun, erklärt der Tübinger Biologe Christoph Randler.
3: Wir hatten in früheren Studien herausgefunden, dass Vogelgesang die Leute positiv stimmt und dass es einen positiven Einfluss auf Gesundheit und Wohlbefinden hat. Und gesehen, dass so ein Spaziergang die Cortisolwerte, die Stresshormonwerte senken kann, Blutdruck senken kann, kurzfristig auf jeden Fall.
2: Aber finden wir alle Vogelgesänge gleich schön? Mit dem hier, dem Graureiher, würden vielleicht viele nicht gerade Entspannung assoziieren. Welche Vogelstimmen aus unserer Umgebung finden wir schön? Und warum? Das wollten Christoph Randler und sein Team für ihre Studie wissen, die jetzt im Fachmagazin Frontiers in Bird Science veröffentlicht wurde. Sie haben Gesänge von 123 europäischen Vogelarten ins Labor geholt. Rund 80 Menschen hörten sich die Stimmen einzeln über Kopfhörer an und bewerteten sie. Auf einer Skala von 1 bis 5. Von gar nicht angenehm bis sehr angenehm. Subjektiv, aber statistisch auswertbar. Die Ergebnisse dieses Rankings?
3: Also abwechslungsreich sollte der Gesang sein, aber die Tonsprünge sollten nicht zu stark sein. Also wenn es dann eine Oktave hoch oder runter geht, dann ist es nicht mehr so angenehm, sondern es muss schrittweise gehen. Zum Beispiel Terz, kleine, große Terz. Ein Kuckuck zum Beispiel hat das drin in seinem Ruf.
2: Eine kleine Terz. Damit schafft der Kuckuck es in der Studie immerhin in die Top 15 der angenehmsten Vogelgesänge. Auch weitere Top-Favoriten wie der Fietes oder die Misteldrossel haben
3: eher höhere Töne, aber eben nicht zu hoch und auch nicht zu tief und nicht zu eintönig. Und es darf auch nicht zu laut sein, also zu explosiv. Die Amsel, das finde ich ganz nett, ist bei uns die Nummer 1. Und die Amsel ist auch eine Vogelart, die ist quasi überall erlebbar.
2: Die Ergebnisse bestätigen, was viele Menschen auch bei Musik mögen. Sanft, melodiös, easy listening, ohne extreme Sprünge wie bei Sirenen oder in manchen Opernpassagen. Ganz unten im Ranking finden sich in der Studie diese hier, die Schleiereule.
3: Die Schleiereule, ich würde sagen, sie klingt ein bisschen wie eine Kreissäge. Sehr unangenehm. Oder die Krähenarten, Graureiher, Nilgans, die sind wirklich deutlich schlechter.
2: Sagt Randler, das ist die Nilgans. Und hier haben wir unseren Graureiher wieder. Die Unterschiede zwischen Top-Arten wie Amsel und Flop-Arten wie Nilgans oder Graureiher sind statistisch sehr deutlich. Nicht nur ein bisschen Geschmacksfrage. Warum eigentlich jede Art so anders klingt, erklärt Randler so.
3: Also es gibt die Hypothese, morgens, wenn die Vögel alle gleichzeitig anfangen zu singen, dann müssen die unterschiedlich singen, damit quasi nicht die einzelne Vogelart im Klangteppich untergeht, weil alles gleich klingt. Das hat natürlich dann quasi so evolutionsbiologischen Hintergrund.
2: Eine weitere Erkenntnis der Studie ist, wie viel wir über Vögel wissen, ist in Sachen Schönheit des Gesangs recht egal. Wer entspannen will, kann im Alltag bewusster auf Vogelstimmen achten, sagt Randler. Oder einfach auf Play drücken.
3: Also so DVDs oder klar Streaming-Sachen, die könnte man sich anhören.
2: Noch wirkungsvoller könnte es aber sein, wenn wir rausgehen und dort genau hinhören.
3: Das hatte auch so eine restaurative Funktion, weil es eben die Bewusstmachung war. Also nicht mehr an der Amsel vorbeizulaufen, wenn ich morgens zum Bus laufe, sondern dann im Frühjahr einfach, ach, die Amsel beginnt zu singen, das vielleicht kurz zu genießen. Und Vogelstimmen hin oder her, die Städteplanung muss zumindest in einigen Teilen Deutschlands doch mehr darauf achten, Grünflächen zu etablieren. Wenn die abwechslungsreich strukturiert sind, dann gibt's immer entsprechende Vogelarten.
2: Auch die Top 3. Amsel, Fietes und Mönchsgrasmücke.
5: Ja, der schönste Vogelgesang, die Amsel für uns Menschen. Das waren Infos dazu von Julia Nestlen. Bei Archäologie, da denkt man jetzt nicht sofort an Politik, aber solche Ausgrabungen, die können durchaus politisches Mittel sein. Das zeigt sich im Westjordanland. Gleich unser Thema nach den Nachrichten um 11 Uhr.

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1: Um 11 Uhr mit Astrid Fietz. Bundesarbeitsministerin Baas hält an der geplanten Rentenreform fest. Im Bundestag stellte sie gleichzeitig Übergangsregeln für Arbeitnehmer mit 45 Beitragsjahren in Aussicht. Aus der NDR Nachrichtenredaktion Christoph Johansen.
2: Grundsätzlich warb Baas dafür, den vorgezogenen Renteneintritt nach 45 Versicherungsjahren abzuschaffen. Alles andere komme den Staat und die Menschen teuer zu stehen, führe zu Rentenkürzungen und zu massiv steigenden Beiträgen. Gleichzeitig versprach die SPD-Politikerin Übergangsregeln für angehende Rentner. Die abschlagsfreie Rente nach 45 Versicherungsjahren werde nicht übermorgen abgeschafft. Es werde einen Vertrauensschutz geben, darauf könnten sich alle verlassen. Die Abschaffung der sogenannten Rente mit 63 war einer von mehr als 30 Vorschlägen der Rentenkommission zu einer umfassenden Reform.
1: Die USA gedenken heute der Opfer der Terroranschläge vom 11. September 2001. Das World Trade Center in New York, das Pentagon bei Washington und ein Feld im US-Bundesstaat Pennsylvania stehen im Mittelpunkt. An diesen Orten schlugen vor 25 Jahren entführte Flugzeuge ein. Aus der NDR Nachrichtenredaktion Nina Schön.
3: US-Präsident Trump wird zu einer Gedenkveranstaltung am Pentagon erwartet. In New York sollen Angehörige am World Trade Center die Namen der Getöteten verlesen. 6 Schweigeminuten markieren unter anderem die Einschläge der beiden Flugzeuge und den Einsturz der Türme. Zum ersten Mal ist eine 7. Schweigeminute für Menschen vorgesehen, die später an Krankheiten oder Verletzungen infolge der Anschläge starben. Bei den Terroranschlägen vom 11. September starben fast 3000 Menschen.
1: Das Finanzministerium plant, Geschäfte, Restaurants und Dienstleister in Deutschland zu verpflichten, Kartenzahlungen anzubieten. Dazu hat Finanzminister Klingbeil Eckpunkte vorgelegt. Welche digitale Bezahlmöglichkeit angeboten wird, dürfen die Unternehmen selbst entscheiden. Mindestens ein europäisches Bezahlverfahren muss demnach jedoch akzeptiert werden. Ausnahmen soll es für Vereine und Wohltätigkeitsorganisationen geben. Die neuen Regeln sollen ab 2027 gelten und dabei helfen, Steuerhinterziehung und Geldwäsche zu bekämpfen. Kunden sollen auch weiterhin mit Bargeld bezahlen können. Die Tourismusbranche in Deutschland kann auf ein gutes erstes Halbjahr zurückschauen. Wie das Statistische Bundesamt mitteilte, verzeichneten Hotels und Pensionen insgesamt gut 282 Millionen Übernachtungen. Das war fast 1% mehr als im gleichen Zeitraum des Vorjahres. Gleichzeitig lag die Zahl der Übernachtungen damit über dem bisherigen Rekordwert für ein erstes Halbjahr aus dem Jahr 2019, also vor der Corona-Pandemie. Bei dem schweren Busunfall in der Schweiz sind 5 Menschen ums Leben gekommen. Die anderen 40 Insassen des Reisebusses aus den Niederlanden wurden nach Angaben der Polizei verletzt, einige davon schwer. Aus Genf Sandra Bieger.
4: Das Unglück ereignete sich gestern am späten Nachmittag zwischen den Ortschaften Zernetz und Susch im Osten der Schweiz. Der Bus aus den Niederlanden kam in einem Baustellenbereich von der geraden Straße ab und kippte um. Außer dem Reisebus waren offenbar keine weiteren Fahrzeuge oder Personen an dem Unfall beteiligt. Staatsanwaltschaft und Polizei Graubünden ermitteln aktuell, wie es zu dem Unglück kommen konnte. Der Bus war für ein niederländisches Reiseunternehmen unterwegs. Dieses zeigte sich über den Unfall erschüttert.
1: In München hat heute ein Prozess zur Vergabe der großen Wiesenzelte beim Oktoberfest begonnen. Geklagt hat ein Wirt, der damit erreichen will, dass die großen Festzelte künftig europaweit ausgeschrieben werden dürfen. Bisher entscheidet die Stadtverwaltung, wer einen Standplatz bekommt. Das Vergabeverfahren ist historisch gewachsen und auswärtige Wirte dürfen keine Bierzelte auf dem Volksfest betreiben. Der Fall liegt jetzt beim Bayerischen Obersten Landesgericht. Der Kläger hatte selbst ein kleines Zelt auf den Wiesen. Seine Bewerbungen auf ein größeres waren erfolglos. Die großen Festzelte gelten als besonders lukrativ. Offenbar können Wirte dabei Millionensummen verdienen. Und das waren die Nachrichten.
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5: Im Südosten und Osten mehr Sonne, sonst auch immer mal wieder Schauer, vereinzelt auch Gewitter bei maximal 18 bis 22 Grad heute. Morgen dann meistens trocken bei maximal 19 bis 23 Grad. Am Sonntag dann aber viele Wolken, häufig Regen, 18 bis 21 Grad. Aber zum Start in die neue Woche am Montag dann heiter bis wolkig bei 17 bis 21 Grad. Der Verkehrsservice auf NDR Info. Stau oder stockender Verkehr ab 3 Kilometer. A7 Hannover Richtung Kassel zwischen Hildesheim und Dreieck Salzgitter. 6 Kilometer stockender Verkehr im Baustellenbereich. Und A7 nochmal, andere Richtung Hannover Richtung Hamburg zwischen Mellendorf und Schwarmstedt. 6 Kilometer Stau. 11.05 Uhr ist es jetzt ganz genau. Ich bin Julia Mayer. Guten Tag. Wie schafft man es, politische Interessen durchzusetzen? Israels Regierung setzt dafür auch auf Archäologie und stößt damit auf massive Kritik. Worum geht's? Israel will mehr als 30 Millionen Euro in Kulturerbestätten in den besetzten Gebieten pumpen. Und an einem Ort, da spitzt sich der Konflikt jetzt zu. Sebastia, das biblische Samaria und vermutete Grabstätte von Johannes dem Täufer. Dort wurden rund 180 Hektar palästinensisches Land enteignet. Die größte jemals verzeichnete Landenteignung für Altertümer, sagen Kritiker. Julia Lai war in Sebastia.
6: Sechs Zimmer hat das Gasthaus im kleinen Ort Sebastia im Norden des Westjordanlandes. Doch gerade stünden alle leer, erklärt Manager Shadi Shair. Früher seien jedes Jahr bis zu 2000 Übernachtungsgäste nach Sebastia gekommen. Denn in und um Sebastia finden sich Spuren von fast 5000 Jahren Geschichte. Doch seit rund 3 Jahren ist alles anders. Seither, sagt Shadi, kommen nur noch ein paar Dutzend Touristen im Jahr. Aus Angst, mit israelischen Soldaten oder radikalen Siedlern zusammenzustoßen, die immer öfter in Sebastia unterwegs sind. Erst vor ein paar Tagen war es wieder soweit. Sie haben mehr als 70 Personen festgehalten. Sie haben ein Haus in Sebastia beschlagnahmt und als Militärbasis für Befragungen genutzt. Nur eine Person wurde am Ende festgenommen. Das ist der Grund für den Rückgang des Tourismus in Sebastia. Die israelische Armee sagt auf Nachfrage, man habe Hinweise gehabt, dass es in dem Gebiet Waffen gebe. In Sebastia glauben fast alle, dass die häufigen Übergriffe durch Armee und Siedler vor allem einem Zweck dienen, die Städte bald komplett zu übernehmen. Schon 2023 kündigte die israelische Regierung an, in Sebastia eine Touristenattraktion bauen zu wollen, den Samaria-Nationalpark. Israels Minister für Kulturerbe, Amichai Eliyahu, stellt das gerne als Versuch dar, das vielfältige Erbe dort zu schützen, vor den Palästinensern. Das Gebiet ist israelisches Gebiet. Es gehört dem jüdischen Volk. Ich bin nicht willens, dass sie es zerstören, kaputt machen, klauen, auseinandernehmen oder völlig vernichten. Ortsbesuch im Büro von Mohammed Azim, dem Bürgermeister von Sebastia. Im letzten Jahr habe Israel in und um Sebastia mehr als 200 Hektar Land enteignet, erzählt er. Eine Fläche so groß wie 290 Fußballfelder. Dieses Gebiet macht mehr als 55% der gesamten Fläche von Sebastia aus. Wir verfügen über Dokumente, die unser Eigentum an diesen Flächen belegen und die bis in die Zeit vor dem 4. Juni 1967 zurückreichen. Also bis in die Zeit vor dem Sechstagekrieg, seitdem Israel das Westjordanland besetzt hält. Was er zu dem Vorwurf sagt, dass die Palästinenser die Ausgrabungsstätte vernachlässigen. Wir haben Dutzende von Anträgen bei den Israelis eingereicht, um Zugang zu dem Gelände zu erhalten und um die notwendigen Instandhaltungs- und Schutzarbeiten durchzuführen. Aber alle Anträge wurden abgelehnt. Schon jetzt führt Israels rechtsgerichtete Regierung vor Ort einseitig Ausgrabungen durch. Mohammed Azim befürchtet, dass sie in Zukunft politisch eingesetzt werden könnten, um den israelischen Anspruch auf das Land zu untermauern. Es ist eine Sorge, die auch Alon Arad teilt, Gründer der NGO Emek Shavei, die sich genau gegen solche Bestrebungen einsetzt. Innerhalb Israels werden andere Formen der Geschichtsschreibung an den Rand gedrängt. Denn wenn dort jemand eine archäologische Stätte erschließen möchte, hängt die staatliche Unterstützung von 2 Hauptkriterien ab. Hat die Stätte einen Bezug zum jüdischen oder zum zionistischen Erbe?
7: Jewish or Zionist heritage.
6: Man würde über all das gerne auch mit den israelischen Behörden sprechen. Doch 3 verschiedene Ministerien und Behörden lassen Nachfragen dazu tagelang unbeantwortet. Im Juli dieses Jahres hat die UNESCO Sebastia zum gefährdeten Weltkulturerbe erklärt. Wohlgemerkt zum palästinensischen Weltkulturerbe. Könnte das helfen, die Städte zu schützen? Alon Arad glaubt, ja, weil Israel 9 eigene Weltkulturerbestätten hat und noch weitere eintragen lassen möchte. Sollte die israelische Regierung ihre Ausbaupläne in Sebastia vorantreiben, könnte die UNESCO versuchen, das als Pfund einzusetzen.
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0: vermeiden, Abstand halten und sich langsam zurückziehen. Also ein Elch ist eigentlich friedlich. Er kann aber auch blitzschnell angreifen, wenn er sich bedroht fühlt, in der Paarungszeit, wenn Konkurrenten da sind. Also das ist nicht ganz ungefährlich. Aber ich gehe davon aus, dass der längst wieder verschwunden ist und in anderen Gebieten gesichtet wird.
1: Der Kreisjägermeister Rüdiger Schulze im Kreis Lüchow-Dannenberg zu der Sichtung eines Elches im Wendland. Der BUND Niedersachsen klagt gegen die Zusammenarbeit der Brennelementefabrik in Lingen mit dem russischen Staatskonzern Rosatom. Die Klage der Umweltschützer ist eine Reaktion auf eine Entscheidung des niedersächsischen Umweltministeriums, da diese Kooperation unter Auflagen genehmigt wurde. Anke Heilemann.
2: Der BUND geht davon aus, dass bei der Genehmigung für die Zusammenarbeit vom russischen Staatskonzern Rosatom und der Brennelementefabrik in Lingen Fehler passiert sind. Und zwar sowohl bei der Umweltverträglichkeitsprüfung als auch dabei, wie transparent die Öffentlichkeit informiert wurde. Auch die Anti-Atom-Organisation Ausgestrahlt hat sich der Klage angeschlossen. Sie warnt vor möglicher Sabotage und Spionage, wenn in der Brennelementefabrik mit Hilfe von Rosatom Brennstäbe für russische Reaktortypen hergestellt würden. Auch Niedersachsens Umweltminister Meyer hatte davor gewarnt. Trotzdem hat das Land diese Zusammenarbeit erlaubt, wenn auch mit Auflagen. Die reichen dem BUND aber nicht aus. Er warnt davor, dass atomare Infrastruktur kein Einfallstor für russische Staatsinteressen werden dürfe. Das Klagebündnis aus BUND und Ausgestrahlt fordert die Landes- und Bundesregierung auf, die erteilte Genehmigung zu widerrufen.
1: Und auch wenn es gefühlt anders sein mag, während der diesjährigen Sommerferien standen Autofahrerinnen und Autofahrer auf Hamburger Autobahnen weniger im Stau als in den Vorjahren. Konkret 25% weniger Zeit in der Autokolonne. Das ist das überraschende Ergebnis einer Auswertung des ADAC Hansa. Reinhard Postelz.
3: In den vergangenen Sommern gab es nur eine Richtung. Von Jahr zu Jahr mehr Staus auf Hamburgs Autobahnen. Erstmals dreht sich der Trend jetzt um. Menno Gebhardt vom ADAC.
4: Unsere Sommerstaubilanz fällt erfreulich aus. Die Zahl der Staus ist zwar nur leicht gesunken, dafür standen die Autofahrerinnen und Autofahrer insgesamt deutlich kürzer. Die Staudauer verringerte sich nämlich um 16.000 Minuten.
3: Was aber brachte die Wende beim Stau?
4: Ein wichtiger Grund dafür dürfte sein, dass es während der Sommerferien keine größeren Wochenendsperrungen auf den Autobahnen rund um Hamburg gab.
3: Dafür ballten sich die Vollsperrungen der A1 und A7 vor und nach den 6 Ferienwochen. Sorgenkind Nummer 1 ist die A1. Hier gab es mit jeweils 18 Kilometern Länge auch die 3 längsten Staus zwischen Öjendorf und Horster Dreieck.
1: Soweit die Berichte aus Norddeutschland. Der 11. September 2001 ist lange her, aber viele erinnern sich noch ganz genau an diesen Tag. Und die Welt war danach eine andere. 9-11, was hat dieser Tag verändert? Das ist unser NDR-Info-Thema heute und wir haben auch Sie nach Ihren Erinnerungen gefragt. Viele haben sich bei uns gemeldet, wie dieser Mann.
5: Ulrich Straßen aus Bremen. Zu dieser Zeit hatte ich meine ersten Jahre als Inhaber des Hotels hinter mir und programmierte gerade nagelneue Flachbildschirme im Hotel. Und ich ging von einem Zimmer zum nächsten, um die Fernseher zu programmieren. Und irgendwann kam dieser Film, dachte ich. Ein Film über Amerika, Science Fiction oder ein Thriller. Auf jeden Fall bin ich von einem Zimmer zum nächsten. Und immer wieder kam dieser Film, bis ich begriff, dass das kein Film war. Und die Gänsehaut, muss ich ehrlich sagen, die besteht bis heute. Es wird nie vergessen.
1: Ja, viele konnten sich das erst kaum vorstellen und nicht begreifen, was da passiert ist. Wie sich Wolfgang Ischinger an den 11. September 2001 erinnert, das hören Sie gleich. Er war damals gerade deutscher Botschafter in New York geworden. Nach dem Sport und dem kompakten Überblick.
6: Bundesarbeitsministerin Baas hat Übergangsfristen bei der geplanten Rentenreform versprochen. In der Haushaltsdebatte im Bundestag sagte die SPD-Politikerin, die abschlagsfreie Rente nach 45 Beitragsjahren werde nicht übermorgen abgeschafft. Es könnten sich alle darauf verlassen, dass es einen Vertrauensschutz geben wird. Für Arbeit und Soziales sind für das kommende Jahr mehr als 200 Milliarden Euro im Bundeshaushalt eingeplant. Beim zentralen Gedenken an die Opfer der Terroranschläge vom 11. September 2001 in New York werden heute mehrere Schweigeminuten abgehalten. Zum ersten Mal wird auch an die Menschen erinnert, die durch Spätfolgen starben. Viele atmeten nach dem Einsturz des World Trade Centers

0: den Staub ein und bekamen Krebs oder andere Krankheiten. Vor 25 Jahren brachten Islamisten 4 Flugzeuge in ihre Gewalt. 2 steuerten sie in die Zwillingstürme, eines ins Pentagon. Das 4. stürzte in Pennsylvania ab. Geschäfte, Restaurants und Dienstleister sollen dazu verpflichtet werden, in Zukunft mindestens eine digitale Bezahlmöglichkeit anzubieten. Bundesfinanzminister Klingbeil hat dazu Eckpunkte vorgelegt, die zurzeit mit den anderen Ministerien abgestimmt werden. Mit den neuen Regeln sollen Steuerhinterziehung, Geldwäsche und andere Finanzkriminalität eingedämmt werden. Digitale Zahlungen seien besser nachvollziehbar, hieß es. Bargeld soll aber auch weiterhin akzeptiert werden. Das Wetter in Norddeutschland. Immer wieder Schauer, vereinzelt Gewitter, im Südosten und Osten freundlicher, maximal 18 bis 22 Grad. Das war der Kurzüberblick. Jetzt geht es weiter mit Julia Mayer.
1: Um 11.16 Uhr gleich.
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1: 4 Spiele, 3 Siege, 1 Niederlage. Das ist die Bilanz aus deutscher Sicht zum Auftakt der Fußball-Champions-League-Liga-Phase. Moritz Kühn.
3: Ja, für die einzige Niederlage hat RB Leipzig gesorgt. 1:4 gestern beim italienischen Vertreter Como. Gut in die neue Königsklassensaison gestartet sind dagegen Dortmund, Stuttgart und die Bayern. Die Münchner erledigten gestern Abend ihre Pflichtaufgabe am Ende souverän, gewannen nach 0:0 Halbzeitstand noch mit 5:0 gegen den norwegischen Meister von 2024, Bodø Glimt. Ein gelungener Auftakt findet auch Sportvorstand Max Eberl.
4: Das ist wichtig, du musst einfach gut in diese Liga Phase reinkommen. Die ist so unfassbar kompliziert, weil du eben nicht weißt, du schaust nicht auf 3 Gegner, du musst im Grunde ganz viele Gegner im Auge haben, um im besten Fall unter diese ersten 8 zu kommen. Das ist ja erstmal das erste Ziel, dass wir eben die Playoffs vermeiden. Und mit dem 5:0 hast du schon mal ein Torverhältnis geschaffen, du hast 3 Punkte eingefahren. Wenn du so kalkulierst, musst du 15, 16, 17 Punkte haben. Die ersten 3 haben wir eingefahren.
3: Ja, der Modus der Ligaphase wie folgt. Die besten 8 Teams schaffen den direkten Sprung ins Achtelfinale. Das ist natürlich das Ziel des deutschen Meisters. Die Teams auf den Plätzen 9 bis 24 müssen am Ende der Ligaphase den Umweg über eine Zwischenrunde gehen. Noch eine schöne Notiz für die Münchner. Jamal Musiala hat bei seinem Startelf-Comeback auch getroffen. Es gab ja Sorge um seinen Gesundheitszustand. In der Vorbereitung auf die neue Saison ist er in 2 Testspielen zusammengebrochen. Der Grund: kurze, plötzliche Bewusstsein. Seinspausen, sogenannte Absenzen. In einen Rausch spielten sich gestern Abend die deutschen Basketballerinnen. Bei der Heim-WM in Berlin besiegten sie Europameister Belgien und lösten das Halbfinalticket. Am Ende gab es vor den Augen von Basketball-Superstar-Rentner Dirk Nowitzki einen 93:75 Erfolg. Mit dieser Gala hatte fast niemand gerechnet. Jakob Rüger berichtet.
5: Es sind große Spielerinnen, die große Spiele entscheiden. Und Leonie Fiebig ging in diesem Viertelfinale voran. Nachdem ihr Wurf zuletzt nicht fallen wollte, erzielte sie die ersten deutschen Punkte per Dreier und schrie die Erleichterung heraus.
6: So laut geschrien, mir wurde kurz schwindelig, muss ich ehrlich sagen. Aber ich wusste, dass mein Team mich heute braucht. Und dass der erste dann direkt fällt, war einfach ja, sehr, sehr, sehr, sehr gut für das Selbstbewusstsein.
5: Es war die Initialzündung für die gesamte Mannschaft. Defensiv giftig und aufmerksam, offensiv geduldig und mit Selbstbewusstsein. Die deutschen Basketballerinnen um Kapitän Marie Gülich zeigten ihre mit Abstand beste Leistung.
6: Jetzt, finde ich, sieht man, dass wir wirklich ein Team sind, dass wir funktionieren, dass wir aufs Spielfeld kommen und wissen, was wir zu tun haben. Und das ist ein Riesenunterschied. Und deswegen würde ich schon sagen, so langsam haben wir unseren Rhythmus. Ja.
5: Vor allem Leonie Fiebig, die am Ende mit 17 Zählern beste deutsche Korbjägerin war, hat offensiv endlich ihren Rhythmus gefunden. Insgesamt punkteten 6 Spielerinnen zweistellig, ein Ausdruck der starken mannschaftlichen Geschlossenheit.
6: Es geht auch nicht nur um Punkte. Ich glaube, man hat ganz krass gesehen, dass die Yara, ich, Lex, als wir draußen waren, hat das Team übernommen. Wir haben verteidigt wie die Löwen. Es geht einfach ganz viele Komplimente an mein ganzes Team.
5: Ein Team, das zuletzt an der Schwelle zur Weltspitze stand, dem aber ein Sieg gegen ein Top-Team in einem K.O.-Spiel fehlte. Nach dem 93:74 ist Deutschland nun unter den Top 4 der Welt, wo Luisa Geiselsöder und Co. immer hin wollten.
7: Wir wollten eine EM gewinnen, wir wollen eine WM gewinnen, wir wollen Olympia. Also wir haben diese Ziele und ich glaube, so diese ganzen extra Stunden in der Halle, jedes Mal den Sommer dafür aufzuopfern, das mit allen erleben zu können und das mit allen teilen zu können, ist einfach sehr, sehr besonders. Und es ist der Lohn, ja.
5: Nun geht es um eine Medaille und da macht Leonie Fiebig eine Ansage.
6: Wir sind nicht zu unterschätzen, wir sind kein Underdog mehr. Alle haben uns jetzt auf dem Visier, mit uns nicht zu spaßen.
5: Im Halbfinale wartet Frankreich, die nächste große Herausforderung, bei der es eine besondere Leistung vom gesamten deutschen Team braucht.
3: Wir werden mal sehen, ob die deutschen Basketballerinnen auch morgen um 16.30 Uhr im Halbfinale gegen die Olympia-Silbermedaillengewinnerinnen aus Frankreich überraschen können. Einen Favoritensieg gab es gestern in der ersten Pokalrunde. Die Bundesliga-Basketballer der Löwen Braunschweig haben klar bei Zweitligist Eisbären Bremerhaven gewonnen. Heute Abend um 20 Uhr spielen dann die Towers aus Hamburg gegen die Rostock Seawolves um den Achtelfinaleinzug.
1: Danke Moritz, der Sport war das auf NDR Info. Es gibt Tage, die vergisst man nicht. Der 11. September 2001, das ist für sehr viele Menschen so ein Tag wegen der Terroranschläge damals in den USA. Viele von uns wissen noch ganz genau, wo sie heute vor 25 Jahren waren und wie sie von den Anschlägen erfahren haben. Wolfgang Ischinger, der Leiter der Münchner Sicherheitskonferenz, der hätte diesen Tag wahrscheinlich auch ohne die Anschläge nicht vergessen. Er hatte damals nämlich seinen ersten Arbeitstag als deutscher Botschafter in New York. Ich habe heute Morgen mit ihm gesprochen und habe ihn gefragt, wie haben Sie diesen Tag damals erlebt?
8: Ja, das ist richtig. Ich bin tatsächlich am Vorabend, also am 10. September, gemeinsam mit meiner Frau in Washington gelandet und wollte am 11. September tatsächlich meinen ersten Arbeitstag mit ersten Besprechungen, mit meinem Team in der Botschaft, mit ersten Besuchen bei Verantwortlichen in der damaligen amerikanischen Regierung beginnen und so weiter. Und dann war ich kaum am frühen Morgen in meinem neuen Botschafterzimmer angekommen, als jemand aus dem Mitarbeiterstab hereinstürzte und schrie, Herr Botschafter, machen Sie Ihren Fernseher an, da ist was Schreckliches in New York passiert. Ich hatte dann erstmal Mühe, die Fernbedienung überhaupt zu finden, weil ich ja überhaupt die ersten Minuten in diesem Büro war. Und ich habe dann so vielleicht den dritten oder vierten Replay, also die Wiederholung, im Fernsehen gesehen. Da war mir noch nicht klar, wie wahrscheinlich uns allen, was das eigentlich war. War das irgendein schrecklicher Unfall oder was? Aber als ich dann wenige Minuten später einen schwarzen Rauchpilz direkt aus meinem Arbeitszimmer heraus über Washington aufsteigen sah und als jemand sagte, das, wo der Rauchpilz aufsteigt, das ist das Pentagon, da wurde mir dann allmählich klar, oh, das ist ja nicht irgendwie ein schrecklicher Unfall oder eine Verkettung unglücklicher Umstände. Das ist ja was Furchtbares, das ist ja Krieg. Und das war also mein erster Tag. Damit ging es los und hat die 5 Jahre, die ich damals als Botschafter in Washington verbringen durfte, von dieser ersten Minute an geprägt, vollkommen geprägt. Es gab eigentlich nichts anderes mehr als den, so wie man das dann später nannte, als den War Against Terror, also den Kampf gegen den Terrorismus.
1: Und persönlich, inwiefern haben Sie die Anschläge auch als Mensch verändert?
8: Naja, also ich muss Ihnen sagen, die ersten Stunden und Tage waren natürlich auch von allen möglichen Ängsten geprägt. Ich hatte gute Freunde, ja sogar Verwandte, die zu diesem Zeitpunkt in Washington oder in New York waren und die nicht mehr wegkamen aus den USA, weil es keine Flugzeuge mehr gab. Also wurde mein Haus, die Botschaftsresidenz, erstmal zum Zufluchtsort für 2, 3 oder 4 gestrandete deutsche enge Freunde und Familienangehörige. Und natürlich gab es auch Ängste. Meine amerikanischen Bediensteten an der Botschaft hatten große Angst, dass möglicherweise unser Botschaftsgebäude auch Ziel von weiteren Angriffen sein könnte. Man wusste damals ja noch nicht genau, wer dahinter steckt und so weiter. Also das waren schon ganz außerordentliche Stunden und Tage. Und ich kann mich sehr genau erinnern, dass wir am Ende dieses ersten Tags als Botschaft uns die Frage stellten, was teilen wir eigentlich jetzt unserer Bundesregierung zu Hause mit? Und ich habe dann auf Empfehlung meiner Mannschaft einen Satz formuliert, der offensichtlich auch auf den damaligen Bundeskanzler Schröder Eindruck machte, denn ich habe sinngemäß formuliert, dieser Vorgang, dieser kriegsartige Terroranschlag wird in Amerika die Erwartung erzeugen, dass wir, die Partner und Verbündeten, uneingeschränkte Solidarität zeigen sollten. Und ich habe dann feststellen können, dass am Tag danach tatsächlich der damalige Bundeskanzler Schröder diesen Begriff der uneingeschränkten Solidarität genauso verwendet hat in seiner Ansprache, was die deutsche Reaktion anbetrifft. Also es waren in meiner Karriere gab es ein paar aufregende Momente, auch damals zum Zeitpunkt der Wiedervereinigung, aber so dramatisch ist mir weder vorher noch nachher irgendetwas passiert wie an diesem 11. September.
1: Würden Sie das denn heute wieder so sagen?
8: Das würde ich wieder so sagen. Ich fürchte, wir haben allerdings heute natürlich Gelegenheit zu überlegen, was ist denn schiefgelaufen? Ich glaube, dass in der amerikanischen Reaktion auf dieses Terrorereignis, das war ja aus Sicht der amerikanischen Regierung und aus Sicht breiter Schichten der amerikanischen Bevölkerung, war das ja das erste Mal seit etwa 200 Jahren, dass das amerikanische Festland tatsächlich angegriffen wurde im militärischen Sinn. Pearl Harbor in den 40er Jahren war ja nicht auf dem amerikanischen Festland. Und das hat natürlich das Selbstverständnis, den Glauben an die eigene Überlegenheit, an die Weltmachtrolle, an die Unangreifbarkeit Amerikas im Kern erschüttert und hat dazu geführt, dass man vielleicht stärker als es nötig war, glaubte, mit militärischen Mitteln reagieren zu müssen, Afghanistan und dann Irak. Und für mich ist die Lehre aus all diesen Ereignissen der letzten 20, 30 Jahre, dass wir eben wissen müssen, dass militärische Einsätze wichtig sein können, aber sie sind gegebenenfalls dann erfolgreich, wenn sie durch eine politische Strategie unterlegt sind. Ja, wenn sie auf einer politischen Strategie beruhen, militärisch draufhauen alleine führt selten zum Erfolg. Das wäre mein Fazit.
1: Das transatlantische Verhältnis, das ist heute ein ganz anderes als damals. Inwiefern hat 9/11 das transatlantische Verhältnis auch verändert?
8: Also zunächst mal in der unmittelbaren Folge auf 9/11 in positiver Weise. Es wird ja heute häufig zitiert, dass wir damals in den Tagen auf den 11. September folgend die Initiative ergriffen haben. Wir, die Europäer, in Brüssel bei der NATO den sogenannten Beistandsverpflichtungen, den berühmten Artikel 5 aus dem NATO-Vertrag zu zitieren und eine förmliche Erklärung herbeizuführen, mit der sämtliche NATO-Partner, den Vereinigten Staaten, ihre Bereitschaft zur Unterstützung, zum Beistand erklärten. Das ist bis heute das erste und einzige Mal gewesen, dass das Bündnis sich für einen Partner in dieser Form aussprach. Und das war nun ausgerechnet die Weltmacht USA. Also das war eigentlich ein Moment enormster Solidarität. Die Tatsache, dass Deutschland in massiver Abweichung unserer Tradition seit dem Zweiten Weltkrieg dann sogar eine große Anstrengung machte, um eigene Soldaten nach Afghanistan zu schicken, gehörte ebenfalls zu den Momenten, in denen die deutsch-amerikanischen Beziehungen, die europäisch-amerikanischen Beziehungen durchaus aufblühten in diesen ersten Monaten nach 9/11. Das Problem entstand dann, als ein Jahr später man in Washington entschied, Afghanistan, okay, aber jetzt gehen wir in Richtung Irak. Und da fing dann der große Dissens an, der große Konflikt, auch zwischen den beiden damaligen Führungsfiguren, George W. Bush auf der einen und Gerhard Schröder auf der anderen Seite. Und ich musste als Botschafter versuchen, so gut das damals ging, mit meinem großartigen Team an der Deutschen Botschaft Washington hier die Wogen zu glätten.
1: Mit Sicherheit eine große Herausforderung. 9/11 wirkt bis heute nach. Welche gesellschaftlichen Spuren hat der Tag denn aus Ihrer Sicht hinterlassen?
8: Also ich glaube, es ist nicht alles, was wir heute in Amerika oder sonst wo auf der Welt sehen, ist natürlich jetzt nur auf 9/11 zurückzuführen. Aber die in den letzten langen Jahren immer weiter gestiegene Polarisierung der amerikanischen Gesellschaft, die Art des Umgangs mit dem Einsatz militärischer Macht, die Art des Umgangs mit dem politischen, innenpolitischen und außenpolitischen Gegner, das ist natürlich durch 9/11 und die Folgen, denken Sie an den Irakkrieg, das hat tiefe, tiefe Spuren hinterlassen. Amerika wäre ohne 9/11 heute ein sicherlich ganz anderes Land, als es damals war. Das ist wie eine schwere Wunde, die nie so ganz verheilt ist, jedenfalls nicht ohne stark sichtbare Narben, würde ich das ausdrücken wollen.
1: Sagt Wolfgang Ischinger, Leiter der Münchner Sicherheitskonferenz und am 11. September 2001 gerade frisch deutscher Botschafter in New York.
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0: Um 11.30 Uhr mit Astrid Fietz. Der Bundestag hat im Rahmen der Haushaltswoche über den größten Einzeletat für Arbeit und Soziales beraten. Größter Kostenfaktor sind Zuschüsse für arme Rentner, die sogenannte Grundsicherung im Alter. Bundesarbeitsministerin Baas hat die umstrittenen Rentenpläne der Regierung verteidigt und beim Thema Rente nach 45 Beitragsjahren Kompromisse in Aussicht gestellt.
9: Wenn wir unser Versprechen einhalten wollen, dass auch in Zukunft die Renten sicher sein sollen und vor allen Dingen die jungen Menschen nicht überbelastet werden, dann braucht es eine Reform. Und deshalb müssen wir daran festhalten, eine Rentenreform in dieser Legislatur umzusetzen. Alles andere kommt uns teuer zu stehen, führt zu Rentenkürzungen und zu massiv steigenden Beiträgen. Und ja, wir müssen auch darüber reden, wie wir mit langen Lebensbiografien und Arbeitsbiografien umgehen. Das Thema Rente nach 45 Versicherungsjahren ist im Gespräch. Ich will den Menschen, die gerade Angst haben, dass es übermorgen abgeschafft wird und dass ihre Verträge, die sie jetzt abgeschlossen haben, schon nicht mehr gelten. Es wird einen Vertrauensschutz geben, darauf können sich alle verlassen.
0: Arbeitsministerin Baas im Bundestag. In New York wird heute der Opfer der Anschläge vom 11. September 2001 gedacht. Dabei ist erstmals eine zusätzliche Schweigeminute für die Menschen vorgesehen, die später an Krankheiten oder Verletzungen infolge der Anschläge starben. Aus der NDR-Nachrichtenredaktion Danny Kallenbrunnen.
10: 25 Jahre nach dem Attentat melden sich immer mehr Menschen, die unter gesundheitlichen Folgen durch die Anschläge leiden. Viele der Menschen, die an den Aufräumarbeiten um das World Trade Center beteiligt waren, sind an Demenz oder Krebs erkrankt. Inzwischen sind weit mehr Menschen an den Folgen der Anschläge vom 11. September gestorben als bei den Anschlägen selbst, das meldet die US-Regierung. Durch den Einsturz der beiden rund 400 Meter hohen Türme und die Brände war in Manhattan ein hochgiftiges Gemisch entstanden aus pulverisiertem Beton, Glas und verbrannten Kunststoffen. Zehntausende Einsatzkräfte, Helferinnen, Anwohner und Beschäftigte haben dieses Gemisch eingeatmet.
0: Die Expertenkommission zum Schutz von Kindern und Jugendlichen in der digitalen Welt hat ihren Abschlussbericht an Bundesfamilienministerin Prien übergeben. Ende Juni hatten die Fachleute bereits Empfehlungen für eine Gesamtstrategie vorgestellt und unter anderem ein Mindestalter von 13 Jahren für Social Media vorgeschlagen. Familienministerin Prien will dabei auch die Plattformen in die Pflicht nehmen.
11: Ohne die Lösung bei den Produktdesignfragen wird es keinen wirksamen Kinder- und Jugendschutz geben. Ich glaube, das ist die erste Aussage. Und trotzdem brauchen wir aus meiner Sicht auch eine Altersgrenze, die dann auch vernünftig, aber natürlich auch datenschutzsparsam verifiziert werden kann. Also das heißt, wir brauchen beides, aber ohne sichere Grundkonstruktion der Plattformen wird es nicht funktionieren.
0: Familienministerin Prien. Bei dem schweren Busunglück in der Schweiz sind 5 Menschen ums Leben gekommen. Das teilte die Polizei im Kanton Graubünden mit. Demnach wurden 40 weitere Personen verletzt, 3 von ihnen schwer. Der Unfall hatte sich gestern am späten Nachmittag ereignet. Der Bus aus den Niederlanden kam von der Straße ab und kippte auf die Seite. An Bord sollen knapp 50 Personen gewesen sein. Heute ist Earth Night. Sie soll auf die negativen Folgen von künstlichem Licht auf Menschen, Tiere und Umwelt aufmerksam machen. Spätestens um 22 Uhr geht zum Beispiel an Schlössern, Theatern oder anderen öffentlichen Gebäuden das Licht aus. In Niedersachsen beteiligen sich unter anderem die Städte Wolfsburg und Braunschweig an der Aktion. Vereine und Verbände veranstalten heute in vielen Orten in Norddeutschland Aktionen zum Tag der Wohnungslosen. In Hamburg hat ein Bündnis aus Wohlfahrtsverbänden zu einer Kundgebung um 17 Uhr auf dem Heidi-Kabel-Platz aufgerufen, unter dem Motto »Jeder Mensch braucht ein Zuhause«. Auch in Schleswig-Holstein gibt es Hilfsangebote und Infoveranstaltungen. Ein Sprecher der Diakonie sagte dem NDR, die Wohnungslosigkeit habe sich durch die Corona-Krise verschärft, vor allem bei denen, die sowieso schon am Existenzminimum gelebt haben. Die Lebenshaltungskosten und Mieten seien in dieser Zeit massiv gestiegen. Und das waren die Nachrichten.
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1: Heute immer mal wieder Schauer vereinzelt, auch Gewitter bei maximal 18 bis 22 Grad. Morgen am Sonnabend dann heiter bis wolkig und meistens trocken. An der Nordsee kann es auch einzelne Schauer geben bei maximal 19 bis 23 Grad. Und der Sonntag dann viele Wolken, häufig Regen, 18 bis 21 Grad. Der Verkehrsservice auf NDR Info. Stau oder stockender Verkehr ab 3 Kilometer. A1 Fehmarn Richtung Lübeck zwischen Scharbeutz und Rathekau, 5 Kilometer stockender Verkehr. Nochmal A1 jetzt Osnabrück Richtung Bremen zwischen Bremen-Brinkum und Hemelingen, 4 Kilometer stockender Verkehr vor der Baustelle. Dann A2 Richtung Hannover zwischen Rehren und Lauenau, 3 Kilometer stockender Verkehr wegen Bergungsarbeiten. A7 Flensburg Richtung Hamburg zwischen Hamburg-Stellingen und dem Elbtunnel, 4 Kilometer stockender Verkehr. Dann A7 Hannover Richtung Kassel zwischen Hildesheim und Dreieck Salzgitter, 6 Kilometer stockender Verkehr hier im Baustellenbereich. A7 Hannover Richtung Hamburg jetzt zwischen Mellendorf und Westenholz, 8 Kilometer Stau. Und A31 Meppen Richtung Gronau zwischen Wiedmarschen und Emsbüren, 5 Kilometer stockender Verkehr. 11.36 Uhr ist es jetzt. Ich bin Julia Meier.
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1: Am Freitag, 11. September 2026. Ein besonderes Datum, denn heute sind die Terroranschläge in den USA genau 25 Jahre her. Aber es ist mehr als nur ein historisches Datum, auf das man zurückblickt. Dieser Tag, 9/11, der wirkt bis heute nach. Welche Folgen die Anschläge für Deutschland hatten und welche davon bis heute spürbar sind, dieser Frage ist ein Jahr lang ein crossmediales Team von NDR Info nachgegangen. Entstanden sind die Fernsehdoku Das Erbe von 9/11, ein ARD-Radio-Feature und der NDR-Info-Storytelling-Podcast Pearl Harbor, Deutschland nach 9/11, den wir ja hier schon die ganze Woche senden, immer um 19.05 Uhr. Christoph Heinzle, mein Kollege, hat das Projekt mitgeleitet. Ich habe ihn vorhin gefragt, wie hast du 9/11 und die Zeit danach miterlebt?
12: Im Sendestudio von NDR-Info. Tatsächlich stand ich kurz davor, als ich die ersten Bilder sah, damals im Büro, und habe mich dann mit vielen anderen Kolleginnen und Kollegen versammelt vor dem Studio, um zu sagen, was machen wir jetzt, was senden wir jetzt, wie greifen wir das auf. Ich bin dann ins Studio und habe mit unserem Moderator, Moderatoren dann aufgearbeitet, was wir wussten. Das war ja bruchstückhaft das, was wir erfahren haben. Aber ich habe es, glaube ich, etwas anders gesehen als andere an diesem Tag, weil ich war wenige Monate vorher als Urlaubsvertretung im ARD-Studio Neu-Delhi, und das ist auch für Afghanistan zuständig. Und als das Stichwort Bin Laden fiel und dessen Aufenthaltsort mutmaßlich Afghanistan und dessen Schutzmacht in Anführungsstrichen die Taliban, da klingelte es bei mir, und es klingelte noch sehr lange. Ich bin dann auf die Afghanistan-Konferenz auf den Petersberg. Ich war Weihnachten 2001 das erste Mal in Kabul, habe von dort berichtet, war da 20 Mal als Korrespondent für die Gegend und habe seitdem eigentlich das Land, aber auch das, was die Deutschen dort gemacht haben, als Entwicklungshelfer, als Soldaten, sehr eng begleitet. Deshalb lag das Thema für mich nah.
1: Ja, wie ist denn dann euer Projekt entstanden? Das war ja von Anfang an nicht nur als historischer Rückblick gedacht.
12: Genau, der liegt natürlich nahe, wenn man wie ich sehr genaue Erinnerungen hat an das Ereignis selbst. Und es war auch klar, dass wir Hörerinnen und Hörer und Zuschauerinnen und Zuschauer abholen müssen an diesem Punkt. Manche haben null Erinnerungen, weil sie schlicht nicht geboren waren. Manche haben vage Erinnerungen, weil sie jung waren oder weil sie gerade wo ganz anders im Leben waren. Also das wecken zu wollen, das war uns von Anfang an ein Anliegen, aber auch ein Anliegen zu sagen, was ist eigentlich davon übrig geblieben? Es gab damals ja diesen Satz, es wird nie wieder sein, wie es war. Und wir haben uns gefragt, stimmt das eigentlich oder ist das jetzt doch eine Seite im Geschichtsbuch und nicht mehr? Und wir haben dann schon rausgefunden, dass es um viele, um verschiedene Aspekte geht.
13: Ich bin Konstanze Nastarowitz und will verstehen, was der 11. September bedeutet. Für uns in Deutschland, für meine Generation, heute. Ich treffe einen ehemaligen Hamburger Polizisten beim LKA, den der Anschlag bis heute bewegt.
14: Ein nicht enden wollender Horrorfilm.
13: Ich spreche mit Menschen, die danach misstrauisch beäugt werden.
15: Ich war auf einmal der Muslime, der Terrorverdächtige, derjenige, der damit etwas vielleicht zu tun haben könnte.
13: Und ich besuche eine Schwester, die am 11. September 2001 ihren Bruder verliert.
16: Da musste ich mich erst mal hinsetzen. Da fängt man an zu zittern.
13: Das hier, das ist Pearl Harbor. Deutschland nach 9/11. ein fünfteiliger Podcast von NDR Info.
12: Konstanze Nastarowitz mit dem, was wir da vorhaben, am Ende gesammelt haben, an sehr verschiedenen Perspektiven, weil es eben darauf ankam, was und wer man damals gewesen ist, wie man dann am Ende davon betroffen ist. Der Moslem, der angeguckt wird, anders als andere Menschen und logischerweise Menschen, die Angehörige hatten im World Trade Center oder die aus Soldatenfamilien kommen, auch anders.
1: Ein Unterschied macht ja auch, wie alt man damals war, ob man überhaupt geboren wurde, ob man sehr detaillierte Erinnerungen hat, wie du, hast du ja schon angesprochen. Ich war damals Teenagerin, habe Erinnerungen, aber habe das gar nicht so ganz umrissen, was da eigentlich los ist. An wen richtet sich eure Produktion?
12: Also wir hoffen an alle, aber sicherlich ist das ein bisschen unterschiedlich. Wir haben ja ein ganzes Paket geschnürt. Das ist dieser Podcast, der sich schon mehrheitlich an Menschen erinnert, die jünger sind, die es gar nicht oder nur so ein bisschen schemenhaft mitbekommen haben, was passiert ist. Wir hoffen aber auch, dass es, ich sage immer so schön, anschlussfähig an die Älteren ist. Aber wir haben gestern gemerkt, als wir das Schülerinnen und Schülern vorgespielt haben, hier in Langenhorn bei einer NDR-Aktion, dass die einerseits mit dem Podcast und mit der Erzählweise viel anfangen konnten, aber auch mit einer Fernsehdoku, das Erbe von 9/11, die da gut angekommen ist. Weil natürlich, klar, Bilder von Menschen, die sehr emotional sind, von ihrem Leben erzählen, auch in einer Generation, die ja wahnsinnig videogetrieben ist durch ihr Dasein auf sozialen Plattformen, dass das da gut ankommt. Also ich glaube, es kann alles funktionieren.
1: Ja, spannend. Was hat euch denn bei dieser langen Arbeit somit am meisten überrascht?
12: Also tatsächlich, obwohl wir das als Stichwort mit auf dem Zettel hatten, wie sehr das in die muslimische Community reingegangen ist, die wirklich wörtlich mehrfach, dutzendfach fast in Gesprächen gesagt haben, das war der Tag, nachdem mich Leute anders angeguckt haben als vorher, nachdem ich als einer von denen galt, einer von denen, die potenziell Islamisten sind, die Terroristen sind, die uns Unheil gebracht haben oder noch bringen können. Es gab dann ja massive Fahndungsmaßnahmen, Präventionsmaßnahmen, weil man ja unglaubliche Angst hatte, auch das war uns nicht ganz so bewusst, dass das hier auch passieren kann. Rudolf Scharping hat heute früh ja im Interview davon gesprochen, von der Befürchtung, es könnte Giftgasanschläge geben, biologische Attacken auf Deutschland. Und da guckte man natürlich auf jeden, der anders aussah und plötzlich mit dem Rucksack in der U-Bahn fuhr, wie ein Ex-Polizist das beschrieben hat. Also, dass das so eine Wirkung entfaltet hat, die so lang andauernd ist und dass Menschen sagen, na klar, da kamen ganz, ganz viele andere Dinge dazu, kamen 2015 dazu, die Einwanderung damals, die Migration und die Debatte darüber. Aber damals, da hat das angefangen und hat sich die Stimmung gedreht.
1: Du hast schon erzählt, ihr habt mit sehr, sehr unterschiedlichen Menschen gesprochen. Wie schwierig war es denn, diese Zeitzeugen zu gewinnen für Interviews?
12: Gar nicht so schwierig, weil wir gemerkt haben, dass es schon ein Bedürfnis gibt, da nochmal drüber zu reden, das auch nochmal zu reflektieren. Manche brauchten auch einen Moment, um das so vorzuholen. Nicht nur die Faktenereignisse, sondern wie sie sich damals gefühlt und verhalten haben. Und auch die Frage, was das mit ihnen und mit ihrer Familie gemacht hat. Das sind ja unterschiedliche Lebenswege. Aber man muss auch sagen, wir haben schon immer versucht, ich sag mal, behutsam mit diesen Erinnerungen umzugehen, weil da wurde auch viel, viel aufgerissen. Da wurden Menschen, naja, manche auch klinisch festgestellt, traumatisiert, aber andere zumindest so schwer beeindruckt, dass das jederzeit wieder Bilder aufrührt, die auch nicht nur schön sind und Gefühle hochbringt, die nicht nur so schön sind. Aber umso wichtiger, umso schöner für uns, dass sie uns dieses Vertrauen gegeben haben und das alles erzählt haben, weil von diesen Erzählungen hängt ja ab, welchen Eindruck man hat, welche Perspektiven sich da entfalten.
1: Sagt Christoph Heinzle. Und den Podcast Pearl Harburg, den gibt es bei ARD Sounds, ebenso wie das ARD Radio Feature zur Bundeswehr. Die Doku Das Erbe von 9/11, das gibt es in der ARD Mediathek. Und zusammengefasst haben wir das alles auch auf ndr.de/Nachrichten.
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1: Der Preis für Kupfer steigt seit etwa 2 Jahren steil an und hat inzwischen ein Rekordhoch erreicht. Das liegt daran, dass Kupfer zum einen sehr gefragt ist für die Energiewende, für Elektroautos, für Rechenzentren. Dazu kommen aber auch noch Spekulationen über neue US-Zölle. Diese hohen Preise, die könnten jetzt zunehmend auch Verbraucherinnen und Verbraucher treffen. Beim Bauen zum Beispiel, bei Elektrogeräten oder Haustechnik. Angela Göpfert.
17: Kupfer steckt in vielem. Im Stromkabel genauso wie im Elektroauto, in der Wärmepumpe oder im Smartphone. Und genau dieser Alltagsrohstoff ist derzeit so teuer wie nie. An der Londoner Metallbörse LME stieg der Preis in dieser Woche auf 14.800 Dollar je Tonne. Ein wichtiger Grund liegt derzeit in den USA. Händler schaffen große Mengen Kupfer dorthin, aus Sorge, dass Washington neue Importzölle verhängen könnte. Tula Nguyen, Leiterin Rohstoff- und Devisenanalyse bei der Commerzbank.
18: Es gibt keinerlei Informationen dazu, ob und wann die US-Administration hier nochmal Zölle einführen könnten, aber der Markt spekuliert momentan darauf. Damit wird dem Rest der Welt Kupfer entzogen. Das Kupfer wandert im Prinzip in die USA und das treibt dann den Preis an der LME dann nach oben.
17: Doch hinter dem Rekord steckt auch eine längerfristige Entwicklung. Die Welt braucht immer mehr Kupfer. Die Internationale Energieagentur spricht bereits vom Zeitalter der Elektrizität. Bis 2030 soll der jährliche Zuwachs der weltweiten Stromnachfrage im Schnitt 50% größer sein als im vergangenen Jahrzehnt. Immer mehr Strom muss also erzeugt, transportiert und verteilt werden. Genau dafür ist Kupfer ein Schlüsselrohstoff, sagt Martin Brückner von Metflix.
19: Die Welt wird elektrifiziert und Kupfer elektrifiziert eben die Welt. Kupfer ist der zweitbeste Leiter von Strom, Silber ist der beste, aber Silber ist auch 150 Mal teurer. Von daher ist klar, dass eben genau die Bereiche Stromnetze, Rechenzentren, Elektromobilität und auch Bau die Nachfrage nach Kupfer treiben werden.
17: Dabei brauchen vor allem zwei Wachstumsmärkte enorme Mengen des Metalls. KI-Rechenzentren und Elektromobilität. Ein Elektroauto enthält nach Berechnungen von S&P fast dreimal so viel Kupfer wie ein klassischer Verbrenner.
19: In einem einzigen Elektroauto stecken etwa 75 Kilogramm Kupfer. In einem KI-Rechenzentrum, also so einem Riesen-Giga-Ding, können es bis zu 50.000 Tonnen sein.
17: Für Verbraucher stellt sich damit die Frage, wie viel von diesem Preisanstieg an den Rohstoffmärkten am Ende tatsächlich bei ihnen ankommt. Denn Kupfer steckt in vielen Produkten und Anwendungen des Alltags. Wo sich höhere Preise besonders bemerkbar machen könnten, erklärt Rohstoffexperte Brückner.
19: Bauen wird immer teurer. Im Baumarkt merkt man es an der Kasse, ob es nun Wasserrohre aus Kupfer oder Stromkabel sind, aber auch Wärmepumpen und sämtliche elektrischen Installationen, wie zum Beispiel Boiler. All das kriegt nun mal einen richtigen Preisschub.
17: Der Effekt beschränkt sich aber nicht auf Bauen, Renovieren und Haustechnik. Kupfer steckt auch in vielen Geräten, die Verbraucher täglich nutzen. Rohstoffexpertin Nguyen.
18: Also alles, was mit Elektro zu tun hat. Elektrotechnik, Elektronik, Mikrochips, das spiegelt sich dann in den Preisen von Smartphones, Computern etc. wieder. Also das sind alles Dinge, die auch die privaten Haushalte zu spüren bekommen werden.
17: Nicht überall lassen sich höhere Kupferpreise an die Kunden weitergeben. Gerade in der Autoindustrie ist der Preiskampf hart. BMW, Ferrari, Tesla und mehrere chinesische Hersteller ersetzen deshalb in Teilen der Verkabelung bereits Kupfer durch günstigeres Aluminium. Für Verbraucher heißt das, der Preisrekord bei Kupfer schlägt nicht überall sofort auf den Preis durch. Doch je stärker die Welt elektrifiziert wird und je knapper das Angebot bleibt, desto eher dürfte teures Kupfer auch im Alltag spürbar werden.
1: Nicht nur in Mecklenburg-Vorpommern ist bald Wahl, sondern auch in Niedersachsen. Schon am Sonntag werden dort neue Bürgermeisterinnen oder Landräte gewählt bei der Kommunalwahl. Wie die Parteien darauf schauen, das ist gleich unser Thema. Jetzt gibt's erstmal alles Wichtige in Kürze.
0: Bundesarbeitsministerin Baas hat Übergangsregeln bei der Rentenreform in Aussicht gestellt. Die SPD-Politikerin sagte in der Haushaltsdebatte im Bundestag, Menschen, die Angst haben, dass die abschlagsfreie Rente nach 45 Versicherungsjahren übermorgen abgeschafft wird, könnten sich darauf verlassen, dass es einen Vertrauensschutz geben wird. Der Etat für das Ressort Arbeit und Soziales ist der größte Einzeletat im Bundeshaushalt. In New York findet am Nachmittag unserer Zeit die zentrale Gedenkfeier zum 25. Jahrestag der islamistischen Anschläge statt. Zum ersten Mal wird auch an die Menschen erinnert, die durch Spätfolgen starben, weil sie etwa nach dem Einsturz des World Trade Centers giftigen Staub eingeatmet haben und später an Krebs erkrankten. Auch in Hamburg ist an die Opfer der Anschläge erinnert worden. Vor dem früheren US-Generalkonsulat am Alsterufer gedachte unter anderem Innensenator Grote der mehr als 3000 Toten. Drei der Al-Qaida-Terroristen, die am 11. September 2001 Flugzeuge entführten und als Waffe einsetzten, lebten damals als Studenten in Hamburg. Tourismusbetriebe in Deutschland haben eine Rekordzahl an Übernachtungen verbucht. Von Januar bis Juli zählten sie insgesamt mehr als 282 Millionen. Damit lag die Übernachtungszahl leicht über dem bisherigen Rekordwert für diesen Zeitraum aus dem Jahr 2019. Sowohl aus dem Inland als auch aus dem Ausland kamen mehr Gäste. Das Wetter in Norddeutschland. Immer wieder Schauer, vereinzelt Gewitter, im Südosten und Osten freundlicher, maximal 18 bis 22 Grad. Und das war der kurze Überblick. Es geht jetzt weiter mit Julia Mayer.
1: Vielen Dank, 11.50 Uhr ganz genau. Der Wahlsieg der AfD in Sachsen-Anhalt, der hat die Politik in Deutschland ganz schön durchgeschüttelt. Und jetzt wird viel über mögliche Folgen gesprochen für die anstehenden Landtagswahlen in Mecklenburg-Vorpommern und in Berlin. Aber es findet noch eine weitere Wahl statt, schon jetzt am kommenden Sonntag, die Kommunalwahl in Niedersachsen. Ein Nachbarland von Sachsen-Anhalt mit einer deutlich größeren Bevölkerung. 6,5 Millionen Menschen ab 16 Jahren sind am Sonntag wahlberechtigt, dürfen also zum Beispiel neue Bürgermeisterinnen oder Landräte wählen. Dazu kommt, diese Wahl ist auch ein Stimmungstest, ein Jahr vor der Landtagswahl in Niedersachsen. Welche Ziele setzen sich also die Parteien? Helmut Eickhoff ist der Frage nachgegangen.
20: Ein Ziel, das ist klar und bei allen gleich, mehr Mandate als bei den vergangenen Wahlen. Einfach nur mehr, das reicht der AfD aber nicht. Der stellvertretende Landesvorsitzende Stefan Bothe.
21: Also unser Ziel ist die Vervierfachung der kommunalen Mandate. Wir haben jetzt ungefähr etwas über 100 Kreistagsabgeordnete. Also wenn das am Ende 400 bis 500 sind, dann würden wir uns natürlich sehr darüber freuen.
20: Flächendeckend will die AfD in die Kommunalparlamente zudem möglichst viele Kandidaten in Stichwahlen bekommen. Die SPD stellt längst im ganzen Land mehr oder weniger große Fraktionen in Räten und natürlich auch viele Landräte. Der SPD-Landesvorsitzende Olaf Lies hofft, dass Kandidaten der SPD weiter Chefs der Kreishäuser bleiben.
22: Nun komme ich aus dem Landkreis Friesland und wir haben über viele Jahrzehnte dort erfolgreiche Arbeit eines Landrats gesehen. Jetzt gibt es darum, Nachfolger zu wählen. Da bleibe ich optimistisch. Oder wir haben den Landkreis Wittmund oder wir haben den Landkreis Leer. Man sieht das ja in seinem persönlichen Umfeld. Aber man hat eben auch das Gegenstück dazu, wenn man in die Region Kloppenburg oder Vechta geht, wo es für sozialdemokratische Kandidatinnen und Kandidaten zumindest eine deutlich größere Herausforderung ist.
20: Das starke Gegenstück zur SPD, gerade im Nordwesten, ist die CDU. Samt Gemeindebürgermeister oder auch Landräte dort zu stellen, war für die Christdemokraten oft ein Selbstläufer. Diese Zeiten sind aber vorbei, sagt der Landesvorsitzende Sebastian Lechner.
23: Selbstläufer ist gar nichts mehr heutzutage. Sie müssen kämpfen, sie müssen werben, sie müssen überzeugen. So, und da erwarte ich von uns allen, dass wir uns den Debatten stellen, dass wir vor Ort sind, dass wir präsent sind, dass wir nahbar sind und dass wir uns auf den Weg machen. Aber genau das passiert. Überall in den kleinen Ortschaften sind Mitglieder der CDU unterwegs und werben für die Kommunalwahl.
20: Das große Ziel der CDU, mit ihren über 10.000 Kandidaten wieder stärkste Kraft in Niedersachsen zu werden. Für die Grünen wäre das nicht realistisch. Sie wollen wachsen in den Kommunalparlamenten und sie wollen mehr Kandidatinnen und Kandidaten in die Stichwahlen bringen, sagt die Landeschefin der Grünen Greta Garlichs.
24: Beispielsweise in Westerstede kandidiert Peter Maywald, er ist erfahrener Bundestagsabgeordneter. Auch er führt dort einen extrem enthusiastischen, extrem motivierten Wahlkampf. Wir sehen das aber auch in Achim mit einer Saskia Zwilling, die für uns auch bereits für das Europaparlament kandidiert hat. Wir sehen natürlich Hannover, Göttingen, Lüneburg.
20: Am Sonntag ist es dann soweit. Tausende Mandate werden vergeben, etliche Rathäuser und Kreishäuser sind zu besetzen. Für die Parteien ist klar, sie wollen so gut wie möglich abschneiden.
1: Die Kommunalwahl am Sonntag in Niedersachsen. Infos dazu von Helmut Eickhoff.
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1: Heute am Jahrestag der Anschläge vom 11. September haben viele von uns die Bilder des Tages im Kopf. Die Flugzeuge, die in die Türme einschlagen. Die Menschen, die versuchen zu fliehen. Die zusammenbrechenden Türme. Aber vielleicht auch Musik, mit der dieser Tag verarbeitet wurde. Uke Bandixen hat einige Songs zusammengestellt, die mit dem 11. September verbunden sind.
25: Diese Klänge und die Bilder der Katastrophe, für viele gehören sie zusammen. Es ist der Finanzmakler Steve Golding, der die Anschläge hautnah miterlebte, der dieses Lied von Enya, schon lange vorher erschienen, das er einfach gerade zur Hand hatte, über Nacht weltbekannt machte. Er legte es unter eine schnell zusammengeschnittene Filmcollage, die er hochlud. CNN übernahm sie und die Welt sah und hörte zu.
26: But I can't see New York, 'cause I'm so
25: Tori Amos war an dem Tag in New York am Flughafen, als die Türme des World Trade Centers zusammenstürzten. I Can't See New York. Der Song auf ihrem folgenden Album schildert genau diese Situation. Den Schock, den Unglauben. Durch die gigantische Staubwolke konnte sie die Stadt nicht richtig sehen. 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On flight 93. Melissa Etheridge erzählte in ihrem Song Tuesday Morning vom durch die Passagiere herbeigeführten Absturz des vierten Flugzeuges United Airlines 93 um 10.03 Uhr, um Schlimmeres zu verhindern. Auch Neil Young wählte dies als Thema unter dem Titel Let's Roll, den Aufzeichnungen aus dem Flugzeug nach, das Startzeichen des Widerstandes gegen die Terroristen an Bord. Eine Parole als Lied. Zusammenstehen, aufstehen, nicht aufgeben.
3: This is one of the greatest nights for me. I want to thank you for everything you've done. We love America. We love the freedom it represents.
25: 5 Wochen nach den Anschlägen organisierte Paul McCartney das sogenannte Concert for New York, ein Benefizkonzert für Verwundete und Hinterbliebene, besonders die Familien der verstorbenen Feuerwehrleute. Sein eigener Vater hatte als Feuerwehrmann im Zweiten Weltkrieg gearbeitet. Destiny's Child, Eric Clapton, Jay-Z, The Who, Billy Joel und viele andere boten eine emotionale Veranstaltung. Ein Höhepunkt schon bei Beginn, David Bowie, der in New York lebte, sang Simon & Garfunkels Lied America. Viele weinten. 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Für ein Gedenkkonzert zum Jahrestag der Anschläge 2002 schrieb der US-Komponist John Adams ein Oratorium, das mit den New Yorker Philharmonikern aufgeführt wurde. Ganz anders gedachten die Beastie Boys der Opfer und schrieben eine raue Liebeserklärung an ihre Heimatstadt mit An Open Letter to NYC. Bruce Springsteen schließlich veröffentlichte ein ganzes Album, geprägt von den Eindrücken der Katastrophe. Er selbst steckte gerade in einer Sinnkrise und Schaffenspause, bis ihn einige Wochen nach den Anschlägen ein Fremder auf einem Supermarktparkplatz ansprach. Hey Bruce, wir brauchen dich jetzt. Woraufhin Springsteen nicht zum ersten Mal Stimmen und Geschichten seines Landes in Lieder und ein musikalisches Gedächtnis verwandelte. The Rising. Enyas Lied wird heute auch sicher wieder vielfach zu den Bildern erklingen. Die irische Sängerin verzichtete übrigens auf die Tantiemen und spendete sie den Familien der Feuerwehrleute, die am 11. September ums Leben gekommen waren.
1: Ja, 9/11 ist natürlich auch in den Zeitungen Thema.
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1: 25 Jahre nach den Terroranschlägen vom 11. September gedenken die USA der Opfer. Das Wall Street Journal aus den USA warnt vor den heutigen Bedrohungen.
4: Unsere Gegner können uns mit Cyberangriffen treffen und sie tun dies auch. Sie können unsere Satelliten, Kraftwerke und unsere Wasserversorgung gefährden. Bewaffnete Drohnen könnten unsere Flugzeuge am Boden angreifen oder bei öffentlichen Veranstaltungen zahlreiche Menschen töten. Hyperschallwaffen können Ziele innerhalb von Minuten treffen. Wir müssen Geld für die Verteidigung gegen Raketen, Biowaffen und nun auch KI-Agenten ausgeben. Ehren wir unbedingt die Feuerwehrleute, Polizisten und die anderen Menschen, die am 11. September ihr Leben gaben. Doch ehren wir sie auch, indem wir uns dazu verpflichten, alles Notwendige zu tun, damit sich so etwas nicht wiederholt.
1: Verübt hat die Anschläge das Terrornetzwerk Al-Qaida von Osama bin Laden. Die USA reagierten mit dem Einmarsch in Afghanistan und später mit dem Krieg gegen den Irak. Dazu schreibt die Irish Times aus Irland.
4: Das Ergebnis war ein katastrophales Abenteuer im Nahen Osten, das Hunderttausende Todesopfer forderte und mit der Terrororganisation Islamischer Staat, dem IS, einen Feind hervorbrachte, der noch rücksichtsloser war als Al-Qaida. Osama bin Laden wurde 2011 von US-Spezialeinheiten getötet. Doch sein bösartiges Vermächtnis zeigt sich in Verschwörungserzählungen und einem bitteren Zynismus. Beides vergiftet mittlerweile den öffentlichen Diskurs weit über die USA hinaus.
1: Ähnlich sieht das der Volkskrant aus den Niederlanden.
4: Nach dem 11. September hat sich im ganzen Land eine irrationale Angst breit gemacht. Die Fremdenfeindlichkeit, die sich zunächst vor allem gegen Muslime richtete, hat sich auf alle Migranten ausgeweitet und ist in Hass gegen jeden umgeschlagen, der in irgendeiner Weise von der Norm abweicht. Man braucht sich nur die nach dem 11. September gegründete Behörde ICE anzuschauen, um zu erkennen, wie sich die Dinge verändert haben. Bewaffnete und maskierte Männer gehen gegen unbewaffnete Bürger vor.
1: Das waren Auszüge aus Kommentaren der internationalen Presse, zusammengestellt von Klaas Christoffersen.

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1: Um 12 Uhr mit Tarek Yusbaschi. Bundesarbeitsministerin Baas hält an der geplanten Rentenreform fest. Im Bundestag stellte sie gleichzeitig Übergangsregeln für Arbeitnehmer mit 45 Beitragsjahren in Aussicht. Aus der NDR-Nachrichtenredaktion Christoph Johansen.
2: Grundsätzlich warb Baas dafür, den vorgezogenen Renteneintritt nach 45 Versicherungsjahren abzuschaffen. Alles andere komme den Staat und die Menschen teuer zu stehen, führe zu Rentenkürzungen und zu massiv steigenden Beiträgen. Gleichzeitig versprach die SPD-Politikerin Übergangsregeln für angehende Rentner. Die abschlagsfreie Rente nach 45 Versicherungsjahren werde nicht übermorgen abgeschafft. Es werde einen Vertrauensschutz geben, darauf könnten sich alle verlassen. Die Abschaffung der sogenannten Rente mit 63 war einer von mehr als 30 Vorschlägen der Rentenkommission zu einer umfassenden Reform. Im Sommer hatte es immer wieder Forderungen gegeben, diesen Vorschlag nicht umzusetzen, auch aus den Reihen der Regierungskoalition. Anlass der Äußerungen von Baas war die Haushaltsdebatte im Bundestag. Der Etat für Arbeit und Soziales ist der größte Einzelposten. Für das kommende Jahr sind hier mehr als 201 Milliarden Euro geplant.
1: Die USA gedenken heute der Opfer der Terroranschläge vom 11. September 2001. Das World Trade Center in New York, das Pentagon bei Washington und ein Feld im US-Bundesstaat Pennsylvania stehen im Mittelpunkt. An diesen Orten schlugen vor 25 Jahren entführte Flugzeuge ein. Aus der NDR-Nachrichtenredaktion Nina Schön.
3: US-Präsident Trump wird zu einer Gedenkveranstaltung am Pentagon erwartet. In New York sollen Angehörige am World Trade Center die Namen der Getöteten verlesen. 6 Schweigeminuten markieren unter anderem die Einschläge der beiden Flugzeuge und den Einsturz der Türme. Zum ersten Mal ist eine 7. Schweigeminute für Menschen vorgesehen, die später an Krankheiten oder Verletzungen infolge der Anschläge starben. Bei den Terroranschlägen vom 11. September starben fast 3000 Menschen.
1: Die Warnungen von Experten vor möglichen tödlichen Folgen von KI haben in den USA eine Debatte über neue Vorschriften ausgelöst. Mehrere US-Abgeordnete, sowohl der Republikaner als auch der Demokraten, forderten klare Regeln für die Entwicklung und den Einsatz von solchen Systemen. Auslöser sind drastische Warnungen zweier Forscher des US-Unternehmens Anthropic. Aus ihrer Sicht könnte die rasante Entwicklung dazu führen, dass die Menschheit ausgelöscht wird. Hintergrund sind unter anderem Fälle, in denen KI-Agenten außer Kontrolle gerieten und externe Systeme hackten. Zudem werden Waffensysteme und etwa Drohnen entwickelt, die ohne menschliches Zutun auch angreifen können. Bei dem schweren Busunfall in der Schweiz sind 5 Menschen ums Leben gekommen. Die anderen 40 Insassen des Reisebusses aus den Niederlanden wurden nach Angaben der Polizei verletzt, einige davon schwer. Aus Genf Sandra Bieger.
4: Das Unglück ereignete sich gestern am späten Nachmittag zwischen den Ortschaften Zernetz und Susch im Osten der Schweiz. Der Bus aus den Niederlanden kam in einem Baustellenbereich von der geraden Straße ab und kippte um. Außer dem Reisebus waren offenbar keine weiteren Fahrzeuge oder Personen an dem Unfall beteiligt. Staatsanwaltschaft und Polizei Graubünden ermitteln aktuell, wie es zu dem Unglück kommen konnte. Der Bus war für ein niederländisches Reiseunternehmen unterwegs. Dieses zeigte sich über den Unfall erschüttert.
1: Das Finanzministerium plant, Geschäfte, Restaurants und Dienstleister in Deutschland zu verpflichten, Kartenzahlungen anzubieten. Dazu hat Finanzminister Klingbeil Eckpunkte vorgelegt. Welche digitale Bezahlmöglichkeit angeboten wird, dürfen die Unternehmen selbst entscheiden. Mindestens ein europäisches Bezahlverfahren muss demnach jedoch akzeptiert werden. Ausnahmen soll es für Vereine und Wohltätigkeitsorganisationen geben. Die neuen Regeln sollen ab 2027 gelten und dabei helfen, Steuerhinterziehung und Geldwäsche zu bekämpfen. Kunden sollen auch weiterhin mit Bargeld bezahlen können. Die Tourismusbranche in Deutschland kann auf ein gutes erstes Halbjahr zurückschauen. Wie das Statistische Bundesamt mitteilte, verzeichneten Hotels und Pensionen insgesamt gut 282 Millionen Übernachtungen. Das war fast 1% mehr als im gleichen Zeitraum des Vorjahres. Gleichzeitig lag die Zahl der Übernachtungen damit über dem bisherigen Rekordwert für ein erstes Halbjahr aus dem Jahr 2019, also vor der Corona-Pandemie. Das waren die Nachrichten.
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5: Einige Schauer heute, vereinzelt auch Gewitter. Nach Südosten und Osten hin freundlicher bei maximal 18 bis 22 Grad. Morgen dann heiter bis wolkig und meistens trocken bei Höchstwerten 19 bis 23 Grad. Am Sonntag dann viele Wolken und Regen, vereinzelt Gewitter bei 18 bis 21 Grad. Der Verkehrsservice auf NDR Info. Stau oder stockender Verkehr ab 3 Kilometer. A1 Fehmarn Richtung Lübeck. Zwischen Scharbeutz und Rathekau 5 Kilometer stockender Verkehr. Dann A1 Osnabrück Richtung Bremen. Zwischen Bremen-Brinkum und Hemelingen 4 Kilometer stockender Verkehr vor der Baustelle. A2 Richtung Hannover. Zwischen Rehren und Lauenau 3 Kilometer stockender Verkehr, hier wegen Bergungsarbeiten. Dann A7 Flensburg Richtung Hamburg. Zwischen dem Dreieck Hamburg Nordwest und dem Elbtunnel 6 Kilometer stockender Verkehr. A7 Hannover Richtung Kassel, zwischen Hildesheim und Dreieck Salzgitter, 5 Kilometer stockender Verkehr im Baustellenbereich. Dann A7 Hannover Richtung Hamburg, zwischen Mellendorf und Schwarmstedt, 8 Kilometer Stau. Und A31 Meppen Richtung Gronau, zwischen Wiedmarschen und Emsbüren, 4 Kilometer Stau hier im Baustellenbereich. 12.06 Uhr gleich, ich bin Julia Meyer. Wo steht Deutschland? Diese Frage stellt sich mit Blick auf die illegalen Siedlungen, die Israel im Westjordanland baut. Die Bundesregierung verurteilt diesen Siedlungsbau zwar als völkerrechtswidrig, sie lehnt wirtschaftliche Sanktionen gegen Israel oder pauschale Handelsboykotte jedoch ab. Die haben unter anderem Großbritannien, Frankreich und Kanada diese Woche verhängt, und sie haben das so begründet.
6: Today I announce that the official view of the British government is that the occupation is unlawful.
7: Die Besetzung der Gebiete sei gesetzeswidrig. So begründete der neue britische Außenminister Ed Miliband im Unterhaus den Importstopp für Produkte aus israelischen Siedlungen im Westjordanland. Zu den Waren gehören beispielsweise Datteln oder Wein. Großbritannien ist dabei nicht allein. Diplomatische Schwergewichte wie Frankreich und Kanada haben sich der Initiative angeschlossen. Deutschland aber ist nicht dabei. Daran gibt es Kritik.
8: Man sieht sehr, sehr stark, wenn man sich dann eine Europakarte anguckt, wie isoliert Deutschland eigentlich ist,
7: sagt Linken-Chefin Ines Schwertner.
8: So eine Sanktionierung auch konkret der Unternehmen, die von der Siedlungspolitik profitieren, würde ein wichtiges Zeichen setzen.
7: Schwertner fordert die Bundesregierung auf, ihre Haltung zu überdenken. Ähnlich sehen es die Grünen.
9: Man muss sich einfach klar machen, dass der Siedlungsbau und damit natürlich auch die wichtigste Finanzierungsgrundlage, nämlich der Verkauf von Siedlungsprodukten an den Haupthandelspartner, nämlich die Europäische Union, dass das alles sozusagen dazu beiträgt, nach hinten raus, dass die Zwei-Staaten-Lösung verunmöglicht wird,
7: sagt Grünen-Politikerin Luise Amtsberg. Aber nicht alle Oppositionsparteien im Bundestag sind für ein Importverbot für Waren aus israelischen Siedlungen im Westjordanland. AfD-Politiker Markus Frohnmeier nennt die Initiative kontraproduktiv und eine Symbolmaßnahme.
10: Wirtschaftssanktionen sind in aller Regel das falsche politische Instrument. Sie schaden den eigenen wirtschaftlichen Interessen, schwächen die diplomatische Position und sie lösen eben auch keine Konflikte.
7: Und die Regierungsparteien? Die sind genauso gespalten wie die Opposition. Siemtje Möller von der SPD ist vor kurzem ins Westjordanland gereist.
11: In völkerrechtlich illegalen Siedlungen nehmen radikale Siedler Palästinenserinnen und Palästinensern auf kriminelle und auch unmenschliche Weise ihre Lebensgrundlage weg und verwandeln die, man muss ja sagen, geklauten Ressourcen in Güter um.
7: Die SPD-Politikerin ist deswegen für die britische Initiative.
11: Wir können nicht einerseits für das Völkerrecht und eine regelbasierte internationale Ordnung eintreten und andererseits wegschauen, wenn diese Regeln so massiv verletzt werden.
7: Der außenpolitische Sprecher der Unionsfraktion, Jürgen Hart, wiederum verweist darauf, dass man die Gewalt von Siedlern im Westjordanland wiederholt kritisiert habe. Er gehe zudem davon aus, dass es auf EU-Ebene weitere Maßnahmen gegen radikale Minister der israelischen Regierung geben werde. Die wirtschaftlichen Sanktionen aber sieht die Union auch mit Blick auf die anstehende Wahl in Israel kritisch.
12: Das würde zum jetzigen Zeitpunkt die Falschen treffen und auch die falschen Signale nach Israel senden, auch im Blick auf die Wahl am 27. Oktober. Ich glaube, dass wir unsere Instrumente so wählen sollten, dass wir damit auch eine Chance auf Veränderung in der israelischen Politik haben.
7: Dass man sich der Initiative aus London nicht anschließen werde, bekräftigte jüngst auch das CDU-geführte Auswärtige Amt. In Israel äußerte sich die Regierung empört über das Vorhaben Großbritanniens und der anderen 11 Staaten, auch wenn die wirtschaftlichen Folgen gering sein dürften. Als Gegenmaßnahme will sie unter anderem das britische Konsulat in Jerusalem schließen.
5: Informationen von Jasper Ruppert waren das aus Berlin.
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5: In Nordwestmecklenburg soll an der A20 ein neues Gewerbegebiet entstehen, inklusive Autohof mit Schnellrestaurant. Zwischen Upal und Grevesmühlen sollen sich in den kommenden Jahren mehrere Unternehmen ansiedeln und hunderte neue Arbeitsplätze geschaffen werden. Und jetzt wird das Großprojekt konkret, und zwar was die Finanzierung angeht. Sophie Jung.
13: Für das Gewerbe

0: In Norddeutschland veranstalten Vereine und Verbände heute Aktionen zum Tag der Wohnungslosen. Dabei wollen sie unter anderem auf Wohnungsnot und auf soziale Ungerechtigkeit aufmerksam machen. Silvia Buckel berichtet.
1: In Hamburg hat ein Bündnis aus Wohlfahrtsverbänden zu einer Kundgebung um 17 Uhr auf dem Heidi-Kabel-Platz aufgerufen. Unter dem Motto: Jeder Mensch braucht ein Zuhause. Obdachlosigkeit abschaffen, jetzt. Die Benno und Inge Behrendt Stiftung, die sich als sozialer Investor in dem Bereich engagiert, beklagt, dass die Zahl der Wohnungslosen in Hamburg weiterhin hoch sei. Sie spricht von mehr als 32.000 Betroffenen, etwa 3.800 leben demnach auf der Straße. In Hannover veranstaltet ein Netzwerk aus Vereinen und Verbänden ein Fest. Gemeinsam Zeichen setzen, füreinander da sein, heißt es. Der Tag stehe ganz im Zeichen von Solidarität, Begegnung und Unterstützung, so die Organisatoren. Auch in Schleswig-Holstein gibt es heute Hilfsangebote und Infoveranstaltungen. Mit von der Partie ist die Diakonie. Ein Sprecher sagte dem NDR, die Entwicklung habe sich durch die Corona-Krise verschärft, vor allem bei denen, die sowieso schon am Existenzminimum gelebt haben. Die Lebenshaltungskosten und Mieten seien in dieser Zeit massiv gestiegen. Aber die Gründe seien vielschichtig. Oft steckten auch persönliche Schicksale wie Krankheit oder Trennung dahinter. Auch in Mecklenburg-Vorpommern ist die Lage angespannt. Das zeigen nach NDR-Informationen die steigenden Zahlen in obdachlosen Unterkünften, zum Beispiel in Stralsund, Rostock und Schwerin. Als Hauptgrund nennt die Landeshauptstadt Mietschulden und daraus folgende Zwangsräumungen.
0: Unbekannte haben in der Wesloer Landstraße in Lübeck einen Geldautomaten gesprengt. Laut Landeskriminalamt ereignete sich der Vorfall gegen kurz vor 3 Uhr. Es kam demnach zu einer Explosion in einer Ladenzeile. Die Polizei sichert derzeit noch Spuren. Philipp Kramke mit den Einzelheiten.
2: Der oder die Täter kamen durch die Seitentür, haben sich somit Zugang zum Geldautomaten verschafft und den dann in die Luft gesprengt. Wie viel Geld sie erbeuten konnten, das ist noch unklar. Im Gebäude selber ein Bild der Verwüstung. Hunderte Trümmerteile liegen verteilt auf dem Fußboden. Auch umliegende Geschäfte sind in Mitleidenschaft gezogen worden. So wird der Bäcker vermutlich heute gar nicht mehr öffnen können. Der Geschäftsführer vom Supermarkt hat mir gerade erzählt, dass er auch noch nicht genau weiß, wann der Supermarkt heute wieder aufmachen kann. Die Polizei hat den Tatort hier weiter abgesperrt. Die Spurensicherung ist im Gebäude und sichert Spuren. Und die Polizei sucht Zeugen, die heute Nacht gegen 2.48 Uhr etwas Verdächtiges gesehen haben und bittet die Zeugen, sich dann bei der Polizei zu melden.
0: Hamburg bringt einen neuen Umgang mit harten Drogen ins Gespräch. Der Senat plant eine Bundesratsinitiative, um Drogenkonsum von der Straße zu holen, in die bestehenden Konsumräume wie das Drop-In am Hauptbahnhof. Vorbild dafür ist ein Modell aus der Schweiz. Jan Strelapol.
3: Im Drop-In gelten strenge Regeln. Dort dürfen harte Drogen wie Crack nur allein konsumiert werden. Eine Weitergabe, ein Teilen mit anderen Süchtigen ist verboten. Weil Crack-Süchtige aber oft gemeinsam die Droge rauchen, meiden sie bislang das Drop-In und andere Konsumräume und bleiben mit dem Konsum auf der Straße, was gerade in St. Georg ein großes Problem ist. Deshalb will der Senat die strengen Regeln mit seiner Bundesratsinitiative verändern. Konsumenten soll erlaubt werden, kleine Mengen an Drogen weiterzugeben, wenn sie sofort in den Konsumräumen verwendet werden. Der Drogenhandel und Verkauf bleibt weiter verboten. Gute Erfahrungen mit der Weitergabe von Kleinstmengen gibt es nach Angaben des Senats in Zürich. Dort setze die Drogenpolitik seit vielen Jahren auf das Zusammenspiel von Drogenkonsumräumen und klaren Regeln für den öffentlichen Raum.
0: Und das waren die Informationen aus den norddeutschen Bundesländern. Die Anschläge vom 11. September haben Spuren hinterlassen, auch in der Gesellschaft. Wir sprechen gleich darüber mit einer Vertreterin der muslimischen Community. Nach dem Sport. Davor gibt's jetzt aber erstmal noch den kompakten Überblick.
4: Bundesarbeitsministerin Baas hat Übergangsfristen bei der geplanten Rentenreform versprochen. In der Haushaltsdebatte im Bundestag sagte die SPD-Politikerin, die abschlagsfreie Rente nach 45 Beitragsjahren werde nicht übermorgen abgeschafft. Es könnten sich alle darauf verlassen, dass es einen Vertrauensschutz geben wird. Für Arbeit und Soziales sind für das kommende Jahr mehr als 200 Milliarden Euro im Bundeshaushalt eingeplant. Auf der zentralen Gedenkfeier für die Opfer der Terroranschläge vom 11. September 2001 in New York werden heute mehrere Schweigeminuten abgehalten. Zum ersten Mal wird auch an die Menschen erinnert, die durch Spätfolgen starben. Viele atmeten nach dem Einsturz des World Trade Centers giftigen Staub ein und bekamen Krebs oder andere Krankheiten. Vor 25 Jahren brachten Islamisten 4 Flugzeuge in ihre Gewalt. 2 steuerten sie in die Zwillingstürme.

0: Nummer, eines ins Pentagon, das vierte stürzte in Pennsylvania ab. In der ersten Hälfte des Jahres ist die Zahl der Firmeninsolvenzen auf den höchsten Stand seit 2013 gestiegen. Bei den Amtsgerichten wurden laut Statistischem Bundesamt fast 13.000 Fälle registriert. Das ist im Vergleich zum ersten Halbjahr 2025 eine Zunahme von rund 7%. Die am stärksten betroffenen Branchen waren Verkehr, Gastgewerbe und Bau. Das Wetter in Norddeutschland, einige Schauer, vereinzelt Gewitter, nach Südosten und Osten hin freundlicher, bei Höchstwerten von 18 bis 22 Grad. Das war der kurze Überblick. Jetzt geht's weiter mit Julia Meyer.
1: Vielen Dank, Tarek. 12.16 Uhr ist es jetzt.
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1: Das, was der Hamburger SV in der Fußball-Bundesliga von unten gesehen ist, das ist der FC Augsburg von oben. Erster. Also Moritz Kühn aus unserer Sportredaktion. Unterschiedlicher könnte die Gefühlslage nicht sein, oder?
3: Nee, der HSV ist mit zwei Pleiten in die neue Bundesliga-Saison gestartet, wartet noch auf sein erstes Tor. Die Hamburger gehen als Tabellenletzter in diesen dritten Spieltag und müssen übermorgen bei Champions-League-Teilnehmer RB Leipzig ran. Der FC Augsburg hat dagegen schon 6 Punkte gesammelt, steht erstmals in der Vereinsgeschichte in der Bundesliga an der Tabellenspitze. Ja, ein Moment zum Genießen und zum Einrahmen vor der Partie morgen gegen Bayer Leverkusen. Kilian Medele berichtet.
4: Trainer Manuel Baum hatte es angekündigt. Der Screenshot der Tabelle mit dem Spitzenreiter FC Augsburg hat einen besonderen Platz bekommen.
5: Ja, gespeichert am Handy und hängen tut er tatsächlich im Büro jetzt bei mir. Und zwar neben dem 100. Spiel, wo ich von Augsburg ein schönes Bild gekriegt habe. Da hängt er jetzt daneben, weil ich ja schon 100 Bundesligaspiele als Augsburg-Trainer habe. Also hängt schon.
4: 2 verdiente Tage Pause hatten seine Jungs. Jetzt aber trainieren sie wieder.
6: Guck auf! Genau so passt du rüberschieben. Alexis, guck auf!
5: Wenn man würde Training von uns anschauen, würde man nicht erkennen, wie das Ergebnis oder wie der Tabellenstand ist. Also das haben wir uns extrem vorgenommen, weil es darf dann nicht zu euphorisch werden, aber auch nicht, wenn es mal nicht läuft, zu negativ.
4: Und nach Schalke und Frankfurt kommt ja jetzt Leverkusen auf die Augsburger zu. Die Aufgaben steigern sich.
5: Leverkusen, das hat man jetzt auch gegen Union gesehen, ist halt nur eine Mannschaft, die einfach unter die Top 4, 5 einfach gehört. Also das wird nochmal eine ganz andere Herausforderung werden.
4: Mehr als fraglich ist, ob Offensivmann Anton Kade mitwirken kann.
5: Der hat im Training einfach so einen Ausfallschritt gemacht und dann hat ihn in die Adduktoren ein bisschen reingezogen. Und jetzt schauen wir mal, inwieweit es da ausschaut in den Adduktoren. Je nachdem, was halt da jetzt rauskommt, müssen wir schauen, ob er dann schon für den Kader bereit ist oder ob wir lieber nochmal sagen, Wochenende Ruhe.
4: Und Neuzugang Ajon Ibrahimovic steht ja weiter bereit. Er hat Kade schon in Frankfurt würdig vertreten, auf dem Weg zur Tabellenführung.
3: Ja, mal sehen, ob die schöne Reise der Augsburger morgen gegen Leverkusen weitergeht. Um 15.30 Uhr geht's los. Um 18.30 Uhr im Abendspiel ist Werder Bremen beim 1. FC Köln zu Gast. Die Bremer haben nach dem überraschenden Sieg gegen den kommenden HSV-Gegner Leipzig 3 Punkte auf dem Konto. Apropos Werder und der HSV, in der Bundesliga der Fußballerinnen kommt es heute Abend zum großen Nordderby vor mehr als 25.000 Zuschauern. Ben Wotzny schaut voraus.
7: Michelle Ulbrich macht schon vorab klar, wie sie ins Duell gehen wird. Knallhart, da kommt keiner vorbei, sagt die Werder-Kapitänin. Kein Wunder, die Bremerinnen stehen nach 2 Siegen selbstbewusster. Beim HSV ist die Lage angespannter. Erst 2 Punkte nach 3 Spieltagen. Eine Niederlage würde den Rückstand auf den Nordrivalen auf 7 Punkte wachsen lassen. Melanie Brunthaler gibt die Richtung vor. Es geht darum, wer die Nummer 1 ist im Norden. Und das wollen definitiv wir sein, so die Stürmerin. Fehlen wird den Hamburgerinnen dabei Außenbahnspielerin Melina Krüger, Syndesmoseris im Fuß, mehrere Wochen Pause. Werder gegen den HSV. Es ist Derbyzeit in der Frauenfußball-Bundesliga.
3: Und zwar ab 18.30 Uhr zu hören live und in voller Länge auf sportschau.de oder auch unter ndr.de/sport. Ab ca. 21 Uhr deutscher Zeit wird's dann auch für Tennisprofi Alexander Zverev ernst. Der Hamburger spielt bei den US Open in New York gegen den Russen Khachanov um den Finaleinzug.
8: Jemand, den ich seit fast 20 Jahren kenne und auch schon seit fast 20 Jahren gegen Tennis spiele. Und wir kennen uns gegenseitig. Er ist ein sehr guter Spieler. Er ist jemand, der versucht, von der Grundlinie zu dominieren, aggressiv zu spielen. Und das muss ich ihm versuchen wegzunehmen.
3: Mal sehen, ob's klappt. Zverev hat ja schon einen Grand-Slam-Titel geholt, in diesem Jahr seinen ersten in Paris bei den French Open. Vielleicht klappt es ja jetzt in New York mit dem zweiten in dieser Stadt, die nie schläft und wo schon einige Träume wahr geworden sind. Vielleicht ja auch deine, Julia.
1: Nein, leider bisher nicht, aber kann ja noch werden. Danke,
3: Moritz. Was noch nicht ist, kann noch werden, das stimmt.
1: Nach den Terroranschlägen vom 11. September 2001 hat sich vieles verändert, auch hier bei uns in Norddeutschland. Viele muslimische Menschen sprechen sogar von einer Zäsur. Sie hatten von da an das Gefühl, sagen sie, dass sie unter Generalverdacht stünden und mit Gefahr und Bedrohung in Verbindung gebracht werden. Özlem Nas ist stellvertretende Vorsitzende der Schura, also dem Rat der islamischen Gemeinschaften in Hamburg. Meine Kollegin Liane Kossmann hat mit ihr gesprochen und sie gefragt, wie ist ihr Eindruck, 25 Jahre nach 9/11 stehen Muslime immer noch unter Generalverdacht?
9: Ja, ich würde sagen, dieser Generalverdacht, also dieses Thema kollektiv in Mithaft genommen zu werden, ist bis heute wirksam. Und auch, wir haben es ja eben gehört, nicht nur bei den Sicherheitskontrollen, sondern auch in anderen Lebensbereichen. Der 11. September spielte dabei eine wichtige Rolle, weil plötzlich aus den Ausländern die Muslime wurden, also kollektiv Menschen, die eine Religionszugehörigkeit haben, die islamisch ist, wurden in Verbindung gesetzt mit Terrorismusgefahr oder Sicherheitsrisiken. Und das Thema Sicherheit ist natürlich für uns alle wichtig. Es darf aber nicht zum Generalverdacht führen gegenüber einer ganzen Gruppe von Menschen.
10: Wie waren denn Ihre persönlichen Erfahrungen nach diesem 11. September? Wie haben Sie diese Veränderung auch wahrgenommen?
9: Ja, man hat eine Veränderung in der gesellschaftlichen Atmosphäre deutlich gemerkt. Also die Erwartung, dass Muslime und Muslime sich erklären müssen, dass sie sich positionieren müssen, dass sie sich distanzieren müssen, war sehr deutlich. Und dass man sich dazu äußert, ist erstmal grundsätzlich nicht problematisch, sondern so ein Mechanismus der Kollektivierung, dass also Taten von einzelnen Terroristen einer ganzen Gruppe zugerechnet werden und Menschen, die dieser Gruppe zugeordnet werden, dann sich dazu äußern müssen. Ich denke, die Verantwortung für diese terroristischen Taten liegt immer bei den Täterinnen und Tätern, nicht bei einer ganzen Bevölkerungs- oder Religionsgruppe, ganz gleich jetzt, aus welcher Richtung Terror kommt.
10: Ja, nun war 9/11 eine konzertierte Aktion mehrerer Täter. In den letzten 10, 15 Jahren haben wir immer mehr Einzeltäter, die sich radikalisiert haben. Wie halt Ihrer Ansicht nach da der 11. September nach? Wie hat sich das auch auf die Islamophobie ausgewirkt?
9: Ich glaube, der 11. September war tatsächlich eine gesellschaftliche Zäsur. Er hat unser Verständnis von Sicherheit verändert, politische Debatten bis heute geprägt. Und eben die zusätzliche Dimension aus Perspektive von Muslimen und Muslimen, dass bestehende Vorurteile, dass antimuslimischer Rassismus deutlich verstärkt wurde. Muslimisch sein wurde stärker mit Terrorismusgefahr und auch mangelnder Zugehörigkeit verknüpft. Und ich glaube, 25 Jahre später ist dieser Rassismus auch nicht verschwunden. Wir haben es eben auch gehört, Begriffe wie Remigration sind in öffentlichen Debatten angekommen. Und Wahlerfolge der AfD zeigen, dass Positionen, die lange am rechten Rand verortet wurden, heute erhebliche Zustimmung erhalten.
10: Ja, wir haben ja gerade auch in dem Beitrag gehört, dass Muslime sich ja auch schon Gedanken machen über einen Plan B, ob sie aus Deutschland weggehen. Wie ist dann Ihr Eindruck? Wie verbreitet ist das?
9: Ja, ich nehme wahr, dass solche Überlegungen zunehmend eine Rolle spielen. Diese Verunsicherung, denke ich, betrifft nicht nur Muslime und Muslime, sondern auch andere Minderheiten. Und aktuelle Wahlergebnisse verstärken diese Verunsicherung zusätzlich. Ich denke aber, gleichzeitig dürfen wir nicht aus dem Blick verlieren, was unsere Gesellschaft eben auch ausmacht. Sehr viele Menschen, die sich bundesweit Rassismus und Ausgrenzung entgegenstellen und ihre Solidarität zeigen. Morgen gibt es auch in Hamburg eine große Demonstration. Ich glaube, dass Menschen unterschiedlicher Herkunft gemeinsam einstehen und dieses Land auch gemeinsam gestalten. Also genau diese Gemeinschaft gilt es zu schützen. Bei aller berechtigter Sorge sollten wir uns nicht von Angst bestimmen lassen. Es braucht Zuversicht, Zusammenhalt und die Gewissheit, wir gehören dazu. Wir gestalten dieses Land mit und wir überlassen unsere offene Gesellschaft nicht denen, die uns spalten wollen.
10: Ja, auf der anderen Seite muss man ja eben aber auch immer wieder sagen, der Kampf gegen den islamistischen Terror, der ist notwendig. Aber die Frage ist eben dann immer, wann wird daraus ein Generalverdacht? Was sollte denn die muslimische Gemeinschaft auch für das Miteinander in der Gesellschaft tun?
9: glaube, als Religionsgemeinschaft haben wir eine besondere Verantwortung, besonders wenn unsere Religion zur Rechtfertigung von Gewalt missbraucht wird. Und diese Verantwortung nehmen wir wahr in den verschiedenen Bereichen, in denen wir aktiv sind, in Bündnissen, in politischen Gesprächen, in der Bildungsarbeit. Aber ich glaube, das ist eine gesamtgesellschaftliche Verantwortung, die wir gemeinsam tragen müssen. Und das ist, glaube ich, das Entscheidende. Wir stellen uns klar gegen Terrorismus und die Instrumentalisierung von Religionen, aber wir fordern eben auch eine klare Haltung zum Schutz unserer Demokratie und zum Schutz von Minderheiten und auch eine klare Haltung zur Zugehörigkeit von Muslimen und Muslimen ein, dass das auch normalisiert wird, dass Muslime und Muslime dazugehören und es eine klare Absage gibt gegen die Normalisierung rassistischer Narrative.
1: Sagt Özlem Naz. Sie ist stellvertretende Vorsitzende der Schura, also dem Rat der islamischen Gemeinschaften in Hamburg.
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Gleich geht's hier um den Schriftsteller Norbert Gstrein. Der bekommt heute den Siegfried-Lenz-Preis verliehen. Und gestern hat er mit einem Mythos um seine Person aufgeräumt. Hören Sie gleich hier nach den Nachrichten.

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1: Um 12.29 Uhr mit Tarek Yusbashi. Bundesarbeitsministerin Baas hat die geplanten Sozialstaatsreformen im Bundestag verteidigt. In der Debatte um den Etat des Ressorts für Arbeit und Soziales betonte Baas, die Rentenreform müsse noch in dieser Legislaturperiode umgesetzt werden, sonst werde es zu Rentenkürzungen und massiv steigenden Beiträgen kommen. Aus Berlin Kirsten Gierschig.
2: Denjenigen, die Angst hätten, die Rente nach 45 Beitragsjahren, die sogenannte Rente mit 63, werde übermorgen abgeschafft. Wolle sie jedoch sagen, da werde es einen Vertrauensschutz geben. Die Redner der Koalitionspartner CDU und CSU forderten Baas in der Debatte auf, möglichst schnell einen Gesetzentwurf zur Rentenreform vorzulegen. Zudem forderten sie mehr Flexibilisierung im Arbeitsmarkt. Grüne und Linke kritisierten die geplanten Kürzungen bei verschiedenen Sozialausgaben. Die AfD kritisierte die Höhe der Sozialleistungen für Geflüchtete. Der Etat des Arbeitsministeriums ist der größte Einzeletat innerhalb des Bundeshaushalts. Im kommenden Jahr sind hier Ausgaben von 201 Milliarden Euro geplant.
1: In New York wird heute der Opfer der Anschläge vom 11. September 2001 gedacht. Dabei ist erstmals eine zusätzliche Schweigeminute für die Menschen vorgesehen, die später an Krankheiten oder Verletzungen infolge der Anschläge starben. Aus der NDR-Nachrichtenredaktion Jenny Kallenbrunn.
3: 25 Jahre nach dem Attentat melden sich immer mehr Menschen, die unter gesundheitlichen Folgen durch die Anschläge leiden. Viele der Menschen, die an den Aufräumarbeiten um das World Trade Center beteiligt waren, sind an Demenz oder Krebs erkrankt. Inzwischen sind weit mehr Menschen an den Folgen der Anschläge vom 11. September gestorben als bei den Anschlägen selbst, das meldet die US-Regierung. Durch den Einsturz der beiden rund 400 Meter hohen Türme und die Brände war in Manhattan ein hochgiftiges Gemisch entstanden aus pulverisiertem Beton, Glas und verbrannten Kunststoffen. Zehntausende Einsatzkräfte, Helferinnen, Anwohner und Beschäftigte haben dieses Gemisch eingeatmet.
1: Die Expertenkommission zum Schutz von Kindern und Jugendlichen in der digitalen Welt hat ihren Abschlussbericht an Bundesfamilienministerin Prien übergeben. Ende Juni hatten die Fachleute bereits Empfehlungen für eine Gesamtstrategie vorgestellt und unter anderem ein Mindestalter von 13 Jahren für Social Media vorgeschlagen. Familienministerin Prien will dabei auch die Plattformen in die Pflicht nehmen.
4: Ohne die Lösung bei den Produktdesign-Fragen wird es keinen wirksamen Kinder- und Jugendschutz geben. Ich glaube, das ist die erste Aussage. Und trotzdem brauchen wir aus meiner Sicht auch eine Altersgrenze, die dann auch vernünftig, aber natürlich auch datenschutzsparsam verifiziert werden kann. Also das heißt, wir brauchen beides. Aber ohne sichere Grundkonstruktion der Plattformen wird es nicht funktionieren.
1: Familienministerin Prien. Bei dem schweren Busunglück in der Schweiz sind 5 Menschen ums Leben gekommen. Das teilte die Polizei im Kanton Graubünden mit. Demnach wurden 40 weitere Personen verletzt, 3 von ihnen schwer. Der Unfall hatte sich gestern am späten Nachmittag ereignet. Der Bus aus den Niederlanden kam von der Straße ab und kippte auf die Seite. An Bord sollen knapp 50 Personen gewesen sein. Im Krieg im Jemen haben die Houthi-Milizen weitere Städte entlang der Küste des Roten Meeres erobert. Nachdem sie bereits die strategisch wichtige Stadt Mokka eingenommen haben, sollen sie nun auch in den weiter südlich gelegenen Ort Dobab eingerückt sein. Aus Kairo Moritz Behrendt.
5: Die Houthi kämpfen im Jemen gegen die Truppen der international anerkannten Regierung. Die wird von Saudi-Arabien unterstützt. Den Houthi nahestehende Medien berichten von saudischen Luftangriffen auf die Stadt Mokka. Durch ihr Vorrücken kontrollieren die Houthi immer größere Gebiete an der östlichen Küste der Meerenge Bab al-Mandab. Von hier bis nach Djibouti in Ostafrika ist das Rote Meer an der engsten Stelle nur 27 Kilometer breit. Die Kämpfe im Jemen sind wieder aufgeflammt, nachdem die mit dem Iran verbündeten Houthi vor 1,5 Monaten erklärt hatten, saudische Schiffe dürften nicht mehr durch die Meerenge Bab al-Mandab fahren.
1: Der Umweltverband BUND geht gerichtlich gegen die Produktion von Brennelementen für Atomkraftwerke russischer Bauart im Emsland vor. Gegen die Erweiterung der Fabrik des französischen Konzerns Framatome sei Klage beim Oberverwaltungsgericht Lüneburg eingereicht worden, teilte der BUND mit. In der Fabrik in Lingen will das französische Unternehmen mit dem russischen Staatskonzern Rosatom zusammenarbeiten. Das Gericht bestätigte den Eingang der Klage. Sie richtet sich gegen das Land Niedersachsen, das die Herstellung im Juli unter Auflagen genehmigt hatte. Das Land hatte angeführt, es habe den Antrag nach dem Atomgesetz des Bundes nicht ablehnen können. Geschäfte, Restaurants und Dienstleister sollen künftig neben Bargeld mindestens eine digitale Bezahlmöglichkeit anbieten müssen. Bundesfinanzminister Klingbeil hat dafür Eckpunkte vorgelegt. Die neuen Regeln sollen 2027 umgesetzt werden. Aus der NDR-Nachrichtenredaktion Janine Artist.
6: Finanzminister Klingbeil will, dass Kunden die Wahl haben, aber er will damit auch gegen Steuerhinterziehung und Geldwäsche vorgehen. Digitale Zahlungen werden ja dokumentiert und sind besser nachvollziehbar als Bargeld. Welches digitale Bezahlverfahren angeboten wird, das sollen die Unternehmen selbst entscheiden dürfen. Es muss aber gebührenfrei sein. Und Bargeldzahlung soll weiter möglich bleiben. Die neuen Regeln sollen ab dem kommenden Jahr gelten. Ausnahmen sind auch vorgesehen, zum Beispiel für nicht kommerzielle Organisationen wie Amateursport, Vereine oder Wohltätigkeitsverbände.
1: Das waren die Nachrichten.
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7: Lieber den Schirm einpacken heute, denn einige Schauer sind drin, vereinzelt auch Gewitter bei 18 bis 22 Grad. Morgen dann meist trocken bei 19 bis 23 Grad. Am Sonntag dafür viele Wolken und Regen, vereinzelt auch wieder Gewitter bei 18 bis 21 Grad. Die neue Woche am Montag startet dann freundlicher, 17 bis 21 Grad dann. 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Stau oder stockender Verkehr ab 3 Kilometer. A1 Fehmarn Richtung Lübeck, zwischen Scharbeutz und Rathekau 5 Kilometer stockender Verkehr. Dann A1 Bremen Richtung Osnabrück, zwischen Opusen-Bremen, Marndorf und Arsten 6 Kilometer stockender Verkehr vor der Baustelle. A1 Osnabrück Richtung Bremen jetzt, zwischen Bremen-Brinkum und Hemelingen, hier 4 Kilometer Stau vor der Baustelle. A7 Flensburg Richtung Hamburg, zwischen dem Dreieck Hamburg-Nordwest und Bahrenfeld 4 Kilometer stockender Verkehr. Dann A7 Hannover Richtung Kassel, zwischen Hildesheim und dem Dreieck Salzgitter 5 Kilometer stockend hier im Baustellenbereich. A7 Hannover Richtung Hamburg, zwischen Mellendorf und Schwarmstedt 10 Kilometer Stau vor der Baustelle inzwischen. A24 Hamburg Richtung Berlin, zwischen Rheinbeck und Schwarzenbeck-Grande 3 Kilometer Stau. Und dann noch die A31 Meppen Richtung Gronau, zwischen Wiedmarschen und Emsbüren 5 Kilometer Stau im Baustellenbereich. Jetzt ist es 12.36 Uhr. Ich bin Julia Meier. Guten Tag.
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7: Ein Jahrhundertroman. Großartig, ein Meisterstück. Das alles war zu lesen über den neuen Roman von Norbert Gstrein im Ersten Licht. Heute bekommt der Schriftsteller im Hamburger Rathaus den Siegfried-Lenz-Preis verliehen. Ganz feierlich, es gibt eine Urkunde und auch einen Scheck mit 50.000 Euro. Aber zu der Ehre gehört auch noch eine Lesung bzw. ein Gespräch mit dem Schriftsteller. Und das war gestern Abend im Rolf-Liebermann-Studio des NDR. Und Jens Büchsenmann war für uns dabei.
8: Man könnte das auch als Warm-up bezeichnen, ein Aufwärmen für die Preisverleihung morgen im Hamburger Rathaus. Denn zwei befreundete Schriftsteller wurden vom NDR und der Moderatorin Andrea Schwietzer geladen, ein bisschen übers Werk des Preisträgers zu plaudern, was oft erstaunlich offen rüberkam, obwohl das Ganze vor Publikum stattfand und sogar mitgeschnitten wurde.
9: Natürlich ist dieser Preis ein sehr schöner Preis. Wonach bemisst sich die Schönheit eines Preises? Am Namensgeber, Siegfried Lenz, an der Höhe des Preisgeldes, ganz wesentlich.
7: Natürlich.
9: An den Vorgängern. Ich habe auch einen sehr guten Laudator. Es ist wahrscheinlich schwer, jetzt noch klagen zu wollen über diesen Preis.
8: Das ist natürlich ein bisschen kokett, aber auf eine sympathische Weise. Auch weil Norbert Gstrein an diesem Abend mit einem Mythos um seine Person aufgeräumt hat. Denn die Hamburger sind seit Jahrzehnten stolz auf diesen Schriftsteller aus Tirol, der in die Hansestadt gezogen ist, um hier immer besser, immer berühmter zu werden. Damit ist jetzt Schluss, jedenfalls im Klappentext des neuen Buchs.
9: Wenn ich höre, ich sei ein Hamburger Schriftsteller, dann ist das so, als ob sie mich in ein Vakuum stellen würden. Und deswegen habe ich in Notwehr dann den Verlag gebeten, in meiner kleinen Biografie zu schreiben, ich lebe an der dänischen Grenze, damit ich diesen Hamburger Schriftsteller wieder loswerde. Und es ist ja natürlich auch nicht gelogen, wenn man das von Österreich aus sieht.
8: Sie hatten sichtlich ihren Spaß, diese beiden Ösis mit ihrer internationalen Karriere und gaben den Themen, die sie gestern mit großem Ernst verhandelt haben, wie das Erfinden ihrer Romanhelden und den zeitgemäßen Blick auf deutsche und österreichische Geschichte in zwei Weltkriegen, eine Lockerheit, die umso erfrischender war, weil die Kritik Norbert Gsteins neues Buch hymnisch als Jahrhundertroman besprochen hat.
9: Wir wachsen ja als deutschsprachige, Daniel Kehlmann hat auch öfter darüber geredet, deutschsprachige Autoren mit dem Mythos auf, wir müssten immer ringen um einen Roman, um ein Werk mit uns, mit dem Leben. Ich ringe überhaupt nicht. Ich bin ganz offensichtlich in meiner Geniephase.
10: Ehrlich?
9: Ich ringe nicht. Ringst du denn, Daniel?
11: Schon, aber da kommen dann nie die Sachen raus, auf die ich später stolz bin.
8: Wohlgemerkt, in gut zwei Stunden haben Sie ganz ernsthaft vieles verhandelt aus Ihrem Schaffen, Ihrer Kunst. Der Jüngere immer neugierig auf den anderen, den älteren Kollegen und umgekehrt. Ein Abend, von dem das Publikum noch lange zehren wird.
10: Norbert Gstrein hätte auch als Persönlichkeit gereicht. Und Daniel Kehlmann war eine Bereicherung, Anreicherung, die sicherlich das I-Tüpfelchen gewesen ist.
12: Also beide Österreicher finden sich in Norddeutschland wieder, möchten aber nicht mit Hamburg in Verbindung gebracht werden, schieben das dann lieber an die dänische Grenze. Wobei wir gesagt haben, es kommt ja auch auf die Perspektive an. Wenn man weit genug weg ist, ist ja Hamburg dicht vor Dänemark. Und interessant fand ich auch diese Schilderung des Werdegangs einer literarischen Figur, die es ja als Figur gar nicht gibt, sondern die nur als Fiktion im Kopf entstanden ist und dort zum Leben erweckt wird und weitergeführt wird.
7: Ein denkwürdiger Abend also gestern mit dem Gespräch von Daniel Kehlmann und Norbert Gstrein über dessen neuen Roman Im ersten Licht. Erschienen im Hansa Verlag. Die 416 Seiten kosten 27 Euro.
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7: 25 Jahre 9-11, das ist heute unser großes Thema hier auf NDR Info. Und wir wollen jetzt darauf schauen, ob der 11. September 2001 die Welt auch wirtschaftlich verändert hat. Die Frage an Jörg Seiselberg aus unserer Wirtschaftsredaktion. Wie waren damals die unmittelbaren Folgen?
13: Also die wirtschaftlichen Konsequenzen des Terroranschlags vom 11. September waren gravierend und teilweise sind sie noch bis heute zu sehen. Sehr unmittelbar und direkt zu spüren bekommen hat die Folgen damals die Tourismus- und die Luftfahrtindustrie. Nicht mal einen Monat nach dem 11. September brach eine der traditionsreichsten europäischen Fluglinien zusammen, die Swiss Air, Anfang Oktober. Blieben da alle Flugzeuge am Boden und die Swiss Air musste kurze Zeit später liquidiert werden. Ähnlich erging es der ebenfalls traditionsreichen belgischen Sabena. Auch sie verschwand in der Krise nach 9-11 vom Markt und in den USA. Gab es ebenfalls eine Reihe von Fluggesellschaften, die in Insolvenz gehen mussten, aber mit staatlichen Geldern dann am Leben gehalten wurden. United Airlines oder Delta sind da die bekanntesten Beispiele. Also die Luftfahrtbranche ist damals mit voller Wucht getroffen worden durch die Folgen von 9-11.
7: Ja, 9-11 hat für die Luftfahrtbranche ja auch langfristig vieles verändert. Stichwort Sicherheitsvorkehrungen.
13: Das stimmt, was wir heute an den Sicherheitskontrollen an Flughäfen erleben, ist in vielerlei Hinsicht eine Folge der Terroranschläge damals. Die Regel beispielsweise, dass wenn es keine CT-Scanner gibt, wir nicht mehr als 100 Milliliter Flüssigkeit im Handgepäck haben dürfen, dass die Cockpit-Türen nicht mehr frei zugänglich sind wie damals, sondern kugelsicher und mit Sicherheitsmechanismen versehen. Aber auch Sachen, die im Hintergrund passieren, beispielsweise, dass Passagierlisten vor dem Abflug an Behörden übermittelt werden, damit die mit Fahndungslisten abgeglichen werden können. Aber infolge von 9-11 hat auch die Sicherheitstechnik an den Flughäfen einen Sprung nach vorne gemacht. Die Erfindung der Körperscanner, die es ja jetzt an vielen Airports gibt, ist eine Folge der Terroranschläge. Hätte es diese Geräte schon damals gegeben, sagen Sicherheitsexperten, wären die Attentäter vom 11. September wahrscheinlich nicht durch die Sicherheitskontrollen gekommen.
7: Jetzt mal jenseits der Folgen für die Luftfahrtbranche. Wie hat 9-11 damals die Weltwirtschaft durchgeschüttelt?
13: Ziemlich heftig. Wobei, und das ist im Nachhinein bemerkenswert, wir sind damals nicht in eine Weltwirtschaftskrise gestürzt, obwohl die ersten Wochen danach dramatisch waren. Auch und gerade wirtschaftlich wichtige Barometer für die Stimmung in der Industrie sind damals weltweit scheinbar ins Bodenlose gestürzt. Global brach der Konsum ein. In den USA sprang die Arbeitslosenquote auf den höchsten Stand seit 2 Jahrzehnten. Und auch in Deutschland drosselte die Industrie nach 9/11 ihre Produktion im Maschinenbau, in der Auto- und in der Chemiebranche, weil die Nachfrage vom US-Markt zu der Zeit nicht mehr da war. Und auch der deutsche Aktienindex fiel auf ein 3-Jahres-Tief. Viele Unternehmen, berichtete damals die Bundesbank, würden Investitionen zurückstellen, weil unklar war, wie sich die Weltlage entwickelt. Alle schauten ziemlich verängstigt, wie sich neue Kriege und Konflikte auswirken würden. Also die Weltwirtschaft war, wie die Welt als Ganzes, unmittelbar nach dem 11. September für mehrere Wochen in Schockstarre und stand am Rand einer tiefen Krise.
14: Und warum ist es dann nicht zu einer Weltwirtschaftskrise gekommen, die ja zum Greifen nahe schien?
13: Weil wir dann eine Art Sternstunde der internationalen Finanzwirtschaft erlebt haben, namentlich der Noten- und Zentralbanken, denn letztendlich ist es dem damaligen ziemlich mutigen Vorgehen der westlichen Noten- und Zentralbanken zu verdanken, dass die Gefahr einer Weltwirtschaftskrise abgewendet wurde. Die Richtung vorgegeben hat in jenen Wochen Alan Greenspan. Als Chef der US-Notenbank hat er innerhalb von nur 80 Tagen in 4 Riesenschritten die Leitzinsen radikal gesenkt, von 3,5 auf 1,75. Auch die Europäische Notenbank hat mitgezogen, in einer konzertierten Aktion ihre Zinsen ebenfalls stark runtergefahren. Und das war damals der dringend benötigte Sauerstoff für die Wirtschaft, um eine Weltwirtschaftskrise zu vermeiden.
14: Und davon abgesehen, gibt es wirtschaftliche Auswirkungen von 9/11, die wir bis heute spüren?
13: Ja, 9/11 war eine Zeitenwende, auch was die Verschuldung und die Haushaltsdefizite anbelangt, vor allem in den USA. In den Jahren vor dem 11. September 2001 hatten die Vereinigten Staaten unter Präsident Clinton Schulden abgebaut, lang ist es her, aber seit 9/11 gibt es keinen US-Staatshaushalt mehr, in dem nicht neue Schulden gemacht wurden. In den Jahren unmittelbar nach dem Terroranschlag vom 11. September stieg die Staatsverschuldung in den USA, weil, um den Konsum zu fördern, die Steuern gesenkt wurden und die Ausgaben für Rüstung und Sicherheit rasant angewachsen sind. Das führte dazu, dass zwar die entsprechende Industrie angekurbelt wurde, auch die Zulieferer, und über mehr Arbeitsplätze und mehr Konsum dann auch die Gesamtwirtschaft einen Push bekommen hat, aber es war halt finanziert über neue Schulden, über nicht produktive Ausgaben und hat letztendlich zu einer Schuldenspirale geführt, aus der die USA bis heute nicht rausgekommen sind.
2: Sagt Jörg Seitzelberg aus der Wirtschaftsredaktion. Es ist Wahlkampf-Endspurt in Mecklenburg-Vorpommern. Noch 9 Tage sind es bis zur Landtagswahl. Wir sprechen gleich mit der Spitzenkandidatin der Linken, Simone Oldenburg. Erstmal gibt's aber noch den kompakten Überblick.
1: Bundesarbeitsministerin Baas hat Übergangsregeln bei der Rentenreform in Aussicht gestellt. Die SPD-Politikerin sagte in der Haushaltsdebatte im Bundestag, Menschen, die Angst haben, dass die abschlagsfreie Rente nach 45 Versicherungsjahren übermorgen abgeschafft wird, könnten sich darauf verlassen, dass es einen Vertrauensschutz geben wird. Der Etat für das Ressort Arbeit und Soziales ist der größte Einzeletat im Bundeshaushalt. In New York findet am Nachmittag unserer Zeit die zentrale Gedenkfeier zum 25. Jahrestag der islamistischen Anschläge statt. Zum ersten Mal wird auch an die Menschen erinnert, die durch Spätfolgen starben, weil sie etwa nach dem Einsturz des World Trade Centers giftigen Staub eingeatmet haben und später an Krebs erkrankten. Auch in Hamburg ist an die Opfer der Anschläge erinnert worden. Vor dem früheren US-Generalkonsulat am Alsterufer gedachte unter anderem Innensenator Grote der mehr als 3000 Toten. 3 der Al-Qaida-Terroristen, die am 11. September 2001 Flugzeuge entführten und als Waffe einsetzten, lebten damals als Studenten in Hamburg. Tourismusbetriebe in Deutschland haben eine Rekordzahl an Übernachtungen verbucht. Von Januar bis Juli zählten sie insgesamt mehr als 282 Millionen. Damit lag die Übernachtungszahl leicht über dem bisherigen Rekordwert für diesen Zeitraum aus dem Jahr 2019. Sowohl aus dem Inland als auch aus dem Ausland kamen mehr Gäste. Das Wetter in Norddeutschland, einige Schauer, vereinzelt Gewitter, nach Südosten und Osten hin freundlicher, bei Höchstwerten von 18 bis 22 Grad. Das war der kurze Überblick. Es geht weiter mit Julia Meyer.
2: Danke, Tarek.
14: Noch gut eine Woche, dann wählen die Menschen in Mecklenburg-Vorpommern einen neuen Landtag. Und hier auf NDR Info sprechen wir bis dahin mit den Spitzenkandidatinnen und Kandidaten der Parteien. Heute mit der Spitzenkandidatin der Linken, Simone Oldenburg, aktuell Bildungsministerin in Mecklenburg-Vorpommern. Die Linke kommt im aktuellen ARD-Deutschland-Trend, dem letzten vor der Wahl, auf 9%. Das sind 2 Prozentpunkte weniger als in der letzten NDR-Umfrage vor einer Woche. AfD und SPD dagegen haben zugelegt. Die AfD kommt jetzt auf 38%, die SPD auf 33%. Und gut möglich, dass sich hier der Wahlerfolg der AfD in Sachsen-Anhalt bemerkbar macht. Denn auch wenn die SPD auch leicht zugelegt hat, die AfD liegt vorne und konnte ihren Vorsprung weiter ausbauen. Ich habe Simone Oldenburg vorhin gefragt, bei diesem Duell AfD-SPD, hat die Linke da das Nachsehen jetzt noch mal mehr nach der Wahl in Sachsen-Anhalt?
15: Momentan hat es den Anschein, aber wir kämpfen natürlich auf den Straßen und in den Veranstaltungen für eine starke Linke. Und ich glaube, dass wir da auch wieder hinkommen, dass wir da noch das ein oder andere Pünktchen hinzugewinnen. Das ist unsere große Hoffnung. Und die AfD hat in Mecklenburg-Vorpommern keine Machtoption. Das ist schon mal das Erste. Aber nichtsdestotrotz gab es hier noch mal einen Aufwuchs. Und da müssen wir noch mal eine starke linke Politik dagegen setzen.
14: Jetzt galt die Linke in den ostdeutschen Bundesländern vor allem lange als Kümmererpartei. Inzwischen aber wird häufig die AfD so gesehen. Was haben Sie da verpasst? Was haben Sie falsch gemacht?
15: Nein, ich denke, wir haben nichts verpasst, sondern es gibt einfach keine einfachen Antworten auf große Probleme. Und die AfD suggeriert, dass man mit einfachen Antworten hier Probleme lösen kann. Das ist nicht so, sondern man muss da schon viele dicke Bretter bohren, um Sorgen zu lösen. Aber es ist auch so, dass man natürlich mehr direkte Demokratie braucht. Das ist etwas, was wir uns auch ganz groß auf die Fahnen geschrieben haben, dass wirklich die Frauen, Männer, die Familien sehen, dass man sie ernst nimmt, dass sie mitbestimmen können durch die direkte Demokratie, durch Bürgerräte, aber natürlich auch durch Volksentscheide. Jede Wahl, die stattfindet, kann auch gleichzeitig ein Volksentscheid durchgeführt werden. Wir brauchen mehr Mitbestimmung. Die Menschen müssen sehen, dass sie gehört werden und dass sie auch mitmischen können, im wahrsten Sinne des Wortes.
14: Ein großes Thema für die Menschen in Mecklenburg-Vorpommern ist die Bildung. Gerade gab es die PISA-Studie. Die deutschen Schülerinnen und Schüler haben so schlecht abgeschnitten wie noch nie. Sie sind Bildungsministerin seit mehreren Jahren. Wie kann das sein?
15: Ja, über viele Jahre ist ganz viel verpasst worden. Zum Beispiel der große Lehrkräftemangel in der gesamten Bundesrepublik außer Hamburg. Das ist sehenden Auges in Kauf genommen worden. Das ist etwas ganz Fatales, weil man ein Lehramtsstudium initiiert hat, was kein Lehramtsstudium mehr gewesen ist und damit viele Abbrecherinnen und Abbrecher hervorgebracht hat und viel zu wenig Lehrkräfte. Und das ist ein großes Problem und das kann nur Stück für Stück behoben werden. Wir haben jetzt in Mecklenburg-Vorpommern ein neues Lehramtsstudium. Das dauert natürlich aber auch 5, 6, 7 Jahre, bis das durchträgt. Das heißt, hier muss mit kreativen Lösungen müssen qualifizierte Lehrkräfte ausgebildet werden. Aber das ist die größte Sorge in allen Bundesländern. Es fehlen die Lehrerinnen und Lehrer.
14: Ja, Sie sagen es schon, man kann sie nicht herzaubern. Wie sollen denn solche kreativen Lösungen aussehen?
15: Ja, also wir haben zum Beispiel die Seiteneinsteigerausbildung vom Kopf auf die Füße gestellt. Früher wurden bei uns Seiteneinsteiger 5 Wochen ausgebildet und als wir dann kamen, haben wir jetzt daraus 4 Jahre gemacht. Das ist natürlich eine Möglichkeit. Eine andere Möglichkeit ist auch, dass man Erzieherinnen und Erzieher, die wir in Mecklenburg-Vorpommern haben, da sind wir nicht knapp bei, dass man da sich jetzt nochmal eine neue duale Ausbildung überlegt. Da sind wir schon ein Stück weit gekommen. Das würden wir sehr gut finden, dass man dann tatsächlich noch mehr gut qualifizierte Lehrerinnen und Lehrer an die Schulen bringt. Wir müssen alle Wege gehen. Wichtig ist aber, dass jede Lehrkraft hochqualifiziert ist, die dann an die Schulen kommt. Nicht einfach nur jemanden hinstellen und sagen, wir haben jetzt eine Lehrkraft. Nein, gut qualifiziert.
14: Lassen Sie uns auf ein anderes Thema noch schauen, das für die Menschen im Land wichtig ist, das Thema Wirtschaft. Sie als Linke werben für mehr Industriearbeitsplätze, für gute Löhne in Mecklenburg-Vorpommern. Gute Löhne, die zahlen jetzt die Werften mit ihren Rüstungsaufträgen. Ist das ein Problem für die Linke, die sich als Friedenspartei versteht?
16: Wir möchten natürlich, dass die Industriearbeitsplätze auf den Werften wieder tatsächlich in die zivile Nutzung gehen. Das heißt, unsere Schiffbauerinnen und Schiffbauer können Schiffe bauen. Sie haben große Kreuzfahrtschiffe gebaut oder. Wir sind jetzt ja aber auch dabei, dass auf den Werften schon Plattformen, Konverterplattformen, Offshore gebaut wird. Wir können das aber noch ausbauen mit Munitionsbergungsplattformen. Da gibt es viel an Möglichkeiten, weil unsere Werften auch eine hohe Kompetenz haben. Und wir konzentrieren uns auf die zivile Nutzung der Werften.
17: Den Umfragen zufolge wird es nicht reichen, dass Sie als rot-rote Koalition unter Führung der SPD weitermachen können. Was dann?
16: Für mich und für meine Partei ist ganz wichtig, alle beiden Stimmen für die Linke. Und das ist bis zum 20. September unser größtes Ziel. Und dann sehen wir weiter.
17: Sie sind ja mit dem Slogan "Wir treten nach oben" in den Wahlkampf gezogen. Dieser Slogan, der hat Ihnen viel Kritik eingebracht. Würden Sie das denn nochmal so machen?
16: Erstmal wird ja darüber geredet und das ist ja schon gut. Und ich glaube, viel Kritik habe ich auch nicht gehört. Ich habe genau eine Kritik wahrgenommen. Und wenn man es so sehen will, kann man immer Werbung so sehen. Es ist immer irgendwo die Möglichkeit, es kritisch zu sehen. Und das ist auch nicht schlimm. Das gibt uns eben die Gelegenheit zu erklären, dass wir sagen, wir wollen die Überreichen, die Superreichen dann auch teilhaben lassen an der gesamten Finanzierung des Lebens in der Bundesrepublik und nicht nur die Mitte, die ja jetzt ganz belastet ist. Und jeder, der an unserem Plakat dort eine Kritik übt, ist eine gute Gelegenheit für uns zu sagen, wir möchten, dass die Superreichen hier sich beteiligen und nicht die ganze Last die Mitte trägt, sondern wir brauchen eine Vermögensteuer, bringt für Mecklenburg-Vorpommern 1,7 Milliarden jedes Jahr. Da können wir in Schulen investieren, in Straßen, in Krankenhäuser. Das ist das, was wir brauchen.
17: Simone Oldenburg, Spitzenkandidatin der Linken in Mecklenburg-Vorpommern. Das Interview wollen wir einordnen mit dem Politikwissenschaftler Jochen Müller von der Universität Greifswald. Ich habe ihn gefragt, welche Rolle spielt die Wahl in Sachsen-Anhalt für Mecklenburg-Vorpommern und insbesondere die Linke?
18: Es gibt auf jeden Fall eine Wirkung, nicht nur für die Linke, sondern für alle Parteien. Ich würde da unterscheiden. Ich würde sagen, dass der Wahlkampf in Sachsen-Anhalt für sich eine Wirkung entfaltet, das Wahlergebnis und dann jetzt in einem aktuellen Schritt, den wir auch beobachten, die Reaktion der Parteien auf das Wahlergebnis. Sie haben auch einen Einfluss darauf, wie Menschen in Mecklenburg-Vorpommern auf ihre eigene Wahl schauen und auf den Wettbewerb zwischen Parteien.
17: Stichwort Kümmererpartei. Simone Oldenburg sagt, die Linke hat da nichts verpasst. Die AfD wird inzwischen von vielen Menschen so gesehen als Kümmererpartei. Das zeigen Umfragen und Wahlergebnisse. Wie sehen Sie das?
18: Ja, es ist auch ein fundamentaler Punkt drin. Und zwar ist es so, dass ein Großteil der Wähler mittlerweile auf Parteien und deren Kompetenzen nicht mehr in einer nüchtern, abstrakten, objektiven, rationalen Weise vielleicht auch schauen, sondern Menschen sind zunächst auch stark geprägt durch ihre Haltung zu konkreten Parteien. Und wenn Menschen eine konkrete Partei gut finden, sei es die SPD oder etwa die AfD, dann erfolgt in der Konsequenz auch die Einschätzung von Spitzenpersonal und Kompetenzen. Das heißt, manche dieser Einschätzungen und Werte sind auch eine Konsequenz der Abneigung der AfD-Wählerschaft mit Blick auf viele andere Parteien. Das ist nicht eine rein nüchterne Bewertung der Kompetenzen.
17: Jetzt hat die Linke im Bund ja so einen richtigen Aufschwung erlebt. Warum kann die Linke in Mecklenburg-Vorpommern da nicht so von profitieren?
18: Da bin ich mir gar nicht so sicher, ob das so ist. Kommt ein bisschen darauf an, wie man das immer vergleicht. Man könnte auch eine Auferstehungsgeschichte irgendwie erzählen, weil in dieser Linken von vor 5 Jahren ja eigentlich irgendwie zwei Parteien drinne steckten. Die aktuelle Linke und aber irgendwie auch das heutige BSW. Und wenn man das zu früheren Wahlen vergleicht, dann ist es kein schlechter Stand in den Umfragen. Aber, in diesem Wahlkampf in Mecklenburg-Vorpommern ist eine besondere Herausforderung, als kleiner Regierungspartner gegen die große SPD und die Ministerpräsidentin anzukommen. Da wird man potenziell auch zerrieben, weil es viel auf diesen Zweikampf sich fokussiert. Und es besteht auch, jetzt rein elektoral gesehen, die Gefahr für die Linke, dass einige Wähler sich dann für die Grünen entscheiden, um eben diese Partei über die 5%-Hürde zu heben. Also hat die Linke aus verschiedenen Gründen tatsächlich schwer.
17: Ich habe mit Simone Oldenburg auch über das Spannungsfeld zwischen Jobs in der Industrie und Rüstungsaufträgen gesprochen. Wie schwierig ist das aus Ihrer Sicht für die Linken?
18: Ja, in der Tat ist ein sehr, sehr wichtiger Konflikt, der auch entsteht, wenn man eben regiert. Ja, wenn man in der Opposition ist, kann man sagen, wir wollen die Industriearbeitsplätze stärken und wir sind gegen Militarisierung. Wenn man regiert, mitregiert, dann sind diese Dinge nicht immer sauber aufzulösen. Und ja, es ist für einen Teil der Wählerschaft ein großes Problem. Und auch schon bei der Nominierung von etwa Frau Oldenburg ist es ja, hat sich das in den Ergebnissen ja dann in Parteitagen auch gezeigt, dass einzelne Teile der linken Basis, ähnlich bei der Wählerschaft, es sehr, sehr kritisch sehen, wie sich dann etwa diese Landesregierung im Bundesrat verhalten hat. Und das ist ein potenzieller Konflikt innerhalb der Linken insgesamt, der sich dann eben zeigt, wenn es um Werften in Mecklenburg-Vorpommern geht.
17: Ein großes Thema ist Bildung. Kann die Linke mit Simone Oldenburg als Bildungsministerin da punkten oder ist das eher ein Manko?
18: Es ist immer ein schweres Thema. Es ist wie wenn man Gesundheitsminister im Bund stellt. Das ist irgendwie kein leichtes Thema, weil viele dieser Entscheidungen so träge sind und die, was dann bei den Leuten ankommt, ist irgendwie 10 Jahre nach einer Reform. Ja, sie hatte die Reform der Lehrkräftebildung angesprochen. Da gibt es jetzt eine Reform. Die Universitäten bilden ab Oktober Lehrkräfte auf eine andere Art und Weise aus. Aber die Menschen, die da ausgebildet werden, sind erst in 5 Jahren wieder an den Schulen frühestens. Deswegen ist es schwer, damit zu punkten. Letztlich die ganze Frage, die Unterrichtsausfall betrifft oder mehr Lehrkräfte, das ist so Konsensthema, könnte man sagen, wie bei Arbeitslosigkeit. Niemand will mehr Arbeitslosigkeit und niemand will mehr Unterrichtsausfall. Das heißt, die Bewertung der Parteien erfolgt hier letztlich über deren Kompetenz. Ja, also wie kompetent wird eine Partei wahrgenommen? Und da ist es so, dass die Frau Oldenburg durch ihre tiefe Kenntnis der Thematik versucht, ihre eigene Kompetenz herauszustreichen. Das ist das eine. Und das andere ist, die Wichtigkeit des Themas wird auch verändert. Das heißt, die Linke spricht auch viel, nachvollziehbarerweise, gegeben eben ihre Ministerin, über dieses Thema. Und wenn dann Menschen Bildung für zunehmend wichtig halten und gleichzeitig die Linke für kompetent, dann führt das tendenziell zu einer höheren, zu besseren Wahlergebnissen dann auch bei der Linken. Aber es ist kein leichtes Politikfeld, weil es eben träge ist und es Widerstände gibt. Und wie es auch im Interview gesagt hat, ist eine Operation am offenen Herzen gewissermaßen. Ja.
17: Sagt der Politikwissenschaftler Jochen Müller aus Greifswald. Ich bin Julia Meyer und wünsche Ihnen jetzt einen schönen Tag.
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1: Um 13 Uhr mit Tarek Yusbaschi. Bundesarbeitsministerin Baas hält an der geplanten Rentenreform fest. Im Bundestag stellte sie gleichzeitig Übergangsregeln für Arbeitnehmer mit 45 Beitragsjahren in Aussicht. Aus der NDR-Nachrichtenredaktion Christoph Johansen.
19: Grundsätzlich warb Baas dafür, den vorgezogenen Renteneintritt nach 45 Versicherungsjahren abzuschaffen. Alles andere komme den Staat und die Menschen teuer zu stehen, führe zu Rentenkürzungen und zu massiv steigenden Beiträgen. Gleichzeitig versprach die SPD-Politikerin Übergangsregeln für angehende Rentner. Die abschlagsfreie Rente nach 45 Versicherungsjahren werde nicht übermorgen abgeschafft. Es werde einen Vertrauensschutz geben, darauf könnten sich alle verlassen. Die Abschaffung der sogenannten Rente mit 63 war einer von mehr als 30 Vorschlägen der Rentenkommission zu einer umfassenden Reform. Im Sommer hatte es immer wieder Forderungen gegeben, diesen Vorschlag nicht umzusetzen, auch aus den Reihen der Regierungskoalition. Anlass der Äußerungen von Baas war die Haushaltsdebatte im Bundestag. Der Etat für Arbeit und Soziales ist der größte Einzelposten. Für das kommende Jahr sind hier mehr als 201 Milliarden Euro geplant.
1: Die USA gedenken heute der Opfer der Terroranschläge vom 11. September 2001. Das World Trade Center in New York, das Pentagon bei Washington und ein Feld im US-Bundesstaat Pennsylvania stehen im Mittelpunkt. An diesen Orten schlugen vor 25 Jahren entführte Flugzeuge ein. Aus der NDR-Nachrichtenredaktion Nina Schön.
20: US-Präsident Trump wird zu einer Gedenkveranstaltung am Pentagon erwartet. In New York sollen Angehörige am World Trade Center die Namen der Getöteten verlesen. 6 Schweigeminuten markieren unter anderem die Einschläge der beiden Flugzeuge und den Einsturz der Türme. Zum ersten Mal ist eine 7. Schweigeminute für Menschen vorgesehen, die später an Krankheiten oder Verletzungen infolge der Anschläge starben. Durch den Einsturz der Türme und die Brände entstand im Süden Manhattans ein hochgiftiges Gemisch aus pulverisiertem Beton, Glas, Gipskarton, verbrannten Kunststoffen und weiteren Schadstoffen. Zehntausende Einsatzkräfte, Helfer, Anwohner und Beschäftigte waren dem Staub und Rauch ausgesetzt. Bei den Terroranschlägen vom 11. September starben fast 3000 Menschen.
1: Die Zahl der Firmenpleiten ist im ersten Halbjahr auf den höchsten Stand seit 2013 gestiegen. Wie das Statistische Bundesamt mitteilte, meldeten fast 13.000 Unternehmen bei Amtsgerichten Insolvenz an. Im Vergleich zum gleichen Zeitraum des Vorjahres war das ein Plus von knapp 7%. Betroffen waren vor allem Firmen aus den Bereichen Verkehr, Gastgewerbe und Bau. In Norddeutschland meldeten vor allem in Mecklenburg-Vorpommern deutlich mehr Betriebe Insolvenz an. Im Nordosten stieg die Zahl der Firmenpleiten um knapp 28%. In Hamburg waren es mehr als 17,5%, in Niedersachsen mehr als 10,3% und in Schleswig-Holstein knapp 3,3%. Die Übernahme der Commerzbank durch die italienische UniCredit wird immer wahrscheinlicher. Um deutsche Interessen zu sichern, trifft Bundesfinanzminister Klingbeil am Montag den Chef der UniCredit, Orcel. Das hat eine Sprecherin des Ministeriums dem ARD-Hauptstadtstudio bestätigt. Aus Berlin, Mario Kubina.
3: Nach ihren Worten geht es darum, die Commerzbank als bedeutenden Arbeitgeber zu erhalten. Außerdem spiele die Bank eine wichtige Rolle für die Kreditvergabe an mittelständische Unternehmen. Dies gilt es auch in Zukunft sicherzustellen, so die Ministeriumssprecherin. Eine sogenannte feindliche Übernahme lehnt die Bundesregierung weiter ab. Allerdings laufen inzwischen Gespräche von Commerzbank und UniCredit. Die italienische Bank hält mittlerweile einen Großteil der Aktien an dem Institut mit Hauptsitz in Frankfurt am Main.
1: Im deutschen Amateurfußball gibt es nach wie vor eine hohe Zahl von Gewalt- und Diskriminierungsfällen. Das geht aus dem Lagebild Amateurfußball hervor, das der Deutsche Fußballbund heute vorgestellt hat. Danach sank die Zahl der Vorfälle in der vergangenen Saison zwar leicht gegenüber der vorigen, es habe aber mehr Spielabbrüche gegeben. Insgesamt hätten Schiedsrichter mehr als 5.450 Fälle von Gewalt oder Diskriminierung gemeldet. In 842 davon seien die Spiele abgebrochen worden. DFB-Vizepräsident Zimmermann sagte, alle Beteiligten im Fußball müssten ihre Anstrengungen intensivieren, um einen respektvollen und wertschätzenden Umgang miteinander zu fördern. Das waren die Nachrichten.
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21: Das ist durchwachsen heute. Es gibt nämlich immer wieder einige Schauer, es gibt vereinzelt auch Gewitter, aber auch Sonnenschein, vor allem im Südosten und im Osten ist es relativ freundlich. Die Temperaturen werden langsam aber sicher spätsommerlich herbstlich mit 18 bis 22 Grad und an der Nordsee kommt teilweise auch noch Wind dazu. Morgen dann ist es mal heiter, mal wolkig und meist trocken, das alles bei 19 bis 23 Grad. Ende Info der Verkehrsservice, Staus und Behinderungen. Ab 3 Kilometern Länge auf der A1 Fehmarn Richtung Lübeck zwischen Scharbeutz und Rathekau 5 Kilometer Stop and Go. Die A1 Bremen Richtung Osnabrück zwischen Opusen-Mahndorf und Arsten 6 Kilometer stockend. In der Gegenrichtung zwischen Brinkum und Hemelingen 4 Kilometer Stau. Auf der A2 Hannover Richtung Berlin zwischen Rennau und Alsleben streckenweise Stau oder stockender Verkehr. Stockenden Verkehr haben wir auf der A7 Flensburg Richtung Hamburg zwischen Hamburg-Nordwest und Bahrenfeld. In der Gegenrichtung Hamburg-Hannover Richtung Hamburg zwischen Großburg-Wedel und Schwarmstedt aktuell 15 Kilometer Stau. Die A24 Hamburg Richtung Berlin zwischen Rheinbeck und Schwarzenbeck-Rande 3 Kilometer Stau. Und die A31 Meppen Richtung Gronau zwischen Wiedmarschen und Ems-Büren 5 Kilometer Stau. Der Freitagmittag auf NDR Info mit Marius Zekri. Schönen guten Tag. Auf die Frage, wo warst du vor einem Jahr um diese Zeit? Haben Sie da eine Antwort spontan? Also ich nicht. Aber die Frage, wo warst du, als 9/11 passiert ist, die kann wohl jeder beantworten. Es war ein sonniger Dienstag, damals im Jahr 2001, als Flugzeuge in die ikonischen Zwillingstürme des New Yorker World Trade Center und das Pentagon geflogen sind. Als Tausende Menschen gestorben sind und die Welt innerhalb von Minuten eine andere war. Heute, genau ein Vierteljahrhundert später, schauen wir zurück auf das, was damals passiert ist und das, was es mit uns und der Welt gemacht hat.
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22: Just a few moments ago, something believed to be a plane crashed into the South Tower of the World Trade Center.
23: That is the World Trade Center, and we have unconfirmed reports this morning that a plane has crashed into one of the towers of the World Trade Center.
24: Das hat sich ins kollektive Gedächtnis eingebrannt. Unvergessen ist das Bild der brennenden Twin Towers des World Trade Centers in New York und die weltweite Live-Übertragung, als das zweite Flugzeug nach dem Nordturm auch den Südturm zum Einstürzen brachte und dabei zahlreiche Menschen mit in den Tod riss. Das war vor genau 25 Jahren. Daran wollen wir heute erinnern, zurückblicken, aber auch Rückschlüsse ziehen auf die Gegenwart und fragen, was dieser terroristische Anschlag des radikal-islamistischen Al-Qaida-Netzwerks angerichtet hat und was daraus folgte. Auch darauf blicken wir in den kommenden rund 10 Minuten. 25 Jahre 9-11, was hat dieser Tag verändert? Unser NDR-Info-Thema heute am Freitag, den 11. September. Und ich bin Dirk Leukroth. Hallo. Wir wollten an einem solchen Tag wie diesem natürlich auch von Ihnen wissen, wie Sie sich an diese dramatischen Ereignisse von damals erinnern. Und einer unserer Hörer, Dirk Tangemann aus Hamburg, hat heute Geburtstag. Herzlichen Glückwunsch an dieser Stelle. Aber vor genau 25 Jahren wollte er seinen Jubeltag besonders begehen, ganz oben auf dem World Trade Center in einem Restaurant dort. Nachdem er die Reservierung in der Lobby des Nordturms abgeschlossen hatte, ging er, Gottlob, in eines der Nachbargebäude. Als sich dort die Fahrstuhltür am 40. Stock auftat, bot sich ihm diese grauenvolle Szene.
4: Vor mir war ein Fenster direkt und wir guckten auf das World Trade Center und vor meinen Augen bohrte sich halt ein Flugzeug in den Nordturm des World Trade Centers. Und die Silhouette der Maschine war dann noch im Stahl des Gebäudes zu erkennen. Es war ein ohrenbetäubender Lärm, selbst in einem Gebäude, was so abgeschottet ist.
24: Und kurz darauf flog das zweite Flugzeug in den anderen gegenüberliegenden Turm. Auch das Gebäude, in dem sich unser Hörer Dirk Tangemann befand, musste dann schnellstens geräumt werden.
4: Dann brach letztendlich die Hölle los, weil es war Ohnmacht, Panik, Menschen, die stürzten. Trümmerteile krachten herab, auch links und rechts neben uns. Also habe ich da wirklich sehr, sehr viel Glück gehabt. Und ich sah Menschen sterben, ne? Links und rechts von mir. Wir rannten nur noch und hatten den Instinkt, überleben zu wollen. Das ist eigentlich alles.
24: Zum ersten Mal seit dem Angriff auf Pearl Harbor 1941, inmitten des Zweiten Weltkriegs, wurde das amerikanische Kernland wieder von außen angegriffen. Und Pearl Harbor war weit weg, mitten im Pazifik. New York dagegen die Metropole von Festland USA. Das Ereignis zerstörte das Gefühl der Unverwundbarkeit auf eigenem Boden und veränderte die amerikanische Gesellschaft, Innenpolitik und Außenpolitik radikal. Und auch die Welt veränderte sich nach diesen Anschlägen vom 11. September 2001 grundlegend. Ein Schock auch in Berlin, der damalige Bundeskanzler Gerhard Schröder.
5: Dies ist eine Kriegserklärung gegen die gesamte zivilisierte Welt. Ich habe dem amerikanischen Präsidenten George Bush die uneingeschränkte Solidarität Deutschlands zugesichert.
6: Der erste Schock sitzt tief bei Regierung und Opposition, CDU-Chefin Angela Merkel.
9: Es ist ein tiefer Einschnitt für die demokratische Welt.
6: Für Deutschland sehen die Fachleute keine konkrete Gefahr. Trotzdem kreisen Hubschrauber über dem Regierungsviertel, Panzersperren werden errichtet. Vor den Botschaften Israels und der USA ziehen noch mehr Polizisten auf. In den ersten Wochen nach den Anschlägen vermittelt die Politik ein seltenes Bild. Sie rückt im Kampf gegen den Terrorismus zusammen. Bundesinnenminister Otto Schily von der SPD festigt sein Image als roter Sheriff.
11: Mit Entschlossenheit, Klarheit und Festigkeit werden wir den Kampf

0: Einschnitte in Bürgerrechte bleibt unter dem Eindruck der Anschläge aus. Law and Order sind sozialdemokratische Werte, sagt Innenminister Schily.
1: Der Datenschutz darf nicht zur Behinderung von Kriminalitätsbekämpfung oder zur Terrorismusbekämpfung führen.
0: Die uneingeschränkte Solidarität, die Bundeskanzler Schröder den USA zugesichert hat, bedeutet auch, die Bundeswehr beteiligt sich an dem von Washington ausgerufenen Krieg gegen den Terror in Afghanistan. Verteidigungsminister Peter Struck erklärt,
2: die Sicherheit der Bundesrepublik Deutschland wird auch am Hindukusch verteidigt.
0: Damit beginnt für die Bundeswehr ein Auslandseinsatz, der mit zeitweise über 5000 beteiligten Soldaten der bisher größte werden wird und mit 59 Toten auch der verlustreichste.
3: Jakob Meyer hat Stimmen von damals gesammelt und die Stimmung und Folgen für Deutschland klargemacht. Und es fiel ein Stichwort.
4: Our war on terror begins with Al-Qaida.
5: Unser Krieg gegen den Terror beginnt mit Al-Qaida, endet dort aber nicht. Er wird nicht enden, bevor nicht jede Terrorgruppe mit globaler Reichweite aufgespürt, gestoppt und besiegt worden ist.
4: Stopped and defeated.
3: Die Bundeswehr hat sich an den von den USA angeführten Krieg gegen die Taliban in Afghanistan beteiligt. Wir hatten die Gelegenheit, mit dem damaligen Verteidigungsminister für Deutschland, Rudolf Scharping, zu sprechen, der uns die Ausgangslage von damals vor Augen geführt hat.
6: Wenn wir vom 11. September reden, war klar, wir müssen den Amerikanern beistehen, im Zweifel auch militärisch, aber eben nicht nur militärisch. Und das zog sich durch die nächsten Tage und Wochen. Es war ja zunächst mal die Frage, wie können wir uns schützen? Wie können wir uns schützen angesichts einer Bedrohung, die wir damals am 11. oder am 12. oder am 13. September gar nicht richtig einschätzen konnten? Gibt es Anschläge weiterer Art? Wird wieder zivile Infrastruktur missbraucht, in dem Fall Flugzeuge? Oder müssen wir gar mit Giftgas oder mit biologischen Anschlägen rechnen? Und so weiter und so weiter. Also es war eine sehr nervöse und auch sehr unsichere Situation. Ganz klar und ganz deutlich, es hat sich im Laufe der nächsten Wochen nach dem 11. September herausgestellt, es wird eine militärische Antwort geben. Es war klar, Deutschland wird sich daran beteiligen mit den Fähigkeiten, die es hat.
3: Und was alles dazu gehörte, dazu mehr im NDR-Info-Podcast Pearl Harbor, Deutschland nach 9/11. 25 Jahre sind diese Anschläge in den USA nun her, das ist viel Zeit, aber für manche fühlt sich dieser Tag und die Erinnerung bis heute sehr real an. Für einige, auch hier bei uns in Deutschland, war der Tag ein Wendepunkt, an dem etwas angefangen hat. Eine Entfremdung nämlich, vor allem für Menschen muslimischen Glaubens, für Menschen mit Einwanderungsgeschichte. Viele von ihnen fühlten sich plötzlich argwöhnisch beäugt, unter Generalverdacht gestellt. Mehr noch, die Geschehnisse von damals haben Ausläufer bis in die konkrete politische Gegenwart hinein. Konstanze Nastarowitz hat mit Betroffenen gesprochen, wie der Bremer Juristin Humaira Hakimi.
7: Sie floh mit ihrer Familie lange vor dem 11. September aus Afghanistan, erlebte dann in den Monaten nach dem Attentat die misstrauischen Fragen und Blicke ihrer Mitmenschen in Deutschland. Hakimi zieht einen Bogen vom 11. September 2001 bis heute. Ihre Welt in Deutschland hat sich nach dem 11. September verändert.
8: Das hat einen Nährboden für Rassismus geschaffen. Das hat diese Diskriminierung quasi hat salonfähig gemacht. Es war auch völlig in Ordnung und völlig legitim zu sagen, ach ja, immer die Ausländer, ne? Und du bist zwar integriert, du bist angekommen, aber die anderen von euch. Und es war völlig in Ordnung, sowas zu sagen.
7: Dass ein Bundeskanzler von Problemen im Stadtbild spricht, dass auf Sylt rassistische Parolen gegrölt werden, dass die AfD den Begriff Remigration salonfähig macht. All das macht Humaira Hakimi und ihrer Familie heute Angst.
8: Als diese Remigrationsgeschichte anfing, da hatte ich ein sehr einschneidendes Erlebnis mit meinen Eltern. Mein Vater fragte mich, muss man denn jetzt noch mal fliehen? Das hat mich zutiefst verletzt.
3: Vor 25 Jahren bringen islamistische Terroristen 4 Passagierflugzeuge in ihre Gewalt. In nicht mal 20 Minuten lenken sie 2 Flugzeuge in die Zwillingstürme des World Trade Centers in New York City. Ein weiteres Flugzeug wird ins Pentagon gesteuert. Bei den Anschlägen wurden fast 3000 Menschen getötet. Und die ganze Welt stand unter Schock. Nicht nur das. Dieser Angriff war eine Zäsur, veränderte die Weltpolitik grundlegend. Mit gravierenden Folgen für die Sicherheits- und letztlich auch Migrationspolitik bis heute auch hier in Deutschland.
9: 25 Jahre nach 9/11. Was hat dieser Tag bei uns in der Welt verändert? Das war das heutige NDR-Info-Thema, präsentiert von Dirk Leukroth. 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

0: 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Es gibt die Bundesliga, es gibt die Champions League, es gibt Weltmeisterschaften, Europameisterschaften, Kreismeisterschaften und es gibt die Ultimate Championships. Aber was bitteschön ist das? Die Antwort darauf gibt's gleich bei uns im Sport. Und jetzt gibt's den kompakten Überblick mit allem, was heute Mittag wichtig ist, um 13.17 Uhr.
1: Bundesarbeitsministerin Baas hat Übergangsfristen bei der geplanten Rentenreform versprochen. In der Haushaltsdebatte im Bundestag sagte die SPD-Politikerin, die abschlagsfreie Rente nach 45 Beitragsjahren werde nicht übermorgen abgeschafft. Es könnten sich alle darauf verlassen, dass es einen Vertrauensschutz geben wird. Für Arbeit und Soziales sind für das kommende Jahr mehr als 200 Milliarden Euro im Bundeshaushalt eingeplant. Auf der zentralen Gedenkfeier für die Opfer der Terroranschläge vom 11. September 2001 in New York werden heute mehrere Schweigeminuten abgehalten. Zum ersten Mal wird auch an die Menschen erinnert, die durch Spätfolgen starben. Viele atmeten nach dem Einsturz des World Trade Centers giftigen Staub ein und bekamen Krebs oder andere Krankheiten. Vor 25 Jahren brachten die Islamisten 4 Flugzeuge in ihre Gewalt. 2 steuerten sie in die Zwillingstürme, eines ins Pentagon. Das 4. stürzte in Pennsylvania ab. Bundesbildungsministerin Prien sieht für den Schutz von Kindern und Jugendlichen in der digitalen Welt in erster Linie die Anbieter von sozialen Medien in der Pflicht. Wenn es für TikTok, Instagram oder Snapchat keine Auflagen gäbe, werde es schwierig, einen wirksamen Schutz zu betreiben, sagte Prien bei der Vorstellung der Ergebnisse einer Expertenkommission. Gleichwohl halte sie an den Plänen einer Altersgrenze fest, so die Bildungsministerin. Das Wetter in Norddeutschland, einige Schauer, vereinzelt Gewitter, nach Südosten und Osten hin freundlicher, bei Höchstwerten von 18 bis 22 Grad. Das war der kurze Überblick. Jetzt geht's weiter mit Marius Zekri.
0: Vielen, vielen Dank. Es ist 18 Minuten nach 1 und jetzt geht's weiter damit.
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0: Ich habe Ihnen gerade versprochen, dass wir Ihnen verraten, was die Ultimate Championships sind. Das tun wir auch gleich, aber vorher schauen wir in die zweite Fußball-Bundesliga. Da ist an diesem Wochenende ja schon Spieltag Nummer 5 und los geht's unter anderem heute Abend mit Hannover 96. Die spielen um 18.30 Uhr beim FC Nürnberg, beim Club. Und bislang hat Hannover ja erst ein Spiel gewonnen und ist nun 13. Schlechte Aussichten, Simon Schmidt?
3: Ja, kann man schon sagen. Hinzu kommt noch ein Punkt vom vergangenen Spieltag beim 2:2 gegen Karlsruhe. 3+1, das macht 4 Zähler und ist definitiv zu wenig für die Ansprüche von Hannover 96. Eigentlich wollten die Niedersachsen von Beginn an um den Aufstieg mitspielen. Eigentlich, Tom Gernke.
4: Eigentlich ist doch alles wie immer bei 96. Wie gewohnt setzt sich Trainer Christian Tietz bei der Pressekonferenz links aufs Podium, grüßt nett in die Runde und wird vorgestellt von Pressesprecher Christoph Heckmann.
5: Ja, liebe Kolleginnen, liebe Kollegen, ich begrüße dich, lieber Christian.
4: Soweit so normal. Doch die Fragen der anwesenden Journalisten sind heute sehr viel kritischer als sonst. Von Krise ist die Rede.
6: Also ich sehe uns nicht in der Krise.
4: Davon, dass es das Endspiel sein könnte für Tietz.
6: Wir sind am 5. Spieltag und da gibt's keine Endspiele.
4: Faktisch ist das vermutlich korrekt. 4 Punkte aus den ersten 4 Saisonspielen sind trotzdem viel zu wenig für die Aufstiegsansprüche der Niedersachsen. Das nächste Spiel steigt in Nürnberg beim formstarken Tabellenzweiten der Liga. Der Club hat schon jetzt 6 Punkte mehr auf dem Konto. Bloß nicht wegziehen lassen dürfte das Motto sein.
6: Wir sind eine Mannschaft, die auch in den nächsten Wochen ihre Punkte sammeln kann und auch holen wird. Und damit auch wieder sich tabellarisch verändern. Und wir haben jetzt 4 Spieltage hinter uns, stehen vom 5. Spieltag.
4: Erst einmal ausfallen wird Stürmer Mustafa Bundu mit einer Oberschenkelverletzung. Auch Abwehrspieler Jean Hugonet ist noch nicht wieder fit. Rund 1700 Fans werden das Team nach Nürnberg begleiten. Die Fanunterstützung seit Jahren ungebrochen. Zumindest in der Hinsicht also eigentlich alles, wie immer bei 96.
5: Dann vielen Dank für die Aufmerksamkeit, vielen Dank Christian und dann bis dahin, ciao.
3: Ja, und mittlerweile ist der 96-Tross wahrscheinlich auch in Nürnberg angekommen. Um 18.30 Uhr ist dann nachher Anpfiff zu hören auf sportschau.de und in ARD Sounds. Und eine halbe Stunde später, um 19 Uhr, ist dann noch ein Nordclub im Einsatz, aber in der dritten Liga. Der FC Hansa Rostock spielt bei Viktoria Köln. Hansa ist mit 2 Siegen und 2 Unentschieden gut in die Saison gestartet und könnte heute mit einem Sieg auf Platz 2 vorrücken. Das Spiel ist live und in voller Länge auf ndr.de/sport zu hören. Die Leichtathletik-Fans blicken heute Abend währenddessen sehr aufmerksam nach Budapest. Da findet mit den Ultimate Championships nämlich eine komplett neue Veranstaltung statt. An unsere Kollegin Claudia Hogestrat ging zunächst die Frage, was diese Ultimate Championships überhaupt sind.
7: Also die Ultimate Championships sind das Hochglanzprodukt des Leichtathletik-Weltverbandes. 3 Tage, 28 Entscheidungen und jede Menge Stars. In diesem Jahr gibt es ja weder Leichtathletik-Weltmeisterschaften noch Olympische Spiele und darum soll dieses Format quasi der globale Saisonhöhepunkt werden. Mit dabei sind die Olympiasiegerinnen und Sieger von Paris, die bei der WM 2025 in Tokio ganz oben standen und die Gewinnerinnen und Gewinner der Diamond League. Die restlichen Plätze wurden über die Weltranglisten vergeben. Es sind also überall nur die Besten dabei. Und der Präsident des Weltverbandes, Sebastian Coe, verspricht Leichtathletik, wie die Fans sie noch nie gesehen haben. Ein Highlight soll das nächste jagen, keine Qualis oder Vorläufe und dann Stars, die jeder kennt. Schnell, kompakt und fernsehtauglich soll das Ganze sein und ist vor allem für eine junge Zielgruppe gedacht.
3: Das hört sich auf jeden Fall schon mal sehr interessant an. Auf welche deutschen Stars dürfen sich die Fans denn freuen?
7: Das sind gar nicht so viele. Es haben sich nur 5 deutsche Einzelstarter über die Weltrangliste qualifiziert. Julian Weber zum Beispiel, der Europameister im Speerwerfen, ist dabei. Außerdem der Goldmedaillengewinner im Hammerwurf, Merlin Hummel, die 400 Meter Hürdenläufer Emil Adjekum und Ove Fischer-Breiholz und Robert Faken, 1500 Meter Läufer. Außerdem ist auch noch die Mixed-Staffel über die 4x100 Meter dabei. Und wer sich jetzt fragt, was ist denn eigentlich mit Zehnkampf-Weltmeister Leo Neugebauer und Kugelstoß-Olympiasiegerin Yemisi Mabry, müssten die nicht auch dabei sein? Ja, theoretisch schon, aber es gibt weder Zehnkampf noch Kugelstoßen bei diesem Event. Für alle die, die teilnehmen dürfen, lohnt es sich total, denn alle Platzierungen bekommen ein Preisgeld und die Sieger bekommen 150.000 US-Dollar. Mal zum Vergleich, beim Diamond League-Finale vergangene Woche gab es für einen Sieg 30.000 Dollar.
3: Ja, das lohnt sich dann natürlich wirklich. Noch mehr Anreiz, um zu gewinnen. Zu sehen ist das Event in der Sportschau-App. Heute um 19 Uhr geht's los mit dem ersten von 3 Wettkampftagen.
0: Und das war der Sport mit Simon Schmidt. Uhr ist es, Sie hören in der Info am Freitagmittag. In Berlin, da geht heute die Haushaltswoche im Bundestag zu Ende und zum Abschluss stand im Parlament auch der Etat von Bundesarbeitsministerin Baas von der SPD auf der Tagesordnung. Traditionell ist das ja einer der größten Posten im Bundeshaushalt, aber der Haushalt an sich ist ja bekanntlich auf Kante genäht und die staatlichen Leistungen in diesem Bereich nicht immer unumstritten. Ich habe darüber gesprochen mit Kirsten Gierschig aus unserem Hauptstadtstudio und gefragt in den vergangenen Tagen, da ist es ja bei der Haushaltsdebatte teilweise sehr hitzig zugegangen. Wie war denn das heute beim Thema Arbeit und Soziales?
8: Ja, das war doch deutlich ruhiger, als wir es zum Teil in dieser Woche erlebt haben. Man muss aber auch sagen, Bärbel Baas hat sich relativ wenig an der AfD abgearbeitet, im Gegensatz zu dem einen oder anderen Redner. Und dementsprechend verlief die Debatte dann doch einigermaßen, sage ich mal, sachlich.
0: Das Arbeitsministerium bekommt ja sehr viel Geld, rund 200 Milliarden Euro. Das ist fast die Hälfte des gesamten Bundeshaushalts. Ist Bärbel Baas darum eine der wenigen Ministerinnen, die finanziell aus dem Vollen schöpfen können?
8: Da kann ich ein klares Jein dazu sagen. Also es ist der größte Etat und er ist auch angewachsen, aber ein Großteil der Ausgaben in diesem Etat sind ja durch gesetzliche Vorgaben vorgegeben. Das heißt, da kann man gar nicht so viel sparen und dass sie da aus dem Vollen schöpfen könnte für zusätzliche Ausgaben, das ist auf gar keinen Fall so. Was man sagen muss, zum Beispiel das Bundesgesundheitsministerium, das hat stärkere Einschnitte vertragen müssen und der Einzige, der aus dem Vollen schöpfen kann, insgesamt kann man sagen, das ist der Verteidigungsminister, dessen Etat ist ja deutlich angewachsen.
0: Nun fällt ins Ressort von Bärbel Baas ja auch die geplante Rentenreform. Die wollte die SPD-Ministerin ja als so wörtlich Gesamtkunstwerk ohne Änderungen durchsetzen. Nach der Wahl in Sachsen-Anhalt und dem guten Abschneiden der AfD hat es da ja innerhalb der Sozialdemokraten relativ zügig Absetzbewegungen gegeben, Forderungen nach Änderungen an der Reform oder nach der Reform der Reform. Wie sehr war das heute im Bundestag Thema?
8: Also weniger, als ich eigentlich erwartet hätte. Bärbel Baas selber hat das Thema abschlagsfreie Rente nach 45 Beitragsjahren erst relativ spät selber auch aufgegriffen und dann aber eben mit dem Hinweis, dass es darum geht, Übergangsfristen und Vertrauensschutz zu schaffen. Also niemand müsse sich Angst machen, dass die sogenannte Rente mit 63 jetzt übermorgen abgeschafft wird. Und sie hat noch darauf hingewiesen, dass wir ja in vielen Industriebereichen, zum Beispiel in der Autoindustrie, jetzt Arbeitsplatzabbau haben. Und da müsse man klug vorgehen, um eben so Instrumente, wie sie früher auch schon genutzt wurden, der Frühverrentung weiterhin einsetzen zu können. Also sie hat nicht sozusagen der Abschaffung der Rente mit 63 eine Absage erteilt, aber sie hat nochmal deutlich darauf hingewiesen, dass es da Übergangsfristen geben muss. Das hat allerdings auch die Rentenkommission, die diesen Vorschlag ja gemacht hat, schon getan.
0: Nun haben Sie gerade das Wort Vertrauensschutz erwähnt, das Bärbel Baas heute in der Rede verwendet hat. Das klingt so ein bisschen nach Norbert Blüms, die Rente ist sicher vor über 40 Jahren. Wie soll dieser Vertrauensschutz für Rentnerinnen und Rentner denn aussehen?
8: Ja, noch gibt es keinen Gesetzentwurf, deswegen weiß man das nicht so genau. Und es ging jetzt ja konkret um den Vertrauensschutz für langjährig Versicherte, also die vorzeitig in Rente gehen wollen. Da geht es eben darum, dass Menschen, die sich in ihrer Lebensplanung schon darauf eingestellt haben, dass sie vorzeitig in Rente gehen und damit gerechnet haben, dass sie das ohne Abschläge tun können, da nicht ganz plötzlich aus ihrer Lebensplanung rausgeworfen werden, sondern dass man eben, wie gesagt, Übergangsfristen oder zum Beispiel Ausnahmen für Härtefälle schafft.
0: Bärbel Baas ist ja nicht nur für die Rente zuständig, sondern auch für das Bürgergeld und Leistungen der Arbeitsagentur. Deren Empfänger gehören oder gehörten mal zur Kernklientel der SPD. Wie sehr setzt das denn die Ministerin weiter unter politischen Druck, gerade auch mit Blick auf die AfD, die ja in diesem Bereich zu punkten versucht?
8: Ja, Baas hat es heute indirekt thematisiert, indem sie gesagt hat, ja, es müsse bei den Sozialreformen auch darum gehen, dass Menschen, die arbeiten, eben auch mehr haben als Menschen, die nicht arbeiten, beziehungsweise dass der Übergang von Sozialleistungen in Arbeit besser gestaltet wird. Damit nimmt sie eben auch einen Teil auf der Kritik, die aus sozusagen der Kernklientel der SPD von früher kommt, nämlich von den Arbeitern und Angestellten, die das Gefühl haben, sie kämen zu kurz.
0: Wie war denn das Echo der Opposition jetzt in der Debatte um den Etat von Bärbel Baas? Mit AfD, Grünen und Linken gibt es da ja sehr verschiedene Positionen, die allerdings doch irgendwie eins gemeinsam haben, nämlich dass sie eigentlich ablehnend sind.
8: Fangen wir mit der AfD an. Ihre Rednerinnen haben in der Replik auf Bärbel Baas darauf abgehoben, zum einen die große Verschuldung, die in diesem Haushalt drin ist und dass eben tatsächlich die Verschuldung durch die Sozialausgaben auch anwächst. Zum anderen gab es Kritik an den Kürzungen bei Rente und Gesundheit und der Klassiker Kritik an Sozialausgaben für Geflüchtete und Kritik an den Ukraine-Hilfen, die ja den Haushalt auch belasten würden. Die Kritik der Linken hat darauf abgezielt, Geld für Rüstung sei ja da, aber nicht für Soziales. So kann man das relativ knapp zusammenfassen. Und auch die Grünen haben darauf abgehoben, dass die Kürzungen bei den Sozialausgaben an verschiedenen Stellen eben nicht zukunftsgewandt seien.
0: Soweit Informationen und Einschätzungen zur Debatte um den Haushalt von Arbeitsministerin Baas. Und zwar von Kirsten Girschig aus unserem Hauptstadtstudio.
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1: Um 13.30 Uhr mit Tarek Yusbashi. Der Bundestag hatte im Rahmen der Haushaltswoche über den größten Einzeletat für Arbeit und Soziales beraten. Größter Kostenfaktor sind Zuschüsse für arme Rentner, die sogenannte Grundsicherung im Alter. Bundesarbeitsministerin Baas hat die umstrittenen Rentenpläne der Regierung verteidigt und beim Thema Rente nach 45 Beitragsjahren Kompromisse in Aussicht gestellt.
15: Wenn wir unser Versprechen einhalten wollen, dass auch in Zukunft die Renten sicher sein sollen und vor allen Dingen die jungen Menschen nicht überbelastet werden, dann braucht es eine Reform. Und deshalb müssen wir daran festhalten, eine Rentenreform in dieser Legislatur umzusetzen. Alles andere kommt uns teuer zu stehen, führt zu Rentenkürzungen und zu massiv steigenden Beiträgen. Und ja, wir müssen auch darüber reden, wie wir mit langen Lebensbiografien und Arbeitsbiografien umgehen. Das Thema Rente nach 45 Versicherungsjahren ist im Gespräch. Ich will den Menschen, die gerade Angst haben, dass es übermorgen abgeschafft wird und dass ihre Verträge, die sie jetzt abgeschlossen haben, schon nicht mehr gelten. Es wird einen Vertrauensschutz geben, darauf können sich alle verlassen.
1: Arbeitsministerin Baas im Bundestag. In New York wird heute der Opfer der Anschläge vom 11. September 2001 gedacht. Dabei ist erstmals eine zusätzliche Schweigeminute für die Menschen vorgesehen, die später an Krankheiten oder Verletzungen infolge der Anschläge starben. Aus der NDR-Nachrichtenredaktion Jenny Kallenbrunnen.
16: 25 Jahre nach dem Attentat melden sich immer mehr Menschen, die unter gesundheitlichen Folgen durch die Anschläge leiden. Viele der Menschen, die an den Aufräumarbeiten um das World Trade Center beteiligt waren, sind an Demenz oder Krebs erkrankt. Inzwischen sind weit mehr Menschen an den Folgen der Anschläge vom 11. September gestorben als bei den Anschlägen selbst, das meldet die US-Regierung. Durch den Einsturz der beiden rund 400 Meter hohen Türme und die Brände war in Manhattan ein hochgiftiges Gemisch entstanden aus pulverisiertem Beton, Glas und verbrannten Kunststoffen. Zehntausende Einsatzkräfte, Helferinnen, Anwohner und Beschäftigte haben dieses Gemisch eingeatmet.
1: Eine Expertenkommission zum Schutz von Kindern und Jugendlichen in der digitalen Welt hat ihren Abschlussbericht an Bildungs- und Familienministerin Prien übergeben. Prien hat dazu ein Sofortprogramm angekündigt. Aus der NDR-Nachrichtenredaktion Anouk Schollern.
17: Insgesamt geht es um 56 Empfehlungen, beispielsweise ein KI-Seepferdchen für Kinder im Grundschulalter. Dadurch sollen sie ein Grundverständnis für künstliche Intelligenz bekommen. Außerdem auf der Vorschlagsliste ein Handyverbot an Schulen, mehr Beratungsangebote für Eltern und generell mehr Medienbildung. Prien will jetzt schnell mit den Ländern darüber sprechen, was an den Schulen gut umgesetzt werden kann. Die Fachleute finden übrigens auch ein gesetzliches Mindestalter von 13 Jahren für die Nutzung von Social Media sinnvoll. Weil hier die Plattformen aber mitspielen müssen, ist dazu eine europäische Regelung in Arbeit.
1: Bei dem schweren Busunglück in der Schweiz sind 5 Menschen ums Leben gekommen. Das teilte die Polizei im Kanton Graubünden mit. Demnach wurden 40 weitere Personen verletzt, 3 von ihnen schwer. Der Unfall hatte sich gestern am späten Nachmittag ereignet. Der Bus aus den Niederlanden kam von der Straße ab und kippte auf die Seite. An Bord sollen knapp 50 Personen gewesen sein. Angesichts der Sparpläne bei Volkswagen mahnen die Gewerkschaften, dass der aktuell geltende Tarifvertrag eingehalten wird. Die IG Metall Niedersachsen erklärte, der VW-Vorstand müsse den Arbeitnehmervertretern erläutern, wie das geschehen soll. Betriebsratschefin Cavallo sagte, die Vorstandsmitglieder hätten auf den Betriebsversammlungen für noch mehr Verunsicherung gesorgt, als ohnehin schon herrschte. Die Belegschaften in Zwickau und Emden würden ihre Zusagen, die 2024 zur Bedingung für weitere Fahrzeugprojekte gemacht worden seien, erfüllen. Der VW-Aufsichtsrat hat einem Sparplan zugestimmt, der unter anderem den Abbau weiterer 50.000 Stellen vorsieht. Zwickau und Emden gehören, wie Hannover und Neckarsulm, zu den Standorten, deren Zukunft völlig ungewiss ist. Geschäfte, Restaurants und Dienstleister sollen künftig neben Bargeld mindestens eine digitale Bezahlmöglichkeit anbieten müssen. Bundesfinanzminister Klingbeil hat dafür Eckpunkte vorgelegt. Die neuen Regeln sollen 2027 umgesetzt werden. Aus der NDR-Nachrichtenredaktion Janine Artist.
18: Finanzminister Klingbeil will, dass Kunden die Wahl haben, aber er will damit auch gegen Steuerhinterziehung und Geldwäsche vorgehen. Digitale Zahlungen werden ja dokumentiert und sind besser nachvollziehbar als Bargeld. Welches digitale Bezahlverfahren angeboten wird, das sollen die Unternehmen selbst entscheiden dürfen. Es muss aber gebührenfrei sein. Und Bargeldzahlung soll weiter möglich bleiben. Die neuen Regeln sollen ab dem kommenden Jahr gelten. Ausnahmen sind auch vorgesehen, zum Beispiel für nicht kommerzielle Organisationen wie Amateursport, Vereine oder Wohltätigkeitsverbände.
1: Das waren die Nachrichten.
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0: Aktuell haben wir 18 Grad in Neuharlinger Siehe, 19 Grad werden in Ribnitz, Damgarten, in Lauenburg und Hamburg gemessen. In Hannover sind es 20 Grad, damit sind wir auch schon ziemlich nah an den Höchstwerten des heutigen Tages. Dazu ist das Wetter herbstlich durchwachsen. Es gibt einige Schauer, vereinzelt sind auch Gewitter möglich, aber auch die Sonne scheint immer wieder, vor allem im Südosten und Osten Norddeutschlands. Und an der Nordsee ist es dazu teils windig. Morgen dann so gut wie keine Niederschläge mehr, Sonne und Wolken im Wechsel bei 19 bis 23 Grad. NDR Info, der Verkehrsservice mit Staus und Behinderungen ab 3 Kilometern Länge. Auf der A1 Lübeck Richtung Hamburg zwischen Billstedt und der Norderelbbrücke 3 Kilometer Stop and Go. Die A1 Bremen Richtung Osnabrück zwischen Obhusen-Mahndorf und Arsten hier 6 Kilometer stockend. In der Gegenrichtung zwischen Brinkum und Hemelingen 4 Kilometer Stau. Nochmal die A1 Lübeck Richtung Fehmarn. Die Autobahn ist zwischen Lübeck Zentrum und Bad Schwartau gesperrt. Deswegen staut es sich hier. Sie können das Ganze über die U17 umfahren. Die A2 Hannover Richtung Dortmund ist zwischen Ostwestfalen-Lippe und Bielefeld-Ost gesperrt. Hier hat es einen Unfall gegeben. Auf der A2 Hannover Richtung Berlin, also Richtung Osten, zwischen Rennau und Alsleben gibt es streckenweise Stau oder stockenden Verkehr. Schauen wir auf die A7 Flensburg Richtung Hamburg. Zwischen Hamburg Nordwest und Bahrenfeld stockt es auf 4 Kilometern Länge. Und auf der A7 Hannover Richtung Hamburg zwischen Großburg-Wedel und Schwarmstedt aktuell 15 Kilometer Stau. Der Grund dafür ist eine Baustelle. A24 Hamburg Richtung Berlin zwischen Rheinbeck und Schwarzenbeck rannte 3 Kilometer Stau. Und auf der A31 Meppen Richtung Groß zwischen Wiedmarschen und Emsbüren 5 Kilometer Stau. Freitagmittag, 13.37 Uhr. 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
0: Nach der Landtagswahl in Sachsen-Anhalt stellt sich für viele Journalisten die Frage, wie umgehen mit dem Wahlergebnis der AfD. Auch unsere Kollegen aus der Satireabteilung haben sich darüber Gedanken gemacht. Ihr Reporter hat einen besonderen Weg gefunden, die Wahlergebnisse zu verarbeiten.
19: Die Landtagswahl in Sachsen-Anhalt ist immer noch das alles überschattende Thema. Die Reaktionen reichen von "das war zu erwarten" bis "verheerend". Ein Beobachter fragte sogar, sind die Menschen in Sachsen-Anhalt politisch gesehen doch eher US-amerikanische Italiener? Wir schalten nun live zu unserem Korrespondenten Martin Zingsheim, der den Wahlausgang für uns vor Ort in Magdeburg beobachtet hat. Martin, wie nimmst du die Stimmung dort wahr?
20: Ja, sicher sehr, sehr spannend hier diese Wahlergebnisse. Aber werfen wir zunächst einen Blick nach Ungarn. Aufatmen unter Tierfreunden. Die ungarische Regierung verbietet nun Wildtiere im Zirkus. Eine, wie ich finde, wirklich gute Nachricht.
19: Entschuldigung, ich weiß nicht, ob du mich akustisch gut verstehen konntest. Wir warten gespannt auf deinen Bericht zum dramatischen Finale bei der Landtagswahl in Sachsen-Anhalt.
20: Ja, ein wirklich herrliches Fleckchen Erde, dieses sympathische ostdeutsche Bundesland. Nun aber geht's zunächst einmal in die USA. Stichwort erneuerbare Energien. Zum ersten Mal überholt Solarstrom in den Vereinigten Staaten den aus Kohle erzeugten Strom. Eine Neuigkeit, mit Blick auf die dortige Regierung natürlich überrascht und Mut macht. Für den Klimaschutz auch bei uns.
19: Ja, bitte entschuldigen Sie, liebe Zuhörerinnen und Zuhörer, wir haben da anscheinend Probleme mit der Leitung nach Magdeburg. Unser Sachsen-Anhalt-Reporter Martin Zingsheim ist vor Ort und bitte nun aber wirklich deine Einschätzung zum Ausgang der Landtagswahl. Wie ist die Stimmung?
20: Stimmung? Meine Stimmung ist sehr gut, denn ich bemühe mich auch sehr aktiv um eine positive Sicht auf die Nachrichtenlage. Und ich habe dabei eine Meldung entdeckt aus Brüssel. Spätestens Ende des Jahres soll dort der Verleih von sogenannten E-Scootern eingestellt werden und so mehr Sicherheit im Straßenverkehr entstehen. Eine Regelung, die, wenn ich das sagen darf, sicherlich Schule machen wird.
19: Martin, Herr Zingsheim, Sie stehen in Magdeburg. Am Sonntag war die Landtagswahl. Die Ereignisse überschlagen sich. Wir wollen jetzt weder was hören über Zirkustiere in Budapest noch über belgische E-Roller. Was für Szenen spielen sich ab im sachsen-anhaltinischen Magdeburg?
20: Oh, schade, schade. Ja, wird die Verbindung aber ganz schlecht. Ich kann kaum was verstehen. Ging es um den Durchbruch in Cambridge? Man kann mit Hilfe eines Urintests ja jetzt Lungenkrebs deutlich früher erkennen.
19: Martin!
20: Ich fahre gleich in einen Tunnel. Tut mir leid, also falls die Verbindung...
0: Okay. Und mehr Satire gibt es im aktuellen Monatsrückblick unserer NDR-Intensivstation. 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
0: So langsam wird es wieder kälter in Deutschland. Es wird herbstlicher und das heißt, bald müssen wieder die Heizungen eingeschaltet werden. Rund 17% der Haushalte in Deutschland nutzen Öl zum Heizen. Aber die Preise für dieses Heizöl, die sind seit Sommer massiv gestiegen. Entsprechend sind viele Kunden verunsichert und warten mit ihren Bestellungen auch in der Hoffnung auf sinkende Preise. Allerdings, die meisten Heizöltanks sind jetzt schon so leer wie lange nicht mehr. Also was tun? Kaufen oder warten? Jörg Marksteiner ist dieser Frage nachgegangen.
21: Bei Heizölhändler Marc Tiebes ist es in diesen Tagen ungewohnt ruhig. Es melden sich viel weniger Kunden als sonst zu dieser Jahreszeit, sagt er.
22: Wir sind jetzt über 20 Jahre selbstständig und so einen Sommer haben wir noch nicht erlebt. Die Kunden sind verhalten, die fragen oft an und bestellen halt statt 3000 Liter in der Regel nur 1500 Liter.
21: Kein Wunder, denn die Preise für Heizöl sind rund 50% höher als im vergangenen Herbst. Die Folge, die Kunden bestellen viel weniger als sonst kurz vor Beginn der Heizsaison. Und das merkt auch Tankwagenfahrer Nezat Ferezovic.
23: Sommer ist ja nicht viel los, ne? Aber diesmal ist das schon extrem. Ne?
21: Seit 16 Jahren liefert er Heizöl aus. In seinen Tankwagen passen 18.000 Liter. In Hochzeiten muss er dann tagsüber nachladen. Im Moment reicht eine Füllung oft für 2 Tage. Und wenn er anhält, die Warnhütchen auf den Weg stellt und den Schlauch zum Haus zieht, dann sind das oft Kunden, die nicht anders können, als jetzt zu bestellen. So wie Ute Horsten.
24: Wir brauchten jetzt eben Öl, wenn die Heizperiode jetzt beginnt. Ich habe gewartet, weil ich immer gedacht habe, vielleicht wäre es doch noch mal preiswerter. Aber jetzt habe ich eher Angst, dass es noch teurer wird. Ne?
21: Und das kann durchaus passieren, sagt Georg Eble vom Energieinformationsdienst. Hauptgrund für die hohen Heizölpreise sei der Krieg im Iran. Durch die blockierten Lieferwege sind die Börsenpreise für Rohöl und auch für Gasöl, ein wichtiges Vorprodukt für Heizöl und Diesel, massiv gestiegen.
25: In der großen Linie rechne ich noch mit höheren Preisen, weil einfach diese Blockade der Straße von Hormuz nicht gelöst ist und es keinerlei Anzeichen dafür gibt, wie sie gelöst werden kann.
21: Und noch etwas sollten Kunden bedenken, meint Oliver Klapschus vom Vergleichsportal Heizöl24.
26: Wir haben im Prinzip eine unheimlich hohe, große Bestellwelle vor uns. Also viele Kunden müssen noch tanken. Die Tanks sind leer wie nie. Und wir rechnen da jetzt wirklich mit einer sehr, sehr hohen Nachfrage in den Herbst hinein.
21: Und das könnte, ganz unabhängig von der Weltlage, die Preise für Heizöl hierzulande weiter hochhalten, wenn nämlich irgendwann alle gleichzeitig bestellen. Die Energieexperten raten deshalb, nicht zu lange auf sinkende Preise zu hoffen. Beide empfehlen, wenn möglich, erst einmal Teillieferungen zu vereinbaren.
26: Ich würde den Tank jetzt halb voll machen, um einfach mehrere Optionen zu haben. Wenn der Preis sinkt, kann ich dann zu einem späteren Zeitpunkt günstiger nachtanken.
21: Das könne zum Beispiel um Weihnachten herum sein. Aber auch im Januar oder Februar sei es bislang oft günstiger gewesen als zu Beginn der Heizsaison.
26: Ansonsten, falls es noch teurer werden sollte oder eine Zeit lang hoch bleibt mit den Heizölpreisen, dann habe ich zumindest einen halbvollen Tank und habe mir halt diese Reichweite verschafft.
21: Auch Heizölhändler Marc Tiebes hofft, dass die Kunden nicht zu lange warten mit ihren Bestellungen. Nicht nur wegen der fehlenden Einnahmen bei ihm, sondern auch, weil es dann zeitlich eng werden könnte, wenn bei einer plötzlichen Kältewelle alle gleichzeitig anrufen.
22: Ich denke, der Run wird noch kommen und dann haben wir dann auch extrem lange Lieferzeiten, weil man kann nicht alle Kundenwünsche dann erfüllen.
21: Weil die Zahl der Tankwagen und Fahrer begrenzt ist, müssen Kunden dann unter Umständen länger auf die Lieferung warten als gedacht.
0: Soweit Informationen von Jörg Marksteiner. Heute ist der 11. September 2026. Vor genau einem Vierteljahrhundert passierten die Anschläge auf das World Trade Center und das Pentagon in den USA, 9/11. Und da schauen wir heute sehr genau drauf. Wir blicken zurück. Wir beleuchten auch im Laufe dieses Nachmittags noch, wie sehr diese Anschläge die Welt verändert haben. Und wir sprechen gleich mit jemandem, der damals in New York bei den Anschlägen als Augenzeuge dabei war. Vorher aber der kurze Überblick. Alle Nachrichten, die heute Mittag wichtig sind, jetzt kompakt zusammengefasst von Darius Baschi.
1: Bundesarbeitsministerin Baas hat Übergangsregeln bei der Rentenreform in Aussicht gestellt. Die SPD-Politikerin sagte in der Haushaltsdebatte im Bundestag, Menschen, die Angst haben, dass die abschlagsfreie Rente nach 45 Versicherungsjahren übermorgen abgeschafft wird, könnten sich darauf verlassen, dass es einen Vertrauensschutz geben wird. Der Etat für das Ressort Arbeit und Soziales ist der größte Einzeletat im Bundeshaushalt. In New York findet am Nachmittag unserer Zeit die zentrale Gedenkfeier zum 25. Jahrestag der islamistischen Anschläge statt. Zum ersten Mal wird auch an die Menschen erinnert, die durch Spätfolgen starben. Auch in Hamburg ist an die Opfer der Anschläge erinnert worden. Vor dem früheren US-Generalkonsulat am Alsterufer gedachte unter anderem Innensenator Grote der mehr als 3000 Toten. Drei der Al-Qaida-Terroristen, die am 11. September 2001 Flugzeuge entführten und als Waffe einsetzten, lebten damals als Studenten in Hamburg. Die Belegschaft des Volkswagen-Konzerns will die Unsicherheit über die Zukunft einiger Standorte nicht länger hinnehmen. Wie die IG Metall in Niedersachsen mitteilte, werde man den Vorstand zu einem Gespräch einladen, damit dieser erkläre, wie er den Tarifvertrag von 2024 einhalten wolle. Darin ist laut dem VW-Betriebsrat unter anderem geregelt, dass in den Werken Emden und Zwickau auch künftig Fahrzeuge vom Band laufen sollen, wenn die Belegschaft bestimmte Ziele erreicht. Das Wetter in Norddeutschland, einige Schauer, vereinzelt Gewitter, nach Südosten und Osten hin freundlicher, bei Höchstwerten von 18 bis 22 Grad. Das war der kurze Überblick. Es geht weiter mit Marius Zekri.
3: Dankeschön, es ist 13.47 Uhr. Es sind nur drei Ziffern, aber sie stehen für einen Horror, der auch nach einem Vierteljahrhundert noch nachwirkt. Die Rede ist von 9/11. So kürzen die Amerikaner die Terroranschläge vom 11. September 2001 ab. Heute jähren sie sich zum 25. Mal und darum schauen wir heute nicht nur auf die Folgen, die diese Attacken auf das World Trade Center und das Pentagon in der Welt hatten. Wir schauen auch zurück auf diesen Tag, der die Welt geschockt und verändert hat. In dieser Woche haben wir Sie darum auch gefragt, was sind Ihre Erinnerungen an 9/11? Wo waren Sie? Was ist damals in Ihnen vorgegangen? Und unter den Menschen, die sich bei uns gemeldet haben, war auch Dirk Tangemann aus Hamburg. Er hat heute am 11. September Geburtstag und an diesem Tag im Jahr 2001 war er für längere Zeit in New York und wollte seinen Geburtstag im Windows of the World feiern. Das war das Panorama-Restaurant im obersten Stock des Nordturms des World Trade Centers. Also ist er morgens dorthin gegangen, hat einen Tisch für später reserviert und danach war er in einem der Nachbargebäude, um an einer Vorlesung der New York Business School teilzunehmen. Im Gespräch mit meinem Kollegen Tim Krohn hat Dirk Tangemann erzählt, was dann passiert ist.
4: Es änderte sich eigentlich alles. Es war nämlich ein sehr schöner Tag. Die Luft war warm, es war ein strahlend blauer Himmel. Nichts hätte diesen Tag trieben können. Ne? Und wo ich dann ins Chase Manhattan Plaza rübergegangen bin und oben aus dem Fahrstuhl des 40. Stockes ausstieg, ja, vor mir war ein Fenster direkt und wir guckten auf das World Trade Center und vor meinen Augen bohrte sich halt ein Flugzeug in den Nordturm des World Trade Centers. Und die Silhouette der Maschine war dann noch im Stahl des Gebäudes zu erkennen. Es war ein ohrenbetäubender Lärm, selbst in einem Gebäude, was so abgeschottet ist. Und ich weigerte mich eigentlich, das zu verarbeiten, muss ich tatsächlich sagen. Es konnte einfach nicht real sein.
5: Was haben Sie da erstmal gedacht, als dieses erste Flugzeug in den Turm gekracht war?
4: Ja, was denkt man dann? Man denkt, ein Unfall, Pilotenfehler, irgendwas, ne? Also, und wir waren ja damals noch nicht so vernetzt, wie wir das heute sind. Damals gab es halt einige Menschen, also ich unter anderem hatte auch ein Handy natürlich schon 2001. Und ich griff dann mechanisch zu meinem Telefon, um meine Frau in den Niederlanden anzurufen. Und unser Sohn war gerade 3 Monate alt, zu Hause, weit weg. Und ich sagte ihr das und sie hatte dann NTV eingeschaltet und sagte, ja, das stimmt. Und da ist noch ein Flugzeug. Und da realisierte ich eigentlich, dass das kein Unfall sein konnte.
5: Als dieses zweite Flugzeug eingeschlagen ist, da wurde einem ja wirklich der Ernst der Lage klar, auch im ganzen Umfeld des World Trade Centers. Wie lief das dann ab, also nach dieser Evakuierung bei Ihnen?
4: Es setzte halt Panik ein und unser Gebäude wurde halt evakuiert. Der Fluchtinstinkt übernimmt wahrscheinlich. Ich wusste selbst nicht mehr, ob ich brannte oder geschoben bin oder was auch immer, aber letztendlich war das Chase Manhattan Plaza das nächsthöchste Gebäude dort. Und unten nach der Evakuierung glich der Platz irgendwie durch einem Ameisenhaufen. Das muss man tatsächlich sagen. Wir hatten unser Hotel direkt am Lincoln Park, der direkt grenzt ans World Trade Center. Da sind wir dorthin gelaufen. Und niemand wusste eigentlich, was als nächstes passieren würde. Und so ein Amerikaner stand neben mir und sagte, das World Trade Center ist stabil. Und dann sprangen die ersten Menschen raus. Und das war so surreal. Und ich kannte das Gebäude, jeder kennt es und jeder sieht eigentlich oder sah, wie hoch das ist. Und da entscheidet sich jemand, das ging mir dann durch den Kopf und auch später noch, den Tod durch den Sprung ist die bessere Wahl, als was da drinnen passiert, denke ich. Und das kann man ja gar nicht nachvollziehen.
5: Und wir sind auch immer noch in der Situation, bevor die Türme dann zusammengekracht sind. Nehmen Sie uns da, ohne jetzt in die Details zu gehen, weil das war ja wirklich fürchterlich, aber vielleicht nehmen Sie uns da noch mal ganz kurz mit, was geht einem da durch den Kopf, wenn man dann rennt? Oder ist der Kopf nur noch leer, nur die Beine funktionieren noch?
4: Ja, das kann man schon sagen. Also wo der erste Turm in sich krachte, das war, glaube ich, der Südtower, ne, wenn ich das richtig weiß. Und um uns herum war Chaos. Schreie, es war ja schon Sirenen, natürlich unglaublich viel Feuerwehr und Polizei war schon da. Und ich war mit meinem Freund Richard unterwegs. Und wir hatten dann beschlossen, uns einen Weg zum Hotel zu bahnen. Das war eigentlich nur durch den Lincoln Park. Wir mussten halt rennen und uns auch diesen Weg bahnen. Und naja, da brach der Turm eigentlich, neigte sich, als ob er sich halt da über den Platz legen würde. Irgendwie war total surreal. Und es war total still erst. Und dann brach letztendlich die Hölle los, weil es war Ohnmacht, Panik, Menschen, die stürzten. Trümmerteile krachten herab, auch links und rechts neben uns. Also habe ich da wirklich sehr, sehr viel Glück gehabt. Und ich sah Menschen sterben, ne? Links und rechts von mir. Wir rannten nur noch und hatten den Instinkt, überleben zu wollen. Das ist eigentlich alles, weil die Ohnmacht, das ist, glaube ich, das Allerschlimmste, was man erlebt in einer solchen Situation. Aber auf der anderen Seite gibt es halt einen Überlebensinstinkt, den man dann wahrscheinlich einschaltet.
5: Wie waren eigentlich die Tage danach?
4: Die Tage danach, die waren halt sehr schwierig, weil wir hatten unser Hotel, halt war halt das Club Quarters in New York. Und wir waren halt nach dem ersten Einsturz waren wir in einem Gebäude. Nach dem zweiten habe ich im Gebäude erlebt. Und dann wurden wir halt erst 6 Stunden später evakuiert von der National Guard, die uns sagte, zum Pier 17 hochlaufen und nicht umdrehen. Keine Ablenkung, einfach laufen.
5: So weit wie möglich weg. Einfach weg, weg, weg.
4: Genau. Ja, und ich hatte alles zurückgelassen. Mein Hotelzimmer, meine Kleidung, alles, was wir hatten nichts mitgenommen. Und am Pier 17 haben wir dann auch einen Freund zurückgetroffen. Wir waren in einer Gruppe von 21 und die Zeit danach war halt, okay, was machen wir jetzt? Wir sind dann halt, ich glaube, die 40. Straße, dann war es abgesperrt. Wir sind gelaufen, wir waren unter Staub und wir hatten ja nichts. Also die Bilder sieht man im Fernsehen, die verstaubten Leute, so sahen wir auch aus. Und über meinen Arbeitgeber damals, das war eine große, weltgroße Bank, haben wir es geschafft, Hotelzimmer im Hilton zu reservieren, weil die Hotels keine Buchung mehr angenommen haben, weil die Leute von den Flughäfen zurückkamen. Und die sagten, wir sind voll, ausgebucht. Das Hilton hatte halt, am Empire State Building hatte halt noch Platz. Und dort haben wir dann eigentlich eine Woche oder ein paar Tage, ich weiß gar nicht mehr, wie viele es waren, gelebt. Und naja, das wirklich surreal war, dass wir am Abend saßen wir dann in unseren verstaubten Klamotten, wir haben zwar geduscht, aber dann in den verstaubten Klamotten im Hotel, im Speisesaal. Und dann sagte ein Freund von mir, Marcel, der sagte, ey, du hast ja heute Geburtstag. Und dann, ja, wie das in so einem amerikanischen Film irgendwie ist, ne? Also ganz komisch, dann stand der ganze Saal auf und sang mir mein Geburtstagslied. Und also ich kriege jetzt noch, läuft es mir den Rücken runter, also wenn ich daran denke. Ja, und die Woche drauf oder die Tage drauf waren halt, ja, man wurde gelebt. Wir mussten ja Klamotten uns besorgen, wir mussten einkaufen. Aber die Stadt war in Panik. Am ersten Tag war die Stadt ruhig. Ich habe New York noch nie leise erlebt. Ich bin da oft gewesen, aber noch nie leise erlebt. Es war wirklich nichts zu hören an dem 11. September abends. Ja, und auch am 12. es war wirklich alles ruhig. Kein Auto, nichts, nur Sirenen. Und ansonsten war Ruhe. Und die Stadt war in Panik. Alles, was irgendwie nicht normal war, schrie jemand vielleicht Bombe, Bombe. Und dann lief eine ganze Menschenmenge weg irgendwo hin. Weil die Stadt war in Panik, das konnte man so sagen.
5: Sie haben es eben erwähnt, wie absurd das war, dass dann alle aufgestanden und ihn gratuliert haben zum Geburtstag. Nach 9/11 haben Sie noch 24 andere, hoffentlich friedliche, später auch wirklich wieder glückliche Geburtstage feiern können. Trotzdem, es macht ja was mit einem. Wie empfinden Sie dieses Datum heute für sich?
4: Ja, es ist nicht mehr loszukoppeln. Also mein ganzes Leben hat sich verändert. Auch meine Einstellung zum Leben und zu dem, was wichtig ist, hat mich total verändert. Ich war im Investmentbanking tätig, das habe ich aufgegeben, weil ich mir dachte, ich muss andere Dinge tun. Das war mir sehr, sehr wichtig. Das habe ich auch gemacht. Und ja, jedes Jahr wird man wieder daran erinnert. Ne? Und auch jetzt dieses Gespräch. Sprechen hilft darüber. Ich habe viele, viele psychologische Gespräche gehabt, auch, muss ich dazu sagen, Traumapsychologie zum Beispiel. Ich werde jedes Jahr wieder daran erinnert. Aber es wird vage, ne? Im Geiste sozusagen. Man gibt es dem einen Platz und ich werde es nie vergessen, alles, was ich gesehen habe. Und ja, man wird es auch nicht mehr loslassen können, weil immer geht es um 9/11, wenn es auf meinen Geburtstag, auch Gespräche gehen dann darüber.
3: Erzählt Dirk Tangemann aus Hamburg. Er ist einer der Überlebenden der Terroranschläge vom 11. September.
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3: Und der 25. Jahrestag von 9/11 steht natürlich auch im Fokus der Zeitungen weltweit. Das Wall Street Journal aus den USA warnt vor den heutigen Bedrohungen.
8: Unsere Gegner können uns mit Cyberangriffen treffen und sie tun dies auch. Sie können unsere Satelliten, Kraftwerke und unsere Wasserversorgung gefährden. Bewaffnete Drohnen könnten unsere Flugzeuge am Boden angreifen oder bei öffentlichen Veranstaltungen zahlreiche Menschen töten. Hyperschallwaffen können Ziele innerhalb von Minuten treffen. Wir müssen Geld für die Verteidigung gegen Raketen, Biowaffen und nun auch KI-Agenten ausgeben. Ehren wir unbedingt die Feuerwehrleute, Polizisten und die anderen Menschen, die am 11. September ihr Leben gaben. Doch ehren wir sie auch, indem wir uns dazu verpflichten, alles Notwendige zu tun, damit sich so etwas nicht wiederholt.
3: Die Anschläge sind damals verübt worden vom Terrornetzwerk Al-Qaida von Osama bin Laden. Die USA haben auf 9/11 mit dem Einmarsch in Afghanistan und später mit dem Krieg gegen den Irak reagiert. Dazu schreibt die Irish Times:
8: Das Ergebnis war ein katastrophales Abenteuer im Nahen Osten, das Hunderttausende Todesopfer forderte und mit der Terrororganisation Islamischer Staat, dem IS, einen Feind hervorbrachte, der noch rücksichtsloser war als Al-Qaida. Osama bin Laden wurde 2011 von US-Spezialeinheiten getötet. Doch sein bösartiges Vermächtnis zeigt sich in Verschwörungserzählungen und einem bitteren Zynismus. Beides vergiftet mittlerweile den öffentlichen Diskurs weit über die USA hinaus.
3: Ähnlich sieht es The Volkskrant aus den Niederlanden.
8: Nach dem 11. September hat sich im ganzen Land eine irrationale Angst breit gemacht. Die Fremdenfeindlichkeit, die sich zunächst vor allem gegen Muslime richtete, hat sich auf alle Migranten ausgeweitet und ist in Hass gegen jeden umgeschlagen, der in irgendeiner Weise von der Norm abweicht. Man braucht sich nur die nach dem 11. September gegründete Behörde ICE anzuschauen, um zu erkennen, wie sich die Dinge verändert haben. Bewaffnete und maskierte Männer gehen gegen unbewaffnete Bürger vor.
3: Die italienische Zeitung Corriere della Sera blickt auf das wieder aufgebaute Viertel rund um den Anschlagsort in New York.
8: Das Gebiet des World Trade Center ist auf beeindruckende Weise wieder auferstanden. Was vor 25 Jahren fast nur ein Finanzzentrum war und sich abends leerte, ist heute ein vielfältiges Viertel. Es hat eine Wohnfunktion hinzugewonnen, verfügt über ein Nachtleben und beherbergt Technologie-Startups. Es ist eine Geschichte, die gut zu New York passt. Und es ist eine Metapher für die amerikanische Geschichte. Die politischen Zyklen mögen verrückt geworden sein, die inneren Zerreißproben befinden sich auf ihrem Höhepunkt. Doch jedes Mal, wenn jemand das Wort Ende mit dem Wort Amerika in Verbindung gebracht hat, hat die Geschichte ihn eines Besseren belehrt.
3: Soweit die Auszüge aus den Kommentaren der internationalen Presse, die Klaas Christoffersen zusammengestellt hat. Und 9/11, der 25. Jahrestag, ist auch gleich unser Thema nach den Nachrichten. Denn die Anschläge von New York und Washington hatten auch Auswirkungen auf Deutschland. Schließlich hat ein Teil der Attentäter hier in Deutschland gewohnt. Und das ist Thema gleich in 11 km, unserem Tagesschau-Podcast. Den hören Sie in etwa 5 Minuten hier bei uns.
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1: Um 14 Uhr mit Tarek Yusbaşı. Bundesarbeitsministerin Baas hält an der geplanten Rentenreform fest. Im Bundestag stellte sie gleichzeitig Übergangsregeln für Arbeitnehmer mit 45 Beitragsjahren in Aussicht. Aus der NDR-Nachrichtenredaktion Christoph Johansen.
10: Grundsätzlich warb Baas dafür, den vorgezogenen Renteneintritt nach 45 Versicherungsjahren abzuschaffen. Alles andere komme den Staat und die Menschen teuer zu stehen, führe zu Rentenkürzungen und zu massiv steigenden Beiträgen. Gleichzeitig versprach die SPD-Politikerin Übergangsregeln für angehende Rentner. Die abschlagsfreie Rente nach 45 Versicherungsjahren werde nicht übermorgen abgeschafft. Es werde einen Vertrauensschutz geben, darauf könnten sich alle verlassen. Die Abschaffung der sogenannten Rente mit 63 war einer von mehr als 30 Vorschlägen der Rentenkommission zu einer umfassenden Reform. Im Sommer hatte es immer wieder Forderungen gegeben, diesen Vorschlag nicht umzusetzen, auch aus den Reihen der Regierungskoalition. Anlass der Äußerungen von Baas war die Haushaltsdebatte im Bundestag. Der Etat für Arbeit und Soziales ist der größte Einzelposten. Für das kommende Jahr sind hier mehr als 201 Milliarden Euro geplant.
1: Die USA gedenken heute der Opfer der Terroranschläge vom 11. September 2001. Das World Trade Center in New York, das Pentagon bei Washington und ein Feld im US-Bundesstaat Pennsylvania stehen im Mittelpunkt. An diesen Orten schlugen vor 25 Jahren entführte Flugzeuge ein. Aus der NDR-Nachrichtenredaktion Nina Schön.
11: US-Präsident Trump wird zu einer Gedenkveranstaltung am Pentagon erwartet. In New York sollen Angehörige am World Trade Center die Namen der Getöteten verlesen. 6 Schweigeminuten markieren unter anderem die Einschläge der beiden Flugzeuge und den Einsturz der Türme. Zum ersten Mal ist eine 7. Schweigeminute für Menschen vorgesehen, die später an Krankheiten oder Verletzungen infolge der Anschläge starben. Durch den Einsturz der Türme und die Brände entstand im Süden Manhattans ein hochgiftiges Gemisch aus pulverisiertem Beton, Glas, Gipskarton, verbrannten Kunststoffen und weiteren Schadstoffen. Zehntausende Einsatzkräfte, Helfer, Anwohner und Beschäftigte waren dem Staub und Rauch ausgesetzt. Bei den Terroranschlägen vom 11. September starben fast 3000 Menschen.
1: Die Zahl der Firmenpleiten ist im ersten Halbjahr auf den höchsten Stand seit 2013 gestiegen. Wie das Statistische Bundesamt mitteilte, meldeten fast 13.000 Unternehmen bei Amtsgerichten Insolvenz an. Im Vergleich zum gleichen Zeitraum des Vorjahres war das ein Plus von knapp 7%. Betroffen waren vor allem Firmen aus den Bereichen Verkehr, Gastgewerbe und Bau. In Norddeutschland meldeten vor allem in Mecklenburg-Vorpommern deutlich mehr Betriebe Insolvenz an. Im Nordosten stieg die Zahl der Firmenpleiten um knapp 28%. In Hamburg waren es mehr als 17,5%, in Niedersachsen mehr als 10,3% und in Schleswig-Holstein knapp 3,3%. Die Übernahme der Commerzbank durch die italienische UniCredit wird immer wahrscheinlicher. Um deutsche Interessen zu sichern, trifft Bundesfinanzminister Klingbeil am Montag den Chef der UniCredit, Orcel. Das hat eine Sprecherin des Ministeriums dem ARD-Hauptstadtstudio bestätigt. Aus Berlin, Mario Kubina.
12: Nach ihren Worten geht es darum, die Commerzbank als bedeutenden Arbeitgeber zu erhalten. Außerdem spiele die Bank eine wichtige Rolle für die Kreditvergabe an mittelständische Unternehmen. Dies gilt es auch in Zukunft sicherzustellen, so die Ministeriumssprecherin. Eine sogenannte feindliche Übernahme lehnt die Bundesregierung weiter ab. Allerdings laufen inzwischen Gespräche von Commerzbank und UniCredit. Die italienische Bank hält mittlerweile einen Großteil der Aktien an dem Institut mit Hauptsitz in Frankfurt am Main.
1: Im deutschen Amateurfußball gibt es nach wie vor eine hohe Zahl von Gewalt- und Diskriminierungsfällen. Das geht aus dem Lagebild Amateurfußball hervor, das der Deutsche Fußballbund heute vorgestellt hat. Danach sank die Zahl der Vorfälle in der vergangenen Saison zwar leicht gegenüber der vorigen, es habe aber mehr Spielabbrüche gegeben. Insgesamt hätten Schiedsrichter mehr als 5.450 Fälle von Gewalt oder Diskriminierung gemeldet. In 842 davon seien die Spieler abgebrochen worden. DFB-Vizepräsident Zimmermann sagte, alle Beteiligten im Fußball müssten ihre Anstrengungen intensivieren, um einen respektvollen und wertschätzenden Umgang miteinander zu fördern. Das waren die Nachrichten.
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3: Es ist durchwachsen in Norddeutschland. Die Sonne scheint, aber es gibt immer wieder auch Schauer. Vereinzelt sogar Gewitter. Am freundlichsten ist es im Südosten und Osten. Und die Temperaturen dazu liegen zwischen 18 und 22 Grad. Morgen ähnliche Werte, dann aber so gut wie keine Niederschläge mehr und weiterhin heiter bis wolkig. NDR Info, der Verkehrsservice, Staus und Behinderungen. Ab 3 Kilometern länger an diesem Freitagmittag. Auf der A1 Lübeck Richtung Bremen zwischen Billstedt und Stillhorn 5 Kilometer Stop and Go. Die A1 Bremen Richtung Osnabrück zwischen Obhusen-Mahndorf und Arsten 6 Kilometer stockend. In der Gegenrichtung zwischen Brinkum und Hemelingen 4 Kilometer Stau. Und die A1 Lübeck Richtung Fehmarn ist zwischen Lübeck Zentrum und Bad Schwartau gesperrt. Hier staut es sich und Sie können über die U17 ausweichen. A2 Hannover Richtung Berlin zwischen Rennau und Alsleben stockt es oder staut es sich streckenweise. Auf der A7 Flensburg Richtung Hamburg vor dem Elbtunnel ab Hamburg Nordwest 6 Kilometer stockend. Die A7 Hannover Richtung Hamburg zwischen Großburg-Wedel und Schwarmstedt 12 Kilometer Stau vor der Baustelle dort. Das führt auch zu einem Rückstau auf der A352 und zwar 4 Kilometer ab Langenhagen-Kaltenweide. Dann die A7 nochmal, Hannover Richtung Flensburg, also weiter Richtung Norden. Vor dem Elbtunnel ab Hausbruch stockt es auf 4 Kilometern Länge. A24 Hamburg Richtung Berlin zwischen Rheinbeck und Schwarzenbeckrande 3 Kilometer. Und auf der A31 Meppen Richtung Gronau zwischen Wiedmarschen und Emsbüren 5 Kilometer Stau. Ende Infos hier mit Marius Zekri am Mikrofon. Am Freitag ist es 2:06. Und heute ist der 11. September. Heute jähren sich zum 25. Mal die Terroranschläge von New York und Washington. Wo jeder von uns hat noch die Bilder der brennenden Türme des World Trade Center vor Augen, in die islamistische Terroristen mit entführten Flugzeugen hineingerast sind. Auch heute werden sie den ganzen Tag über wieder auf allen Fernsehsendern zu sehen sein. Schon recht bald nach den Anschlägen hat festgestanden, es führen auch Spuren nach Deutschland. Ein Teil der Attentäter hat hier gelebt, in Hamburg. Wie hat 9/11 Deutschland verändert? Diese Frage haben sich die NDR-Journalistinnen Konstanze Nastarowitz und Charlotte Horn gestellt und sind ihr nachgegangen, haben dazu eigene Podcasts gemacht und viele Beiträge. Und um diese Frage, wie 9/11 Deutschland verändert hat, geht es jetzt auch in 11KM, dem Tagesschau-Podcast.
2: Und soeben erreichen uns folgende Informationen und folgende Bilder. Aus dem World Trade Center in New York steigt dichter Rauch auf.
13: Kurz vor 9 New Yorker Zeit rammt ein Flugzeug den ersten Turm des World Trade Center. Genau 18 Minuten später fliegt ein weiteres auf den zweiten zu und schlägt ein.
14: Es verdichten sich die Hinweise darauf, dass alle 3 Flugzeuge, die 2 in die Türme des World Trade Centers und das eine Flugzeug in das Pentagon entführt worden sind und absichtlich dort hineingelenkt wurden.
2: Außerdem stürzte ein Passagierflugzeug bei Pittsburgh ab. In Washington und New York herrschte nach diesen Anschlägen Chaos auf den Straßen. Ganze Viertel wurden abgeriegelt. Präsident Bush sprach in einer ersten Stellungnahme von einer nationalen Tragödie.
15: Das ist ja das Besondere auch an diesem Tag, was wir auch in der Recherche gemerkt haben. Wenn man ein gewisses Alter hatte, dann hat sich das so eingebrannt, dieser Tag. Also je nachdem, wo man es erfahren hat. Also ich glaube, es gibt selten andere Ereignisse, vielleicht der Mauerfall, aber da war ich noch zu klein, wo Menschen wirklich sagen können, wo waren sie, als sie davon erfahren haben. Dieses Wahrzeichen, dieses World Trade Center ist angegriffen worden, so ganz plötzlich. Und auch dieses, was da angefangen hat, diese Form des Terrorismus, so dass jeder kann theoretisch es schaffen, ein Flugzeug zu entführen.
16: Und wie 9/11 die Welt verändert hat, darüber kann man ja ganz, ganz viel sagen. Darüber ist auch schon sehr, sehr viel gesagt worden. Wir wollen aber jetzt darauf gucken, was damals in Deutschland los war und inwiefern es auch hier ein Wendepunkt war. Und dafür fangen wir an in Hamburg. Hamburg war in den Wochen nach den Anschlägen ganz stark im Fokus. Ab wann und warum?
15: Also am 12. September um 18.06 Uhr, um genau zu sein, kam ein Fax des Springer Auslandsdienstes. Das ist so eine Art Nachrichtenagentur. Und das war also ein erster Hinweis, dass diese Anschläge vom Vortag, vom 11. September, eine direkte Verbindung mit Hamburg haben.
17: Nach den Terroranschlägen in den USA führt eine starke Spur nach Deutschland. Ermittlungen, die durch Hinweise des FBI ausgelöst wurden, haben den Verdacht erhärtet, dass 3 der Flugzeugentführer und Attentäter lange in Hamburg gelebt haben.
16: Die Hamburger Zelle.
15: Genau, die Hamburger Zelle. Und ein Name, der relativ schnell kursierte, von dem dann auch klar war, er war der Kopf der Gruppe, das war Mohamed Atta. Der war Student in Hamburg, hat Stadtplanung studiert an der TU Hamburg-Harburg und war eben Teil dieser Hamburger Terrorzelle und wohnte in einer WG im Hamburger Stadtteil Harburg. Und es kam dann immer mehr raus, dass sich diese Gruppe, diese Hamburger Zelle wohl radikalisiert haben soll in einer Hamburger Moschee. Und die waren dann später in einem Trainingslager in Afghanistan von der Terrororganisation Al-Qaida und haben später eben eine Flugausbildung gemacht in den USA.
16: Ja, ich kann mich daran auch natürlich noch total gut erinnern. Ich komme ja aus Hamburg und dann so diese Gespräche auch auf dem Schulhof, so jemand kannte jemanden, die wiederum jemanden kannte, die neben Mohammed Atta gewohnt hat. Kannst du mal ein bisschen erzählen, wie wurde auch damals darüber berichtet? Wie war da so auch, ich sag jetzt mal, der Vibe?
15: Ja, die Menschen waren einfach geschockt. Also wir haben uns ganz viele alte Fernsehbeiträge angeschaut im Archiv und man merkt einfach, die Menschen waren fassungslos. Also dieses Gefühl, diese Attentäter, die da in New York in die Türme gestürzt sind, die haben hier quasi unter uns gelebt. Auch die Menschen waren super emotional in Hamburg. Relativ schnell wurde das damalige US-Generalkonsulat an der Hamburger Außenalster zu so einer Art inoffiziellen Gedenkstätte, wo die Menschen dann so quasi hingepilgert sind. Die Menschen haben Blumen abgelegt, haben Kerzen aufgestellt, haben sich in so ein Kondolenzbuch eingetragen. Was uns viele Menschen erzählt haben, viele können sich daran erinnern und es war eben schon so vom Gefühl, muss es so gewesen sein für die Mehrheit.

0: Geschichte, dass bei denen sich eher so ein Störgefühl breit gemacht hat. Also dieses Gefühl, warum stehen wir jetzt für diese etwa 3000 Opfer auf, die da bei diesen furchtbaren Anschlägen ums Leben gekommen sind, warum denn nicht für Menschen, die in vorherigen Anschlägen, Kriegen, gewalttätigen Konflikten ums Leben gekommen sind. Und das ist eben so gewesen, dass es auch vor allem für viele Menschen so ist, mit Einwanderungsgeschichte aus bestimmten Ländern, wie zum Beispiel dem Irak, Bosnien oder Kosovo, die hatten einfach so eine Gewalterfahrung schon durchgemacht, weil es da eben ja Militäraktionen gab von den Amerikanern, wo sie eben gemerkt haben, die Amerikaner können auch gewaltsam vorgehen. Also viele haben uns erzählt, viele Menschen mit Einwanderungsgeschichte, da hat sowas angefangen, dass selbst Kinder und Jugendliche sich in der Schule auf einmal rechtfertigen mussten. Das hatte uns auch jemand erzählt, als wenn so die Schülerschaft sich so aufgesplittet hat in migrantische und nicht migrantische Kinder und so eine gewisse erste, vielleicht Entfremdung da stattgefunden hat.
1: Lass uns das nochmal rekonstruieren. Als klar wird, dass die Attentäter Verbindungen nach Hamburg hatten, beziehungsweise in Hamburg gewohnt haben und das Attentat auch geplant haben, wie gehen dann damals die Sicherheitsbehörden vor?
0: Ja, man muss sich ja vorstellen, allein diese Nachricht zu bekommen und festzustellen, die Attentäter konnten hier unter dem Radar wohnen und die Anschläge hier vorbereiten. Und das war natürlich ein großer Schlag für die Sicherheitsbehörden. Und wir haben auch mit einem inzwischen pensionierten Polizisten gesprochen, mit Andreas Lohmeier. Der war 2001 der stellvertretende Leiter der Abteilung Wirtschaftskriminalität beim Hamburger LKA. Und der hat das so beschrieben, dass das schon krass für ihn war, so zu wissen, die kommen aus dieser Stadt, für die er zuständig ist.
2: Und dann auch noch wissen, es gibt in dieser Stadt eben nicht nur diese paar Menschen, die das vorbereitet haben, sondern es gibt hier Netzwerke, es gibt Örtlichkeiten, an denen diese Menschen zusammenfinden.
0: Das war für ihn sehr schlimm, das als Polizist zu merken.
2: Dann entsteht natürlich ein sehr ausgeprägtes Bewusstsein dafür, dass hier jede Menge Gefahren noch in dieser Stadt schlummern können.
0: Und dann war natürlich der Druck total groß, etwas zu tun dagegen und zu ermitteln in alle Richtungen. Weil die Sorge eben so groß war, dass es da noch ein großes Unterstützernetzwerk gibt, dieser Hamburger Zelle.
1: So Schläfer.
0: Genau, sogenannte Schläfer, also Menschen, die so unter dem Radar unverdächtig in einer Stadt wie Hamburg zum Beispiel leben und dann vielleicht plötzlich zuschlagen. Was die Polizei dann gemacht hat, die haben Razzien durchgeführt, die haben Wohnungen durchsucht. Und das eine war eben, direkt im Umfeld der Attentäter zu suchen, aber auch sich zu fragen, wie können wir denn mögliche Schläfer entdecken?
3: Deshalb halte ich es für notwendig, dass wir auch über andere Methoden nachdenken als die, die wir heute haben.
0: Der Hamburger Innensenator, das war Olaf Scholz, der spätere Bundeskanzler, also Olaf Scholz von der SPD. Und der hat dann relativ schnell, einige Tage schon nach dem 11. September, für Hamburg die sogenannte Rasterfahndung angeordnet.
3: Eine dieser Methoden ist die Rasterfahndung.
4: Rasterfahndung stammt aus den 70ern. Die erste Generation der RAF-Terroristen ging kurz danach ins Netz und hunderte von Sympathisanten.
3: Das heißt, wir versuchen Profile zu entwickeln, die uns dann führen auf Personen, die wir etwas genauer beobachten sollten.
0: Und damit war Hamburg das erste Bundesland, was das beschlossen hatte. Weitere Bundesländer sind dann dem Beispiel gefolgt.
2: Der Auftrag war Erkennung und Verhinderung möglicher weiterer Anschlagsvorbereitungen.
0: Andreas Lohmeier, dieser Polizist, der ist dann zum Chef einer Soko geworden, die sich dann speziell um diese Rasterfahndung kümmern sollte.
1: Rasterfahndung, das ist ja so eine Ermittlungsmethode, bei der die Polizei ganz, ganz viele Daten durchsucht nach bestimmten Merkmalen und Kriterien, um jetzt hier eben in diesem Fall mögliche weitere Verdächtige zu identifizieren. Was hat diese Rasterfahndung verändert?
0: Es war schon so, dass die Rasterfahndung, das war dann auf einmal in aller Munde. Also die Menschen wussten.
1: Es war ein Riesending, ne?
0: Ja, kannst du dich auch dran erinnern?
1: Ja.
0: Ah, okay, interessant, weil es war ja so, dass die Polizei gesagt hat, so, wir müssen jetzt nach Menschen suchen, die ein ähnliches Profil haben wie die Attentäter. Und dann haben sie so ein Raster erstellt. Das waren dann so Merkmale wie zum Beispiel Männer zwischen 18 und 40 Jahre, islamische Religionszugehörigkeit, Studenten, möglichst ein naturwissenschaftliches Fach und auch die Nationalität aus bestimmten Ländern mit überwiegend muslimischer Bevölkerung. Also so ein ähnliches Profil wie die Attentäter, weil man davon ausgegangen ist, wir wollen die jetzt mal mehr unter die Lupe nehmen und präventiv quasi versuchen, mögliche Schläfer zu finden. Und Andreas Lohmeier hat uns aber auch im Nachhinein erzählt, das ist natürlich wahnsinnig schwierig, man braucht wahnsinnig viele Daten. Die Hamburger Polizei hat dann zum Beispiel Daten bekommen von der Hamburger Uni. Und es war dann so im Fall von Hamburg, dass 140 Fälle dann so hängen geblieben sind.

0: in diesem Raster. Und die hat sich die Hamburger Polizei dann genauer angeschaut. Also diese Studenten wurden dann eingeladen zu einer Befragung und mussten so alles offenlegen. Also Geburtsurkunde, Mietverträge, da wurden Kontoauszüge gecheckt, so Reisebewegungen, Flugunterlagen und so weiter. Und da war dann einfach sehr schnell bei diesen betroffenen Menschen das Gefühl, wir geraten hier gerade komplett ins Visier. Es findet ein großer Generalverdacht statt. Und es gab natürlich auch eine gewisse Stigmatisierung in der Öffentlichkeit durch die Medienberichterstattung. Und das hat bestimmt Vorurteile geschürt, auch wenn die Polizei das vielleicht nicht wollte. Aber das war so die Konsequenz.
1: Also es gibt diese Rasterfahndung, es gibt auch Razzien bei Verdächtigen. Du hast ja schon von Ubaid Said erzählt, dem Pharmaziestudenten. Wie hat er das alles erlebt?
0: Ja, bei Ubaid Said war es so, dass ja die Polizei geklingelt hatte und seine Frau hat ja noch so erzählt, hat die Polizisten dann reingebeten, hat ihnen Tee angeboten, das hätten sie abgelehnt. Und er hat erzählt, dass die Polizisten ihm dann ziemlich persönliche Fragen gestellt haben. Also zum Beispiel, wie seine Einstellung zum Islam sei, ob er besonders religiös sei, ob er häufig bete.
2: Auch teilweise Fragen, ob ich Teil einer Terrororganisation bin, wo ich dachte, Leute... Also solche Fragen müssen ein bisschen professioneller kommen und ich sag mal, kein Terrorist der Welt würde auch da sagen, ja, bin ich.
0: Und die haben dann immer weiter mehr Fragen gestellt. Also zum Beispiel auch, wie er sich seine Zukunft so vorstelle, ob er denn in Deutschland bleiben wolle, ob er Kontakte ins Ausland habe. Also ziemlich persönliche Fragen und man muss einfach wissen, dass zu dem Zeitpunkt war er 25 Jahre alt und hatte schon seit einigen Jahren die deutsche Staatsangehörigkeit. Also er war mit 12 Jahren mit seiner Familie aus Afghanistan geflohen und irgendwann haben die Beamten dann gesagt, ja, jetzt sei es genug, sie hätten genug und sind dann auch gegangen.
1: Und der ist in so eine Rasterfahndung gekommen. Die Polizei ist zu ihm gekommen, weil er eben diesen Merkmalen entsprach.
0: Nee, das ist genau der springende Punkt, dass Ubaid Said bis heute nicht weiß, warum sie genau bei ihm waren. Also wir haben versucht, das nachzuvollziehen. Wir haben bei verschiedenen Pressestellen angerufen, vom Hamburger LKA, vom Bundeskriminalamt. Und schließlich hat uns die Bundesanwaltschaft bestätigt, ja, es hat diesen Besuch gegeben, damals bei Ubaid Said. Aber die Bundesanwaltschaft konnte uns keine Auskunft darüber geben, in welchem Kontext, in welchem Rahmen das stattgefunden hat. Also ob im Rahmen der Rasterfahndung oder wegen anderer Hinweise. Also das können wir im Nachhinein nicht gesichert sagen. Also bis heute weiß Ubaid Said nicht, warum die Polizei direkt auf ihn gekommen ist. Und er hat aber auch nie wieder etwas davon gehört.
1: Aus der heutigen Perspektive, inwiefern hat der 11. September einen Rassismus verstärkt, eine Islamophobie befeuert? Was hat sich da verändert?
0: Also wenn man Menschen wie Ubaid Said fragt, dann sagt er schon, dass dieser 11. September für ihn persönlich ein Wendepunkt war, weil er gesagt hat, bis dahin habe ich mir versucht, in Deutschland ein Leben aufzubauen. Er hatte ja angefangen, auch Pharmazie zu studieren, er hatte geheiratet. Und dann kam dieser 11. September und er sagt so, danach fingen so Blicke an.
2: Ich war auf einmal der Muslime. Der Terrorverdächtige, derjenige, der damit etwas vielleicht zu tun haben könnte. Das heißt, diese schöne, heile Welt für mich in Deutschland war damit ein bisschen angekratzt.
0: Also allein diese Sorge, auf einmal zu haben, so was...
1: Stigmatisiert zu werden.
0: Genau, stigmatisiert zu werden.
2: Alle, die arabischstämmig waren, afghanischstämmig waren, die haben alle so ein bisschen schon ein mulmiges Gefühl gehabt, dass sie vielleicht auch in Verdacht kommen würden. So. Der Verdacht liegt ja nah. Das kann ja jeder sein.
0: Und allein diese Blicke, das kann man sich ja schon vorstellen, was das mit Menschen wie Ubaid Said, mit Menschen mit Einwanderungsgeschichte eben aus bestimmten Ländern gemacht hat.
1: Oder wenn ich so an diese Zeit zurückdenke, habe ich aber schon auch das Gefühl, dass es auch in den Medien immer wieder Artikel gab, wir dürfen hier jetzt nicht alle über einen Kamm scheren. Wir müssen auch echt aufpassen, denn es gibt ja ohnehin schon Rassismus in unserer Gesellschaft. Wie unsensibel wurde mit Menschen mit Migrationsgeschichte umgegangen?
0: Wir haben zum Beispiel einen Artikel gefunden im Hamburger Abendblatt, der vielleicht auch die Stimmungslage so ein bisschen darstellt, was man und in welcher Art man über die Rasterfahndung zum Beispiel geschrieben hat. Da wurden nämlich Fragen beantwortet rund um die Rasterfahndung und wir dachten erst, ah, wie interessant, das ist ja vielleicht, sind Fragen für Betroffene. Aber wir mussten dann relativ schnell feststellen, das war eher so geschrieben für die misstrauischen Nachbarn, mutmaßlich dann ohne Einwanderungsgeschichte. Also so Fragen wie, ich habe ein Auto von einem ausländischen Studenten gekauft, komme ich jetzt in die Rasterfahndung? Oder eine andere Frage war so, wenn ich in einem Stadtteil lebe mit hohem Anteil an Muslimen, werde ich jetzt öfter im Auto von der Polizei kontrolliert. Das zeigt vielleicht, wo der Fokus damals lag. Es sah halt für die Studenten ganz anders aus, die zum Beispiel aus Syrien kamen, aus Marokko. Das hat uns auch Humaira Hakimi erzählt. Die war damals Jurastudentin an der Uni Osnabrück, war im ASTA engagiert, also im Allgemeinen Studierendenausschuss. Und sie und ihre Mitstreiter, die haben eine offene Sprechstunde organisiert für die Betroffenen der Rasterfahndung. Und es war auch ganz praktisch, weil Humaira Hakimi selbst war als Jugendliche auch ähnlich wie Obaid Said aus Afghanistan geflohen, konnte diverse Sprachen und konnte auch übersetzen. Und sie hat dann erzählt, da kamen halt so Fragen von betroffenen Studenten.
3: Kann ich denn jetzt mein Studium weitermachen? Also lohnt es sich noch jetzt für die Klausur zu üben? So ganz banale Sachen. Oder werde ich in den nächsten Flieger gesetzt? Oder werde ich vielleicht, komme ich ins Gefängnis?
0: Also so ganz existenzielle Fragen. Und das ist natürlich schon enorm, dass diese Rasterfahndung das ausgelöst hat bei den Betroffenen. Und wir haben auch versucht, mit einigen Kontakt aufzunehmen. Und niemand wollte so wirklich heute noch darüber sprechen. Und ich finde, das sagt ja auch sehr viel.
1: Und Olaf Scholz, der war ja damals Innensenator in Hamburg. Und diese Rasterfahndung, die wurde schon damals stark kritisiert. Wie sind Olaf Scholz und die Sicherheitsbehörden damit umgegangen?
0: Ja, zumindest hatten sie es wohl schon auch zu der Zeit auf dem Schirm, dass das ein großes Risiko dieser Ermittlungsmethode ist.
4: Das Schlimmste wäre, wenn unsere Bevölkerung glaubt, dass Menschen, die in eine Moschee gehen, welche sind, vor denen man sich fürchten müsste. So ist es nicht. Deshalb ist es unsere Aufgabe, Methoden vorzuschlagen und auch Wege zu gehen, die sicherstellen, dass wir auf die wenigen kommen, die uns interessieren.
0: Die Kritik kam vor allem von Datenschützern, weil sie eben gesagt haben, da werden einfach so persönliche Daten weitergegeben. Also teilweise kamen diese Daten nicht nur von Universitäten, sondern auch von Einwohnermeldeämtern, vom Ausländerzentralregister, sogar auch von Stromanbietern. Und diese Daten wurden weitergegeben, ohne dass es ja irgendeinen Anfangsverdacht gab gegen die betroffenen Personen. Und es sind dann auch in der Zeit einige Studenten vor Gericht gezogen. Und ein Verfahren aus NRW, das ging dann sogar bis vor das Bundesverfassungsgericht. Und es gab dann 2006 ein Urteil.
5: Die Rasterfahndung in Deutschland muss eingeschränkt werden. Nach einer Entscheidung des Bundesverfassungsgerichtes darf sie nur bei einem konkreten Verdacht eingesetzt werden. Bislang nutzten Ermittler sie auch, wenn keine konkreten Anhaltspunkte vorlagen.
0: Also diese allgemeine Bedrohungslage wie nach dem 11. September, die reiche nicht aus.
1: Und hat die Rasterfahndung denn eigentlich am Ende dann irgendwelche Ergebnisse geliefert?
0: Es gab am Ende keinen einzigen Treffer. Also man hat keinen einzigen Schläfer entdeckt, niemanden, der konkrete Anschlagspläne vorbereitet hätte. Also den Ermittlern der Polizei ist niemand ins Netz gegangen durch die Rasterfahndung. Erfolgreicher waren am Ende andere Ermittlungsmethoden, also ganz konkret Razzien aus dem nahen Umfeld der Attentäter der Hamburger Zelle. Und da ist dann zum Beispiel Munir El-Mutasadik festgenommen worden.
6: Lange haben sie ihn beschattet. Heute Morgen dann nahmen die Fahnder den Marokkaner Munir El-Mutasadik fest. Der 27-Jährige, so der Vorwurf, soll die Zelle um die Hamburger Todespiloten vom 11. September unterstützt haben. Für den mutmaßlichen Terroristen Al-Shechi habe er das Konto bei einer Hamburger Bank verwaltet.
0: Und der hat dann später die Höchststrafe bekommen, 15 Jahre, musste er ins Gefängnis wegen Beihilfe zum Mord, dass er eben die Attentäter unterstützt haben soll, dass er sie nämlich gedeckt hat, als sie im Ausland waren. Also zum Beispiel hatte er die Miete beglichen, er hatte Gasrechnungen bezahlt und auch den Semesterbeitrag. Und der saß dann 15 Jahre in Hamburg-Fuhlsbüttel im Gefängnis und wurde dann 2018 abgeschoben. Und das war aber jemand, der war konkret festgenommen worden und der ist den Fahndern der Polizei nicht durch die Rasterfahndung ins Netz gegangen. Mhm. Und was man aber auch sagen muss, Andreas Lohmeier sagt im Nachhinein, naja, es gäbe ja so ein englisches Sprichwort.
7: There is no glory in prevention. Wie wollen Sie den Erfolg von Prävention messen? Wenn nichts passiert ist, ist das der beste Erfolg, den Sie haben können. Was wir sagen können ist, niemand aus Hamburg hat weitere Anschläge begangen.
1: Wie blickt denn Obaid Said heute, also mit 25 Jahren Abstand, auf diese Zeit nach den Anschlägen von 9/11?
0: Ja, Obaid Said ist heute ein ziemlich erfolgreicher Unternehmer. Er ist eher Apotheker geworden. Er hat inzwischen 2 Apotheken. Er hat mehr als 40 Beschäftigte. Und auch so viele Jahre danach, 25 Jahre später, hat er diesen Besuch der Polizei immer noch sehr genau im Kopf. Also zum Beispiel ist es bei ihm auch so, jedes Mal, wenn er am Flughafen ist, für eine internationale Reise, an der Passkontrolle, hat er den Eindruck, dass bei ihm die Kontrolle einfach länger dauert. Und er fragt sich jedes Mal, hat das noch mit diesem Besuch der Polizei von damals zu tun? Habe ich irgendwie damals etwas Falsches gesagt? Warum habe ich den Eindruck, dass ich immer länger kontrolliert werde? Also das heißt, dieses Gefühl von damals, ich bin irgendwie im Visier, ich werde verdächtig, nur weil ich zufällig einen Namen habe, der in seinem Falle aus Afghanistan stammt, das ist schon für jemanden wie ihn, und das haben uns viele bestätigt, sehr schlimm und einfach eine wahnsinnige Einschränkung und das Gefühl, ich bin ja so ein bisschen Deutscher zweiter Klasse. Genau das hat sich durch 9/11 verändert, dass Muslime überall auf einmal unter so einem Generalverdacht stehen und vor allem immer wieder nach Anschlägen, nach Terroranschlägen, wenn rauskommt, der Täter, das war ein Islamist. Also das ist genau dieses, dass man fast den Eindruck hat, bei diesen Anschlägen gibt es so gewisse Mechanismen, es passiert der Anschlag, dann sind alle im Schock, in der Trauer und dann wird nach schärferen Gesetzen gefragt, Sicherheit, und dann ja, ist immer die Frage, wer wird am Ende dann dadurch stigmatisiert.
1: Wenn wir jetzt mit diesem Abstand von 25 Jahren insgesamt auf 9/11 und die Auswirkungen blicken und auch als Wendepunkt der Geschichte, was hat das mit Deutschland gemacht?
0: Ja, diese Anschläge haben definitiv für mehr Misstrauen gesorgt in der deutschen Gesellschaft. Also ich habe fast den Eindruck, dass so Angst auf allen Seiten gewachsen ist, dass wir alle so ein diffuses Bild im Kopf haben, wenn jemand ein bestimmtes Aussehen hat, einfach weil dieses Bild von diesen Terroristen sich so eingebrannt hat in unser kollektives Gedächtnis und dass es unser aller Sicherheitsempfinden total erschüttert hat. Also dieses Gefühl, wir können jederzeit angegriffen werden, und für muslimische Menschen, für Menschen mit Einwanderungsgeschichte hat es noch ganz persönliche Folgen. Dass ich dieses Gefühl, ich gehöre nicht dazu, ich werde diskriminiert, weil ich vielleicht Muslimin bin oder eben aus einem anderen Land stamme, dass sich dieses Gefühl verstärkt hat nach dem 11. September in Deutschland.
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10: Um 14.29 Uhr mit Tarek Yusbashi. In diesen Minuten beginnt in New York die Gedenkfeier für die Toten und Verletzten des 11. September 2001. Der 25. Jahrestag des Terroranschlags findet in einem besonderen Rahmen statt. Martin Ganselmeier in New York zu der Frage, was in diesem Jahr anders ist.
11: Man merkt, der 25. Jahrestag ist was Besonderes. Es sind deutlich mehr Journalisten hier, das Medieninteresse ist größer. Es sind sehr viele Feuerwehrleute aus ganz USA hier, auch aus Europa. Also insgesamt hat man doch den Eindruck, das ist nochmal was Besonderes im Vergleich zu früheren Jahren. Es wird wieder eine Gedenkfeier, eine zentrale Gedenkfeier geben am Ground Zero, dort, wo die Türme eingestürzt sind. Was neu ist in diesem Jahr, es wird eine eigene Schweigeminute geben für die schon mehr als 8.000 Verstorbenen, die an den gesundheitlichen Spätfolgen verstorben sind. Denn der toxische Staub, der toxische Trümmerstaub, der hat bei vielen Menschen zu Krebs und Atemwegserkrankungen geführt.
10: Bundesarbeitsministerin Baas hat die geplanten Sozialstaatsreformen im Bundestag verteidigt. In der Debatte um den Etat des Ressorts für Arbeit und Soziales betonte Baas, die Rentenreform müsse noch in dieser Legislaturperiode umgesetzt werden, sonst werde es zu Rentenkürzungen und massiv steigenden Beiträgen kommen. Aus Berlin, Kirsten Gierschig.
12: Denjenigen, die Angst hätten, die Rente nach 45 Beitragsjahren, die sogenannte Rente mit 63, werde übermorgen abgeschafft, wolle sie jedoch sagen, da werde es einen Vertrauensschutz geben. Die Redner der Koalitionspartner CDU und CSU forderten Baas in der Debatte auf, möglichst schnell einen Gesetzentwurf zur Rentenreform vorzulegen. Zudem forderten sie mehr Flexibilisierung im Arbeitsmarkt. Grüne und Linke kritisierten die geplanten Kürzungen bei verschiedenen Sozialausgaben. Die AfD kritisierte die Höhe der Sozialleistungen für Geflüchtete. Der Etat des Arbeitsministeriums ist der größte Einzeletat innerhalb des Bundeshaushalts. Im kommenden Jahr sind hier Ausgaben von 201 Milliarden Euro geplant.
10: Bundesfamilienministerin Prien hat heute erklärt, wie der Umgang von Kindern und Jugendlichen mit Social Media in Zukunft aussehen soll. Eckpunkt für ein Gesetz soll es Mitte Oktober geben. Aus der NDR-Nachrichtenredaktion Christoph Tietz.
13: Ziemlich sicher wird eine Altersgrenze kommen für Instagram, TikTok und Co. Experten der Bundesregierung haben zum Mindestalter von 13 Jahren geraten und dann zu abgestuften Rechten bis zum 18. Lebensjahr oder eine vom jeweiligen Risiko abhängige Altersbeschränkung einzelner Dienste oder Funktionen. Genauso wichtig, sagt Prien, Plattformen müssten gezwungen werden, ihre Produkte so zu bauen, dass sie von Anfang an für Kinder und Jugendliche geeignet sind. Dafür liege der Schlüssel aber in Brüssel bei der EU. Ein Vorschlag der Social-Media-Kommission, eingebaute Zeitgrenzen und Nachtbeschränkungen.
10: Angesichts der Sparpläne bei Volkswagen mahnen die Gewerkschaften, dass der aktuell geltende Tarifvertrag eingehalten wird. Die IG Metall Niedersachsen erklärte, der VW-Vorstand müsse den Arbeitnehmervertretern erläutern, wie das geschehen soll. In dem Tarifvertrag von 2024 ist laut dem VW-Betriebsrat unter anderem geregelt, dass in den Werken Emden und Zwickau auch künftig Fahrzeuge vom Band laufen sollen, wenn die Belegschaft bestimmte Ziele erreicht. Betriebsratschefin Cavallo sagte, die Vorstandsmitglieder hätten auf den Betriebsversammlungen für noch mehr Verunsicherung gesorgt, als ohnehin schon herrschte. Geschäfte, Restaurants und Dienstleister sollen künftig neben Bargeld mindestens eine digitale Bezahlmöglichkeit anbieten müssen. Bundesfinanzminister Klingbeil hat dafür Eckpunkte vorgelegt. Die neuen Regeln sollen 2027 umgesetzt werden. Aus der NDR-Nachrichtenredaktion Janine Artist.
14: Finanzminister Klingbeil will, dass Kunden die Wahl haben, aber er will damit auch gegen Steuerhinterziehung und Geldwäsche vorgehen. Digitale Zahlungen werden ja dokumentiert und sind besser nachvollziehbar als Bargeld. Welches digitale Bezahlverfahren angeboten wird, das sollen die Unternehmen selbst entscheiden dürfen. Es muss aber gebührenfrei sein. Und Bargeldzahlung soll weiter möglich bleiben. Die neuen Regeln sollen ab dem kommenden Jahr gelten. Ausnahmen sind auch vorgesehen, zum Beispiel für nicht kommerzielle Organisationen wie Amateursport, Vereine oder Wohltätigkeitsverbände.
10: Das waren die Nachrichten.
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8: Aktuell 17 Grad in Glücksburg, in Großenkneten sind es 21, in Hamburg 20 Grad, in Lübs werden 19 und in Torfhaus am Harz 15 Grad gemessen. Und dazu gibt es mal Sonne, mal Wolken, vereinzelt auch Schauer oder Gewitter und an der Nordsee teils auch Wind. Morgen ähnliche Temperaturen wie heute, dazu dann aber trockener mit Sonne und Wolken. Ende Info der Verkehrsservice, Staus und Behinderungen ab 3 Kilometern Länge aktuell auf der A1 Lübeck Richtung Bremen zwischen Billstedt und Stillhorn 4 Kilometer Stop and Go, weiter Richtung Osnabrück zwischen Opusen, Mahndorf und Asten 6 Kilometer und in der Gegenrichtung auf der A1 Osnabrück Richtung Bremen zwischen Brinkum und Hemelingen 4 Kilometer Stau und auf der A1 Lübeck Richtung Fehmarn zwischen Lübeck Zentrum und Bad Schwartau Sperrung und 4 Kilometer Stau. Sie können hier über die U17 ausweichen. A2 Hannover Richtung Berlin zwischen Rennau und Alsleben streckenweise Stau oder stockender Verkehr. Auf der A7 Flensburg Richtung Hamburg vor dem Elbtunnel ab Hamburg Nordwest 6 Kilometer Stop and Go. In der Gegenrichtung ab Hausbruch 3 Kilometer stockend. Weiter auf der A7 Hannover Richtung Hamburg zwischen Großburg-Wedel und Schwarmstedt 10 Kilometer Stau und deswegen auch Rückstau auf der A352. Ab Langenhagen-Kaltenweide sind es 4 Kilometer. A24 Hamburg Richtung Berlin zwischen Rheinbeck und Schwarzenbeck-Rande 3 Kilometer. Und auf der A31 Meppen Richtung Gronau zwischen Wiedmarschen und Emsbüren 5 Kilometer. 5 Minuten nach 3:30 Uhr, Sie hören NDR Info, Marius Zekre ist mein Name, schönen guten Tag. Bei Archäologie, da denkt man an Wissenschaft, an Forschergeist, aber wohl selten an Politik, oder? Allerdings, Israel nutzt Archäologie, um politische Interessen im Westjordanland durchzusetzen. Dabei geht's um die Stadt Sebastia. Hier soll Johannes der Täufer begraben worden sein. Und hier hat die israelische Regierung rund 180 Hektar Land von palästinensischen Besitzern enteignet. Offiziell, um Altertümer zu schützen und zu erforschen. Aber nicht jeder glaubt das und darum gibt es Kritik, während sich unterdessen die Stadt verändert.
15: 6 Zimmer hat das Gasthaus im kleinen Ort Sebastia im Norden des Westjordanlandes. Doch gerade stünden alle leer, erklärt Manager Shadi Shair. Früher seien jedes Jahr bis zu 2000 Übernachtungsgäste nach Sebastia gekommen. Denn in und um Sebastia finden sich Spuren von fast 5000 Jahren Geschichte. Doch seit rund 3 Jahren ist alles anders. Seither, sagt Shadi, kommen nur noch ein paar Dutzend Touristen im Jahr. aus Angst, mit israelischen Soldaten oder radikalen Siedlern zusammenzustoßen, die immer öfter in Sebastia unterwegs sind. Erst vor ein paar Tagen war es wieder soweit. Sie haben mehr als 70 Personen festgehalten. Sie haben ein Haus in Sebastia beschlagnahmt und als Militärbasis für Befragungen genutzt. Nur eine Person wurde am Ende festgenommen. Das ist der Grund für den Rückgang des Tourismus in Sebastia. Die israelische Armee sagt auf Nachfrage, man habe Hinweise gehabt, dass es in dem Gebiet Waffen gebe. In Sebastia glauben fast alle, dass die häufigen Übergriffe durch Armee und Siedler vor allem einem Zweck dienen, die Städte bald komplett zu übernehmen. Schon 2023 kündigte die israelische Regierung an, in Sebastia eine Touristenattraktion bauen zu wollen, den Samaria-Nationalpark. Israels Minister für Kulturerbe, Amichai Eliyahu, stellt das gerne als Versuch dar, das vielfältige Erbe dort zu schützen, vor den Palästinensern. Das Gebiet ist israelisches Gebiet. Es gehört dem jüdischen Volk. Ich bin nicht willens, dass sie es zerstören, kaputt machen, klauen, auseinandernehmen oder völlig vernichten. Ortsbesuch im Büro von Mohammed Azem, dem Bürgermeister von Sebastia. Im letzten Jahr habe Israel in und um Sebastia mehr als 200 Hektar Land enteignet, erzählt er. Eine Fläche so groß wie 290 Fußballfelder. Dieses Gebiet macht mehr als 55% der gesamten Fläche von Sebastia aus. Wir verfügen über Dokumente, die unser Eigentum an diesen Flächen belegen und die bis in die Zeit vor dem 4. Juni 1967 zurückreichen. Also bis in die Zeit vor dem Sechstagekrieg, seitdem Israel das Westjordanland besetzt hält. Was er zu dem Vorwurf sagt, dass die Palästinenser die Ausgrabungsstätte vernachlässigen? Wir haben Dutzende von Anträgen bei den Israelis eingereicht, um Zugang zu dem Gelände zu erhalten und um die notwendigen Instandhaltungs- und Schutzarbeiten durchzuführen. Aber alle Anträge wurden abgelehnt. Schon jetzt führt Israels rechtsgerichtete Regierung vor Ort einseitig Ausgrabungen durch. Mohammed Azem befürchtet, dass sie in Zukunft politisch eingesetzt werden könnten, um den israelischen Anspruch auf das Land zu untermauern. Es ist eine Sorge, die auch Alon Arad teilt, Gründer der NGO Emek Shaveh, die sich genau gegen solche Bestrebungen einsetzt. Innerhalb Israels werden andere Formen der Geschichtsschreibung an den Rand gedrängt. Denn wenn dort jemand eine archäologische Stätte erschließen möchte, hängt die staatliche Unterstützung von zwei Hauptkriterien ab. Hat die Stätte einen Bezug zum jüdischen oder zum zionistischen Erbe?
16: Jewish or Zionist heritage.
15: Man würde über all das gerne auch mit den israelischen Behörden sprechen. Doch drei verschiedene Ministerien und Behörden lassen Nachfragen dazu tagelang unbeantwortet. Im Juli dieses Jahres hat die UNESCO Sebastia zum gefährdeten Weltkulturerbe erklärt. Wohlgemerkt zum palästinensischen Weltkulturerbe. Könnte das helfen, die Städte zu schützen? Alon Arad glaubt, ja, weil Israel 9 eigene Weltkulturerbestätten hat und noch weitere eintragen lassen möchte. Sollte die israelische Regierung ihre Ausbaupläne in Sebastia vorantreiben, könnte die UNESCO versuchen, das als Pfund einzusetzen.
11: Eine Stadt im Westjordanland, in der Archäologie für Politik eingesetzt wird, das berichtet Julia Lai aus Sebastia.
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11: Rund 90% aller Güter, die wir in der Welt transportieren, kommen übers Meer. Und es gibt zwar Krisen, auch im Schiffsverkehr, aber das Geschäft vieler Reeder, das boomt. Wie gesagt, weil so viel Ware über die Ozeane transportiert wird. Vor allem ganz vorne dabei ist Griechenland. Bei den Transportkapazitäten auf See liegt das Land auf Platz 1. Aber es gibt viel Kritik an den Schifffahrtsunternehmen und die will gerade zurzeit nicht abreißen. Warum das so ist, das erfahren Sie jetzt von Astrid Halder.
17: Yorgos Prokopio ist einer der mächtigsten griechischen Reeder. Auch wenn der Schiffsverkehr in der Straße von Hormus seit dem Irankrieg fast zum Erliegen gekommen ist, hat der 80-jährige Milliardär mit seinen Schiffen den blockierten Seeweg passiert. In der Öffentlichkeit gibt Prokopio gern mit seiner Kühnheit an, auch wenn nicht ganz klar wird, ob er sich damit wirklich auf den Seeweg bezieht.
18: Griechenland steht in der Tradition, seit der Antike Blockaden zu brechen. Mehr Details möchte ich nicht verraten, aber ich denke, die Hinweise reichen, um zu verstehen, was ich meine.
17: Prokopio ist nicht der einzige griechische Reeder, der das gefährliche Unterfangen wagt. Adonis Talayorgos von der panhellenischen Seemannsgewerkschaft verurteilt diese Fahrten.
19: Die Räder spielen mit dem Feuer. Sie setzen das Leben ihrer Besatzungen aufs Spiel. Und das ist inakzeptabel und verbrecherisch, weil niemand in Ausübung seines Geschäfts als Räder legitimiert ist, das Leben der Besatzungen zu gefährden.
20: Doch für die Räder scheint sich das Risiko zu lohnen, so Max Jons, Professor für maritimes Management an der Hamburg School of Business Administration.
21: Man kann für diese Fahrten zurzeit mit größeren Tankern bis zu $500,000 am Tag verdienen. Und das ist bis zu das Zehnfache, was man normalerweise mit solchen Schiffen am Tag verdient.
20: Auch aktuell investieren die griechischen Schiffsunternehmer wieder stark in ihre Flotte. Branchenberichten zufolge dieses Jahr über 14 Milliarden US-Dollar. Obwohl Griechenland nur gut 10 Millionen Einwohner hat, liegt es bei den weltweiten Transportkapazitäten vorne. Der griechische Journalist Yorgos Foukianos, der auf Schifffahrtsthemen spezialisiert ist, erklärt:
18: Wenn man sich vorstellt, dass Griechenland 20% der globalen Transportkapazitäten besitzt, dann wird klar, dass wir es mit enormen Geldsummen zu tun haben.
20: Die Räder sorgen für 8% des griechischen Bruttoinlandsprodukts. Einige Räder besitzen auch Medienunternehmen. Belege für Versuche, Einfluss auf Politik und die öffentliche Meinung zu nehmen, gibt es nicht. Doch Fakt ist, immer wieder können sich die griechischen Schiffsunternehmer mit ihren Interessen durchsetzen. Besonders deutlich wurde das während der griechischen Finanzkrise 2015. Und erstaunte auch Jean-Claude Juncker, damals Präsident der EU-Kommission. Juncker hatte dem damaligen Premierminister Alexis Tsipras vorgeschlagen, die griechischen Räder zu besteuern.
18: Weil ich in den Zeitungen gelesen hatte, dass er ein Kommunist sei. Ich war überrascht, als ich ihm vorschlug, die Räder zu besteuern, den reicheren Teil der griechischen Gesellschaft, dass er das ablehnte. Ich erinnerte mich, dass ich dann sagte, Sie sind von den Linken, ich von den Rechten, okay?
22: From the left, I'm from the right, okay.
20: Tsipras bestreitet heute Junkers Version. Er sagt, es wäre da auch noch um andere Besteuerungen gegangen. Doch während Bürger und kleinere Unternehmen harte Sparmaßnahmen tragen mussten, konnten die Räder ihre Privilegien damals weitgehend erhalten. Ein weiteres Beispiel. Als die EU im Juli ein neues Sanktionspaket gegen Russland aufsetzen wollte, blockierten die Griechen. Der Entwurf sah vor, EU-Schiffen den Transport von russischem LNG zu Drittländern deutlich zu erschweren bzw. zu verbieten. Die Räder konnten sich durchsetzen. Es gibt jetzt Ausnahmen für sie. Die griechischen Schiffsunternehmer transportieren nicht nur russisches Öl, sondern verkaufen auch alte Tanker, die früher oft verschrottet worden wären, an Russland. Sie sind risikobereiter als die aus anderen Nationen. So der Hamburger Ökonom Max Jons.
21: Daran sieht man, dass das Interesse der griechischen Räder auch immer in den Bereichen ist, wo das Risiko hoch ist, wo man in Sanktionen oder sanktionierte Bereiche schlittern kann. Aber genau in diesen Grenzbereichen kann man auch die höchsten Erträge erzielen.
20: Die Bereitschaft der griechischen Schiffsunternehmer, dorthin zu gehen, wo Konflikte, Sanktionen und Unsicherheit sind, verschafft ihnen enorme Gewinne. Umweltschutz, das Wohlergehen der Seeleute und Sanktionen gegen Russland scheinen eine Nebenrolle zu spielen.
8: Über die Lage der Räder in Griechenland war das ein Bericht von Astrid Halder.
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8: Freitag, 11. September, 14.46 Uhr. Vor exakt 25 Jahren, in dieser Minute, hat das erste entführte Flugzeug in New York den Nordturm des World Trade Centers getroffen. Es ist ein Tag, an dem wir uns an einen der größten Terroranschläge der vergangenen Jahrzehnte erinnern. Es ist ein Tag, an dem wir aber auch darauf schauen, was dieser Tag mit der Welt gemacht hat. Dazu gleich ein Gespräch mit dem damaligen Verteidigungsminister aus dem Jahr 2001, mit Rudolf Scharping. Jetzt aber erstmal der kurze und kompakte Nachrichtenüberblick mit Tarek Yusbashi.
10: In New York hat die zentrale Gedenkfeier zum 25. Jahrestag der islamistischen Anschläge begonnen. Wie in den Jahren zuvor werden die Namen der mehr als 3000 Toten verlesen. Zum ersten Mal wird aber auch an die Menschen erinnert, die durch Spätfolgen starben. Heute vor 25 Jahren hatten Islamisten 4 Flugzeuge in ihre Gewalt gebracht. 2 steuerten sie in die Zwillingstürme, eines ins Pentagon. Das 4. stürzte in Pennsylvania ab. Bundesarbeitsministerin Baas hat Übergangsregeln bei der Rentenreform in Aussicht gestellt. Die SPD-Politikerin sagte in der Haushaltsdebatte im Bundestag, Menschen, die Angst haben, dass die abschlagsfreie Rente nach 45 Versicherungsjahren übermorgen abgeschafft wird, könnten sich darauf verlassen, dass es einen Vertrauensschutz geben wird. Der Etat für das Ressort Arbeit und Soziales ist der größte Einzeletat im Bundeshaushalt. Die Belegschaft des Volkswagen-Konzerns will die Unsicherheit über die Zukunft einiger Standorte nicht länger hinnehmen. Wie die IG Metall in Niedersachsen mitteilte, werde man den Vorstand zu einem Gespräch einladen, damit dieser erkläre, wie er den Tarifvertrag von 2024 einhalten wolle. Darin ist laut dem VW-Betriebsrat unter anderem geregelt, dass in den Werken Emden und Zwickau auch künftig Fahrzeuge vom Band laufen sollen, wenn die Belegschaft bestimmte Ziele erreicht. Das Wetter in Norddeutschland, einige Schauer, vereinzelt Gewitter, nach Südosten und Osten hin freundlicher, bei Höchstwerten von 18 bis 22 Grad. Das war der kurze Überblick. Jetzt geht's weiter mit Marius Zekri.
8: Vielen Dank, Tarek. In diesen Minuten, vor genau 25 Jahren, da ist das erste entführte Flugzeug in den Nordturm des World Trade Center in New York gerast. Es war an diesem 11. September der Beginn einer Reihe von Terroranschlägen, die die Welt so noch nicht gesehen hatte. Kurz darauf trifft ein weiterer Jet den Südturm. Einer, das US-Verteidigungsministerium und eine weitere Maschine stürzt auf einem Acker im Bundesstaat Pennsylvania ab. Knapp 3000 Menschen sind damals gestorben, viele weitere an den Folgen der Anschläge. Und viele von uns haben das damals live im Fernsehen verfolgt. Es waren Momente, die die Weltpolitik grundlegend verändert haben. Und darum schauen wir heute zurück auf diesen 11. September 2001. Und heute früh hat unsere Moderatorin Leanne Kossmann über 9/11 gesprochen mit dem SPD-Politiker Rudolf Scharping. Der war damals Bundesverteidigungsminister im Kabinett von Gerhard Schröder. Die erste Frage an Scharping: Wie haben Sie diesen 11. September 2001 erlebt?
2: Dies ist eine Kriegserklärung gegen die gesamte zivilisierte Welt. Ich habe dem amerikanischen Präsidenten George Bush die uneingeschränkte Solidarität Deutschlands zugesichert.
3: Bestürzend, angsteinflößend und von dem Gefühl prägt, dass sich hier gewaltig etwas ändert. Das ist aber erst im Laufe des Tages klar geworden. Am Anfang dachten ja viele, ich übrigens auch, das sei ein schlechter Film. Und dann hat sich sehr schnell herausgestellt, das ist ein Terroranschlag. Und dann war große Hektik, aber auch große Klarheit und Entschlossenheit sehr schnell hergestellt, um eine gemeinsame Antwort auf diesen Anschlag zu finden. Das war ja ein Anschlag gegen alle, die in einer freien Welt leben wollten, demokratisch, zivilisiert.
4: Ja, Sie haben das ja nicht nur auch als Politiker erlebt, sondern ja auch als Vater. Ihre Tochter war ja damals in New York.
3: Ja, das hat mir große Sorgen gemacht. Ich konnte sie ja ziemlich lange nicht erreichen und ja, das hat sich dann glücklicherweise als unbegründet herausgestellt. Aber das war der sehr private Teil eines Tages und der nachfolgenden Tage. Der politisch viel wichtigere Teil ist gewesen, dass wir sehr schnell leider auch erkennen mussten, dieser Anschlag war in Hamburg geplant worden, war von dort aus mitorganisiert worden. Und das bedeutet eine zusätzliche Verantwortung und macht im Übrigen auch klar, dass freie Gesellschaften auf verschiedenste Weise höchst verletzlich sein können, wenn nur skrupelloser Wille und Verachtung von Leben zusammenkommen. Dann mündet das in so einer Katastrophe wie in New York.
4: Ja, die Welt stand damals unter Schock. Die USA lösten nach den Anschlägen den NATO-Bündnisfall aus und auch die Bundesregierung reagierte damals ja sofort. Hören wir noch mal, was der Kanzler Gerhard Schröder gleich am 11. September gesagt hat.
2: Dies ist eine Kriegserklärung gegen die gesamte zivilisierte Welt. Ich habe dem amerikanischen Präsidenten George Bush die uneingeschränkte Solidarität Deutschlands zugesichert.
4: Soweit Gerhard Schröder. Herr Scharping, rückblickend betrachtet, war diese sofortige Erklärung der uneingeschränkten Solidarität mit den USA klug?
3: Sie war klug und sie war auch notwendig. Denn ein Land wie die Bundesrepublik Deutschland, das jahrzehntelang seine Sicherheit auf den Schutz durch die USA gegründet hat, kann ja nicht zögerlich sein oder gar wegsehen, wenn die Vereinigten Staaten zum ersten Mal auf ihrem eigenen Territorium und dann mit einem solchen tödlichen terroristischen Anschlag konfrontiert sind.
4: Aber die Frage der militärischen Beteiligung Deutschlands sorgte ja damals auch schon für eine echte Zerreißprobe. War für Sie immer klar, wir müssen den Amerikanern beistehen?
3: Wenn wir vom 11. September reden, war klar, wir müssen den Amerikanern beistehen, im Zweifel auch militärisch, aber eben nicht nur militärisch. Und das zog sich durch die nächsten Tage und Wochen. Es war ja zunächst mal die Frage, wie können wir uns schützen? Wie können wir uns schützen angesichts einer Bedrohung, die wir damals am 11. oder am 12. oder am 13. September gar nicht richtig einschätzen konnten? Gibt es Anschläge weiterer Art? Wird wieder zivile Infrastruktur missbraucht, in dem Fall Flugzeuge? Oder müssen wir gar mit Giftgas oder mit biologischen Anschlägen rechnen? Und so weiter und so weiter. Also es war eine sehr nervöse und auch sehr unsichere Situation. Und es hat ja danach in Europa auch sehr viele Anschläge gegeben, wenn Sie mal an Madrid oder andere Städte in Europa denken. Nicht zu vergessen, was alles in Deutschland auf Bahnhöfen versucht wurde, etc. etc. Was ich deutlich machen will, ist, wenn wir mit der Wahrnehmung von heute an die Verhältnisse von damals gehen, dann sind wir zwar klüger, aber möglicherweise verstehen wir nicht mehr ganz genau, was damals los war und was das Handeln geprägt hat. Zurück zu Ihrer Frage, ganz klar und ganz deutlich, es hat sich im Laufe der nächsten Wochen nach dem 11. September herausgestellt, es wird eine militärische Antwort geben. Es war klar, Deutschland wird sich daran beteiligen mit den Fähigkeiten, die es hat.
4: Und haben die Amerikaner dann auch Druck ausgeübt, dass sich die Bundeswehr an diesem Einsatz, der ja dann in Afghanistan folgte, beteiligen muss?
3: Nein, überhaupt nicht. Das war auf verschiedensten Ebenen, militärische Fachleute, übrigens auch Geheimdienste, Politik, Wissenschaft, verschiedene Ebenen, wo man sich ausgetauscht hat, um mal herauszufinden, auf was müssen wir reagieren, wie wollen wir vorgehen, wer kann welche Fähigkeiten beisteuern. Das ist ja nicht nur eine Frage nach der Bundesrepublik Deutschland gewesen, sondern eben auch eine Frage nach anderen Partnern innerhalb der NATO, wie zum Beispiel die Türkei, Großbritannien und andere.
4: Würden Sie denn sagen, diese Bündnistreue Deutschlands 2001, die hat sich ausgezahlt?
3: Sie war richtig.
4: Das heißt aber, Sie sehen auch heute noch in den USA einen verlässlichen Sicherheitspartner?
3: Nein, leider nicht, denn das ist ja ein bemerkenswertes Detail. Direkt nach den Anschlägen vom 11. September in New York hat sich ein Mann geäußert, oh, da muss noch mehr gewesen sein. Ich kann mir gar nicht vorstellen, dass mit zwei Flugzeugen diese Türme zum Einsturz gebracht werden. Da waren bestimmt auch Bomben detoniert und so weiter. Das war Donald Trump, die Mutter der Verschwörungstheorien schon zu dieser Zeit. Und eigentlich muss man sagen, der Vater der Verschwörungstheorien. Also was ich sagen will ist, mit dem Präsidenten Trump haben wir jetzt die Aufgabe, die NATO so gut wie möglich zu erhalten und darauf zu bauen, dass danach es in der amerikanischen Außenpolitik wieder berechenbarer und verlässlicher zugeht. Gleichzeitig müssen wir Europa resilient machen und souverän. Da ist noch sehr viel zu tun.
4: Ja, sollte denn aus Ihrer Sicht die EU ein Verteidigungsbündnis werden, also sich da wirklich deutlich unabhängiger machen von den Vereinigten Staaten?
3: Europa muss in der Lage sein, auf Bedrohungen, auf Herausforderungen seiner Sicherheit eigenständig zu reagieren. Immer mit dem Versuch, das gemeinsam mit anderen Demokratien zu machen. Wir dürfen Kanada nicht vergessen, wenn wir an die NATO denken. Und immer mit dem Versuch, die Amerikaner einzubinden, aber bitte auf der Grundlage von Fähigkeiten, die eigenständiges Handeln ermöglichen.
4: Jetzt sind wir ja, Herr Scharping, 25 Jahre auch weiter. Die territoriale Landesverteidigung ist ja auch in Deutschland in den Vordergrund getreten durch das Agieren von Russland, auch in der Ukraine. Deutschland investiert viel Geld in die Verteidigung. Boris Pistorius, der jetzige Verteidigungsminister, hat ja den Satz geprägt, Deutschland muss wieder kriegstüchtig werden. Das hat ihm ja auch viel Kritik eingebracht. Wie sehen Sie das?
3: Das ist eine zugespitzte, aber legitime Formulierung. Es ist gleichzeitig ein etwas drastischer Weckruf. Wir müssen unsere Fähigkeiten aufbauen. Und das war ja zu der Zeit, als er das Wort gebraucht hat, noch nicht so selbstverständlich, wie es heute erscheint. Und im Übrigen weise ich darauf hin, dass wir wann immer wir an Außen- und Sicherheitspolitik denken, nie allein an Militär denken dürfen. Wir müssen immer auch an Wirtschaft, an kulturellen und wissenschaftlichen Austausch, an Hilfe bei der Entwicklung, beim Aufbau von zivilen Institutionen denken. Also an Maßnahmen, die vom Militär begleitet und abgesichert werden können, die das Militär aber selbst alleine nicht erbringen kann und auch nicht erbringen sollte.
4: Was würden Sie denn sagen? Wo steht die Bundeswehr heute?
3: Oh, wesentlich besser als vor 3, 4, 5 Jahren. Aber wir sollten uns keine Illusionen machen. Wir haben uns die Friedensdividende geholt und dabei die Streitkräfte in einer Weise geschwächt, die für die Sicherheit Deutschlands und Europas nicht gut ist. Und das müssen wir aufholen. Und das ist eine riesige Kraftanstrengung. Aber wir werden das schaffen. Da bin ich sehr optimistisch.
8: Sagt der SPD-Politiker und frühere Verteidigungsminister Rudolf Scharping.
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1: Der 11. September gehört zu jenen Daten, die sich unauslöschlich in das Gedächtnis der Welt eingeschrieben haben. Wenn wir dieses Datum hören, tauchen sofort Bilder auf. Rauch über Manhattan, Menschen auf den Straßen, Sirenen, eine Stadt im Schock und eine Welt, die für einen Augenblick den Atem anhielt. Für viele Jüdinnen und Juden hatte der 11. September eine besondere, fast symbolische Dimension. New York ist nicht nur eine amerikanische Metropole, es ist die Stadt mit der größten jüdischen Community weltweit. Generationen von Einwanderern haben dort ihre Spuren hinterlassen, aus Osteuropa, aus Deutschland, aus der arabischen Welt, aus der ehemaligen Sowjetunion. Synagogen, Schulen, Buchläden, Theater, Delikatessengeschäfte, ein ganzes kulturelles Universum jüdischen Lebens. Als die Türme des World Trade Centers einstürzten, traf das daher auch ein Stück dieser jüdischen Welt. Viele der Opfer waren Juden, viele Rettungskräfte ebenfalls. In Synagogen wurde gebetet, in jüdischen Gemeinden trauerte man, gemeinsam mit der ganzen Stadt. Der 11. September hat viele jüdische Intellektuelle beschäftigt. Schriftsteller, Rabbiner, Historiker fragten nicht nur nach der politischen Bedeutung des Terrorismus, sondern auch nach den kulturellen und religiösen Spannungen unserer Zeit. Wie gehen Gesellschaften mit Angst um? Wie verhindern wir, dass Gewalt neue Gewalt hervorbringt? Wie bewahren wir Offenheit, ohne naiv zu sein? Der 11. September hat uns gezeigt, wie verletzlich offene Gesellschaften sein können. Aber er hat auch gezeigt, wie stark sie sein können, wenn Menschen zusammenstehen über religiöse und kulturelle Grenzen hinweg. In New York sah man damals genau das. Rabbiner neben Priestern und Imamen, Menschen unterschiedlichster Herkunft, die gemeinsam trauerten und einander halfen. Vielleicht ist das eine der stillen Lehren dieses Tages, dass Erinnerung nicht nur Schmerz bewahrt, sondern auch Solidarität sichtbar macht.
8: Sie hörten Shabbat Shalom heute mit Rabbiner Aharon Ran Wernikowski aus Mainz.
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5: Um 15 Uhr mit Benjamin Kirsch. 25 Jahre nach den Anschlägen vom 11. September gedenken die USA heute der Opfer. Im ganzen Land gibt es Gedenkzeremonien. Die zentrale Feier findet zur Stunde in New York statt. Aus der NDR Nachrichtenredaktion Katrin Kalke.
6: In New York begann die Zeremonie mit einer Schweigeminute, die an den Moment erinnerte, als das erste Flugzeug den Nordturm des World Trade Centers traf. Überlebende, Trauernde und Politiker hatten sich versammelt. Die Namen der fast 3000 Menschen werden verlesen, die bei den Anschlägen in Manhattan, im Pentagon und in Shanksville in Pennsylvania getötet wurden. In diesem Jahr gibt es einen weiteren Moment der Stille, um derer zu gedenken, die in den vergangenen 25 Jahren an Krankheiten verstorben sind, verursacht durch den giftigen Staub, den sie in den Tagen und Monaten nach den Anschlägen eingeatmet haben. Die Todeswelle haben die Zahl der fast 3000 Opfer inzwischen übertroffen.
5: Bundesarbeitsministerin Baas hält an der geplanten Rentenreform fest. Im Bundestag stellte sie gleichzeitig Übergangsregeln für Arbeitnehmer mit 45 Beitragsjahren in Aussicht. Aus der NDR-Nachrichtenredaktion Christoph Johansen.
7: Grundsätzlich war Baas dafür, den vorgezogenen Renteneintritt nach 45 Versicherungsjahren abzuschaffen. Alles andere komme den Staat und die Menschen teuer zu stehen, führe zu Rentenkürzungen und zu massiv steigenden Beiträgen. Gleichzeitig versprach die SPD-Politikerin Übergangsregeln für angehende Rentner. Die abschlagsfreie Rente nach 45 Versicherungsjahren werde nicht übermorgen abgeschafft. Es werde einen Vertrauensschutz geben, darauf könnten sich alle verlassen. Die Abschaffung der sogenannten Rente mit 63 war einer von mehr als 30 Vorschlägen der Rentenkommission zu einer umfassenden Reform. Im Sommer hatte es immer wieder Forderungen gegeben, diesen Vorschlag nicht umzusetzen, auch aus den Reihen der Regierungskoalition. Anlass der Äußerungen von Baas war die Haushaltsdebatte im Bundestag. Der Etat für Arbeit und Soziales ist der größte Einzelposten. Für das kommende Jahr sind hier mehr als 201 Milliarden Euro geplant.
5: Die Zahl der Firmenpleiten ist im ersten Halbjahr auf den höchsten Stand seit 2013 gestiegen. Wie das Statistische Bundesamt mitteilte, meldeten fast 13.000 Unternehmen bei Amtsgerichten Insolvenz an. Im Vergleich zum gleichen Zeitraum des Vorjahres war das ein Plus von knapp 7%. Betroffen waren vor allem Firmen aus den Bereichen Verkehr, Gastgewerbe und Bau. In Norddeutschland meldeten vor allem in Mecklenburg-Vorpommern deutlich mehr Betriebe Insolvenz an. Im Nordosten stieg die Zahl der Firmenpleiten um knapp 28%. In Hamburg waren es mehr als 17,5%, in Niedersachsen mehr als 10,3% und in Schleswig-Holstein knapp 3,3%. Die Übernahme der Commerzbank durch die italienische UniCredit wird immer wahrscheinlicher. Um deutsche Interessen zu sichern, trifft Bundesfinanzminister Klingbeil am Montag den Chef der UniCredit, Orcel. Das hat eine Sprecherin des Ministeriums dem ARD-Hauptstadtstudio bestätigt. Aus Berlin Mario Kubina.
12: Nach ihren Worten geht es darum, die Commerzbank als bedeutenden Arbeitgeber zu erhalten. Außerdem spiele die Bank eine wichtige Rolle für die Kreditvergabe an mittelständische Unternehmen. Dies gilt es auch in Zukunft sicherzustellen, so die Ministeriumssprecherin. Eine sogenannte feindliche Übernahme lehnt die Bundesregierung weiter ab. Allerdings laufen inzwischen Gespräche von Commerzbank und UniCredit. Die italienische Bank hält mittlerweile einen Großteil der Aktien an dem Institut mit Hauptsitz in Frankfurt am Main.
5: Im deutschen Amateurfußball gibt es nach wie vor eine hohe Zahl von Gewalt- und Diskriminierungsfällen. Das geht aus dem Lagebild Amateurfußball hervor, das der Deutsche Fußballbund heute vorgestellt hat. Danach sank die Zahl der Vorfälle in der vergangenen Saison zwar leicht gegenüber der vorigen, es habe aber mehr Spielabbrüche gegeben. Insgesamt hätten Schiedsrichter mehr als 5.450 Fälle von Gewalt oder Diskriminierung gemeldet. In 842 davon seien die Spiele abgebrochen worden. DFB-Vizepräsident Zimmermann sagte, alle Beteiligten im Fußball müssten ihre Anstrengungen intensivieren, um einen respektvollen und wertschätzenden Umgang miteinander zu fördern. Das waren die Nachrichten.
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8: Mal scheint die Sonne, mal ist es wolkig. Dazu gibt es einige Schauer, vereinzelt auch Gewitter. Und vor allem im Südosten und Osten eher Sonnenschein. Das alles bei 18 bis 22 Grad und morgen ähnliche Temperaturen. Dann heiter bis wolkig, aber meist trocken. Das heißt, keine Niederschläge mehr. Ende Info der Verkehrsservice Staus und Behinderungen auf der A1 Lübeck Richtung Bremen zwischen Billstedt und Stillhorn. 5 Kilometer Stop and Go. Auf der A1 Bremen Richtung Osnabrück zwischen Opphusen-Mahndorf und Arsten 6 Kilometer stockend und in der Gegenrichtung zwischen Brinkum und Hemelingen 4 Kilometer Stau. Die A1 Lübeck Richtung Fehmarn zwischen Lübeck Zentrum und Bad Spartau Sperrung und ebenfalls 4 Kilometer Stau. Sie können über die U17 ausweichen. A7 Flensburg Richtung Hamburg zwischen Ofschlag und der Rader Hochbrücke 8 Kilometer Stop and Go. Im weiteren Verlauf vor dem Elbtunnel ab Schnelsen nochmal 8 Kilometer stockend. Die A7 Hannover Richtung Hamburg zwischen Großburg-Wedel und Schwarmstedt 10 Kilometer Stau vor der Baustelle. Deswegen Rückstau auf die A352, 4 Kilometer hier ab Langenhagen-Kaltenweide. Und auch vor dem Elbtunnel Richtung Norden gibt es Autokolonnen, Blechkolonnen und zwar ab Hausbruch stockt es auf 3 Kilometern Länge. Die A20 Kreuz Uckermark Richtung Rostock ist zwischen Tessin und Sarnitz gesperrt. Auf der A24 Hamburg Richtung Berlin zwischen Rheinbeck und Schwarzenbeck-Rande 4 Kilometer Stau. Und die A31 Meppen Richtung Gronau zwischen Wiedmarschen und Emsbüren 5 Kilometer Stau. 6:03, hier ist NDR Info. Marius Zekri ist mein Name. Schönen guten Tag. In diesen Minuten wird in New York an die Terroranschläge des 11. September gedacht, die vor ziemlich genau oder auf die Minute genau vor 25 Jahren stattgefunden haben. Etwa um diese Zeit jetzt vor genau 25 Jahren ist die zweite Maschine der Entführer der Terroristen in den Südturm des World Trade Center gerast. Dieser Anschlag hat derartige Ausmaße, dass jeder weiß, wenn man gefragt wird, wo warst du, als 9/11 passiert ist, dass man diese Frage beantworten kann. Das war damals ein sonniger Dienstag im Jahr 2001. Tausende Menschen sind an diesem Tag gestorben und die Anschläge von New York und Washington haben die Welt verändert. Innerhalb von Minuten war sie eine andere. Und heute, ein Vierteljahrhundert später, schauen wir auf das zurück, was damals passiert ist und was es mit uns und der Welt gemacht hat.
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11: Just a few moments ago, something believed to be a plane crashed into the South Tower of the World Trade Center.
13: That is the World Trade Center, and we have unconfirmed reports this morning that a plane has crashed into one of the towers of the World Trade Center.
14: Das hat sich ins kollektive Gedächtnis eingebrannt. Unvergessen ist das Bild der brennenden Twin Towers des World Trade Centers in New York und die weltweite Live-Übertragung, als das zweite Flugzeug nach dem Nordturm auch den Südturm zum Einstürzen brachte und dabei zahlreiche Menschen mit in den Tod riss. Das war vor genau 25 Jahren. Daran wollen wir heute erinnern, zurückblicken, aber auch Rückschlüsse ziehen auf die Gegenwart und fragen, was dieser terroristische Anschlag des radikal-islamistischen Al-Qaida-Netzwerks angerichtet hat und was daraus folgte. Auch darauf blicken wir in den kommenden rund 10 Minuten. 25 Jahre 9/11, was hat dieser Tag verändert? Unser NDR-Info-Thema heute am Freitag, den 11. September. Und ich bin Dirk Leukroth. Hallo. Wir wollten an einem solchen Tag wie diesem natürlich auch von Ihnen wissen, wie Sie sich an diese dramatischen Ereignisse von damals erinnern. Und einer unserer Hörer, Dirk Tangemann aus Hamburg, hat heute Geburtstag. Herzlichen Glückwunsch an dieser Stelle. Aber vor genau 25 Jahren wollte er seinen Jubeltag besonders begehen, ganz oben auf dem World Trade Center in einem Restaurant dort. Nachdem er die Reservierung in der Lobby des Nordturms abgeschlossen hatte, ging er, Gottlob, in eines der Nachbargebäude. Als sich dort die Fahrstuhltür am 40. Stock auftat, bot sich ihm diese grauenvolle Szene.
15: Vor mir war ein Fenster direkt und wir guckten auf das World Trade Center und vor meinen Augen bohrte sich halt ein Flugzeug in den Nordturm des World Trade Centers. Und die Silhouette der Maschine war dann noch im Stahl des Gebäudes zu erkennen. Es war ein ohrenbetäubender Lärm, selbst in einem Gebäude, was so abgeschottet ist.
14: Und kurz darauf flog das zweite Flugzeug in den anderen gegenüberliegenden Turm. Auch das Gebäude, in dem sich unser Hörer Dirk Tangemann befand, musste dann schnellstens geräumt werden.
15: Dann brach letztendlich die Hölle los, weil es war Ohnmacht, Panik, Menschen, die stürzten. Trümmerteile krachten herab, auch links und rechts neben uns. Also habe ich da wirklich sehr, sehr viel Glück gehabt. Und ich sah Menschen sterben, ne? Links und rechts von mir. Wir rannten nur noch und hatten den Instinkt, überleben zu wollen. Das ist eigentlich alles.
14: Zum ersten Mal seit dem Angriff auf Pearl Harbor 1941, inmitten des Zweiten Weltkriegs, wurde das amerikanische Kernland wieder von außen angegriffen. Und Pearl Harbor war weit weg, mitten im Pazifik. New York dagegen die Metropole von Festland USA. Das Ereignis zerstörte das Gefühl der Unverwundbarkeit auf eigenem Boden und veränderte die amerikanische Gesellschaft, Innenpolitik und Außenpolitik radikal. Und auch die Welt veränderte sich nach diesen Anschlägen vom 11. September 2001 grundlegend. Ein Schock auch in Berlin, der damalige Bundeskanzler Gerhard Schröder.
2: Dies ist eine Kriegserklärung gegen die gesamte zivilisierte Welt. Ich habe dem amerikanischen Präsidenten George Bush die uneingeschränkte Solidarität Deutschlands zugesichert.
16: Der erste Schock sitzt tief bei Regierung und Opposition, CDU-Chefin Angela Merkel.
17: Es ist ein tiefer Einschnitt für die demokratische Welt.
16: Für Deutschland sehen die Fachleute keine konkrete Gefahr. Trotzdem kreisen Hubschrauber über dem Regierungsviertel, Panzersperren werden errichtet. Vor den Botschaften Israels und der USA ziehen noch mehr Polizisten auf. In den ersten Wochen nach den Anschlägen vermittelt die Politik ein seltenes Bild. Sie rückt im Kampf gegen den Terrorismus zusammen. Bundesinnenminister Otto Schily von der SPD festigt sein Image als roter Sheriff.
26: Mit Entschlossenheit, Klarheit und Festigkeit
18: werden wir den Kampf gegen den Terrorismus gewinnen. Davon bin ich fest überzeugt.
16: Die rot-grüne Bundesregierung ist sich mit Union und FDP über schärfere Maßnahmen einig. Das Religionsprivileg im Vereinsrecht fällt. Mitglied oder Unterstützer ausländischer Terrorgruppen zu sein, wird strafbar. Banken müssen Ermittlern mehr Auskünfte erteilen, um das Geldsammeln für verdächtige Organisationen zu erschweren. Polizei, Nachrichtendienste und Bundeswehr bekommen 2300 neue Stellen. Im Gegenzug erhöht die Bundesregierung die Tabak- und die Versicherungssteuer. Eine breite Debatte über Einschnitte in Bürgerrechte bleibt unter dem Eindruck der Anschläge aus. Law and Order sind sozialdemokratische Werte, sagt Innenminister Schily.
18: Der Datenschutz darf nicht zur Behinderung von Kriminalitätsbekämpfung oder zur Terrorismusbekämpfung führen.
16: Die uneingeschränkte Solidarität, die Bundeskanzler Schröder den USA zugesichert hat, bedeutet auch, die Bundeswehr beteiligt sich an dem von Washington

0: mit globaler Reichweite aufgespürt, gestoppt und besiegt worden ist.
1: Die Bundeswehr hat sich an den von den USA angeführten Krieg gegen die Taliban in Afghanistan beteiligt. Wir hatten die Gelegenheit, mit dem damaligen Verteidigungsminister für Deutschland, Rudolf Scharping, zu sprechen, der uns die Ausgangslage von damals vor Augen geführt hat.
2: Wenn wir vom 11. September reden, war klar, wir müssen den Amerikanern beistehen, im Zweifel auch militärisch, aber eben nicht nur militärisch. Und das zog sich durch die nächsten Tage und Wochen. Es war ja zunächst mal die Frage, wie können wir uns schützen? Wie können wir uns schützen angesichts einer Bedrohung, die wir damals am 11. oder am 12. oder am 13. September gar nicht richtig einschätzen konnten? Gibt es Anschläge weiterer Art? Wird wieder zivile Infrastruktur missbraucht, in dem Fall Flugzeuge? Oder müssen wir gar mit Giftgas oder mit biologischen Anschlägen rechnen? Und so weiter und so weiter. Also es war eine sehr nervöse und auch sehr unsichere Situation. Ganz klar und ganz deutlich, es hat sich im Laufe der nächsten Wochen nach dem 11. September herausgestellt, es wird eine militärische Antwort geben. Es war klar, Deutschland wird sich daran beteiligen mit den Fähigkeiten, die es hat.
1: Und was alles dazu gehörte, dazu mehr im NDR-Info-Podcast Pearl Harbor, Deutschland nach 9/11. 25 Jahre sind diese Anschläge in den USA nun her, das ist viel Zeit, aber für manche fühlt sich dieser Tag und die Erinnerung bis heute sehr real an. Für einige, auch hier bei uns in Deutschland, war der Tag ein Wendepunkt, an dem etwas angefangen hat. Eine Entfremdung nämlich, vor allem für Menschen muslimischen Glaubens, für Menschen mit Einwanderungsgeschichte. Viele von ihnen fühlten sich plötzlich argwöhnisch beäugt, unter Generalverdacht gestellt. Mehr noch, die Geschehnisse von damals haben Ausläufer bis in die konkrete politische Gegenwart hinein. Konstanze Nastarowitz hat mit Betroffenen gesprochen, wie der Bremer Juristin Humaira Hakimi.
3: Sie floh mit ihrer Familie lange vor dem 11. September aus Afghanistan, erlebte dann in den Monaten nach dem Attentat die misstrauischen Fragen und Blicke ihrer Mitmenschen in Deutschland. Hakimi zieht einen Bogen. Vom 11. September 2001 bis heute. Ihre Welt in Deutschland hat sich nach dem 11. September verändert.
4: Das hat einen Nährboden für Rassismus geschaffen. Das hat diese Diskriminierung quasi hat salonfähig gemacht. Es war auch völlig in Ordnung und völlig legitim zu sagen, ach ja, immer die Ausländer, ne? Und du bist zwar integriert, du bist angekommen, aber die anderen von euch. Und es war völlig in Ordnung, sowas zu sagen.
3: Dass ein Bundeskanzler von Problemen im Stadtbild spricht, dass auf Sylt rassistische Parolen gegrölt werden, dass die AfD den Begriff Remigration salonfähig macht. All das macht Humaira Hakimi und ihrer Familie heute Angst.
4: Als diese Remigrationsgeschichte anfing, da hatte ich ein sehr einschneidendes Erlebnis mit meinen Eltern. Mein Vater fragte mich, muss man denn jetzt noch mal fliehen? Das hat mich zutiefst verletzt.
1: Vor 25 Jahren bringen islamistische Terroristen 4 Passagierflugzeuge in ihre Gewalt. In nicht mal 20 Minuten lenken sie 2 Flugzeuge in die Zwillingstürme des World Trade Centers in New York City. Ein weiteres Flugzeug wird ins Pentagon gesteuert. Bei den Anschlägen wurden fast 3000 Menschen getötet. Und die ganze Welt stand unter Schock. Nicht nur das. Dieser Angriff war eine Zäsur, veränderte die Weltpolitik grundlegend. Mit gravierenden Folgen für die Sicherheits- und letztlich auch Migrationspolitik bis heute auch hier in Deutschland.
5: 25 Jahre 9/11. 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Das heutige NDR-Info-Thema mit Dirk Leukroth. Die Gespräche hat unsere frühe Moderatorin Liane Kossmann geführt. 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Da geht heute im Parlament die Haushaltswoche zu Ende. Unter anderem ist dabei auch über den Etat von Bundesarbeits- und Sozialministerin Baas gesprochen worden. Wie diese Debatte verlief, das fragen wir gleich unsere Korrespondentin im Hauptstadtstudio. Und jetzt der Nachrichtenüberblick in aller Kürze mit Benjamin Kirsch.
6: In New York wird zur Stunde an die Opfer der Terroranschläge vom 11. September erinnert. Mehrere Islamisten hatten heute vor 25 Jahren 4 Passagierflugzeuge in ihre Gewalt gebracht. 2 steuerten sie in das World Trade Center, eines ins Pentagon in Washington. Das 4. stürzte in Pennsylvania ab. Schätzungen zufolge kamen mehr als 3000 Menschen ums Leben. In New York werden mehrere Schweigeminuten abgehalten und traditionell auch wieder die Namen aller Opfer verlesen.

0: Bundesbildungsministerin Prien will noch in diesem Jahr ein Programm vorlegen, mit dem Kinder und Jugendliche besser vor den Gefahren der sozialen Medien geschützt werden. Die CDU-Politikerin nahm heute den Abschlussbericht einer Kommission zu dem Thema entgegen. Die Experten empfehlen darin, unter anderem die Nutzung von digitalen Inhalten vom Alter der Kinder abhängig zu machen. So könnte es eine generelle Mindestaltersgrenze von 13 Jahren für Dienste wie Instagram oder TikTok geben. Möglich wären auch Beschränkungen für einzelne Social-Media-Angebote je nach Risiko. 7 mutmaßliche Mitglieder der Terrororganisation Hamas müssen sich in Kürze vor Gericht verantworten. Die Bundesanwaltschaft hat sie wegen der Vorbereitung eines Anschlags angeklagt. Sie wirft den Männern vor, Waffen für einen Angriff auf israelische oder jüdische Ziele in Deutschland oder Österreich beschafft zu haben. Laut den Ermittlern gab es dafür bereits konkrete Anschlagspläne. Das Wetter in Norddeutschland, einige Schauer, vereinzelt Gewitter, nach Südosten und Osten hin freundlicher, Höchstwerte 18 bis 22 Grad. Das war der kurze Überblick, weiter mit Marius Zekri.
1: Dankeschön, Benjamin.
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1: Und da schaut Moritz Kühn jetzt aufs Tennis.
3: Ja, und zu Alexander Zverev. Das war ja eine kurze Anmod, denn der Tennisprofi aus Hamburg, der träumt von dem Grand-Slam-Sieg bei den US Open in New York. Einmal war er ja schon kurz davor, 2020 war das, da verlor er das Finale trotz 2:0 Satzführung mit 2:3 gegen den Österreicher Dominic Thiem. Nun kann er wieder ins Endspiel einziehen. Heute Abend ab 21 Uhr deutscher Zeit gibt's das Halbfinale gegen den Russen Khachanov. Es ist das erste Mal, dass Zverev nicht in der Night Session auf dem Platz steht, sondern Ortszeit New York am Tag. Vor Ort in New York ist unser Kollege Tim Brockmeier. An ihn ging die Frage, ob das ein Problem ist.
4: Er sagt, es ist ein Problem. Er sagt, es spielt ihm nicht unbedingt in die Karten. Natürlich muss er sich umstellen jetzt innerhalb eines Tages. Er hat bisher immer nur abends gespielt, teilweise bis spät nach Mitternacht, kam entsprechend spät ins Bett, hat dann lange immer bis mittags geschlafen. Naja, und jetzt muss er heute für sein Halbfinale früh aufstehen, früh auf die Anlage, früh einschlagen, den Rhythmus also wirklich komplett ändern. Aber hey, Alexander Zverev ist Profi, das wird er hinbekommen, hat ja auch hier tagsüber mehrfach trainiert. Und er ist so oder so der klare Favorit in diesem Match gegen den Russen Khachanov. Die beiden kennen sich lange, sind auch leicht befreundet, haben schon in der Jugend gegeneinander gespielt. Klar ist, Zverev muss sein Niveau wieder ein bisschen anheben im Vergleich zum Viertelfinale, wieder ein bisschen aggressiver spielen, ein bisschen fehlerfreier. Aber dann sollte er den Russen im Griff haben. Hat eine positive Bilanz gegen Khachanov, 6:3. Und unter diesen 6 Siegen war auch einer seiner wichtigsten 2021 Tokio-Olympia-Finale. Goldmedaille für Deutschland für Zverev gegen Khachanov. Also wenn das keine gute Erinnerung ist und nicht gute Vibes gibt jetzt für dieses Halbfinale, dann weiß ich auch nicht. Wird das schon schaffen?
3: Tja, so oder so ist es schon das Jahr von Alexander Zverev. In Paris bei den French Open hatte er sich seinen großen Traum erfüllt und den ersten Grand-Slam-Sieg in seiner Karriere gewonnen. Vielleicht geht nun ein paar Monate später ein weiterer Traum in New York in Erfüllung. Und vielleicht wird morgen Abend der Traum von Kevin Karwitz und Tim Pütz Realität. Die beiden stehen bei den US Open im Doppelfinale und könnten ihren ersten gemeinsamen Grand-Slam-Titel holen. Es wäre die Krönung ihrer Karriere. Beide kennen ja schon das Gefühl, ganz oben auf dem Podest zu stehen, zwar nicht in New York, aber in Paris. Karwitz hatte mit seinem früheren Doppelpartner Andreas Mies schon zweimal die French Open gewonnen, also auch ein Grand-Slam-Turnier. Und Pütz holte mit der Japanerin Kato den Mixed-Titel 2023 ebenfalls bei den French Open. Der Traum von Fußballtrainer Vincent Wagner war es, beim Spiel seiner Elversberger in der Bundesliga am Sonntag gegen den deutschen Meister FC Bayern auf der Bank zu sitzen. Und dieser Traum ist nun in Erfüllung gegangen, denn ein zweiter Einspruch gegen die Gelb-Rot-Sperre war erfolgreich. Anne Hild.
5: Es handle sich um eine absolute Ausnahme, machte das Sportgericht des Deutschen Fußballbundes klar. Und die sei nur möglich, weil Martin Petersen, der Schiedsrichter der Partie in Gladbach, Fehler eingeräumt habe. Damit wird der Platzverweis gegen Wagner aufgehoben und die automatische Sperre entfällt. Wagner war bereits gelb verwarnt und hatte zu Beginn der Halbzeitpause in Gladbach den Platz betreten, um das Gespräch mit dem Schiedsrichter zu suchen. Hintergrund war eine Fehlentscheidung, die zu einem Gegentor für Elversberg geführt hatte. Petersen zeigte daraufhin die gelb-rote Karte, bezeichnete seine Reaktion nun aber als unangemessen. Sogar Verantwortliche des FC Bayern München hatten sich dafür ausgesprochen, dass Wagner am Sonntag an der Seitenlinie stehen darf, wenn die SVE auf den FCB trifft.
3: Und zwar um 17.30 Uhr, da darf er nun hautnah mit dabei sein an der Seitenlinie. Und vielleicht geht die außergewöhnliche Reise der Saarländer dann weiter. Aufsteiger Elversberg hat die ersten beiden Saisonspiele gewonnen und rangiert in der Tabelle vor Gegner Bayern. Die Münchner haben nach dem torlosen Unentschieden auf Schalke nur 4 Punkte auf dem Konto. Ja, es ist wieder viel los im Sport am kommenden Wochenende. Zum Beispiel gibt es in der Formel 1 das 14. von insgesamt 23 Saisonrennen, und zwar in Madrid. Der Kurs wurde für mehr als 83 Millionen Euro gebaut und feiert an diesem Wochenende seine Premiere in der Königsklasse. An unseren Formel-1-Fachmann Jens Gideon ging die Frage, ob wir in Madrid einen klassischen Stadtkurs à la Monaco erleben werden.
6: Nein, der neue Kurs befindet sich auf einem Messegelände im Nordosten der spanischen Hauptstadt, also schon mal nicht in der City. Es handelt sich um einen Mix aus bestehenden Straßen und festen Rennstreckenteilen. Der knapp 5,5 Kilometer lange Kurs hat rekordverdächtige 22 Kurven, 9-mal geht's links rum, 13-mal rechts. Es ist eng, kaum Auslaufzonen vorhanden. Die Mauern sind immer ganz nah dran. Es geht durch Tunnel, enge Schikanen und eine rund 500 Meter lange Steilkurve, in der bis zu 6 Sekunden lang Vollgas gefahren werden kann. Auch Steigungen von bis zu 8% sind dabei. Die knapp 600 Meter lange Start- und Zielgerade bietet sehr gute Überholmöglichkeiten. Das gesamte Streckenlayout gilt als besonders spektakulär. Bei den Testfahrten der Formel 3 vor 2 Wochen gab es zahlreiche Unfälle und Unterbrechungen durch rote Flaggen.
3: Ein Kurs, der es also in sich hat. Warum haben denn die Eigentümer der Formel 1 ausgerechnet diesen Ort ausgewählt für den neuen großen Preis von Spanien?
6: Also das wirtschaftliche Potenzial der Metropolregion Madrid ist sehr groß und es winken riesige Umsätze. An den 3 Eventtagen werden rund 350.000 Zuschauer erwartet. Wichtigster Punkt dürfte sein, dass die logistischen Bedingungen für so einen enormen Durchlauf sehr viel besser sind als beispielsweise in eher ländlichen Regionen wie die rund um Silverstone oder Spa-Francorchamps. Das Messegelände ist vollständig an das Metro-, Bus- und Bahnnetz Madrids angeschlossen und auch die unmittelbare Nähe zum Flughafen Barajas ist ein großer Pluspunkt im Vergleich zu anderen Veranstaltungsorten. Kein Wunder also, dass der Vertrag mit Madrid gleich für 10 Jahre unterschrieben worden ist.
3: An diesem Wochenende feiert der neue Kurs in Madrid seine Formel-1-Premiere. Morgen Nachmittag gibt's dann das Qualifying für den großen Preis am Sonntag. Du, Marius, wirst dann nicht an den Start gehen. Du wirst nämlich hier gebraucht, ne?
7: Tja, also man kann ja nicht überall gleichzeitig sein.
3: Ja.
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8: In Berlin geht heute die Haushaltswoche im Bundestag zu Ende und zum Abschluss steht im Parlament auch der Etat von Bundesarbeitsministerin Baas von der SPD auf der Tagesordnung. Traditionell ist das einer der größten Posten im Bundeshaushalt, aber der ist ja bekanntlich auf Kante genäht. Und die staatlichen Leistungen in diesem Bereich, die sind ja auch nicht unumstritten. Nach der Debatte habe ich mit Kirsten Gierschig aus unserem Hauptstadtstudio gesprochen und gefragt, in den vergangenen Tagen ist es bei der Haushaltsdebatte ja teilweise sehr hitzig zugegangen. Wie war denn das heute beim Thema Arbeit und Soziales?
9: Ja, das war doch deutlich ruhiger, als wir es zum Teil in dieser Woche erlebt haben. Man muss aber auch sagen, Bärbel Baas hat sich relativ wenig an der AfD abgearbeitet, im Gegensatz zu dem einen oder anderen Redner. Und dementsprechend verlief die Debatte dann doch einigermaßen, sage ich mal, sachlich.
8: Das Arbeitsministerium bekommt ja sehr viel Geld, rund 200 Milliarden Euro, das ist fast die Hälfte des gesamten Bundeshaushalts. Ist Bärbel Baas darum eine der wenigen Ministerinnen, die finanziell aus dem Vollen schöpfen können?
9: Da kann ich ein klares Jein dazu sagen. Also es ist der größte Etat und er ist auch angewachsen, aber ein Großteil der Ausgaben in diesem Etat sind ja durch gesetzliche Vorgaben vorgegeben. Das heißt, da kann man gar nicht so viel sparen. Und dass sie da aus dem Vollen schöpfen könnte für zusätzliche Ausgaben, das ist auf gar keinen Fall so. Was man sagen muss, zum Beispiel das Bundesgesundheitsministerium, das hat stärkere Einschnitte vertragen müssen. Und der Einzige, der aus dem Vollen schöpfen kann, insgesamt kann man sagen, das ist der Verteidigungsminister, dessen Etat ist ja deutlich angewachsen.
8: Nun fällt ins Ressort von Bärbel Baas ja auch die geplante Rentenreform. Die wollte die SPD-Ministerin ja als so wörtlich Gesamtkunstwerk ohne Änderungen durchsetzen. Nach der Wahl in Sachsen-Anhalt und dem guten Abschneiden der AfD hat es da ja innerhalb der Sozialdemokraten relativ zügig Absetzbewegungen gegeben, Forderungen nach Änderungen an der Reform oder nach der Reform der Reform. Wie sehr war das heute im Bundestag Thema?
9: Also weniger, als ich eigentlich erwartet hätte. Bärbel Baas selber hat das Thema abschlagsfreie Rente nach 45 Beitragsjahren erst relativ spät selber auch aufgegriffen und dann aber eben mit dem Hinweis, dass es darum geht, Übergangsfristen und Vertrauensschutz zu schaffen. Also niemand müsse sich Angst machen, dass die sogenannte Rente mit 63 jetzt übermorgen abgeschafft wird. Und sie hat noch darauf hingewiesen, dass wir ja in vielen Industriebereichen, zum Beispiel in der Autoindustrie, jetzt Arbeitsplatzabbau haben. Und da müsse man klug vorgehen, um eben so Instrumente, wie sie früher auch schon genutzt wurden, der Frühverrentung weiterhin einsetzen zu können. Also sie hat nicht sozusagen der Abschaffung der Rente mit 63 eine Absage erteilt, aber sie hat nochmal deutlich darauf hingewiesen, dass es da Übergangsfristen geben muss. Das hat allerdings auch die Rentenkommission, die diesen Vorschlag ja gemacht hat, schon getan.
8: Nun haben Sie gerade das Wort Vertrauensschutz erwähnt, das Bärbel Baas heute in der Rede verwendet hat. Das klingt so ein bisschen nach Norbert Blüms, die Rente ist sicher vor über 40 Jahren. Wie soll dieser Vertrauensschutz für Rentnerinnen und Rentner denn aussehen?
9: Ja, noch gibt es keinen Gesetzentwurf, deswegen weiß man das nicht so genau. Und es ging jetzt ja konkret um den Vertrauensschutz für langjährig Versicherte, also die vorzeitig in Rente gehen wollen. Da geht es eben darum, dass Menschen, die sich in ihrer Lebensplanung schon darauf eingestellt haben, dass sie vorzeitig in Rente gehen und damit gerechnet haben, dass sie das ohne Abschläge tun können, da nicht ganz plötzlich aus ihrer Lebensplanung rausgeworfen werden, sondern dass man eben, wie gesagt, Übergangsfristen oder zum Beispiel Ausnahmen für Härtefälle schafft.
8: Bärbel Baas ist ja nicht nur für die Rente zuständig, sondern auch für das Bürgergeld und Leistungen der Arbeitsagentur. Deren Empfänger gehören oder gehörten mal zur Kernklientel der SPD. Wie sehr setzt das denn die Ministerin weiter unter politischen Druck, gerade auch mit Blick auf die AfD, die ja in diesem Bereich zu punkten versucht?
9: Ja, Baas hat es heute indirekt thematisiert, indem sie gesagt hat, ja, es müsse bei den Sozialreformen auch darum gehen, dass Menschen, die arbeiten, eben auch mehr haben als Menschen, die nicht arbeiten, beziehungsweise dass der Übergang von Sozialleistungen in Arbeit besser gestaltet wird. Damit nimmt sie eben auch einen Teil auf der Kritik, die aus sozusagen der Kernklientel der SPD von früher kommt, nämlich von den Arbeitern und Angestellten, die das Gefühl haben, sie kämen zu kurz.
8: Wie war denn das Echo der Opposition jetzt in der Debatte um den Etat von Bärbel Baas? Mit AfD, Grünen und Linken gibt es da ja sehr verschiedene Positionen, die allerdings doch irgendwie eins gemeinsam haben, nämlich dass sie eigentlich ablehnend sind.
9: Fangen wir mit der AfD an. Ihre Rednerinnen haben in der Replik auf Bärbel Baas darauf abgehoben, zum einen die große Verschuldung, die in diesem Haushalt drin ist und dass eben tatsächlich die Verschuldung durch die Sozialausgaben auch anwächst. Zum anderen gab es Kritik an den Kürzungen bei Rente und Gesundheit und der Klassiker Kritik an Sozialausgaben für Geflüchtete und Kritik an den Ukraine-Hilfen, die ja den Haushalt auch belasten würden. Die Kritik der Linken hat darauf abgezielt, Geld für Rüstung sei ja da, aber nicht für Soziales. So kann man das relativ knapp zusammenfassen. Und auch die Grünen haben darauf abgehoben, dass die Kürzungen bei den Sozialausgaben an verschiedenen Stellen eben nicht zukunftsgewandt seien.
8: Soweit Informationen und Einschätzungen über die Debatte zum Haushalt von Arbeitsministerin Baas. Und das war Kirsten Gierschig aus unserem Hauptstadtstudio.
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0: Um 15.30 Uhr mit Benjamin Kirsch. 25 Jahre nach den Anschlägen vom 11. September gedenken die USA heute der Opfer. Im ganzen Land gibt es Gedenkzeremonien. Die zentrale Feier läuft zur Stunde in New York. Giselle Uccar aus dem ARD-Studio berichtet.
10: Es ist jetzt hier vor Ort relativ ruhig geworden. Es ist ja viel los, also auch außerhalb der Absperrungen. Also da, wo man die Bäume sieht, findet die Gedenkveranstaltung statt. Da haben damals die Zwillingstürme gestanden. Es ist aber weiträumig abgesperrt und trotzdem sind auch drumherum sehr, sehr viele Einsatzkräfte hier aus dem ganzen Land hergekommen. Ich habe welche gesehen aus Pittsburgh, aus San Jose, aus New York natürlich, aus Los Angeles. Die stehen hier, die wollen dabei sein, die wollen auch hier Teil dieses Gedenkens sein. Und so geht es eben heute mit dieser Zeremonie weiter. Und da stehen vor allem die Opfer, die damals umgekommen sind, im Mittelpunkt, an die gedacht wird und deren Namen verlesen werden.
0: Bundesarbeitsministerin Baas hat die geplanten Sozialstaatsreformen im Bundestag verteidigt. In der Debatte um den Etat des Ressorts für Arbeit und Soziales betonte Baas, die Rentenreform müsse noch in dieser Legislaturperiode umgesetzt werden, sonst werde es zu Rentenkürzungen und massiv steigenden Beiträgen kommen. Aus Berlin, Kirsten Gierschig.
9: Denjenigen, die Angst hätten, die Rente nach 45 Beitragsjahren, die sogenannte Rente mit 63, werde übermorgen abgeschafft. wolle sie jedoch sagen, da werde es einen Vertrauensschutz geben. Die Redner der Koalitionspartner CDU und CSU forderten Baas in der Debatte auf, möglichst schnell einen Gesetzentwurf zur Rentenreform vorzulegen. Zudem forderten sie mehr Flexibilisierung im Arbeitsmarkt. Grüne und Linke kritisierten die geplanten Kürzungen bei verschiedenen Sozialausgaben. Die AfD kritisierte die Höhe der Sozialleistungen für Geflüchtete. Der Etat des Arbeitsministeriums ist der größte Einzeletat innerhalb des Bundeshaushalts. Im kommenden Jahr sind hier Ausgaben von 201 Milliarden Euro geplant.
0: Bundesfamilienministerin Prien hat heute erklärt, wie der Umgang von Kindern und Jugendlichen mit Social Media in Zukunft aussehen soll. Eckpunkt für ein Gesetz soll es Mitte Oktober geben. Aus der NDR-Nachrichtenredaktion Christoph Tietz.
11: Ziemlich sicher wird eine Altersgrenze kommen für Instagram, TikTok und Co. Experten der Bundesregierung haben zum Mindestalter von 13 Jahren geraten und dann zu abgestuften Rechten bis zum 18. Lebensjahr oder eine vom jeweiligen Risiko abhängige Altersbeschränkung einzelner Dienste oder Funktionen. Genauso wichtig, sagt Prien, Plattformen müssten gezwungen werden, ihre Produkte so zu bauen, dass sie von Anfang an für Kinder und Jugendliche geeignet sind. Dafür liege der Schlüssel aber in Brüssel bei der EU. Ein Vorschlag der Social Media Kommission, eingebaute Zeitgrenzen und Nachtbeschränkungen.
0: Angesichts der Sparpläne bei Volkswagen mahnen die Gewerkschaften, dass der aktuell geltende Tarifvertrag eingehalten wird. Die IG Metall Niedersachsen erklärte, der VW-Vorstand müsse den Arbeitnehmervertretern erläutern, wie das geschehen soll. In dem Tarifvertrag von 2024 ist laut dem VW-Betriebsrat unter anderem geregelt, dass in den Werken Emden und Zwickau auch künftig Fahrzeuge vom Band laufen sollen, wenn die Belegschaft bestimmte Ziele erreicht. Betriebsratschefin Cavallo sagte, die Vorstandsmitglieder hätten auf den Betriebsversammlungen für noch mehr Verunsicherung gesorgt, als ohnehin schon herrschte. Geschäfte, Restaurants und Dienstleister sollen künftig neben Bargeld mindestens eine digitale Bezahlmöglichkeit anbieten müssen. Bundesfinanzminister Klingbeil hat dafür Eckpunkte vorgelegt. Die neuen Regeln sollen 2027 umgesetzt werden. Aus der NDR-Nachrichtenredaktion Janine Artist.
12: Finanzminister Klingbeil will, dass Kunden die Wahl haben, aber er will damit auch gegen Steuerhinterziehung und Geldwäsche vorgehen. Digitale Zahlungen werden ja dokumentiert und sind besser nachvollziehbar als Bargeld. Welches digitale Bezahlverfahren angeboten wird, das sollen die Unternehmen selbst entscheiden dürfen. Es muss aber gebührenfrei sein. Und Bargeldzahlung soll weiter möglich bleiben. Die neuen Regeln sollen ab dem kommenden Jahr gelten. Ausnahmen sind auch vorgesehen, zum Beispiel für nicht kommerzielle Organisationen wie Amateursportvereine oder Wohltätigkeitsverbände.
0: Das Bundeslandwirtschaftsministerium unterstützt die deutschen Fischer an der Nord- und Ostsee mit Beihilfen in Millionenhöhe. Grund sind die zuletzt stark gestiegenen Dieselpreise. Von kommenden Montag an können Fischereibetriebe Anträge auf Beihilfen von bis zu 50.000 Euro stellen, wie das Ministerium mitteilte. Insgesamt stünden bis zu 4,5 Millionen Euro für die Branche bereit. Ressortchef Reiner sagte, die Betriebe bräuchten Planbarkeit und Verlässlichkeit. Zugleich dankte der Minister der EU-Kommission, dass sie den Weg für die Beihilfen freigemacht habe. Die Hilfen werden nun vorerst rückwirkend für den Zeitraum vom 1. März bis zum 23. Juli gewährt. Der Zeitraum soll aber ausgedehnt werden. Der Erstattungsbetrag liegt bei 21 Cent pro Liter Diesel, hieß es weiter. Das waren die Nachrichten.
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8: Aktuell 17 Grad im Norden, in Husum sind es 19, in Penkun 18 Grad. Etwas wärmer im Binnenland, im Westen, in Hamburg 20, in Celle 21 Grad. Damit liegen wir so auch ziemlich genau bei den Höchstwerten. Dazu scheint die Sonne, es gibt aber auch Wolken und die bringen einen Geschauer, vereinzelt auch Gewitter. Am freundlichsten bleibt es im Südosten und Osten. An der Nordsee ist es teils windig. Morgen ähnliche Temperaturen und ebenfalls wieder mal Sonne, mal Wolken. Allerdings ist es dann meist trocken. Ende Info der Verkehrsservice mit Staus und Behinderungen ab 3 Kilometern Länge. Aktuell auf der A1 Lübeck Richtung Bremen zwischen Billstedt und Stillhorn 5 Kilometer stockend. Weiter auf der A1 Bremen Richtung Osnabrück zwischen Uckhusen-Mahndorf und Arsten 6 Kilometer Stop and Go. In der Gegenrichtung zwischen Brinkum und Hemelingen 4 Kilometer Stau. Die A1 Lübeck Richtung Fehmarn ist zwischen Lübeck Zentrum und Bad Schwartau gesperrt. 4 Kilometer Stau hier. Sie können über die U17 ausweichen. A7 Flensburg Richtung Hamburg zwischen Aufschlag und der Rader Hochbrücke 5 Kilometer Stau. Im weiteren Verlauf vor dem Elbtunnel ab Quickborn 12 Kilometer Stop and Go. In der Gegenrichtung vor dem Elbtunnel, also Richtung Norden, ab Hausbruch 6 Kilometer. Weiter auf der A7 zwischen Richtung Kassel, zwischen Dreieck Drammetal und Lutherberg 4 Kilometer Stau. In der Gegenrichtung auf der A7 Hannover Richtung Hamburg zwischen Großburg, Wedel und Schwarmstedt 8 Kilometer Stau. Deswegen auch Rückstau auf die A352 ab Langenhagen-Kaltenweide aktuell 4 Kilometer. Die A20 Kreuz Uckermark Richtung Rostock ist zwischen Tessin und Sarnitz gesperrt. Auf der A24 Hamburg Richtung Berlin zwischen Rheinbeck und Schwarzenbeck Rande 4 Kilometer Stau. Und auf der A31 Meppen Richtung Gronau zwischen Wiedmarschen und Emsbüren 5 Kilometer Stau. Freitagnachmittag, 7 Minuten nach 3:30 Sie hören NDR Info mit Marius Zegri. Schönen guten Tag.
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8: Nach der Landtagswahl in Sachsen-Anhalt stellt sich für viele Journalisten die Frage, wie umgehen mit dem Wahlergebnis der AfD. Auch unsere Kollegen aus der Satireabteilung haben sich darüber Gedanken gemacht. Ihr Reporter hat einen besonderen Weg gefunden, die Wahlergebnisse zu verarbeiten.
13: Die Landtagswahl in Sachsen-Anhalt ist immer noch das alles überschattende Thema. Die Reaktionen reichen von "das war zu erwarten" bis "verheerend". Ein Beobachter fragte sogar, sind die Menschen in Sachsen-Anhalt politisch gesehen doch eher US-amerikanische Italiener? Wir schalten nun live zu unserem Korrespondenten Martin Zingsheim, der den Wahlausgang für uns vor Ort in Magdeburg beobachtet hat. Martin, wie nimmst du die Stimmung dort wahr?
14: Ja, sicher sehr, sehr spannend hier diese Wahlergebnisse. Aber werfen wir zunächst einen Blick nach Ungarn. Aufatmen unter Tierfreunden. Die ungarische Regierung verbietet nun Wildtiere im Zirkus. Eine, wie ich finde, wirklich gute Nachricht.
13: Entschuldigung, ich weiß nicht, ob du mich akustisch gut verstehen konntest. Wir warten gespannt auf deinen Bericht zum dramatischen Finale bei der Landtagswahl in Sachsen-Anhalt.
14: Ja, ein wirklich herrliches Fleckchen Erde, dieses sympathische ostdeutsche Bundesland. Nun aber geht's zunächst einmal in die USA. Stichwort erneuerbare Energien. Zum ersten Mal überholt Solarstrom in den Vereinigten Staaten den aus Kohle erzeugten Strom. Eine Neuigkeit, mit Blick auf die dortige Regierung natürlich überrascht und Mut macht für den Klimaschutz auch bei uns.
13: Ja, bitte entschuldigen Sie, liebe Zuhörerinnen und Zuhörer, wir haben da anscheinend Probleme mit der Leitung nach Magdeburg. Unser Sachsen-Anhalt-Reporter Martin Zingsheim ist vor Ort und bitte nun aber wirklich deine Einschätzung zum Ausgang der Landtagswahl. Wie ist die Stimmung?
14: Stimmung? Meine Stimmung ist sehr gut, denn ich bemühe mich auch sehr aktiv um eine positive Sicht auf die Nachrichtenlage. Und ich habe dabei eine Meldung entdeckt aus Brüssel. Spätestens Ende des Jahres soll dort der Verleih von sogenannten E-Scootern eingestellt werden und so mehr Sicherheit im Straßenverkehr entstehen. Eine Regelung, die, wenn ich das sagen darf, sicherlich Schule machen wird.
13: Martin, Herr Zingsheim, Sie stehen in Magdeburg. Am Sonntag war die Landtagswahl. Die Ereignisse überschlagen sich. Wir wollen jetzt weder was hören über Zirkustiere in Budapest noch über belgische E-Roller. Was für Szenen spielen sich ab im sachsen-anhaltinischen Magdeburg?
14: Oh, schade, schade. Ja, wird die Verbindung aber ganz schlecht. Ich kann kaum was verstehen. Ging es um den Durchbruch in Cambridge? Man kann mithilfe eines Urintests ja jetzt Lungenkrebs deutlich früher erkennen.
13: Martin!
14: Ich fahre gleich in einen Tunnel. Tut mir leid, also falls die Verbindung...
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8: 500 Industriearbeitsplätze. So viel verliert allein Deutschland jeden Tag. Einer der Gründe dafür ist China, denn das Land überschwemmt den Markt für Autos, Stahl und Aluminium. Und das teilweise mithilfe unfairer Handelspraktiken. Darum verhandelt die EU nun über ein Gesetz, das die heimische Industrie bevorzugen und vor allem schützen soll. Mehr dazu aus Brüssel von Jean-Marie Macron.
15: Für einige in Brüssel ist er das Ende der Naivität. Andere meinen dagegen, dass noch viel zu tun sei. In dieser Woche haben die Berichterstatter im EU-Parlament ihre Anmerkungen zum Industrial Accelerator Act eingereicht. Europäische Industrieunternehmen sollen bevorzugt werden. Die Grünen-Abgeordnete Anna Cavazzini war eine der Berichterstatterinnen.
16: Wir sagen, ein Teil der öffentlichen Gelder, ein Teil unserer Steuergelder soll halt dafür benutzt werden, dass unsere Industrie am Leben gehalten wird und nicht irgendwie nach China fließt.
15: Zum Beispiel sei ein Teil der E-Auto-Prämie in Deutschland an chinesische Hersteller gegangen, sagt Cavazzini. Europäisches Steuergeld für China, das sowieso unfairen Handel treibt durch eine unterbewertete Währung, Subventionen und Überkapazitäten. Das könne nicht sein. Vor allem, weil allein in Deutschland laut Bundesagentur für Arbeit im vergangenen Jahr fast 500 Industriearbeitsplätze verloren gingen, pro Tag.
16: Wenn alle anderen entweder unfair spielen oder zumindest viel stärker auf ihre eigenen Interessen schauen, als wir das tun, dann sind wir am Ende die Blöden, wenn wir nicht umsteuern.
15: Der Industrial Accelerator Act sieht zum Beispiel auch für energieintensive Industrien wie Stahl, Zement oder Aluminium Leitmärkte vor. Der SPD-Abgeordnete Jens Geier.
17: Also wenn man beispielsweise will, dass grüner Stahl in Europa produziert wird, also Stahl, der ohne CO2-Emissionen zustande kommt, dann ist der teurer als welcher, den man mit herkömmlichem Strom erzeugt, im Lichtbogenofen oder mit Koks. Wenn man aber dann den grünen Stahl fördern will, dann braucht das einen Business Case. Das heißt, die Investoren müssen wissen, das Produkt wird verkauft.
15: Es gibt allerdings auch Einwände, zum Beispiel aus Deutschland. Lange hat sich der Verband der deutschen Automobilindustrie gegen eine Bevorzugung lokaler Produktion gewehrt, weil sie Angst vor der Reaktion aus China hatte. Andere wenden ein, dass man Länder, mit denen die EU schon Freihandelsabkommen geschlossen hat, verschrecken würde. Die Unionsgeführte Bundesregierung wollte lieber ein Made with statt ein Made in EU. Damit im Parlament eine Mehrheit zustande kommt, kommt es aber vor allem auf eine Fraktion an, die Europäische Volkspartei, zu der CDU und CSU gehören. Die scheint vom Ansatz des Industrial Accelerator Acts noch nicht ganz überzeugt zu sein, wie der Niederländer Dirk Groting deutlich macht. Der Vorschlag der Berichterstatter sei
18: overpromising.
15: Er verspreche zu viel und liefere zu wenig, findet der Vertraute von Mehrheitsführer Manfred Weber. Es sei noch viel zu tun. Einige Passagen könnten gegen die Regeln der Welthandelsorganisation verstoßen. Überhaupt werde es wohl noch Jahre dauern, bis das Gesetz in Kraft treten könne. Dabei seien schon jetzt einige Wirtschaftszweige wegen des chinesischen Überangebots in ihrer Existenz bedroht.
18: We should be able to restrict the import of those parts.
15: Dort könne er sich strikte Einfuhrquoten vorstellen, sagt der niederländische EVP-Abgeordnete. Solche gelten bereits in der Stahlindustrie. Der Effekt ist aber bisher noch nicht groß genug. Wichtig sei außerdem, die Strompreise in Europa runterzubekommen, sagt Groting. In den kommenden Wochen wird das Parlament also über eine gemeinsame Position streiten.
8: Information aus Brüssel von Jean-Marie Magro. Sonntag in einer Woche schaut ganz Deutschland auf zwei Orte, nämlich auf Mecklenburg-Vorpommern, genauer gesagt die Landeshauptstadt Schwerin, und auf Berlin. Denn in beiden Bundesländern wird ein neues Landesparlament gewählt. Und aus Berlin gibt es dazu jetzt neue Umfragen. Wie die aussehen, erfahren Sie gleich nach dem Überblick. Alles, was kompakt wichtig ist an diesem Freitagnachmittag, gibt es jetzt von und mit Benjamin Kirsch.
0: In New York hat die zentrale Gedenkfeier zum 25. Jahrestag der islamistischen Anschläge begonnen. Wie in den Jahren zuvor werden die Namen der mehr als 3000 Toten verlesen. Zum ersten Mal wird aber auch an die Menschen erinnert, die durch Spätfolgen starben. Heute vor 25 Jahren hatten Islamisten 4 Flugzeuge in ihre Gewalt gebracht. 2 steuerten sie in die Zwillingstürme, eines ins Pentagon. Das 4. stürzte in Pennsylvania ab. Bundesarbeitsministerin Baas hat Übergangsregeln bei der Rentenreform in Aussicht gestellt. Die SPD-Politikerin sagte in der Haushaltsdebatte im Bundestag, Menschen, die Angst haben, dass die abschlagsfreie Rente nach 45 Versicherungsjahren übermorgen abgeschafft wird, könnten sich darauf verlassen, dass es einen Vertrauensschutz geben wird. Der Etat für das Ressort Arbeit und Soziales ist der größte Einzeletat im Bundeshaushalt. Die Belegschaft des Volkswagen-Konzerns will die Unsicherheit über die Zukunft einiger Standorte nicht länger hinnehmen. Wie die IG Metall in Niedersachsen mitteilte, werde man den Vorstand zu einem Gespräch einladen, damit dieser erkläre, wie er den Tarifvertrag von 2024 einhalten wolle. Darin ist laut dem VW-Betriebsrat unter anderem geregelt, dass in den Werken Emden und Zwickau auch künftig Fahrzeuge vom Band laufen sollen, wenn die Belegschaft bestimmte Ziele erreicht. Das Wetter in Norddeutschland. Einige Schauer, vereinzelt Gewitter, nach Südosten und Osten hin freundlicher, bei Höchstwerten von 18 bis 22 Grad. Das war der kurze Überblick. Jetzt geht's weiter mit Marius Zekri.
8: Dankeschön. Es ist 13 Minuten vor 4. Nach der Wahl ist vor den Wahlen, zumindest derzeit in Deutschland, der nächste Woche Sonntag, stehen in gleich zwei Bundesländern Abstimmungen an. In Mecklenburg-Vorpommern wird ein neuer Landtag gewählt, in Berlin ein neues Abgeordnetenhaus. Und in der Hauptstadt könnte der Wahlabend besonders spannend werden, denn die Abstände zwischen den großen Parteien sind gering. So zeigt es der neue Berlin-Trend. Das ist die letzte Umfrage vor der Wahl von Infratest DIMAP im Auftrag der ARD. Sowohl Linke als auch die AfD und die CDU sind dabei im Rennen um die Wählergunst ziemlich weit vorne und inhaltlich ziemlich weit auseinander. Über die neuen Zahlen und die Stimmung in Berlin vor der Wahl jetzt mehr von Sabine Müller.
19: Das Rennen ist eng, die Nervosität groß und der Ton im Wahlkampfendspurt scharf.
20: Die Linke ist auch eine Gefahr für Berlin, insbesondere nach der Neuausrichtung ihrer Linken, wo Antisemiten, Polizistenhasser und Linksextremisten sind, Frau Ehreib.
21: Diese CDU, die Berlin regiert, nimmt lieber Spenden von reichen Immobilienunternehmern, anstatt die Spekulation zu bekämpfen.
19: Der noch regierende CDU-Bürgermeister Kai Wegner gegen linken Spitzenkandidatin Elif Ehreib in der letzten Abgeordnetenhaussitzung. Zwischen ihren beiden Parteien sieht die aktuelle Umfrage ein Kopf-an-Kopf-Rennen. 21% für die Linke, die leicht zulegt und wieder auf Platz 1 springt. 20 für die CDU, die leicht verliert. Dahinter bleibt auf Platz 3 mit 18% die AfD. Deren Spitzenkandidatin Christine Brinker hat nach dem Wahlerfolg ihrer Parteikollegen in Sachsen-Anhalt Oberwasser.
22: Wir werden auch einen fulminanten Wahlsieg einfahren.
19: Mit leichten Verlusten folgen auf Platz 4 die Berliner Grünen, die sich als Gegenmodell zur AfD präsentieren. Spitzenkandidat Werner Graf.
23: Diese Truppe hier rechts, die hasst unser Land. Sie hasst unsere Stadt und unsere Freiheit. Sie hasst es, wie wir hier leben und lieben in Berlin.
19: Die SPD liegt weiter auf Platz 5 mit 12%, ein leichter Zuwachs. Aber die Genossen gehen mit einem großen Problem in den Endspurt. Seit Mittwoch ist bekannt, dass gegen ihren Spitzenkandidaten Steffen Krach wegen des Verdachts auf Bestechlichkeit ermittelt wird. Krach weist den Vorwurf zurück.
24: Ich habe niemals privat Geld angenommen und ich habe auch niemals als SPD-Vorsitzender hier in Berlin eine Spende angenommen.
19: Das BSW kommt laut letzter Vorwahlumfrage der ARD auf 4%. Die übrigen Parteien, darunter die FDP, zusammen auf 9. Bei einem solchen Wahlausgang hätte der aktuelle Senat aus CDU und SPD keine Mehrheit. Möglich wären Dreierbündnisse unter Führung der Linken oder der CDU, jeweils mit Grünen und SPD. Auf die Frage, ob CDU oder Linke den nächsten Berliner Senat anführen sollten, ist die Antwort der Wahlberechtigten ein Patt. Beide Parteien bekommen 42%. Was auffällt, kurz vor dem Wahltag sind die Bekanntheitswerte der fünf wichtigsten Spitzenkandidatinnen und Kandidaten ungewöhnlich schlecht. Und mit der Arbeit aller sind mehr Wählerinnen und Wähler unzufrieden als zufrieden. Dass die Linke Elif Ehreib eine gute regierende Bürgermeisterin wäre, glauben nur 23% der Wahlberechtigten. Damit liegt sie aber immer noch vor CDU-Spitzenkandidat Stefan Evers mit 22% und dem Grünen Werner Graf mit 11%. Dass gut eine Woche vor der Abgeordnetenhauswahl noch einiges im Fluss ist, zeigt auch diese Zahl. Jeder sechste Wahlberechtigte gibt an, dass sich seine Parteipräferenz bis zum Wahltag noch ändern könnte.
8: Eine kleine Vorausschau auf die Abgeordnetenhauswahl in Berlin am Sonntag in einer Woche. Die Wahl in Sachsen-Anhalt, die ist jetzt fast eine Woche her. Da hat die AfD ja in dem Bundesland das beste Ergebnis ihrer Geschichte eingefahren und strebt die Übernahme der Regierung in Magdeburg an. Wie das gelingen soll, darüber wird wohl noch ein Weilchen diskutiert werden müssen. Verhandlungen mit dem BSW stehen an. Die Menschen im Land stellen sich aber bereits auf eine AfD-Regierung ein. Auch deswegen, weil die AfD sie in auch, das tun auch die Kirchen, auch deswegen, weil die AfD sie in ihrem Wahlprogramm ins Visier genommen hat. Sie könnte ihnen die Mittel streichen und auch sonst das Leben schwer machen. Die evangelische Kirche hat einen Krisenstab gegründet und spricht vom Widerstandsmodus. Aus Magdeburg, Ulrich Wittstock.
25: Einen Wahlsieg der AfD in dieser Höhe hatte der Bischof des Bistums Magdeburg, Gerhard Feige, nicht erwartet. Und auch wenn noch nicht klar ist, wie sich die neue Landesregierung zusammensetzen wird, so ist die Haltung der Kirchen weiterhin eindeutig, erklärt Bischof Feige.
26: Wir Kirchen werden weiterhin das Evangelium verkünden
1: Und das heißt, wir werden weiterhin für die Menschenwürde eines jeden, nicht nur der Deutschen, für Nächstenliebe und Solidarität eintreten und werden versuchen, Brücken zu bauen, damit diese Gesellschaft nicht völlig auseinanderdriftet. Und wir werden uns für Menschen einsetzen, die laut dem möglichen Regierungsprogramm bedroht sind und auch für Vereine und Institutionen, die für Demokratie und Freiheit eintreten.
25: Tatsächlich hat ja die AfD angekündigt, Vereinen und Verbänden kein Geld mehr zu zahlen, wenn sie dem politischen Kurs der Partei etwa bei der Flüchtlings- oder Klimapolitik nicht folgen. NGOs, also nichtstaatliche Organisationen, gehören klar zum Feindbild der Partei. Das trifft auch kirchliche Verbände wie die Caritas oder die Diakonie. Christoph Stolle ist Vorsitzender der Diakonie Mitteldeutschland.
3: Zu den NGOs zählen wir uns auch und wir gehen davon aus, dass man versucht, uns durch Finanzen mundtot zu machen. Wir als Diakonie haben da weniger Sorge von. Wir können auch in anderen Situationen weiter agieren. Aber wenn es natürlich rechtswidrig ist, dann werden wir natürlich auch den Rechtsweg suchen und die Landeskirchen werden das auch tun.
25: Denn die AfD hat angekündigt, die staatlichen Leistungen für die großen Kirchen erheblich zu kürzen und an inhaltliche Auflagen zu binden. Die Staatsleistungen machen derzeit etwa ein Viertel der kirchlichen Einnahmen aus. Doch die finanziellen Folgen seien nicht so dramatisch wie mögliche Folgen für das gesellschaftliche Zusammenleben, erklärt Christoph Stolle.
3: Die große Gefahr, dass sowohl die Migrationsdienste und alle Unterstützung für Menschen, die in unser Land gekommen sind, weitgehend eingeschränkt werden, aber auch ein gesellschaftliches Klima entsteht, wo Menschen sich hier nicht mehr heimisch fühlen oder nicht mehr wahrgenommen fühlen. Also bisher auch, dass wir wahrnehmen, dass Menschen, die aus anderen Ländern zu uns gekommen sind und bei uns schon lange arbeiten und gut integriert sind, überlegen, ob sie Sachsen-Anhalt verlassen.
25: Die Auswertung der Wahlen hat gezeigt, dass die Kirchenmitglieder in Sachsen-Anhalt deutlich seltener die AfD wählen als der Durchschnitt der Bevölkerung. Für den Bischof der evangelischen Kirche in Mitteldeutschland, Friedrich Kramer, ist das ein ermutigendes Ergebnis.
4: Ja, in unseren Gemeinden haben 2/3 nicht AfD gewählt. Das ist eine gute Botschaft. Gleichzeitig merkt man, dass auch unsere Positionierung und auch das Evangelium also ein Stück resilient macht. Weil wenn ich sonntags höre, ich bin fremd gewesen, ihr habt mich aufgenommen, dann ist es nicht so leicht, zu dem Satz zu kommen, alle müssen abgeschoben werden, die fremd sind. Das passt nicht zusammen und das spüren Christen auch.
25: Die Wahl spaltet Familien, Freundeskreise und auch Kirchengemeinden. Vor allem auf dem Land stellt sich nun die Frage nach einem gelingenden Zusammenleben. Der Kirche im Dorf komme jetzt eine besondere Rolle zu, so Bischof Friedrich Kramer.
4: Ein ganz wichtiges Thema ist jetzt die Seelsorge. Leute sind verstört. Was für ein Land lebe ich hier? Da gibt es sicherlich eine Gruppe, die hat eine ganz scharf rechtsextreme, rassistische Grundagenda. Aber es gibt auch Menschen, die haben andere Motive, diese Partei zu wählen. Und da wird es eine Differenzierung brauchen und viel Gespräch. Und gleichzeitig merken wir, dass das auf argumentativer Ebene kaum läuft. Sondern was wir können, ist den Zusammenhalt erhalten. Politisch aufgeheizte Situationen müssen politisch bekämpft werden, das ist nicht unsere Aufgabe. Aber dass es menschlich bleibt, dass es friedlich bleibt, da werden wir unsere Stimme erheben.
25: In jedem Fall werden die Kirchengemeinden in den kommenden Monaten vor einigen Herausforderungen stehen, denn auch jeder dritte Christ machte sein Kreuz bei der AfD. Und wohl kaum eine Wahl in Sachsen-Anhalt hatte bislang so direkte Folgen für das persönliche Erleben der Menschen wie die vom vergangenen Sonntag.
8: Soweit Informationen aus Magdeburg von Uli Wittstock.
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8: Große Gefühle mit feiner Ironie, leiser Melancholie und einer unverwechselbaren, samtig dunklen Stimme. Das ist das, wovon unser Musikkritiker bei Annette Louisanne schwärmt. Jetzt ist ihr inzwischen 11. Album erschienen, das heißt Sehnsucht. Und da zeigt sich Annette Louisanne als genaue Beobachterin menschlicher Schwächen, großer Gefühle und jener kleinen Absurditäten, die das Leben so schön unvollkommen machen.

0: Manchmal ist das Herz kein Neubaugebiet, eher ein Altbau mit Geschichte, ein paar Kratzer im Parkett, Risse im Putz und jede Menge Erinnerungen. Annette Louisant nennt das auf ihrem neuen Album Sehnsucht ganz wunderbar Herz mit Gebrauchsspuren.
1: Das Älterwerden, natürlich umtreibt mich das, aber es ist auch eine Riesenchance für mich, andere Geschichten zu erzählen, die vielleicht ein bisschen schwerer sind. Aber ich bin auch in der Lage, sie zu singen jetzt. Also ich finde das total spannend, eine ältere Frau zu sein. Und das besinge ich auch.
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0: Sehnsucht erzählt von einem Leben, das selten nach Plan verläuft. Von Abschieden und Neuanfängen. Und Liebe ist auf diesem Album keineswegs immer romantisch. Ich kann dich nicht mehr sehen, schildert wie aus Nähe Distanz und aus einem gemeinsamen Weg ein Abschied wird. Ihr Lied von der Freiheit wiederum klingt wie ein leiser Befreiungsschlag.
1: Nicht einfach das zu schreiben, weil so viele Emotionen da bei mir, auch ambivalente Gefühle hochkommen, die zwischen Trauer, Wut und Glück und Dankbarkeit immer hin und her wandern. Und ich bin ja ein klassisches Wendekind und dass ich nach der Wende einfach nicht begreifen konnte, woher auf einmal dieser plötzliche Rechtsruck kam, diese Fremdenfeindlichkeit. Und seit Jahrzehnten suche ich nach Antworten. Also spätestens seit den letzten Landtagswahlen brennt bei mir so eine rote Lampe. Ich gebe zu, ich war noch nie in meinem Leben so politisch. Ich glaube, das geht ganz vielen Menschen so.
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0: Überhaupt ist Sehnsucht erstaunlich lebensklug. Keine Altersvorsorge nimmt das Älterwerden mit feinem Humor ins Visier. Was haben wir angespart? Auf dem Konto und im Herzen? Und durch Ich gehe nur schon mal voraus bekommt das Album einen Schluss, bei dem selbst das Lächeln kurz innehält.
1: Ich bin ein Mensch, der immer große Angst vorm Tod hatte und ich habe das früher eher verdrängt. Ja, bloß nicht nein, nein. Und ab einer bestimmten Phase jetzt ist das so laut geworden, dass ich mich mit diesem Thema mal befassen musste. Und irgendwie hilft es mir, loszulassen und so gewisse Sachen zu akzeptieren.
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0: Entspannt, mit klarem Blick auf dem Albumcover vom Sehnsuchtsort ihrer Kindheit, dem Swimmingpool, wirkt sie direkt, manchmal ein wenig frech, stets jedoch menschlich und authentisch. Vor Jahren fürchtete sie noch, wohl ewig die Spielfrau zu bleiben, in Anlehnung an ihren ersten Hit, Das Spiel.
1: Das stimmt. Ich werde aber wahrscheinlich noch mit 80 das Lied singen. Das wird lustig. Ja, es ist auf jeden Fall mehr als spielen. Obwohl ich immer noch wahnsinnig gern spiele. Das hat ja auch was mit Kreativität zu tun.
0: Und Annette Louisant bleibt neugierig und kreativ.
1: Ich habe ein Kinderalbum geschrieben, Erwachsene verboten. Und es ist ganz entzückend geworden. Das kommt nächstes Jahr.
0: Wie sie früher sagte, wenn ich groß bin, mache ich den ganzen Tag Musik.
1: Was für ein Glücksmädchen ich bin, genau.
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3: So klingt das neue Album von Annette Louisant. Thomas Steinberg hat es sich für sie angehört, vorgestellt und auch mit der Künstlerin gesprochen. Und bis zu den Nachrichten gibt es jetzt noch ein paar Sekunden Musik aus Sehnsucht, dem neuen Album von Annette Louisant.

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1: Um 16 Uhr mit Benjamin Kirsch. Die USA erinnern heute an die Opfer der Terroranschläge vom 11. September 2001. US-Präsident Trump nimmt an einer Gedenkzeremonie im Pentagon in Washington teil, während Vizepräsident Vance bei der Gedenkfeier in New York ist. Aus der NDR-Nachrichtenredaktion Katrin Kalke.
2: Am Ground Zero, der Gedenkstätte auf dem Gelände des ehemaligen World Trade Centers in Manhattan, verlesen Angehörige die Namen der Opfer der Terroranschläge. Im Beisein von Vizepräsident Vance, den vier Ex-Präsidenten und Bürgermeister Mamdani hielten einige auch kurze politische Reden. Sie kritisierten mehrere US-Regierungen für ihre weitere Zusammenarbeit mit Saudi-Arabien nach den Anschlägen. Präsident Trump solle Akten freigeben, die Riad belasten könnten. Die meisten Attentäter stammten aus Saudi-Arabien. Die Familien der Opfer versuchen, das Königreich vor einem Bundesgericht zur Verantwortung zu ziehen.
1: Der Bundestag hat seine Haushaltsberatungen beendet. Der Etatentwurf der Regierung für das nächste Jahr wird jetzt im Haushaltsausschuss weiter diskutiert. Im Laufe des parlamentarischen Verfahrens dürften noch mehrere Änderungen vorgenommen werden. Geplant sind Ausgaben in Höhe von 555 Milliarden Euro, eine Steigerung um 6% verglichen mit diesem Jahr. Es sollen 118 Milliarden Euro neue Schulden aufgenommen werden. Rechnet man das Sondervermögen hinzu, wird sich der Bund mit rund 200 Milliarden Euro neu verschulden. Voraussichtlich im November wird sich der Bundestag abschließend mit dem Etat befassen. Die Bundesanwaltschaft hat beim Kammergericht Berlin Anklage erhoben gegen 7 mutmaßliche Mitglieder der palästinensischen Terrororganisation Hamas. Sie sollen einen Anschlag in Deutschland und Österreich vorbereitet haben. Aus Karlsruhe Holger Schmidt.
3: Es ist schon das zweite Mal in den vergangenen 2 Jahren, dass die Bundesanwaltschaft eine Terrorzelle der Hamas anklagt. Und diesmal sind es mit 7 Männern fast doppelt so viele wie im ersten Prozess am Kammergericht, der im März mit Verurteilungen endete. Die Ermittler gehen davon aus, dass die Männer einen Anschlag auf jüdische bzw. israelische Menschen in Deutschland geplant haben und dieser Anschlag im zeitlichen Umfeld des Jahrestages des Überfalls der Hamas auf Israel am 7. Oktober hätte stattfinden sollen. Für einen solchen Anschlag habe es bereits Planungen gegeben. Mehr als ein Dutzend Schusswaffen und 700 Schuss Munition sollen die Männer besorgt haben.
1: Die Bundesregierung hat den Vorstoß der jemenitischen Houthi-Miliz am Roten Meer verurteilt. Ein Sprecher nannte die Meldungen etwa über die Einnahme einer Hafenstadt besorgniserregend. Berlin verurteile, dass die Houthis neben dem Iran seit Wochen versuchten, die internationale Schifffahrt so wörtlich in Geiselhaft zu nehmen. Zudem ziele die Miliz auf Energieanlagen in Saudi-Arabien und nehme nun auch die Regierung des Jemen ins Visier. Auch das kritisiere die Bundesregierung. Der Sprecher ergänzte, bei zunehmender Kontrolle der Houthis über diesen Seeweg am Roten Meer drohten dann natürlich weitere Einschränkungen von Öl- und auch LNG-Lieferungen aus der Region. Er verwies auf die damit verbundenen möglichen negativen Auswirkungen für die Versorgungslage auf dem Weltmarkt. Die Übernahme der Commerzbank durch die italienische UniCredit wird immer wahrscheinlicher. Um deutsche Interessen zu sichern, trifft Bundesfinanzminister Klingbeil am Montag den Chef der UniCredit, Orcel. Das hat eine Sprecherin des Ministeriums dem im ARD-Hauptstadtstudio bestätigt. Aus Berlin Mario Kubina.
4: Nach ihren Worten geht es darum, die Commerzbank als bedeutenden Arbeitgeber zu erhalten. Außerdem spiele die Bank eine wichtige Rolle für die Kreditvergabe an mittelständische Unternehmen. Dies gilt es auch in Zukunft sicherzustellen, so die Ministeriumssprecherin. Eine sogenannte feindliche Übernahme lehnt die Bundesregierung weiter ab. Allerdings laufen inzwischen Gespräche von Commerzbank und UniCredit. Die italienische Bank hält mittlerweile einen Großteil der Aktien an dem Institut mit Hauptsitz in Frankfurt am Main.
1: Im deutschen Amateurfußball gibt es nach wie vor eine hohe Zahl von Gewalt- und Diskriminierungsfällen. Das geht aus dem Lagebild Amateurfußball hervor, das der Deutsche Fußballbund heute vorgestellt hat. Danach sank die Zahl der Vorfälle in der vergangenen Saison zwar leicht gegenüber der vorigen, es habe aber mehr Spielerbrüche gegeben. Das waren die Nachrichten.
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5: Tja, das Wetter ist fast wie April, nur im Herbst. Es gibt Sonne, es gibt Wolken, es gibt Schauer, vereinzelt auch Gewitter bei 18 bis 22 Grad und an der Nordsee gibt es teils auch Wind. Morgen dann ähnliches Wetter, nur ohne Niederschläge. Es ist meist trocken und die Temperaturen ändern sich auch kaum. Morgen liegen sie so bei 19 bis 23 Grad. Ende Info der Verkehrsservice. Staus und Behinderungen ab 3 Kilometern länger an diesem Freitagnachmittag auf der A1 Lübeck Richtung Bremen. Zwischen Billstedt und Stillhorn 5 Kilometer Stop and Go. In der Gegenrichtung zwischen Lübeck Zentrum und Bad Schwartau Sperrung und 4 Kilometer Stau. Hier können Sie über die U17 ausweichen. Dann schauen wir uns noch die A1 Bremen Richtung Osnabrück an. Zwischen Opusen-Mahndorf und Arsten stockt es auf 6 Kilometern Länge. In der Gegenrichtung zwischen Brinkum und Hemmelingen 4 Kilometer Stau. A7 Flensburg Richtung Hamburg vor dem Elbtunnel ab Quickborn 12 Kilometer Stop and Go. In der Gegenrichtung ab Hausbruch 6 Kilometer stockend. Die A7 Hannover Richtung Kassel zwischen Dreieck Drammetal und Lutherberg 4 Kilometer Stau. In der Gegenrichtung zwischen Großburg, Wedel und Schwarmstedt 6 Kilometer Stau. Deswegen gibt es auch einen Rückstau auf die A352. Ab Langenhagen, Kaltenweide müssen Sie mit 4 Kilometern Stau rechnen. Die A20 Kreuz Uckermark Richtung Rostock ist zwischen Tessin und Sarnitz gesperrt. Auf der A24 Hamburg Richtung Berlin zwischen Rheinbeek und Schwarzenbeckrande 6 Kilometer Stau. Und auf der A31 Meppen Richtung Gronau zwischen Wiedmarschen und Emsbüren 5 Kilometer Stau. Ende Info mit Marius Zekria Mikrofon am Freitagnachmittag um 4:06. Heute ist der 11. September. In diesen Minuten wird in New York und Washington an dieses Attentat gedacht, das vor genau 25 Jahren passiert ist. Und bis heute steht der Begriff 9/11 für Tod, für Terror, für Schrecken. Und am Nachmittag deutscher Zeit, dieses 11. September 2001, da waren auf den Bildschirmen bei uns, Land auf, Land ab, auf allen Kanälen, auf einmal Bilder von den qualmenden Zwillingstürmen des New Yorker World Trade Centers zu sehen. Und bis heute weiß wohl jeder von uns, der damals schon erwachsen genug war, wo er an diesem 11. September vor 25 Jahren war. Dieser Tag, diese Taten haben die Welt verändert, auch Deutschland. Und welche Folgen 9/11 für die Bundesrepublik hat und wie dieser Tag in der Hauptstadt abgelaufen ist, darauf blickt jetzt Jakob Meyer zurück.
6: Der 11. September 2001 fällt auf einen Dienstag. Am frühen Nachmittag gibt Bundeskanzler Gerhard Schröder mit Ungarns Regierungschef Viktor Orban eine Pressekonferenz zur EU-Osterweiterung. Nebenan im Bundestag ist auch vor 25 Jahren Haushaltswoche.
7: Ich saß im Plenum des Deutschen Bundestags und war darauf vorbereitet, in wenigen Minuten eine Rede zu halten, als diese Nachricht kam,
6: sagt der FDP-Abgeordnete Max Stadler damals.
7: Die Debatte wurde dann abgebrochen. Man hat natürlich über Fernsehen das fürchterliche Geschehen verfolgt. Und es war nicht daran zu denken, einfach zur Tagesordnung überzugehen.
6: Fassungslos sitzen Abgeordnete, Ministerinnen und Minister in ihren Büros vor den Bildern von CNN aus New York. 3 Stunden später tritt der Bundeskanzler im Kanzleramt vor die Presse. Draußen hängen die Flaggen schon auf Halbmast.
8: Dies ist eine Kriegserklärung gegen die gesamte Zivilisation. Welt. Ich habe dem amerikanischen Präsidenten George Bush die uneingeschränkte Solidarität Deutschlands zugesichert.
6: Der erste Schock sitzt tief bei Regierung und Opposition, CDU-Chefin Angela Merkel.
9: Es ist ein tiefer Einschnitt für die demokratische Welt.
6: Für Deutschland sehen die Fachleute keine konkrete Gefahr. Trotzdem kreisen Hubschrauber über dem Regierungsviertel, Panzersperren werden errichtet. Vor den Botschaften Israels und der USA ziehen noch mehr Polizisten auf. In München muss Bayerns Innenminister Günther Beckstein entscheiden, ob er das Oktoberfest abblasen soll.
10: Ich habe mich entschlossen, trotz mancher anderer Bedenken zu sagen, jawohl, unter Sicherheitsaspekten kann es durchgeführt werden.
6: In den ersten Wochen nach den Anschlägen vermittelt die Politik ein seltenes Bild. Sie rückt im Kampf gegen den Terrorismus zusammen. Bundesinnenminister Otto Schily von der SPD festigt sein Image als roter Sheriff.
11: Mit Entschlossenheit, Klarheit und Festigkeit werden wir den Kampf gegen den Terrorismus gewinnen. Davon bin ich fest überzeugt.
6: Die rot-grüne Bundesregierung ist sich mit Union und FDP über schärfere Maßnahmen einig. Das Religionsprivileg im Vereinsrecht fällt. Mitglied oder Unterstützer ausländischer Terrorgruppen zu sein, wird strafbar. Banken müssen Ermittlern mehr Auskünfte erteilen, um das Geldsammeln für verdächtige Organisationen zu erschweren. Polizei, Nachrichtendienste und Bundeswehr bekommen 2.300 neue Stellen. Im Gegenzug erhöht die Bundeswehr Bundesregierung die Tabak- und die Versicherungssteuer. Eine breite Debatte über Einschnitte in Bürgerrechte bleibt unter dem Eindruck der Anschläge aus. Law and Order sind sozialdemokratische Werte, sagt Innenminister Schily.
11: Der Datenschutz darf nicht zur Behinderung von Kriminalitätsbekämpfung oder zur Terrorismusbekämpfung führen.
6: Die uneingeschränkte Solidarität, die Bundeskanzler Schröder den USA zugesichert hat, bedeutet auch, die Bundeswehr beteiligt sich an dem von Washington ausgerufenen Krieg gegen den Terror in Afghanistan. Verteidigungsminister Peter Struck erklärt:
12: Die Sicherheit der Bundesrepublik Deutschland wird auch am Hindukusch verteidigt.
6: Damit beginnt für die Bundeswehr ein Auslandseinsatz, der mit zeitweise über 5000 beteiligten Soldaten der bisher größte werden wird und mit 59 Toten auch der verlustreichste. Was gut 20 Jahre später der russische Überfall auf die Ukraine für die Ampel, das ist der 11. September 2001 für die rot-grüne Bundesregierung. Sie muss die deutsche Sicherheits-, Außen- und Verteidigungspolitik angesichts einer bis dahin unbekannten Bedrohung völlig neu ausrichten. Die Welt danach ist nicht mehr dieselbe wie die Welt davor. Eine Zeitenwende.
13: Soweit Informationen von Jakob Meyer. Mit dem 11. September ist auch ein Name aufgetaucht, den davor meist nur Experten gekannt haben. Al-Qaida. Eine islamistische Terrororganisation. Sie und ihr Chef Osama bin Laden, wieder so ein Name, den vorher kaum ein Mensch gekannt hat, die haben hinter den Anschlägen gesteckt. Und damit sind nicht nur die Terroristen zum Ziel des amerikanischen Kriegs gegen den Terror geworden, sondern auch all jene Regionen, in denen die USA die Drahtzieher von 9/11 vermutet haben. Jürgen Striak berichtet.
14: Auch im Nahen und Mittleren Osten sitzen am 11. September die Menschen schockiert vor den Fernsehgeräten. So läuft zum Beispiel auf zwei Kanälen des ägyptischen Staatsfernsehens das Live-Programm zweier US-Fernsehsender, weitestgehend unkommentiert übernommen. Später kann die Welt zwar sehen, dass Menschen etwa in palästinensischen Orten den Anschlag bejubeln, aber das sind Einzelfälle in der Region. Überwiegend herrschen Entsetzen und Mitgefühl. In Kairo wird der Anschlagsopfer bei Freitagsgebeten gedacht. In einem Stadion in Teheran halten vor Anpfiff eines Fußballspiels die Spieler und 60.000 Zuschauer eine Gedenkminute ab. Aber viele Menschen sind auch beunruhigt.
15: Am Großen und Ganzen war die Angstgefühl da. Man hatte schon eine Vorahnung. Es wird uns treffen. Es wird bei uns landen, das Ganze.
14: Sagt Aktham Süleyman, damals Deutschland-Korrespondent von Al Jazeera. Die ersten Vorboten verheißen nichts Gutes. US-Präsident Bush kündigt den War on Terror an, den Krieg gegen den Terror, und sorgt mit dem aufgeladenen Begriff Kreuzzug für Unmut in der Region, weil er für Muslime wie eine Drohung gegen ihre Religion klingt.
16: Es ist eine neue Art des Bösen. Das amerikanische Volk weiß, dass dieser Kreuzzug eine Weile dauern wird.
11: This crusade is gonna take a while.
14: Ein Kommentar der bekannten amerikanischen Kolumnistin Ann Coulter wird massenhaft geteilt.
17: Wir sollten in ihre Länder einmarschieren, ihre

0: Was es wirklich gab, ist Antipathie gegenüber den Vereinigten Staaten.
1: Am 7. Oktober 2001 beginnt der War on Terror mit Luftangriffen gegen die Al-Qaida-Terroristen in Afghanistan und ihre Gastgeber die Taliban. Er wird innerhalb von 20 Jahren knapp 1 Million Menschenleben fordern, mehr als die Hälfte von ihnen unbeteiligte Zivilisten. Den US-Steuerzahler kostet der Krieg gegen den Terror bis 2021 $8 Billionen. Es gelingt zwar 2011, Osama bin Laden zu töten, aber in Afghanistan wird man am Ende lediglich die Taliban gegen die Taliban ausgetauscht haben. Und man hat die Radikalisierung verstärkt. Die Zahl islamistischer Terroristen vervielfacht sich nach 2001, ebenso die anti-amerikanischen Ressentiments in der muslimischen Welt. Der ägyptische Islamismus-Experte Khalil al-Nani sagt:
2: Folglich hat der amerikanische Krieg gegen den Terror das Gegenteil von dem erreicht, was er erreichen wollte.
3: Stimmen zum 11. September aus dem Nahen und Mittleren Osten waren das. Jürgen Strijak hat sie gesammelt. Und einer, der damals am 11. September 2001 in New York die Anschläge live erlebt hat, das war NDR-Reporter Carsten Fick. Er war damals als Korrespondent für die ARD in New York. Und dieser Tag, diese Ereignisse von vor 25 Jahren, die lassen ihn auch heute nicht los.
4: Es gibt drei Dinge, drei Erlebnisse, die sich bei mir festgesetzt haben, die besonders an so Jahrestagen dann auch immer wieder hochkommen. Zum einen die Bilder von den Menschen, die aus dem 80. oder 90. Stock gesprungen sind, in den Tod gesprungen sind, weil sie nicht verbrennen wollten. Dann der Geruch, der Qualm, der bestimmt 2 Wochen über Manhattan lag, der Geruch von Verbranntem. Und ganz besonders die Frau, die ich am 11. September abends traf, unten in der Nähe der Türme. Soweit man da rankam, sie sah mich, sie hatte Tränen in den Augen. Ich hatte ein Mikrofon in der Hand und sie fragte mich, ob ich einen Aufruf, einen Suchaufruf für sie machen könnte. Ihr Mann arbeitet im World Trade Center, die waren inzwischen natürlich eingestürzt und er hat sich noch nicht bei ihr gemeldet. Sie macht sich große Sorgen. Und ich konnte nur sagen, sorry, ich bin ein Radiomann fürs deutsche Radio, konnte leider nichts für sie tun. Also, 9/11 hat die Welt verändert und hat auch mein Leben ganz schön geprägt.
3: Soweit die Erinnerung von NDR-Reporter Carsten Fick an 9/11. Wir wollten aber auch von Ihnen wissen, wie Sie sich an den 11. September 2001 erinnern, was Sie an diesem Tag gemacht haben. Und viele von Ihnen haben sich gemeldet aus ganz Norddeutschland, unter anderem auch diese Hörer.
5: Ulrich Straßen aus Bremen. Zu dieser Zeit hatte ich meine ersten Jahre als Inhaber des Hotels hinter mir und programmierte gerade nagelneue Flachbildschirme im Hotel. Und ich ging von einem Zimmer zum nächsten, um die Fernseher zu programmieren. Und irgendwann kam dieser Film, dachte ich. Ein Film über Amerika, Science Fiction oder ein Thriller. Auf jeden Fall bin ich von einem Zimmer zum nächsten. Und immer wieder kam dieser Film, bis ich begriff, dass das kein Film war. Die Gänsehaut, muss ich ehrlich sagen, die besteht bis heute. Es wird nie vergessen.
3: Soweit die Erinnerung eines Hörers aus Bremen an 9/11. Wir sprechen in ungefähr einer halben Stunde mit jemandem, der damals live dabei war und der uns an seinen Erinnerungen an diesen 11. September teilhaben lässt. Und gleich sprechen wir mit unserem Korrespondenten in den USA. Dort geht heute der Parteitag der Republikaner zu Ende. Und was dort dabei rausgekommen ist, wie die Partei in den anstehenden Wahlkampf geht, dazu gleich mehr. Jetzt aber erstmal der kompakte Überblick. Die wichtigsten Meldungen heute Nachmittag jetzt mit Benjamin Kirsch.
6: In New York wird zur Stunde an die Opfer der Terroranschläge vom 11. September erinnert. Mehrere Islamisten hatten heute vor 25 Jahren 4 Passagierflugzeuge in ihre Gewalt gebracht. 2 steuerten sie in das World Trade Center, eines ins Pentagon in Washington. Das 4. stürzte in Pennsylvania ab. Schätzungen zufolge kamen mehr als 3000 Menschen ums Leben. In New York werden mehrere Schweigeminuten abgehalten und traditionell auch wieder die Namen aller Opfer verlesen. Bundesbildungsministerin Prien will noch in diesem Jahr ein Programm vorlegen, mit dem Kinder und Jugendliche besser vor den Gefahren der sozialen Medien geschützt werden. Die CDU-Politikerin nahm heute den Abschlussbericht einer Kommission zu dem Thema entgegen. Die Experten empfehlen darin unter anderem die Nutzung von digitalen Inhalten vom Alter.

0: Alter der Kinder abhängig zu machen. So könnte es eine generelle Mindestaltersgrenze von 13 Jahren für Dienste wie Instagram oder TikTok geben. Möglich wären auch Beschränkungen für einzelne Social-Media-Angebote je nach Risiko. 7 mutmaßliche Mitglieder der Terrororganisation Hamas müssen sich in Kürze vor Gericht verantworten. Die Bundesanwaltschaft hat sie wegen der Vorbereitung eines Anschlags angeklagt. Sie wirft den Männern vor, Waffen für einen Angriff auf israelische oder jüdische Ziele in Deutschland oder Österreich beschafft zu haben. Laut den Ermittlern gab es dafür bereits konkrete Anschlagspläne. Das Wetter in Norddeutschland, einige Schauer, vereinzelt Gewitter, nach Südosten und Osten hin freundlicher, Höchstwerte 18 bis 22 Grad. Das war der kurze Überblick. Weiter mit Marius Zekri.
1: Dankeschön, 19 Minuten nach 4.
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1: 0:5 gegen Mainz 05. Das war eine richtige Klatsche, die der HSV da in der vergangenen Woche am zweiten Spieltag in der Fußball-Bundesliga gekriegt hat. Dieses Wochenende spielt er auswärts in Leipzig. Simon Schmidt, das klingt jetzt auch nicht gerade nach einer leichten Aufgabe, oder?
3: Nee, das kann man wohl so sagen. Die Leipziger spielen in dieser Saison ja schließlich wieder in der Champions League. Da haben die Sachsen zwar gestern mit 1:4 beim italienischen Vertreter Como verloren. Trotzdem braucht der HSV einen Sahnetag, um etwas aus Leipzig mitzunehmen. Vor allem nach diesem schlechtesten Bundesliga-Start der Vereinsgeschichte. Lars Pegelow.
4: 0 Punkte und 0:7 Tore. HSV-Trainer Merlin Polzin schlägt vor der Partie bei RB Leipzig schärfere Töne an. Er wolle ein anderes Gesicht seiner Mannschaft sehen, eine andere Energie. Das 0:5 zuletzt gegen Mainz, so Polzin, habe ihn genervt. Um zu verdeutlichen, was sich ändern muss, hat er seinem Team für die Trainingswoche 5 Botschaften mit auf den Weg gegeben. Welche das konkret sind, wollte der Trainer nicht verraten. Klar ist aber, es geht um Einstellung und Teamzusammenhalt. Der Druck wächst beim HSV. In Leipzig kommt erschwerend hinzu, dass der Hamburger Abwehrchef Sebastian Bornau fehlen wird. Der Belgier hat eine Muskelverletzung. 2 Tage später, am kommenden Dienstag, kommt es für viele Fans zu einem besonderen Highlight. Abwehrspieler Mario Vuskovic feiert nach 4-jähriger Dopingsperre sein Trainingscomeback. Weil größeres Faninteresse erwartet wird, öffnet der HSV deswegen die Tore des Volksparkstadions.
3: Bevor HSV-Verteidiger Vuskovic aber wieder eingreifen darf, gibt es eben noch dieses Spiel in Leipzig. Am Sonntag um 15.30 Uhr ist Anpfiff. Ob es die Hamburger aus ihrer Mini-Krise schaffen, hören Sie auf sportschau.de oder in der ARD-Sounds-App. Im Gegensatz zum HSV hätte für Neuling Elversberg der Bundesliga-Start mit 2 Siegen aus 2 Spielen nicht schöner sein können. Jetzt gibt es für die Saarländer die nächste gute Nachricht. Trainer Vincent Wagner wird auch am Sonntag um 17.30 Uhr gegen die Bayern an der Seitenlinie stehen. Wagner hatte gegen Mönchengladbach eine gelb-rote Karte gesehen. Diese wurde vom DFB nach Einspruch der SV Elversberg zurückgenommen. Schiedsrichter Martin Petersen räumte ein, dass er zu sensibel reagiert habe und die Entscheidung nicht noch einmal so treffen würde. Und dann geht es weiter mit der zweiten Liga. Hannover 96 braucht dringend Punkte, um nicht schon früh in der Saison so ein bisschen den Anschluss zu verlieren. Nach 4 Spieltagen sind die ambitionierten Niedersachsen nur Tabellen-13. Heute Abend um 18.30 Uhr steht das Auswärtsspiel in Nürnberg an.
5: Eigentlich ist doch alles wie immer bei 96. Wie gewohnt setzt sich Trainer Christian Tietz bei der Pressekonferenz links aufs Podium, grüßt nett in die Runde und wird vorgestellt von Pressesprecher Christoph Heckmann.
6: Ja, liebe Kollegen, liebe Kollegen, ich begrüße dich, lieber Christian.
5: Soweit so normal. Doch die Fragen der anwesenden Journalisten sind heute sehr viel kritischer als sonst. Von Krise ist die Rede.
7: Also ich sehe uns nicht in der Krise.
5: Davon, dass es das Endspiel sein könnte für Tietz.
7: Wir sind am 5. Spieltag und da gibt's keine Endspiele.
5: Faktisch ist das vermutlich korrekt. 4 Punkte aus den ersten 4 Saisonspielen sind trotzdem viel zu wenig für die Aufstiegsansprüche der Niedersachsen. Das nächste Spiel steigt in Nürnberg beim formstarken Tabellenzweiten der Liga. Der Club hat schon jetzt 6 Punkte mehr auf dem Konto. Bloß nicht wegziehen lassen, dürfte das Motto sein.
7: Wir sind eine Mannschaft, die auch in den nächsten Wochen ihre Punkte sammeln kann und auch holen wird. Und damit auch wieder sich tabellarisch verändern. Und wir haben jetzt 4 Spieltage hinter uns, stehen vom 5. Spieltag.
5: Erst einmal ausfallen wird Stürmer Mustafa Bundu mit einer Oberschenkelverletzung. Auch Abwehrspieler Jean Hugonet ist noch nicht wieder fit. Rund 1700 Fans werden das Team nach Nürnberg begleiten. Die Fanunterstützung seit Jahren ungebrochen. Zumindest in der Hinsicht also eigentlich alles wie immer bei 96.
6: Dann vielen Dank für die Aufmerksamkeit. Vielen Dank, Christian. Und dann bis dahin. Ciao.
3: Ein Beitrag von Tom Gernke. 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Zeitgleich, auch um 18.30 Uhr, gibt es im Bremer Weserstadion echte Derby-Atmosphäre. In der Frauenfußball-Bundesliga steht heute Abend nämlich das Nordderby zwischen Werder und dem HSV an. Ben Wotzny blickt auf das Spiel.
2: Michelle Ulbrich macht schon vorab klar, wie sie ins Duell gehen wird. Knallhart, da kommt keiner vorbei, sagt die Werder-Kapitänin. Kein Wunder, die Bremerinnen stehen nach 2 Siegen selbstbewusster. Beim HSV ist die Lage angespannter. Erst 2 Punkte nach 3 Spieltagen. Eine Niederlage würde den Rückstand auf den Nordrivalen auf 7 Punkte wachsen lassen. Melanie Brunthaler gibt die Richtung vor. Es geht darum, wer die Nummer 1 ist im Norden und das wollen definitiv wir sein, so die Stürmerin. Fehlen wird den Hamburgerinnen dabei Außenbahnspielerin Melina Krüger, sind es Moseres im Fuß, mehrere Wochen Pause. Werder gegen den HSV, es ist Derbyzeit in der Frauenfußball-Bundesliga.
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1: Und soweit der Sport mit Simon Schmidt. Uhr, hier ist NDR Info und es sind keine 4 Wochen mehr, dann ist Wahltag in den USA. Das sind die sogenannten Midterms, also Abstimmungen in der Mitte der Amtszeit eines Präsidenten. Dabei geht es um alle Sitze im Repräsentantenhaus und einen Teil der Sitze des Senats. Aber auch Gouverneure und andere Offizielle werden an diesem Tag gewählt. Und bislang, vor diesen Midterms, haben die Republikaner in beiden US-Parlamentskammern die Mehrheit, aber die bröckelt. Und mit dieser Lage ist die Partei von Präsident Trump nach Dallas zu ihrem diesjährigen Parteitag gefahren. Der geht heute zu Ende und für uns beobachtet Carsten Kühntop diese Veranstaltung, der mir jetzt live zugeschaltet ist. Schönen guten Tag.
8: Ja, hallo, guten Tag.
1: Mit welcher Botschaft geht denn der Parteitag zu Ende?
8: Ich sag mal, womit dieser Parteitag nicht zu Ende gegangen ist, mit neuen Botschaften, mit neuen Ideen, dem Versuch, unabhängige Wähler draußen im Land anzusprechen, Menschen, die sich noch nicht einig sind, die sich noch nicht entschieden haben, ob sie bei Demokraten oder Republikanern ihr Kreuzchen machen. Das hat es alles nicht gegeben, sondern es hat eine altbekannte Schallplatte, hat man noch mal laufen lassen. Trump und unzählige andere Redner der Republikaner haben auf dem Parteitag immer wieder betont, es gehe bei dieser Zwischenwahl in knapp 2 Monaten um eine Entscheidung zwischen der Partei der Verrückten auf der einen Seite, das sind die Demokraten, und auf der anderen Seite der Partei des gesunden Menschenverstands, das seien die Republikaner. Demokraten sind alles Extremisten, Radikale, Sozialisten, Kommunisten, Bolschewiken, Leninisten. Die Liste ist lang, da kann man sich das aussuchen sozusagen. Das ist altbekannt, die Anwürfe gegen Demokraten, dass das Kommunisten sind, die den American Way of Life zerstören wollen, ist uralt. Und wenn man in diese Schublade greift oder dieses uralte Schreckgespenst aus dem Schrank holt, ganz angestaubt, dann heißt das, die Partei hat keine Ideen, wie sie diese Zwischenwahlen, diese Kongresswahlen gewinnen könnte.
1: Stichwort gesunder Menschenverstand und Ideen, wie man die Wahl gewinnen kann. Da hat US-Präsident Trump ja jedem Amerikaner $5.000 versprochen, wenn die Republikaner bei den Midterms die Macht in beiden Parlamentskammern behalten können. Das wäre über $1 Billion für ein Land, dessen Schulden sowieso schon auf dem Rekordhoch sind. Und solche Wahlkampfgeschenke sind sicherlich auch nicht wirklich legal. Also wird Trump tatsächlich noch unter dem Label gesunder Menschenverstand wahrgenommen?
8: Ja, bei seinen eigenen Leuten ist das so. Die hier in Dallas versammelt waren, 15.000, 16.000 vielleicht in der Halle, das sind die 105-prozentigen gewesen, die Trump wirklich verehren, persönlich verehren. Die Republikanische Partei ist vor Jahren schon zu einer Persönlichkeitskult rund um diesen Mann geworden. Und diese Leute nehmen Trump auch jede Kehrtwende ab, wenn er vor der Wahl sagt, wir werden die Epstein-Files veröffentlichen und sagt nach der Wahl, das machen wir nicht, denn da steht gar nichts drin. Dann schluckt man das und sagt, nee, da steht ja nichts drin, warum sollten wir das veröffentlichen? Also ähnlich, glaube ich, verhält es sich mit diesem Wahlversprechen, $5.000 für jeden erwachsenen Amerikaner. Ich vermute, keiner im Saal hat das wirklich ernst genommen. Ich denke, die Demokraten sollten sich überlegen, ob Sie nicht in den Wahlkampf jetzt gehen und sagen, wir bieten euch aber 7.500, um also die Absurdität dieser Idee zu zeigen.
1: Welche Rolle spielt denn Trump überhaupt noch in seiner Partei? Er ist Präsident, er wird, Sie haben es gerade gesagt, von vielen Anhängern immer noch wie ein Messias verehrt. Aber auf der anderen Seite hat er in seiner zweiten Amtszeit ja bislang nur viel versprochen, aber fast nichts gehalten.
8: Es hat vor Jahren eine feindliche Übernahme stattgefunden der Republikanischen Partei durch Trumps MAGA-Bewegung. Die Partei ist Donald Trump. Donald Trump ist die Partei. Deshalb auch dieser eigenartige Parteitag. Sowas macht man ja normalerweise vor Kongresswahlen gar nicht. Deshalb auch diese interessante Entscheidung, zu sagen, wir stellen den Präsidenten in den Vordergrund. Ein Mann, der in den Meinungsumfragen sehr schlecht dasteht, der weiter an Boden auch verliert. Nur noch 30-40% der Amerikaner finden seine Amtsführung gut. Trump ist die beherrschende Figur und Dallas hat uns praktisch die Tragik vorgemacht, was es für die Republikanische Partei bedeutet, wenn Trump nicht mehr da ist. Da ist dann nicht mehr viel. Das ist, die Partei ist ausgehöhlt worden. Sie ist eben reduziert worden auf ja, einen Wahlverein zugunsten von Trump.
1: Wir haben denn die Demokraten, die Konkurrenz auf der anderen Seite des Parlaments auf diesen Parteitag in Dallas reagiert?
8: Sie haben Wahlkampf gemacht. Das, was ja auch einige der republikanischen Kandidatinnen und Kandidaten gemacht haben, die es also vorzogen, gar nicht nach Dallas erst anzureisen, sondern die stattdessen in ihren Wahlkreisen waren und Türklinken geputzt haben. Dieses Ereignis, dieser Parteitag, ist keines gewesen, das eine größere mediale Aufmerksamkeit in den USA erfahren hätte. Und derjenige, der für die Terminierung verantwortlich war bei der Republikanischen Partei, der gehört eigentlich entlassen, denn der Parteitag wurde auf die beiden Tage gelegt, wo am Abend jeweils die beiden ersten Spiele der National Football League liefen, der Start der NFL in die neue Saison. Das ist der Nationalsport Nummer 1. Das sehen sich Amerikaner im Fernsehen an. Und kaum jemand hier im Land hat Lust darauf gehabt, sich nun zum 500. Mal Trumps altbekannte Wahlkampfreden anzuhören. Er ist der bekannteste Mann der Welt. Jeder Amerikaner hat längst eine Meinung von ihm, weiß, was er von ihm zu halten hat, im Guten wie im Schlechten. Deshalb war das eine teure Veranstaltung, deren Zweck, ich glaube, dass es nicht dazu führen wird, dass die Umfragen sich plötzlich drehen werden.
1: In Dallas geht heute der Parteitag der US-Republikaner zu Ende. Das waren Informationen live aus den USA von Carsten Kühntop.
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0: Um 16.31 Uhr mit Benjamin Kirsch. 25 Jahre nach den Terroranschlägen vom 11. September hat in New York die Gedenkfeier für die fast 3000 Todesopfer begonnen. Deren Familien versammelten sich am Mahnmal an Ground Zero, wo früher das World Trade Center stand. An der Zeremonie nahmen auch frühere US-Präsidenten und andere Politiker beider großer Parteien teil. Es soll Schweigeminuten geben, Reden werden nicht gehalten. Präsident Trump ließ sich bei der Gedenkfeier durch Vizepräsident J.D. Vance vertreten. Er spricht seinerseits im Pentagon. Am 11. September 2001 hatten Islamisten des Terrornetzwerks Al-Qaida Passagierflugzeuge gekapert und sie in das World Trade Center und das Pentagon gesteuert. Eine vierte Maschine, die offenbar das Kapitol oder das Weiße Haus treffen sollte, stürzte in einem Feld ab, weil sich Insassen zur Wehr setzten. Bundesarbeitsministerin Baas hat die geplanten Sozialstaatsreformen im Bundestag verteidigt. In der Debatte um den Etat des Ressorts für Arbeit und Soziales betonte Baas, die Rentenreform müsse noch in dieser Legislaturperiode umgesetzt werden, sonst werde es zu Rentenkürzungen und massiv steigenden Beiträgen kommen. Aus Berlin, Kirsten Gierschig.
10: Denjenigen, die Angst hätten, die Rente nach 45 Beitragsjahren, die sogenannte Rente mit 63, werde übermorgen abgeschafft. Wolle sie jedoch sagen, da werde es einen Vertrauensschutz geben. Die Redner der Koalitionspartner CDU und CSU forderten Baas in der Debatte auf, möglichst schnell einen Gesetzentwurf zur Rentenreform vorzulegen. Zudem forderten sie mehr Flexibilisierung im Arbeitsmarkt. Grüne und Linke kritisierten die geplanten Kürzungen bei verschiedenen Sozialausgaben. Die AfD kritisierte die Höhe der Sozialleistungen für Geflüchtete. Der Etat des Arbeitsministeriums ist der größte Einzeletat innerhalb des Bundeshaushalts. Im kommenden Jahr sind hier Ausgaben von 201 Milliarden Euro geplant.
0: Bundesfamilienministerin Prien hat heute erklärt, wie der Umgang von Kindern und Jugendlichen mit Social Media in Zukunft aussehen soll. Eckpunkte für ein Gesetz soll es Mitte Oktober geben. Aus der NDR-Nachrichtenredaktion Christoph Tietz.
11: Ziemlich sicher wird eine Altersgrenze kommen für Instagram, TikTok und Co. Experten der Bundesregierung haben zum Mindestalter von 13 Jahren geraten und dann zu abgestuften Rechten bis zum 18. Lebensjahr oder eine vom jeweiligen Risiko abhängige Altersbeschränkung einzelner Dienste oder Funktionen. Genauso wichtig, sagt Prien, Plattformen müssten gezwungen werden, ihre Produkte so zu bauen, dass sie von Anfang an für Kinder und Jugendliche geeignet sind. Dafür liege der Schlüssel aber in Brüssel bei der EU. Ein Vorschlag der Social-Media-Kommission, eingebaute Zeitgrenzen und Nachtbeschränkungen.
0: Angesichts der Sparpläne bei Volkswagen mahnen die Gewerkschaften, dass der aktuell geltende Tarifvertrag eingehalten wird. Die IG Metall Niedersachsen erklärte, der VW-Vorstand müsse den Arbeitnehmervertretern erläutern, wie das geschehen soll. In dem Tarifvertrag von 2024 ist laut dem VW-Betriebsrat unter anderem geregelt, dass in den Werken Emden und Zwickau auch künftig Fahrzeuge vom Band laufen sollen, wenn die Belegschaft bestimmte Ziele erreicht. Betriebsratschefin Cavallo sagte, die Vorstandsmitglieder hätten auf den Betriebsversammlungen für noch mehr Verunsicherung gesorgt, als ohnehin schon herrschte. Die deutschen Verbraucherzentralen protestieren gegen den Wegfall der sogenannten Informationspflicht bei gesetzlichen Krankenkassen. Bisher mussten die Kassen über Beitragserhöhungen per Brief informieren. Das ist aber mit dem neuen Sparpaket für den Gesundheitsbereich gestrichen worden. Christoph Mautes aus der ARD-Verbraucherredaktion erklärt, was das konkret für die Versicherten heißt.
12: Effektiv heißt es, ich habe jetzt eine Hohlschuld. Sprich, ich muss mich selbst informieren, ob meine Krankenkasse ihre Beiträge erhöht. Irgendwie verkünden muss das die Kasse natürlich auch in Zukunft noch, aber eben nicht mehr unbedingt persönlich. Möglich also, dass die Krankenkassen Beitragserhöhungen zum Beispiel nur auf ihrer Homepage ankündigen oder zum Beispiel in der Mitgliederzeitschrift. Die Kassen sagen, ihnen spart das viel Geld, denn pro Brief kostet das Branchenschätzungen zufolge etwa 1 bis 2 Euro und bei mehreren Millionen Kunden kommt da natürlich schnell einiges zusammen.
0: Das Bundeslandwirtschaftsministerium unterstützt die deutschen Fischer an Nord- und Ostsee mit Beihilfen in Millionenhöhe. Grund sind die zuletzt stark gestiegenen Dieselpreise. Vom kommenden Montag an können Fischereibetriebe Anträge auf Beihilfen von bis zu 50.000 Euro stellen, wie das Ministerium mitteilte. Insgesamt stünden bis zu 4,5 Millionen Euro für die Branche bereit. Ressortchef Reiner sagte, die Betriebe bräuchten Planbarkeit und Verlässlichkeit. Zugleich dankte der Minister der EU-Kommission, dass sie den Weg für die Beihilfen freigemacht habe. Die Hilfen werden nun vorerst rückwirkend für den Zeitraum vom 1. März bis zum 23. Juli gewährt. Der Zeitraum soll aber ausgedehnt werden. Der Erstattungsbetrag liegt bei 21 Cent pro Liter Diesel, hieß es weiter. Das waren die Nachrichten.
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1: Aktuell 18 Grad auf Fehmarn und in Delmenhorst. In Teterow sind es 19 Grad, in Hamburg 21, in Wolfsburg sogar 22 Grad. Dazu einige Schauer, vereinzelt auch Gewitter, teilweise aber auch Sonnenschein. In der Nacht wird es dann trockener, später kann es Nebel geben bei Tiefstwerten zwischen 15 und 10 Grad. Und morgen ist es dann meist trocken. Es gibt wieder einen Wechsel von Sonne und Wolken bei 19 bis 23 Grad. In der Info der Verkehrsservice, Staus und Behinderung ab 3 Kilometern Länge auf der A1 Lübeck Richtung Bremen zwischen Moorfleet und Stillhorn, 3 Kilometer Stop and Go. In der Gegenrichtung zwischen Lübeck Zentrum und Bad Schwartau haben wir aktuell eine Sperrung und 4 Kilometer Stau. Sie können über die U17 ausweichen. Die A1 Bremen Richtung Osnabrück zwischen Opusen-Mahndorf und Arsten, 6 Kilometer stockend. In der Gegenrichtung zwischen Brinkum und Hemelingen, 4 Kilometer Stau. A7 Flensburg Richtung Hamburg vor dem Elbtunnel ab Quickborn 12 Kilometer Stop and Go. In der Gegenrichtung ab Hausbruch in Richtung Norden vor dem Elbtunnel 6 Kilometer. Weiter auf der A7 Hannover Richtung Kassel zwischen Dreieck Drammetal und Lutherberg 4 Kilometer Stau. In der Gegenrichtung Sperrung zwischen Echte und Seesen. Und weiter auf der A7 Richtung Norden Richtung Hamburg zwischen Großburg-Wedel und Schwarmstedt 6 Kilometer Stau. Deswegen gibt es auch Rückstau auf die A352. Ab Langenhagen-Kaltenweide stehen sie auf 4 Kilometern Länge. Die A24 Hamburg Richtung Berlin zwischen Rheinbeck und Schwarzenbeck-Rande 6 Kilometer Stau. Und auf der A31 Meppen Richtung Gronau zwischen Wiedmarschen und Emsbüren 5 Kilometer Stau. Ende Infos hier, Marius Zekri am Mikrofon um 16.38 Uhr. Eine knappe Woche nach der Landtagswahl in Sachsen-Anhalt setzt der Sieger, die AfD, auf Kontinuität und Machtanspruch. Die neu gebildete Fraktion der AfD ist zusammengekommen. Ulrich Siegmund und Oliver Kirchner sind als Doppelspitze bestätigt worden. Und Spitzenkandidat Siegmund, der hat erneut den Anspruch auf das Amt des Ministerpräsidenten bekräftigt, auch wenn eine Regierungsbildung mangels Koalitionspartner als äußerst schwierig gilt. Bis ein neuer Regierungschef gewählt ist, laufen die Geschäfte des bisherigen Landesvaters vorerst kommissarisch weiter. Uli Wittstock dazu aus Magdeburg.
13: Sachsen-Anhalt schwankt zwischen Angst und Begeisterung, je nachdem, wo das Kreuz gesetzt wurde. Immerhin haben ja 56% der Menschen die AfD nicht gewählt. Die bräuchten jetzt aber keine Angst zu haben, erklärte Tobias Rausch, stellvertretender AfD-Fraktionschef am Tag nach der Wahl.
14: Ich kann Ihnen nur sagen, da brauchen Sie keine Angst vorhaben. 44% der Leute haben sich dafür entschieden. Das kann nicht so schlecht sein. Und andere Leute haben vielleicht Angst vor dem Programm der Grünen, weil sie dadurch verarmen und sich ihr Leben nicht mehr leisten können. Also es gibt immer Für- und Gegensprecher für gewisse Programme. Ich kann Ihnen nur sagen, Sie brauchen persönlich keine Angst haben, also Ihnen wird nichts passieren. Ich weiß nicht, wie man immer auf die Idee kommt, dass wenn die AfD regieren sollte, dass alle Leute Angst haben wollen. Also ich finde das völlig unbegründet.
13: 3 Tage später äußerte sich AfD-Spitzenkandidat Ulrich Siegmund auf der ersten Pressekonferenz der neuen AfD-Fraktion mit einem bemerkenswerten Satz zu umstrittenen Rüstungsprojekten in Sachsen-Anhalt.
15: Wir verteufeln nicht pauschal Produktion von Rüstungsgütern, weil wir bei späteren Remigrations- und Abschiebeoffensive natürlich auch entsprechende Hilfsmittel brauchen, natürlich auch im Sinne der inneren Sicherheit, der eigenen Stabilität und auch der Landesverteidigung. Das ist uns bewusst, das fällt nicht vom Himmel.
13: Allerdings fehlen der Partei im Landtag weiterhin 3 Stimmen, um in Magdeburg zu regieren. Eine Einladung zu Konsultationen lehnten CDU, Linke, SPD und Grüne ab. Nur das BSW wird mit der AfD Gespräche aufnehmen. In den Bereichen Energiepreise, Bildung und Frieden gäbe es Übereinstimmungen, sagte BSW-Spitzenkandidatin Claudia Wittig. Doch es gäbe auch Differenzen, vor allem bei der Art der Zusammenarbeit. Ulrich Siegmund möchte eine stabile Mehrheit im Landtag. Das BSW setzt hingegen auf wechselnde Mehrheiten. Claudia Wittig.
16: Wir halten eigentlich die Option mit von den wechselnden Mehrheiten für die demokratischere, wo sich also für jedes politische Projekt die Menschen aufeinander zubewegen müssen. Wir hatten immer vorgeschlagen, dass man inhaltlich in der Sache zusammenarbeitet, nicht nur mit uns, sondern auch mit der AfD. Wenn jetzt die AfD eine Minderheitenregierung anführen würde zum Beispiel, dann müsste sie sich eben auch ihre Mehrheiten da suchen, wo sie die größten Schnittmengen hat.
13: Das allerdings lehnt die AfD bislang ab und droht auch schon mal mit der Idee einer Neuwahl. Allerdings auch da bräuchte die AfD eine Mehrheit im Parlament. Aber es gäbe auch Gespräche mit anderen Parlamentariern, so Ulrich Siegmund, ohne konkreter zu werden. In der CDU-Landtagsfraktion kam es in dieser Woche zu einer denkwürdigen Abstimmung. Der amtierende Ministerpräsident Sven Schulze wurde zum neuen Fraktionschef gewählt, deutlich knapp mit 7-8 Stimmen. Seitdem wird spekuliert, ob sich die CDU im Landtag spaltet. Das Wahlvolk selbst ist ungeduldig.
17: Damit die Bevölkerung mal wieder weiß, hier werden Entscheidungen getroffen und fertig. Je länger sich das hinzieht, desto schlimmer wird
18: es. Es darf ruhig schnell gehen, aber man sollte trotzdem natürlich gucken, dass man für die Bevölkerung was Vernünftiges strickt. Also das verlieren die Leute ja komplett aus den Augen in unserer Politik, dass es letzten Endes darum geht, dass sie ihre Wahlversprechen mal halten.
13: Kompromisslose AfD-Politik hatte Ulrich Siegmund versprochen. Jetzt braucht er Mehrheiten im Parlament. Wie die aussehen könnten, ist eine Woche nach der Wahl weiterhin unklar.
1: Berichtet Uli Wittstock aus Magdeburg.
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1: Die Schifffahrt ist in der Krise. Aber das Geschäft vieler Reeder boomt, vor allen Dingen das Geschäft griechischer Reeder, denn bei Transportkapazitäten auf See liegt Griechenland auf Platz 1. Aber es gibt gleichzeitig auch viel Kritik an den Schifffahrtsunternehmern dort und die will gerade zurzeit nicht abreißen. Astrid Halter dazu.
19: Yorgos Prokopio ist einer der mächtigsten griechischen Reeder. Auch wenn der Schiffsverkehr in der Straße von Hormus seit dem Irankrieg fast zum Erliegen gekommen ist, hat der 80-jährige Milliardär mit seinen Schiffen den blockierten Seeweg passiert. In der Öffentlichkeit gibt Prokopio gern mit seiner Kühnheit an, auch wenn nicht ganz klar wird, ob er sich damit wirklich auf den Seeweg bezieht.
20: Griechenland steht in der Tradition, seit der Antike Blockaden zu brechen. Mehr Details möchte ich nicht verraten, aber ich denke, die Hinweise reichen, um zu verstehen, was ich meine.
19: Prokopio ist nicht der einzige griechische Reeder, der das gefährliche Unterfangen wagt. Adonis Talayorgos von der panhellenischen Seemannsgewerkschaft verurteilt diese Fahrten.
20: Die Räder spielen mit dem Feuer. Sie setzen das Leben ihrer Besatzungen aufs Spiel. Und das ist inakzeptabel und verbrecherisch, weil niemand in Ausübung seines Geschäfts als Räder legitimiert ist, das Leben der Besatzungen zu gefährden.
19: Doch für die Räder scheint sich das Risiko zu lohnen, so Max Jons, Professor für maritimes Management an der Hamburg School of Business Administration.
4: Man kann für diese Fahrten zurzeit mit größeren Tankern bis zu $500,000 am Tag verdienen. Und das ist bis zu das Zehnfache, was man normalerweise mit solchen Schiffen am Tag verdient.
19: Auch aktuell investieren die griechischen Schiffsunternehmer wieder stark in ihre Flotte. Branchenberichten zufolge dieses Jahr über 14 Milliarden US-Dollar. Obwohl Griechenland nur gut 10 Millionen Einwohner hat, liegt es bei den weltweiten Transportkapazitäten vorne. Der griechische Journalist Yorgos Fokianos, der auf Schifffahrtsthemen spezialisiert ist, erklärt:
20: Wenn man sich vorstellt, dass Griechenland 20% der globalen Transportkapazitäten besitzt, dann wird klar, dass wir es mit enormen Geldsummen zu tun haben.
19: Die Räder sorgen für 8% des griechischen Bruttoinlandsprodukts. Einige Räder besitzen auch Medienunternehmen. Belege für Versuche, Einfluss auf Politik und die öffentliche Meinung zu nehmen, gibt es nicht. Doch Fakt ist, immer wieder können sich die griechischen Schiffsunternehmer mit ihren Interessen durchsetzen. Besonders deutlich wurde das während der griechischen Finanzkrise 2015. Und erstaunte auch Jean-Claude Juncker, damals Präsident der EU-Kommission. Juncker hatte dem damaligen Premierminister Alexis Tsipras vorgeschlagen, die griechischen Räder zu besteuern.
21: Because I had read in the papers that he was a communist.
20: Weil ich in den Zeitungen gelesen hatte, dass er ein Kommunist sei. Ich war überrascht, als ich ihm vorschlug, die Räder zu besteuern, den reicheren Teil der griechischen Gesellschaft, dass er das ablehnte. Ich erinnerte mich, dass ich dann sagte, Sie sind von den Linken, ich von den Rechten, okay?
21: From the left, I'm from the right, okay.
19: Tsipras bestreitet heute Junkers Version. Er sagt, es wäre da auch noch um andere Besteuerungen gegangen. Doch während Bürger und kleinere Unternehmen harte Sparmaßnahmen tragen mussten, konnten die Räder ihre Privilegien damals weitgehend erhalten. Ein weiteres Beispiel. Als die EU im Juli ein neues Sanktionspaket gegen Russland aufsetzen wollte, blockierten die Griechen. Der Entwurf sah vor, EU-Schiffen den Transport von russischem LNG zu Drittländern deutlich zu erschweren bzw. zu verbieten. Die Räder konnten sich durchsetzen. Es gibt jetzt Ausnahmen für sie. Die griechischen Schiffsunternehmer transportieren nicht nur russisches Öl, sondern verkaufen auch alte Tanker, die früher oft verschrottet worden wären, an Russland. Sie sind risikobereiter als die aus anderen Nationen. So der Hamburger Ökonom Max Jons.
4: Daran sieht man, dass das Interesse der griechischen Räder auch immer in den Bereichen ist, wo das Risiko hoch ist, wo man in Sanktionen oder sanktionierte Bereiche schlittern kann. Aber genau in diesen Grenzbereichen kann man auch die höchsten Erträge erzielen.
19: Die Bereitschaft der griechischen Schiffsunternehmer, dorthin zu gehen, wo Konflikte, Sanktionen und Unsicherheit sind, verschafft ihnen enorme Gewinne. Umweltschutz, das Wohlergehen der Seeleute und Sanktionen gegen Russland scheinen eine Nebenrolle zu spielen.
1: Soweit Informationen von Astrid Heider. Schauen wir noch kurz zur Börse. Der deutsche Leitindex erholt sich zum Wochenausklang wieder ein bisschen. Der DAX steigt um ein gutes Prozent auf 15.500 Punkte. Und das, obwohl die jemenitischen Houthi-Rebellen ihren Druck aufs Rote Meer und damit die wichtige Engstelle Suezkanal erhöhen. Auch die Preise für Öl und Gas geben unbeeindruckt wieder ein bisschen nach. Und der Dow Jones steigt um 0,8% auf 52.500 Punkte. Der 11. September 2001 ist ein Tag, der in die Geschichte eingegangen ist. Ein Tag, der für die schlimmsten Anschläge steht, die die Menschheit in langer, langer Zeit gesehen hat. Wir sprechen gleich mit einem Menschen, der das Ganze live erlebt hat in New York vor 25 Jahren. Vorher aber alles, was heute Nachmittag wichtig ist, im kompakten Überblick.
0: In New York hat die zentrale Gedenkfeier zum 25. Jahrestag der islamistischen Anschläge begonnen. Wie in den Jahren zuvor werden die Namen der mehr als 3000 Toten verlesen. Zum ersten Mal wird aber auch an die Menschen erinnert, die durch Spätfolgen starben. Heute vor 25 Jahren hatten Islamisten 4 Flugzeuge in ihre Gewalt gebracht. 2 steuerten sie in die Zwillingstürme, eines ins Pentagon. Das 4. stürzte in Pennsylvania ab. Die Haushaltsberatungen des Bundestages sind vorerst beendet. Am letzten Tag stand vor allem der Etat von Arbeitsministerin Baas im Mittelpunkt. Er ist mit Abstand der größte im Bundeshaushalt. In der Debatte stellte die SPD-Politikerin Übergangsregeln bei der Rentenreform in Aussicht. Niemand müsse Angst haben, dass die abschlagsfreie Rente nach 45 Versicherungsjahren übermorgen abgeschafft werde. Die Belegschaft des Volkswagen-Konzerns will die Unsicherheit über die Zukunft einiger Standorte nicht länger hinnehmen. Wie die IG Metall in Niedersachsen mitteilte, werde man den Vorstand zu einem Gespräch einladen, damit dieser erkläre, wie er den Tarifvertrag von 2024 einhalten wolle. Darin ist laut dem VW-Betriebsrat unter anderem geregelt, dass in den Werken Emden und Zwickau auch künftig Fahrzeuge vom Band laufen sollen, wenn die Belegschaft bestimmte Ziele erreicht. Das Wetter in Norddeutschland, einige Schauer, vereinzelt Gewitter, nach Südosten und Osten hin freundlicher, bei Höchstwerten von 18 bis 22 Grad. Das war der kurze Überblick. Weiter geht's mit Marius Zegri.
1: Vielen, vielen Dank. Es ist 16.48 Uhr. Es sind nur 3 Ziffern, aber sie stehen für einen Horror, der auch nach einem Vierteljahrhundert noch nachwirkt. Die Rede ist von 9-11, so kürzen die Amerikaner die Terroranschläge vom 11. September 2001 ab. Heute jähren sie sich zum 25. Mal. In der vergangenen Stunde, in den vergangenen 2 Stunden ist der Anschläge und der Opfer gedacht worden. Und wir schauen darum heute mal auf die Folgen, die diese Attacken auf das World Trade Center und das Pentagon in der ganzen Welt hatten. Und wir schauen auch zurück auf den Tag, der die Welt geschockt und verändert hat. In dieser Woche haben wir Sie darum auch gefragt, was Ihre Erinnerungen an 9-11 sind. Wo waren Sie? Was ist damals in Ihnen vorgegangen? Und unter den Menschen, die sich bei uns gemeldet haben, war auch Dirk Tangemann aus Hamburg. Er hat heute, am 11. September, Geburtstag. Und im Jahr 2001 war er für längere Zeit in New York. Und feiern wollte er diesen Tag im Windows of the World, dem Panorama-Restaurant im obersten Stock des Nordturms des World Trade Centers. Morgens hatte er dort einen Tisch für später reserviert. Danach ist er in eins der Nachbargebäude gegangen, um an einer Vorlesung der New York Business School teilzunehmen. Und im Gespräch mit meinem Kollegen Tim Kroh hat Dirk Tangemann erzählt, was dann passiert ist.
5: Es änderte sich eigentlich alles. Es war nämlich ein sehr schöner Tag. Die Luft war warm, es war strahlend blauer Himmel. Nichts hätte diesen Tag trieben können. Ne? Und wo ich dann ins Chase Manhattan Plaza rübergegangen bin und oben aus dem Fahrstuhl des 40. Stockes ausstieg, ja, vor mir war ein Fenster direkt und wir guckten auf das World Trade Center und vor meinen Augen bohrte sich halt ein Flugzeug in den Nordturm des World Trade Centers. Und die Silhouette der Maschine war dann noch im Stahl des Gebäudes zu erkennen. Es war ein ohrenbetäubender Lärm, selbst in einem Gebäude, was so abgeschottet ist. Und ich weigerte mich eigentlich, das zu verarbeiten, muss ich tatsächlich sagen. Es konnte einfach nicht real sein.
7: Was haben Sie da erstmal gedacht, als dieses erste Flugzeug in den Turm gekracht war?
5: Ja, was denkt man dann? Man denkt, ein Unfall, Pilotenfehler, irgendwas, ne? Also, und wir waren ja damals noch nicht so vernetzt, wie wir das heute sind. Damals gab es halt einige Menschen, also ich unter anderem hatte auch ein Handy natürlich schon 2001. Und ich griff dann mechanisch zu meinem Telefon, um meine Frau in den Niederlanden anzurufen. Und unser Sohn war gerade 3 Monate alt, zu Hause, weit weg. Und ich sagte ihr das und sie hatte dann NTV eingeschaltet und sagte, ja, das stimmt. Und da ist noch ein Flugzeug. Und da realisierte ich eigentlich, dass das kein Unfall sein konnte.
7: Als dieses zweite Flugzeug eingeschlagen ist, da wurde einem ja wirklich der Ernst der Lage klar, auch im ganzen Umfeld des World Trade Centers. Wie lief das dann ab, also nach dieser Evakuierung bei Ihnen?
5: Es setzte halt Panik ein und unser Gebäude wurde halt evakuiert. Der Fluchtinstinkt übernimmt wahrscheinlich. Ich wusste selbst nicht mehr, ob ich brannte oder geschoben bin oder was auch immer, aber letztendlich war das Chase Manhattan Plaza das nächsthöchste Gebäude dort. Und unten nach der Evakuierung glich der Platz irgendwie doch einem Ameisenhaufen. Das muss man tatsächlich sagen. Wir hatten unser Hotel direkt am Lincoln Park, der direkt grenzt ans World Trade Center. Da sind wir dorthin gelaufen. Und niemand wusste eigentlich, was als nächstes passieren würde. Und so ein Amerikaner stand neben mir und sagte, das World Trade Center ist stabil. Und dann sprangen die ersten Menschen raus. Und das war so surreal. Und ich kannte das Gebäude, jeder kennt es und jeder sieht eigentlich oder sah, wie hoch das ist. Und da entscheidet sich jemand, das ging mir dann durch den Kopf und auch später noch, den Tod durch den Sprung ist die bessere Wahl, als was da drinnen passiert, denke ich. Und das kann man ja gar nicht nachvollziehen.
7: Und wir sind auch immer noch in der Situation, bevor die Türme dann zusammengekracht sind. Nehmen Sie uns da, ohne jetzt in die Details zu gehen, weil das war ja wirklich fürchterlich, Aber vielleicht nehmen Sie uns da noch mal ganz kurz mit. Was geht einem da durch den Kopf, wenn man dann rennt? Oder ist der Kopf nur noch leer, nur die Beine funktionieren noch?
5: Ja, das kann man schon sagen. Also wo der erste Turm in sich krachte, das war, glaube ich, der Südtower, ne, wenn ich das richtig weiß. Und um uns herum war Chaos. Schreie, es war ja schon Sirenen, natürlich unglaublich viel Feuerwehr und Polizei war schon da. Und ich war mit meinem Freund Richard unterwegs. Und wir hatten dann beschlossen, uns einen Weg zum Hotel zu bahnen. Das war eigentlich nur durch den Lincoln Park. Wir mussten halt rennen und uns auch diesen Weg bahnen. Und naja, da brach der Turm eigentlich, neigte sich, als ob er sich halt da über den Platz legen würde. Irgendwie war total surreal. Und es war total still erst. Und dann brach letztendlich die Hölle los, weil es war Ohnmacht, Panik, Menschen, die stürzten. Trümmerteile krachten herab, auch links und rechts neben uns. Also habe ich da wirklich sehr, sehr viel Glück gehabt. Und ich sah Menschen sterben, ne? Links und rechts von mir. Wir rannten nur noch und hatten den Instinkt, überleben zu wollen. Das ist eigentlich alles, weil die Ohnmacht, das ist, glaube ich, das Allerschlimmste, was man erlebt in einer solchen Situation. Aber auf der anderen Seite gibt es halt einen Überlebensinstinkt, den man dann wahrscheinlich einschaltet.
7: Wie waren eigentlich die Tage danach?
5: Die Tage danach, die waren halt sehr schwierig, weil wir hatten unser Hotel, halt war halt das Club Quarters in New York. Und wir waren halt nach dem ersten Einsturz waren wir in einem Gebäude. Nach dem zweiten habe ich im Gebäude erlebt. Und dann wurden wir halt erst 6 Stunden später evakuiert von der National Guard, die uns sagte, zum Pier 17 hochlaufen und nicht umdrehen. Keine Ablenkung, einfach laufen.
7: So weit wie möglich weg. Einfach weg, weg, weg.
5: Genau. Ja, und ich hatte alles zurückgelassen. Mein Hotelzimmer, meine Kleidung, alles, was wir hatten nichts mitgenommen. Und am Pier 17 haben wir dann auch einen Freund zurückgetroffen. Wir waren in einer Gruppe von 21 und die Zeit danach war halt, okay, was machen wir jetzt? Wir sind dann halt, ich glaube, die 40. Straße, dann war es abgesperrt. Wir sind gelaufen, wir waren unter Staub und wir hatten ja nichts. Also die Bilder sieht man im Fernsehen, die verstaubten Leute, so sahen wir auch aus. Und über meinen Arbeitgeber damals, das war eine große, weltgroße Bank, haben wir es geschafft, Hotelzimmer im Hilton zu reservieren, weil die Hotels keine Buchung mehr angenommen haben, weil die Leute von den Flughäfen zurückkamen. Und die sagten, wir sind voll ausgebucht. Das Hilton hatte halt, am Empire State Building hatte halt noch Platz. Und dort haben wir dann eigentlich eine Woche oder ein paar Tage, ich weiß gar nicht mehr, wie viele es waren, gelebt. Und naja, das wirklich surreal war, dass wir am Abend saßen wir dann in unseren verstaubten Klamotten, wir hatten zwar geduscht, aber dann in den verstaubten Klamotten im Hotel, im Speisesaal. Und dann sagte ein Freund von mir, Marcel, der sagte, ey, du hast ja heute Geburtstag. Und dann, ja, wie das in so einem amerikanischen Film irgendwie ist, ne? Also ganz komisch, dann stand der ganze Saal auf und sang mir mein Geburtstagslied. Und also ich kriege jetzt noch, läuft es mir den Rücken runter, also wenn ich daran denke. Ja, und die Woche drauf oder die Tage drauf waren halt, ja, man wurde gelegt. Wir mussten ja Klamotten uns besorgen, wir mussten einkaufen. Aber die Stadt war in Panik. Am ersten Tag war die Stadt ruhig. Ich habe New York noch nie leise erlebt. Ich bin da oft gewesen, aber noch nie leise erlebt. Es war wirklich nichts zu hören an dem 11. September abends. Ja, und auch am 12. es war wirklich alles ruhig. Kein Auto, nichts, nur Sirenen. Und ansonsten war Ruhe. Und die Stadt war in Panik. Alles, was irgendwie nicht normal war, schrie jemand vielleicht Bombe, Bombe. Und dann lief eine ganze Menschenmenge weg irgendwo hin. Weil die Stadt war in Panik, das konnte man so sagen.
7: Sie haben es eben erwähnt, wie absurd das war, dass dann alle aufgestanden und ihn gratuliert haben zum Geburtstag. Nach 9-11 haben Sie noch 24 andere, hoffentlich friedliche, später auch wirklich wieder glückliche Geburtstage feiern können. Trotzdem, das macht ja was mit einem. Wie empfinden Sie dieses Datum heute für sich?
5: Ja, es ist nicht mehr loszukoppeln. Also mein ganzes Leben hat sich verändert. Auch meine Einstellung zum Leben und zu dem, was wichtig ist, hat mich total verändert. Ich war im Investmentbanking tätig, das habe ich aufgegeben, weil ich mir dachte, ich muss andere Dinge tun. Das war mir sehr, sehr wichtig. Das habe ich auch gemacht. Und ja, jedes Jahr wird man wieder daran erinnert, ne? Und auch jetzt dieses Gespräch. Sprechen hilft darüber. Ich habe viele, viele psychologische Gespräche gehabt, auch, muss ich dazu sagen, Traumapsychologie zum Beispiel. Ich werde jedes Jahr wieder daran erinnert. Aber es wird vage, ne? Im Geiste sozusagen. Man gibt es dem einen Platz und ich werde es nie vergessen, alles, was ich gesehen habe. Und ja, man wird es auch nicht mehr loslassen können, weil immer geht es um 9/11, wenn es auf meinem Geburtstag, auch Gespräche gehen dann darüber.
1: Sagte Tangemann. Er hat 9/11, die Anschläge vom 11. September in New York, live erlebt. Und mehr über das Gedenken an die Anschläge vom 11. September 2001 gibt es auch gleich bei uns in den Themen des Tages bei Markus Schubert hier auf NDR Info. Soweit Marius Zekri hier. Ich wünsche Ihnen einen schönen Start ins Wochenende.
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0: Um 17 Uhr mit Benjamin Kirsch. In den USA laufen die Gedenkfeiern zu den Anschlägen vom 11. September 2001. Al-Qaida-Terroristen hatten damals Passagierflugzeuge entführt und in das New Yorker World Trade Center sowie ins Pentagon gesteuert. Etwa 3000 Menschen kamen ums Leben. Aus New York, Marion Schmickler.
25: Das Besondere in diesem Jahr ist, dass derer gedacht wird, die an den Spätfolgen des 11. September gestorben sind. Und das sind tatsächlich viel mehr Menschen als die, die damals hier ums Leben gekommen sind bei den Anschlägen. 9.400 Menschen, das sind Feuerwehrleute, es sind Polizisten, die damals ihr Leben aufs Spiel gesetzt haben, um hier Menschen zu retten. Es sind sehr viele Menschen an Krebs erkrankt, viele sind daran gestorben. Auch der Kameramann, der damals hier für die ARD gedreht hat, ist an den Folgen gestorben. Und Bürgermeister Mamdani hat bekannt gegeben, dass offenbar damals Zahlen vertuscht worden sind. Die Luftqualität war damals offenbar viel schlechter und die Luft viel belasteter mit Giftstoffen und Asbest, als das bekannt gegeben wurde. Und tausende Menschen sind schon wieder zur Arbeit gegangen hier, als die Luft noch viel zu belastet war.
0: Der Bundestag hat seine Haushaltsberatungen beendet. Der Etatentwurf der Regierung für das nächste Jahr wird jetzt im Haushaltsausschuss weiter diskutiert. Im Laufe des parlamentarischen Verfahrens dürften noch mehrere Änderungen vorgenommen werden. Geplant sind Ausgaben in Höhe von 555 Milliarden Euro, eine Steigerung um 6% verglichen mit diesem Jahr. Die Bundesanwaltschaft hat beim Kammergericht Berlin Anklage erhoben gegen 7 mutmaßliche Mitglieder der palästinensischen Terrororganisation Hamas. Sie sollen einen Anschlag in Deutschland und Österreich vorbereitet haben. Aus Karlsruhe, Holger Schmidt.
26: Es ist schon das zweite Mal in den vergangenen 2 Jahren, dass die Bundesanwaltschaft eine Terrorzelle der Hamas anklagt. Und diesmal sind es mit 7 Männern fast doppelt so viele wie im ersten Prozess am Kammergericht, der im März mit Verurteilungen endete. Die Ermittler gehen davon aus, dass die Männer einen Anschlag auf jüdische bzw. israelische Menschen in Deutschland geplant haben und dieser Anschlag im zeitlichen Umfeld des Jahrestages des Überfalls der Hamas auf Israel am 7. Oktober hätte stattfinden sollen. Für einen solchen Anschlag habe es bereits Planungen gegeben. Mehr als ein Dutzend Schusswaffen und 700 Schuss Munition sollen die Männer besorgt haben.
0: Nach einer Reihe von KI-Hacking-Vorfällen hat die EU die verantwortlichen Technologieunternehmen angemahnt, ihre Modelle unter Kontrolle zu bekommen. Ein Sprecher der EU-Kommission erklärte wörtlich, es sei höchste Zeit, dass diese Anbieter ihren Laden in Ordnung bringen. Die Behörde habe bereits Informationen von mehreren Unternehmen angefordert, fügte er hinzu, ohne Namen zu nennen. Die Sorgen vor außer Kontrolle geratener KI waren in den vergangenen Wochen gewachsen. Zuvor war Technologie des Anbieters OpenAI außerhalb menschlicher Aufsicht in die Programmierplattform Hugging Face eingedrungen. Bei einem anderen Vorfall widersetzten sich Tausende von autonomen KI-Agenten von OpenAI ihren Anweisungen und übernahmen eine deutschsprachige Programmierwebsite. Der Verband Deutscher Reeder VDR hat mit Blick auf die Lage im Nahen Osten vor einer zunehmenden Gefahr für Handelsschiffe gewarnt. Der in Hamburg ansässige Verein erklärte, für die Schifffahrt im Roten Meer verschärfe sich die Sicherheitslage erneut. Mit der Einnahme einer strategisch wichtigen Insel in der Meerenge Bab al-Mandab durch die mit dem Iran verbündete Houthi-Miliz verändere sich die Lage erheblich. Der DFB hat heute das aktuelle Lagebild Amateurfußball präsentiert. In der Saison 2024/25 hat es weniger Fälle von Gewalt oder Diskriminierung gegeben. Es wurden aber etwas mehr Spiele abgebrochen. Aus der NDR-Nachrichtenredaktion Hauke Schelling.
3: 842 Spiele mussten in der Saison 2024/25 zum Beispiel wegen Bedrohungen oder körperlichen Übergriffen abgebrochen werden. Das sind zwar nur 0,07% aller Spiele gewesen, aber jeder Abbruch ist ein gravierendes Ereignis, heißt es vom DFB. Jeder Fall präge die Betroffenen und hat Einfluss darauf, wie Fußball wahrgenommen wird. Um die Sicherheit von Schiedsrichterinnen und Schiedsrichtern zu erhöhen, hat der DFB jetzt auch ein Pilotprojekt gestartet. Bei dem sollen Schiris in einer Kreisliga in NRW mit Bodycams ausgestattet und regelmäßig befragt werden. Die Ergebnisse sollen dann von Wissenschaftlerinnen und Wissenschaftlern ausgewertet werden.
0: Das waren die Nachrichten.
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8: Das Wetter in Norddeutschland, einige Schauer, vereinzelt Gewitter, nach Südosten und Osten hin freundlicher, Höchstwerte 17 bis 20 Grad. In der Nacht abklingende Schauer, später Nebel möglich, Tiefstwerte 15 bis 10 Grad. Morgen heiter bis wolkig, aber oft trocken. Ab dem späten Nachmittag fällt von Nordwesten her Regen, die Höchstwerte 19 bis 23 Grad. NDR Info, der Verkehrsservice, Stau oder stockender Verkehr ab 3 Kilometern. A1 Bremen Richtung Osnabrück zwischen Uphusen, Bremen, Mahndorf und Arsten. 6 Kilometer stockender Verkehr vor der Baustelle. A1 Osnabrück Richtung Bremen zwischen Bremen, Brinkum und Hemelingen. 6 Kilometer stockender Verkehr vor der Baustelle. A2 Hannover Richtung Berlin zwischen Peine Ost und Braunschweig-Watenbüttel. 7 Kilometer Stau. Hier eine Unfall. A7 Flensburg Richtung Hamburg zwischen Dreieck Hamburg Nordwest und dem Elbtunnel 6 Kilometer stockender Verkehr. A7 Hannover Richtung Kassel zwischen Dreieck Drammetal und Lutherberg 4 Kilometer Stau. Die A7 Kassel Richtung Hannover ist zwischen Echte und Seesen nach einem Unfall gesperrt. A7 Hannover Richtung Hamburg zwischen Großburg-Wedel und Schwarmstedt 5 Kilometer Stau vor der Baustelle. A7 Hannover Richtung Hamburg zwischen Hamburg-Hausbruch und Waltershof 3 Kilometer stockender Verkehr. A24 Hamburg Richtung Berlin zwischen Rheinbeek und Schwarzenbeek-Grande 6 Kilometer Stau. A27 Bremerhaven Richtung Bremen zwischen Bremen-Fahr und Bremen-Sebaldsbrück 7 Kilometer stockender Verkehr. Nach einem Fahrzeugbrand ist hier eine Spur gesperrt.
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10: It appears that there is more and more fire and smoke enveloping the very top of the building. And oh my God.
11: That looks like a second plane.
10: I did not see a plane go in. That just exploded.
11: We just saw another plane coming in from the side.
10: You did. That was out of
11: absolutely. Yes, and that's the second explosion. You could see the plane come in just from the right hand side of the screen.
8: Der 11. September 2001. Ein Flugzeug schlägt in einem Turm des World Trade Centers in New York ein. Während Journalisten rätseln, ob das ein Unfall war, wird auch der zweite Turm von einer Passagiermaschine getroffen, ehe beide Türme zu Boden stürzen, ehe die meisten Menschen darin sich in Sicherheit bringen konnten. Unvergessliche und grässliche Eindrücke, die viele Hörerinnen und Hörer heute auf NDR Info persönlich noch einmal in Erinnerung riefen.
12: Mein Name ist Colin Jacobs. Ich rufe aus Hamburg an. Meine Erinnerung an den Tag war, dass unser Sohn im Januar 2001 geboren wurde und ich hatte früh Feierabend in der Berufsschule, war zu Hause und habe mit unserem Sohn gespielt, als ich plötzlich die Nachricht hörte, dass ein Flugzeug in den ersten Turm geflogen ist. Und irgendwie war klar, dass sich von dem Moment an viel in der Welt ändern würde. Und natürlich nicht unbedingt zum Guten. Und leider ist es in vielen Dingen auch so gekommen. Also wir haben einen ganz anderen Umgang mit Sicherheit und das steht scheinbar auch über allem. Und Sicherheit kostet auch immer ein Stück Freiheit. Und ich bin da mit sehr gemischten Gefühlen auch bis heute dabei. Und der Tag war schon eine Zäsur im Leben von uns und auch im Leben von diesem kleinen Menschen.
8: Jeder weiß noch und erzählt es heute, wo er war. Heute vor 25 Jahren, als Nachrichten und Bilder, die man nicht fassen konnte, auf uns einprasselten. Und viele ahnten, dass diese Terrortat die Welt verändern würde. In New York und den beiden anderen Schauplätzen geht es seitdem Jahr für Jahr aber strikt um die, die an dem Tag ihr Leben verloren und um die damals ihre Lieben verloren und damit fertig werden müssen. Politische Parolen sind eigentlich nicht gefragt, sondern Trauer, auch heute. USA-Korrespondent Samuel Jakisch fasst das Gedenken und die Botschaften an mehreren Schauplätzen zusammen.
13: 2983 Namen werden an diesem Freitag am 9/11 Memorial Plaza in New York City verlesen. Es sind die Opfer der Einschläge und Einstürze beider Türme am World Trade Center vom 11. September 2001. Es sind die 184 Menschen, die beim Angriff auf das Pentagon in Washington D.C. sterben und es sind die Fluggäste des von islamistischen Terroristen entführten Fluges United Airlines 93, der an diesem Tag in Pennsylvania abstürzt. Zu den Ehrengästen beim Gedenken in Manhattan gehören die ehemaligen US-Präsidenten Bush, Obama und Biden. Auch der amtierende Vizepräsident J.D. Vance ist anwesend. Politische Reden sind in New York City aus Respekt vor den Angehörigen und Opfern nicht erwünscht. Erstmals gibt es in New York auch eine eigene Schweigeminute für tausende Feuerwehrleute, Einsatzkräfte, Helfer und Bauarbeiter, die nach ihrer Arbeit in den Trümmern von 9/11 erkrankt und gestorben sind. Zahlreiche Fälle von Krebs- und Atemwegserkrankungen sind auf ihren Einsatz am schadstoffbelasteten Ground Zero zurückzuführen. Erst Anfang dieser Woche veröffentlichte die Stadt New York neue Unterlagen zur verheerenden Luftqualität damals direkt nach den Anschlägen. In der US-Hauptstadt Washington D.C. erinnerten am Freitag US-Präsident Donald Trump und Verteidigungsminister Pete Hegseth am Pentagon an die Ereignisse vom 11. September 2001. In seiner Rede forderte Trump die USA auf, auch heute Stärke zu zeigen. Trump zog dabei auch Parallelen zum heutigen Krieg der USA gegen die Islamische Republik Iran.
8: Samuel Jakisch aus Washington. Auch in Hamburg hat man heute der Opfer der Anschläge des 11. September gedacht. Denn die Hansestadt steht mit den fürchterlichen Ereignissen vor 25 Jahren in besonderer Verbindung. Julia Schumacher hat das Gedenken heute verfolgt. Wo genau und wie wurde heute gedacht?
14: Also am Alsterufer in Hamburg vor dem ehemaligen US-Generalkonsulat, da steht ein Gedenkstein seit 5 Jahren, der Opfer gedenken soll, die vor 25 Jahren ums Leben kamen. Und an diesem Stein kamen heute Menschen zusammen, um sich zu erinnern, um zu gedenken, um eine Minute innezuhalten. Es wurden Reden gehalten und es spielte eine Pipes-Band, wie sie auch in New York spielt, wenn dort Feuerwehrleute zu Grabe getragen werden. Und das klingt so.

0: Und das war tatsächlich sehr bewegend. Ungefähr 60 Leute waren heute dort aus der Hamburger Feuerwehr, aus der Polizei, aus der US-Community, aber auch Opferangehörige waren da, der US-Generalkonsul und Innensenator Andy Grote. Und es sind auch viele Passanten stehen geblieben, die dort heute vorbeigegangen oder vorbeigejoggt sind.
1: Was war die Botschaft des US-Generalkonsuls an all die, die sich heute erinnern, wie sie damals von den Nachrichten und Bildern erschüttert wurden aus New York?
0: Also er hat gesagt, er war damals selbst in Washington, hat den Rauch am Pentagon gesehen, ist dann auch mit seiner Frau dorthin gefahren, um sich das anzuschauen und hat daraus mitgenommen, dass das stärkste Bild für ihn nicht die Zerstörung ist, die von diesem Tag ausgeht, sondern der Mut der Ersthelfer, die, die reingegangen sind, während alle anderen rausgerannt sind, die, die in den Rauch und in die Dunkelheit hineingegangen sind. Und er hat auch gesagt, Hamburg und 9/11, das gehört zusammen. Das ist ein Teil der Geschichte. Einerseits als Stadt, aus der 3 der 4 Todespiloten kamen, aber eben auch als die Stadt, die wahnsinnig viel Anteilnahme damals gezeigt hat, Blumen abgelegt hat und gesagt hat, wir sind bei euch. Und der US-Generalkonsul Scott Woodard hat eben auch einen Blick in die Zukunft geworfen und am Ende der Veranstaltung noch das gesagt.
2: Ich denke, wir können auch diesen Tag benutzen, nach vorwärts zu schauen und auch zu sehen, wie die Menschen danach zusammengekommen sind und wie viel Freundschaft und Zusammenarbeit gibt es heutzutage und wird geben zwischen unseren Ländern.
1: Du hast es erwähnt, da waren die Attentäter, die zuvor in Hamburg lebten und ihre Pläne schmiedeten. Es gab aber auch ein Todesopfer aus Hamburg im

0: mit der Musik und dem Ort, das war schon sehr überwältigend.
1: Julia Schumacher mit Eindrücken aus Hamburg, und gerne empfehle ich hier noch einmal die 5 Folgen der NDR Info Podcast-Reihe Pearl Harbor, Deutschland nach 9/11 in der ARD Sounds App. Der Historiker Manfred Berg ist Professor für amerikanische Geschichte an der Universität Heidelberg. Mit ihm habe ich heute Nachmittag gesprochen. Werden die USA, nicht nur die Angehörigen der Todesopfer in New York und in anderen Orten, werden die Amerikaner, wird die Nation jemals fertig mit diesen Einschlägen, oder ist ein Vierteljahrhundert vielleicht auch schon eine Zeit, die Wunden heilt?
2: Das glaube ich nicht, denn die Folgen sind ja doch immer noch mit Händen zu greifen. Die USA sind an diesem Tag schwer getroffen worden. Es war ein Schock, völlig unvorstellbar bis dahin. Und es war neben den materiellen Schäden und dem menschlichen Leid natürlich auch eine ungeheure narzisstische Kränkung. Es hat in den USA selbst, würde ich argumentieren, einen xenophoben, rachsüchtigen Nationalismus befeuert. Und die USA sind ja bis heute eine gespaltene Gesellschaft. Wir erleben das ja gerade bei den Gedenkfeiern. Donald Trump ist nicht in New York anwesend, weil er dort keine Rede halten kann, in der er sich selbst in den Mittelpunkt stellt. Also dieses Ereignis irgendwann einmal oder in absehbarer Zeit einmal in die Geschichte in dem Sinne eingehen wird, dass es keine wirklich offene Wunde mehr ist. Ich denke, das wird nochmal 25 Jahre dauern.
1: Die USA haben damals den Anschlag beantwortet mit dem War on Terror, und sie haben die NATO zum Beistand verpflichtet. Und der Beistand stellte sich auch ein. Aber hat der War on Terror zu einem Erfolg geführt, oder war es ein mächtiger Reflex, der aber noch mehr Probleme und Verwerfungen verursacht hat?
2: Also man muss zunächst einmal unterscheiden, dass es einen Feldzug gegen Afghanistan geben würde. Das war naheliegend und auch durchaus legitim, denn Afghanistan hatte ja die Drahtzieher dieses Anschlages beherbergt und geschützt. Was dann aber folgte, war eine imperiale Selbstbestätigung der USA mit einem Krieg, einem völkerrechtswidrigen Angriffskrieg gegen den Irak. Und die Folgen dieses Global Wars on Terror waren ja unter anderem, dass sich die USA in die sogenannten Forever Wars verstrickte, Kriege, die nicht gewonnen werden konnten, die im Falle Afghanistans dann 2021 mit einem demütigenden Abzug endeten. Der Fehlschlag dieses globalen Krieges gegen den Terror, der ja auch enorm ideologisch aufgeladen war, es war der Kampf gegen das Böse schlechthin, das hat in den USA in großen Teilen der Bevölkerung auch die Grundlage, die Legitimität der amerikanischen Weltordnungspolitik untergraben. Und das ist auch etwas, das Donald Trump dann langfristig oder mittelfristig in die Karten gespielt hat, der ja versprochen hat, diese Art von Kriegen zu beenden.
1: Dass Amerika aus vermeintlich heiterem Himmel angegriffen wurde, hat das die USA, obwohl ja in den Türmen Menschen vielerlei Herkunft, Hautfarbe, Nationalität, Glaubensrichtungen getötet wurden, denn das liegt im Charakter des World Trade Center, hat es die Nation argwöhnischer, introvertierter, aber vielleicht auch rachsüchtiger gemacht?
2: Ja, das denke ich in jedem Fall. Jedenfalls gilt es für große Teile der Bevölkerung. Sie müssen das nur einmal daran festmachen, wer vor 2001 in die USA gereist ist und dann danach, der ist mit völlig anderen Sicherheitsregimen auch an der Grenze konfrontiert. Die USA haben den nationalen Sicherheitsstaat noch viel weiter ausgebaut, und die amerikanische oder Teile der amerikanischen Bevölkerung sind sehr viel misstrauischer gegenüber Einwanderung geworden. Also das hat nicht alles nur mit 9/11 zu tun. Man sollte sich jetzt nicht auf dieses eine Datum allein konzentrieren. Aber ich denke schon, dass der 11. September 2001 eine historische Zäsur für die USA, für den Westen insgesamt war.
1: Also ist das Make America Great Again samt der Bewegung, die da

0: hinter und davor steht, mit Mauerbau und mit Abschiebepolitik, neben den wirtschaftlichen Versprechen auch das Versprechen, die USA wieder zurück in die Unverwundbarkeit zu versetzen. Und das war am besten alleine, weil man nur auf die eigene Stärke vertrauen und bauen kann.
1: Ja, das ist Teil der Trumpschen Botschaft und er macht das ja noch an vielen anderen Dingen fest, aber dieser isolationistische und nationalistische Grundzug der amerikanischen Politik seit 9/11, der hat schon durchaus auch etwas mit der Reaktion auf diese Ereignisse zu tun.
0: Aber dieser US-Präsident hat in diesem Jahr einem Land, nicht nur einem Regime, mit einer Auslöschung gedroht, mit dem Untergang einer ganzen Zivilisation über Nacht, ich zitiere ihn jeweils, mit dem Zurückversetzen in die Steinzeit. Sind auch solche martialischen Drohungen, denen zum Teil ja auch Taten folgten, auch ein Echo auf die Bilder und Taten von 9/11?
1: Also in Trumps persönlichem Weltbild ganz sicher. Ich meine, er neigt ja zu bombastischer, brutaler und widerwärtiger Rhetorik, das ist ja für uns nichts Neues. Ich würde aber auf einen anderen Aspekt hinweisen. Der Krieg gegen den Terror und insbesondere der Angriff auf den Irak hat ja zu einer erheblichen Machtverschiebung im Mittleren Osten geführt. Dass der stillschweigende Nutznießer war vor allem der Iran, dessen Gegner Irak beseitigt wurde, ohne dass es jemals ein Gegengewicht gegeben hat. Insofern kann man argumentieren, dass die starke Stellung des Iran, die sich im gegenwärtigen Krieg gegen die USA ja zeigt, auch etwas mit dem Fehlschlag im Global War on Terror zu tun hat.
0: Manfred Berg, Historiker, Professor für amerikanische Geschichte an der Universität Heidelberg.
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0: 25 Jahre nach 9/11, wie hat der Anschlag unsere Welt und uns verändert? Der Kommentar von Christoph Heinzle.
3: 9/11 ist nicht vorbei. Die Terroranschläge hatten weitreichende Folgen für Politik und Gesellschaft, auch in Deutschland. Politisch erinnern wir uns heute wieder an die uneingeschränkte Solidarität Deutschlands, die Bundeskanzler Gerhard Schröder vor genau 25 Jahren den USA versprochen hat. Das war mehr als eine Worthülse. Die Bundeswehr machte sich bald an der Seite der Amerikaner auf nach Afghanistan. Deutschlands Sicherheit sollte auch am Hindukusch verteidigt werden. Vor allem aber wollte man der US-Regierung zeigen, dass die Deutschen sich nicht verstecken, wenn Solidarität eingefordert wird, dass Beistand keine Einbahnstraße ist. Schließlich konnte sich die Bundesrepublik vor allem im Kalten Krieg auf den Schutz der USA verlassen. Doch diese uneingeschränkte Solidarität hatte ihren Preis. Von den 93.000 Bundeswehrsoldatinnen und Soldaten in 2 Jahrzehnten Afghanistan-Einsatz kamen 60 nicht lebend zurück. Mehrere Tausend wurden verwundet und traumatisiert. Und am Ende beschlossen die Amerikaner den Abzug und alle anderen mussten mit. Chaos war die Folge und die erneute Machtübernahme der Taliban. Militärisch ist Deutschland von den USA weiterhin abhängig, auch wenn es sich seit der Amtsübernahme Trumps und erst recht seit dem Angriffskrieg Russlands in der Ukraine um mehr Eigenständigkeit bemüht. Der Weg ist aber lang. Folgen hat der 9/11 auch für die deutsche Gesellschaft. Die Wucht der Explosionen und die Live-Bilder aus New York lösten auch hier Schockwellen aus. Unser Gefühl von Sicherheit war nachhaltig erschüttert. Und es sollte sich angesichts weiterer Anschläge auch nicht wieder einstellen. Madrid, London, Paris, Magdeburg, Breitscheidplatz und CSD in Berlin. Und mit dieser Verunsicherung wuchs das Misstrauen gegenüber Menschen mit Einwanderungsgeschichte, vor allem gegenüber Muslimen. Vom schrägen Blick auf den jungen Mann mit Rucksack, der in der U-Bahn auf Arabisch ins Handy brüllt, über den Mitschüler aus Afghanistan, der sich nach jedem neuen Anschlag dumme Sprüche anhören muss, bis zum Syrer, der regelmäßig ohne jeden Anlass bei Kontrollen rausgezogen wird. Die Betroffenen erinnern sich daran, dass diese Blicke, dieser Generalverdacht, seit dem 11. September 2001 intensiver geworden sind. Vieles seitdem passiert, klar. Anschläge von Islamisten, Ausschreitungen von Gewalttätigen, Bedrohungen durch Banden. Skepsis scheint da berechtigt. Sie darf aber nicht den Generalverdacht münden. Sie darf nicht Menschen bedrohen, die sich nichts haben zu Schulden kommen lassen. Viele denken jetzt auch nach den Erfolgen der AfD darüber nach, ob Deutschland für sie noch der richtige Ort zum Leben ist, selbst wenn sie längst Deutsche sind, hier Karriere gemacht und Familien gegründet haben. 9/11 ist nicht vorbei. Das spüren all jene unter uns, die vor 25 Jahren voller Erschütterung verfolgt haben, was passiert ist. Bestürzung, Fassungslosigkeit und Trauer von damals kommen heute wieder hoch, wenn wir uns erinnern. Nichts wird mehr sein, wie es bisher war, hieß es damals. Das stimmt sicher nicht. Zu viel ist seitdem passiert. Aber 9/11 hat Spuren hinterlassen.
0: Die Meinung von Christoph Heinzle. Am Nachmittag hat der Bundestag seine dreitägigen Haushaltsberatungen abgeschlossen. Die Ausschüsse sind nun am Zug und die Abgeordneten sind auf dem Weg in ihre Wahlkreise. In Mecklenburg-Vorpommern und in der Bundeshauptstadt biegt der Wahlkampf auf die Zielgerade. Nicht nur die Generaldebatte, die gesamte Woche in Berlin stand im Zeichen des Wahlausgangs in Sachsen-Anhalt. Es herrschte eine gewisse Ratlosigkeit. Wie der AfD etwas entgegenhalten? Wie weiter mit dem Reformkurs der schwarz-roten Koalition? Chris Berdrow wirft einen Blick zurück.
2: Vor ein, zwei Wochen war die Welt für Friedrich Merz vielleicht nicht in Ordnung, aber ein paar Gründe, optimistische Botschaften zu senden, hatte er schon. Experten sagen ein Anspringen der deutschen Wirtschaft voraus. Die Regierung diskutiert über Innovationen, Chancen und weniger Missmut im Land bei ihrer Klausur auf Schloss Neuhardenberg.
4: Wir haben Deutschland von morgen diskutiert und dieses Deutschland von morgen ist optimistisch und zuversichtlich.
2: Dann kommt die Wahl in Sachsen-Anhalt und mit der Zuversicht des Kanzlers ist es erstmal dahin.
5: Wir sind alle zutiefst schockiert. Mit dem gestrigen Tag hat sich nicht nur in Sachsen-Anhalt etwas verändert, sondern in ganz Deutschland.
2: Im Bundestag beginnt für Merz und seine Koalition eine Woche, in der auch über den Haushalt hinaus abgerechnet wird. Die Rechnung der Oppositionsführerin Alice Weidel von der AfD geht so.
6: Schauen Sie sich Ihre Kollegen links und rechts von Ihnen an. Einer von den beiden wird in der nächsten Legislaturperiode nicht mehr dasitzen, wenn Friedrich Merz mit Ihnen fertig ist.
2: Mit Spannung wird erwartet, was der Kanzler zu erwidern hat. Am Tag nach der Wahl hat er sich auch selbstkritisch gegeben. Kein Zurück zur Tagesordnung, Reformen besser erklären, eine neue Erzählung entwickeln. Dafür fällt Merz' Antwort im Bundestag seltsam verhalten aus.
5: Ja, Frau Weidel, heute können Sie vor Kraft kaum laufen.
2: Die absolute Mehrheit, sagt Merz weiter, habe die AfD in Sachsen-Anhalt verfehlt. Der Kanzler kommt nur langsam auf Touren. Erst gegen Ende seiner Rede nimmt er die Sache mit dem Erklären und der Erzählung in Angriff.
5: Warum alles das? Was ist die Erzählung? Was ist der Sinn von Reformen?
2: Friedrich Merz, Antwort.
5: Reformen dienen dem Zusammenhalt, dem Fortschritt und der weiteren Entwicklung unseres Landes. In Freiheit und in Frieden.
2: War das jetzt schon der neue Kanzler? Reicht das als Startschuss, um wieder in die Offensive zu kommen? In der Union laufen in dieser Woche viele Diskussionen über ein mögliches AfD-Verbotsverfahren und hinter vorgehaltener Hand auch über die Zukunft des Kanzlers. Zum Abschluss der Haushaltswoche an diesem Freitag rechnet derweil auch Dietmar Bartsch von der Linkspartei mit Schwarz-Rot ab.
7: Sie haben Veränderungen angekündigt und die ganze Woche haben sie verstreichen lassen. Nichts ist passiert. Es ist genau dasselbe wie vor der Wahl in Sachsen-Anhalt.
2: Stillstand aber können sich der Kanzler und seine Koalition jetzt nicht leisten. Denn die nächsten Wahlen stehen schon in einer Woche an. Laut den letzten Umfragen von Infratest DIMAP hat die AfD in Mecklenburg-Vorpommern ihren Vorsprung auf die SPD ausgebaut und in Berlin hat die CDU ihre Spitzenreiterposition an die Linke verloren. Trends, die sich für Schwarz-Rot im Bund zu den nächsten Schockwellen entwickeln könnten.
0: In der Haushaltsdebatte der letzten drei Tage musste im Bundestag jede Ministerin, jeder Minister den Einzelplan des jeweiligen Hauses einbringen, erläutern, gegen Kritik verteidigen. Auch Bärbel Baas. Die SPD-Chefin verantwortet den bei weitem größten Posten im Rekordhaushalt. Das bleibt so, auch wenn die Ausgaben für Verteidigung und auch für Zinsen deutlich wachsen. Kritik kam heute von zwei Seiten. Die einen wollen einen deutlicheren Sparkurs bei den Sozialausgaben. Die anderen kritisieren wachsende Ungerechtigkeit. Dagmar Pepping fasst die Debatte zusammen.
8: Bärbel Baas saß mit zusammengekniffenen Lippen auf der Regierungsbank. Die Arbeits- und Sozialministerin von der SPD bekam viel Kritik zu hören aus der Opposition, von AfD, Grünen und Linken.
9: Sie verwalten nur noch den Mangel, statt ihn zu beheben.
10: Dieser Haushalt ist auf Sand gebaut. Er ist ungerecht und unsozial.
11: Ihre Politik folgt immer wieder demselben Muster. Beschäftigten begegnen Sie mit Misstrauen, Erwerbslose schikanieren Sie, Vermögen und Konzerne dagegen behandeln Sie mit Samthandschuhen. Diese soziale Kälte sieht man auch im Haushalt.
8: Der Haushalt für Arbeit und Soziales ist der mit Abstand größte Etat der Bundesregierung. 201 Milliarden Euro sind für das Jahr 2027 vorgesehen. So viel wie noch nie. Darauf wies auch der CDU-Politiker Johannes Winkel hin, als er auf die Kritik aus der Opposition reagierte. Dieser Sozialstaat lasse niemanden im Stich, sagte der Vorsitzende der Jungen Union.
12: Die entscheidende Frage und der entscheidende Maßstab auch für so einen Haushalt ist die Frage der sozialen Gerechtigkeit. Der Haushalt für das BMAS, der Haushalt, das Geld für den Sozialstaat, der steigt seit Jahren. Gleichzeitig steigt aber nicht zwingend das Gerechtigkeitsgefühl in der Bevölkerung, was den Sozialstaat anbelangt.
8: Ministerin Bärbel Baas hatte zuvor in ihrer Rede für den Reformkurs der Bundesregierung geworben.
13: Liebe Kolleginnen und Kollegen, mir ist wichtig, unsere Reformen sind kein Selbstzweck. Es geht nicht darum, nur den Mangel zu verwalten. Ganz im Gegenteil, es geht darum, dass wir dieses Land wieder besser machen. Dazu gehören gute Löhne, faire Arbeitsbedingungen, der Ausbau der Tarifbindung und sichere Renten.
8: Dafür und damit vor allem die jungen Menschen nicht überbelastet werden, müsse die Koalition in dieser Legislaturperiode die Rentenreform umsetzen, so Baas.
13: Alles andere kommt uns teuer zu stehen, führt zu Rentenkürzungen und zu massiv steigenden Beiträgen.
8: Baas ging auch auf die Diskussion über die abschlagsfreie Rente nach 45 Beitragsjahren ein. Im Volksmund Rente mit 63 genannt. Die Rentenkommission der Bundesregierung hatte vorgeschlagen, diese Regelung abzuschaffen. Aus der SPD, aber auch von ostdeutschen CDU-Ministerpräsidenten, gibt es Widerstand gegen diese Empfehlung der Kommission. Baas lobte die insgesamt 33 Vorschläge der Kommission als sehr gut und hatte diese Botschaft an die Bürger.
13: Ich will den Menschen, die gerade Angst haben, dass es übermorgen abgeschafft wird und dass ihre Verträge, die sie jetzt abgeschlossen haben, schon nicht mehr gelten. Es wird einen Vertrauensschutz geben, darauf können sich alle verlassen.
8: Da viele Unternehmen gerade in einer Umbruchphase sind und Arbeitsplätze abbauen müssen, werde man auch darüber reden, wie man diesen Abbau sozialverträglich hinbekommen könne, kündigte Baas an. Als sich während der Debatte ein Koalitionskollege von der CDU vom Rednerpult an sie wandte, verdüsterte sich die Miene von Baas spürbar. Marc Biadasch, der Sprecher der Unionsfraktion für Arbeit und Soziales, gab Baas nämlich einen höflich verpackten Auftrag für mehr Tempo mit.
14: Heute stehe ich auch hier, Frau Ministerin, mit einer Bitte. Liefern Sie uns diese dringenden, wichtigen Reformen. Geben Sie uns die Gesetzentwürfe in die Hand, damit wir Wachstum und den Wohlstand in diesem Land erhalten können.
8: Denn nur so könne man die Errungenschaften unseres Sozialstaates dauerhaft sichern, betonte der CDU-Politiker.
0: Dagmar Pepping aus Berlin am Ende der NDR-Info. Themen des Tages am Freitag.
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16: Um 17.32 Uhr mit Benjamin Kirsch. Die USA haben mit Gedenkveranstaltungen an die fast 3000 Opfer der Terroranschläge vom 11. September 2001 erinnert. US-Präsident Trump nahm an einer Zeremonie am Pentagon teil, während in New York mit einer Glocke und einer Schweigeminute der Opfer gedacht wurde. Aus Washington Samuel Jakisch.
17: 2983 Namen werden an diesem Freitag am 9/11 Memorial Plaza in New York City verlesen. Zu den Ehrengästen gehören die ehemaligen US-Präsidenten Bush, Obama und Biden. Auch der amtierende Vizepräsident J.D. Vance ist anwesend. Politische Reden sind in New York City aus Respekt vor den Angehörigen und Opfern nicht erwünscht. Erstmals gibt es in New York auch eine eigene Schweigeminute für tausende Feuerwehrleute, Einsatzkräfte, Helfer und Bauarbeiter, die nach ihrer Arbeit in den Trümmern von 9/11 erkrankt und gestorben sind. In der US-Hauptstadt Washington D.C. erinnerten US-Präsident Donald Trump und Verteidigungsminister Pete Hegseth am Pentagon an die Ereignisse vom 11. September. In seiner Rede forderte Trump die USA auf, auch heute Stärke zu zeigen. Trump zog dabei auch Parallelen zum heutigen Krieg der USA gegen die Islamische Republik Iran.
16: Nach viertägigen Beratungen über den Haushalt 2027 hat der Bundestag den Etatentwurf der Regierung an den Haushaltsausschuss überwiesen. Dort soll weiter darüber beraten werden. Beobachter erwarten im parlamentarischen Verfahren zu den Etats der einzelnen Ressorts noch erhebliche Veränderungen, bevor der Haushalt Ende November im Parlament beschlossen werden soll. Zum Abschluss der Haushaltsberatungen hatten Politiker der schwarz-roten Koalition die hohe Neuverschuldung verteidigt. Aus der Opposition kam scharfe Kritik. Allein die Verteidigungsausgaben steigen einschließlich der Mittel aus dem Sondervermögen Bundeswehr mit knapp 140 Milliarden Euro auf einen Höchststand seit Ende des Kalten Krieges. Die deutschen Verbraucherzentralen protestieren gegen den Wegfall der sogenannten Informationspflicht bei gesetzlichen Krankenkassen. Bisher mussten die Kassen über Beitragserhöhungen per Brief informieren. Das ist aber mit dem neuen Sparpaket für den Gesundheitsbereich gestrichen worden. Christoph Mautes aus der ARD-Verbraucherredaktion erklärt, was das konkret für die Versicherten heißt.
18: Effektiv heißt es, ich habe jetzt eine Hohlschuld. Sprich, ich muss mich selbst informieren, ob meine Krankenkasse ihre Beiträge erhöht. Irgendwie verkünden muss das die Kasse natürlich auch in Zukunft noch, aber eben nicht mehr unbedingt persönlich. Möglich also, dass die Krankenkassen Beitragserhöhungen zum Beispiel nur auf ihrer Homepage ankündigen oder zum Beispiel in der Mitgliederzeitschrift. Die Kassen sagen, ihnen spart das viel Geld, denn pro Brief kostet das Branchenschätzungen zufolge etwa 1 bis 2 Euro und bei mehreren Millionen Kunden kommt da natürlich schnell einiges zusammen.
16: Rund eine Woche vor der Landtagswahl in Mecklenburg-Vorpommern fällt die Linke in der Wählergunst weiter zurück. In der jüngsten Umfrage von Infratest DIMAP im Auftrag des NDR ist die Partei um Spitzenkandidatin Simone Oldenburg zwar weiterhin drittstärkste Kraft hinter AfD und SPD, hat aber 2 Prozentpunkte verloren. Auf NDR Info zeigte sich die stellvertretende Ministerpräsidentin trotzdem zuversichtlich, bis zum Wahltag den Rückstand noch zu verkleinern und vor allem der Politik der AfD etwas entgegensetzen zu können.
19: Es gibt einfach keine einfachen Antworten auf große Probleme und die AfD suggeriert, dass man mit einfachen Antworten hier Probleme lösen kann. Das ist nicht so, sondern man muss da schon viele dicke Bretter bohren, um Sorgen zu lösen. Aber es ist auch so, dass man natürlich mehr direkte Demokratie braucht, dass wirklich die Frauen, Männer, die Familien sehen, dass man sie ernst nimmt, dass sie mitbestimmen können durch die direkte Demokratie, durch Bürgerräte, aber natürlich auch durch Volksentscheide.
16: Die Spitzenkandidatin der Linken in Mecklenburg-Vorpommern, Oldenburg, auf NDR Info. Das Bundeslandwirtschaftsministerium unterstützt die deutschen Fischer an der Nord- und Ostsee mit Beihilfen in Millionenhöhe. Grund sind die zuletzt stark gestiegenen Dieselpreise. Von kommendem Montag an können Fischereibetriebe Anträge auf Beihilfen von bis zu 50.000 Euro stellen, wie das Ministerium mitteilte. Insgesamt stünden bis zu 4,5 Millionen Euro für die Branche bereit. Ressortchef Reiner sagte, die Betriebe bräuchten Planbarkeit und Verlässlichkeit. Zugleich dankte der Minister der EU-Kommission, dass sie den Weg für die Beihilfen freigemacht hat. Die Hilfen werden nun vorerst rückwirkend für den Zeitraum vom 1. März bis zum 23. Juli gewährt. Der Zeitraum soll aber ausgedehnt werden. Der Erstattungsbetrag liegt bei 21 Cent pro Liter Diesel, hieß es weiter. Die A7 bei Hamburg ist auch dieses Wochenende wieder voll gesperrt. Diesmal ist der Bereich zwischen den Anschlussstellen Schnelsen Nord und Stellingen in Richtung Süden bzw. ab Volkspark in Richtung Norden dicht. Die Einfahrten werden ab heute 21 Uhr gesperrt, der ganze Abschnitt ab 22 Uhr. Außerdem ist die A23 zwischen Eidelstedt und Dreieck Nordwest betroffen. Bis Montag früh sind dort Arbeiten an Asphalt- und Tunnelprüfungen geplant. Die Autobahn GmbH empfiehlt, möglichst weiträumig auszuweichen. In den angrenzenden Hamburger Stadtteilen ist mit Stau zu rechnen und die Kühlbrandbrücke wird ebenfalls für Wartungsarbeiten gesperrt. Das waren die Nachrichten.
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0: Einige Schauer, vereinzelt Gewitter, nach Südosten und Osten hin freundlicher, Höchstwerte 17 bis 20 Grad. In der Nacht klingen die Schauer ab, später ist Nebel möglich, die Tiefstwerte sinken auf 15 bis 10 Grad. Morgen heiter bis wolkig, aber oft trocken, ab dem späten Nachmittag von Nordwesten her Regen, Höchstwerte 19 bis 23 Grad. Und am Sonntag viele Wolken und Regen, vereinzelt Gewitter bei 17 bis 20 Grad. 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Stau oder stockender Verkehr ab 3 Kilometern. A1 Bremen Richtung Osnabrück, zwischen Uphusen, Bremen, Marndorf und Arsten 6 Kilometer stockender Verkehr vor der Baustelle. A1 Osnabrück Richtung Bremen, zwischen Bremen-Brinkum und Hemelingen 6 Kilometer stockender Verkehr vor der Baustelle. A2 Hannover Richtung Berlin, zwischen Peine-Ost und Braunschweig-Watenbüttel 7 Kilometer Stau, hier ein Unfall. A7 Flensburg Richtung Hamburg, zwischen Hamburg-Stellingen und dem Elbtunnel, 4 Kilometer stockender Verkehr. A7 Kassel Richtung Hannover, zwischen Echte und Seesen, 5 Kilometer Stau wegen Bergungsarbeiten. A7 Hannover Richtung Hamburg, zwischen Hamburg-Hausbruch und Waltershof, 4 Kilometer Stau. Und A27 Bremerhaven Richtung Bremen, zwischen Bremen-Fahr und Bremen-Sebalsbrück, 8 Kilometer stockender Verkehr. Nach einem Fahrzeugbrand ist hier eine Spur gesperrt. Die Wahl in Sachsen-Anhalt ist jetzt knapp eine Woche her. Am vergangenen Sonntag hat die AfD in dem Bundesland das beste Ergebnis ihrer Geschichte eingefahren und strebt die Übernahme der Regierung in Magdeburg an. Wie das gelingen soll, darüber wird wohl noch ein Weilchen diskutiert. Verhandlungen mit dem BSW stehen an. Die Menschen im Land stellen sich aber bereits auf eine AfD-Regierung ein. Und das tun auch die Kirchen. Auch deswegen, weil die AfD sie in ihrem Wahlprogramm ins Visier genommen hat. Sie könnte ihnen Mittel streichen und auch sonst das Leben schwer machen. Die evangelische Kirche in Mitteldeutschland hat einen Krisenstab gegründet und spricht vom Widerstandsmodus. Uli Wittstock berichtet aus Magdeburg.
20: Einen Wahlsieg der AfD in dieser Höhe hatte der Bischof des Bistums Magdeburg, Gerhard Feige, nicht erwartet. Und auch wenn noch nicht klar ist, wie sich die neue Landesregierung zusammensetzen wird, so ist die Haltung der Kirchen weiterhin eindeutig, erklärt Bischof Feige.
21: Wir Kirchen werden weiterhin das Evangelium verkünden. Und das heißt, wir werden weiterhin für die Menschenwürde eines jeden, nicht nur der Deutschen, für Nächstenliebe und Solidarität eintreten und werden versuchen, Brücken zu bauen, damit diese Gesellschaft nicht völlig auseinanderdriftet. Und wir werden uns für Menschen einsetzen, die laut dem möglichen Regierungsprogramm bedroht sind und auch für Vereine und Institutionen, die für Demokratie und Freiheit eintreten.
20: Tatsächlich hat ja die AfD angekündigt, Vereinen und Verbänden kein Geld mehr zu zahlen, wenn sie dem politischen Kurs der Partei etwa bei der Flüchtlings- oder Klimapolitik nicht folgen. NGOs, also nichtstaatliche Organisationen, gehören klar zum Feindbild der Partei. Das trifft auch kirchliche Verbände wie die Caritas oder die Diakonie. Christoph Stolle ist Vorsitzender der Diakonie Mitteldeutschland.
22: Zu den NGOs zählen wir uns auch und wir gehen davon aus, dass man versucht, uns durch Finanzen mundtot zu machen. Wir als Diakonie haben da weniger Sorge von. Wir können auch in anderen Situationen weiter agieren. Aber wenn es natürlich rechtswidrig ist, dann werden wir natürlich auch den Rechtsweg suchen und die Landeskirchen werden das auch tun.
20: Denn die AfD hat angekündigt, die staatlichen Leistungen für die großen Kirchen erheblich zu kürzen und an inhaltliche Auflagen zu binden. Die Staatsleistungen machen derzeit etwa ein Viertel der kirchlichen Einnahmen aus. Doch die finanziellen Folgen seien nicht so dramatisch wie mögliche Folgen für das gesellschaftliche Zusammenleben, erklärt Christoph Stolle.
22: Die große Gefahr, dass sowohl die Migrationsdienste und alle Unterstützung für Menschen, die in unser Land gekommen sind, weitgehend eingeschränkt werden, aber auch ein gesellschaftliches Klima entsteht, wo Menschen sich hier nicht mehr heimisch fühlen oder nicht mehr wahrgenommen fühlen. Also bisher auch, dass wir wahrnehmen, dass Menschen, die aus anderen Ländern zu uns gekommen sind und bei uns schon lange arbeiten und gut integriert sind, überlegen, ob sie Sachsen-Anhalt verlassen.
20: Die Auswertung der Wahlen hat gezeigt, dass die Kirchenmitglieder in Sachsen-Anhalt deutlich seltener die AfD wählen als der Durchschnitt der Bevölkerung. Für den Bischof der evangelischen Kirche in Mitteldeutschland, Friedrich Kramer, ist das ein ermutigendes Ergebnis.
23: Ja, in unseren Gemeinden haben 2/3 nicht AfD gewählt. Das ist eine gute Botschaft. Gleichzeitig merkt man, dass auch unsere Positionierung und auch das Evangelium also ein Stück resilient macht. Weil wenn ich sonntags höre, ich bin fremd gewesen, ihr habt mich aufgenommen, dann ist es nicht so leicht, zu dem Satz zu kommen, alle müssen abgeschoben werden, die fremd sind. Das passt nicht zusammen und das spüren Christen auch.
20: Die Wahl spaltet Familien, Freundeskreise und auch Kirchengemeinden. Vor allem auf dem Land stellt sich nun die Frage nach einem gelingenden Zusammenleben. Der Kirche im Dorf komme jetzt eine besondere Rolle zu, so Bischof Friedrich Kramer.
23: Ein ganz wichtiges Thema ist jetzt die Seelsorge. Leute sind verstört. Was für ein Land lebe ich hier? Da gibt es sicherlich eine Gruppe, die hat ganz scharf rechtsextreme, rassistische Grundagenda. Aber es gibt auch Menschen, die haben andere Motive, diese Partei zu wählen. Und da wird es eine Differenzierung brauchen und viel Gespräch. Und gleichzeitig merken wir, dass das auf argumentativer Ebene kaum läuft, sondern was wir können, ist den Zusammenhalt erhalten. Politische Aufgabensituationen müssen politisch bekämpft werden, das ist nicht unsere Aufgabe. Aber dass es menschlich bleibt, dass es friedlich bleibt, da werden wir unsere Stimme erheben.
20: In jedem Fall werden die Kirchengemeinden in den kommenden Monaten vor einigen Herausforderungen stehen, denn auch jeder dritte Christ machte sein Kreuz bei der AfD. Und wohl kaum eine Wahl in Sachsen-Anhalt hatte bislang so direkte Folgen für das persönliche Erleben der Menschen wie die vom vergangenen Sonntag.
0: Uli Wittstock berichtete aus Magdeburg.
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0: Und dann sind wir live für Sie dabei auf NDR Info am Wahlsonntag in unserer Sondersendung zur Landtagswahl. Hier verpassen Sie nichts von 17.55 Uhr bis 22 Uhr und danach dann natürlich weitere Informationen in der ARD Infonacht. Der Blick geht den ganzen Tag nach New York. Immer geht es um das Gedenken an die Anschläge vom 11. September 2001. Auch gleich wieder Thema in unserem kompakten Überblick. Danach im Sport auf NDR Info ist auch New York ein Schauplatz. Dann geht es um Alexander Zverevs Halbfinale bei den US Open heute Abend. 17.45 Uhr ist es.
16: In New York ist mit einer Zeremonie an die Opfer der Terroranschläge vom 11. September erinnert worden. Unter anderem wurden mehrere Schweigeminuten abgehalten und traditionell auch wieder die Namen aller Opfer verlesen. Erstmals wurde in diesem Jahr auch an die Menschen erinnert, die durch Spätfolgen starben. Viele atmeten nach dem Einsturz des World Trade Centers giftigen Staub ein und bekamen Krebs oder andere Krankheiten. Heute, vor 25 Jahren, hatten mehrere Islamisten 4 Passagierflugzeuge in ihre Gewalt gebracht. 2 steuerten sie in das World Trade Center, eines ins Pentagon in Washington. Das 4. stürzte in Pennsylvania ab. Schätzungen zufolge kamen mehr als 3.000 Menschen ums Leben. Die Haushaltsberatungen des Bundestages sind vorerst beendet. Am letzten Tag stand vor allem der Etat von Arbeitsministerin Baas im Mittelpunkt. Er ist der mit Abstand größte im Bundeshaushalt. In der Debatte stellte die SPD-Politikerin Übergangsregeln bei der Rentenreform in Aussicht. Niemand müsse Angst haben, dass die abschlagsfreie Rente nach 45 Versicherungsjahren übermorgen abgeschafft werde. Bundesbildungsministerin Prien will noch in diesem Jahr ein Programm vorlegen, mit dem Kinder und Jugendliche besser vor den Gefahren der sozialen Medien geschützt werden. Die CDU-Politikerin nahm heute den Abschlussbericht einer Kommission zu dem Thema entgegen. Die Experten empfehlen darin, unter anderem die Nutzung von digitalen Inhalten vom Alter der Kinder abhängig zu machen. So könnte es eine generelle Mindestaltersgrenze von 13 Jahren für Dienste wie Instagram oder TikTok geben. Möglich wären auch Beschränkungen für einzelne Social-Media-Angebote je nach Risiko. Das Wetter in Norddeutschland, einige Schauer, vereinzelt Gewitter, nach Südosten und Osten hin freundlicher, bei Höchstwerten von 17 bis 20 Grad. Das war der kurze Überblick, weiter mit Markus Schubert.
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0: Deutschlands bester Tennisspieler Alexander Zverev träumt vom US Open-Titel, Finn Hornberg.
27: Das kann man so sagen. Im Viertelfinale marschierte er ganz locker gegen den Niederländer Botik van de Zandschulp durch. Gewann in 3 Sätzen. Das Match war nach etwas mehr als 2 Stunden beendet. Gut für Zverev, denn der konnte sich seine Energie für das Halbfinale aufsparen. Ab ca. 21 Uhr trifft der Hamburger dann auf Karen Khachanov. Und vom Russen, da wird er mit Sicherheit ein bisschen mehr gefordert werden. Eine Besonderheit gibt es für Zverev noch. Es ist sein erstes Spiel am Nachmittag um 15 Uhr Ortszeit. Da schlägt er in New York auf und alle seine anderen Matches spielt er am Abend. Deshalb die Frage, NDR-Inforeporter Tim Brockmeier, wird das für Alexander Zverev ein Problem?
2: Er sagt, es ist ein Problem. Er sagt, es spielt ihm nicht unbedingt in die Karten. Natürlich muss er sich umstellen jetzt innerhalb eines Tages. Er hat bisher immer nur abends gespielt, teilweise bis spät nach Mitternacht, kam entsprechend spät ins Bett, hat dann lange immer bis mittags geschlafen. Naja, und jetzt muss er heute für sein Halbfinale früh aufstehen, früh auf die Anlage, früh einschlagen, den Rhythmus also wirklich komplett ändern. Aber hey, Alexander Zverev ist Profi, das wird er hinbekommen, hat ja auch hier tagsüber mehrfach trainiert. Und er ist so oder so der klare Favorit in diesem Match gegen den Russen Khachanov. Die beiden kennen sich lange, sind auch leicht befreundet, haben schon in der Jugend gegeneinander gespielt. Klar ist, Zverev muss sein Niveau wieder ein bisschen anheben im Vergleich zum Viertelfinale, wieder ein bisschen aggressiver spielen, ein bisschen fehlerfreier, aber dann sollte er den Russen im Griff haben. Hat eine positive Bilanz gegen Khachanov, 6:3, und unter diesen 6 Siegen war auch einer seiner wichtigsten 2021 Tokio Olympiafinale Goldmedaille für Deutschland für Zverev gegen Khachanov. Also wenn das keine gute Erinnerung ist und nicht gute Vibes gibt jetzt für dieses Halbfinale, dann weiß ich auch nicht. Wird das schon schaffen?
27: Ab 21 Uhr wird aufgeschlagen im Live-Ticker auf sportschau.de. 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Um 18.30 Uhr rollt dann auch der Ball in der zweiten Fußball-Bundesliga wieder. Am 5. Spieltag treffen Darmstadt 98 und Arminia Bielefeld aufeinander. Und Hannover 96 ist in Nürnberg zu Gast. Für Hannover 96 wird das ein richtiges Brett. Nürnberg steht auf Tabellenplatz 2 und die Niedersachsen gucken auf einen eher durchwachsenen Start zurück. 4 Punkte aus 4 Partien. Da hat man sich mehr erhofft, weil das Saisonziel, das lautet Aufstieg. NDR-Inforeporter Oliver Thumauer ist im Stadion. Ist das schon ein Endspiel für Titz?
5: Ich weiß nicht, ob es ein Endspiel für den Trainer ist, aber es ist tatsächlich so, sollte man hier heute verlieren, dann wäre der 1. FC Nürnberg schon mal sehr, sehr weit weg. Und das ist tatsächlich ein anderer 1. FC Nürnberg, als wir ihn in der Vergangenheit erlebt haben. Also ich würde schon sagen, dass der Club so offensiv zumindest in dieser Liga mit das Beste zu bieten hat an Einzelspielern, was man hat. So ein bisschen Schwächen sehe ich noch in der Abwehr und da wage ich sogar die Prognose, dass diese junge Abwehr im Laufe der Saison noch dazulernen wird. Also insofern sind die Hannoveraner vielleicht auf den einen oder anderen Fehler heute angewiesen, den die junge Nürnberger Abwehr da tatsächlich begehen könnte. Auf der anderen Seite würde ich sagen, eigene Fehler sollte man sich nicht erlauben, denn der 1. FC Nürnberg ist auch, was die Chancenausbeute angeht, in dieser frühen Phase der Saison richtig, richtig stark.
27: Nur 4 Tore in den letzten 4 Spielen von 96. Ist die Offensive die größte Baustelle bei den Niedersachsen?
5: Ja, wenn man Christian Dietz hört, dann sagt man ja nicht unbedingt. Also er sagt ja, im Grunde genommen hat man relativ gute Spiele gemacht. Man hat es irgendwie versäumt, die ganze Sache zuzumachen. Allerdings, ein kleines Indiz ist vielleicht die Anfangsformation. Denn Benedikt Pichler, der ja in dieser Saison bislang nur zu Kurzeinsätzen gekommen ist, der soll von Anfang an mitspielen. Also da hofft Christian Dietz tatsächlich, dass man da ein bisschen mehr Durchschlagskraft entwickeln kann. Ansonsten gab es ja schon die eine oder andere Situation. Man sagt, ja, das sieht schon sehr gefällig aus, was sie da nach vorne spielen. Es hat halt nicht oft genug geklappert. Also insofern denke ich mir, solange sich eine Mannschaft noch Chancen erspielt, ist noch einiges zu retten. Schlimm wird es, wenn sie sich keine Chance mehr erspielt. Aber das sehe ich bei Hannover 96 noch nicht. Und insofern sehe ich die Hannoveraner hier auch nicht in der völligen Außenseiterrolle.
27: Oliver Thumauer live aus Nürnberg. Das Spiel können Sie live und in voller Länge auf sportschau.de hören. In Budapest, da startet gleich ein ganz neuer Leichtathletik-Wettbewerb. Der Weltverband will mit den Ultimate Championships neue Maßstäbe setzen. Was muss ich mir denn unter dem neuen Wettbewerb vorstellen, Claudia Hogestrath?
7: Also die Ultimate Championships sind das Hochglanzprodukt des Leichtathletik-Weltverbandes. 3 Tage, 28 Entscheidungen und jede Menge Stars. In diesem Jahr gibt es ja weder Leichtathletik-Weltmeisterschaften noch Olympische Spiele und darum soll dieses Format quasi der globale Saisonhöhepunkt werden. Mit dabei sind die Olympiasiegerinnen und Sieger von Paris, die bei der WM 2025 in Tokio ganz oben standen und die Gewinnerinnen und Gewinner der Diamond League. Die restlichen Plätze wurden über die Weltranglisten vergeben. Es sind also überall nur die Besten dabei. Und der Präsident des Weltverbandes, Sebastian Coe, verspricht Leichtathletik, wie die Fans sie noch nie gesehen haben. Ein Highlight soll das nächste jagen, keine Qualis oder Vorläufe und dann Stars, die jeder kennt. Schnell, kompakt und fernsehtauglich soll das Ganze sein und ist vor allem für eine junge Zielgruppe gedacht.
27: Den ersten Tag der Ultimate Championships können Sie im Livestream auf sportschau.de verfolgen.
0: Der Sport auf NDR Info mit Finn Hornberg.
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0: Annette Loisanne ist eine Künstlerin, die nie laut werden musste, um gehört zu werden. Seit 2004 versteht sie es, große Gefühle mit feiner Ironie, leiser Melancholie und ihrer unverwechselbaren, samtig dunklen Stimme in kleine musikalische Geschichten zu verwandeln. Sehnsucht heißt ihr inzwischen 11. Album. Darauf begegnet uns die Mutter einer 9-jährigen Tochter als genaue Beobachterin menschlicher Schwächen, großer Gefühle und jener kleinen Absurditäten, die das Leben so wunderbar unvollkommen machen.

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1: Manchmal ist das Herz kein Neubaugebiet, eher ein Altbau mit Geschichte, ein paar Kratzer im Parkett, Risse im Putz und jede Menge Erinnerungen. Annette Louisant nennt das auf ihrem neuen Album Sehnsucht ganz wunderbar Herz mit Gebrauchsspuren.
2: Das Älterwerden, natürlich umtreibt mich das, aber es ist auch eine Riesenchance für mich, andere Geschichten zu erzählen, die vielleicht ein bisschen schwerer sind. Aber ich bin auch in der Lage, sie zu singen jetzt. Also ich finde das total spannend, eine ältere Frau zu sein, und das besinge ich auch.
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1: Sehnsucht erzählt von einem Leben, das selten nach Plan verläuft. Von Abschieden und Neuanfängen. Und Liebe ist auf diesem Album keineswegs immer romantisch. Ich kann dich nicht mehr sehen, schildert, wie aus Nähe Distanz und aus einem gemeinsamen Weg ein Abschied wird. Ihr Lied von der Freiheit wiederum klingt wie ein leiser Befreiungsschlag.
2: Nicht einfach das zu schreiben, weil so viele Emotionen da bei mir, auch ambivalente Gefühle hochkommen, die zwischen Trauer, Wut und Glück und Dankbarkeit immer hin und her wandern. Und ich bin ja ein klassisches Wendekind, und dass ich nach der Wende einfach nicht begreifen konnte, woher auf einmal dieser plötzliche Rechtsruck kam, diese Fremdenfeindlichkeit. Und seit Jahrzehnten suche ich nach Antworten. Also spätestens seit den letzten Landtagswahlen brennt bei mir so eine rote Lampe. Ich gebe zu, ich war noch nie in meinem Leben so politisch. Ich glaube, das geht ganz vielen Menschen so.
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1: Überhaupt ist Sehnsucht erstaunlich lebensklug. Keine Altersvorsorge nimmt das Älterwerden mit feinem Humor ins Visier. Was haben wir angespart? Auf dem Konto und im Herzen? Und durch Ich gehe nur schon mal voraus bekommt das Album einen Schluss, bei dem selbst das Lächeln kurz innehält.
2: Ich bin ein Mensch, der immer große Angst vorm Tod hatte, und ich habe das früher eher verdrängt. Ja, bloß nicht nein, nein. Und ab einer bestimmten Phase jetzt ist das so laut geworden, dass ich mich mit diesem Thema mal befassen musste. Und irgendwie hilft es mir, loszulassen und so gewisse Sachen zu akzeptieren.
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1: Entspannt, mit klarem Blick auf dem Albumcover vom Sehnsuchtsort ihrer Kindheit, dem Swimmingpool, wirkt sie direkt, manchmal ein wenig frech, stets jedoch menschlich und authentisch. Vor Jahren fürchtete sie noch, wohl ewig die Spielfrau zu bleiben, in Anlehnung an ihren ersten Hit, Das Spiel.
2: Das stimmt. Ich werde aber wahrscheinlich noch mit 80 das Lied singen. Das wird lustig. Ja, es ist auf jeden Fall mehr als spielen. Obwohl ich immer noch wahnsinnig gern spiele. Das hat ja auch was mit Kreativität zu tun.
1: Und Annette Louisant bleibt neugierig und kreativ.
2: Ich habe ein Kinderalbum geschrieben, Erwachsene verboten. Und es ist ganz entzückend geworden. Das kommt nächstes Jahr.
1: Wie sie früher sagte, wenn ich groß bin, mache ich den ganzen Tag Musik.
2: Was für ein Glücksmädchen ich bin, genau.
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Thomas Steinberg über das neue Album von Annette Louisanne. Morgen stellt sie es in der Elbphilharmonie vor und schon zwei Wochen später könnte sie womöglich bei Ihnen in der Nachbarschaft spielen, denn Annette Louisanne ist in diesem Jahr bei den NDR Kultur Pop-Up-Konzerten dabei. 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
1: Um 18 Uhr mit Katja Kindermann. In den USA laufen die Gedenkfeiern zu den Anschlägen vom 11. September 2001. Al-Qaida-Terroristen hatten damals Passagierflugzeuge entführt und in das New Yorker World Trade Center sowie ins Pentagon gesteuert. Aus New York Marion Schmickler.
2: Das Besondere in diesem Jahr ist, dass derer gedacht wird, die an den Spätfolgen des 11. September gestorben sind. Und das sind tatsächlich viel mehr Menschen als die, die damals hier ums Leben gekommen sind bei den Anschlägen. 9.400 Menschen, das sind Feuerwehrleute, es sind Polizisten, die damals ihr Leben aufs Spiel gesetzt haben, um hier Menschen zu retten. Es sind sehr viele Menschen an Krebs erkrankt, viele sind daran gestorben. Auch der Kameramann, der damals hier für die ARD gedreht hat, ist an den Folgen gestorben. Und Bürgermeister Mamdani hat bekannt gegeben, dass offenbar damals Zahlen vertuscht worden sind. Die Luftqualität war damals offenbar viel schlechter und die Luft viel belasteter mit Giftstoffen und Asbest, als das bekannt gegeben wurde. Und tausende Menschen sind schon wieder zur Arbeit gegangen hier, als die Luft noch viel zu belastet war.
1: Der Bundestag hat seine Haushaltsberatungen beendet. Der Etatentwurf der Regierung für das nächste Jahr wird jetzt im Haushaltsausschuss weiter diskutiert. Im Laufe des parlamentarischen Verfahrens dürften noch mehrere Änderungen vorgenommen werden. Geplant sind Ausgaben in Höhe von 555 Milliarden Euro, eine Steigerung um 6% verglichen mit diesem Jahr. Die Bundesanwaltschaft hat beim Kammergericht Berlin Anklage erhoben gegen 7 mutmaßliche Mitglieder der palästinensischen Terrororganisation Hamas. Sie sollen einen Anschlag in Deutschland und Österreich vorbereitet haben. Aus Karlsruhe, Holger Schmidt.
3: Es ist schon das zweite Mal in den vergangenen 2 Jahren, dass die Bundesanwaltschaft eine Terrorzelle der Hamas anklagt. Und diesmal sind es mit 7 Männern fast doppelt so viele wie im ersten Prozess am Kammergericht, der im März mit Verurteilungen endete. Die Ermittler gehen davon aus, dass die Männer einen Anschlag auf jüdische bzw. israelische Menschen in Deutschland geplant haben und dieser Anschlag im zeitlichen Umfeld des Jahrestages des Überfalls der Hamas auf Israel am 7. Oktober hätte stattfinden sollen. Für einen solchen Anschlag habe es bereits Planungen gegeben. Mehr als ein Dutzend Schusswaffen und 700 Schuss Munition sollen die Männer besorgt haben.
1: Nach einer Reihe von KI-Hacking-Vorfällen hat die EU die verantwortlichen Technologieunternehmen angemahnt, ihre Modelle unter Kontrolle zu bekommen. Ein Sprecher der EU-Kommission erklärte wörtlich, es sei höchste Zeit, dass diese Anbieter ihren Laden in Ordnung bringen. Die Behörde habe bereits Informationen von mehreren Unternehmen angefordert, fügte er hinzu, ohne Namen zu nennen. Die Sorgen vor außer Kontrolle geratener KI waren in den vergangenen Wochen gewachsen. Zuvor war Technologie des Anbieters OpenAI außerhalb menschlicher Aufsicht in die Programmierplattform Hugging Face eingedrungen. Bei einem anderen Vorfall widersetzten sich Tausende von autonomen KI-Agenten von OpenAI ihren Anweisungen und übernahmen eine deutschsprachige Programmier-Website. Der Verband Deutscher Reeder VDR hat mit Blick auf die Lage im Nahen Osten vor einer zunehmenden Gefahr für Handelsschiffe gewarnt. Der in Hamburg ansässige Verein erklärte, für die Schifffahrt im Roten Meer verschärfe sich die Sicherheitslage erneut. Mit der Einnahme einer strategisch wichtigen Insel in der Meerenge Bab al-Mandab durch die mit dem Iran verbündete Houthi-Miliz verändere sich die Lage erheblich. Der DFB hat heute das aktuelle Lagebild Amateurfußball präsentiert. In der Saison 2024-25 hat es weniger Fälle von Gewalt oder Diskriminierung gegeben. Es wurden aber etwas mehr Spiele abgebrochen. Aus der NDR Nachrichtenredaktion Hauke Schelling.
4: 842 Spiele mussten in der Saison 2024-25 zum Beispiel wegen Bedrohungen oder körperlichen Übergriffen abgebrochen werden. Das sind zwar nur 0,07% aller Spiele gewesen, aber jeder Abbruch ist ein gravierendes Ereignis, heißt es vom DFB. Jeder Fall präge die Betroffenen und hat Einfluss darauf, wie Fußball wahrgenommen wird. Um die Sicherheit von Schiedsrichterinnen und Schiedsrichtern zu erhöhen, hat der DFB jetzt auch ein Pilotprojekt gestartet. Bei dem sollen Schiris in einer Kreisliga in NRW mit Bodycams ausgestattet und regelmäßig befragt werden. Die Ergebnisse sollen dann von Wissenschaftlerinnen und Wissenschaftlern ausgewertet werden.
1: Das waren die Nachrichten.
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5: Einige Schauer, vereinzelt Gewitter, nach Südosten und Osten hin freundlicher, Höchstwerte 17 bis 20 Grad. In der Nacht abklingende Schauer, später Nebel möglich, die Tiefstwerte 15 bis 10 Grad. Und morgen heiter bis wolkig, oft trocken, ab dem späten Nachmittag von Nordwesten her Regen, Höchstwerte 19 bis 23 Grad. 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Stau oder stockender Verkehr ab 3 Kilometern. A1 Bremen Richtung Osnabrück. Zwischen Opusen Bremen-Mahndorf und Arsten 6 Kilometer stockender Verkehr vor der Baustelle. A1 Osnabrück Richtung Bremen. Zwischen Bremen-Brinkum und Hemelingen 6 Kilometer stockender Verkehr, auch hier an einer Baustelle. A2 Hannover Richtung Berlin. Zwischen Peine-Ost und Braunschweig-Watenbüttel 7 Kilometer Stau. Ein Unfall. A7 Flensburg Richtung Hamburg, zwischen Hamburg-Stellingen und dem Elbtunnel 4 Kilometer stockender Verkehr. A7 Hannover Richtung Hamburg, zwischen Hamburg-Hausbruch und Waltershof 4 Kilometer Stau. Die A20 Rostock Richtung Lübeck ist zwischen Kröpelin und Neukloster nach einem Unfall gesperrt. A27 Bremerhaven Richtung Bremen, zwischen Bremen-Fahr und Bremen-Sebalsbrück 8 Kilometer stockender Verkehr. Nach einem Fahrzeugbrand ist hier eine Spur gesperrt. 18.06 Uhr.
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6: Dieses schrille Geräusch hat viele von uns auf dem Handy erreicht an diesem Donnerstag, dem Nationalen Warntag. Probealarm. Damit wollten die Behörden in Deutschland testen, ob sie uns im Notfall schnell genug warnen können. Aber wie vorbereitet sind wir auf einen Notfall, einen Krisenfall? Auch darum geht es in der heutigen Folge von Streitkräfte und Strategien, dem Podcast von NDR Info zum russischen Krieg gegen die Ukraine. Ich bin Anna Engelke und melde mich aus dem ARD-Hauptstadtstudio in Berlin.
7: Und ich bin Peter Hornung und sitze in Hamburg.
6: Und Peter, du und ich, wir sind jetzt zum ersten Mal zusammen bei Streitkräfte und Strategien. Das finde ich ganz wunderbar. Hat dieser Probealarm bei dir funktioniert?
7: Der hat funktioniert, ja. Und ich wusste auch sofort, was passiert ist. Vielleicht so eine Millisekunde nicht. Also ich glaube, das hat jeder. Aber dann habe ich die Nachricht gelesen, die Uhrzeit gesehen, Probealarm, ganz klar. Aber man bekommt trotzdem einen kleinen Schreck.
6: Ja, und da ging es dir besser als diesem Mann aus Bochum. Der ist nämlich eiskalt vom Alarm auf seinem Handy erwischt worden.
8: Ich habe gedacht, ich habe irgendwas beim Einkaufen nicht bezahlt, um ganz ehrlich zu sein.
6: Das fand ich sehr schön, als ich das gehört habe. Aber viele landauf, landab wussten durchaus, worum es ging. Eben um diesen nationalen Warntag. Und das war auch dieser Frau klar.
9: Ich finde es wichtig, dass es getestet wird, also dass man wirklich im Ernstfall dann auch Systeme hat, die funktionieren. Ne?
6: Und im Großen und Ganzen hat das mit dem Probealarm geklappt, auch wenn wohl einzelne Handynutzer berichtet haben, dass sie die Alarmmeldung erst mit einigen Minuten Verzögerung erreicht hat. Einige erinnern sich vielleicht noch daran, beim ersten Warntag vor 6 Jahren, da hat so gut wie gar nichts funktioniert und von daher scheint es jetzt in jedem Fall besser gelaufen zu sein. Und dass es damals erstmal nicht funktioniert hat vor 6 Jahren, das war vielleicht auch nicht so überraschend, denn davor gab es diesen Probealarm über 30 Jahre nicht, weil wir ja lange dachten, wir seien von Freunden umzingelt und brauchen sowas wie Alarm nicht mehr. Die Zeiten sind vorbei, das wissen wir, spätestens seit dem russischen Überfall auf die Ukraine. Und daran hat auch Verteidigungsminister Boris Pistorius diese Woche im Bundestag erinnert.
10: Wir stehen buchstäblich im Fadenkreuz Moskaus. Die Ereignisse der letzten Wochen führen uns das drastisch vor Augen. Der gescheiterte Angriff mit Sprengstoff beladener Drohnen in Leipzig, bewaffnete russische Kampfjets im estnischen Luftraum und Drohnen über NATO-Gebieten.
6: Die Bundeswehr rüstet auf, zum großen Teil auf Pump. Im nächsten Jahr sollen dem Verteidigungsministerium insgesamt 140 Milliarden Euro zur Verfügung stehen. Darum ging es diese Woche im Bundestag. Und die Frage ist, was ist mit uns Zivilisten? Rüsten wir uns aus, um für einen möglichen Krisen- oder gar Kriegsfall gerüstet zu sein? Und wenn ja, wie machen wir das? Darüber spreche ich gleich mit einem, der sich sehr gut auskennt, mit der sogenannten zivil-militärischen Zusammenarbeit. Ich spreche mit Oberst Armin Schaus. Aber jetzt, Peter, kommst du erstmal mit der Lage.
7: Und da schauen wir zunächst in die Ukraine. Solche Alarme, die sind ja dort für die Menschen Alltag. Es gibt Luftalarm-Warn-Apps, die täglich oft mehrmals eben die Menschen warnen. Und eine der ganz großen Gefahren im Augenblick sind Drohnen. Diese Woche gab es da eine bemerkenswerte, eigentlich kleine Meldung, nämlich dass das Flugzeug des ukrainischen Präsidenten Selenskyj auf dem Weg von Moldau, von Chisinau, nach Norwegen fast von einer Drohne getroffen worden sei. Das hatte der norwegische Ministerpräsident jedenfalls gesagt im norwegischen Rundfunk. Selenskyj war auf dem Weg zu den Trauerfeierlichkeiten für Harald V., den norwegischen König, der Ende August gestorben ist. Und da sei das passiert. Eine Drohne gegen Selenskyjs Flugzeug, das klang erstmal ziemlich dramatisch.
6: Naja, aber so ganz unmöglich schien das ja dann auch wieder nicht. Jetzt wird das aber doch auch wieder relativiert, oder?
7: Ja, es ist denkbar auf der einen Seite, aber jetzt wird es relativiert tatsächlich aus der Ukraine und auch aus Moldau, wo Selenskyj eben gestartet war. Da hört man jetzt, es sei übertrieben, dass der ukrainische Präsident einem unmittelbaren Risiko ausgesetzt gewesen wäre.
6: Aber diese Drohne gab es ja. War es dann einfach nur nicht so knapp? Oder möchte die ukrainische Seite nicht, dass der Präsident als bedroht erscheint?
7: Ich habe mir das mal genauer angeschaut, auch diese Flugbahn. Das war eine russische Drohne im Luftraum von Moldau und Rumänien. Die ist da eingedrungen für knapp eine Stunde. Das Institute of the Study of War, das ISW, das hat eine Karte veröffentlicht. Da sieht man, dass sie auf der russisch besetzten Krim gestartet ist, diese Drohne. Die ist dann südlich von Chisinau über moldauisches Territorium geflogen. Da ist auch der Flughafen, von dem Selenskyj starten sollte. Der Start aber der Maschine, der wurde verschoben, weil der Luftraum geschlossen war wegen dieser Drohne. Und die Drohne ist dann letztendlich abgestürzt irgendwo im Norden Moldaus an der Grenze zur Ukraine. Das haben die Verteidigungsministerien von Rumänien und von Moldau inzwischen bestätigt. Also, man kann nicht sagen, ob sie auf Selenskyj angesetzt war, aber es zeigt eben, dass auch der Luftraum der Nachbarländer der Ukraine, gerade Rumäniens und von Moldau, gefährdet ist.
6: Warum macht Russland das? Also Rumänien ist NATO-Mitglied, das birgt ja auch das Risiko einer Eskalation.
7: Absolut. Es geht wohl darum, immer wieder zu testen, wie weit man gehen kann. Das ist ISW, dieses Institute for the Study of War, das hat das mal analysiert. Die können natürlich auch nicht sagen, ob diese Drohne, die über Moldau flog, tatsächlich auf Selenskyj angesetzt war. Aber man sieht ein Muster in den letzten Monaten durch zahlreiche solcher Drohnen, die in den Luftraum Rumäniens und von Moldau eingedrungen sind. Das lenkt die Aufmerksamkeit der NATO auf die eigene Verteidigung zum einen. Es geht also wohl darum, so das ISW, die Beistandsgarantie nach Artikel 5 des NATO-Vertrages zu testen oder vielleicht sogar zu untergraben durch diese ständigen Nadelstiche und allgemein eben die Verteidigungsfähigkeiten der NATO und Moldaus im Speziellen auf die Probe zu stellen und auch die Reaktion der gesamten NATO auf solche Ereignisse. Das sind ja superschnelle Drohnen. Geran 4 ist der Typ. Das sind strahlgetriebene Drohnen, die bis zu 450 oder 500 Kilometer pro Stunde fliegen. Und die abzuwehren, das ist einfach eine Herausforderung.
6: Ja, und die machen ja auch den Ukrainerinnen und Ukrainern das Leben sehr, sehr schwer. Und russische Drohnen sind ja vor allem in der Ukraine eine Gefahr und greifen dort Ziele an. Aber die abzuwehren, das ist sehr schwer, weil ja dem ukrainischen Militär die Ausrüstung fehlt. Und gerade diese strahlgetriebenen Geran-4-Drohnen abzuwehren, das ist ja, glaube ich, so ein sehr großes Problem.
7: Absolut. Und ganz konkret sind es zum Beispiel Luft-Luft-Raketen für Jagdflugzeuge, die

0: den Ukrainern diese Patriot-Abwehrraketen ausgehen, dass ukrainische Städte immer stärker getroffen werden. Allein im Juli hat Russland 1.500 dieser strahlgetriebenen Drohnen eingesetzt. Im August waren es schon 2.800. Das sind Zahlen von der ukrainischen Luftwaffe. Früher waren das propellergetriebene Drohnen. Die waren noch relativ langsam. Jetzt sind es diese Geran 4. Die sind blitzschnell. Und das ist eine immense Herausforderung, auch für die Kampfpiloten.
1: Dann lass uns noch mal gucken auf mögliche Verhandlungen zwischen der Ukraine und Russland. Wir wissen, eine Verhandlungslösung ist bei diesem Krieg immer noch nicht in Sicht, auch wenn die USA sich inzwischen mehr engagieren als noch vor einigen Wochen. Es waren jetzt ja die US-Sondergesandten Steve Witkoff und Jared Kushner in Russland und auch erstmals in der Ukraine. Scheint eine Mission ohne großen Erfolg zu sein, so wie man das bisher einschätzen kann. Aber jetzt gibt es einen Bericht, wonach sich personell etwas tun könnte, und zwar auf US-Seite. Was, Peter?
0: Ja, das ist ganz spannend. CIA-Direktor John Ratcliffe, der bereitet sich einem Medienbericht der Financial Times zufolge auf eine größere Rolle bei den Verhandlungen der USA mit Russland und der Ukraine vor. Die Financial Times berichtet das unter Berufung auf US-Regierungsvertreter, die europäische Kollegen darüber unterrichtet hätten. Und gleichzeitig denkt die US-Regierung angeblich darüber nach, den Einsatz von Witkoff und Kushner zurückzufahren. Ratcliffe, das ist natürlich eine interessante Personalie. Der war ja schon Ende August auf einer Art, Geheimbesuch in Moskau. Und vielleicht traut man dem dann doch mehr zu als diesem Duo Kushner-Witkoff.
1: Das ist wirklich interessant, weil Ratcliffe ja auch eher als Falke gilt, was Russland angeht, und jemand, der sich wirklich sehr gut auskennt. Also da bin ich mal gespannt, wie sich's da weiterentwickelt. Gucken wir jetzt in eine Region, wo es auch jetzt gerade noch nicht so eine richtige Entwicklung gibt, wo wir auch immer schauen, gibt es da einen Waffenstillstand oder auch nicht. Es ist der Nahe Osten, worauf wir ja auch immer bei Streitkräfte und Strategien schauen. Und Waffenstillstand ist auch dort nicht in Sicht, geschweige denn eine Friedenslösung. Und dass das so ist, das sieht man ja auch bei uns in Deutschland, also wenn man zum Beispiel an einer Tankstelle vorbeifährt.
0: Absolut, ja. Der Ölpreis für verschiedene Sorten, der ist wieder über 100 Dollar. Und darin spiegelt sich einfach, was in der Straße von Hormuz gerade passiert. Der Konflikt zwischen Iran und den USA ist im vollen Gange wieder. Der Iran greift US-Marineverbände an, immer aggressiver, muss man sagen. Flugzeugträger, Zerstörer, ein Schiff des Marine Corps, die wurden alle in den vergangenen Tagen mit ballistischen Raketen angegriffen durch die iranischen Revolutionsgarden. Allerdings offenbar ohne nennenswerte Treffer, muss man sagen. Das Wall Street Journal, das zitiert jetzt US-Quellen, wonach sowohl Russland als auch China dem Iran Geheimdienstinformationen und Satellitenbilder bereitgestellt hat. Das ist keine ganz neue Information, aber da gibt es wohl wieder konkrete Hinweise. Und das Ziel ist, US-Militärstellungen und eben auch Marineeinheiten ins Visier nehmen zu können.
1: Ja, und die Amerikaner haben jetzt ja auch wieder iranische Ziele angegriffen.
0: Tatsächlich, das US-Militär, das hat Anfang der Woche 5 iranische Rohöltanker zerstört. Und da gibt es auch wieder Verbindungen zwischen diesem Konflikt und dem Krieg gegen die Ukraine. 3 von diesen Schiffen hätten Verbindungen zur russischen Schattenflotte gehabt. Das jedenfalls sagt ein Vertreter der ukrainischen Regierung, und zwar der Beauftragte für Sanktionspolitik. Diese 3 Schiffe, die hätten russisches Öl geladen, und dahinter stünde ein iranischer Geschäftsmann, der eben mit russischem und mit iranischem Öl handelt. Und bei diesem Handel, da würde auch immer wieder versucht, die Herkunft des Öls zu verschleiern, unter anderem dadurch, dass man es mehrmals von Schiff zu Schiff umgeladen hat. Bei diesen Angriffen der Amerikaner, da wurde die Besatzung der Schiffe vorher aufgefordert, von Bord zu gehen. Das zuständige Kommando der US-Streitkräfte, CENTCOM, das hat inzwischen auch Bilder veröffentlicht, wie eines dieser Schiffe sinkt, und zwar im Golf von Oman.
2: Ja, vielen Dank, Peter. Wir kommen jetzt zu unserem Schwerpunkt in Streitkräfte und Strategien, und ich freue mich, mit einem Bundeswehroffizier sprechen zu können, von dem ich in der vergangenen Woche zum ersten Mal gehört habe, und zwar im wahrsten Sinne des Wortes gehört. Ich war nämlich bei einem Vortrag von ihm dabei. Darin ging es um die zivil-militärische Zusammenarbeit, und er hat so griffig von diesem

0: sperrigen Thema erzählt, dass ich mir dachte, den laden wir mal ein. Es ist Oberst Armin Schaus, Abteilungsleiter zivil-militärische Zusammenarbeit im operativen Führungskommando hier in Berlin. Wie schön, dass das geklappt hat. Herzlich willkommen hier im ARD-Hauptstadtstudio, Herr Schaus.
1: Vielen Dank, Frau Engelke. Vielen Dank für die Einladung. Ich freue mich, dass wir heute die Fortsetzung hatten von unserem Gespräch, als Sie diesen Vortrag gehört haben.
0: Herr Schaus, wir haben ja auch so über Vorbereitung für den Notfall gesprochen. Und jetzt war am Donnerstag der Warntag mit dem Probealarm. Wo hat Sie denn der Probealarm erwischt?
1: Mich hat er auf der Autobahn erwischt. Ich war unterwegs nach Ludwigsburg. Wir haben mit einem großen Energieversorger den ersten Schritt gemacht für einen Operationsplan bei diesem Energieversorger. Wir haben bei dem Mutterkonzern das vor einem Jahr angefangen, haben dort mit vielen Workshops auch Resilienzmaßnahmen erarbeitet, bis hin zu Übungen mit vier Krisenstäben dieses Unternehmens. Und jetzt macht man die Folgeveranstaltung mit regionalen Versorgern. Und um 11 Uhr auf der Autobahn ging es dann los mit allen Handys und Tablets, die man dann hat. Aber schön, ich hatte das auch genutzt in meinem Vortrag als Anknüpfungspunkt, dass Warnungen wieder stattfinden. Die Warnung kommt ja aus dem Zivilschutz. Und ich finde das sehr gut, dass man dieses Cell-Broadcasting jetzt hat. Das ist ja nach der Flutkatastrophe 21 ist eingeführt worden und ist ein gutes Mittel, um wirklich Bevölkerung zu sensibilisieren und zu warnen. Aber man muss auch sagen, viele wissen gar nicht mehr die Warntöne. Also man merkt, wie weit wir von dieser Thematik entfernt sind.
0: Naja, es war ja einfach 30 Jahre kein Alarm, kein Probealarm mehr. Oder auch ja nicht die Notwendigkeit.
1: Absolut. Man hat zwar im Katastrophenschutz diese Sirenen grundsätzlich noch benutzt. Die sind aber immer weiter abgebaut worden, weil man für den Zivilschutz den Bedarf nicht mehr gesehen hat und dann Unterhaltungskosten auch nicht gebraucht hatte. Und das kommt jetzt alles wieder, weil man gesehen hat in der Flutkatastrophe 21, dass man hätte über Warnungen, zentrale Warnungen, vielleicht die Bevölkerung noch mehr erreicht hätte. Und das in Kombination, das Bundesamt für Bevölkerungsschutz und Katastrophenhilfe ist dafür zuständig, hat das modulare Warnsystem aufgebaut, MOVAS, wo alle Träger bis hin auch zu Bannern in Fernsehen, Radiosendungen, auf Infoscreens, für Werbebanner, aber auch auf dem Handy dann auch diese Meldung kommen. Und ich halte das für wirklich wichtig, nicht nur für den Zivilschutz, auch für den Katastrophenschutz, diese Wege der Information der Bevölkerung zu nutzen.
0: Wie sind Sie denn für einen Krisenfall vorbereitet? Also was ist bei Ihnen zu Hause?
1: Ja, ich bin vorbereitet, genau wie das Bundesamt für Bevölkerungsschutz und Katastrophenhilfe das empfiehlt. Sogar ein bisschen mehr. Also ich habe diese Vorratshaltung, genauso wie in der kleinen Broschüre, die im Oktober letzten Jahres auf den Markt gekommen ist, die ich wirklich super finde, die auch nicht nur auf Krise und Krieg zielt, sondern den sogenannten Allgefahrenansatz bedenkt. Weil wenn der Strom ausfällt, ist ja erstmal egal, warum der ausfällt. Ob es ein Anschlag ist, technisches Versagen oder sonst was. Wichtig ist, dass man den Menschen so ein paar Tools und ein paar Hilfen an die Hand gibt und sagen, so kann man sich dann auch über diese Stromausfälle dann mal behelfen.
0: Also Sie haben Wasser.
1: Ich habe Wasser, Lebensmittel, Medikamente. Ich habe so einen Ordner mit meinen wichtigen Dokumenten drin, so einen Notfallrucksack.
0: Das ist ja wirklich.
1: Und ich habe ein Stromaggregat. Ja, damit kann ich mein ganzes Haus versorgen, um dann im Zweifelsfall auch, und wir haben ein gutes Verhältnis zu den Nachbarn und wir haben uns abgesprochen, wer was vorhält. Und dann befürchte ich, dass bei mir im Haus dann so eine zentrale Stelle sein wird, wo wir mit den Nachbarn dann auch zusammen sein. Aber genau das ist ja das, was wir in der Krise auch machen müssen. Ne? Solidarisch zusammenstehen, jeder seinen Beitrag leisten, jeder eine Vorbereitung leisten. Und ich glaube, das hilft uns auch über solche Krisen hinweg.
0: Ich war jetzt am gestrigen Abend, am Donnerstagabend bei einer Veranstaltung und ich habe das Gefühl, dass es inzwischen fast so eine Art Party-Thema ist und das ist überhaupt gar nicht so despektierlich gemeint, aber mal so darüber zu sprechen, was man denn zu Hause hat. Wie ist da Ihre Wahrnehmung, wie sich das verändert hat oder ob es sich verändert hat?
1: Ja, ich kann das auch bestätigen. Ich meine, die sicherheitspolitische Lage, das merkt man ja heute jeden Tag. Es passiert so viel und gerade die letzten zwei Wochen mit den Anschlägen auf die Stromversorgung, der Flughafen in Leipzig. Es ist ja ganz viel in den letzten Monaten und auch Jahren passiert und die Menschen kriegen das natürlich auch mit. Und die Frage stellt sich immer, wann bin ich vielleicht selber mal betroffen von einer solchen Lage? Bei uns ist das so, wir werden viel angefragt, zum Thema zu sprechen. Wir haben ja den Operationsplan Deutschland in unserem Kommando erstellt. Das ist quasi die nationale Verteidigungsplanung. Also wie stellt sich Deutschland auf, militärisch, um hier diese Aufgaben zu erfüllen? Das abgeleitet aus der NATO-Verteidigungsplanung. Wir müssen halt im NATO-Bündnis denken und haben halt da wesentliche Aufgabe A, selber Kräfte an die sogenannte Ostflanke zu bringen, da wo wir uns engagieren wollen, aber im Schwerpunkt auch Kräfte durch Deutschland durchzuführen, um dann an der Ostflanke zur Wirkung zu kommen. Strategie heißt Abschreckung und Verteidigung, also Deterrence and Defense. Sprich, bevor auch eine militärische Auseinandersetzung von Russland, Weißrussland, wer auch immer passiert, wird man Kräfte dorthin verlegen, um dann ein starkes Bündniszeichen zu setzen mit den Kräften, um am Ende des Tages auch einen Angriff auf ein NATO-Land abzuhalten. Und die Menschen empfinden, so wie ich das beobachte, als Katalysator, also der Operationsplan wirkt wie so ein Katalysator in der Diskussion, fragen uns an, spielen wir eine Rolle im Operationsplan Deutschland? Und die zweite, und das kommt immer mehr, wie können wir resilient werden?
0: Und was ist Ihre Antwort? Spielen wir eine Rolle?
1: Ja, es kommt darauf an. Also wer einen Vorvertrag mit uns hat, spielt eine aktive Rolle. Aber auf der anderen Seite ist so, Verteidigung muss man immer als Gesamtverteidigung denken. Also ein militärischer Anteil, das machen wir. Dafür ist der Operationsplan da. Und dann die zivile Verteidigung, die ist mindestens genauso wichtig. Und die erfordert, dass Staat, Wirtschaft und Gesellschaft resilient sind. Weil eins ist doch klar, wenn Unterstützung durch den Staat gebraucht wird, können die staatlichen Mittel nicht dafür eingesetzt werden, wofür sie eigentlich da sind. Und je resilienter der Staat, Wirtschaft und Gesellschaft sind, desto reaktionsfähiger sind wir auch, desto stabiler und stärker sind wir auch. Und da kommen die Unternehmen an und fragen halt genau das nach. Mhm. Und wir berichten dann über die Bedrohungslage. Ja, wir gehen ja davon aus, dass wir keine klassisch militärische Auseinandersetzung in Deutschland haben. Dafür haben wir starke Partner um uns herum. Gerade die baltischen Staaten und Polen investieren ja unwahrscheinlich viel Geld in deren Sicherheit und damit auch in unsere Sicherheit.
0: Also, dass die Russen schon an der Ostgrenze oder Ostflanke, wie das dann auch immer genannt wird, abhalten.
1: Genau, ne, da gibt es auch Unterstützungsprogramme, auch durch Deutschland. Ne, Eastern Shield unterstützen wir auch mit Kräften, um hier letztendlich die territoriale Integrität aufrechtzuerhalten, also die Grenze zu sichern, auf Deutsch gesagt. Heißt aber auch nicht, dass wir uns zurücklehnen können. Diese hybriden Bedrohungen, wo man vielfach aussehen kann, dass die auch staatlich gesteuert sind von extern, sind halt die, die uns dann auch betreffen. Die gezielt
0: also
1: gegen
0: staatlich gesteuert von extern, viele von Russland.
1: Ja, oft ist so, bei hybriden Bedrohungen ist halt so, dass man auf den ersten Blick oft nicht erkennt, wo es herkommt. Also wenn man sie überhaupt erkennt, aber nicht erkennt, wo es herkommt. Es kann auch über Dritte sein. Es kann auch sein, dass eine Wirtschaftsorganisation dahinter ist und dann ein Unternehmen angreift aus wirtschaftlichen Interessen. Es kann organisierte Kriminalität sein. Es kann ein Cyberangriff sein als Geschäftsmodell, um Gelder zu erpressen. Das ist immer sehr schwierig.
0: Oder jetzt Nordrhein-Westfalen, möglicherweise mutmaßlich ein militanter Klimaschützer, der ja offenbar, also ich meine, das ist alles noch nicht festgestellt, aber da kommt es aus einer anderen Ecke.
1: Genau. Und das ist halt das Besondere an hybrider Bedrohung. Man weiß es oft nicht. Es kann aber auch sein, dass man Indizien hat und trotzdem, wir nennen das eine False-Flag-Operation, also dass man vorgibt, zum Beispiel über Klimaziele diese Aktionen zu starten und trotzdem eine staatliche Organisation dahinter steckt. Am Endeffekt ist es aber auch egal. Wir müssen halt zur Kenntnis nehmen, dass immer mehr passiert, ja, dass das immer wieder gegen unsere Wirtschaft zielt, dass das strategische Ziel in der Regel ist, gegen die Bevölkerung zu wirken, die Bevölkerung zu beunruhigen, zu spalten, der Bevölkerung deutlich zu machen, dass angeblich der Staat seine Arbeit nicht aufnehmen kann. Und das ist eigentlich das wesentliche Ziel von hybrider Bedrohung. Und wenn man mal die Ereignisse sieht, ja klar, wenn der Strom ausfällt, wie schnell dann auch die Diskussion aufkommt, was mache ich denn da? Und wer nicht gut vorbereitet ist, wird sicherlich irrationaler handeln, als wenn jemand vorbereitet ist und weiß, okay, ich kann mal vielleicht 2 oder 3 Tage auch ohne den Supermarkt auskommen, weil ich halt meine Vorräte zum Beispiel zu Hause habe. Dieses Zusammenspiel ist das Besondere an hybriden Bedrohungen.
0: Menschen, die an dem Thema interessiert sind, und es gibt natürlich auch Menschen, die sagen, es ist doch alarmistisch. Also die finden alles das, was jetzt gerade läuft, so viel Geld für die Bundeswehr, das Aussetzen der Schuldenbremse, diese ganze Vorbereitung, Russland als Feind zu sehen und nicht eine Hand auszustrecken. Was sagen Sie in solchen Veranstaltungen, was sagen Sie diesen Leuten?
1: Also diese Veranstaltungen haben noch nie solche kritischen Stimmen gehabt tatsächlich. Also ich weiß nur, bei solchen Vorträgen ist so, dass das mucksmäuschenstille Publikum da ist. Da guckt keiner ins Tablet, keiner ins Handy. Man kann Nadeln fallen hören. Aber ich sage auch am Ende immer, die Bedrohungslage oder die Situationen, die passieren, die sind halt da. Also die kann man wegignorieren, macht aber keinen Sinn. Am Ende ist es so, es muss sich jeder die Frage stellen, wie gehe ich damit um? Welche Folgerungen mache ich für mich, für mein Unternehmen, für meine Organisation, für meine Familie? Und wenn wir das schon erreichen, dass die Leute darüber nachdenken, dann sind wir schon einen Riesenschritt weiter in diesem Bereich. Und so was ihr Sondervermögen Bundeswehr angeht, da sage ich auch immer so, naja, das ist ja nicht das Geld für die Bundeswehr, das ist das Geld für unsere gemeinsame Sicherheit. Und das ist so ein Punkt, wo man mal drüber nachdenken muss. Ja, wie viel ist mir meine Sicherheit wert? Und diese Diskussionen sind immer hochinteressant, aber auch niemals, wo einer so kategorisch das Ganze dann ablehnt, sagt so, nee, ist ja alles Quatsch, was hier erzählt wird. Und ganz viele Unternehmen, wo wir sind, die berichten, dass sie selber vom Cyberangriff zum Beispiel betroffen worden sind mit erheblichen Finanzschäden, wo sie im Nachhinein sagen, so naja, hätten wir vorher mal so Resilienzpläne ausgearbeitet, wäre uns das vielleicht nicht passiert.
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3: Für heute war es das mit unserer Ausgabe von Streitkräfte und Strategien. Die nächste Folge kommt am kommenden Dienstag. Bis dahin freuen wir uns wie immer über Anregungen, Lob und Kritik. Alles bitte per Mail an streitkräfte@ndr.de. Und damit verabschieden sich Peter Hornung
2: und Anna Engelke.
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5: Um 18.30 Uhr mit Katja Kindermann. In den USA ist an die Opfer der Terroranschläge vom 11. September erinnert worden. Vor 25 Jahren hatten islamische Terroristen Passagierflugzeuge in das World Trade Center in New York und in das Verteidigungsministerium in Washington gesteuert. Eine vierte entführte Maschine stürzte in Pennsylvania ab. Fast 3.000 Menschen kamen ums Leben. In New York haben Angehörige die Namen der dort Getöteten verlesen. An der Gedenkfeier am Ground Zero in Manhattan nahmen die vier noch lebenden Ex-US-Präsidenten Clinton, Bush, Obama und Biden teil. Der amtierende Präsident Trump blieb New York fern und hielt eine Rede am Verteidigungsministerium in Washington. Dort bezeichnete er den Krieg im Iran als alternativlos. Der 11. September werde niemals vergessen und deshalb kämpften US-Soldaten heute, sagte Trump. Nach viertägigen Beratungen über den Haushalt 2027 hat der Bundestag den Etatentwurf der Regierung an den Haushaltsausschuss überwiesen. Dort soll weiter darüber beraten werden. Beobachter erwarten im parlamentarischen Verfahren zu den Etats der einzelnen Ressorts noch erhebliche Veränderungen, bevor der Haushalt Ende November im Parlament beschlossen werden soll. Zum Abschluss der Haushaltsberatungen hatten Politiker der schwarz-roten Koalition die hohe Neuverschuldung verteidigt. Aus der Opposition kam scharfe Kritik. Allein die Verteidigungsausgaben steigen einschließlich der Mittel aus dem Sondervermögen Bundeswehr mit knapp 140 Milliarden Euro auf einen Höchststand seit Ende des Kalten Krieges. Die deutschen Verbraucherzentralen protestieren gegen den Wegfall der sogenannten Informationspflicht bei gesetzlichen Krankenkassen. Bisher mussten die Kassen über Beitragserhöhungen per Brief informieren. Das ist aber mit dem neuen Sparpaket für den Gesundheitsbereich gestrichen worden. Christoph Mautes aus der ARD-Verbraucherredaktion erklärt, was das konkret für die Versicherten heißt.
6: Effektiv heißt das, ich habe jetzt eine Hohlschuld. Sprich, ich muss mich selbst informieren, ob meine Krankenkasse ihre Beiträge erhöht. Irgendwie verkünden muss das die Kasse natürlich auch in Zukunft noch, aber eben nicht mehr unbedingt persönlich. Möglich also, dass die Krankenkassen Beitragserhöhungen zum Beispiel nur auf ihrer Homepage ankündigen oder zum Beispiel in der Mitgliederzeitschrift. Die Kassen sagen, ihnen spart das viel Geld, denn pro Brief kostet das Branchenschätzungen zufolge etwa 1 bis 2 Euro. Und bei mehreren Millionen Kunden kommt da natürlich schnell einiges zusammen.
5: Die Zahl der Firmenpleiten ist im ersten Halbjahr auf den höchsten Stand seit 2013 gestiegen. Wie das Statistische Bundesamt mitteilte, meldeten fast 13.000 Unternehmen bei Amtsgerichten Insolvenz an. Im Vergleich zum gleichen Zeitraum des Vorjahres war das ein Plus von knapp 7%. Betroffen waren vor allem Firmen aus den Bereichen Verkehr, Gastgewerbe und Bau. In Norddeutschland meldeten vor allem in Mecklenburg-Vorpommern deutlich mehr Betriebe Insolvenz an. Im Nordosten stieg die Zahl der Firmenpleiten um knapp 28%. In Hamburg waren es mehr als 17,5%, in Niedersachsen mehr als 10,3% und in Schleswig-Holstein knapp 3,3%. Die A7 bei Hamburg ist auch dieses Wochenende wieder voll gesperrt. Diesmal ist der Bereich zwischen den Anschlussstellen Schnelsen Nord und Stellingen in Richtung Süden bzw. ab Volkspark in Richtung Norden dicht. Die Einfahrten werden ab heute 21 Uhr gesperrt, der ganze Abschnitt dann ab 22 Uhr. Außerdem ist die A23 zwischen Eidelstedt und Dreieck Nordwest betroffen. Bis Montag früh sind dort Arbeiten am Asphalt und Tunnelprüfungen geplant. Die Autobahn GmbH empfiehlt, möglichst weiträumig auszuweichen. In den angrenzenden Hamburger Stadtteilen ist mit Stau zu rechnen. Und die Köhlbrandbrücke wird ebenfalls für Wartungsarbeiten gesperrt. Das waren die Nachrichten.
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7: Einige Schauer, Vereinzelt Gewitter nach Südosten und Osten hin freundlicher. Höchstwerte 17 bis 20 Grad. In der Nacht abklingende Schauer, später Nebel möglich. Tiefstwerte 15 bis 10 Grad. Morgen heiter bis wolkig, aber oft trocken. Ab dem späten Nachmittag von Nordwesten her Regen. Höchstwerte 19 bis 23 Grad. Am Sonntag viele Wolken und Regen, vereinzelt Gewitter bei 17 bis 20 Grad. NDR Info, der Verkehrsservice, Stau oder stockender Verkehr ab 3 Kilometern. A1 Bremen Richtung Osnabrück zwischen Uphusen, Bremen, Mahndorf und Arsten. 6 Kilometer stockender Verkehr vor der Baustelle. A1 Osnabrück Richtung Bremen zwischen Bremen, Brinkum und Hemelingen ebenfalls. 6 Kilometer stockender Verkehr an einer Baustelle. A2 Hannover Richtung Berlin zwischen Peine Ost und Braunschweig-Badenbüttel. 7 Kilometer Stau an einer Unfallstelle. A7 Flensburg Richtung Hamburg zwischen Hamburg-Volkspark und dem Elbtunnel. 3 Kilometer stockender Verkehr. A7 Hannover Richtung Hamburg zwischen Hamburg-Hausbruch und Waltershof. 4 Kilometer Stau. Die A20 Rostock Richtung Lübeck ist zwischen Kröpelin und Neukloster nach einem Unfall gesperrt. A27 Bremerhaven Richtung Bremen zwischen Bremen-Fahr und Bremen-Sebalsbrück. 8 Kilometer stockender Verkehr nach einem Fahrzeugbrand ist hier weiter eine Spur gesperrt.
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8: It appears that there is more and more fire and smoke enveloping the very top of the building. And oh my God.
9: Oh my God.
10: That looks like a second plane.
8: I did not see a plane go in. That just exploded.
10: We just saw another plane coming in from the side.
8: You did. That was out of
10: view. Yes, and that's the second explosion. You could see the plane come in just from the right-hand side of the screen.
7: Der 11. September 2001. Ein Flugzeug schlägt in einem Turm des World Trade Centers in New York ein. Und während Journalisten rätseln, ob das ein Unfall war, wird auch der zweite Turm von einer Passagiermaschine getroffen, ehe beide Türme zu Boden stürzen, ehe die meisten Menschen darin sich in Sicherheit bringen konnten. Unvergessliche und grässliche Eindrücke, die viele Hörerinnen und Hörer heute auf NDR Info persönlich noch einmal in Erinnerung riefen.
11: Mein Name ist Colin Jacobs, ich rufe aus Hamburg an. Meine Erinnerung an den Tag war, dass unser Sohn im Januar 2001 geboren wurde und ich hatte früh Feierabend in der Berufsschule, war zu Hause und habe mit unserem Sohn gespielt, als ich plötzlich die Nachricht hörte, dass ein Flugzeug in den ersten Turm geflogen ist. Und irgendwie war klar, dass sich von dem Moment an viel in der Welt ändern würde. Und natürlich nicht unbedingt zum Guten. Und leider ist es in vielen Dingen auch so gekommen. Also wir haben einen ganz anderen Umgang mit Sicherheit und das steht scheinbar auch über allem. Und Sicherheit kostet auch immer ein Stück Freiheit. Und ich bin da mit sehr gemischten Gefühlen auch bis heute dabei. Und der Tag war schon eine Zäsur im Leben von uns und auch im Leben von diesem kleinen Menschen.
7: Jeder weiß noch und erzählt es heute, wo er war. Heute vor 25 Jahren, als Nachrichten und Bilder, die man nicht fassen konnte, auf uns einprasselten. Und viele ahnten, dass diese Terrortat die Welt verändern würde. In New York und den beiden anderen Schauplätzen geht es seitdem Jahr für Jahr aber strikt um die, die an dem Tag ihr Leben verloren und um die, die damals ihre Lieben verloren und damit fertig werden müssen. Politische Parolen sind eigentlich nicht gefragt, sondern Trauer. Auch heute. Washington-Korrespondent Samuel Jakisch fasst das Gedenken und die Botschaften an mehreren Schauplätzen zusammen.
12: Der Chor ist in Weiß gekleidet, behangen mit Engelsflügeln am Gedenkplatz der Terroranschläge vom 11. September 2001 in New York City. Überlebende und Angehörige erheben sich gemeinsam mit den Ehrengästen, die ehemaligen US-Präsidenten Bush, Biden, Obama, New Yorks frühere Bürgermeister Bloomberg und Giuliani, der amtierende Vizepräsident J.D. Vance. Um 8.46 Uhr Ortszeit schlägt damals das erste Flugzeug ein, American Airlines Flug 11 im Nordturm des World Trade Centers.
13: Edward L. Allegretto, Eric Allen.
14: Mark Lawrence Beavis.
12: Familienangehörige und Hinterbliebene verlesen heute insgesamt 2983 Namen. Die Opfer der Flugzeugeinschläge und der Einstürze beider Türme am World Trade Center, des Angriffs auf das Pentagon in Washington vom selben Tag und die Passagiere des entführten und in Pennsylvania zum Absturz gebrachten Fluges United Airlines 93.
15: Louis F. Aversano Jr.
12: Erstmals gibt es heute noch eine siebte Schweigeminute für tausende weitere Menschen, die nach ihrer Arbeit in den Trümmern von 9/11 krank werden. Feuerwehrleute, Einsatzkräfte, Helfer und Bauarbeiter wie Jimmy Nolan.
16: Oh, I was here 25 years ago. I arrived here.
12: Wochenlang arbeitet Jimmy damals in den Trümmern, gräbt Leichen aus den Ruinen, befreit das Stadtviertel von Schutt und giftiger Asche. Zahlreiche Helfer wie Jimmy erkranken anschließend an Krebs- oder Atemwegserkrankungen, die auf ihren Einsatz am schadstoffbelasteten Ground Zero zurückzuführen sind.
17: God bless America. God bless the FDNY and the first responders.
18: No rest time.
12: In den Monaten und Jahren nach den Anschlägen von 2001 richtet sich die Wut vieler US-Amerikaner auch gegen eigene Mitbürger und Nachbarn, vor allem Muslime. Einer von ihnen ist heute Bürgermeister der Stadt New York. Soran Mamdani ist zwar anwesend, hält aber keine Rede. Die Angehörigen der Opfer von 9/11 bestehen seit Jahren darauf, dass Ground Zero keine politische Bühne wird.
19: And today our country is stronger.
12: In der Hauptstadt Washington D.C. ist das anders. Hier trifft am 11. September 2001 um 9.37 Uhr American Airlines Flug 77 das Verteidigungsministerium. 184 Menschen sterben. Ein Vierteljahrhundert später spricht US-Präsident Donald Trump am Pentagon.
19: That's why we fight today.
12: Wir werden niemals vergessen, deshalb kämpfen wir heute. Wir haben keine Wahl, so der US-Präsident wörtlich.
19: We don't have a choice.
12: In New York City endet der Gedenktag traditionell mit einer Lichtinstallation. Zwei in den Himmel strahlende Lichtsäulen, wo die Zwillingstürme des World Trade Center einst gestanden haben.
7: Samuel Jakisch berichtete. Auch in Hamburg hat man heute der Opfer der Anschläge des 11. September gedacht. Denn die Hansestadt steht mit den fürchterlichen Ereignissen vor 25 Jahren in besonderer Verbindung. Julia Schumacher hat das Gedenken heute verfolgt. Wo genau und wie wurde heute gedacht?
20: Also am Alsterufer in Hamburg vor dem ehemaligen US-Generalkonsulat, da steht ein Gedenkstein seit 5 Jahren, der Opfer gedenken soll, die vor 25 Jahren ums Leben kamen. Und an diesem Stein kamen heute Menschen zusammen, um sich zu erinnern, um zu gedenken, um eine Minute innezuhalten. Es wurden Reden gehalten und es spielte eine Pipes-Band, wie sie auch in New York spielt, wenn dort Feuerwehrleute zu Grabe getragen werden. Und das klingt so.

0: Und das war tatsächlich sehr bewegend. Ungefähr 60 Leute waren heute dort aus der Hamburger Feuerwehr, aus der Polizei, aus der US-Community, aber auch Opferangehörige waren da, der US-Generalkonsul und Innensenator Andy Grote. Und es sind auch viele Passanten stehen geblieben, die dort heute vorbeigegangen oder vorbeigejoggt sind.
1: Was war die Botschaft des US-Generalkonsuls an all die, die sich heute erinnern, wie sie damals von den Nachrichten und Bildern erschüttert wurden aus New York?
0: Also er hat gesagt, er war damals selbst in Washington, hat den Rauch am Pentagon gesehen, ist dann auch mit seiner Frau dorthin gefahren, um sich das anzuschauen und hat daraus mitgenommen, dass das stärkste Bild für ihn nicht die Zerstörung ist, die von diesem Tag ausgeht, sondern der Mut der Ersthelfer, die, die reingegangen sind, während alle anderen rausgerannt sind, die, die in den Rauch und in die Dunkelheit hineingegangen sind. Und er hat auch gesagt, Hamburg und 9/11, das gehört zusammen. Das ist ein Teil der Geschichte. Einerseits als Stadt, aus der 3 der 4 Todespiloten kamen, aber eben auch als die Stadt, die wahnsinnig viel Anteilnahme damals gezeigt hat, Blumen abgelegt hat und gesagt hat, wir sind bei euch. Und der US-Generalkonsul Scott Woodard hat eben auch einen Blick in die Zukunft geworfen und am Ende der Veranstaltung noch das gesagt.
2: Ich denke, wir können auch diesen Tag benutzen, nach vorwärts zu schauen und auch zu sehen, wie die Menschen danach zusammengekommen sind und wie viel Freundschaft und Zusammenarbeit gibt es heutzutage und wird geben zwischen unseren Ländern.
1: Du hast es erwähnt, da waren die Attentäter, die zuvor in Hamburg lebten und ihre Pläne schmiedeten. Es gab aber auch ein Todesopfer aus Hamburg im World Trade Center. Spielte auch das heute eine Rolle?
0: Also konkret um Christian Wemmers, der damals im 106. Stock des Nordturms ums Leben kam, ging es nicht. Er wurde jetzt nicht namentlich erwähnt, aber es wurde eben besonders der Opfer gedacht, die unschuldig dort ums Leben kamen während der Anschläge. Die Schwester von Christian Wemmers ist allerdings auch zum Gedenken gekommen, hatte ein Foto ihres Bruders dabei, das schon ganz vergilbt war und schon ganz fleckig, weil sie es seit 25 Jahren mit sich trägt. Und auch sie hat eine weiße Rose an dem Gedenkstein abgelegt, was am Ende der Veranstaltung alle machen konnten, die wollten. Und das in der ganzen Kombination mit der Musik und dem Ort, das war schon sehr überwältigend.
1: Julia Schumacher mit Eindrücken aus Hamburg. Und gerne empfehle ich hier noch einmal die 5 Folgen des der NDR-Info-Podcast-Reihe Pearl Harbor, Deutschland nach 9/11 in der ARD Sounds App. Der Historiker Manfred Berg ist Professor für amerikanische Geschichte an der Universität Heidelberg. Mit ihm habe ich heute Nachmittag gesprochen. Werden die USA, nicht nur die Angehörigen der Todesopfer in New York und in anderen Orten, werden die Amerikaner, wird die Nation jemals fertig mit diesen Einschlägen? Oder ist ein Vierteljahrhundert danach auch schon eine Zeit, die Wunden geheilt hat?
3: Das glaube ich nicht, denn die Folgen sind ja doch immer noch mit Händen zu greifen. Die USA sind an diesem Tag schwer getroffen worden. Es war ein Schock, völlig unvorstellbar bis dahin. Und es war neben den materiellen Schäden und dem menschlichen Leid natürlich auch eine ungeheure narzisstische Kränkung. Es hat in den USA selbst, würde ich argumentieren, einen xenophoben, rachsüchtigen Nationalismus befeuert. Und die USA sind ja bis heute eine gespaltene Gesellschaft. Wir erleben das ja gerade bei den Gedenkfeiern. Donald Trump ist nicht in New York anwesend, weil er dort keine Rede halten kann, in der er sich selbst in den Mittelpunkt stellt. Also dieses Ereignis irgendwann einmal oder in absehbarer Zeit einmal in die Geschichte in dem Sinne eingehen wird, dass es keine wirklich offene Wunde mehr ist. Ich denke, das wird nochmal 25 Jahre dauern.
1: Die USA haben damals den Anschlag beantwortet mit dem War on Terror und sie haben die NATO zum Beistand verpflichtet. Und der Beistand stellte sich auch ein. Aber hat der War on Terror zu einem Erfolg geführt oder war es ein mächtiger Reflex, der aber noch mehr Probleme und Verwerfungen verursacht hat?
3: Also man muss zunächst einmal unterscheiden, dass es einen Feldzug gegen Afghanistan geben würde. Das war naheliegend und auch durchaus legitim, denn Afghanistan hatte ja die Drahtzieher dieses Anschlages beherbergt und geschützt. Was dann aber folgte, war eine imperiale Selbstbestätigung der USA mit einem Krieg, einem völkerrechtswidrigen Angriffskrieg gegen den Irak. Und die Folgen dieses Global Wars on Terror waren ja unter anderem, dass sich die USA in die sogenannten Forever Wars verstrickte, Kriege, die nicht gewonnen werden konnten, die im Falle Afghanistans dann 2021 mit einer demütigenden Abzug endeten. Der Fehlschlag dieses globalen Krieges gegen den Terror, der ja auch enorm ideologisch aufgeladen war, es war der Kampf gegen das Böse schlechthin. Das hat in den USA in großen Teilen der Bevölkerung auch die Grundlage, die Legitimität der amerikanischen Weltordnungspolitik untergraben. Und das ist auch etwas, das Donald Trump dann langfristig oder mittelfristig in die Karten gespielt hat, der ja versprochen hat, diese Art von Kriegen zu beenden.
1: Dass Amerika aus vermeintlich heiterem Himmel angegriffen wurde, hat das die USA, obwohl ja in den Türmen Menschen vielerlei Herkunft, Hautfarbe, Nationalität, Glaubensrichtungen getötet wurden, denn das liegt im Charakter des World Trade Center, hat es die Nation argwöhnischer, introvertierter, aber vielleicht auch rachsüchtiger gemacht?
3: Ja, das denke ich in jedem Fall. Jedenfalls gilt es für große Teile der Bevölkerung. Sie müssen das nur einmal daran festmachen, wer vor 2001 in die USA gereist ist und dann danach, der ist mit völlig anderen Sicherheitsregimen auch an der Grenze konfrontiert. Die USA haben den nationalen Sicherheitsstaat noch viel weiter ausgebaut und die amerikanische oder Teile der amerikanischen Bevölkerung sind sehr viel misstrauischer gegenüber Einwanderung geworden. Also das hat nicht alles nur mit 9/11 zu tun. Man sollte sich jetzt nicht auf dieses eine Datum allein konzentrieren. Aber ich denke schon, dass der 11. September 2001 eine historische Zäsur für die USA, für den Westen insgesamt war.
1: Also ist das Make America Great Again samt der Bewegung, die dahinter und davor steht, mit Mauerbau und mit Abschiebepolitik neben den wirtschaftlichen Versprechen auch das Versprechen, die USA wieder zurück in die Unverwundbarkeit zu versetzen und das da am besten alleine, weil man nur auf die eigene Stärke vertrauen und bauen kann?
3: Ja, das ist Teil der Trumpschen Botschaft und er macht das ja noch an vielen anderen Dingen fest, aber dieser isolationistische und nationalistische Grundzug der amerikanischen Politik seit 9/11, der hat schon durchaus auch etwas mit der Reaktion auf diese Ereignisse zu tun.
1: Aber dieser US-Präsident hat in diesem Jahr einem Land, nicht nur einem Regime, mit einer Auslöschung gedroht, mit dem Untergang einer ganzen Zivilisation über Nacht, ich zitiere ihn jeweils, mit dem Zurückversetzen in die Steinzeit. Sind auch solche martialischen Drohungen, denen zum Teil ja auch Taten folgten, auch ein Echo auf die Bilder und Taten von 9/11?
3: Also in Trumps persönlichem Weltbild ganz sicher. Ich meine, er neigt ja zu bombastischer, brutaler und widerwärtiger Rhetorik, das ist ja für uns nichts Neues. Ich würde aber auf einen anderen Aspekt hinweisen. Der Krieg gegen den Terror und insbesondere der Angriff auf den Irak hat ja zu einer erheblichen Machtverschiebung im Mittleren Osten geführt. Dass der stillschweigende Nutznießer war vor allem der Iran, dessen Gegner Irak beseitigt wurde, ohne dass es jemals ein Gegengewicht gegeben hat. Insofern kann man argumentieren, dass die starke Stellung des Iran, die sich im gegenwärtigen Krieg gegen die USA ja zeigt, auch etwas mit dem Fehlschlag im Global War on Terror zu tun hat.
1: Sagt der Historiker Manfred Berg, Professor für amerikanische Geschichte an der Universität Heidelberg.
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1: 25 Jahre nach 9/11, wie hat der Anschlag unsere Welt und uns verändert? Der Kommentar von Christoph Heinzle.
5: 9/11 ist nicht vorbei. Die Terroranschläge hatten weitreichende Folgen für Politik und Gesellschaft, auch in Deutschland. Politisch erinnern wir uns heute wieder an die uneingeschränkte Solidarität Deutschlands, die Bundeskanzler Gerhard Schröder vor genau 25 Jahren den USA versprochen hat. Das war mehr als eine Worthülse. Die Bundeswehr machte sich bald an der Seite der Amerikaner auf nach Afghanistan. Deutschlands Sicherheit sollte auch am Hindukusch verteidigt werden. Vor allem aber wollte man der US-Regierung zeigen, dass die Deutschen sich nicht verstecken, wenn Solidarität eingefordert wird, dass Beistand keine Einbahnstraße ist. Schließlich konnte sich die Bundesrepublik vor allem im Kalten Krieg auf den Schutz der USA verlassen. Doch diese uneingeschränkte Solidarität hatte ihren Preis. Von den 93.000 Bundeswehrsoldatinnen und Soldaten in 2 Jahrzehnten Afghanistan-Einsatz kamen 60 nicht lebend zurück. Mehrere Tausend wurden verwundet und traumatisiert. Und am Ende beschlossen die Amerikaner den Abzug und alle anderen mussten mit. Chaos war die Folge und die erneute Machtübernahme der Taliban. Militärisch ist Deutschland von den USA weiterhin abhängig, auch wenn es sich seit der Amtsübernahme Trumps und erst recht seit dem Angriffskrieg Russlands in der Ukraine um mehr Eigenständigkeit bemüht. Der Weg ist aber lang. Folgen hat der 9/11 auch für die deutsche Gesellschaft. Die Wucht der Explosionen und die Live-Bilder aus New York lösten auch hier Schockwellen aus. Unser Gefühl von Sicherheit war nachhaltig erschüttert. Und es sollte sich angesichts weiterer Anschläge auch nicht wieder einstellen. Madrid, London, Paris, Magdeburg, Breitscheidplatz und CSD in Berlin. Und mit dieser Verunsicherung wuchs das Misstrauen gegenüber Menschen mit Einwanderungsgeschichte, vor allem gegenüber Muslimen. Vom schrägen Blick auf den jungen Mann mit Rucksack, der in der U-Bahn auf Arabisch ins Handy brüllt, über den Mitschüler aus Afghanistan, der sich nach jedem neuen Anschlag dumme Sprüche anhören muss, bis zum Syrer, der regelmäßig ohne jeden Anlass bei Kontrollen rausgezogen wird. Die Betroffenen erinnern sich daran, dass diese Blicke, dieser Generalverdacht, seit dem 11. September 2001 intensiver geworden sind. Vieles seitdem passiert, klar. Anschläge von Islamisten, Ausschreitungen von Gewalttätigen, Bedrohungen durch Banden. Skepsis scheint da berechtigt. Sie darf aber nicht den Generalverdacht münden. Sie darf nicht Menschen bedrohen, die sich nichts haben zu Schulden kommen lassen. Viele denken jetzt auch nach den Erfolgen der AfD darüber nach, ob Deutschland für sie noch der richtige Ort zum Leben ist, selbst wenn sie längst Deutsche sind, hier Karriere gemacht und Familien gegründet haben. 9/11 ist nicht vorbei. Das spüren all jene unter uns, die vor 25 Jahren voller Erschütterung verfolgt haben, was passiert ist. Bestürzung, Fassungslosigkeit und Trauer von damals kommen heute wieder hoch, wenn wir uns erinnern. Nichts wird mehr sein, wie es bisher war, hieß es damals. Das stimmt sicher nicht. Zu viel ist seitdem passiert. Aber 9/11 hat Spuren hinterlassen.
1: Die Meinung von Christoph Heinzle in den NDR-Info Themen des Tages. 7:05. 3 Tage Haushaltsdebatte liegen hinter dem Bundestag. Jede Ministerin, jeder Minister musste den Einzelplan des jeweiligen Hauses einbringen, erläutern, gegen Kritik verteidigen. Heute auch Bärbel Baas, die SPD-Chefin, verantwortet den bei weitem größten Posten im Rekordhaushalt. Das bleibt so, auch wenn die Ausgaben für Verteidigung und auch für Zinsen deutlich wachsen. Kritik kommt von 2 Seiten. Die einen wollen einen deutlicheren Sparkurs im Arbeits- und Sozialministerium. Die anderen kritisieren wachsende Ungerechtigkeit. Dagmar Pepping fasst die Debatte zusammen.
4: Bärbel Baas saß mit zusammengekniffenen Lippen auf der Regierungsbank. Die Arbeits- und Sozialministerin von der SPD bekam viel Kritik zu hören aus der Opposition, von AfD, Grünen und Linken.
6: Sie verwalten nur noch den Mangel, statt ihn zu beheben.
7: Dieser Haushalt ist auf Sand gebaut. Er ist ungerecht und unsozial.
8: Ihre Politik folgt immer wieder demselben Muster. Beschäftigten begegnen Sie mit Misstrauen, Erwerbslose schikanieren Sie, Vermögen und Konzerne dagegen behandeln Sie mit Samthandschuhen. Diese soziale Kälte sieht man auch im Haushalt.
4: Der Haushalt für Arbeit und Soziales ist der mit Abstand größte Etat der Bundesregierung. 201 Milliarden Euro sind für das Jahr 2027 vorgesehen. So viel wie noch nie. Darauf wies auch der CDU-Politiker Johannes Winkel hin, als er auf die Kritik aus der Opposition reagierte. Dieser Sozialstaat lasse niemanden im Stich, sagte der Vorsitzende der Jungen Union.
9: Die entscheidende Frage und der entscheidende Maßstab auch für so einen Haushalt ist die Frage der sozialen Gerechtigkeit. Der Haushalt für das BMAS, der Haushalt, das Geld für den Sozialstaat, der steigt seit Jahren. Gleichzeitig steigt aber nicht zwingend das Gerechtigkeitsgefühl in der Bevölkerung, was den Sozialstaat anbelangt.
4: Ministerin Bärbel-Baas hatte zuvor in ihrer Rede für den Reformkurs der Bundesregierung geworben.
10: Liebe Kolleginnen und Kollegen, mir ist wichtig, unsere Reformen sind kein Selbstzweck. Es geht nicht darum, nur den Mangel zu verwalten. Ganz im Gegenteil, es geht darum, dass wir dieses Land wieder besser machen. Dazu gehören gute Löhne, faire Arbeitsbedingungen, der Ausbau der Tarifbindung und sichere Renten.
4: Dafür und damit vor allem die jungen Menschen nicht überbelastet werden, müsse die Koalition in dieser Legislaturperiode die Rentenreform umsetzen, so Baas.
10: Alles andere kommt uns teuer zu stehen, führt zu Rentenkürzungen und zu massiv steigenden Beiträgen.
4: Baas ging auch auf die Diskussion über die abschlagsfreie Rente nach 45 Beitragsjahren ein. Im Volksmund Rente mit 63 genannt. Die Rentenkommission der Bundesregierung hatte vorgeschlagen, diese Regelung abzuschaffen. Aus der SPD, aber auch von ostdeutschen CDU-Ministerpräsidenten, gibt es Widerstand gegen diese Empfehlung der Kommission. Baas lobte die insgesamt 33 Vorschläge der Kommission als sehr gut und hatte diese Botschaft an die Bürger.
10: Ich will den Menschen, die gerade Angst haben, dass es übermorgen abgeschafft wird und dass ihre Verträge, die sie jetzt abgeschlossen haben, schon nicht mehr gelten. Es wird einen Vertrauensschutz geben, darauf können sich alle verlassen.
4: Da viele Unternehmen gerade in einer Umbruchphase sind und Arbeitsplätze abbauen müssen, werde man auch darüber reden, wie man diesen Abbau sozialverträglich hinbekommen könne, kündigte Baas an. Als sich während der Debatte ein Koalitionskollege von der CDU vom Rednerpult an sie wandte, verdüsterte sich die Miene von Baas spürbar. Marc Biadasz, der Sprecher der Unionsfraktion für Arbeit und Soziales, gab Baas nämlich einen höflich verpackten Auftrag für mehr Tempo mit.
11: Heute stehe ich auch hier, Frau Ministerin, mit einer Bitte. Liefern Sie uns diese dringenden, wichtigen Reformen. Geben Sie uns die Gesetzentwürfe in die Hand, damit wir Wachstum und den Wohlstand in diesem Land erhalten können.
4: Denn nur so könne man die Errungenschaften unseres Sozialstaates dauerhaft sichern, betonte der CDU-Politiker.
1: Dagmar Pepping am Ende der NDR-Info-Themen des Tages am Freitag in einer Minute die 19 Uhr Nachrichten.

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1: Um 19 Uhr mit Katja Kindermann. Die USA haben der fast 3000 Opfer der Terroranschläge vom 11. September 2001 gedacht. Präsident Trump nahm an einer Gedenkzeremonie am Pentagon teil. In New York gab es eine Schweigeminute. Aus Washington Samuel Jakisch.
2: 2983 Namen werden an diesem Freitag am 9/11 Memorial Plaza in New York City verlesen. Erstmals gibt es in New York auch eine eigene Schweigeminute für tausende Feuerwehrleute, Einsatzkräfte, Helfer und Bauarbeiter, die nach ihrer Arbeit in den Trümmern von 9/11 erkrankt und gestorben sind. Zahlreiche Fälle von Krebs- und Atemwegserkrankungen sind auf ihren Einsatz am schadstoffbelasteten Ground Zero zurückzuführen. Erst Anfang dieser Woche veröffentlichte die Stadt New York neue Unterlagen zur verheerenden Luftqualität damals direkt nach den Anschlägen.
1: Bundesfamilienministerin Prien hat erklärt, wie der Umgang von Kindern und Jugendlichen mit Social Media in Zukunft aussehen soll. Eckpunkte für ein Gesetz soll es Mitte Oktober geben. Aus der NDR-Nachrichtenredaktion Christoph Tietz.
3: Ziemlich sicher wird eine Altersgrenze kommen für Instagram, TikTok und Co. Experten der Bundesregierung haben zum Mindestalter von 13 Jahren geraten und dann zu abgestuften Rechten bis zum 18. Lebensjahr oder eine vom jeweiligen Risiko abhängige Altersbeschränkung einzelner Dienste oder Funktionen. Genauso wichtig, sagt Prien, Plattformen müssten gezwungen werden, ihre Produkte so zu bauen, dass sie von Anfang an für Kinder und Jugendliche geeignet sind. Dafür liege der Schlüssel aber in Brüssel bei der EU. Ein Vorschlag der Social-Media-Kommission, eingebaute Zeitgrenzen und Nachtbeschränkungen.
1: 7 mutmaßliche Mitglieder der Terrororganisation Hamas müssen sich in Kürze vor Gericht verantworten. Die Bundesanwaltschaft hat sie wegen der Vorbereitung eines Anschlags angeklagt. Sie wirft den Männern vor, Waffen für einen Angriff auf israelische oder jüdische Ziele in Deutschland oder Österreich beschafft zu haben. Laut den Ermittlern gab es dafür bereits konkrete Anschlagspläne. Die Verdächtigen waren bereits in den vergangenen Monaten festgenommen worden, einige von ihnen in Deutschland. Im deutschen Amateurfußball gibt es nach wie vor eine hohe Zahl von Gewalt- und Diskriminierungsfällen. Das geht aus dem neuen Lagebild Amateurfußball hervor, den der DFB vorgestellt hat. Danach sank die Zahl der Vorfälle in der vergangenen Saison zwar leicht gegenüber der vorigen, es gab aber mehr Spielabbrüche, und zwar 842. Insgesamt hätten Schiedsrichter mehr als 5450 Fälle von Gewalt oder Diskriminierung gemeldet. Das waren die Nachrichten.
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4: Das Wetter in Norddeutschland. Einige Schauer, vereinzelt Gewitter. Nach Südosten und Osten hin freundlicher. Höchstwerte 17 bis 20 Grad. In der Nacht abklingende Schauer, später Nebel möglich. Tiefstwerte 15 bis 10 Grad. Morgen heiter bis wolkig, aber oft trocken. Ab dem späten Nachmittag von Nordwesten her Regen. Die Höchstwerte morgen 19 bis 23 Grad, am Sonntag viele Wolken und Regen, vereinzelt Gewitter bei 17 bis 20 Grad, am Montag bewölkt mit Aufheiterungen, meist trocken bei 17 bis 21 Grad. NDR Info, der Verkehrsservice, Stau oder stockender Verkehr ab 3 Kilometern. A1 Bremen Richtung Osnabrück zwischen Opposen, Bremen, Mahndorf und Asten. 6 Kilometer stockender Verkehr vor der Baustelle. A1 Osnabrück Richtung Bremen zwischen Bremen, Brinkum und Hemelingen. 6 Kilometer stockender Verkehr vor der Baustelle. A2 Hannover Richtung Berlin zwischen Peine Ost und Braunschweig-Watenbüttel. 7 Kilometer Stau an einer Unfallstelle. Die A7 Flensburg Richtung Hamburg wird zwischen Hamburg-Schnelsen Nord und Stellingen wegen Tunnelwartungsarbeiten von ca. 22 Uhr bis Montag früh gesperrt. In der Gegenrichtung wird die Fahrbahn zwischen Hamburg-Volkspark und Schnelsen Nord gesperrt. Eine Umleitung ist eingerichtet. A7 Flensburg Richtung Hamburg zwischen Hamburg-Volkspark und dem Elbtunnel 3 Kilometer stockender Verkehr aktuell. A7 Hannover Richtung Hamburg zwischen Hamburg-Hausbruch und Waltershof 4 Kilometer Stau und noch der Blick auf die A23 Heide-Hamburg und das gehört zur Meldung, die wir vorher für die A7 gehört haben. Die A23 wird zwischen Eidelstedt und Dreieck Hamburg-Nordwest in beiden Richtungen wegen Tunnelwartungsarbeiten von ca. 22 Uhr bis Montag früh ca. 5 Uhr gesperrt. Auch hier ist eine Umleitung eingerichtet. Der 11. September 2001 hat Spuren hinterlassen, nicht nur in New York, sondern auch in Deutschland. Und besonders in Hamburg, wo drei der Todespiloten herkamen. Davon erzählt der NDR-Info-Podcast Pearl Harburg, Deutschland nach 9-11, den Sie diese ganze Woche über täglich hier um diese Zeit hören konnten. Heute nun die fünfte und letzte Folge mit Konstanze Nastarowitz.
5: Es ist schon dunkel auf der Autobahn, als Benam und sein Kollege sich auf den Heimweg machen. Benam, der 2001 noch Schüler war und diese spontane Demo gegen den Afghanistan-Einsatz organisiert hat. Dessen Vater aus Afghanistan stammt. Mittlerweile ist er Student und er will Journalist werden, macht gerade erste kleine Jobs in dem Bereich. Eben hat er seinen Kollegen unterstützt.
6: Im Rahmen der Recherche zu einer Geschichte über Salafisten in Aachen für die Zeit.
5: Benam studiert Islamwissenschaften, kennt sich also schon ganz gut aus auf dem Gebiet. Aber Salafismus, diese besonders strenge Strömung innerhalb des Islam, ist noch neu für ihn. Und die Eindrücke aus einer Moschee in Aachen, die wirken in ihm nach.
6: Damals war ich das erste Mal mit diesem Phänomen Salafismus überhaupt in Berührung getreten und konnte gar nicht fassen, was ich da sozusagen in Deutschland auch antreffe.
5: Jetzt sitzt Benam also im Auto, auf dem Rückweg nach Hamburg und spricht darüber mit seinem Kollegen. Irgendwann in dieser langen Unterhaltung auf der Autobahn kommt Benam so ein Gedanke.
6: Eigentlich würde ich gerne irgendetwas dagegen machen, dass solche Strukturen sich in Deutschland ausbreiten. Und das wäre ja aber nicht der Journalismus.
5: Journalistinnen und Journalisten berichten eben nur, aber greifen ja nicht aktiv ins Geschehen ein.
6: Ja, und während dieser langen Rückfahrt nachts aus Aachen wuchs dann sozusagen der Gedanke, warum eigentlich nicht zum Verfassungsschutz?
5: Ihr hört Pearl Harburg, Deutschland nach 9-11. Ein Podcast von Charlotte Horn und mir, Konstanze Nastarowitz. Das hier ist die letzte Folge. Hass und Heimat. Benam, der demonstrierende Teenie von damals, der mit der Vorliebe für Ärzte-Songs, der geht nach dem Studium der Islamwissenschaften tatsächlich zum Hamburger Verfassungsschutz. Er beginnt also für den Staat zu arbeiten und gegen Islamisten. Benam findet, gerade Menschen wie er sollten eigentlich genau dahin, zum Verfassungsschutz. Menschen mit Einwanderungsgeschichte.
6: Tatsächlich war das etwas, was ich im Bewerbungsgespräch eingebracht hatte und gesagt habe, dass ich mich als Brückenbauer eigentlich verstehe, also Zugang zur deutschen Gesellschaft, aber auch zur migrantischen habe und da den Blick auch für beide entsprechend aufsetzen kann.
5: Und es klappt tatsächlich. Islamwissenschaftler werden zu der Zeit gesucht. 2008 geht's los für Benam beim Hamburger Verfassungsschutz. Und er erlebt in der Behörde eine neue Phase der Terrorismusbekämpfung. Die Verfassungsschützer beobachten jetzt, die Terroristen, die radikalisieren sich mehr und mehr im Internet, in geschlossenen Foren, auf Social Media.
6: Das war so eine Zeit wilder Westen des Dschihadismus.
5: Er beobachtet in dieser Zeit auch mit Besorgnis, dass immer wieder junge Deutsche nach Pakistan und Afghanistan ausreisen, um sich dort dschihadistischen Gruppierungen anzuschließen. Das beschäftigt Benam, dass junge Menschen sich hier mitten in Deutschland radikalisieren. Benam hat damit heute allerdings nichts mehr zu tun. Er arbeitet nicht mehr beim Verfassungsschutz, sondern leitet jetzt an der Polizeiakademie in Hamburg die Forschungsstelle für strategische Polizeiforschung. Als wir dort mit ihm in seinem kargen Büro sitzen und auf die vergangenen 25 Jahre zurückblicken, da sagt er etwas, das mich nachdenklich macht.
6: Man sollte vielleicht vorsichtig sein, nicht in die Falle zu tappen, die Grundwerte, die aus unserer Verfassung sprechen, auf den Opferaltar zu legen, um vermeintlich mehr Sicherheit zu erlangen.
5: Ich merke richtig, wie es in ihm arbeitet, während er das sagt. Wie bedacht er seine Worte wählt. Ich verstehe seine Aussage als eine Art Mahnung. Dass eine Gesellschaft, so schockiert und ergriffen sie auch ist nach einem terroristischen Attentat, eben nicht alles über Bord werfen sollte, was sie ausmacht, zugunsten der Sicherheit. Und Sicherheit, das war ja eines der ganz großen Themen nach dem 11. September. Die Rasterfahndung, die Sicherheitsgesetze, die Prozesse. Irgendwie sollten die ja alle bewirken, dass Deutschland sich wieder sicher fühlen kann.
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8: Mit Konstanze Nastarowitz, hallo. Ja, Sie haben es gerade schon in den Nachrichten gehört. Wir beobachten in dieser ARD-Infonacht natürlich weiterhin die Lage in Berlin, wo am Abend vor einigen Stunden ein Auto am Rande des Christopher Street Day mehrere Menschen angefahren hat. Die Polizei spricht aktuell von einer toten Person und mehr als einem Dutzend Verletzten.
5: Ja, das bin ich. Ab und an arbeite ich nämlich auch als Moderatorin der ARD-Infonacht. Und das, was ich da gerade verkünde, das platzt Ende Juli mitten rein in unsere Arbeit an diesem Podcast. Da sind alle Interviews schon geführt. Und dann das. Ein neuer islamistischer Anschlag. Mitten in Berlin. Mal wieder in meiner Heimatstadt. In der Nacht bin ich erstmal mit den Breaking News und den Fakten beschäftigt. Die tröpfeln nur Stück für Stück zu uns ins Radiostudio. Die tote Person ist eine Frau. Der mutmaßliche Täter ist ein junger Deutscher. Seine Eltern stammen aus dem Libanon. Er flieht, wird von der Polizei aufgespürt und beim Zugriff erschossen. Und dann folgt bald darauf die Info, die mich und vermutlich auch ganz Deutschland schockt und fassungslos macht.
9: Der mutmaßliche Täter war Polizei bekannt, lief aber frei rum. Warum?
5: Dieser junge Mann, der war so ziemlich das Gegenteil eines Schläfers, also eines radikalisierten Menschen, der unter dem Radar bleibt. Solche Leute hatten die Ermittler ja nach dem 11. September fieberhaft gesucht. Nein, dieser mutmaßliche Täter, der war auf dem Radar. Also so richtig. Sein Fall war den Behörden bekannt. Er wurde überwacht, berichten Medien. Es gab sogar schon erste Kontakte mit einem Deradikalisierungsprogramm. Und trotzdem konnte niemand verhindern, dass er an diesem Samstagabend im Juli in Berlin auf dem CSD mit einem Auto in eine Menschenmenge gefahren ist. Auch in Andreas Lohmeier, dem Polizeibeamten, der damals die Rasterfahndung in Hamburg gemacht hat, ruft dieser neue Anschlag etwas hervor. Aus dem Urlaub in Südschweden schreibt er mir eine WhatsApp-Nachricht, weist mich auf die schreckliche Tat von Berlin hin. Und dann dieser Satz. Insgesamt ist es furchtbar, dass dieses Thema uns bis heute in diesem Ausmaß belastet und beschäftigt. Die Erschütterung bleibt bei Lohmeier, auch 25 Jahre nach dem Attentat, das seine eigene Karriere als Polizist so sehr geprägt hat. Ich muss an das Gespräch denken, das ich mit ihm Monate vor dem Anschlag auf den Berliner CSD geführt habe. Über den 11. September und alles, was folgte. Da meinte er schon:
10: Und das ist ja nicht so, dass das jetzt irgendwie verschwunden wäre. Das gibt's als Bedrohung ja nach wie vor.
5: Er sollte Recht behalten. Der 11. September. Damit hat ganz viel angefangen, sagt der Ex-Polizist.
10: Einfach unvorstellbar schrecklich, was damit an Entwicklungen losgetreten wurde, in vielerlei Hinsicht. Ob das der anschließende Krieg ist, ob das Vorbehalte gegen Menschen mit anderem Glauben ist, ob das politische Entwicklungen sind, die damit befeuert wurden, die man sich einfach nicht wünschen kann in einer Demokratie. Das hat ganz viel ausgelöst, was alles besser nicht hätte sein sollen.
8: Was bleibt für Sie ganz persönlich von 9/11? Wie hat 9/11 Ihr Leben geprägt?
10: Es war für mich ein einschneidendes Erlebnis, dessen durchaus auch emotionalen Folgen bis heute anhalten. Es gibt zum Beispiel dieses Lied von Enya, das ich bis heute nicht hören kann. Die Hymne von 9/11.
5: Zu Hause, nach dem Interview, höre ich mir das Lied an und finde die vielen Videos

0: die Menschen damals gepackt zu haben. Vielleicht ja dieser irgendwie hoffnungsvolle Gedanke. Am Ende ist es nur die Zeit, die sagen kann, wie es weitergeht. Die Wunden heilen lässt. Aber Moment. So enden wir jetzt noch nicht. Aus dem 11. September entstehen nämlich auch viele neue Wunden. Irgendwie bahnt sich der Hass weiter seinen Weg, fordert neue Opfer. Da ist der verheerende Krieg in Afghanistan, die vielen neuen Toten. Da sind die neuen, gefühlt nicht enden wollenden Terroranschläge. Und die neuen Terrororganisationen, wie der Islamische Staat. Und dann ist da die Stimmung. Auf den Hass der Attentäter folgt auch Hass in der Gesellschaft. Nach Terroranschlägen in Deutschland erleben viele Menschen mit Einwanderungsgeschichte eine Zunahme rassistischer Äußerungen und Übergriffe. Zwei Menschen, die solche Äußerungen auch persönlich betreffen, mit denen ist meine Kollegin Charlotte an einem Sommertag in Hamburg verabredet, einige Wochen vor dem Attentat in Berlin. An einem Ort, an dem sie ihre Kindheit verbracht haben. Die drei stehen vor einem Backstein-Mehrfamilienhaus in Hamburg-Hamm, im Osten der Stadt.
1: Da standen wir oben draußen auf dem Balkon, haben ausgeschaut. Da hatte mein Cousin mir, als er kam, die ersten Karate-Schritte und Schläge beigebracht.
0: Das ist Benam vom Anfang dieser Folge, der für den Hamburger Verfassungsschutz gearbeitet hat. Und das Lachen, das kommt von Obaid Zeit, seinem Cousin. Das ist der Apotheker, bei dem nach dem 11. September 2001 plötzlich die Polizei vor der Tür stand. Das habe ich euch nämlich noch gar nicht erzählt. Benam und Obaid, die kennen sich, seit sie Kinder sind. Benam ist ja in Hamburg geboren und groß geworden. Sein Vater stammt aus Afghanistan. Ende der 80er ist dessen Bruder nachgezogen nach Deutschland. Mit dabei war auch Obaid, Benams Cousin. Benam gewinnt damals also einen älteren Cousin dazu. Der ist ab jetzt immer mit dabei. Früher, da hießen beide Said mit Nachnamen. Jetzt trägt Benam den Namen seiner deutschen Mutter, Heidenreuter. Und seitdem, sagt er, hat sich was verändert für ihn.
1: Dass gerade wenn ich mich telefonisch irgendwo melde, ist einiges deutlich einfacher geworden. In der Rückschau würde ich jetzt sagen, ist da tatsächlich was dran.
0: Sein Cousin Obaid wiederum, der hat mit seinem Nachnamen Said immer wieder Probleme am Flughafen, erzählt er, an der Passkontrolle.
2: Also alle die meine Mitreisenden, die gehen alle durch. Und bei mir steht so, zum Beamten bitte. So, dann gehe ich zum Beamten und der lässt sich richtig Zeit.
0: Sein Pass wird kontrolliert, sagt er, intensiver als bei anderen. Obwohl er deutscher Staatsbürger ist, seit über 30 Jahren.
2: Ich habe mal gefragt, womit das überhaupt zu tun hat. Dann haben die wirklich gesagt, das ist ihr Name. Zeit. Ändern will ich ihn ja nicht. Und es kann auch nicht sein, dass ich dann ewig damit rechnen muss, immer 10 Minuten mehr mit einkalkuliere, dass ich am Flughafen von irgendwelchen Beamten belästigt werde. Ich sage wirklich belästigt.
0: Manchmal fragt er sich, ob das immer noch was mit damals zu tun hat. Mit diesem Besuch der Polizei, kurz nach 9/11. Ob er da was Falsches gesagt oder getan hat. Obwohl die Polizei sich danach ja nie wieder gemeldet hat. Wir waren nicht mit dabei am Flughafen mit Obaid Zeit, müssen uns da auf seine Erzählung verlassen. Aber Ähnliches hören wir auch von anderen Gesprächspartnern. Obaid Zeit findet, es hat sich was verändert in Deutschland. Muslime stünden unter Generalverdacht, immer wieder, vor allem nach Terroranschlägen. Und der Aufstieg der AfD, der hat damit auch was zu tun, glaubt er.
2: Das hätte man sich vor dem 11. September nie erträumt, dass das passieren würde. Ist jetzt passiert.
0: Wir wollen hier nicht die These aufstellen, dass sich das alles einzig und allein auf den 11. September zurückführen lässt. Das wäre zu kurz gedacht. Es ist viel passiert in den vergangenen 25 Jahren. Vieles, was Einfluss auf Meinung und Verhalten in unserer Gesellschaft hatte. Vieles, was mir mehr in Erinnerung ist als der 11. September. Aber, so viel kann man wohl sagen, auch der 11. September hat die deutsche Gesellschaft geprägt. Und jetzt sprechen Menschen wie Obaid Zeit und Benam Heidenreuter immer häufiger über ihre Zukunft in dieser Gesellschaft. Und ob sie hier überhaupt noch eine haben, wenn eine Partei wie die AfD an die Regierung kommen könnte. So wie rechte Parteien anderswo in Europa. Björn Höcke von der AfD war

0: Und bei Welt TV am 11. April 2024 vor der Islamisierung Deutschlands. Er macht ein Bedrohungsszenario auf.
1: Indem wir vor allen Dingen die Einwanderung erstmal aus dem islamischen Kulturkreis beenden. Wir dürfen nicht mehr Menschen muslimischen Glaubens in Deutschland grundsätzlich, es mag Einzelfälle geben, aber grundsätzlich aufnehmen. Ich halte das für eine große Gefahr auch für den Bestand unseres demokratischen Rechtsstaates. Und verstehen Sie mich bitte nicht falsch.
2: Sie stellen Millionen Muslime unter Generalverdacht, Herr Höcke.
1: Das wusste ich, dass das kommt.
2: Ja, klar.
1: Nochmal.
0: Den AfD-Politiker Björn Höcke und seine Reden findet der Muslim Obaizeit verstörend.
3: Und dann denkt man so, okay, jetzt lass mal einen Björn Höcke Innenminister werden irgendwann. So, herzlichen Glückwunsch.
0: Obaid denkt also schon sehr konkret darüber nach, was er macht, falls die Anfeindungen noch weiter zunehmen. Vielleicht sogar ins Ausland?
3: Wenn man sowas hört, würden Sie nicht an meiner Stelle auch mal ein Hintertürchen offen haben wollen? Da denkt man schon drüber nach. Was sehr, sehr traurig ist, finde ich. Weil ich meine, wir sind ein Teil der Gesellschaft. Und wenn wir als ein Teil der Gesellschaft, und ich betrachte wirklich unsere Familie auch wirklich als ein Teil der Säule dieser Gesellschaft, und wenn wir schon drüber nachdenken, irgendwann mal das Land zu verlassen zu müssen, was sollen die machen, die jetzt gerade hier angekommen sind und wirklich auf eine bessere Zukunft hoffen?
0: Während Obaid das sagt, steht Benam neben ihm. Da unterm Kirschbaum im Hinterhof ihrer gemeinsamen Hamburger Kindheit. Anders als sein Cousin musste Benam nie fliehen. Er ist hier in Deutschland geboren.
4: Wir haben schon oft darüber gesprochen, insofern kenne ich das und ich kann es auch nachvollziehen. Aber ich finde es halt ein sehr bedenkliches Alarmsignal für die Gesellschaft, weil eigentlich gut gebildete Menschen, die hier auch seit Jahrzehnten wohnen, dass die sich im Moment auch aktiv damit beschäftigen müssen, damit Zeit aufwenden, Ressourcen aufwenden, um sich Gedanken über eine mögliche Ausweichsituation zu machen.
0: Obaid und sein Hintertürchen, das ist kein extremer Einzelfall. Wir haben davon in unserer Recherche immer wieder gehört. Von einem Plan B. Auch von Humaira Hakimi, der Bremer Juristin, die damals Studierenden geholfen hat, die Angst vor der Rasterfahndung hatten. Sie ist ja wie Obaid aus Afghanistan geflohen, als sie noch ein Kind war. Und auch sie hat meiner Kollegin Charlotte erzählt.
5: Ich habe einen Notfallkoffer, ja. Etwas, womit ich als Kind groß geworden bin in Afghanistan. Das ist jetzt für uns eine Selbstverständlichkeit, ja.
0: Der Notfallkoffer, von dem sie da spricht, das ist genau genommen ein Rucksack, ergänzt sie noch in einer Sprachnachricht. Ein Rucksack mit ein paar Wechselklamotten für sich und ihren Sohn. Bisschen Bargeld.
6: Also jetzt nicht wirklich Duschzeug oder so, sondern wirklich das Nötigste. Und das ist eigentlich alles.
0: Das muss man sich mal vorstellen. Da sitzt eine erfolgreiche Juristin, die für eine deutsche Behörde arbeitet und Mutter eines Sohnes ist, in ihrem Wohnzimmer in Bremen und haut sowas raus. Auch Hakimis Welt hat sich nach dem 11. September verändert. Plötzlich wurde auch sie in Deutschland von manchen nicht mehr akzeptiert.
5: Das hat einen Nährboden für Rassismus geschaffen. Das hat diese Diskriminierung quasi salonfähig gemacht.
0: Dass ein Bundeskanzler von Problemen im Stadtbild spricht. Dass auf Sylt rassistische Parolen gegrölt werden. Dass die AfD den Begriff Remigration salonfähig macht. All das macht Humaira Hakimi und ihrer Familie Angst.
5: Mein Vater fragte mich, muss man denn jetzt noch mal fliehen? Das hat mich zutiefst verletzt, die Frage.
0: Sie hat ein Auto gekauft, erzählt sie. Passt auf, dass es immer voll getankt ist. Mit genug Platz für sich, ihren Sohn, ihre Eltern und einige Koffer. Für den Fall der Fälle. Humaira Hakimi hätte das lange nicht für möglich gehalten.
5: Nein, nicht mal in meinen Albträumen. Denn ich habe ja auch mir irgendwann ein Haus gekauft, weil ich gedacht habe, so, das ist ja zu Hause. Ich habe ja hier mein Haus und meinen Garten und hier werde ich alt.
0: Und jetzt fragt sie sich manchmal, ob sie so lange überhaupt noch in Deutschland bleiben kann. Aber jemand, der schon mal geflohen ist, der lernt nicht nur, immer auf der Hut zu sein. Der lernt auch, die Hoffnung nicht aufzugeben.
5: Also mir gibt Hoffnung, wenn ich mein Kind, also wenn mein Sohn und seine Freunde sehe, wie sie zusammen spielen, sprechen, ihre Sprachen mixen. Also es ist wirklich die Bandbreite von allen Religionen, Sprachen und Farbtönen. Also ja, die geben mir Hoffnung. Und es ist immer ein Fünkchen Hoffnung da. Weil wenn keine Hoffnung da ist, dann habe ich resigniert. Und das ist ein No-Go. Also sorry dafür. Nein, das kommt nicht in die Tüte.
0: Zum Ende dieser Recherche geht's für mich nun dahin, wo alles angefangen hat. Ich fliege nach New York, zu den Türmen und dem, was davon geblieben ist. An den sogenannten Ground Zero, die Gedenkstätte für die Opfer von 9/11. Es ist ein richtig heißer Sommertag. Und schon auf dem Weg begegnen mir viele Touris im New Yorker Financial District. Einige wollen auch dahin, wo ich hin will. Immer wieder höre ich auch deutsche Sprachfetzen. Die Gedenkstätte, die besteht aus zwei eckigen, sehr, sehr tiefen Wasserbecken. Eines für den ehemaligen Nordturm und eines für den ehemaligen Südturm des World Trade Centers. Und dieses Rauschen, das ist Wasser, das in einem gefühlt unendlichen Kreislauf in die Mitte der Becken fällt. Ich schicke meiner Kollegin Charlotte eine Sprachnachricht.
7: Ich finde auch die Symbolik ist super gemacht mit diesen tiefen Löchern und diesem Wasser, was da runterfließt. Also so, man sieht richtig irgendwie, finde ich, was für ein Loch das hier reingerissen hat, sage ich mal.
0: Und dann lese ich den Namen von Sibylle Dirks Bruder. Christian. Der Hamburger Freigeist, der für eine Messe im World Trade Center war.
7: Das ist schon irgendwie ein ganz besonderes Gefühl, jetzt auch die Geschichte hinter dem Namen ein Stück weit besser zu kennen, muss ich sagen.
0: Auch Sibylle Dirks war schon mal da, am Ground Zero. Kurz nach dem Tod ihres Bruders, damals noch in den Ruinen. Und auch Jahre später zu einer Gedenkfeier. Schön geworden ist es da, sagt sie. Beruhigend mit dem fließenden Wasser. Die Trauer um ihren Bruder steckt auch heute noch tief in ihr drin, sagt sie. Wehmut nennt sie dieses Gefühl. Ein gerahmtes Foto hat sie noch bei sich stehen. Auch den alten Trenchcoat von Christian hat Sibylle losgelassen. Den hatte sie lange Zeit noch als Erinnerung in ihrer Garderobe hängen.
8: 22 Jahre. 23 Jahre hing der bei uns. Und letztes Jahr war mein jüngerer Sohn in New York und hat den mitgenommen. Und der hängt jetzt in dem Museum von den Angehörigen. Die haben sich irre gefreut.
0: Und Sibylle hat auch eine Art Lehre für sich gezogen aus diesem Schicksalsschlag. Und die hat auch mit dem Weitermachen und mit Hoffnung zu tun.
8: Ich mache, wenn ich etwa einen Plan habe, einen Wunsch, dann mache ich das sofort. Ich warte nicht mehr. Das habe ich mir wirklich abgewöhnt, auf irgendwas zu warten. Ich mache, wenn mir etwas wichtig ist, mache ich es zeitnah. Das ist meine Lehre aus dem 11. September.
0: Dass viele Menschen irgendwann angefangen haben, misstrauisch auf diejenigen zu gucken, die aus denselben Ländern stammen wie die Mörder ihres Bruders, das hat Sibylle nie so richtig verstanden.
8: Meine Kinder hatten ganz viele iranische Mitschüler. Oder auch afghanische Mitschüler. Und da wären die nie auf die Idee gekommen, denen Vorwürfe zu machen. Nein. Ich weiß nicht, was wir als Gesellschaft besser machen können. Dieser Hass muss, also dieser, das ist ja ein extremer Hass, den ich gar nicht nachvollziehen kann. Und die, die da umgekommen sind, die ganzen Opfer, sicherlich auch nicht.
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1: Um 19.30 Uhr mit Katja Kindermann. 25 Jahre nach den Anschlägen vom 11. September haben die Menschen in den USA der Opfer gedacht. Al-Qaida-Terroristen steuerten damals Passagierflugzeuge in das New Yorker World Trade Center und in das Pentagon. Fast 3.000 Menschen starben. Aus New York, Marion Schmickler.
2: Das Besondere in diesem Jahr ist, dass derer gedacht wird, die an den Spätfolgen des 11. September gestorben sind. Und das sind tatsächlich viel mehr Menschen als die, die damals hier ums Leben gekommen sind bei den Anschlägen. 9.400 Menschen, das sind Feuerwehrleute, es sind Polizisten, die damals ihr Leben aufs Spiel gesetzt haben. Es sind sehr viele Menschen an Krebs erkrankt. Bürgermeister Mamdani hat bekannt gegeben, dass offenbar damals Zahlen vertuscht worden sind. Die Luftqualität war damals offenbar viel schlechter und die Luft viel belasteter mit Giftstoffen als das bekannt gegeben wurde.
1: Die Haushaltsberatungen des Bundestages sind vorerst beendet. Am letzten Tag stand vor allem der Etat von Arbeitsministerin Baas im Mittelpunkt. In der Debatte stellte die SPD-Politikerin Übergangsregeln bei der Rentenreform in Aussicht. Niemand müsse Angst haben, dass die abschlagsfreie Rente nach 45 Versicherungsjahren übermorgen abgeschafft werde. Der Etatentwurf der Regierung für das nächste Jahr wird jetzt im Haushaltsausschuss weiter diskutiert. Im parlamentarischen Verfahren dürften noch mehrere Änderungen vorgenommen werden. Geplant sind Ausgaben von 555 Milliarden Euro, eine Steigerung um 6% verglichen mit diesem Jahr. Die Zahl der Unternehmensinsolvenzen in Deutschland ist im Juni laut Statistischem Bundesamt wieder deutlich gestiegen. Zur Jahresmitte wurden demnach fast 13.000 Fälle registriert. Das ist der höchste Wert für ein erstes Halbjahr seit 2013. Im Vergleich zum Vorjahreszeitraum entspricht dies einem Plus um 6,7%. Die Deutsche Industrie- und Handelskammer sieht in der Entwicklung ein Warnsignal an die Koalition. Sie dürfe jetzt nicht von ihrem Reformkurs abweichen. Die Wirtschaftspolitik müsse die Wettbewerbsfähigkeit der Unternehmen wieder in den Fokus rücken, verlangte DIHK-Mittelstandsexperte Evers. In Hamburg hat die Polizei in dieser Woche Autofahrer und andere Verkehrsteilnehmer vor allem auf Drogenkonsum kontrolliert. Mit dabei waren Beamte aus ganz Deutschland, Frankreich, der Schweiz und Österreich. Aus Hamburg, Finn Kessler.
3: Die Bilanz? Rund 2.100 Fahrzeuge und mehr als 2.300 Personen wurden überprüft. 160 von ihnen waren unter Drogen gefahren, 7 waren betrunken. Darüber hinaus gingen den Beamten mehrere mutmaßliche Drogentaxis ins Netz. Am Großmarkt stoppten sie einen 46-Jährigen. Bei ihm fanden die Beamten eine scharfe Pistole und Kokain. Später überprüfte die Polizei eine 44-jährige Autofahrerin. Sie und ihr Beifahrer hatten verschiedene Drogen, darunter 12 kleine Gefäße mit Kokain und rund 5.500 Euro Bargeld im Auto.
1: Das waren die Nachrichten.
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4: In der Nacht abklingende Schauer, später Nebel möglich, Tiefstwerte 15 bis 10 Grad. Morgen heiter bis wolkig, aber oft trocken, ab dem späten Nachmittag von Nordwesten her Regen, Höchstwerte 19 bis 23 Grad. Am Sonntag viele Wolken und Regen, vereinzelt Gewitter bei 17 bis 20 Grad. NDR Info, der Verkehrsservice, Stau oder stockender Verkehr ab 3 Kilometern. A1 Bremen Richtung Osnabrück zwischen Uphusen, Bremen, Mahndorf und Arsten. 6 Kilometer stockender Verkehr vor der Baustelle. A2 Hannover Richtung Berlin zwischen Peine Ost und Braunschweig-Watenbüttel. 7 Kilometer Stau. Nach einem Unfall ist nur eine Spur frei. A7 Hannover Richtung Hamburg zwischen Hamburg-Hausbruch und Waltershof. 4 Kilometer Stau. Die A7 Flensburg Richtung Hamburg wird zwischen Hamburg-Schnelsen Nord und Stellingen wegen Tunnelwartungsarbeiten von ca. 22 Uhr bis Montag ca. 5 Uhr gesperrt. In der Gegenrichtung wird die Fahrbahn zwischen Hamburg-Volkspark und Schnelsen Nord gesperrt. Die A23 Heide-Hamburg wird ebenfalls von 22 Uhr bis Montag früh zwischen Eidelstedt und Dreieck Hamburg-Nordwest in beiden Richtungen gesperrt. Umleitungen sind überall eingerichtet. NDR Info, bis hier mit Markus Schubert. Shabbat Shalom.
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5: Und dazu begrüßt sie Almut Engelin. Herzlich

0: Ein Weckruf soll er sein, der Ton des Widderhorns. Heute Abend wird es in allen Synagogen unserer Zeitzone geblasen, denn mit Sonnenuntergang beginnt Rosh Hashanah, das jüdische Neujahrsfest. Und damit das neue jüdische Jahr nach biblischer Zeitrechnung, das Jahr 5787. Es hat wenig mit dem weltlichen Kalender zu tun, nachdem auch Juden und Jüdinnen hier leben, und nichts mit ausgelassenen Feiern, wie zum Beispiel Silvester. Übersetzt bedeutet Rosh Hashanah Haupt des Jahres. Für Jüdinnen und Juden beginnt damit eine Zeit des Nachdenkens über das vergangene Jahr und der kritischen Selbstreflexion. Sie findet ihren Höhepunkt im Versöhnungstag Yom Kippur, der am Abend des 20. September beginnt. Viele Menschen feiern Erev Rosh Hashanah, also den abendlichen Beginn des Feiertages, gemeinsam. Ich konnte gestern mit Alon Meyer sprechen, dem Präsidenten des jüdischen Turn- und Sportvereins Maccabi, und ich wollte wissen, wie er auf das jüdische Jahr zurückblickt. Doch zunächst mal habe ich ihn gefragt, wie er denn Rosh Hashanah feiert.
1: In der Familie, gemütlich, gemeinschaftlich. Und wir feiern das Jahr mit dem Apfel, mit dem Honig, dass es ein süßes kommendes Jahr wird.
0: Und gibt es ein besonderes Essen?
1: Ja, jetzt zum Kopf des Jahres, das ist der Shabbat, Shabbaton, das ist der besondere Shabbat, wo es nochmal besonders schön dekoriert wird. Auch die Vorfreude aufs Essen, die schon 2 Tage lang vorbereitet wird und dann die Mahlzeiten.
0: Das Jahr war gekennzeichnet von sehr viel wachsendem Antisemitismus. Ein Mitarbeiter von Ihnen hat in einem Interview gesagt, wenn man als Jude erkennbar auf die Straße geht, weiß man nicht, was in den nächsten 5 Minuten passiert. Wie hart war das Jahr für Sie, dieses jüdische Jahr?
1: Es ist in der Tat so, man muss der Realität ins Auge sehen, wir Juden, und das ist im Allgemeinen so, sind in Deutschland nicht mehr so sicher, wie es mal war, und es wird immer unsicherer. Das zieht sich in ganz Europa durch und leider auch bei uns hier in Deutschland als Jude erkennbar zu sein oder jüdische Symbole zu tragen. Man muss noch nicht mal jüdisch sein. Ein Maccabi-Trikot reicht schon mit dem stilisierten Davidstern, wo man sich einer erhöhten Gefahr ausgesetzt fühlt, und es ist dieses Jahr besonders schlimm für mich persönlich, ja. Weil meine Exit-Strategie, an der ich leider vor 2 Jahren angefangen habe zu planen, immer näher rückt. Und dieses Bewusstsein, dass man vielleicht irgendwann mal aus Deutschland weg muss, ist für mich eigentlich unerträglich als überzeugter Deutscher.
0: Ihre Exit-Strategie ist, dass Sie eine Wohnung in Israel haben. Maccabi ist auf einem Wachstumskurs eigentlich seit Jahren. Sie haben inzwischen über 11.000 Mitglieder, 33 lokale Vereine in, ich glaube, ungefähr 28 Disziplinen. Ist dieser Wachstumskurs gebrochen?
1: Nein, ganz im Gegenteil. Er ist gewachsen und das freut uns. Das freut uns, dass wir im Sport ein klares Zeichen setzen, dass wir die Situation schon vor längerem erkannt haben, dem entgegenwirken. Menschen, Organisationen, Institutionen, die Schiedsrichter, andere Vereine für diese Situation sensibilisieren, sie stark machen gegen Demokratiefeinde sich zur Wehr zu setzen. Und insofern ist im Sport die Situation noch eine andere. Und wir erkennen, dass sehr viele Menschen, vor allem nicht-jüdische Menschen, strenggläubige Moslems, dieses klare Zeichen mit uns gehen und sich uns anschließen. Und wir deswegen in den letzten Jahren über stark wachsende Mitgliederzahlen schreiben können. Und das freut uns ganz besonders.
0: Das heißt, der Antisemitismus, den Sie in der Öffentlichkeit oder in der Kunst- und Kulturszene sehen, den wir dort sehen, der ist in den Stadien jetzt nicht so präsent, nicht so massiv gewachsen?
1: Korrekt, korrekt. Die Situation in den anderen Bereichen ist desaströs. Also Freunde von mir, die teilweise nicht mehr in die Universitäten gehen, weil sie Angst haben. Und ja, im Sport ist sie noch, vor allem im europäischen Vergleich, noch erheblich besser als in anderen Ländern. Wir arbeiten dagegen und wir müssen noch weiter daran arbeiten, dass es so bleibt und dass es auch wirklich gegen unsere Feinde sich der Sport zur Wehr setzt.
0: Sie haben, Sie sagten es schon, ziemlich viele muslimische Mitglieder, die Verständigung suchen. Wie groß ist der Druck auf diese muslimischen Mitglieder aus der muslimischen Community?
1: Also zum einen freut es mich, dass ja 90% unserer Mitglieder in den Ortsvereinen sind nicht jüdisch. Wir haben mehr muslimische Makkabäer als jüdische. Das muss man sich mal positiv gesagt auf der Zunge zergehen lassen. Und das sind auch strenggläubige Moslems, die erstmal den Weg zu uns gefunden haben, obwohl sie in ihren Communities sicherlich Anfeindungen erleiden. Und vor allem seit dem 7. Oktober.
0: Warum kommen die zu Ihnen?
1: Ja, in erster Linie mal, weil die sportliche Ertüchtigung, unsere wichtigste Aufgabe als Sportverein, irgendwo gut gemacht wird anscheinend. Also die Eltern, wir haben ja meist 75% jugendlicher Anteil, vertrauen uns ihr größtes Gut an, nämlich ihre Kinder. Die sind der Meinung, dass wir ihre Kinder sportlich am besten ertüchtigen, weil wir eine gute Arbeit machen mit den Kindern und Jugendlichen, aber nicht nur im sportlichen, sondern auch im gesellschaftlichen Bereich. Und das ist uns ganz wichtig, dass wir den Sport nutzen, um die Kinder auch für unsere Demokratie stark zu machen und sie zu empowern.
0: Aber Druck auf sie ist da, oder?
1: Genau. Das ist ja das Besondere. In ihren eigenen Communities, und das kriegen wir auch mit, werden sie öfters tituliert, beschimpft. Wie könnten sie ihre Seele verkaufen und zu den Juden gehen und bei den Juden und in einem jüdischen Verein spielen?
0: Woher nehmen sie denn Kraft und Mut für das neue Jahr?
1: Die Ergebnisse der letzten Jahre bei Maccabi. Wenn man sieht, was wir für einen Campus jetzt in Frankfurt mit 23.000 Quadratmeter kürzlich eröffnet haben, in Mitte unserer Stadt in Frankfurt, dann macht uns das Mut, dann zeigt mir das, dass die Menschen hier noch und die breite Masse noch auf unserer, auf der richtigen Seite, auf der Seite der Demokraten stehen, dass sie nur lauter werden müssen.
0: Herzlichen Dank, Alon Meyer, Präsident von Maccabi Deutschland. Als Musik mit einem jüdischen Bezug haben Sie sich Am Israel Chai, zu Deutsch Das Volk Israel lebt, gewünscht, gesungen von Eyal Golan, ein Lied, das in Israel kurz, ganz kurz nach dem Hamas-Massaker vom 7. Oktober 23 herauskam und dort fast so etwas wie eine Art gesellschaftliche Hymne wurde. Was bedeutet für Sie dieses Lied?
1: Für mich bedeutet das sehr viel. Wissen Sie, heutzutage muss man sich ja förmlich schämen, vielleicht Angst davor haben zu sagen, man ist ein Zionist. Ich bin ein Zionist durch und durch. Ich liebe den Staat Israel. Und damit meine ich sicherlich nicht, dass ich jede Aktion der aktuellen Regierung für gut heiße. Mitnichten. Wir sind aber überzeugte Zionisten. Viele von meinen Freunden und viele haben Angst davor, das zu sagen. Ich nicht.

0: Am Israel Chai, das war der israelische Sänger Eyal Golan. Seine Familie stammt aus dem Jemen. Er gilt als Vertreter des misrachischen, also des orientalisch-jüdischen Pop, und er gehört heute zu den meistgespielten und meistgehörten Sängern Israels. Und nun der Nachrichtenüberblick.
1: Anlässlich des jüdischen Neujahrsfestes haben Vertreter aus Politik und Religionsgemeinschaften zu mehr Engagement gegen Judenhass aufgerufen. Bundespräsident Steinmeier forderte die Gesellschaft in einer Grußbotschaft an die jüdische Gemeinschaft auf, gegen Antisemitismus einzutreten. Es sei beschämend und dürfe uns niemals ruhen lassen, wenn Jüdinnen und Juden in Deutschland Anfeindungen auf der Straße oder in Universitäten ausgesetzt sind. Er hoffe, dass die Botschaft von Rosh Hashanah weit über die jüdische Gemeinschaft hinaus in die gesamte Gesellschaft hineinreiche. Der Vorsitzende der katholischen Deutschen Bischofskonferenz, Heiner Wilmer, verwies auf den zunehmenden Antisemitismus in Deutschland und erklärte, diese Entwicklungen dürften wir nicht hinnehmen. Die Ratsvorsitzende der Evangelischen Kirche in Deutschland, Kirsten Fehrs, sicherte der jüdischen Gemeinschaft in einer Grußbotschaft zum Neujahrsfest ihre Solidarität zu. Jüdische und christliche Jugendverbände haben nach dem Wahlsieg der AfD bei der Landtagswahl in Sachsen-Anhalt vor Gefahren für Demokratie und Religionsfreiheit gewarnt. Die Partei greife demokratische Werte an und bedrohe die Grundlagen eines freien religiösen Lebens in Deutschland, erklärte die Jüdische Studierendenunion gemeinsam mit der Arbeitsgemeinschaft der Evangelischen Jugend in Deutschland und dem Bund der Deutschen Katholischen Jugend. Die AfD stelle Grundwerte wie Menschenwürde und Religionsfreiheit in Frage, indem sie unter anderem die Erinnerung an die Shoah relativiere. Die drei Dachorganisationen kündigten an, sich gemeinsam für ein Deutschland einzusetzen, das die Erinnerungskultur bewahre und in dem alle Menschen in Freiheit und Sicherheit ihren Glauben ausüben könnten. Angesichts von deutlich mehr antisemitischen Übergriffen will die CDU im Niedersächsischen Landtag einen umfassenden Aktionsplan zum Schutz jüdischen Lebens auf den Weg bringen. In einem entsprechenden Antrag, der jetzt in den Landtag eingebracht wurde, fordert die Partei unter anderem, Präventionsprogramme an Schulen, Hochschulen und Kitas auszubauen. Extremistische Netzwerke sollen verstärkt überwacht und bekämpft werden. Darüber hinaus müsse RIAS Niedersachsen als zentrale Meldestelle gegen Antisemitismus dauerhaft finanziert sowie personell ausgebaut werden. Der Jüdische Journalistenverband hat die Preisträger des neu geschaffenen Georg-Stefan-Troller-Preises bekannt gegeben. Der Springer-Journalist Nicolas Potter wird für sein Buch »Die neue autoritäre Linke« ausgezeichnet. Thorsten Schmitz von der Süddeutschen Zeitung erhält den Preis für einen Text über Or Levi, der am 7. Oktober 2023 von der Hamas verschleppt worden und erst nach über einem Jahr wieder freigekommen war. Prämiert wurden außerdem Mascha Malburg und Joshua Schultheiß von der Jüdischen Allgemeinen Zeitung für ihr Buch »Worüber Juden reden« und die beiden RBB-Hörspielautoren Sharon Onn und Dirk Lauke. Der Preis war im Frühjahr zum ersten Mal ausgeschrieben worden. Er zeichnet journalistische Beiträge aus, die jüdisches Leben in der Gegenwart sichtbar machen und zur Bekämpfung von Antisemitismus beitragen. Soweit die Meldungen.
0: Sie waren eine unersetzliche Stütze moderner Kunst und Künstler, die jüdischen SammlerInnen und Mäzene. Von heute an zeigt das Bucerius Kunstforum in Hamburg mit der Ausstellung »Von Monet bis Picasso – Jüdische KunstsammlerInnen in Deutschland« 15 bedeutende Sammlungen, die deutsche Jüdinnen und Juden aufgebaut haben. Durch die Shoah gerieten sie und ihr maßgeblicher Beitrag in Vergessenheit. Die Schau widmet sich den Lebensgeschichten dieser 15 Familien und zeigt unglaubliche Bilder. Peter Helling hat die Ausstellung schon gesehen.
2: Es sind Meisterwerke, selten gesehen. Ein verwuschelter Mädchenkopf von Van Gogh, ein Frauenporträt von Modersohn Becker, ein abstrakter Kopf von Jawlensky oder ein Harlekin von Picasso. Hier beginnen die Bilder zu sprechen. Denn die Ausstellung ist viel mehr als ein Who is Who der klassischen Moderne. Hier wird die Frage gestellt, wer hat die Kunstwerke gekauft, gesammelt, als erste ausgestellt? In 5 Jahren detektivischer Arbeit wurden 15 ehemalige Sammlungen rekonstruiert, lange vergessen. Die Sammlung Oppenheim, Silberberg, von Mendelssohn etwa. Jüdische Sammler wie Max Emden.
3: Er ist hier geboren. Mein Großvater hat hier einen kleinen Flottbeck. Er ist aufgewachsen in der Jenischstraße und ist zur Schule gegangen. Es ist hier der Kernpunkt von allem. Hamburg.
2: Seine Urenkelin, die Deutsch-Chilenin Maeva Emden, sieht die Bilder zum ersten Mal wieder vereint. Ihr ist die Rührung anzumerken.
3: Hier zu sein ist eine Würdigung und Ehre an die Familiengeschichte und Lebenswerk meines Urgroßvaters Max Emden. Es ist eine tolle Gelegenheit, dass ein breites Publikum diese Geschichten hört und reintauchen kann. Und dass diese Biografien, diese jüdische Biografien nicht vergessen werden.
2: An den Wänden laden Texttafeln und Schwarz-Weiß-Fotografien der früheren Besitzer zum Entdecken ein. Deutsche jüdische Sammlerinnen und Sammler hatten die Kunst bei sich zu Hause hängen. Damals war sie meistens noch unbekannt, war Avantgarde. Im letzten Moment vor den Nazis gerettet oder von den Nazis geraubt. Ihre Eigentümer wurden verfolgt, oft ermordet. Max Emden ist vor den Nazis geflohen, lebte im Tessin und musste die Bilder unter Wert verkaufen. Maeva Emden zeigt auf eine kleine Kreidezeichnung von Manet. Ein Mädchen, das neugierig aus dem Bild zu schauen scheint.
3: Wenn man sieht, das kleine Manet, was wir haben hier, wenn der sprechen könnte, dieses Bild, der war einst von Hamburg nach Brissago, dann ist er nach Chile und so kam er in einen kleinen Koffer, ist in Chile aufbewahrt und jetzt ist er wieder heute da. Das ist großartig.
2: Für die Direktorin des Bucerius Kunstforums, Katrin Baumstark, ist die direkte Begegnung mit den Familien, wie mit Maeva Emden, ein Geschenk.
4: Das macht mich natürlich auch total glücklich, dass sie mir so vertraut hat, mir Werke gegeben hat, mir die Geschichten erzählt hat, ihres Urgroßvaters und ja, ich hoffe, dass man auch da ihn spürt ein bisschen hier.
2: Sie und der Journalist Stefan Koldehoff haben die Ausstellung kuratiert, sind auf die Suche gegangen. Denn die Sammlungen sind heute weltweit verstreut. Geholfen haben historische Quellen, Zeitschriften von damals. Und Stefan Koldehoff hat viele Familien direkt angeschrieben. Die Überraschung?
5: Wir haben nicht ein einziges Mal Ablehnung erfahren. Wir haben E-Mails bekommen innerhalb der Familien, wo dann drin steht: Die wollen tatsächlich an Uroma erinnern. Endlich tut das mal jemand.
2: Einigen Bildern sieht man die Spuren der Flucht an. Sie haben kleine Löcher und Schrammen bis heute. Fast 100 Meisterwerke, die endlich ihre Geschichte preisgeben. Als Bild gewordene Erinnerung.
0: Die Ausstellung von Monet bis Picasso, jüdische KunstsammlerInnen in Deutschland, im Bucerius Kunstforum in Hamburg, ist bis zum 29. März zu sehen. Der Eintritt für Jugendliche unter 18 Jahren ist frei. Für uns berichtete Peter Helling. Und das war unsere Sendung Shabbat Shalom. Allen jüdischen Hörerinnen und Hörern Shana Tova Umetuka, ein gutes und süßes neues Jahr. Hören Sie nun die Auslegung des Wochenabschnitts der Tora, der fünf Bücher Mose, von Rabbiner Gabor Lengiel aus Hannover.
6: Im vergangenen jüdischen Jahr habe ich mich insbesondere nach meinem dreiwöchigen Besuch in Israel im November 2025 mit dem Begriff Empathie beschäftigt. Mit dem Neujahrsfest im Judentum beginnen die sogenannten 10 Tage der Umkehr. Ich denke, das Thema Empathie passt sehr gut zum Fest. Wir lesen im babylonischen Talmud, Traktat Sanhedrin, folgende Geschichte. Es wird berichtet, dass eine Nachbarin von Rabban Gamliel ihren Sohn verloren hatte und jede Nacht weinend um ihn trauerte. Als Rabban Gamliel ihre Stimme hörte, war er so tief bewegt und empathisch, dass er mit ihr weinte, bis seine Wimpern ausfielen. Am nächsten Tag bemerkten seine Schüler, dass er geweint hatte und sorgten dafür, dass die Frau aus seiner Nachbarschaft vertrieben wurde, damit Rabban Gamliel wieder schlafen konnte. Die Episode soll die extreme Sensibilität und das tiefe Mitgefühl des großen Gelehrten Rabban Gamliel veranschaulichen, zeigt aber zugleich das praktische Eingreifen seiner Schüler, die seine Gesundheit und seinen Schlaf schützen wollten. Zum 7. Oktober 2023 und danach las ich 2 Jahre später eine Publikation des INSS auf Deutsch, Institut für nationale Sicherheitsstudien der Uni Tel Aviv. Dort hieß es, Zitat, Empathie ist eine universelle menschliche Fähigkeit, die für sozialen Zusammenhalt unerlässlich ist. Aber sie ist äußerst anfällig für die Möglichkeit zum Missbrauch oder zur Irreführung. Die Folgen des Hamas-Massakers am 7. Oktober sind ein Musterbeispiel dafür. Anstatt das Massaker universell zu verurteilen, haben Teile der westlichen Intellektuellen eine scharfe moralische Kehrtwende geschaffen, indem sie Empathie von den Opfern auf die Täter des Massakers lenken und gleichzeitig die Gräueltaten rationalisieren. Zitat Ende. Mein Lieblingsinstitut, das Hartmann-Institut in Jerusalem, veranstaltete gerade jetzt vor den Wahlen in Israel ein Gespräch mit zwei Philosophen über die Notwendigkeit der Empathie in diesen schwierigen Zeiten. Darin ging es nicht nur um theoretische, sondern auch um ganz praktische Überlegungen. Wenn wir im Krieg sind, den wir nicht angefangen haben, und ein Massaker am 7. Oktober stattfand, wenn wir danach in Gaza alles zerstören, sind wir in der Mitte der praktischen Diskussion über Empathie. Und weiter, wenn wir ständig mit einer existenziellen Bedrohung leben, können wir überhaupt das Wort Empathie in den Mund nehmen? Wenn wir auch das Leid der anderen sehen, das schwächt unseren Willen zum Reagieren. Die Diskussion mündete dann in die Frage, kann man beides verbinden, das Leid der anderen zu sehen und trotzdem in den Krieg zu ziehen, um uns zu verteidigen. Wir schauen in unsere Bibel nach, jetzt im Buch Hosea, Kapitel 2. Zitat, ich will dich auf ewig mit mir verloben. Ich will dich mit mir verloben in Gerechtigkeit und Recht, in Gnade und Barmherzigkeit. Mit diesen Versen lassen sich vielleicht die Stufen, die Machbarkeiten der Empathie in Konflikten erläutern. Erstens, man strebt nach Gerechtigkeit, aber diese ist realistisch gesehen kaum zu erreichen. Zweitens, danach sucht man nach dem Gesetz. Auch das ist schwer, denn jeder interpretiert die Gesetze anders. Drittens, Gnade. Hier ist die erste realistische Stufe. Wenn jemand leidet, kann man wohltätig sein. Viertens, Barmherzigkeit. Eigentlich kann man den Konflikt nicht lösen, aber trotzdem kann man Mitgefühl haben. Fragen über Fragen, die uns zum Nachdenken bringen und auf die wir kaum einheitliche Antworten finden werden. Ich plädiere trotzdem dafür, versuchen wir, empathisch zu sein. Ich wünsche allen Hörerinnen und Hörern Shabbat Shalom und Shana Tova Umetuka ein gutes und süßes neues Jahr 5787.
0: Das war die Auslegung des Wochenabschnitts der Tora, der fünf Bücher Mose, von Rabbiner Gabor Lengiel aus Hannover. Zum Schluss hören Sie das Tikkun V'Chodesh nach einer Melodie von Georg Friedrich Händel. Übersetzt lautet der Text, blast im Monat Neumond das Shofar am Tag der Verdeckung zu unserem Festtag. Es singt Russell Ashley.

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2: Guten Abend, ich begrüße Sie zur Tagesschau. Die Terroranschläge vom 11. September 2001. Vor 25 Jahren haben sie die Weltgeschichte in ein Davor und danach geteilt. Heute wird unter anderem in New York an die Opfer erinnert. Damals hatten Terroristen der islamistischen Al-Qaida 4 US-Linienflugzeuge entführt. Die erste Maschine schlug um 8.46 Uhr Ortszeit in den Nordturm des World Trade Centers in New York ein. Wenig später traf ein weiteres Flugzeug den Südturm. Beide Türme stürzten ein und begruben tausende Menschen unter sich. Den dritten Flieger lenkten die Terroristen in das Pentagon in Arlington in der Nähe der US-Hauptstadt. Das vierte Flugzeug stürzte auf einen Acker im Bundesstaat Pennsylvania. Es sollte wohl das Weiße Haus oder das Kapitol in Washington treffen. Bei den Terroranschlägen starben insgesamt etwa 3000 Menschen.
3: Es ist ein stilles Gedenken, das mit einer Schweigeminute beginnt, in Anwesenheit aller noch lebenden ehemaligen US-Präsidenten. Anschließend lesen Angehörige die Namen der Opfer vor, mehrere Stunden lang. Seit dem frühen Morgen strömen sie zu dem Ort, der ihr Leben für immer verändert hat. Ich habe einen Cousin, der an diesem Tag verstorben ist. Ich möchte an ihn und all die anderen erinnern. Man darf sie niemals vergessen. Es tut immer noch weh, wie am ersten Tag. Er war unser jüngerer Bruder, gerade einmal 30 Jahre alt. Die Anschläge vom 11. September haben tiefe Spuren hinterlassen. Nicht nur bei den Angehörigen, sondern auch bei überlebenden Anwohnern und Rettungskräften. Jack Joyce war vor 25 Jahren für die Feuerwehr von New York im Einsatz. Viele seiner Kameraden von damals sind an den Spätfolgen der Anschläge gestorben oder leiden bis heute unter ihnen. Ich kenne keinen Feuerwehrmann, der hier im Einsatz war und keine Beschwerden hat. Es gibt Lungenprobleme, Probleme mit den Nasennebenhöhlen, auch die Magen-Darm-Probleme sind unglaublich. Die Helfer waren giftigem Staub ausgesetzt, atmeten Asbest ein. Mehr als 9000 von ihnen starben in den Folgejahren, viele an Krebs. Die Stadtverwaltung soll das Ausmaß der Luftverschmutzung vertuscht haben, um ihre eigene Haftung zu begrenzen. Menschen wurden krank, weil Politiker sie belogen haben und ihnen versicherten, es sei unbedenklich, giftige Luft einzuatmen. Mehr als 170.000 Seiten Regierungsakten sollen den Vorwurf belegen. Sie sind seit Dienstag im Internet einsehbar und könnten Ex-Bürgermeister Giuliani belasten, einen politischen Verbündeten von US-Präsident Trump. Der bleibt dem Gedenken in New York heute fern, spricht stattdessen vor dem Pentagon, einem weiteren Anschlagsort. Der 11. September für ihn offenbar auch ein Grund für den aktuellen Krieg gegen Iran. Wir werden niemals vergessen. Deshalb kämpfen wir heute. Die Islamische Republik Iran wird niemals eine Atombombe haben.
4: The Islamic Republic of Iran will never ever have a nuclear weapon.
3: In New York endet das Gedenken mit einer Premiere. Zum ersten Mal gibt es eine zusätzliche Schweigeminute für jene, die an den Spätfolgen des 11. September gestorben sind.
2: Marion Schwickler in New York, die Gedenkfeier ist zu Ende. Was sind dazu Ihre Eindrücke?
5: Das war ein Tag mit vielen Gänsehautmomenten. Wir haben gerade eben noch die Dudelsäcke gehört der New Yorker Polizei und der Feuerwehr, die hier zum Abschluss der Zeremonie noch gespielt haben. Man hatte heute das Gefühl, die ganze Stadt ist verstummt und die ganze Stadt gedenkt der Toten von damals. In den 4-Stunden-Zeremonie sind 3000 Namen vorgelesen worden und die Vorlesenden waren alle Angehörige. Viele waren die Enkelkinder oder die Kinder von Opfern. Viele haben ihre Großeltern nie kennengelernt. Und diese Zeremonie läuft nach dem immer selben Ritual ab und das ist auch tatsächlich so gewollt, weil man ganz bewusst das monoton halten will. Es soll wie ein Gebet sein und trostspenden politische Reden sind hier nicht gewünscht, sondern man will sich auf die Opfer konzentrieren. Und ich habe sehr viele Menschen hier getroffen, die mit Bildern gekommen sind von ihren Angehörigen, die Never Forget auf ihren T-Shirts stehen hatten. Und ein Feuerwehrmann hat mir gesagt, sich zu erinnern ist extrem schmerzhaft, aber wir dürfen niemals vergessen.
2: Marion Schmickler aus New York, vielen Dank an Sie. Und damit zu Gudrun Engel. Sie steht vor dem Pentagon in Arlington bei Washington. Es heißt, die Welt sei nach dem 11. September 2001 eine andere. Wie haben die Terroranschläge die USA verändert?
6: Das Ganze hat die USA sehr stark geprägt. Gesellschaftlich war das hier immer eine sehr freiheitsliebende Gesellschaft. Der 11. September hat das Ganze verändert hin zu einer mehr sicherheitsorientierten Gesellschaft. In der Folge wurde hier das Heimatschutzministerium gegründet. Mittlerweile eines der größten Ministerien im Staat. Das sogenannte Patriot Act, das Patriotengesetz, hat den Weg freigemacht zur Überwachung von Bürgern in den USA. Und es gibt verstärkte Kontrollen seither weltweit an allen Flughäfen, nur noch geringe Flüssigkeitsmengen, Schuhe ausziehen, Bodyscans. Das Ganze hat dazu geführt, dass die Angst vor Terror gestiegen ist und dass vor allem Vorurteile gegenüber Muslimen auch verstärkt vorkommen. Außenpolitisch hat das Ganze dann zum Krieg gegen den Terror geführt, gegen Irak und Afghanistan. Wohlgemerkt der erste und einzige Bündnisfall in der Geschichte der NATO bisher mit mehr als 7000 toten US-Soldaten und 50.000 Verwundeten. Die USA haben seither ihre Geheimdienste und Militäraktionen ausgebaut.
2: Vielen Dank, Gudrun Engel. Nach den Anschlägen rief die damalige US-Regierung unter Präsident Bush den Krieg gegen den Terror aus. Nicht nur die Hintermänner sollten ausfindig gemacht werden, auch die Staaten, die nach Ansicht der Regierung die Terroristen unterstützt hatten, gerieten ins Visier. Als erstes griffen die USA keine 4 Wochen nach dem 11. September Afghanistan an. Anderthalb Jahre später begann der Krieg gegen den Irak.
7: Wadi al-Salam, der größte Friedhof der Welt in Najaf im Irak. Auch viele der schätzungsweise 250.000 Opfer, die infolge der US-Invasion getötet wurden, sind hier begraben. Mehr als die Hälfte davon waren Zivilisten. 2003 marschieren die USA in den Irak ein, stürzen Saddam Hussein, den autoritären Herrscher. Fast 300.000 Soldaten sind direkt am Einmarsch beteiligt. Der damalige US-Präsident Bush verkauft den Krieg als Erfolg. Doch die Auswirkungen sind für viele Iraker katastrophal. Auf den Sturz Saddam Husseins folgt ein Machtvakuum im Land. Gewalt und Kämpfe prägen den Alltag. Später nutzt der sogenannte Islamische Staat das Chaos für seinen Terror. Mit dem Einmarsch im Irak hat man das gesamte politische System des Landes zusammenbrechen lassen. Und man hat dadurch die Bühne bereitet für ein neues Herrschaftssystem. Plötzlich haben Milizen, die sich aufgrund ethnischer und religiöser Zugehörigkeit zusammengeschlossen haben, mitregiert. Etwas, das Schule gemacht hat in der gesamten Region. Vor allem schiitisch dominierte Milizen mit engen Verbindungen zum Nachbarland Iran sollen heute großen Einfluss auf Politik und Wirtschaft haben. US-Truppen wiederum planen nach mehr als 2 Jahrzehnten im Irak ihren Abzug bis Ende des Monats. Überfällig sei das, sagen viele Irakerinnen und Iraker in der Hauptstadt Bagdad. Wir wollen keine Einmischung von außen, weder von den Amerikanern noch von anderen Ländern. Das irakische Volk sollte das Sagen haben. Doch nicht alle Bevölkerungsgruppen im Irak sehen die Rolle der Amerikaner gleich kritisch.
8: Vor allem die Kurden haben damals vom Einmarsch der Amerikaner profitiert. Unter Saddam Hussein wurden sie verfolgt. Mit Hilfe der Amerikaner konnten sie sich im Nordirak dann eine weitgehende Autonomie erkämpfen.
2: Wie sehr der 11. September 2001 das Leben vieler Menschen verändert hat, das zeigt die Dokumentation September gleich im Anschluss an diese Tagesschau. In der Folge von 9/11 wurde auch der Jemen destabilisiert. In dem Land, das Al-Qaida lange als Rückzugsort diente, tobt seit Jahren ein Bürgerkrieg. Jemenitische Regierungstruppen kämpfen dort mit Unterstützung Saudi-Arabiens gegen die mit Iran verbündete Houthi-Miliz. Nun haben die Houthis strategisch wichtige Gebiete entlang der Meerenge Bab al-Mandab eingenommen. Diese ist Teil einer der wichtigsten Schifffahrtsrouten zwischen Europa und Asien.
9: Es sind heftige Kämpfe zwischen den Houthi und jemenitischen Regierungstruppen. Der Krieg im Jemen ist neu aufgeflammt. Die Houthi-Miliz greift seit Anfang dieser Woche auch Militärstellungen und Ölanlagen im Nachbarland Saudi-Arabien an, wie hier südlich der Stadt Medina. Die Führung der Houthi macht Saudi-Arabien mit seiner Luft- und Seeblockade gegen die von ihnen kontrollierten Gebiete für die neue Eskalation verantwortlich. Saudi-Arabien stellt seine Aggression gegen den Jemen nicht ein. Weil wir die Hoffnung aufgegeben haben, unsere Rechte auf dem Verhandlungsweg zu erreichen, haben wir folgende Schritte ergriffen. Blockade gegen Blockade und Eskalation gegen Eskalation. Bislang kontrollierten die Houthi an der Westküste die Hafenstadt Hodeida, Lebensader für die Versorgung der Bevölkerung, aber auch für Waffenlieferungen der Miliz. Jetzt haben sie ihre Kontrolle südlich entlang des Roten Meeres ausgeweitet. Kämpfer nehmen gestern die strategisch wichtige Hafenstadt Mokka ein.
10: Die Houthis können noch leichter eben diese zentrale Meerenge des Warenverkehrs und des Ölverkehrs auch zwischen Europa und Asien und zwischen dem Golf und Asien kontrollieren. Ja, und das können sie natürlich auch noch weiter ausweiten, wenn sie das wollen, über die Angriffe auf saudische Schiffe hinaus.
9: Die schiitische Miliz droht damit, die Meerenge zu blockieren. Damit hätte ihr Verbündeter Iran neben der Straße von Hormuz ein weiteres Druckmittel im Krieg gegen die USA.
2: Die Rentenreform ist eines der wichtigsten, aber auch umstrittensten Projekte der Bundesregierung. Über die Umsetzung wurde zum Abschluss der Haushaltswoche im Bundestag kontrovers debattiert. Bundesarbeitsministerin Baas verteidigte die Pläne. Der Sozialstaat müsse für die kommenden Jahrzehnte fit gemacht werden. Schwerpunkt sei dabei die Zukunft der Rente. Baas verantwortet den mit Abstand größten Etat im Haushalt. Von den geplanten gut 555 Milliarden Euro des Bundeshaushalts 2027 sind für Arbeit und Soziales mehr als 200 Milliarden vorgesehen. Das meiste davon fließt in die Rente.
11: Rekordausgaben, doch die Debatte dreht sich hauptsächlich um Kürzungen. Ministerin Baas zeigt sich überzeugt, ohne Reformen habe die Rente insgesamt keine Zukunft.
12: Deshalb müssen wir daran festhalten, eine Rentenreform in dieser Legislatur umzusetzen. Alles andere kommt uns teuer zu stehen, führt zu Rentenkürzungen und zu massiv steigenden Beiträgen.
11: Aus Sicht der Grünen sollte es keine Ausnahmen mehr bei der gesetzlichen Rente geben.
13: Indem alle Menschen von Beamtinnen und Beamten, Politikerinnen und Politiker, aber auch Selbstständige in die Rentenkasse einzahlen sollen.
11: Der Staat gebe das Geld an der falschen Stelle aus, sagt die Linke.
14: Für Panzer, Raketen und militärische Aufrüstung ist plötzlich jede Summe verfügbar. Bei Rente, Jobcentern und Sprachkursen wird dagegen jeder Euro dreimal umgedreht.
11: Die AfD kritisiert, dass die abschlagsfreie Rente nach 45 Beitragsjahren abgeschafft werden soll.
15: Die Rente mit 63 ist kein Geschenk des Staates. Es ist ein erworbener Anspruch der Menschen. Diese Menschen haben ihr Leben lang mit mehr als 45 Jahren harter Arbeit dieses System getragen.
11: Die Union verteidigt die Reformpläne der Koalition.
16: Das Besondere an der Rentenreform ist, dass sie einmal über die Legislatur hinausdenkt, dass sie eine soziale Ausgewogenheit hat, die Belange der älteren Generation wahrnimmt, aber zum ersten Mal seit langer Zeit auch die Belange der jungen Generation wahrnimmt.
11: Baas versprach heute Übergangsregelungen für die Rente nach 45 Beitragsjahren. Darauf könnten die Bürger sich verlassen.
2: Mit Karte oder Handy bezahlen, das soll bald auch in Deutschland überall möglich sein. Das Finanzministerium will dafür sorgen, dass Kundinnen und Kunden selbst entscheiden können, wie sie die Rechnung begleichen, mit Bargeld oder digital. Mehrere Nachrichtenagenturen liegt ein entsprechendes Papier vor. Jedes Geschäft, Restaurant oder Café soll demnach künftig mindestens eine elektronische Bezahlmöglichkeit anbieten. Erst so etwas wie der Oscar der Hörfunkbranche, der Deutsche Radiopreis. Aus mehr als 400 eingereichten Beiträgen hat die Jury des Grimme-Instituts gestern Abend in Hamburg die Gewinner ausgezeichnet. Zur besten Reportage wurde die Schülerin von Deutschlandfunk Nova gekürt. Der Preis für das beste Entertainment ging an den Radiosender NDR 2 für den Comedy-Podcast Bambing Bump – Prange vs. Rode. Und nun die Wettervorhersage für morgen Samstag, den 12. September.
17: Hoher Luftdruck beeinflusst das Wetter im Süden, tiefer Luftdruck den Norden. In der Nacht kann es vom Norden bis in die Mitte ab und an leicht regnen oder nieseln. Am Tag südlich von Main und Mosel bis 12 Sonnenstunden. Von der Mitte bis in den Norden Sonne und Wolken. Vor allem im Norden und Osten kann es den ein oder anderen kurzen Schauer geben. Am Nachmittag an der Nordsee Regen. In der Nacht 15 bis 3 Grad. Am Tag 18 Grad im Bayerischen Wald, 27 Grad am Oberrhein. Am Sonntag im Süden länger Sonne, sonst

0: Berlin. Schön, dass Sie dabei sind. Der dritte Spieltag der Fußball-Bundesliga beginnt passenderweise hier bei uns in Berlin. Der erste FC Union empfängt den FC Schalke 04. In einer Viertelstunde geht's los. Spannend wird's heute Abend auch in New York. Bei den US Open spielt Deutschlands bester Tennisprofi Alexander Zverev um den Einzug ins Finale. Außerdem hören Sie bei uns ein Interview mit dem neuen Sportminister im Bundeskanzleramt Ronald Raue. Und um die erfolgreichen deutschen Basketballerinnen vor ihrem Halbfinale bei der Weltmeisterschaft in Berlin kümmern wir uns auch. Wir starten aber mit Fußball in der zweiten Liga. Da könnte der erste FC Nürnberg heute die Tabellenführung übernehmen. Die Nürnberger führen gegen Hannover 96 2:1. Oliver Tubenauer hält diese Führung.
1: Ja, da bin ich gespannt. Eigentlich müsste sie halten, weil der Club auch nach der 2:1-Führung hier die tonangebende Mannschaft ist und noch jetzt vielleicht eine Möglichkeit hat. Durch Mohamed Ali Soma, der das 2:1 gemacht, macht auch das 3:1. Hat drei Hannoveraner vor sich, bringt den Ball erst einmal nicht weg. Und dann geht er knapp rechts am Tor vorbei. Dieser Nachschuss von Sigurd Haugen, das war nochmal eine Möglichkeit. Also der erste FC Nürnberg, er macht es richtig, richtig gut im Augenblick. Aber es ist eben nur eine gelungene Aktion von Hannover 96 notwendig, um hier tatsächlich das 2:2 zu erzielen. Das wäre eigentlich das Gute zu viel, weil Nürnberg besser ist, aber sie spielen eben nur 2:1.
0: Im anderen Freitagsspiel ist der SV Darmstadt gerade in Führung gegangen, liegt jetzt vorne 2:1 gegen Arminia Bielefeld. Jetzt geht's zum ersten Mal live nach Köpenick ins ausverkaufte Stadion an der Alten Försterei. Das Flutlicht ist an und Lars Becker ist unser Reporter. Hallo Lars.
2: Hallo Tabea.
0: Union gegen Schalke am Freitagabend. Lars, mach uns bitte Lust auf dieses Spiel.
2: Es ist ein wunderschöner Spätsommerabend in Berlin. Die Temperaturen stimmen noch. Das Stadion ist ausverkauft. 22.012 Zuschauer. Der Gäste-Fanblock in Blau-Weiß ist voll. Es ist Freitag. Es ist Flutlicht. Dieses Stadion kann eine enorme Wucht entwickeln. Atmosphärisch sowieso immer eine Eins mit Sternchen. Also, alles angerichtet. Ich freue mich.
0: Schalke hat letzte Woche zu Hause gegen den FC Bayern 0:0 gewonnen, in Anführungsstrichen. Ja. Was können Sie davon mitnehmen in das Spiel heute?
2: Ja, eine enorme Menge Selbstbewusstsein, selbstverständlich. Die waren 3 Jahre in der zweiten Liga. Das erste Heimspiel nach der Rückkehr in die oberste Spielklasse. Ein Heimspiel gegen die Bayern. 90 Minuten Abwehrkampf, muss man da wirklich so sagen. Sie haben 0:0 gehalten. Sie haben dieses Spiel im Prinzip wirklich gewonnen. Also das hat der Mannschaft von Miron Muslic extrem gut getan. Am Anfang ja diese 0:3-Niederlage in Augsburg. Das war schon ein ordentlicher Dämpfer. Aber die kommen mit sehr viel Selbstbewusstsein hier nach Berlin. Beide Trainer sagen, das wird ein ganz anderes Spiel. Miron Muslic, selbstverständlich wird seine Mannschaft nicht ganz so tief stehen wie gegen die Bayern, wo sie im Block hinten verteidigt haben. Und der erste FC Union letzte Woche diese 0:4-Klatsche in Leverkusen. Auch das sicherlich heute ein anderes Spiel für die Mannschaft von Mauro Lustrinelli.
0: Was erwartest du denn für ein Spiel in diesem Spiel, in dem beide Mannschaften ja noch auf ihren ersten Sieg in dieser Bundesliga-Saison warten?
2: Ja, die Schalker sogar noch auf ihr erstes Tor. 3 Jahre Bundesliga fern gewesen und in den ersten 2 Spielen nicht getroffen. Ich glaube, das wird eine sehr offene Partie heute. Beide Trainer haben im Vorfeld gesagt, wir haben unsere Prinzipien, unsere Spielsysteme. Wir müssen sehen, dass wir unser Spiel durchbringen, sagen sie auf beiden Seiten. Beide haben gesagt, das wird eine offene Partie mit Möglichkeiten für beide. Lustrinelli hat gesagt, er erwartet Schalke als sehr aggressiv, als sehr kompakt mit einer großen Mentalität. Und Miron Muslic auf der anderen Seite, ja, die Unioner spielen klar direkt, sind standardstark, das wissen wir ja, holen die zweiten Bälle, kommen mit Flanken über die Seiten. Also auf Augenhöhe würde ich sagen, der erste FC Union vielleicht wegen des Heimspiels leichter Favorit. Ich bin extrem gespannt, weil Mauro Lustrinelli ja nochmal betont hat, er ist total überzeugt von diesem Projekt, von diesem Prozess. Das dauert halt einfach, bis sein Spielsystem wirklich greift bei den Unionern. Keine einfache Geschichte. Und Miron Muslic hat eine Menge aus Schalke gemacht, ist mit ihnen aufgestiegen und jetzt wieder in der Bundesliga.
0: Das werden wir heute Abend weiter vertiefen. Vielen Dank, Lars, für den Moment. Jetzt wollen wir die Schlussphase hören aus Nürnberg. Das bedeutet wieder zweite Liga, Nürnberg gegen Hannover, bitte.
1: Die 4-minütige Nachspielzeit, sie läuft wohl noch etwa 3,5 Minuten. 2:1 führt der erste FC Nürnberg in der Nachspielzeit gegen Hannover 96. Der Club, er führt verdient gegen 96, aber die Niedersachsen, die haben jetzt den Ball und haben ihn jetzt mal über eine längere Phase, im zweiten Durchgang vor allem, der Club sehr, sehr stark. Es hat ja mit einem Blitzstart begonnen in der 5. Minute. Da sind die Nürnberger in Führung gegangen durch den Treffer von Julian Justwan, als man sich in der Hannoveraner Abwehr da nicht so richtig einig war, wie man denn den Ball herausbefördern wollte. Der erste Schuss, der wurde zunächst mal von Leo Weinkopf gehalten von Justwan.

0: Und dann waren Somiak und Gita, die den Ball da irgendwie nicht richtig rausgebracht haben und ihn einfach wieder Justvan vor die Füße gespielt haben. Und Justvan sagte dann Dankeschön. 1:0 für den Club in der 5. Minute. Dann allerdings das Geschenk. Und jetzt muss man aufpassen, dass es das nächste Geschenk gibt, der Nürnberger, dass es nicht wieder ein Elfmeter-Geschenk gibt, weil jetzt gerade Matsuda da im Strafraum der Nürnberger zu Fall gekommen ist, aber offenbar ohne irgendeinen Körperkontakt, konnte ich von hier aus nicht genau sehen, aber Schiedsrichter Florian Lechner war sich da ziemlich sicher, hat es weiterspielen lassen und es gab auch keine großen Reklamationen. Deswegen nochmal zurück zu dieser 8. Minute, es gab eine Flanke von Marcel Hartl in den Nürnberger Strafraum, da war allerdings ein Arm ausgefahren von Alexios Kalogeropoulos. Das war ziemlich unnötig, aber die Entscheidung war klar und die war auch richtig. Elfmeter, das hat sich sein Lars Gindorf überhaupt nicht nehmen lassen. Hat den Ball oben links ins Netz geknallt, vorbei an Nürnbergs Torhüter Jan Reicher zum 1:1. Der 1. FC Nürnberg dann in der zweiten Halbzeit, aber wirklich die absolut tonangebende Mannschaft, hatte schon in der ersten Halbzeit mehr Torgelegenheiten. Und dann in der zweiten war es dann endlich in der 65. Minute Mohamed Alisoma, der das 2:1 erzielt hatte. Der aus der Drehung irgendwie zunächst einmal aufs Tor geschossen hatte. Der Schuss wurde noch geblockt, dann war es anschließend Erik Porstner, der an Leo Weinkauf gescheitert ist. Aber dann konnte eben Mohamed Alisoma nochmal nachstochern und in der 65. Minute das hochverdiente 2:1 für den 1. FC Nürnberg erzielen. So, und jetzt müssten es noch etwa 70 Sekunden sein, bis der Schlusspfiff hier ertönt. Es gibt aber zunächst einmal einen Freistoß für Hannover 96, weil, wenn ich es richtig gesehen habe, gerade Tim Janisch zunächst einmal die gelbe Karte gesehen hat. Er also einer von drei Gelbsündern heute. Die Nürnberger, sie waren darauf eingestellt, dass Hannover 96 im Umschaltspiel dann schon was zu bieten hat. Und deswegen haben sie noch gelbe Karten kassiert. Skobel nach einem Textilvergehen gegen Tomiak und dasselbe Finn Becker gegen Gindorf. Jetzt kommt Hannover nochmal in dieser Schlussphase und sie bekommen nochmal einen Freistoß. Es war auch ein Foul jetzt gerade an Jacques Grun so im Halbfeld. Das ist jetzt so halbrechte Position, ungefähr 25 Meter Torentfernung. Also ich würde da nicht direkt draufhauen, aber da kann man tatsächlich nochmal eine gefährliche Flanke schlagen und somit ist die Hoffnung für Hannover 96 noch da. Da scheint sich im Augenblick auch der Torhüter, scheint sich auch Leo Weinkauf zu denken, denn der hat seinen Kasten verlassen und ist jetzt an der Strafraumgrenze des 1. FC Nürnberg angekommen. Wird also sicherlich ein schwieriges Unterfangen für die Hintermannschaft des 1. FC Nürnberg. Und dann schauen wir mal, zum einen steht Maurice Neubauer da, der zur Flanke bereit ist und auch Marcel Hartl. Bin gespannt, wer den Ball jetzt schlägt. Jetzt gibt es erstmal ein Pfeifkonzert, weil man natürlich die Hannoveraner aus Nürnberger Sicht verunsichern will. Allerdings ist die ganze Angelegenheit noch nicht freigegeben. Da muss Schiedsrichter Florian Lechner erstmal noch ein bisschen den einen oder anderen zurechtweisen, dass es da kein Gezupf und Gezerr gibt. Jetzt kommt die Flanke. Irgendein Kopf ist dazwischen. Der Ball ist am Strafraum angekommen. Zunächst einmal zurückgepasst auf Hartl. Der flankt nochmal in Richtung Strafraum. Reichert geht raus, bekommt den Ball nicht. Möglichkeit, den Ball auf das Tor zu schießen. Aber aus der Drehung geht der Ball hoch über das Tor. Und dann ist es erst einmal vorbei. Und dann klatschen sich erstmal ab die Nürnberger, die Hintermannschaft. Die jubeln jetzt, als wenn sie selbst ein Tor geschossen hätten. Nachdem jetzt gerade dieser Schuss aus der Drehung von eingewechselten Hayate Matsuda dann eben doch klar über das Tor ging. Und sie glauben jetzt an diese drei Punkte, diese Nürnberger. Die sind allerdings jetzt in trockenen Tüchern. Denn jetzt hat Florian Lechner abgepfiffen. Der 1. FC Nürnberg.
1: Vielen Dank an Oliver Tubenauer. Nürnberg springt also an die Tabellenspitze in der zweiten Liga. Das Spiel ist durch und für Hannover die nächste Niederlage. Wir springen schnell wieder in die Bundesliga zum Spiel Union gegen Schalke, was gleich losgeht. Lars Becker, unser Reporter. Lars, du hast gerade schon gesagt, Union letzte Woche wirklich erschreckend schwach in Leverkusen. Wie hat Trainer Mauro Lustrinelli darauf reagiert?
2: Zwei Umstellungen. Die eine finde ich sehr nachvollziehbar. Jong in der Partie für Ljubicic vorne neben Lattelat. Das hatte sich abgezeichnet. Ljubicic in den letzten Spielen nach seinen Erfolgen im Pokal nicht sonderlich erfolgversprechend da vorne. Die andere Geschichte finde ich erstaunlich, war ja die Frage, kommt Querfeld zurück oder bleibt Udokai in der Innenverteidigung? Die Antwort, beide dabei und dafür der vermeintliche Abwehrchef Van den Bos, der Belgier, nur auf der Bank. Zwei Änderungen auch für bei Schalke. Dina Ebimbe sitzt auf der Bank, für ihn der Captain zurück, Kenan Karaman und Junior Adamu in der Spitze vorne, die Neuner-Position, weil Silla unter der Woche Vater geworden ist und gar nicht im Aufgebot steht.
1: Ganz kurzer Tipp von dir, Lars. Beide Teams warten noch auf den ersten Bundesliga-Sieg. Was glaubst du, für wen endet diese Serie heute?
2: Bleib dabei, 1-1.
1: Okay, alles klar. Wir werden dich daran messen und machen jetzt weiter mit Basketball. BBL-Pokal ist unser Thema. Hamburg Towers gegen die Rostock Seawolves, das Duell. K.O.-Spiel in Hamburg. Jan Möller, wie sieht's aus bei dir?
3: Ja, ein Unentschieden wird es hier nicht geben. Die erste Viertelpause ist jetzt gleich zu Ende. Und die Rostocker, die führen mit 27-17, der Gast. Und in diesem ersten Viertel, da hat sich schon mal eine alte Basketballweisheit bewahrheitet. Nämlich Basketball is a game of runs. Basketball ist ein Spiel der Läufe. Rostock schnell mit 7-0 vorne. Da dachten schon viele, oha, da geht ja die Saison wieder gut los. Die Towers berühmt, berüchtigt hier für ihre Fehlstarts in die Spielzeiten. Jeweils letzte Saison war das ja auch ganz katastrophal, wie sie reingestellt sind. Und dann aber die Antwort, 10-0 Lauf der Towers. Da waren die auf einmal in Führung und kurz eben zum Ende des ersten Viertels wieder die Seawolves mit der Oberhand. Das ist ein physisches Spiel, das ist gute Stimmung hier, 2000 Fans, viele auch aus Rostock dabei. Und Rostock führt nach dem ersten Viertel 27-17.
1: Weiter geht's mit unserem Sportarten-Hopping. Jetzt landen wir auf dem Eis in der Champions Hockey League. Der deutsche Meister Eisbären Berlin gegen Graz, Jens-Christian Gussmann. Wie ist das Spiel für die Eisbären losgegangen?
4: Perfekt, wirklich perfekt, kann man nicht anders sagen. Die Eisbären 3-0 vorne, wir sind schon im zweiten Drittel, 25. Spielminute. Jetzt so ein verdeckter Schuss des neuen Verteidigers Davidson, aber diesmal dann eher nur zweiter Sieger im Duell mit dem Grazer Keeper Nicolas Wiese. Also wie gesagt, die Eisbären super in die Partie reingekommen, so kann man wirklich mal starten in so eine Begegnung. Und der Lohn dann in der 10. Minute, 1-0, Leo Pföder kurz trocken. Handgelenkschuss, halbrechte Position. Die Eisbären auch danach am Drücker und dann Doppelschlag. Nochmal Pföderl in Überzahl in der 20. und eine Minute vorher Tore Vikingstad, einer der weiteren Angreifer der Eisbären, der da erfolgreich gewesen ist. Und die Eisbären auch jetzt wieder mit viel Druck, viel Vorcheck. Sie nageln die Österreicher im eigenen Drittel fest. Jetzt sind die aber doch mal in der Lage, sich zu befreien. Das Spiel verlagert sich auf die andere Seite. Und jetzt haben die Österreicher so ein bisschen Spielkontrolle. Schuss von der blauen Linie. Aber der Goalie, der Eisbären Lafontaine, auch er ist neu mit dem Schoner zur Stelle. Die Eisbären führen 3-0.
1: Wir haben bei Sportschau Live auch Leichtathletik im Programm. Das Saisonfinale in Budapest nennt sich Ultimate Championship. Jens Gideon, was ist denn bei dir schon passiert?
5: Ja, was richtig Hammermäßiges, möchte ich sagen. Merlin Hummel aus Kulmbach in Franken hat sich nämlich den ersten Sieg hier bei dieser Ultimate Championship, derer die Olympiasieger, Weltmeister oder Diamond League-Sieger sind, geholt und damit eine Siegprämie von 150.000 US-Dollar kassiert. Das ist eine Wahnsinnssumme. Solche Summen werden hier ausgezahlt an die Sieger und Platzierten. Ein erstmalig stattfindendes Event. Zweite deutsche Beteiligung des Abends heute in der 4x100 Meter Mixstaffel. Und da ist Deutschland mit Platz 6 zufrieden. Am Ende die USA gewinnen vor Jamaika und Großbritannien. Und Merlin Hummel hat für den Sieg des Abends gesorgt. Und zwar gegen den Weltmeister und Olympiasieger, gegen Ivan Katzberg aus Kanada und auch gegen Benze Halasch, den Lokalmatadoren aus Ungarn. Also das war richtig großer Sport, den Merlin Hummel hier heute präsentiert hat im Stadion der WM von 2025. Die fand ja auch in Budapest statt, hat er sich diesen Erfolg geholt. Der Vize-Weltmeister und Europameister ist jetzt also der Ultimate Champion of the World.
1: Das klingt auf jeden Fall richtig gut. Dankeschön, Jens Gideon von der Leichtathletik. Ein Ergebnis noch. Darmstadt gewinnt in der zweiten Liga mit 2-1 gegen Arminia Bielefeld. Und gleich nach halb dann ausführlich Live-Fußball aus der ersten Liga, Union gegen Schalke. Jetzt hat Ingo Janssens die Nachrichten für Sie.

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1: Um 20.30 Uhr. Die USA haben mit mehreren Gedenkveranstaltungen an die Opfer der Terroranschläge vom 11. September 2001 erinnert. In New York wurden die Namen der mehr als 3000 Menschen vorgelesen, die bei den Angriffen vor 25 Jahren getötet wurden. Aus Washington, Samuel Jakisch.
2: Erstmals gibt es in New York auch eine eigene Schweigeminute für tausende Feuerwehrleute, Einsatzkräfte, Helfer und Bauarbeiter, die nach ihrer Arbeit in den Trümmern von 9/11 erkrankt und gestorben sind. Zahlreiche Fälle von Krebs- und Atemwegserkrankungen sind auf ihren Einsatz am schadstoffbelasteten Ground Zero zurückzuführen.
1: Der Bundestag hat die erste Runde seiner Beratungen über den Haushalt 2027 abgeschlossen. Er sieht Ausgaben von 555 Milliarden Euro vor, so viel wie noch nie. 200 Milliarden davon sind neue Schulden. Redner der schwarz-roten Koalition verteidigten den Finanzplan als Investitionsprogramm für Wirtschaft, Infrastruktur und Sicherheit. AfD, Grüne und Linke kritisierten dagegen die hohe Verschuldung, die zudem falsche Schwerpunkte setze. Die Bauminister der Länder kritisieren Pläne der EU-Kommission, europaweite Kriterien für Kurzzeitvermietungen zu schaffen. Das könnte die Geschäfte von Airbnb und anderen Anbietern einschränken. Hauptstadtkorrespondent Martin Polanski.
3: Die angedachten EU-Regeln könnten bereits bestehende Vorgaben in deutschen Städten für Airbnb und Co. aushöhlen, warnt Hamburgs Stadtentwicklungssenatorin Pein. Viele Kommunen hätten bereits Regeln gegen die Zweckentfremdung von Wohnraum, die über die EU-Pläne hinausgingen. Berlins Stadtentwicklungssenator Gebler sieht die Gefahr, dass hiesige Kommunen durch EU-Regeln sogar eingeschränkt werden könnten.
1: Der BUND geht gerichtlich dagegen vor, dass in Lingen in Niedersachsen eine Firma Brennelemente für Atomkraftwerke russischer Bauart herstellen darf. Die Klage richtet sich gegen das Land Niedersachsen, das die Produktion genehmigt hat. Der BUND warnt davor, dass der russische Staatskonzern Rosatom Informationen über kritische Infrastruktur in Deutschland erhält. Das Land argumentiert, es habe den Antrag nach dem Atomgesetz nicht ablehnen können. Die Houthi-Rebellen haben die Kontrolle über die Meerenge Bab al-Mandab übernommen. Sie verbindet das Rote Meer mit dem Indischen Ozean. Weil sie die kürzeste Route zwischen Europa und Asien ist, gilt sie als eine der wichtigsten Schifffahrtsrouten der Welt. Experten gehen davon aus, dass der internationale Handel beeinträchtigt werden dürfte. Das waren die Nachrichten. Das Wetter. In der Nacht wechselnd bewölkt, im Süden teils klar. Von Norden bis in die Mitte kann örtlich etwas Regen fallen. Tiefstwerte zwischen 15 Grad auf den ostfriesischen Inseln und 4 Grad am Alpenrand. Morgen wechseln sich Wolken und Sonnenschein ab. Im Süden wird es oft sonnig und meist trocken. Höchstwerte zwischen 19 Grad an den Küsten und bis zu 27 Grad am Oberrhein. Die Zeit 20.33 Uhr.
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4: Mit Tabia Kunze im Studio. Das Spiel läuft, Union gegen Schalke. Da sind wir gleich live dabei. Ein Ergebnis gibt's schon aus der Frauenbundesliga im Fußball. Da hat heute nämlich das Nordderby Werder Bremen gegen den Hamburger SV stattgefunden. Vor 27.000 Zuschauern im Weserstadion haben die Bremerinnen gewonnen mit 1:0. Isabella Jaron, die Torschützin der HSV, damit in dieser Saison sieglos in der Frauenbundesliga. Zwei Teams, die noch sieglos sind in der Männerbundesliga, sind Union und Schalke. Die treffen heute an der Alten Försterei aufeinander. Die ersten Minuten sind gespielt unter Flutlicht. Und Lars Becker kann uns jetzt mal sagen, wie das Spiel losgegangen ist.
5: 3,5 sind es ganz genau, die hier gespielt sind an der Alten Försterei. Erste Chance für Schalke durch den nach Hüftverletzung in die Startformation zurückgekehrten Kapitän durch Kenan Karaman. Ball über das Tor, hätte auch nicht gezählt. Der Linienrichter hat auf Abseits entschieden. Die ersten 2 Minuten, die gehörten dem ersten FC Union, haben ordentlich Druck gemacht, hatten auch schon eine Freistoßchance beziehungsweise nach einem Freistoß aus dem Halbfeld eine Kopfballgelegenheit. Schalke konnte die Sache aber klären. Hochintensive Partie zweier Mannschaften, wo die Trainer ja jeweils sagen, Intensität spielt eine ganz, ganz große Rolle. Energie auf den Platz bringen, unser Spielsystem durchsetzen. Mal gucken, wem das am besten gelingt. 2 Unioner in der Startformation von Schalke. Der Keeper Loris Karius und Robin Gosens haben beide in ihrem einen Jahr hier beim ersten FC Union nicht sonderlich große Spuren hinterlassen.
4: Heute ist viel los in Berlin, sportlich. Nicht nur Fußball, sondern auch Eishockey wird gespielt im sogenannten Wellblechpalast in Berlin-Hohenschönhausen. Und da sitzt mein Kollege Jens-Christian Gussmann. Wir haben uns ja vor diesem Spiel unterhalten und du hast gesagt, du bist so ein bisschen skeptisch, was den Saisonstart der Eisbären angeht. Aber heute stimmt dich das positiv, was du bisher siehst?
6: Das stimmt mich positiv, in der Tat, Tabea, aber nichtsdestotrotz auch die Gäste aus Österreich, sie sind ja dort Meister, können Hockey spielen und haben verkürzt. Nur noch 3:1, dass die Führung der Eisbären verkürzen konnten die Österreicher, als sie einen Spieler mehr auf dem Eis hatten. Also ein Eisbär hockt in der Kühlbox auf der Strafbank und dann wird der beste Torschütze beim Meisterschaftstriumph der Österreicher in der vergangenen Saison, Chris Collins, einfach nicht hart und intensiv genug attackiert, hat da viel zu viel Zeit, kann sich die Scheibe zurechtlegen. Klingt in die kurze Ecke links ein. Nur noch 3:1 für die Eisbären.
4: Damit wieder zum Fußball. In der zweiten Liga ist Schluss. Wir haben den nächsten Sieg gesehen. Des ersten FC Nürnberg gegen Hannover 96 haben die Franken mit 2:1 gewonnen und damit die Tabellenführung übernommen. Oliver Tubenauer hat uns das Spiel hier gerade ins Ziel geschildert. Hallo Oliver.
7: Hallo, schönen guten Abend.
4: Was war denn heute ausschlaggebend für diesen knappen Heimsieg?
7: Also ich muss ganz einfach sagen, das Ergebnis war knapp, aber das, was man auf dem Platz gesehen hat, das war alles andere als knapp. Wir haben einen sehr, sehr dominanten 1. FC Nürnberg gesehen und ich komme jetzt auch schon ein paar Jahre hier ins dieses Stadion und es hat mir selten so viel Spaß gemacht wie in dieser Saison. Man merkt, das ist eine ganz junge Truppe, aber die sind so richtig hungrig, die wollen jeden Ball, die wollen gewinnen und damit haben sie Hannover heute einfach niedergekämpft und deswegen vollkommen verdient gewonnen. Also es macht wirklich Spaß, diesen 1. FC Nürnberg zuzusehen. Das natürlich im Umkehrschluss heute, dass das mit Hannover 96 nicht so doll war. Also von einer Spitzenmannschaft sind die Hannoveraner momentan sehr weit entfernt.
4: Ja, das ist wirklich erstaunlich, was da bei 96 passiert. Es gab schon Niederlagen gegen Energie Cottbus. Gut, gegen Wolfsburg kann man vielleicht verlieren. Letzte Woche ein später Ausgleichstreffer. Was stimmt in dieser Mannschaft nicht?
7: Ja, also ich würde sagen, Hannover 96, das ist immer so eine Frage, wo sind deine Ansprüche? Und ich glaube, dass die Ansprüche bei Hannover 96 vor dieser Saison einfach viel zu hoch waren. Man hat sich, glaube ich, ein bisschen blenden lassen davon, dass man in der vergangenen Saison zumindest die Relegation ganz knapp verspielt hat, dass man so einen Superstart in die Saison hatte, in der vergangenen Saison, wo man mit 4 Siegen und 12 Punkten gestartet ist. Aber letzten Endes glaube ich, dass Hannover 96 letztlich nicht die Qualität hat, um da oben wirklich mitzuspielen. Jetzt ist man momentan schon 9 Punkte hinter dem 1. FC Nürnberg nach dieser Niederlage heute. Und jetzt ist die Frage, ist Nürnberg der Aufstiegskandidat Nummer 1? Was ist denn dann mit Heidenheim? Was ist mit Wolfsburg? Was ist mit Hertha? Und was ist mit Kaiserslautern? In diese Phalanx muss man erstmal unterkommen. Und da sehe ich die Hannoveraner momentan gar nicht. Sie sind eine ordentliche Truppe, haben ein gutes Umschaltspiel. Aber so, dass sie tatsächlich einen Gegner dominieren können, da brauchst du mehr als nur Drangphasen, die sie ja durchaus in den Spielen hatten und deswegen von ihrem Trainer Christian Tietz in der einen oder anderen Situation auch zu Recht gelobt wurden. Aber letztlich brauchen sie viel mehr Dominanz in ihrem Spiel.
4: So, jetzt steht der 1. FC Nürnberg zumindest mal bis Sonntag an der Tabellenspitze. Dann könnte Hertha vorbeiziehen. Die spielen am Sonntag in Osnabrück. Hat Nürnberg aus deiner Sicht das Potenzial, sich dauerhaft in den Aufstiegsrängen zu halten?
7: Tatsächlich glaube ich das schon, wenn, und das ist die große Voraussetzung, wenn sich die Abwehr noch ein wenig stabilisieren kann. Es war heute wieder ein absolut unnötiger Gegentreffer, ausgelöst durch einen Elfmeter, der völlig unnötig war. Es gab diese Flanke in den Strafraum von Marcel Hartl und was die Hand von Alexios Kalligropoulos da zu suchen hatte, das weiß kein Mensch. Dieser Elfmeter war total überflüssig, aber total berechtigt. Und es schleichen sich da immer wieder kleinere Fehler beim 1. FC Nürnberg ein. Man muss allerdings auch wirklich sagen, das ist wirklich eine blutjunge Truppe, die da hinten drin steht. Wenn Finn Otto mit 24 Jahren der Älteste in der Viererkette ist und der spielt seine erste Zweitligasaison, kommt ja aus der dritten Liga aus Ferl, dann hat das einiges zu sagen. Das sagt aber auch, dass die, die da hinten drin stehen, durchaus Talent haben und dass die innerhalb einer Saison, in einer Zweitligasaison, sicherlich auch sehr schnell dazulernen können.
4: Nürnberg also ganz oben. 4 Siege aus den ersten 5 Spielen. Aktuell einen Punkt vor Hertha BSC und dahinter Heidenheim und Wolfsburg. Das ist der Blick auf die Spitzenplätze in der zweiten Liga. Und große Erleichterung dürfte heute in Darmstadt herrschen, denn der SV Darmstadt hat das Tabellenende in der zweiten Liga verlassen, hat den ersten Saisonsieg geschafft. 2:1 gegen Arminia Bielefeld. Philipp Hofmeister, unser Reporter. Hallo Philipp.
8: Hallo Tabea, grüße dich.
4: Dann erzähl mir, wie groß ist die Erleichterung in Darmstadt?
8: Boah, also ich habe versucht, das so ein bisschen zumindest mal über den Daumen gepeilt, irgendwie in Kilogramm aufzuwiegen, aber das waren eher Zentner. Um mal ein schönes Bild zu bemühen, mit Abpfiff setzte Florian Kohfeldt, der Trainer des SV Darmstadt 98, zu einem wirklich handfesten Jubelsprint über den ganzen Platz an, wollte seinen Torhüter und Kapitän Marcel Schuhen anspringen. Der war aber schon auf die Wiese runtergefallen vor Erschöpfung. Dann versuchte Kohfeldt, sich draufzuwerfen. Und das waren nur so ein paar Szenen hier, die dokumentieren, wie erleichtert man in Fußball Darmstadt ist. Aber man muss das, glaube ich, mal ein bisschen einsortieren. Das letzte Mal, dass die Lilien ein Zweitligaspiel gewinnen konnten, das war am 7. März hier im März, Anfang März. Da war fast noch Winter. Ja, es war damals sehr kalt. Ich war hier und inzwischen ist der Sommer schon fast wieder verschwunden. Also so lange hat es gedauert. Und dementsprechend kann man diese Erleichterung rund um die Lilien sicherlich auch ein Stück weit nachvollziehen.
4: Nach der 0:3-Niederlage in Kaiserslautern von letzter Woche wollten die Fans die Mannschaft nicht sehen, haben sie weggeschickt. Hast du jetzt heute da Versöhnungsszenen beobachten können zwischen Anhängern und Spielern?
8: Ja, es wurde gerade noch mal ausgiebig ein Stück weit gefeiert, auch vor der eigenen Kurve. Die Menschen hier haben honoriert, dass ihre Mannschaft sich heute wehrhafter gezeigt hat als am letzten Wochenende am Betzenberg in Kaiserslautern. Da war es seltsam, ja, energielos, kann man fast schon sagen. Heute war es über manche Strecken auch ein bisschen komisch. Man sieht einfach, dass diese Darmstädter einen massiven Umbruch wieder mal moderieren müssen. 18 offizielle Zugänge stehen in der Transferbewegungsliste in diesem Sommer. Das funktioniert natürlich nicht von heute auf morgen, aber was die Menschen fast überall und natürlich auch hier in Südhessen erwarten, ist Leidenschaft, ist Einsatz, ist Kampf, ist eine gewisse Resilienz. Das hat diese Mannschaft aus Darmstadt vor allen Dingen in der sehr intensiven, sehr hektischen Schlussphase heute gezeigt. Sie hat sich gestemmt gegen eine drohende Niederlage. Arminia Bielefeld war richtig gut drin, irgendwann hier in diesem Fußballspiel. Und dann gab es einen Handelfmeter 5 Minuten vor Abpfiff. Und Milan Smit, einer der vielen Neuzugänge in der Darmstädter Offensive, der behielt die Nerven, verwandelte den ganz cool flach rechts unten hinein. Und das haben die Menschen eben honoriert, dass die Darmstädter heute anders als in den vergangenen Spielen nicht irgendwann aufgesteckt haben, sondern weitergekämpft haben.
4: Was erwartest du denn für eine Saison insgesamt für den SV Darmstadt?
8: Gute Frage. Die sind für mich noch immer nicht greifbar, die Lilien. Ich sag's, wie es ist. Das kann in alle Richtungen gehen. Tendenziell vom Fußballerischen her muss man sagen, ist die Mannschaft schwächer als in der letzten Saison. Auch das ist aber, wie gesagt, kein Wunder. Denn allein die zwei Jungs da vorne, die abgewandert sind, Isaac Liedberg, einer der besten Torjäger nach Mönchengladbach, und Fraser Hornby zum VfL Wolfsburg, die sind wirklich schwerwiegend, diese beiden Verluste. Und das, was jetzt nachgekommen ist, das muss sich finden. Da hat noch nie irgendjemand mit dem anderen zusammengespielt heute von den 4 Offensiven, die da in der Startelf von Florian Kohfeldt standen. Wenn das zusammenwächst, kann es wieder Richtung Zweitliga-Mittelfeld und vielleicht ein bisschen darüber hinausgehen. Insgesamt aber sind die Lilien, finde ich, eine halbe Klasse schwächer als in der letzten, wohlgemerkt, sehr guten Zweitligasaison.
4: Und was machen wir mit Arminia Bielefeld? Auch nur ein Sieg jetzt aus den ersten 5 Spielen. Wie hast du die Arminen heute wahrgenommen?
8: Ja, auch nicht wirklich schlecht. Die lagen schon nach 3 Minuten in Rückstand. Also wirklich ein absoluter Albtraumstart. Da führte Darmstadt schon durch den Koreaner Lee. Aber die Arminia steckte nicht auf. Das hat mir sehr gut gefallen. Sie blieb drin in der Partie, wurde immer besser, immer druckvoller, belohnte sich durch ein sehr sehenswertes Ausgleichstor von Marius Wörl nach einer Stunde mit dem Ausgleich. Drückte dann auch ein bisschen mehr auf den Sieg. Aber am Ende sind es dann eben die Kleinigkeiten. Auch da unten in den niederen Regionen der zweiten Fußball-Bundesliga, die den Ausschlag geben. Unglücklich das Handspiel dann des eingewechselten Leon Jensen, der Neuzugang von Hertha BSC. Aber ein folgerichtiger Handelfmeter. Also das ist unglücklich gelaufen heute aus Sicht der Arminia. Was in Summe neben den gerade mal 4 Punkten nach 5 Spieltagen natürlich schmerzt, ist das DFB-Pokal aus beim Regionalligisten in Groß-Asbach. Das ist in Summe dann für die Bielefelder eben auch ein Saisonstart, der mehr oder weniger dann jetzt in Summe doch in die Hose ging.
4: Einschätzungen aus Darmstadt von Philipp Hofmeister. Damit machen wir erstmal einen Strich unter die zweite Liga. Gute Nachrichten habe ich für alle Fans des ersten FC Union Berlin, denn letzte Woche in Leverkusen, da lag Union schon nach 43 Sekunden zurück. Das ist heute nicht passiert, denn sonst, Lars, hättest du dich natürlich gemeldet.
5: Selbstverständlich. Die ersten zwei Minuten, die gehörten hier übrigens dem ersten FC Union. Der hat ordentlich Druck gemacht, hatte auch ein Halbfeld-Freistoß und mit einer Kopfballgelegenheit dann an der Schalker Abwehr gescheitert. Und im Anschluss hat dann hat Schalke 04, das Team von Miran Muslic, die Partie in den Griff bekommen, hat auch die einzige Chance gehabt. Schilder ich gleich nach. Jetzt aber Ecke für den ersten FC Union. 15. Minute, rechte Seite. Josip Juranovic hat die rechte Hand gehoben, was auch immer das bedeutet, auf den langen Pfosten. Da steht aber keiner, der den Ball verwerten kann. Jetzt ist er wieder zurückgekommen auf die rechte Seite. Juranovic kriegt ihn nicht unter Kontrolle. Leichte technische Probleme in dem Moment. Und der Schiedsrichter entscheidet jetzt auch nicht Einwurf für Juranovic, der so getan hat, als hätte er den Ball gar nicht berührt und schnell einwerfen wollte. Aber hat der Schiedsrichter Timo Gerach völlig richtig gesehen und erkannt, hat auf Einwurf für Schalke entschieden. Die hatten die erste Gelegenheit durch den zurückgekehrten, nach Hüftverletzung wieder in der Startformation befindlichen Kenan Karaman. Der wurde von der linken Seite mit einem richtig guten Pass in die Zentrale von Gosens gefüttert, hat den unter Kontrolle gebracht, ist noch 4-5 Meter gegangen, wurde überhaupt nicht angegriffen von den Union-Innenverteidigern, weder von Querfeld noch von Udokai, und dann aus 16 Metern mit rechts knapp über das Tor. Das war bislang die beste Chance für Schalke und überhaupt die beste Chance im Laufe dieser Partie. Robin Gosens, während Schalke jetzt schon wieder kommt, wieder über Karaman, der legt den Ball auf die rechte Seite raus, gibt die Gelegenheit in Ljubicic und dann die klasse Grätsche in dieser Situation von Tom Rothe, gibt Ecke für Schalke. Gosens hatte ja seiner Mannschaft in der Kabine erzählt, wie es hier so zugeht an der Alten Försterei, was Schalke erwartet, welche Wucht und welche Atmosphäre hier herrscht. Steht 0-0, Schalke macht eine gute Partie, Union könnte mehr tun.
4: Dann tun wir doch jetzt was und kümmern uns wieder um den BBL-Pokal. Das ist Basketball, kurz vor dem Saisonstart der Basketball-Bundesliga mit Jan Möller in Hamburg. Jan, du hattest gesagt, die Hamburg Towers haben tendenziell Schwierigkeiten, wenn die Saison neu losgeht. Wie kommen sie denn heute klar gegen Rostock?
9: Naja, noch ist alles drin. 3:20 sind noch zu spielen im zweiten Viertel. Und Rostock führt zwar immer noch oder wieder, muss man sagen, mit 3 Punkten jetzt, 41-38. Aber Hamburg hatte zwischenzeitlich ausgeglichen, nachdem die Gäste ja nach dem ersten Viertel mit 10 Punkten geführt hatten. Also das ist ganz offen. Hier wird eher Basketball gearbeitet als gespielt. Da geht es richtig zur Sache unter den Körben. Rostock sehr dominant bei den Rebounds, sowohl am eigenen Brett als auch am gegnerischen. Hamburg ein bisschen besser bei den Dreiern. Und jetzt Hamburg durch Thomason. Das ist der Topscorer bisher. Der hat schon 15 Punkte da stehen auf der Anzeigetafel. Kann jetzt nachlegen mit 2 Freiwürfen. Der erste sitzt, 39-41. Also die Hamburger sind dran. Letzte Saison, Saisonstart war das Stichwort. Da haben sie 18 Spiele in Folge verloren, wettbewerbsübergreifend. Hier wollen sie gleich das erste Mal gewinnen.
4: Die Saison im Basketball beginnt, die in der Leichtathletik geht zu Ende mit dem Saisonfinale, dem Internationalen in Budapest. Das heißt Ultimate Championship, ein neues Konzept mit insgesamt 10 Millionen Dollar Preisgeld und einem gestrafften Programm. So will die internationale Leichtathletik attraktiver werden. Jens Gideon, du bist schon lange Jahre Leichtathletik-Reporter. Was hältst du denn von diesem neuen Konzept?
10: Ich bin ehrlich gesagt ein bisschen zwiegespalten, weil ich nicht genau weiß, wie die Athleten über dieses Format denken, die nicht dabei sein dürfen. Beispielsweise die einzige deutsche Olympiasiegerin, nämlich Yemisi Mabry, die nicht an den Start gehen darf, weil das Kugelstoßen nicht in diesem, du hast es erwähnt, gestrafften Programm vorhanden ist. Andere wiederum, wie Merlin Hummel, den ersten deutschen Sieger bei diesen Ultimate Championships, die ja zum ersten Mal ausgetragen werden, den wird das nicht interessieren. Der nimmt nämlich sein Preisgeld gerne mit, das er heute Abend gewonnen hat.
4: Du hast uns schon erzählt, 150.000 Dollar für Merlin Hummel, das ist natürlich echt viel Geld. Welche Deutschen haben denn sonst noch Chancen abzuräumen bei diesem Wettkampf?
10: Ja, es sind insgesamt nur 5 Einzelathleten am Start aus deutscher Sicht. Das sind die beiden 400 Meter Hürdenläufer Emil Adjekum und Ove Fischer-Breiholz. Dann Robert Faken über 1500 Meter. Merlin Hummel hat seinen Wettkampf schon absolviert. Und die besten Chancen ebenfalls mit einer ganz großen Pfanne voller Geld nach Hause zu gehen, hat wohl Julian Weber, der Speerwerfer. Er geht auch an den Start innerhalb dieser 3 Tage, innerhalb dieses gerafften WM-Programms.
4: Ich habe Julian Weber und Emil Adjekum vor 2 Wochen hier beim ISTAF in Berlin erleben dürfen. Da wurden sie im Olympiastadion gefeiert von über 40.000 Leichtathletik-Fans. Und da haben sie mir auch erzählt, sie haben das Gefühl, diese Saison hat wirklich was ausgelöst in der deutschen Leichtathletik mit den erfolgreichen Europameisterschaften in Birmingham. Wie siehst du das, Jens?
10: Ja, wir müssen, und das haben wir als Experten nach den erfolgreichen, sehr erfolgreichen Europameisterschaften gesagt, dann schauen, was das Ganze auf Weltebene bedeutet. was schaffen wir auf Olympischen Spielen oder Weltmeisterschaften. Ja, in Tokio 25 sah auch das schon sehr viel besser aus, was dort angeboten wurde. Aber insgesamt, ich habe es schon erwähnt, die einzige deutsche Olympiasiegerin 24 in Paris war eben Yemisi Mebri im Kugelstoßen, damals noch als Yemisi Ogunleye. Aber die anderen Platzierungen haben Hoffnung gemacht, haben sich jetzt bestätigt dann im Laufe der weiteren Wettkämpfe. Es ist zu konstatieren, dass die deutsche Leichtathletik auf dem Vormarsch ist, besser wird. Aber ob tatsächlich bei den nächsten Olympischen Spielen mehr Medaillen rausploppen, als es in Paris der Fall war, das wage ich zu bezweifeln, auch wenn solche Formate jetzt dazwischen geschoben werden.
4: Wo siehst du denn den größten Nachholbedarf noch, was die deutschen Leichtathleten angeht, mit Blick eben auf die Olympischen Spiele in Los Angeles?
10: Also vor allem natürlich bei der Rückkehr zu den gewohnten Stärken. Wir haben zwar mit Hammerwerfer Merlin Hummel einen guten Werfer, wir haben mit Julian Weber einen guten Werfer, aber es gibt kaum Kugelstoßer, es gibt kaum Diskuswerfer, die in die Weltspitze vordringen können, und deshalb müssten wir uns beim Werfen und Stoßen vielleicht noch ein bisschen verbessern. Auf der Laufbahn sind wir deutlich besser geworden in den letzten Jahren. Deutschland ist wieder eine Läufernation, das zeigen die Ergebnisse bei den Europameisterschaften, und trotzdem, auch die Zeiten von dort sind nicht vergleichbar mit denen, die auf Weltebene gelaufen werden. Heute hier die Vorläufe über 400 Meter mit Zeiten deutlich unter knapp über 44 Sekunden. Da müssen deutsche 400-Meter-Läufer, ja, also ich weiß gar nicht, was da alles zusammenkommen muss, um solche Zeiten wieder zu erreichen. Also wir sind besser geworden, aber immer noch weit weg von der Weltspitze.
4: Das war die Einschätzung von Leichtathletik-Reporter Jens Gideon. Vom Saisonfinale der Leichtathleten in Budapest hat er uns berichtet. Und wir kümmern uns gleich wieder um Eishockey. Kurzer Blick mal zum Fußball. Es steht 0:0 nach 20 gespielten Minuten im Freitagsspiel der Bundesliga Union gegen Schalke. Bei den Eisbären Berlin, dem deutschen Serienmeister im Eishockey, hat sich einiges geändert zu dieser Saison. Am auffälligsten, die Eisbären haben einen neuen Trainer. Nicht mehr Serge Aubin, sondern Eric Dubois ist jetzt der Verantwortliche, der eben die Eisbären am besten wieder zur nächsten Meisterschaft coachen soll. Die ersten Eindrücke, was eben von den Eisbären wir erwarten können in dieser Saison, die erleben wir in der Champions Hockey League. Jens-Christian Gussmann, unser Reporter im Spiel gegen Graz. Wie überzeugend findest du die Eisbären heute?
6: Also bisher 40 Minuten rum. Die Mannschaften marschieren gerade vom Eis runter Richtung der Kabinen. Die Eisbären nach wie vor in Führung. Nach wie vor heißt es 3:1. Das heißt, seit unserer letzten Einwendung ist nicht mehr so viel auf dem Eis passiert. Die Eisbären profitieren bei diesem Zwischenstand vor allen Dingen von ihrem sehr guten ersten Drittel, das sie gezeigt haben. Da waren sie klar dominant, das überlegene Team auf dem Eis. Im zweiten Abschnitt haben sich die Österreicher dann reingekämpft in die Partie. Ist da dann eine offene Angelegenheit gewesen. Und in Überzahl haben die Österreicher die Grazer dann ein bisschen verkürzen können. Aber momentan die Eisbären 40 Minuten lang auf Kurs, und das wäre wichtig. Sie brauchen einen Sieg, um in der Champions League dabei zu sein.
4: Weiter dabei bleiben wollen auch die beiden Basketballteams, die sich heute in der ersten Runde des BBL-Pokals gegenüberstehen. Die Hamburg Towers und die Rostock Sea Wolves in Hamburg das Ganze. Und Jan Möller, du hast uns von einem ziemlich engen Spiel berichtet. Ist das so knapp und spannend weitergegangen?
9: Das ist so knapp und spannend weitergegangen. Es war eben eine Phase kurz vor der Halbzeitpause. Jetzt ist nämlich gerade Pause, wo auf der einen Seite der Dreier gefallen ist, dann auf der Gegenseite, dann wieder auf der anderen Seite. Es ging hin und her, beide Mannschaften richtig heiß gelaufen. Und so steht es zur Pause 48:48. DeAndre Lansdowne eben eine Sekunde vor Schluss mit dem letzten Wurf für Rostock in der ersten Halbzeit. Der wäre fast aus der eigenen Hälfte noch drin gewesen. Hat da schon so reingelugt in den Korb, ist aber wieder rausgesprungen. Also unterhaltsames Spiel hier zwischen Hamburg und Rostock. Das gab es auch schon in der Vorbereitung. Da hat Hamburg mit 11 Punkten gewonnen. Aber das war noch in einer relativ frühen Phase, wo einige Spieler nicht dabei waren. Zuletzt die Tendenz eher andersrum. Rostock, Ausrufezeichen, Sieg bei Alba Berlin in der Vorbereitung. Heute beide ungefähr auf Augenhöhe, das wird spannend, das kann ein Pokalkrimi werden. 48:48 zur Pause.
4: Dankeschön, Jan. Die kleinen Wackler auf der Leitung nach Hamburg, die bitten wir zu entschuldigen, aber das Wichtigste konnten wir ja gut verstehen. So, wenige Minuten noch, dann wird's ernst für Alexander Zverev in New York. Deutschlands bester Tennisprofi tritt im Halbfinale der US Open an. Er hat das nächste Grand Slam-Finale vor Augen. Aber eine Sache, die geht ihm ziemlich auf den Keks vor diesem Halbfinale. Tim Brockmeier.
11: Alexander Zverev ist sauer.
12: Das habe ich noch nie erlebt.
11: Richtig sauer.
12: Mit meinen 12 Jahren auf Tour habe ich das noch nie erlebt.
11: Es geht um die Ansetzung seines Halbfinals gegen den Russen Khachanov. Zverev muss erstmals bei diesen US Open am Tag ran. 15 Uhr Ortszeit, das geht ihm gehörig gegen den Strich.
12: Ich finde das auch etwas komisch, dass Leute, die 2 Tage frei haben, jetzt nach uns spielen.
11: Leute, das sind Francis Tiafoe und Ben Shelton. Die beiden US-Amerikaner spielen das zweite Halbfinale am Abend in New York, haben dadurch deutlich länger Pause als der Deutsche. Darum geht es Zverev aber gar nicht so sehr. Es geht ihm um seinen Rhythmus.
12: Ich glaube, das ist nicht etwas, was sich jetzt in meine Karten spielt. Mit Sicherheit nicht.
11: Aufgrund seiner Abendmatches bisher kam er hier immer sehr spät. Mitternacht, meist noch später vom Platz. Dann erst um 5 Uhr ins Bett, schlief bis mittags. Das geht mit dieser Halbfinalansetzung natürlich nicht mehr. Von heute auf morgen ist Frühaufstehen angesagt. Biorhythmus komplett umkrempeln.
12: Aber es ist, wie es ist.
11: Zverev kann es nicht mehr ändern. Und auch ein bisschen verstehen, dass die Turnierveranstalter und vor allem auch der viel Geld zahlende, übertragene TV-Sender unbedingt das US-Duell Tiafoe-Shelton in der Primetime am New Yorker Abend haben wollen.
12: Das sind halt zwei Amerikaner, die im Halbfinale sind. Das kann ich auch schon verstehen, dass die abends spielen wollen.
11: Also gilt es jetzt für den Deutschen, den Ärger wegzuschieben und sich auf das Halbfinale gegen den Russen Khachanov zu konzentrieren.
12: Jemand, den ich seit fast 20 Jahren kenne.
11: Schon als Junioren waren sie gemeinsam unterwegs. Die beiden sind befreundet, hatten unzählige Matches gegeneinander. Auch eines der wichtigsten Zverevs.
13: Alexander Zverev ist Olympiasieger. Er holt Gold für Deutschland.
11: Das Olympiafinale in Tokio gewann Zverev gegen Khachanov, der umstritten ist auf der Tour. Er unterstützt offen den Angriffskrieg seines Landes gegen die Ukraine, was ihm regelmäßig Kritik einbringt. Dazu äußern will er sich nicht, zum Match gegen Zverev schon.
12: We had some great matches.
11: Wir haben schon eine Menge tolle Partien gehabt. Ich werde meine beste Form brauchen, muss Geduld haben und das Tempo kontrollieren, sagt der Russe. Zverev ist Favorit in diesem Halbfinale, muss sich gegenüber seinem letzten Match aber wieder steigern. Dann ist die Chance riesig, auch ins US Open Finale einzuziehen. Und für diesen Fall hätte die Ansetzung seines Halbfinals wiederum was Gutes. Das Finale steigt am Sonntag auch am Tag um 14 Uhr Ortszeit.
12: Ist das Finale um 14 Uhr?
11: Ja, 14 Uhr. Zverev wäre also dann schon im Rhythmus.
4: Gleich beginnt das Halbfinale für den deutschen Tennisprofi in New York und wir berichten natürlich live hier in Sportschau live. Historischer Moment in der Fußball-Bundesliga, das erste Tor für die Schalker seit dem Wiederaufstieg in die Bundesliga ist gefallen beim ersten FC Union. Lars Becker, bitte schilder uns, wie das passiert ist.
5: Flanke von der rechten Seite für und von Schalke 04, Kopfballverlängerung im Strafraum und am langen Pfosten, da steht der Linksverteidiger, da steht Robin Gosens, der zwischen 2023 und 2024 eine sehr durchwachsene Saison beim 1. FC Union gespielt hat, der nimmt den Ball Volley, trifft ihn gar nicht richtig, leicht spitzer Winkel, der Ball prallt an den rechten Innenpfosten und kullert dann ins Tor, nimmt die Hände runter, Robin Gosens feiert gar nicht richtig vor der Fankurve, der Unioner hält sich also zurück, Schalke führt mit 1:0 und das völlig korrekt. Das war die dritte richtig gute Chance. Jetzt schauen wir auf den Freistoß für Union. Zentrale Position, 35 Meter, reingechippt. Kopfball von Becker zur Klärung, aber nur halb geklärt. Nicht aus dem Strafraum raus. Direktschuss von Lattelat. Nimmt den Ball aus der Drehung mit rechts auf Karius zentral. Der geht in die Knie und bringt den Ball unter Kontrolle. Loris Karius hat ja auch ein Jahr hier verbracht, kaum gespielt. Nur einige Pflichtbegegnungen kamen nicht an Andreas Lute vorbei. Das erste Mal, dass er gerade gefordert wurde. Schalke mit zwei guten Chancen. Jetzt kommt Union wieder mit der Chance zum Ausgleich, aber wieder gut geklärt von Schalke. Karaman, der zurückgekehrte Kapitän, Schuss knapp drüber und dann Aouchiche aus 16 Metern. Tolle Parade von Renault, reißt die rechte Faust hoch und bringt den Ball über die Latte. Schalke musste schon wechseln. Ljubicic hat sich verletzt, hat es noch versucht weiterzuspielen, ist dann rausgegangen. Dina Ibimbe für ihn in der Partie, für die Mannschaft von Miran Muslic, die hier in der alten Försterei verdient 1:0 führt.
4: Der Aufsteiger also vorne durch ein Tor von Rückkehrer Robin Gosens. Da ist doch richtig was los in der Männerbundesliga, in der Frauenbundesliga, aber auch was den Fußball angeht. Heute gab es das Nordderby Bremen gegen den Hamburger SV aus dem Weserstadion. Felix Gerhardt.
5: Es war ein umkämpftes Nordderby und der Sieger heißt verdient und glücklich Werder Bremen. Der Siegtreffer in der 49. Spielminute nach einer Ecke. Isabella Jaron am langen Pfosten köpfte ihn ein aus kurzer Distanz ins HSV-Tor. Die Hamburgerin danach mit einigen Chancen noch gaben sich nie auf in diesem umkämpften Spiel. Trainer Rodolfo Cardoso und auch der Co-Trainer sahen die gelbe Karte. Es waren also Emotionen drin. 7 Minuten Nachspielzeit gab es obendrauf, aber die HSV-Frauen konnten sich den Ausgleich nicht mehr erarbeiten und somit bleibt es beim 1:0 für den SV Werder Bremen. Der dritte Sieg im vierten Spiel für die Werder Frauen. Der HSV wartet auch nach 4 Spielen immer noch auf den ersten Sieg in dieser Bundesliga-Saison.
4: In der kommenden halben Stunde mehr Fußball-Bundesliga. Tennis live mit Alexander Zverev und ein Gespräch zum Saisonstart in der NFL. Jetzt erstmal die Nachrichten.
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14: Um 21 Uhr mit Katja Kindermann. In den USA ist an die Opfer der Terroranschläge vom 11. September erinnert worden. Vor 25 Jahren hatten islamische Terroristen Passagierflugzeuge entführt und in das World Trade Center in New York und in das Pentagon in Washington gesteuert. Fast 3000 Menschen starben. Aus der NDR-Nachrichtenredaktion Jan Busche.
15: Am Ground Zero in New York haben Angehörige die Namen der dort Getöteten verlesen. An der Gedenkfeier nahmen die 4 noch lebenden Ex-US-Präsidenten Clinton, Bush, Obama und Biden teil. Der amtierende Präsident Trump blieb New York fern und hielt eine Rede bei der Gedenkfeier am Verteidigungsministerium in Washington. Dort bezeichnete er den Krieg im Iran als alternativlos. Der 11. September werde niemals vergessen und deshalb kämpften US-Soldaten heute, sagte Trump. Es gebe keine Wahl und könne nur den Sieg geben.
14: Die mit dem Iran verbündeten jemenitischen Houthi-Rebellen sind weiter vorgerückt. Nach Angaben der jemenitischen Regierung haben sie inzwischen alle Inseln in der Meerenge Bab al-Mandab erobert und die strategisch wichtige Wasserstraße unter ihre Kontrolle gebracht. Die Meerenge Bab al-Mandab verbindet das Rote Meer mit dem Indischen Ozean. Sie ist für die Schifffahrt eine wichtige Alternative zur durch den Iran-Krieg weitgehend blockierten Straße von Hormus. Auf der A2 in Niedersachsen ist ein Lastwagen nach einem Unfall 2 Kilometer ohne Fahrer über die Autobahn gerollt. Der Vorfall ereignete sich laut Polizei in der vergangenen Nacht bei Lauernau im Kreis Schaumburg. Der Lkw-Fahrer war erst in eine Autobahnbegrenzung gefahren und danach offenbar aus der Fahrerkabine gesprungen. Der Laster rollte dann Richtung Hannover in Schlangenlinien über die A2, prallte gegen mehrere Schutzplanken und blieb schließlich auf einem Feld stehen. Der Fahrer war zum Unfallzeitpunkt vermutlich betrunken. In der zweiten Fußball-Bundesliga hat Hannover 96 die dritte Saisonniederlage kassiert. Beim Tabellenzweiten Nürnberg verlor Hannover mit 1:2. Oliver Tubenauer fasst die Leistung von 96 zusammen.
16: Die Niedersachsen, sie haben es zwar verstanden, in der einen oder anderen Situation den einen oder anderen Nadelstich zu setzen. Da rede ich aber von der ersten Halbzeit. In der zweiten Halbzeit war kaum etwas von ihnen zu sehen. Und somit ist der Club dann auch tatsächlich verdient auf die Siegerstraße gegangen. Also ganz ehrlich, wenn mich jemand fragt, ob Hannover 96 ein Aufstiegskandidat ist, dann muss ich ganz klar sagen, nee, auf gar keinen Fall. Da hat man heute eher einen anderen Aufstiegskandidaten gesehen. Und das war die Heimmannschaft, das war der 1. FC Nürnberg.
14: Außerdem gewann Darmstadt gegen Bielefeld mit 2:1. Das waren die Nachrichten. Das Wetter in Norddeutschland. In der Nacht abklingende Schauer, später Nebel möglich, Tiefstwerte 15 bis 10 Grad. Morgen heiter bis wolkig, aber oft trocken, ab dem späten Nachmittag von Nordwesten her Regen. Höchstwerte 19 bis 23 Grad. Am Sonntag viele Wolken und Regen, vereinzelt Gewitter. Die Temperaturen liegen dann bei 17 bis 20 Grad. Es ist jetzt 21.03 Uhr.
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4: Tabea Kunze ist für Sie im Studio. Schön, dass Sie uns zuhören. Wir haben sehr viel Sport an diesem Abend, unter anderem das US Open Halbfinale Alexander Zverev gegen Karin Khachanov. Das Spiel hat noch nicht begonnen. Wir sind in dieser halben Stunde live in New York. Natürlich auch in der Fußball-Bundesliga, da müssen wir nicht so weit gucken, nur rüber nach Berlin-Köpenick. Da spielt der erste FC Union gegen den FC Schalke. Und die Gäste aus Gelsenkirchen, sie führen seit der 25. Minute mit 1:0. Lars Becker sieht dieses Spiel für uns. Du hast von einer völlig verdienten Führung gesprochen für Schalke. Was kommt denn von Union?
5: von Union kommt verdammt wenig. Die ersten zwei Minuten gehörten dem Team von Mauro Lustrinelli. Seitdem spielt im Prinzip nur noch Schalke. Hatten gerade die Riesenmöglichkeit durch Auschisch. Und der Fernschuss jetzt. Der Fernschuss von, das war Elfoussi mit dem 30-Meter-Kracher knapp über das Tor. Also, das 1-0 durch Robin Gosens in der 25. Minute schon geschildert. Und dann gab es gerade durch Auschisch die Möglichkeit, der alleine aufs Tor zulief, auf Renault. Der kommt mit dem Körper an den Ball und dementsprechend verliert der Ball an Tempo. Und Rothe kann ihn gerade noch vor dem 0-2 von der Linie kratzen. Vorher eben die Chancen durch Karaman drüber. Und Auschisch schon mal in der 20. Minute, als Renault mit einer Faust pariert. Von Union kommt verdammt wenig. Die Monitore blenden uns gerade den Präsidenten des 1. FC Union ein. Der kann damit natürlich überhaupt gar nicht zufrieden sein. Dirk Zingler, seine Mannschaft liegt hinten und Schalke macht hier an der Alten Försterei das Spiel und hätte sogar höher führen können als nur in Anführungsstrichen 1-0 durch den ehemaligen Unioner Robin Gosens.
4: Zur Schlussphase der ersten Halbzeit gibt es wieder Live-Fußball, Union gegen Schalke. Jetzt haben wir aber erstmal Football, um den wir uns kümmern wollen. Die NFL ist zurück. Seit gestern läuft die neue Saison in der besten American Football Liga der Welt. Das ist die NFL ohne Frage. Das Eröffnungsspiel war die Neuauflage des letzten Super Bowls. Titelverteidiger Seattle Seahawks hat gegen die New England Patriots mit 13-10 gewonnen. Dabei lagen die Seahawks zwischenzeitlich 0-10 zurück. Das war schon mal ein kurioser Start, was wir von der neuen NFL-Saison insgesamt erwarten können. Das kann ich jetzt live besprechen mit unserem Korrespondenten in Washington. Hallo Samuel Jakisch.
2: Schönen guten Abend.
4: Welchen Stellenwert hat die NFL aktuell in den USA? Ist sie weiterhin das verbindende nationale Ereignis, als das sie zumindest früher oft beschrieben wurde?
2: Klares Jein, würde ich sagen. Also Football ist und bleibt der Lieblingssport der USA. Football gucken, das ist so das gemeinsame Ritual der Nation, der Aufhänger Nummer 1 für den Smalltalk am Montagmorgen im Büro. Die NFL ist mit Abstand das umsatzstärkste Produkt im Profisport hier in den USA. Jetzt kommt das Aber, die Konkurrenz wächst. Basketball ist der Sport der jungen Amerikaner, besonders der Schwarzen. Fußball wird immer stärker. 9% Marktanteil wird ihm zugeschrieben gegen 31% Football. Dieser Abstand wird kleiner. Frauenprofisport hat irrsinnige Wachstumsraten. Da hat die NFL noch gar nichts beizutragen. Also die Konkurrenz wächst, aber noch ist Football klar die Nummer 1 für Sportfans hier in Amerika.
4: Vielleicht kannst du uns mal erklären, mich eingeschlossen, was fasziniert denn die Amerikanerinnen und Amerikaner am Football so sehr, dass, wie du sagst, es immer noch das Smalltalk-Thema Nummer 1 ist?
2: Ach, ich würde sagen, das ist ganz ähnlich wie beim deutschen Fußball. Das hat auch was mit Identität zu tun. Also wenn ich aus Minnesota komme, dann sind die Vikings einfach meine Heimat. Oder wenn ich aus New Jersey komme, dann schaue ich irgendwie seit Jahrzehnten den New York Jets beim Verlieren zu. Das ist dann so wie, jetzt haben wir gerade Schalke gehört, in Gelsenkirchen. Ich suche mir das nicht aus, das kommt zu mir und dann bleibt es so. Hochschulsport ist noch ein ganz wichtiges Thema. Jede Uni, die du in den USA besuchen kannst, hat ein Footballteam und das unterstützt du, egal was du studierst. Das ist einfach ein präsenter Teil deiner besten Jahre, egal ob du dich für Sport interessierst oder nicht. Diese Liebe ist auch sehr teuer. Die NFL hat neue Verträge geschlossen mit Netflix, Amazon, YouTube, zusätzlich zu den Streaming-Plattformen, die es schon gibt von CBS, Fox und so weiter. Da muss ich überall ein Abo abschließen, wenn ich wirklich jedes Spiel von meinem Team sehen will. Da kann ich $1,000 im Jahr lassen. Und sogar Donald Trump hat schon gesagt, dass die NFL aufpassen muss, nicht die goldene Gans zu schlachten, also das Geschäftsmodell nicht überzustrapazieren. Und wenn selbst Trump das sagt, dann ist da womöglich was dran. Das Geld verdirbt gerade vielen Fans so ein bisschen den Saisonstart, aber die Liebe, die ist einfach ungebrochen.
4: Also bis zu $1,000, wenn ich jedes Spiel meiner Mannschaft sehen möchte im Stream quasi.
2: Pro Jahr, kann passieren, ja, je nachdem wie erfolgreich sie ist.
4: Okay, das ist wirklich heftig. Dann gehen wir mal jetzt nochmal zum Sportlichen, kümmern uns darum, wer für dich die größten Favoriten sind auf den Super Bowl in diesem Jahr.
2: Das ist das Schöne dieses Jahr. Es gibt keinen so richtigen Favoriten. Die LA Rams stehen ganz oben bei den Wettanbietern, weil sie einige der besten Spieler der Liga geholt haben, gute Transfers gemacht im Sommer. Aber gestern Abend hierzulande gleich mal deutlich verloren. Ihr Derby gegen San Francisco. Knapp dahinter sind die Buffalo Bills, die Baltimore Ravens. Das sind Teams, die waren lange nicht dran oder haben noch nie den Super Bowl gewonnen. Aber man muss an denen vorbei, wenn man ins Endspiel einziehen möchte. Seattle Seahawks hast du schon genannt, das ist der amtierende Champion. beste Verteidigung und jetzt zum Auftakt gleich wieder gewonnen. Eagles, Chargers, Bengals, Texans, das sind alles Teams, die haben durchaus realistische Chancen auf das Endspiel um den Super Bowl. Das werden ziemlich unvorhersehbare Playoffs in diesem Winter.
4: Das ist ja dann zumindest schon mal ein großer Unterschied zur Fußball-Bundesliga, in der wir uns ja eigentlich jetzt schon wieder auf den FC Bayern als künftigen Meister einstellen. Was ist denn das Thema, was gerade die Vorberichterstattung in den USA dominiert?
2: Ich würde sagen, noch eine sehr interessante Geschichte sind die Kansas City Chiefs. Da gibt's diesen Super-Quarterback Patrick Mahomes, der war aber verletzt letztes Jahr. Und da sind die Chiefs, nachdem sie jahrelang diese Liga dominiert haben, nicht mal in die Playoffs gekommen. Travis Kelce, das ist der berühmte Ehemann der berühmten Taylor Swift, der dort Football spielt, der wird auch nicht jünger. Aber sie haben einen sehr guten Offensivspieler geholt, Kenneth Walker den dritten, wenn nicht den besten der Liga. Mahomes ist auch wieder fit und immer noch Spitzenklasse. Also Kansas City könnte entweder nochmal richtig angreifen oder verschwindet endgültig. Das wird eine der spannenden Geschichten dieser Saison.
4: Drei Deutsche spielen in der anstehenden NFL-Saison. Wer von ihnen, glaubst du, hat in dieser Saison die größten Chancen, sportliche Schlagzeilen zu produzieren?
2: Sportlich würde ich sagen, der erfolgreichste ist natürlich Amon-Ra St. Brown. Der spielt für die Detroit Lions, ist da Wide Receiver, einer der besten der Liga. Also Bälle fangen und dann losrennen, das kann der ziemlich gut, ist mit Abstand der bekannteste Deutsche in der NFL. Marlin Klein ist ein Name, der ist noch neu, das ist eine ziemlich interessante Geschichte. Der spielt Tight End bei den Houston Texans, wurde dort gedraftet, kam als Teenager aus Köln, ohne Eltern, schlechtes Englisch und jetzt steht er da plötzlich als Rookie im Kader bei den Texans auf Augenhöhe mit etablierten Kräften. Der Junge könnte Spielzeit kriegen und Spaß machen dieses Jahr. Also noch ein Grund, sich diese NFL-Saison mal wieder ein bisschen genauer anzuschauen.
4: Jetzt hast du Amon-Ra St. Brown angesprochen. Wie wird der denn in den USA wahrgenommen? Kann man von ihm schon als NFL-Star sprechen?
2: Na, auf jeden Fall auf seiner Position einer der interessantesten und stabilsten Kräfte. Zu einem Star in der NFL gehört immer auch so eine gewisse, ich sag mal, Persönlichkeitsausstrahlung. Da musst du auch auf TikTok gut performen oder auf andere Weise die Fans für dich begeistern. Da ist er in Sachen Aura vielleicht noch nicht ganz vorne mit dabei. Auf jeden Fall aber ein Spieler, der auch unfassbar interessant ist und für sein Team sportlich extrem wertvoll.
4: Jetzt sind wir bereit und fit für die neue NFL-Saison. Vielen Dank nach Washington an Samuel Jakesch. Und wir machen weiter mit Basketball. Wir haben es gerade gehört, in den USA immer mehr junge Leute begeistert vom Basketball. Hier natürlich in Deutschland auch gut besucht die Hallen. Unter anderem haben wir heute den BBL-Pokal auf dem Programm. Wir sprechen noch später über die Basketball-WM der Frauen hier in Berlin. Aber jetzt sind mal die Männer dran. Jan Möller sieht das Spiel weiterhin für uns in Hamburg. Das dritte Viertel müsste doch jetzt bei dir losgegangen sein, oder? Hat sich jemand absetzen können von den beiden?
9: Ja, mit Absetzen ist das ja immer so eine Sache beim Basketball. Selbst wenn du da mit 10 oder 15 führst, muss das ja noch lange nichts heißen. Aber ein kleines bisschen haben sich die Towers zu Beginn der zweiten Halbzeit, also des dritten Viertels, absetzen können. Die haben nämlich diese zweite Hälfte gleich mal mit zwei Dreiern eröffnet. Osaro Rich und Martin Bräunig. 6 Punkte Vorsprung, 54-48. Und die hatten schon in der ersten Halbzeit eine Dreierquote von 44%. Das ist richtig, richtig gut. Rostock hat jetzt auch gar nicht so schlecht getroffen mit 38% aus der Distanz, aber 44%. Und jetzt ist die Quote natürlich nochmal gestiegen. Also Hamburg jetzt auch in der Defensive sehr aufmerksam. Die haben sich reingeackert, die haben sich reingearbeitet in dieses Spiel. 6 Punkte Vorsprung, kurz zu Beginn der zweiten Halbzeit, 54-48.
4: Okay, 6 Punkte vor im Basketball. Das ist ja wirklich nichts. Da bleibt es also spannend. Wie viel Spannung die Eisbären Berlin noch zulassen, das lassen wir uns jetzt schildern. Von Jens Christian Gussmann, Champions Hockey League, also Europapokal im Eishockey. Lassen die Eisbären irgendwie noch mal Spannung rankommen oder verwalten sie das Spiel gegen Graz weiter souverän?
6: Na, sie haben eben gerade so ein bisschen Spannung rausgenommen, denn aus dem 3-1 haben sie ein 4-1 gemacht. Muss jetzt aber immer ganz genau auf die Eisfläche schauen. Die Eisbären erobern den Puck, spielen ihn jetzt raus, haben aber nicht richtig Kontrolle. Aber sie können jetzt erstmal wechseln, bringen frische Leute, frische Kräfte aufs Eis. Und das gibt mir die Gelegenheit, das 4-1 für die Eisbären erstmal nachzuschildern. Da waren nämlich eigentlich die Österreicher aus Graz im Puckbesitz, im Angriffsdrittel drin. Da gab es einen Schlägerbruch und das eröffnete den Eisbären die Chance zum Konter. 3-2. Und der Nachschuss,
16: Der landete dann beim Verteidigen, aber eigentlich Erik Mick. Und so aus 6, 7, 8 Metern relativ zentrale Position hat er wenig Mühe. Jetzt müssen wir gucken. Da ist es Vieux, der fast eine Schusschance gehabt hat. Geht an die linke Bande ran, kreiselt da nochmal um sich selbst. Will dann den Puck zu einem Nebenmann spielen. Also das ist jetzt ein Hin und Her. Aber die Eisbären vorne drin im ersten Drittel, wer vorne drin ist, kann hinten keine Gegentore kassieren. Sie führen 4-1.
4: Ein überraschendes Ergebnis habe ich aus der dritten Liga, der dritten Fußballliga für Sie. Hansa Rostock hat die erste Niederlage der Saison kassiert, bei Viktoria Köln 0-4 verloren. Das war die erste Auswärtsniederlage für die Rostocker seit fast 7 Monaten. Damit hat Köln Hansa Kogge überholt in der Tabelle. Viktoria jetzt auf Platz 3, Hansa Rostock 4. ganz oben in der dritten Liga, der MSV Duisburg. Und 2. ist der 1. FC Saarbrücken. Das Spiel Viktoria gegen Hansa heute, das einzige in der dritten Liga. In der Bundesliga neigt sich die erste Halbzeit dem Ende entgegen. Union gegen Schalke heißt das Spiel. Die Gelsenkirchener führen in Köpenick mit 1-0. Und die letzten Minuten der ersten Halbzeit schildert uns jetzt Lars Becker.
5: Es ist eine einseitige Partie bislang an der Alten Försterei. Letzten Sekunden der offiziellen ersten 45 Minuten laufen. Schalke führt beim 1. FC Union mit 1-0. Hat die nächste Gelegenheit, durch einen Fernschuss von Elfhausi, aber zu zentral auf Renault. Und Renault, das ist derjenige, ganz in blau gekleidet, der Keeper des 1. FC Union, der dafür gesorgt hat, dass Schalke hier nur mit 1-0 führt durch den Treffer von Robin Gosens. Rechtsflanke, Kopfballverlängerung, dann steht er am langen Pfosten, nimmt den Ball Volley, schiebt ihn an den Innenpfosten und von da rollt der Ball ins Tor zur hochverdienten Führung durch den Ex-Unioner

0: Ist von der Mannschaft von Mauro Lustrinelli, der da unten steht. Eine Hand in der Tasche, die andere an der Stirn. Zweifelt sicherlich auch daran, was, oder beziehungsweise ist skeptisch und weiß nicht so genau, was da passiert ist. Warum seine Mannschaft sein Konzept nicht umsetzen kann. Schalke kommt schon wieder, wird in diesem Fall aber abgefangen. Und Renault hat den Ball in den Füßen. Versucht es nochmal schnell zu machen. Hier mit der letzten Szene dieser ersten Halbzeit. Vermutlich bringt den Ball auf die rechte Seite. Da nimmt Juranovic Fahrt auf Richtung Mittellinie. Muss jetzt aber schon zur Mitte abdrehen. Ball bei Kämlein, der hat gerade die erste gelbe Karte gesehen. Gute Verlagerung auf die linke Seite. Da kommt aber Tom Rothe, der sich ja seine langen Locken in blond abrasiert hat und jetzt mit einer Kurzhaarfrisur unterwegs ist. Und das hebt ihn ab von Leopold Querfeld. Die beiden, der Innenverteidiger und der Linksverteidiger, die hat man ja gerne mal verwechseln können. Querfeld heute wieder in der Partie. Dafür fand den Boss überraschend nur auf der Bank. Eigentlich der Abwehrchef in den letzten Spielen. Und jetzt kommt Union über die linke Seite, kommt über den agilen Burcu mit dem Flankenversuch. Wieder ein Schalker Bein dazwischen. Die machen das in der Defensive verdammt gut. Zum einen die Dreierkette mit Katic, mit Kurucay und mit Timo Becker. Aber auch auf den Außen sind sie sehr aufmerksam. Jetzt Union in den letzten Sekunden dieser ersten Halbzeit. Versuchen sie es nochmal. Über die linke Seite. Die Flanke nach innen. Kopfballgelegenheit. Lattelat kommt nicht dran. Ball raus auf die rechte Seite. Da ist Jong. Nächste Welle von der rechten Seite. Schalke mit allen Spielern im eigenen Strafraum. Ball kommt flach nach innen. Wird fürs Erste geklärt. Und das war die letzte Szene dieser ersten Halbzeit. Timo Gerasch hat genug gesehen. Pfeift die ersten 45 Minuten ab. Schalke führt durch den Treffer des Ex-Unioners Robin Gosens aus der 25. Minute. Hochverdient an der Alten Försterei gegen schwache Unioner mit 1:0.
1: Da werden wir gleich drüber sprechen. Hier in Sportschau Live, der ARD Sportabend, gehört die Bühne aber jetzt Deutschlands bestem Tennisprofi Alexander Zverev. Kurz vor dem Beginn des US Open Halbfinals freue ich mich jetzt, dass ich nach New York schalten kann zu unserem Mann am Court. Hallo Tim Brockmeier.
2: Hallo Tabea, grüß euch.
1: So, in wenigen Sekunden müsste es losgehen für Alexander Zverev. Wir haben gerade deinen Beitrag gehört, dass Zverev ja es ungewohnt und auch nicht so toll fand, dass er heute so früh ran muss, Ortszeit bei euch. Ist er denn aus deiner Sicht gut aus dem Bett gekommen?
2: Also er schlägt gerade, ist super Timing, er schlägt gerade wirklich zum allerersten Mal auf. Match hat gerade begonnen mit ein bisschen Verspätung, weil es auch eine kleine Zeremonie gab. Natürlich 9-11 in den USA, in New York ist ein ganz besonderer Tag. Da gab es auch eine entsprechende Feierlichkeit gegen das Vergessen. Es ist, man merkt die besonderen Vibes an diesem Tag in dieser Stadt. Aber ich glaube schon, dass er war es. Gestern dachte ich mir, da hat er so um die Zeit trainiert, extra natürlich, um in den Rhythmus zu kommen. Da dachte ich, uiuiui, das sieht aber noch ganz schön müde aus. Er saß halt mehr auf der Bank, als er auf dem Platz stand. Aber naja, er ist Profi und er hat ja bisher nur nachts gespielt, hat sich ein bisschen aufgeregt, dass er jetzt tagsüber spielen muss. Aber das sollte er hinkriegen. Er ist der klar bessere Tennisspieler in diesem Match und wenn er wach ist, dann wird er das auch zeigen können.
1: Das klingt ja wirklich danach bei dir, als wenn Zverev der klare Favorit wäre in diesem Spiel. Wie kann ihm denn Khachanov überhaupt gefährlich werden?
2: Naja, also ich will jetzt nicht Khachanov, den Russen, kleinreden. Der hat hier sehr, sehr gute Ergebnisse erzielt. Der hat unter anderem die Nummer 6 der Setzliste rausgehauen, hat dann in der vorletzten Runde Leonard Chien, einer der Next Generation, ein junger, sehr talentierter US-Amerikaner, in 5 Sätzen bezwungen. Also er hat jetzt hier kein schlechtes Tennis gespielt. Er spielt ohnehin bei Grand Slams erstaunlich gut immer, Khachanov. Aber er ist schon eher ein Spieler aus der, sagen wir mal, zweiten Reihe. Es ist kein Top 10, Top 20 Spieler. Er steht auf 50 der Welt und bei einem normalen Tag, bei normaler Form von beiden, ist Zverev, hat einen viel größeren Werkzeugkasten, das viel bessere, größere Talent und sollte den Russen schlagen. Das muss man so sagen, so deutlich.
1: Zverev hat in diesem Jahr seinen ersten Grand-Slam-Titel geholt. Endlich mal hat die French Open gewonnen, stand in Wimbledon im Finale. Erleben wir gerade den stabilsten Zverev überhaupt?
2: Naja, also wenn wir allein auf die Grand-Slam-Bilanz in diesem Jahr gucken bei ihm, muss man absolut sagen, ja, das ist außergewöhnlich. Halbfinale bei den Australian Open, der Titel bei den French Open, Finale in Wimbledon und jetzt mindestens mal Halbfinale bei den US Open. Er ist erst der 9. Tennisspieler weltweit ever, der es geschafft hat, in einem Jahr alle 4 Halbfinals bei den Grand-Slams zu erreichen. Das ist eine außergewöhnlich sportliche Leistung und er scheint tatsächlich in diesem Jahr extrem stabil, extrem gut zu spielen und natürlich bringt so einen Grand-Slam-Titel, dann auch den er dann endlich gewonnen hat, die nötige Sicherheit und nimmt so ein bisschen Druck weg. Er galt ja davor immer so ein bisschen als der Unvollendete. Das hat er jetzt geschafft. Auf der anderen Seite hatte ich das Gefühl in der einen oder anderen Runde, dadurch, dass ja in seinem Feld immer mehr Top-Favoriten ausgeschieden sind und der Weg oder die Tür in Richtung Finale immer weiter wurde, dass ihn das schon auch ein bisschen beschäftigt hat und ein bisschen Druck gemacht hat. Mal gespannt, wie er damit heute

0: Dom geht aktuell übrigens 40-15. Es wäre vorne in seinem ersten Aufschlagspiel.
1: Das Halbfinale hat gerade begonnen, aber einen deutschen Finaleinzug konnten wir ja schon verbuchen in New York. Das deutsche Doppel, Kevin Krawitz, Tim Pütz, wird morgen um den Titel spielen. Wie haben die beiden diesen Finaleinzug geschafft und was traust du ihnen da morgen zu?
0: Mit wahnsinnig viel Nervenstärke, mit wahnsinnig viel Erfahrung. Sie haben mehrere ganz, ganz enge Matches gespielt, hatten bis auf, würde ich mal sagen, in der ersten Runde wirklich sehr, sehr, sehr gute und eigentlich besser platzierte Gegner, als sie selbst sind bei diesen US Open, haben aber das souverän runtergespielt. Gerade jetzt das Halbfinale gestern war eine bockstarke Leistung. Also total verdient, in dieses Finale einzuziehen. Und ich halte sie tatsächlich gegen Harrison Skupski, das ist ein Duo aus USA, Großbritannien, sogar ein bisschen favorisiert aus zwei Gründen. Zum einen haben sie die beiden Deutschen vor zwei Jahren schon hier im Finale gestanden bei den US Open, haben es zwar verloren, aber haben eben die Erfahrung gemacht, in diesem Ash Stadium, in dieser riesigen Schüssel, 24.000 Menschen passen rein, zu spielen. Das ist total ungewöhnlich für Doppel, weil die spielen normalerweise nicht in dieser Größe, auf dieser großen Bühne. Das ist eher immer so ein bisschen im Schatten der Einzelwettbewerbe. So, also das kennen sie schon mal. Und dann, wie gesagt, sie haben sich von Runde zu Runde gesteigert, haben mit wahnsinniger Ruhe und Präzision gezeigt, was sie können. Und ich habe das Gefühl, dass sie allein mental tatsächlich bereit sind und soweit sind, das Ding morgen zu ziehen. 12 Uhr Ortszeit, 18 Uhr Deutschland, also Wecker stellen. Ne, muss man gar nicht um 18 Uhr aufpassen und dann zuhören oder reingucken. Auf alle Fälle wird eine große Chance für die beiden.
1: Dann sag uns noch kurz, wie es bei Zverev steht.
0: Hat den ersten Aufschlag locker durchgebracht mit einem, also zu 15, hat nur einen Punkt abgegeben, führt jetzt mit 1-0, Match ist 4 Minuten alt, also wir sind noch ganz am Anfang hier.
1: Tim Brockmeier, live aus New York von den US Open. Bei Sportschau Live sind Sie beim Tennis Live dabei, natürlich auch beim Fußball in der Bundesliga. Union gegen Schalke heißt das Freitagsspiel an diesem dritten Spieltag. Es ist Halbzeitpause und die Zeit nehme ich mir jetzt mit Lars zu analysieren, was in dieser ersten Halbzeit passiert ist. Schalke führt mit 1-0 durch Robin Gosens und ja, wenn wir das nochmal zusammenfassen, was du uns geschildert hast, muss ich sagen, hochverdient, oder?
2: Absolut hochverdient. Ich bin ein bisschen, ich will nicht sagen geschockt, aber doch sehr erstaunt, wie wenig der erste FC Union in diesen 45 Minuten, in den ersten 45 hier zustande gebracht hat. Die Mannschaft von Mauro Lustrinelli kann mit dem Ball im Prinzip überhaupt gar nichts anfangen. Dann ist Schalke durchaus giftiger und griffiger. Die Abwehr von Union ist anfällig. 5 richtig gute Chancen für die Gäste. Nur der Treffer von Robin Gosens aus der 25. Minute. Was sagt man immer so schön? Ausgerechnet Robin Gosens, der ja auch ein Jahr beim ersten FC Union verbracht hat. Ganz wenig nach vorne, 2 Chancen, ein Fernschuss, eine Direktabnahme, kein Problem für Karius. Das einzige Manko, was Schalke angeht, bislang nur ein Tor geschossen und Union hat Glück gehabt und einen guten Keeper mit Frederik Rönno hinten drin, der Schlimmeres verhindert hat. Das galt ja auch so schon beim 0-4 in Leverkusen letzte Woche.
1: Das klingt für mich wirklich verheerend. Nach dieser Niederlage in Leverkusen hat ja Lustrinelli, der Union-Trainer, versucht, Optimismus auszustrahlen. Wir hören ihn immer wieder vom Prozess sprechen, dass er großes Vertrauen hat. Aber das scheint ja seine Mannschaft auf dem Platz nicht umsetzen zu können.
2: Bisher nicht, oder ich sehe die Schritte nicht, die Mannschaft schon gemacht hat unter Lustrinelli. Er hat ja in der Pressekonferenz eben das deutlich nochmal gesagt. Das ist keine Zauberei, so ein Prozess, sondern Step by Step und Tag für Tag. Beharrlichkeit, Konstanz, Mut, Mentalität, Herz, Resilienz bei Rückschlägen. Das sind so die Begriffe, die er gesagt hat. Und am Ende hat er gesagt, er hat keinerlei Zweifel. Wir werden es schaffen. Es ist nur eine Frage der Zeit. Und irgendwann muss was passieren. Der Druck ist noch nicht so groß. Der Verein hat ihm ja auch das Vertrauen ausgesprochen. Die werden ihn nicht sofort irgendwie anzählen. Das ist völlig klar. Andererseits hat Horst Held unter der Woche gesagt, in dem Mediengespräch, natürlich, der Klassenhalt steht über allem und im Zweifelsfall müsse man dann wieder mal pragmatischen Fußball spielen. Also dieses Konzept von Lustrinelli, er hat ja auch die Dinge genannt, die er da eben gerne hätte, nämlich eben Druck auf den Ballführenden, hohes Pressing, frühe Balleroberung, vertikal nach vorne. Ich kann davon noch nicht sonderlich viel erkennen und dass Schalke 04 so deutlich überlegen ist und so viele klare Chancen rausgearbeitet hat, das macht mich fast ein bisschen sprachlos.
1: Was erwartest du denn jetzt von der zweiten Halbzeit?
2: Also ich gehe davon aus, dass er irgendwann wechseln wird. Das ist sicherlich ein Problem, dass ihm vorne natürlich mit André Illich ein Wand und ein Zielspieler fehlt. Auch der schnelle Oliver Berg ist verletzt. Dann der Neuzugang in letzter Sekunde geholt, der Schweizer Kastriot Imeri, mit dem Lustrinelli ja in Turin die Meisterschaft geholt hat. Das ist so eine Art Regisseur, ist auch noch nicht im Kader. Könnte sein, dass das Bild auch noch ein bisschen verändert. Ansonsten hat er die üblichen Verdächtigen auf der Bank. Er kann natürlich Tim Skarke bringen, der das 3-3 gegen Frankfurt gemacht hat. Er kann auch Marin Ljubicic bringen, selbstverständlich, der in den beiden Bundesligaspielen nicht überzeugt hat. Ich bin sehr gespannt, ob sich auch die Elf, die bisher auf dem Platz standen, sich da noch was anderes überlegen. Schalke hat das echt klasse gemacht, hat den ersten Bundesligatreffer seit dem 27.05.23 erzielt. Letzter Spieltag damals in Leipzig. Willi Orban, der Leipziger, hat das Eigentor gemacht und das erste jetzt Robin Gosens hier mit dem 1-0. Mir hat Schalke richtig gut gefallen. Kompliment, Respekt.
1: Das wurde dann auch wirklich mal wieder Zeit mit einem Schalker-Tor in der Bundesliga. Vielen Dank, Lars, für diese Halbzeitanalyse. Pause beim Fußball, aber keine Pause beim Basketball. BBL-Pokal, K.O.-Spiel kurz vor Beginn der neuen Bundesliga-Saison. Und zwei Nordteams stehen sich gegenüber, wollen unbedingt ins Achtelfinale. Hamburg gegen Rostock. Jan Möller, wer ist aktuell näher dran am Weiterkommen?
3: Im Moment sind es die Towers, die führen mittlerweile mit 10 Punkten, haben jetzt sogar die Möglichkeit auf 11 zu erhöhen. Der junge französische Center Pavret, der steht da an der Freiwurflinie, hat noch einen, hat eben die 2 Punkte gemacht und ist dabei gefoult worden. Also Rostock in der zweiten Halbzeit bisher nur mit 7 Punkten in diesem dritten Viertel und es sind nur noch 2:30 zu spielen im dritten Viertel. Der Freiwurf von Pavret, der ist jetzt nicht drin, aber eben 10 Punkte die Führung für die Hamburger, die anders als Rostock viele Spieler dabei haben, die sich auf dem Niveau der deutschen Bundesliga erstmal noch so richtig beweisen müssen. Kommen aus der polnischen, der ungarischen, der zweiten französischen Liga. Und da hofft man eben bei den Towers, dass die einschlagen. Machen sie ganz gut. Rostock hat vor allem viel Erfahrung verpflichtet und haben jetzt eben auch mit einem Dreier verkürzt. 65 zu 58. Jetzt noch der Fastbreak von Rostock und vielleicht die Möglichkeit, den nächsten Dreier nachzulegen. Amaze, der ist nicht drin. 7 Punkte vor für Hamburg.
1: Schnuppern wir mal wieder rüber bei der Leichtathletik. Das Saisonfinale, die Ultimate Championships in Budapest. Jens Gideon beobachtet diesen Wettkampfabend für uns. Wir haben schon den Sieg von Merlin Hummel, dem deutschen Hammerwerfer, gehört. Was gibt's denn da ansonsten Spektakuläres zu sehen, Jens?
4: Na, aktuell gehört die Show hier ganz klar den Stabhochspringern um den Superstar Armand Duplantis. Aber er hat wieder einen Herausforderer. Die Höhe, die Latte geht jetzt auf 6,10 Meter. Weil der Grieche Karalis, der auch schon bei der Europameisterschaft der größte Herausforderer für den Schweden war, diese Höhe, die 6,05 Meter vor wenigen Sekunden übersprungen hat. Also, Stabhochsprung dominiert die Szene. Merlin Hummel ist der erste deutsche Ultimate Champion. Das sind die Ergebnisse bisher.
1: Den Sieger beim Eishockey, den suchen wir noch in der Champions Hockey League. Eisbären gegen Graz. Jens-Christian Gussmann, wie sieht's aus?
5: Gut für den deutschen Meister, für die Eisbären Berlin. 10,5 Minuten noch zu spielen. 4:1, das ist die Führung. Und gleich wird es auf der Eisfläche etwas übersichtlicher weitergehen. Denn auf beiden Strafbänken nehmen gerade jeweils ein Spieler Platz. Bei den Österreichern ist es Horror, der Moment der Nummer 3. Bei den Eisbären der Sohn des langjährigen Eisbärenkapitäns, Frank Hörtler, der da mit der Nummer 77 Platz genommen hat.
1: Live-Eishockey von Jens-Christian Gussmann. Nach halb gibt's wieder viel Live-Sport. Jetzt erstmal die Nachrichten.

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1: Um 21.30 Uhr mit Katja Kindermann. 25 Jahre nach den Anschlägen vom 11. September haben die Menschen in den USA der Opfer gedacht. Al-Qaida-Terroristen steuerten damals Passagierflugzeuge in das New Yorker World Trade Center und in das Pentagon. Fast 3.000 Menschen starben. Aus New York, Marion Schmickler.
2: Das Besondere in diesem Jahr ist, dass derer gedacht wird, die an den Spätfolgen des 11. September gestorben sind. Und das sind tatsächlich viel mehr Menschen als die, die damals hier ums Leben gekommen sind bei den Anschlägen. 9.400 Menschen, das sind Feuerwehrleute, es sind Polizisten, die damals ihr Leben aufs Spiel gesetzt haben. Es sind sehr viele Menschen an Krebs erkrankt. Bürgermeister Mamdani hat bekannt gegeben, dass offenbar damals Zahlen vertuscht worden sind. Die Luftqualität war damals offenbar viel schlechter und die Luft viel belasteter mit Giftstoffen als das bekannt gegeben wurde.
1: Die Bauminister der Länder kritisieren Pläne der EU-Kommission, europaweite Kriterien für Kurzzeitvermietungen zu schaffen. Brüssel will damit die Möglichkeiten für Airbnb und andere Anbieter einschränken. Aus Berlin, Martin Polanski.
3: Die angedachten EU-Regeln könnten bereits bestehende Vorgaben in deutschen Städten für Airbnb und Co. aushöhlen, warnt Hamburgs Stadtentwicklungssenatorin Pein. Viele Kommunen hätten bereits Regeln gegen die Zweckentfremdung von Wohnraum, die über die EU-Pläne hinausgingen, so die SPD-Politikerin. Berlins Stadtentwicklungssenator Gebler, ebenfalls SPD, sieht die Gefahr, dass hiesige Kommunen durch EU-Regeln sogar eingeschränkt werden könnten. Die EU-Kommission hat ihre Pläne in dieser Woche vorgestellt. So sollen Regeln erstellt werden, ab wann ein lokaler Wohnungsmarkt als angespannt gelten kann.
1: Die Haushaltsberatungen des Bundestages sind vorerst beendet. Am letzten Tag stand vor allem der Etat von Arbeitsministerin Baas im Mittelpunkt. In der Debatte stellte die SPD-Politikerin Übergangsregeln bei der Rentenreform in Aussicht. Niemand müsse Angst haben, dass die abschlagsfreie Rente nach 45 Versicherungsjahren übermorgen abgeschafft werde. Der Etatentwurf der Regierung für das nächste Jahr wird jetzt im Haushaltsausschuss weiter diskutiert. Im parlamentarischen Verfahren dürften noch mehrere Änderungen vorgenommen werden. Geplant sind Ausgaben von 555 Milliarden Euro, eine Steigerung um 6% verglichen mit diesem Jahr. Das Bundeslandwirtschaftsministerium unterstützt die deutschen Fischer an der Nord- und Ostsee mit Beihilfen in Millionenhöhe. Grund sind die zuletzt stark gestiegenen Dieselpreise. Von kommenden Montag an können Fischereibetriebe Anträge auf Beihilfen von bis zu 50.000 Euro stellen, wie das Ministerium mitteilte. Insgesamt stünden bis zu 4,5 Millionen Euro für die Branche bereit. Und das Wetter in Norddeutschland. In der Nacht abklingende Schauer, später Nebel möglich. Tiefstwerte 15 bis 10 Grad. Morgen heiter bis wolkig, aber oft trocken. Ab dem späten Nachmittag von Nordwesten her Regen. Die Höchstwerte liegen dann bei 19 bis 23 Grad. Das waren die Nachrichten.
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4: Tabea Kunze ist im Studio in Berlin. Noch Pause in Berlin-Köpenick in der Fußball-Bundesliga. Union liegt zurück gegen Schalke mit 0:1. Im US Open-Halbfinale der Tennisprofis führt Alexander Zverev im ersten Satz mit 2:1 gegen Karin Khachanov. Später sind wir dort wieder live, genauso wie beim Fußball. Aber jetzt freue ich mich, dass wir auf ein tolles Spiel an diesem Wochenende vorausblicken können. Größer könnten die Gegensätze kaum sein als vor diesem Sonntagsspiel SV Elversberg gegen den FC Bayern München. Matthew Gene Schön.
5: Elversberg gegen die Bayern, David gegen Goliath, Vincent gegen Vincent. Das Trainerduell, zu dem es fast nicht gekommen wäre, fast, denn erst am Freitagmittag kam die Meldung, das DFB-Schiedsgericht hebt die Gelb-Rot-Sperre für Vincent Wagner auf.
6: Ich hätte auch damit leben können, dann auch damit leben müssen, wenn ich nicht an der Linie hätte stehen dürfen. Aber ich bin froh, dass festgestellt wurde, dass ich einfach keine Unsportlichkeit begangen habe.
5: Sagt Vincent Wagner und gibt damit das Urteil des mündlichen Verfahrens wieder, bei dem er am Freitagmittag noch in Frankfurt anwesend war. Als absolute Ausnahme erklärte der DFB sein Urteil und nur, weil der Schiedsrichter Martin Petersen in der Verhandlung von einem Irrtum, einer Fehleinschätzung seinerseits gesprochen hat. Ein starkes Eingeständnis.
6: Er hat ganz klar Stellung bezogen und die Wahrnehmung war an der Stelle halt einfach falsch. Und durch diesen Wahrnehmungsfehler konnte man überhaupt die gelbe Karte wegnehmen. Ich bin aber froh, dass festgestellt wurde, dass ich keine Unsportlichkeit begangen habe, mit der Konsequenz dann sogar gesperrt gewesen zu sein.
5: So Wagner, der jetzt froh ist, dass sich alle, sein Team inklusive, ausschließlich auf das Sportliche konzentrieren können. auf die größtmögliche Aufgabe im deutschen und vielleicht auch im europäischen Fußball.
6: Bodo hat ja sich voll dagegen gestimmt. Die hatten auch 13 Spiele nicht verloren und trotzdem sind die Bayern einfach mal mit 5-0 rübermarschiert. Und ja, jetzt gehen wir das Ganze zusammen an. Bin zumindest dabei und kann es mir aus nächster Nähe angucken.
5: Doch die Tabelle, wenn auch nach 2 Spieltagen natürlich nicht aussagekräftig, deutet auf andere Vorzeichen. Der Aufsteiger aus dem Saarland steht mit 6 Punkten aus 2 Spielen vor den Bayern. Das blieb auch Joshua Kimmich nicht verborgen.
7: Ja, die sind ja furios gestartet. Wir gehen ja als Underdog dahin, sind hinter Elversberg momentan. Haben, glaube ich, schon 7 Kisten gemacht, oder? Mehr als wir in dem Fall. Wir wissen, dass sie sehr, sehr gut angreifen können, sehr, sehr gut kontern können. Aber natürlich wissen wir auch, dass sie ein paar Tore bekommen haben. Und da wird das Ziel sein, auf jeden Fall zu gewinnen.
5: Der Rekordmeister zu Gast im saarländischen Fußballdorf. Viel größer könnten die Unterschiede an diesem Sonntagabend kaum werden.
6: Ja, wir wissen das. Also Größenwahnsinn sind wir schon mal erst gar nicht. Und wir werden einfach unser Bestes geben. Und natürlich ist es unfassbar schwer und es ist auch nicht wirklich realistisch, dass wir was holen. Aber wir hoffen zumindest, dass wir es in Phasen ein bisschen spannend machen können.
5: Sagt Vincent Wagner, der beim Duell seiner SV Elversberg gegen den großen FC Bayern jetzt doch an der Seitenlinie stehen darf.
4: Am Sonntag ab 17.30 Uhr. Wie alle Spiele der ersten und zweiten Fußball-Bundesliga können Sie auch dieses in voller Länge hören in der Sportschau-App oder über ARD Sounds. Ja, jetzt hören wir aber hier bei uns im Programm rein, was passiert in Köpenick beim Spiel Union gegen Schalke. Lars, ich habe gesehen, der Schiedsrichter ist gefordert bei dir.
8: Ja, 46. Minute sah so aus, als hätte Aouchiche im Abseits gestanden bei dieser guten Kombination der Schalker in der ersten Minute der zweiten Halbzeit. Und dann gab es die Überprüfung und aus Köln das Kommando. Keine Abseitssituation, großer Jubel bei den Schalkern, großer Jubel natürlich auch beim Anhang, vor dessen Nase sozusagen dieses 2:0 gefallen ist. Klasse Pass auf Aouchiche nach einem Doppelpass, richtig gut, er hatte das selber eingeleitet. Und dann zieht er mit dem rechten Fuß ab aus 6-7 Metern leicht nach rechts versetzt. Der Ball titscht an die Unterkante der Latte und dann rein. Schalke führt also mit 2:0. Treffer zählt nach Videoentscheid. Aouchiche neben Karaman, der beste Mann im Verlauf dieses Spiels bisher hier auf dem Platz. Schalke dominiert die Partie und geht in der zweiten Halbzeit mit 2:0 in Führung. Diesen Treffer hätten sie schon in der ersten Halbzeit erzielen müssen gegen ideenlose und harmlose Unioner. 2 Wechsel von Lustrinelli in der Pause. Burcu und Kemlein runter, dafür Schäfer und Ljubicic jetzt in der Partie. Und das Erste, was passiert, Schalke kommt mit einem guten Spielzug. Aouchiche trifft. Schalke, S04, führt an der Alten Försterei mit 2:0.
4: An diesem Wochenende geht es um die allererste WM-Medaille für Deutschlands Basketballerinnen. Bei der Heimweltmeisterschaft in Berlin haben sie gestern im Viertelfinale Europameister Belgien entzaubert. Und morgen spielen sie deswegen im Halbfinale gegen den starken Olympiazweiten Frankreich. Mein Kollege Jakob Rüger hatte heute in Berlin die Gelegenheit, mit Basketball-Bundestrainer Olaf Lange zu sprechen.
9: Sie sind seit Anfang der 90er Jahren im Frauenbasketball in verschiedenen Funktionen tätig gewesen. Jetzt als Bundestrainer das deutsche Team ins Halbfinale der Heimweltmeisterschaft geführt. Was bedeutet Ihnen das persönlich?
10: Ja, ist natürlich eine tolle Sache. Ich ziehe meine persönliche Zufriedenheit oder was ich daraus ziehe, mehr daraus, wie ich helfen kann und wie ich der Mannschaft helfen kann. Und im Moment bin ich einfach sehr glücklich, dass die Spielerin, die es auch da mehr als 10 Jahre in einigen Fällen, wenn nicht mehr, Leib und Seele in die Nationalmannschaft gepackt haben, dass die jetzt da so ein bisschen ihr verdienten Erfolg bekommen. Das ist, was mich glücklich macht, und ich bin froh, dass ich da helfen kann. Da geht es gar nicht so darum, dass ich jetzt sagen kann, wir sind im Halbfinale. Ich bin sehr gesegnet in gewisser Weise, weil ich habe sehr viele Erfolge auch gehabt über die Jahre. Ob ich dann einen mehr oder weniger habe, das macht mich jetzt nicht glücklicher. Da gibt es andere Dinge im Leben, die wichtiger sind. Aber zu sehen, dass Spielerinnen wie Leo Fiebig, die da ihr Blut und Schweiß in die Nationalmannschaft gepackt hat, über bestimmt 10 Jahre, dass sie nun endlich den Erfolg hat, den sie verdient hat, das gibt mir schon Zufriedenheit.
9: Weil Sie Leonie Fiebig gerade ansprechen, sie hat nach dem Viertelfinalsieg gegen Belgien gesagt, der Bundestrainer ist das Puzzleteil, was uns noch gefehlt hat. Ich habe mich noch nie so gut gefühlt in der Nationalmannschaft. Was macht das mit Ihnen, diese Worte?
10: Ja, ist natürlich nett zu hören. Es beschreibt auch meine Rolle. Meine Rolle ist, ein Umfeld zu schaffen, in dem alle ihr Bestes geben können und ihren besten Basketball spielen können. Und vor allem zu sehen, dass alle das Team in den Mittelpunkt stellen, aber sich selbst dann auch nicht verlieren in dem Team, sondern selbst ihre Stärken finden. Und momentan ist das, was das die Mannschaft umsetzen kann. Und da sehe ich, dass ich meine Rolle erfüllt habe.
9: Der Halbfinaleinzug, ein Riesenerfolg. Die Mädels waren unglaublich erleichtert. Wie schafft man es, dass jetzt allerdings nicht der Druck abfällt? Weil das Halbfinale gegen Frankreich steht ja vor der Tür. Und ich glaube, man hat sich noch ein bisschen was vorgenommen.
10: Ja klar, also wir haben jetzt noch zwei Spiele, die sind garantiert. Aber wir werden unser Bestes geben morgen. Man muss aber auch ganz klar sagen, dass Frankreich ein ganz anderes Kaliber ist, auch von der Tiefe. Belgien war ja nicht so tief und die waren ja auch müde in der zweiten Halbzeit. Da haben wir auch Vorteile daraus gezogen. Bei Frankreich sieht das ganz anders aus, sehr athletisch, wesentlich tiefer, auch hochspielend intelligent. Das ist nochmal ein ganz anderes Kaliber. Aber wir sind als Mannschaft, das ist immer weiter ist unser Motto. Bei uns ändert sich nichts. Wir sind ja auch dabei mit einem langfristigen Blick. Es geht ja jetzt um die WM, aber auch für die Zukunft. Und wir hören nicht auf. Wir werden alles geben und wollen auch weiter lernen und weiter wachsen, weil wenn man nicht wächst, dann geht es rückwärts, ne?
4: Sagt Basketball-Bundestrainer Olaf Lange. Das deutsche Team spielt morgen ab 16.30 Uhr das WM-Halbfinale gegen Frankreich in der Berliner Arena am Ostbahnhof vor wieder 13.000 Fans. Sie können das Spiel in voller Länge hören in der Sportschau-App. So, beim Tennis steht es jetzt 3:3 im ersten Satz zwischen Zverev und Khachanov. Da geht es um den Finaleinzug bei den US Open. Das ist echt ein volles Sportwochenende. So, Leichtathletik haben wir auch noch. Das Saisonfinale, das Jens Gideon für uns beobachtet. Jens, du hast uns gerade gesagt, die Stabhochspringer haben schon mal gezeigt, was sie drauf haben. Was ist jetzt gerade bei dir los?
11: Ja, die Show geht einfach noch weiter, Tabea. Das ist unglaublich, was die beiden hier abliefern. Der Grieche Karalis und eben der überragende Superstar der Szene, Mondo Duplantis, der eben gerade mal eben im ersten über 6,20 Meter gesprungen ist, nachdem der Grieche zuvor gescheitert ist an dieser Höhe, aber bei 6,15, wo sie vorher waren, da sind sie beide im ersten drüber gegangen. Das wurde hier von den 20.000 im Stadion komplett ausrastend gefeiert. Also den beiden gehört aktuell die Szenerie und das, was in dem Vorfeld dieser Leistungen der beiden schon gelaufen ist, ist hocherfreulich aus deutscher Sicht. Wir haben die 4x100 Meter Mixed-Staffel gesehen und da ist Deutschland Sechster geworden, auch ohne Superstar Gina Lückenkämper, also auf Weltbühne mit einer guten Platzierung und dann natürlich Merlin Hummel mit seinem Sieg im Hammerwurf. Er ist der erste deutsche Ultimate Champion und kassiert 130.000 Euro Preisgeld.
4: Die Reise nach Budapest hat sich definitiv gelohnt für Merlin Hummel. Vielen Dank an Jens Gideon. Damit wieder zum Basketball. Der BBL-Pokal der Männer läuft. Gestern sind schon Hagen und Braunschweig eine Runde weitergekommen. Heute steht das Bundesliga-Duell auf dem Plan. Hamburg gegen Rostock. Und Jan Möller, noch konnte sich ja keiner so richtig absetzen bei dir. Erwartest du eine richtig spannende Schlussphase?
12: Ja, das erwarte ich absolut. Im Moment sind 7 Punkte Vorsprung für Hamburg, aber jetzt in dieser Sekunde auch nur noch 6, weil TJ Crockett, der überragende Rostocker, da gerade an der Freiwurflinie steht, den ersten hat er verwandelt, ist damit bei 23 Punkten schon. Das ist mit Abstand der Topscorer bei den Gästen und der zweite Freiwurf, der ist auch drin. Also Rostock verkürzt hier auf 5 Punkte. Und ja, das ist nichts. Das kann sich ganz schnell noch wenden, da hier noch fast 9 Minuten zu spielen sind in diesem Pokalduell, in dem die Hamburger das dritte Viertel besser gestaltet haben. Da haben sie vor allem defensiv angezogen und sind dann eben mit 10 Punkten Führung in dieses letzte Viertel gegangen. Jetzt sind es nur noch 5. Und ich erwarte genau das, dass es ein Krimi wird, ganz am Ende, vielleicht sogar Verlängerung. Mal gucken.
4: Hören wir mal, wie viel Spannung noch drin ist im Fußball-Bundesliga-Abendspiel. Der FC Schalke ist ja mit 2:0 jetzt vorne beim ersten FC Union. Und Lars, siehst du irgendwelche Mittel bei den Eisernen, da zumindest den Anschlusstreffer zu erzielen?
8: Ja, sie hatten die ersten beiden richtig guten Möglichkeiten, hier zum 1:2 zu kommen. Erst Schäfer aus 10 Metern völlig freistehend, scheitert an Karius, Ball zu zentral und dann gerade eine Flanke von der rechten Seite und am langen Pfosten schraubt sich Tom Rothe hoch, kommt an den Ball, kann ihn aber nicht richtig drücken. Der geht knapp drüber, darum steht es weiter 2:0 für Schalke und dieses 2:0, das muss man auch nochmal erwähnen, war richtig toll rausgespielt. Dina Ebimbe mit dem langen Ball ja eingewechselt für den verletzten Ljubicic, dann Aouchiche lässt den Ball einfach einmal prallen auf Adamu, der kriegt ihn sofort zurück und dann nagt nagelt er ihn aus 11, 12 Metern unter die Latte. Von da springt der Ball ins Tor. Alle dachten, war eine Abseitssituation, aber nach Überprüfung durch den VAR zählt dieser Treffer, zählt dieses 2:0. In der 46. war der Ball im Tor, in der 48. war es dann aber erst offiziell. Danach jetzt Union mit guten Gelegenheiten, habe ich gerade geschildert, macht mehr Druck, drängt auf den Anschluss, aber liegt weiter gegen Schalke mit 0:2 hinten.
4: Wir berichten den ganzen Abend hier bei Sportschau Live schon über die Champions Hockey League. Das ist ein Eishockey-Europapokal. Kurz vor Beginn der deutschen Eishockey-Liga sind dort die Eisbären Berlin gefordert. Jetzt Christian Gussmann, welchen Stellenwert hat eigentlich diese Champions Hockey League für die Eisbären?
13: Schon einen recht großen, denn bisher hat man in diesem Wettbewerb nicht wirklich glänzen können. Das beste Ergebnis, was die Eisbären mal erzielen konnten, ich kann in dieser Sekunde erzählen, Schlusspfiff im Welberg-Palast. Es ist beim 4:1 für die Eisbären geblieben. Also die holen den ersten Sieg in dieser neuen Champions Hockey League Saison. Im dritten Spiel ist ein bisschen spät aus Berliner Sicht. Also nochmal zurück, das Beste, was sie bisher erreicht haben, war das Viertelfinale. Und in Deutschland ist man das Nonplusultra, ist Rekordmeister, hat da mittlerweile das Dutzend an Titeln vollgemacht, aber in der Champions Hockey League wollte es nie so wirklich klappen. Viertelfinale, das war bisher das Beste, was man da mal erreicht hat. Also da darf es gerne in dieser Saison ein bisschen mehr sein. Und wenn man da dann mit zwei Niederlagen startet, wie man das am vergangenen Wochenende getan hat, bei zwei starken Schweizer Mannschaften, muss man sagen, aber trotzdem zwei Niederlagen, das ist nicht eine gute Basis, um da wirklich stark auszusehen in der neuen Champions Hockey League Saison. Da tut es ihnen gut, dass sie heute hier mal den österreichischen Meister Graz 99 so klar und deutlich vom Eis geschossen haben. Entscheidend dafür ihr dominantes erstes Drittel. Da führten sie schon mit 3:0. Doppeltorschützen in diesen ersten 20 Minuten, ihr Stürmer Leo Pföderl. Danach war es eine relativ ausgeglichene Partie, aber dieses deutliche erste Drittel sorgte eben dafür, dass die Eisbären hier mit einem 4:1 vom Eis runtergehen und hoffentlich am Sonntag mit dem nächsten Heimspiel bei ihrer Aufholjagd weitermachen können. Hier heute Abend haben sie gut ausgesehen.
4: So, dann gibt es auch noch eine Nachricht vom Volleyball. Die Europameisterschaft in Rumänien läuft und die deutschen Volleyballer haben ihren guten Start dort bestätigt, haben heute auch das zweite Spiel der Gruppenphase gewonnen gegen Lettland mit 3:0. Gestern hatte sich das deutsche Team schon gegen die Türkei mit 3:1 durchgesetzt. Seit rund einer Woche hat Deutschland einen neuen Sportminister. Der zweimalige Kanu-Olympiasieger Ronald Raue wurde von Bundeskanzler Merz zum Staatsminister für Sport und Ehrenamt ernannt. Nach seiner ersten Rede im Bundestag hat ihn mein Kollege Jörg Klawitter zum exklusiven Interview getroffen und er hat Ronald Raue als erstes gefragt, wie er sich auf diese Rede vorbereitet hat.
14: Ich glaube, ich habe gar nicht so viel Vorbereitung nötig in dem Moment, weil ich einfach über das reden kann, was mir schon immer am Herzen liegt. Und ich kann die Werte vor allen Dingen versuchen einzubringen, die mir schon immer am Herzen liegen. Und daher fällt es mir relativ einfach, zumindest über den Sport zu sprechen. Natürlich gibt es Situationen, die sind für mich neu, gerade wenn man die Dynamik in dem Haus dort kennenlernt, die nicht immer so positiv ist, wie ich sie mir wünschen würde, auch nicht immer so wertschätzend, wie ich mir sie wünschen würde. Das hat mich schon ein bisschen irritiert heute, das muss ich ehrlicherweise sagen. Aber auch das lernt man und kriegt man, glaube ich, dickes Fell. Das werde ich haben und das werde ich mir auch antrainieren. Aber wie gesagt, es geht darum, glaube ich, Botschaften zu senden, die positiv sind. Und das kann ich in der Regel ganz gut. Und darauf freue ich mich am meisten, dass ich einfach die Positivität des Sports auch dort in den Bundestag einbringen kann. Und dafür werde ich mir viel, viel Mühe geben.
15: Sie waren extrem erfolgreich in dem, was Sie gemacht haben, haben dann nach der Karriere noch ein Buch geschrieben, sind als Redner aufgetreten, haben sich insgesamt ja auch dem Sport verschrieben, auch im Ehrenamt, muss man sagen. Warum haben Sie sich jetzt für diese Position entschieden und wie schwer oder leicht fiel denn die Entscheidung?
14: Es stand tatsächlich nicht auf meiner Agenda, aber ja, es war eine schwere Entscheidung, das muss ich schon gestehen. Ich war natürlich eine ganz andere Lebensplanung ursprünglich, aber es war schon immer von meinem Herzen heraus etwas Wertvolles, auch Ehrenämter zu unterstützen, selber ihren Ehrenamt auszuführen. Ich kenne natürlich auch die Bedürfnisse des Sports von innen heraus. Und ich bin einfach sehr, sehr dankbar dafür, was mir der Sport in meinem Leben gegeben hat. Ich habe das auch sehr bewusst gerade nach Ende meiner Karriere wahrgenommen, auch so rückblickend mit dem Blick von oben mal drauf zu werfen, was hat der Sport eigentlich aus mir gemacht. Und ich glaube, der Sport hat mich zu dem Menschen gemacht, der ich heute bin. Und dafür bin ich sehr, sehr dankbar, dass mir der Sport so unglaublich viel gegeben hat. Und für mich ist es einfach auch eine Möglichkeit, etwas zurückzugeben, etwas auch in die Gesellschaft einzubringen, was ich lange genießen durfte. Und daher habe ich es mir nicht einfach gemacht, aber ich war dann am Ende doch bereit, diese Verantwortung zu übernehmen und möchte sie bestmöglich natürlich auch ausfüllen.
15: Sie haben heute in Ihrer Rede drei wichtige Ziele, drei wichtige Punkte unterschieden. Und der allererste war gleich, Olympische Spiele nach Deutschland zu holen. Warum ist es so wichtig für Deutschland, dass Olympische Spiele nach Deutschland kommen?
14: Ich bin glücklicherweise jemand, der 6 Olympische Spiele miterleben durfte, in verschiedenen Ländern, in verschiedenen Städten. Und mir hat das immer sehr, sehr viel gegeben, auch zu sehen, was bringen Olympische Spiele in das Land, was bringen sie zu den Menschen, die dort Olympische Spiele erleben. Und ich glaube, dass etwas ist, gerade für Deutschland, was uns wieder in eine positive Stimmung versetzen kann, was uns mitnehmen kann, auch gemeinsam wieder ein Ziel zu verfolgen und sich am Ende aber auch gemeinsam zu gratulieren und sich gemeinsam auch auf die Schultern zu klopfen. Und ich glaube, das haben wir ganz, ganz dringend nötig. Und es würde wahrscheinlich unserer Gesellschaft auch wieder einen Sinn geben, etwas zusammen anzupacken. Und daher bin ich davon überzeugt, von allen Nebeneffekten, die wir noch haben, von Wertevermittlung, von infrastrukturellen Dingen, dass es einfach ein Katalysator wäre für viele, viele Dinge, die unsere Gesellschaft betreffen. Und deswegen bin ich einfach schon immer ein Fan von Olympischen Spielen und werde, wie gesagt, aus Leidenschaft heraus das auch vorantreiben, wo ich nur kann.
15: Der zweite Punkt der Rede, Deutschland wieder nach vorne zu bringen im internationalen Vergleich, dass Deutschland wieder leistungsfähig wird und möglicherweise eben bei Olympischen Spielen dann auch im Medaillenspiegel wieder vorne ist. Das war zuletzt nicht mehr so, gerade in vielen Kernsportarten, auch Leichtathletik, Schwimmen war im internationalen Vergleich ein bisschen Deutschland hinterher. Wie kann das gelingen? Das ist eine große Antwort, das weiß ich. Aber was können da erste Schritte sein?
14: Also ich glaube, was erstmal zu betonen ist, ich komme ja gerade aus der Haushaltsdebatte. Das war für mich natürlich auch etwas ganz was Neues, auch mal tiefer in die Zahlen hineinzuschauen. Und sehr positiv zu betonen ist, glaube ich, dass wir den Sport auf ein neues Rekordniveau gehoben haben. Mit 360 Millionen Euro nur für den Sport, 27 Millionen für das Ehrenamt zusätzlich noch. Ich glaube, damit kann man viel machen, da werden viele von profitieren und das möchten wir natürlich auch bestmöglich in dem Moment einsetzen. Wir haben im letzten Jahr schon durch meine Vorgängerin Frau Schenderlein große Schritte in Richtung Spitze wieder gemacht oder zumindest die Rahmenbedingungen zu schaffen. Wir haben quasi die Spitzensportreform weiter vorangetrieben. Wir werden die Sportagentur mit Leben erfüllen und das sind alles Rahmenbedingungen, die uns in die Lage versetzen, einfach reagieren zu können, wieder den Sport auf ein neues Niveau zu bringen, den Sport auch eigenständiger entscheiden zu lassen, die Mittel besser zu verteilen. Aber, und das ist auch meine Aufgabe, ich möchte wirklich auch genau hinschauen. Ich möchte genau hinschauen, wo gehen die Gelder hin und wo können wir vielleicht auch effektiver werden. Ich glaube, da haben wir auch noch viel Potenzial. Und wenn wir das alles miteinander vereinbaren, dann werden wir mit Sicherheit einen großen Schritt nach vorne machen.
15: Der dritte Punkt heute in der Rede war dann das Ehrenamt. Sie sind ja Staatsminister für Sport und Ehrenamt. Der Etat ist zwar kleiner und trotzdem ist Ihnen das Thema besonders wichtig als Ehrenamtler. Kann man jetzt übrigens noch Ehrenamtler sein? Die Zeit wird wahrscheinlich ein bisschen zu knapp. Oder im Kanuverein, wo Sie, glaube ich, immer noch tätig sind, noch mitzuhelfen?
14: Ja, das muss ich für mich auch erstmal sortieren, ob ich das überhaupt noch sein kann. Auf jeden Fall ist es eine Sache, die mir schon immer sehr am Herzen liegt. Mir ist bewusst, ich bin auch selber in einem Verein aufgewachsen, in einem kleinen Verein. Ich bin selber von Ehrenamtlern trainiert worden. Also niemand überspringt er diesen Step und wird gleich Leistungssport. Also genau diese Instanzen brauchen wir ganz dringend. Jede Regatta findet statt, weil wir DLRG-Leute haben auf dem Wasser, weil wir Kampfrichter haben. Also das ganze Sportsystem funktioniert auch da nur mit Ehrenämtern. Und das ist mir sehr, sehr bewusst. Und daher ist es auch ein ganz wichtiger Baustein, diese Menschen auch zu fördern und vor allen Dingen Wertschätzung mitzugeben, weil das ist quasi die Basis, damit wir überhaupt Leistungssport betreiben können oder damit überhaupt die Menschen zum Leistungssport gebracht werden. Daher ist da auch ein großer Fokus drauf, einer der drei wichtigen Punkte, die ich auch benannt habe. Und ich denke, auch da haben wir im Ehrenamt zumindest mit dem Budget viele, viele Möglichkeiten, auch die Wertschätzung weiterzugeben, die sie verdienen.
15: Es kam das schon immer mal wieder vor in den Antworten. Ich frage trotzdem noch mal, was bedeutet ganz persönlich der Sport?
14: Der Sport hat mich mein ganzes Leben lang begleitet und hat mich geprägt und hat mich zu dem gemacht, was ich heute bin. Und ich wünsche mir einfach, dass wir den Sport auch in Zukunft so erleben können, wie ich ihn als Kind erleben durfte. Und das ist einer meiner großen Ziele, dass die Kinder der Zukunft Vorbilder haben, dass sie sich etwas zutrauen, dass sie groß träumen dürfen. Und das ist das, was ich am Sport so liebe und das ist das, was ich mir für die Kinder der Zukunft wünsche.
4: Sagt der neue deutsche Sportminister Ronald Raue bei uns in Sportschau live. Im Bundesliga-Freitagsspiel führt Schalke bei Union weiterhin mit 2:0. Morgen Nachmittag steht in der Fußball-Bundesliga dann unter anderem ein Rhein-Main-Duell auf dem Programm. Ab 15.30 Uhr spielt der FSV Mainz 05 gegen Eintracht Frankfurt. Die Vorzeichen bei beiden Vereinen könnten kaum unterschiedlicher sein.
16: Auf der Landkarte liegen zwischen Mainz und Frankfurt rund 30 Kilometer. In der Tabelle liegen zwischen Mainz und Frankfurt genau 3 Punkte. Und das nach gerade mal 2 Spieltagen. Das sorgt dafür, dass die Clubs aus den 2 verschiedenen Bundesländern sich auch in 2 verschiedenen Gefühlswelten befinden.
17: Wir müssen einfach diesen Bock umstoßen.
16: Heißt es von einem eher nachdenklich wirkenden Eintracht-Trainer Adi Hütter.
18: Ich glaube schon, dass wir das eine oder andere mitnehmen, was wir wirklich sehr gut gemacht haben. Weil ich gehe davon aus, dass sich Adi Hütter schon auch was überlegt hat und die uns das Leben sehr schwer machen werden.
16: Sagt dagegen ein eher gelassen wirkender Mainz-Trainer Urs Fischer. Stellt sich die anschließende Frage, was hat sich denn Adi Hütter überlegt, um mit seinen Frankfurtern die Mainzer zu schlagen? Dabei fängt er bei den Führungsspielern an.
17: Wichtig ist, dass die Spieler auf dem Platz dann auch die Verantwortung auch übernehmen. Speziell genau in schwierigen Phasen.
16: Zu der jetzt auch noch das Nachbarschaftsduell kommt, bei dem es auch um Prestige im Rhein-Main-Gebiet geht.
17: Natürlich ist es ein Derby und in einem Derby wird es mal darauf ankommen, wie, mit welcher Intensität, dass wir ins Spiel gehen. Wir müssen dagegen halten, wir müssen das Spiel von der ersten Minute auch annehmen, in die Zweikämpfe gehen, mit Energie Fußball spielen, mit Power Fußball spielen. Da bin ich auch überzeugt, dass wir ein gutes Spiel machen.
16: So stürmisch der Plan bei der Eintracht klingt, so verhalten klingt der Ansatz beim Team von Urs Fischer, den Mainzern, die zuletzt den HSV mit 5:0 geschlagen haben.
18: Wir waren geduldig, waren kompakt, hatten eine gute Organisation. Ich glaube auch gegen Frankfurt, du brauchst eine gute Restverteidigung. Das sind schon Punkte, die du auf dem Platz bekommen musst, wenn du am Ende was mitnehmen willst.
16: Das also die 2 unterschiedlichen Welten von Mainz und Frankfurt. Ein verbindendes Element ist Stürmer Jonathan Burkhardt, bei den 05ern zum Fanliebling geworden und in Frankfurt auf dem Weg dorthin.
17: Dass das eine besondere Rückkehr für Jonathan ist, das ist natürlich klar. Ich habe natürlich mit ihm darüber gesprochen, der freut sich natürlich auch auf dieses Spiel und dass er natürlich auch versucht, ein Tor zu erzielen, dass wir das Spiel gewinnen, das ist ganz klar.
16: Klar ist auch, nach diesem Duell werden weiterhin 30 Kilometer zwischen Mainz und Frankfurt liegen. Offen ist aber, ob es in der Tabelle auch bei den 3 Punkten Abstand bleibt.
4: Das erfahren wir dann morgen ab 15.30 Uhr, unter anderem zu hören in der ARD-Bundesliga-Konferenz. Bei den US Open der Tennisprofis hat Alexander Zverev den ersten Satz gewonnen im Halbfinale gegen Khachanov. 6:3. Es hat nur 37 Minuten gedauert für den Deutschen. So, minutenlang wird schon kein Fußball gespielt in Berlin-Köpenick. Lars, das höre ich, wenn wir hier deine Leitung aufmachen. Lars Becker, unser Reporter, was ist da los?
8: Der Schiedsrichter hat sich verletzt. Timo Gerach hat sich an die Wade gefasst, hat sich behandeln lassen, ist dann in die Katakomben gegangen. Da haben ihn dann die Kameras auch eingefangen, wie er sein Shirt ausgezogen hat. Und dann sah man, wie der 4. Offizielle, Jarno Wienefeld, sich bereit gemacht hat, mit dem eigentlichen Chef, mit Timo Gerach, die Positionen zu tauschen. Und das war im Spiel gegen Frankfurt übrigens ähnlich. Auch in der 2. Halbzeit hatte sich der Schiedsrichter verletzt und musste tauschen mit dem 4. Offiziellen. Insgesamt ungefähr 8 Minuten Pause. Jetzt hat die Partie gerade wieder begonnen, nach der besten Phase für den 1. FC Union nach dem 0:2 durch Aushisch kurz nach der Pause per Videoentscheid die Abseitssituation aufgehoben. Das Anzeigen des Linienrichters, daher das 2:0 und dann 2 Chancen für Union. Dann gab es die längere Pause. Jetzt läuft die Partie wieder. Bin gespannt, ob die Unioner die Dominanz der Minuten zuvor aufrechterhalten können oder ob sich Schalke wieder lösen kann. Aushisch und Karaman, der zurückgekehrte Kapitän, das sind für mich die beiden entscheidenden, die wichtigsten Spieler bei Schalke 04 in einer insgesamt sehr, sehr homogenen Mannschaft. Alle arbeiten füreinander. Jetzt gibt es da gerade nach einem Foul von Karaman an dem Kapitän vom 1. FC Union, an Rani Khedira. Nee, Adamu war es, der ihn gefoult hat. Und Khedira springt auf, rennt ihm hinterher, macht aber nichts, hat ihm wahrscheinlich nur ein paar nette Worte gesagt. Und das erste Mal, dass also Jarno Wienefeld da eingreifen muss, hat auf Freistoß entschieden. Völlig klar für Union. Die kommen über die linke Seite, über Tom Rothe, der eine der beiden Chancen hatte, hier auf 1:2 zu stellen. Und der kann aber in dem Fall nicht verhindern, dass der Ball über die Grundlinie gegangen ist. Es gibt Einwurf für Schalke. Timo Becker ist das, der den Ball in den Händen hat. Jetzt Richtung Mittellinie von Karaman. Der Versuch weiter zu verlängern. Udukai gewinnt das Kopfballduell. Schalke führt hier weiter mit 2:0 gegen lange ideenlose und harmlose und zudem extrem anfällig in der Defensive befindliche Unioner mit 2:0.
4: Oh, das dürfte eine lange, lange Nachspielzeit geben, hier nach 22 Uhr bei uns zu hören. Kurz vor den Nachrichten haben wir noch mal Zeit für ein bisschen Leichtathletik. Jens Gideon. Stadion bitte.
11: Richtig Stimmung nochmal zum Abschluss dieses ersten von drei Wettkampftagen. 6,32 Meter liegen auf für Mondo Duplantis, den Superstar der Szene, dem hier die letzten Sekunden dieses Wettbewerbes gelten. Denn alle anderen Wettbewerbe sind schon vorbei. Aus deutscher Sicht positiv. Der erste Ultimate Champion aus Deutschland heißt Merlin Hummel. 81,46 Meter. Im Hammerwurf haben gereicht für den Sieg und 130.000 Euro Siegprämie. Zweite deutsche Beteiligung in der 4x100 Meter Mixstaffel. Da kam Platz 6 raus, vielleicht auch, weil Gina Lückenkämper, der Star der deutschen Szene, nicht am Start war. Duplantis ist der letzte Athlet, noch ist er nicht gesprungen. 6,20 Meter hat er schon.
4: Die Zusammenfassung von unserem Leichtathletik-Reporter Jens Gideon. Nach 10 dann reichlich Fußball hier bei uns in Sportschau Live. Die Nachrichten hat jetzt mein Kollege Ingo Jansen.
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19: Um 22 Uhr. In New York ist heute der Opfer der Anschläge vom 11. September vor 25 Jahren gedacht worden. Die zentrale Feier hat auf dem Platz stattgefunden, auf dem früher die Zwillingstürme des World Trade Centers gestanden haben. Dabei wurden die Namen der fast 3000 Todesopfer verlesen. Erstmals wurde auch der Menschen gedacht, die an den Spätfolgen gestorben sind. Sie waren nach dem Einsturz der Türme giftigen Staubwolken ausgesetzt. Der Bundestag hat die erste Runde seiner Beratungen über den Haushalt für das kommende Jahr abgeschlossen. Dabei erklärten Redner der schwarz-roten Koalition, der Entwurf mache Deutschland fit für die Zukunft. Hauptstadtkorrespondent Dietrich Karl-Meurer.
20: Haushaltspolitiker von CDU, CSU und SPD verwiesen auf höhere Ausgaben für Infrastruktur, Digitalisierung, Forschung, Klimaschutz und Sicherheit. Sie seien die Grundlage für Wachstum und einen handlungsfähigen Staat. Die Opposition widersprach. Für das nächste Jahr sind Ausgaben von rund 555 Milliarden Euro veranschlagt. Die Neuverschuldung steigt einschließlich schuldenfinanzierter Sondertöpfe des Bundes auf mehr als 200 Milliarden Euro.
19: Die Pläne der Bundesregierung zum Schutz von Kindern und Jugendlichen im Internet nehmen Gestalt an. Familienministerin Prien hat dazu ein Sofortprogramm angekündigt, das bis Ende des Jahres kommen soll. Aus dem Hauptstadtstudio Philine Elster.
21: Die Basis dafür? 56 Handlungsempfehlungen der eingesetzten Expertenkommission. Die Vorschläge reichen von Handyverboten bis zur 7. Klasse bis hin zu einem KI-Seepferdchen für Grundschüler. Prien legt sich fest und will eine Altersgrenze für Social Media ab 13 Jahren. Bis Oktober sollen Eckpunkte für das Gesetz stehen. Konkreter wird Prien nicht.
19: Der BUND geht gerichtlich dagegen vor, dass in Lingen in Niedersachsen eine Firma Brennelemente für Atomkraftwerke russischer Bauart herstellen darf. Die Klage richtet sich gegen das Land Niedersachsen, das die Produktion genehmigt hat. Der BUND warnt davor, dass der russische Staatskonzern Rosatom Informationen über kritische Infrastruktur in Deutschland erhält. Das Land argumentiert, es habe den Antrag nach dem Atomgesetz nicht ablehnen können. Die Houthi-Rebellen haben die Kontrolle über die Meerenge Bab al-Mandab übernommen. Sie verbindet das Rote Meer mit dem Indischen Ozean. Weil sie die kürzeste Route zwischen Europa und Asien ist, gilt sie als eine der wichtigsten Schifffahrtsrouten der Welt. Experten gehen davon aus, dass der internationale Handel beeinträchtigt werden dürfte. Das waren die Nachrichten. Das Wetter. In der Nacht wechselnd bewölkt, im Süden teils klar. Von Norden bis in die Mitte kann örtlich etwas Regen fallen. Tiefstwerte zwischen 15 Grad auf den ostfriesischen Inseln und 4 Grad am Alpenrand. Morgen wechseln sich Wolken und Sonnenschein ab. Im Süden wird es oft sonnig und meist trocken. Höchstwerte zwischen 19 Grad an den Küsten und bis zu 27 Grad am Oberrhein. Die Zeit 22.03 Uhr.
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4: Noch eine halbe Stunde mit Tabea Kunze im Studio. Wir haben Tennis live im Programm. Ein Gespräch vor dem Bundesliga-Topspiel Augsburg gegen Leverkusen und natürlich auch das Bundesliga-Freitagsspiel im Blick. Und da kann ich nur sagen, manchmal entwickelt sich ein Arbeitstag dann doch ganz anders, als man denkt. Zum Beispiel für Jano Wienefeld. Der ist 28 Jahre alt, heute als vierter Offizieller bei Union Schalke eingeplant gewesen. Aber Lars Becker, jetzt feiert er sein Bundesliga-Debüt als Schiedsrichter.
8: Jetzt pfeift er für seinen Chef, der an der Seitenlinie steht und nur noch das Täfelchen nachher hochhält, wenn es um die Nachspielzeit geht. Und ich muss mich korrigieren, vor 2 Wochen gegen Frankfurt, was der Linienrichter, der ausgetauscht werden musste gegen den 4. Offiziellen, Jano Wienefeld, also jetzt mit einer echten Aufgabe. Union mit der Ecke von der rechten Seite, Kopfballgelegenheit, Querfeld kommt nicht dran, Nachschusschance durch Jong, nimmt den Volley und drüber. Gerade vor wenigen Sekunden die richtig gute Chance für Union auf 1:2 zu stellen. Die zweite für Tom Rothe, nimmt einen Ball direkt und Karius ist runden. Ist unten. Mit einer Hand lenkt er den Ball am Tor vorbei, bleibt also beim 2:0 für Schalke, die ja nicht nur Abwehr können, wie man gesehen hat gegen die Bayern beim 0:0 vor einer Woche, sondern auch spielerisch sich hier gut zeigen, während jetzt Tim Skarke für Union in die Partie kommt gegen Frankfurt in der Nachspielzeit per Hacke das 3:3. Bisher den einzigen Punkt für Union gemacht. Schalke führt weiter, verdient hier mit 2:0, aber Union macht Druck.
4: Und wie viel Druck machen noch die Rostocker beim Basketball in Hamburg, Jan Möller?
12: Ja, sie haben jetzt noch einen Freiwurf, aber das wird ihnen nichts mehr nützen. 6,3 Sekunden zeigt die Uhr an hier in der Halle in Hamburg-Wilhelmsburg. Und die Towers führen mit 10 Punkten, jetzt nur noch mit 9. Aber in diesen 6 Sekunden, beim Basketball ist ja schon sehr viel passiert, aber in diesen 6 Sekunden werden die Towers keine 9 oder wenn der zweite Freiwurf jetzt sitzt, auch 8 Punkte aufholen. Also ich glaube, man sagt ja immer so, der Pokal hat seine eigenen Gesetze. Eins ist eigentlich, dass die Towers fast immer in der ersten Runde rausfliegen, die Hamburger. Haben sie nur einmal überstanden, diese Runde, aber jetzt läuft die Uhr runter und jetzt ist es perfekt. Sie sind tatsächlich weiter. 90-81 haben sie gewonnen. Es war ein super intensives Spiel. Die Leute, die hier waren, denken sich bestimmt, toll, dass die Saison jetzt wieder losgegangen ist, weil hier wirklich das wie ein Boxkampf war. Zwei Teams, die sich gar nichts geschenkt haben. 90-81. Die Towers sind weiter im Achtelfinale und treffen Mitte Oktober auf den FC Bayern. Das steht schon fest.
4: Genau, die Top-Teams wie Bayern oder auch Alba Berlin steigen erst im Achtelfinale in diesen BBL-Pokal ein. Erstmals seit 2 Jahren heißt der Tabellenführer der Fußball-Bundesliga nicht FC Bayern München. Nein, zum Start in dieses Wochenende steht der FC Augsburg ganz oben. Und morgen Nachmittag empfängt der Bundesliga-Spitzenreiter Bayer Leverkusen. Mein Kollege Daniel Gahn wird dieses Spiel in der ARD-Bundesliga-Konferenz übertragen. Ich habe vor der Sendung mit ihm telefoniert und ihn als erstes gefragt, wie groß denn die Euphorie ist in und um Augsburg.
2: Ich würde sagen, mindestens so groß wie der Screenshot, den er sich ausgedruckt hat und der jetzt in seinem Büro hängt. Also das ist schon ziemlich bemerkenswert, dass Augsburg zum allerersten Mal überhaupt in seiner Geschichte Tabellenführer in der Fußball-Bundesliga ist. Für alle, die Zahlen mögen, es ist der 512. Bundesligaspieltag und der FCA ist zum allerersten Mal auf Platz 1 in der Tabelle. Also da ist man schon so ein bisschen euphorisiert. Auf der anderen Seite wäre der FC Augsburg nicht der FC Augsburg, wenn man dann natürlich weiß, dass man am Saisonende aller Voraussicht nach nicht auf Platz 1 stehen wird.
4: Aller Voraussicht nach nicht, okay. Lass uns gleich nochmal drüber reden, was du den Augsburgern zutraust. Aber ich würde nochmal auf diesen Saisonstart schauen, denn der hat ja wirklich hervorragend funktioniert aus Augsburger Sicht. Ein 3:0-Sieg gegen Schalke und dann ein 4:1-Sieg in Frankfurt. Was war ausschlaggebend für diese Siege?
2: Also natürlich diese mannschaftliche Geschlossenheit, also wer den FC Augsburg kennt, der weiß und das betont man auch in Augsburg immer wieder, man will eine Mannschaft sein, gegen die es unglaublich schwer ist, spielerisch zu bestehen. Also die Körperlichkeit, Zweikämpfe, da ist immer seit jeher schon großer, großer Fokus drauf beim FC Augsburg. Und so hatte man natürlich dann auch so ein bisschen Glück mit Schalke einen Aufsteiger zu bekommen am ersten Spieltag. Und am zweiten die Frankfurter Eintracht, bei der es aktuell nicht so gut läuft. Aber das soll die Leistung der Augsburger überhaupt nicht schmälern. Die haben das richtig gut gemacht, haben erst ein Gegentor kassiert. Und das bei einer neuen Defensive. Und die Offensive, die funktioniert einfach. Da hat Manuel Baum sehr viele Möglichkeiten. Anton Kade hat sich da in den ersten beiden Spielen richtig gut hervorgetan. Der ist allerdings fraglich für das Spiel gegen die Werkself.
4: Manuel Baum hat im vergangenen Jahr zum 2. Mal den Trainerjob in Augsburg übernommen, nachdem der Versuch mit Sandro Wagner, einen schillernden Typen auf die Trainerbank zu setzen, sportlich schiefgegangen ist. Baum und der FCA, das klang erstmal nach einer Verlegenheitslösung, aber hat sich das jetzt als Glücksfall herausgestellt, dass er zurückgekehrt ist auf die Trainerbank?
2: Das kann man so sagen. Und wie heißt es ja, Verlegenheit macht Liebe manchmal. Und ja, Baum passt einfach besser vom Gefühl her als dann eben so ein schillernder Sandro Wagner. Und er weiß auch irgendwie, so der Eindruck von außen, dass er genau den richtigen Ton und die richtige Tonalität trifft in der Ansprache. Er hat eine klare Spielidee. Er weiß, okay, die Augsburger, sie werden jetzt nicht ein Champions-League-Favorit sein oder ein Meister-Favorit. Das auf gar keinen Fall. Aber er verbessert sie immer so von Woche zu Woche, von Monat zu Monat. Und darauf kommt es an. Und die Augsburger, ja, seit Jahren ja immer so das graue Mäuschen der Liga. In der vergangenen Saison unter Sandro Wagner wollte man sexy sein, aber das ist krachend gescheitert. Und Augsburg fühlt sich einfach wohl in dieser Rolle als kleiner grauer Maus. Und es muss ja auch kleine graue Mäuse geben. Und wenn sie dann so erfolgreich spielen wie aktuell, dann ist das einfach ein Zeichen dafür, dass Manuel Baum eine unglaublich gute Arbeit macht. Und vielleicht auch noch ganz interessant, er war ja eigentlich für den Nachwuchs zuständig, hat diesen Job erstmal pausiert, aber mittlerweile ist er jetzt einfach nur noch Trainer. Also er hat quasi den Cheftrainerposten dann auch final übernommen. Und man will da auch gar nicht dran denken, was denn passieren könnte. Manuel Baum wird einfach jetzt mal in Augsburg länger bleiben, so meine Vermutung. Und so die große Augsburger Hoffnung, dass es dann auch weiter nach vorne geht.
4: Jetzt hast du aber gerade schon durchklingen lassen, du vermutest nicht, dass Augsburg auch am Saisonende noch ganz oben in der Tabelle stehen wird. Aber was traust du dem Augsburger Kader zu? Hat er die Qualität, um dauerhaft oben mitzuspielen? Also ich sag mal rund um die Europapokalplätze?
2: Das kommt irgendwie so auf die Augsburger drauf an, natürlich auch auf eine Mannschaft wie Bayer Leverkusen. Also wenn jetzt Leverkusen oder alle Mannschaften, die auch noch da vorne drin stehen, mit Dortmund, mit Stuttgart, mit Freiburg, mit Frankfurt, mit Leipzig und wie sie nicht alle heißen, Hoffenheim natürlich auch, wenn da irgendjemand aus dieser Gruppe so ein bisschen schwächelt, ist den Augsburgern durchaus eine Überraschung zuzutrauen. Aber das ist natürlich auch alles mit sehr, sehr, sehr viel Konjunktiv garniert. Also da darf sich keiner verletzen. Fabian Rieder zum Beispiel, der auch derzeit in hervorragender Form ist, der angesprochene Anton Kade, wie gesagt, wenn der ausfallen sollte, wird es dann qualitativ schon so ein bisschen dünner und darauf muss man natürlich setzen in Augsburg, dass sich da keiner verletzt und dass da ein bisschen mehr Kontinuität reinkommt, aber im Grundsatz ist den Augsburgern durchaus einiges zuzutrauen. Ich würde mich mal ein bisschen aus dem Fenster lehnen wollen und sagen, ein einstelliger Tabellenplatz ist drin. Wenn es mehr wird, würde, glaube ich, keiner Nein sagen in Augsburg.
4: Da könnte das Spiel morgen schon ein guter Gradmesser sein, denn die Leverkusener sind seit dem 4:0 gegen Union von letzter Woche angekommen in dieser Saison. Was erwartest du denn für ein Spiel morgen?
2: Also Augsburg gegen Leverkusen, da würde man sich zuerst so denken, ach, das wird wahrscheinlich jetzt eher zäh. Die Augsburger spielen tendenziell destruktiv. Leverkusen will das Spiel machen. Aber wenn man so auf die jüngsten Zahlen blickt, gut, die Saison ist auch noch sehr jung, sieht man auch, dass da die beiden besten Offensivreihen der Liga gegeneinander spielen. Die einen mit 7, die anderen mit 6 Toren. Dazu eine sehr gute Augsburger Defensive. Auf der anderen Seite Leverkusen, die wollen das Spiel machen. Die haben eine unglaublich gute Passquote. Da merkt man auch schon so die Handschrift des neuen Trainers. Also Leverkusen klar mit dem spielerischen Ansatz. Augsburg versteckt sich aber auch keineswegs. Also mich würde es nicht wundern, wenn viele, viele Tore fallen. Aber das ist auch nur so eine Vermutung im Vorfeld dieses Spiels.
4: Aber der Mann hat sich ja vorbereitet. Daniel Gahn, morgen zu hören in der ARD-Bundesliga-Konferenz in Ihrem Lieblings-ARD-Radio oder in der Sportschau-App. Es ist das wohl größte Spiel der deutschen Basketballerinnen bisher. Bei der Weltmeisterschaft in Berlin haben sie gestern überraschend Europameister Belgien geschlagen. Vor 13.000 Fans in der ausverkauften Arena am Ostbahnhof. Morgen spielen sie deswegen im WM-Halbfinale gegen Frankreich. Direkt am Court saß gestern Svenja Brunkhorst. Sie ist im 3x3-Basketball in Paris Olympiasiegerin geworden und offizielle Botschafterin der WM in Berlin. Außerdem managt sie den Frauenbasketball bei Alba Berlin. Jakob Rüger hat sie heute zum Interview getroffen.
1: Die deutsche Frauennationalmannschaft steht sensationell im Halbfinale der Heim-WM. Was bedeutet das für den gesamten deutschen Basketball aus Ihrer Sicht?
3: Ja, unglaublich viel. Ich glaube, wir reden die ganze Zeit von dem Momentum im Frauenbasketball, aber auch im deutschen Basketball allgemein. Natürlich mit dem WM-Titel der Männer, unserem Erfolg 2024, 25, dann wieder die Männer mit dem Europameistertitel und jetzt ist 26. Eine Heim-WM, es kommt alles zusammen. Der Fokus war davor schon extrem auf diese WM und dass die so abliefern, dass sie so ein Turnier spielen, diese Welle weiterreiten, das ist, glaube ich, für den deutschen Basketball, glaube ich, wir kommen gar nicht aus dem Strahlen raus.
9: Und trotzdem, so schön der Moment ist, ist ja auch die Frage, wie kann man das nachhaltig nutzen für den Frauenbasketball hier in Deutschland?
3: Ja, genau, das ist die Frage. Ich glaube, ich habe gemerkt, es waren sehr oft Gespräche, die hinführend bis zur WM waren und sich noch keiner wirklich Gedanken gemacht hat, was darüber hinaus passiert. Das ist jetzt anmaßend, aber ich glaube, jetzt auch in den letzten Tagen ist sehr, sehr viel passiert. Es sind super viele Workshops drumherum, wo sich unterschiedliche Gremien zusammentun, wo Landesverbände, der Deutsche Basketballbund, aber auch die Liga-Formate in der ersten und zweiten Bundesliga sich zusammentun. Wie nutzen wir das? Und das ist, glaube ich, für mich das richtige Zeichen, dass wir das angehen, dass wir uns allen dessen bewusst sind, dass es jeder vor seiner eigenen Haustür mithelfen muss. Und es gibt da ganz klare Konzepte, Strategie, Visionspaper. Und ich glaube, das liegt jetzt an uns, dass wir da alle zusammenkommen und dieses nicht nach der WM ist vorbei, wie wir es damals 98 so ein bisschen hatten, sondern dass wir das weiter nutzen und die Entwicklung weiter herantreiben.
9: Nationalspielerin Alexandra Wilke hat für ein Schmunzeln gesorgt nach diesem Viertelfinalsieg gegen Belgien. Sie hat nämlich gesagt, als Lehrerin muss sie eigentlich am Montag wieder zur Arbeit gehen. Das wäre dann direkt nach einem möglichen Finale oder Spiel um Platz 3. Zeigt das auch so ein bisschen noch die Probleme des Frauenbasketballs?
3: Ja, natürlich wissen wir alle, dass es das zweite Standbein noch geben muss. Sehr oft, wenn du in Deutschland spielst, wenn du im Ausland bist, sind die Strukturen, haben sich jetzt schon langsam besser entwickelt. Aber natürlich ist das schon auch noch die Kehrseite im Frauenbasketball, dass wir gerade so eine Aufmerksamkeit und einen Traffic darum haben, aber viele Spielerinnen doch noch nicht ganz davon leben können. Und ich hoffe, dass wir dann irgendwann, wenn wir in ein paar Jahren darüber reden, dass wir nicht diese Diskussion immer noch haben, sondern dass wir halt dann, wenn sie es trotzdem sich entscheiden, dass sie nebenbei was machen möchten, dass sie die Option haben, aber wenn sie es nicht möchten, dass sie dann ausgesorgt haben durch ihren Hauptjob Basketball.
21: WM-Botschafterin Svenja Brunkhorst vor dem Halbfinale Deutschland-Frankreich morgen. Im zweiten Halbfinale trifft dann übrigens Spanien auf den Topfavoriten USA. Damit jetzt wieder zum Fußball. Lange war das Spiel bei Union unterbrochen. Und deswegen gibt es jetzt ganz kurz mal den Verkehrsservice. Achtung, Falschfahrer auf der A40 Duisburg Richtung Venlo zwischen Kreuz Moors und Kerken. Bitte fahren Sie vorsichtig, dort kommt Ihnen ein Falschfahrer entgegen. Überholen Sie nicht. Achtung, Falschfahrer auf der A40 Duisburg Richtung Venlo zwischen Kreuz Moors und Kerken kommt Ihnen ein Falschfahrer entgegen. So, dann nehmen wir uns jetzt noch mal kurz die Zeit für einen Schwenk zum Fußball. Lars Becker, ist was passiert beim Spiel Union gegen Schalke?
6: Nichts in Sachen Tore, aber Union macht Druck. Schalke steht nur noch hinten drin. Richtig gute Chancen für Union durch Tom Roth.

0: nach Hause gebracht und jetzt müssen sie einen 2-0 Vorsprung verteidigen.
1: Vorsprung ist das Stichwort für Alexander Zverev. Er führt im US Open Halbfinale. Tim Brockmeier, der erste Satz gehört Zverev. Wie sieht es im zweiten aus?
2: Relativ gut, führt mit einem Break und 2-1, hat allerdings jetzt zwei Breakbälle gegen sich, gegen den Russen. Hier übrigens geht es dem Stuhlschiedsrichter, ein Franzose, sehr gut. Jetzt blöderweise ein Doppelfehler von Alexander Zverev, gibt seinen Aufschlag ab, aber es steht 2-2. Wie gesagt, er führte mit Break, das ist alles noch weitestgehend in der Reihe. Hier geht es dem Stuhlschiedsrichter gut, muss auch nicht so viel laufen wie ein Bundesliga-Schiri, sondern nur den Kopf von links nach rechts bewegen. Ist ein Franzose, hat hier alles im Griff. Zverev spielt ein sehr solides Match, es ist jetzt hier keiner zu sehen, der auf der Stuhlkante sitzt, den es hier mitreißt und der ständig nach oben springen muss, weil hier spektakuläres und eben mitreißendes Tennis gespielt wird. Das ist alles sehr überschaubares Niveau. Zverev hat meistens die Ballwechsel im Griff. Wenn er das Tempo anzieht und die Bälle ein bisschen platzierter setzt, dann kommt der Russe Khachanov seinen Gegner selten hinterher. Entsprechend gab es Ende des ersten Satzes das Break. Dann hat er mit 6-3 sich den Satz geholt, der Deutsche. Gleich dann im ersten Spiel wieder gebreakt den Russen. Aber wie gesagt, jetzt gerade das Rebreak von Khachanov, der schon bisschen dabei ist, jetzt nach einer Stunde Spielzeit deutlich risikoreicher zu spielen, muss er auch, setzt die Bälle sehr viel näher an die Linien, hat da jetzt 2-3 ganz gute Bälle auch gesetzt und Punkte gemacht und Zverev hängt gerade so ein bisschen durch in seiner Konzentration, macht ein paar zu viele Fehler, eben der Doppelfehler, jetzt auch 2 Return-Fehler. Das hat er ja immer so drin gehabt, auch schon bei diesen US Open. Auch wenn er seinem Gegner klar überlegen war, hat er dann immer wieder mal so Schwäche-Konzentrationsphasen eingestreut und dann im Zweifel ein bisschen mehr um den Satz kämpfen müssen, als er es nötig gehabt hätte. Jetzt geht eine Vorhand nach einem schönen Crosscourt von Zverev, von Khachanov ins Aus. Also die geben sich da gerade nicht so viel. Wie gesagt, es ist kein Superniveau, aber es ist nach wie vor so, wie wir gesagt haben, schon vor einer Stunde. Zverev ist der klar bessere Tennisspieler. Und wenn er hier einfach nur seine Normalform anbietet und abzieht, dann wird er, da bin ich mir relativ sicher, das Finale bei den US Open erreichen. 6-3 und 2-2 aus Sicht des Deutschen, eine Stunde gespielt.
1: Gute Tennisnachrichten von Tim Brockmeier aus New York. In der Fußball-Bundesliga liegt der erste FC Union gegen Schalke weiterhin 0-2 zurück. Ja, und auch für die Fußballerinnen des ersten FC Union läuft es gerade nicht. Dabei sind sie doch mit großen Ambitionen in ihre zweite Bundesliga-Saison gestartet. Rang 9 war es letztes Jahr. Dieses Jahr will Union unter die Top 5 der Liga, aber der Start ist misslungen. Die Unionerinnen haben die ersten drei Partien verloren. Lars Becker.
3: Eine sicher verschmerzbare 1-4 Auftaktniederlage gegen die übermächtigen Bayern, ein unbefriedigendes 0-1 in Freiburg und am vergangenen Montag ein weiteres 0-1 zu Hause gegen Frankfurt. Fehlstart unter der neuen Trainerin Marie-Louise Eter.
4: Ja, erstmal sind wir natürlich auch enttäuscht jetzt, dass wir noch ohne Punkte dastehen. Grundsätzlich wussten wir aber auch, dass es ja ein schweres Auftaktprogramm auch ist. Es ist noch eine lange Saison vor uns. Klar haben wir uns das alles anders vorgestellt, jetzt mit 3 Niederlagen. Wir haben eine sehr junge Mannschaft, das ist auch nicht so leicht dann damit auch umzugehen und so ein Selbstverständnis dann einfach auch zu entwickeln.
3: Marie-Louise Ether hat in der vergangenen Saison als erste Trainerin in der Männerbundesliga Geschichte geschrieben und die Eisernen nach 2 Niederlagen zu Beginn souverän zum Klassenerhalt geführt. Also Ruhe bewahren, stabil bleiben, täglich weiter intensiv arbeiten.
4: Bleibt ein Prozess, das wussten wir. Klar, will man nicht mit 3 Niederlagen in die Saison starten. Ist aber, gehört auch zum Fußball mit dazu und da bleiben wir ruhig. Wichtig ist einfach, dass wir täglich jetzt weiter fleißig sind, weiter an unseren Inhalten arbeiten, als Team weiter zusammenwachsen. Mit dem Kader, den wir jetzt auch zusammen haben, wo es jetzt auch alles final ist und sich da einfach Stück für Stück weiterzufinden.
3: In der Sommerpause hatte Union die weiter gestiegenen Ansprüche und Ambitionen untermauert. Durch Verstärkungen wie die beiden jungen deutschen Nationalspielerinnen Jella Veit und Lisanne Greve, die Belgierin Jill Jansens und am Deadline-Day noch Lina Hausicke. Die langjährige Kapitänin von Werder Bremen stand gegen Frankfurt gleich in der Startformation.
5: Ja, jetzt geht es erstmal darum, in der Saison anzukommen. Ich glaube, man hat heute gemerkt, was in der Mannschaft drinsteckt. Ich habe es im Training auch gesehen, es ist ganz viel Qualität da. Und ich glaube, wir müssen jetzt einfach gucken, dass wir es zusammenbekommen. Und dann bin ich guter Dinge, dass es auch hoffentlich schnell funktionieren wird.
3: Über Training und die kommenden Spiele als Mannschaft Sicherheit und Selbstbewusstsein erarbeiten. Weiter geht's am Samstag gegen Köln, dann kommt Leipzig an die alte Försterei. Zuversicht statt Zweifel, auch nach der dritten Niederlage am vergangenen Montag gegen Frankfurt.
4: Grundsätzlich gehen wir da unseren Weg weiter. Und wenn wir da so auftreten, wie wir es heute gemacht haben, bin ich auch überzeugt, dass dann auch die Ergebnisse kommen werden.
3: Fehlstart hin oder her. Marie-Louise Ether und ihr Team können immer noch genügend Punkte sammeln, um am Ende der zweiten Bundesliga-Saison von Union das ausgegebene, ambitionierte Ziel zu erreichen. Ein Platz unter den Top 5.
1: Union morgen auswärts beim 1. FC Köln. Und noch einmal Achtung, der Verkehrsservice.

0: hier in Sportschau Live, der ARD Sportabend. Falschfahrer auf der A40 Duisburg Richtung Venlo. Zwischen Duisburg, Rheinhausen und Kreuz Moers kommt Ihnen ein Falschfahrer entgegen. Fahren Sie äußerst rechts und überholen Sie nicht. Auf der A40 Duisburg Richtung Venlo zwischen Duisburg, Rheinhausen und Kreuz Moers ist ein Falschfahrer unterwegs. Vorsicht in beiden Richtungen. Damit weiter im Sportprogramm des Abends. Volleyball haben wir noch, die Europameisterschaft der Männer in Rumänien. Da ist das deutsche Team mit 2 Siegen gestartet, Maximilian Bayer.
1: Nicht spektakulär, aber ziemlich souverän. Deutschland arbeitet sich weiter durch die EM. Gegen Lettland musste die DVV-Auswahl aber vor allem zu Beginn konzentriert bleiben. Die Letten hielten in den ersten beiden Sätzen lange dagegen, doch Deutschland blieb geduldig und zog jeweils genau dann davon, als es darauf ankam. Das zahlte sich aus. Im dritten Durchgang war der Widerstand endgültig gebrochen. Deutschland hatte das Spiel jetzt komplett im Griff und gewann am Ende mit 3:0. Mittelblocker Anton Brehme sammelte 11 Punkte und war damit bester deutscher Scorer. Für die Mannschaft von Bundestrainer Massimo Botti ist es der 2. Sieg im 2. Spiel. Damit bleibt Deutschland auf Achtelfinalkurs. Viel Zeit zum Durchatmen gibt's allerdings nicht. Bereits am Samstag wartet Co-Gastgeber Rumänien.
0: Zeit zum Durchatmen haben wir jetzt auch nicht, denn das Freitagsspiel in der Bundesliga, es ist in der Nachspielzeit angekommen. 12 Minuten Nachspielzeit gibt es wegen der verletzungsbedingten Auswechslung des Schiedsrichters. Also noch viel Zeit, aber kommt denn noch irgendwas vom 1. FC Union, der 0:2 zurückliegt gegen Schalke, Lars Becker?
2: In den letzten Minuten ist es Schalke wieder ganz gut gelungen, die Unioner vom eigenen Tor wegzuhalten. Die hatten einige Chancen, zum Anschluss zu kommen. Aber Loris Karius, wie gegen die Bayern, ein hervorragender Rückhalt, hat alles weggefischt. Ansonsten haben ihm seine Vorderleute zum Teil die Arbeit abgenommen, indem sie sich in alle möglichen Schüsse, Flanken und sonstigen Versuche der Unioner reingeworfen haben. 12 Minuten, jawohl, Timo Gerach musste runter, ist inzwischen umgezogen, hat aber das Täfelchen mit den 12 Minuten hochgehalten. Flanke von der linken Seite vom eingewechselten Score für Union und Jano Wienefeld, sein Ersatz heute gefordert, steht in der Verantwortung, hat das bislang ohne Probleme hier geleitet. Union mit allen Spielern außer dem Keeper in der Hälfte von Schalke, Kopfball Gelegenheit, die Verlängerung, Tor, aber der Schiedsrichter hat abgepfiffen. Der Schiedsrichter hat kein, nein, das Tor, das zählt. Das Tor zählt. Ich dachte, er pfeift ein Foul. Tim Skarke ist es schon wieder gewesen, der gegen Frankfurt auch das 3:3 gemacht hat. Große Proteste bei den Schalkern, aber 90+6, das 1:2 aus Sicht des 1. FC Union. Rothe gewinnt den Kopfball und dann ist es tatsächlich Tim Skarke, der den Ball Volley aus wenigen Metern Entfernung im Tor unterbringt. War aber meiner Ansicht nach ein klares Foul von Rothe vorher. Aber der Treffer gilt, oder gibt es jetzt doch noch mal eine Überprüfung? Der Schiedsrichter hat angezeigt, kein Foul, obwohl Rothe mit beiden Händen seinen Gegenspieler weggedrückt hat. Und dadurch kam Skarke nach dem Kopfball an den Ball und hat ihn reingedrückt zum 1:2 aus Sicht des 1. FC Union. Und ich vermute, dass jetzt es noch eine Kommunikation gibt mit Köln, mit dem Videoassistenten. Aber der Schiedsrichter entscheidet auf Tor. Die Entscheidung zählt, das Tor gilt, es steht nur noch 1:2. Der Anschluss für Union durch Tim Skarke, mal wieder durch Tim Skarke. Garke in dieser 96. Minute, 90+6. Und jetzt hat Union noch weitere knapp 6 Minuten. Wienefeld hat jetzt doch noch Kontakt, Was passiert jetzt? Er gibt den Ball frei. Also die Partie geht jetzt weiter. Es steht nur noch 1:2 aus Sicht von Union. Schalke führt nur noch mit 2:1. Edin Dzeko, der 40-Jährige mit dem Bundesliga-Comeback, eingewechselt von Miron Muslic. Genauso wie Wang, der Südkoreaner, zurückgekehrt in die Bundesliga, der ja für sein Land 3 WM-Teilnahmen zu verbuchen hat. Beide Torschützen übrigens für Schalke inzwischen ausgewechselt. Die beiden aus meiner Sicht besten von S04, der zurückgekehrte Kapitän Karaman mit dem... Ja, das war ja gar nicht der Deutsche, das stimmt nicht. Aber Karaman und Aouchiche, die beiden besten Spieler von Schalke, das 1:0 hat Robin Gosens gemacht in der 25. Minute. Jetzt wird ein Schuh draus und das 2:0 in der 46. Minute. Erst abseits angezeigt, vom VAR korrigiert. Minimal keine Abseitsposition. Aouchiche mit dem 2:0, mit dem zwischenzeitlichen in der 46. Korrekt in der 48., weil da war es erst anerkannt. 2:0 für Schalke. Union rennt weiter an, über die rechte Seite. Schäfer, Juranovic mit dem Doppelpass. Die Union-Fans sind da, unterstützen ihre Mannschaft. Gibt es hier wieder nach 2 Tore Rückstand gegen Frankfurt beim 1:3, am Ende 3:3. Hier möglicherweise auch noch ein 2:2. Schalke steht hinten drin. Schalke steht unter Druck, haben sehr protestiert beim Gegentreffer. Nächste Gelegenheit! Gerettet Nachschuss! von Union. Aber wieder abgewehrt der Ball. Das war wieder Tim Skarke, der in der Situation dabei war. Und jetzt gibt es einen Freistoß für Schalke aus der eigenen Hälfte. Da hat Rani Khedira Edin Dzeko niedergerungen. Er will es nicht glauben, der Kapitän von Union. Der setzt Trimmel, der sitzt nur auf der Bank. Und dann ist natürlich Khedira der Kapitän. Bleibt beim 1-2 gleich die Schlussphase.
0: Da sind wir wieder da 45. beim Spiel in Köpenick. Kurzer Blick nochmal zum Tennis. US Open Halbfinale mit dem Deutschen Alexander Zverev. Er hat den ersten Satz gegen Khachanov aus Russland 6-3 gewonnen. Im zweiten Satz liegt Zverev jetzt 2-3 hinten. Dieses Spiel können Sie, oder dieses Match vielmehr, können Sie weiterverfolgen in der ARD Infonacht, die nach dem Schlusspfiff des Fußball-Bundesligaspiels dann hier übernehmen werden, die Kollegen aus Hamburg. Da gibt es auf jeden Fall weiterhin Tennis live. Aber bei uns bringen wir jetzt auf jeden Fall noch dieses Bundesligaspiel zu Ende in Köpenick mit der ewigen Nachspielzeit, aber jetzt auch wieder mit Spannung. Denn Schalke führt nur noch 2-1, die Schlussphase, geschildert von Lars Becker.
2: 12 Minuten Nachspielzeit wegen der Verletzung von Schiedsrichter Gerard Jano. Wienefeld für ihn eingesprungen. Und von diesen 12 Minuten sind 9,5 jetzt von der Uhr. Union liegt weiter mit 1-2 zurück durch den Anschlusstreffer von Tim Skarke in der 6. Minute der Nachspielzeit. Für mich ziemlich irregulär, weil Tom Rothe bei der Kopfballvorlage seinen Gegner Dina Ebimbe klar mit beiden Händen, mit beiden Armen weggestoßen hat. Sei es drum, es steht nur noch 1-2 aus Sicht des ersten FC Union. 2-1 für Schalke. Abwehrschlacht, wie in der vergangenen Woche beim 0-0 gegen München. Da haben sie einen Punkt verteidigt. Jetzt verteidigen sie hier einen Vorsprung, 3 Punkte. Loris Karius hat gerade gelb gesehen, weil er das Spiel verzögert hat. Union mit dem Chipball in den Strafraum. Kopfballgelegenheit von Tom Roth. Der kommt nicht richtig dran, kommt nicht über den Ball. Der geht über das Tor, weit über das Tor ins Außen. Die Unioner legen den Ball auf die 5-Meter-Linie, damit es jetzt schnell gehen soll. Loris Karius lässt sich wieder Zeit. Wie gesagt, gelb hat er schon kassiert. Schiedsrichter hat jetzt sogar noch einen Foul gesehen. Der Ball nicht auf der 5-Meter-Linie, sondern am Rande des Strafraums. Wieder lässt er sich Zeit, schlägt jetzt den Ball aus. Loris Karius, der hier eine klasse Partie geboten hat. In der ersten Halbzeit im Prinzip gar nicht gefordert. Aber im zweiten Durchgang mit mehreren richtig guten Paraden. Sicherer Rückhalt wie in der vergangenen Woche gegen München beim 0-0. Union mit dem langen Ball vom Keeper, von Frederik Rönno. Becker köpft den Ball raus. Wang an der Kugel behauptet sie und dann einfach der lange Schlag raus von Tanaka ist wieder in den Füßen von Keeper Renault. Der spielt raus und unter Druck muss Schäfer den Ball weiter nach vorne spielen. Jetzt flippert er so ein bisschen durchs Mittelfeld. Die Schalker haben ihn sich erobern können, haben jetzt tatsächlich auch Edin Dzeko gefunden, jetzt als Zielspieler in diesen letzten Minuten der eingewechselte Bosnier und holt sehr zur Begeisterung der gut 2000 mitgereisten Schalker-Fans. Der Gästeblock ist pickepacke voll. Ein Einwurf raus für seine Mannschaft. Die 12. Minute der Nachspielzeit läuft. Die letzte. Könnt ihr mir vorstellen, dass es doch von Jarno Wienefeld noch 1 oder 2 Minuten oben drauf gibt? Weil er ja vorhin nicht ganz sicher war. Zählt der Treffer zum 1-2. Hatte Kontakt mit dem Kölner Keller. Die haben gesagt, ist okay. Treffer zählt. Dann gab es auch gerade bei der gelben Karte für den Keeper, für Loris Karius nochmal Unterbrechung. Jetzt gibt es wieder einen Einwurf für Schalke in der Hälfte von Union. Weit tief in der Hälfte, weit weg vom eigenen Tor, sogar auf Höhe des 16-Meter-Raums. Die Zeit läuft runter. Letzte halbe Minute der Nachspielzeit. Mal gucken, was es da noch drauf gibt. Weiter Ball von Rothe jetzt Richtung Mittellinie. Querfeld der Innenverteidiger ist jetzt einer der Stürmer vorne mit drin, gar nicht mehr mit zurückgekommen. Schalke mit dem Ballbesitz über Wang macht er gut. Dzeko, super, mit dem Popo den Ball abgeschirmt. Mit all seiner Routine und mit all seiner Länge und Körperlichkeit, seiner Robustheit hat er das gemacht. Jetzt kommen die Unioner wieder. Aber Schalke steht mit 4 hinten drin auf einer Linie, haben das richtig gut verteidigt. Bis zur 70. Minute war dieses 2-0 absolut total verdient. Dann kamen die guten Chancen für Union, schließlich gipfelnd in dem Anschlusstreffer durch Skarke im Mittelfeld. Das Duell, die Duelle. Schalke kommt über die Zentrale, rausgespielt über den Japaner, über Wang in die Mitte. Tor! Die Entscheidung! Die Entscheidung durch den eingewechselten Maximilian Wöber, der Österreicher, macht das 3-1. Die Flanke von Wang von der rechten Seite. Wöber ist da, ist mit nach vorne gekommen, der Innenverteidiger eingewechselt. Und er macht vor der jubelnden Schalker, das ist nicht die Kurve, aber es ist der Fanblock, die Entscheidung. Es ist schon die 13. Minute der Nachspielzeit. 90 plus 13. 3-1 für Schalke 04. Und die Bilder zeigen uns jetzt den Trainer Miron Muslic. Wie er grinst, wie er lächelt, wie er sich freut. Der erste Sieg von Schalke 04 nach dem Aufstieg im dritten Saisonspiel. Er ist zwar noch nicht perfekt, aber er steht mehr oder weniger fest. Ich gehe davon aus, dass nach dem erneuten Anpfiff die Partie zu Ende nicht mehr weitergespielt wird. Was sagt jetzt der Schiedsrichter? Er lässt gar nicht mehr anpfeifen. Er lässt gar nicht mehr anpfeifen. Jano Wienefeld beendet diese Partie. Und am Ende gewinnt Schalke 04 an der Alten Försterei beim 1. FC Union mit 3:1 unter dem Strich. Gerade wegen der guten ersten Halbzeit verdient die Treffer durch Gosens. Kurz nach der Pause Aouchiche mit dem 2:0. Anschlusstreffer Skarke und die Entscheidung durch Maximilian Wöber, das 3:1. Schalke mit dem ersten Bundesligasieg, den ersten 3 Punkten. Union bleibt weiter bei einem Zähler.
0: Bis zur letzten Sekunde. Fußball live hier in Sportschau live. Also Schalke feiert den ersten Sieg der Saison, gewinnt 3:1 beim 1. FC Union. Ich übergebe Sie jetzt an die ARD Infonacht. Kommen Sie gut durch die Nacht. Wir hören uns bald wieder. Tschüss, sagt Tabea Kunze.
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5: Um 22.33 Uhr mit Katja Kindermann. In New York ist mit einer Zeremonie an die mehr als 3000 Opfer der Terroranschläge vom 11. September erinnert worden. Unter anderem wurden Schweigeminuten abgehalten und traditionell auch wieder die Namen aller Opfer verlesen. Erstmals wurde in diesem Jahr auch an die Menschen erinnert, die durch Spätfolgen starben. Heute, vor 25 Jahren, hatten mehrere Islamisten 4 Passagierflugzeuge in ihre Gewalt gebracht. 2 steuerten sie in das World Trade Center, eines ins Pentagon in Washington und das 4. stürzte in Pennsylvania ab. Die Bauminister der Länder kritisieren Pläne der EU-Kommission, europaweite Kriterien für Kurzzeitvermietungen zu schaffen. Brüssel will damit die Möglichkeiten für Airbnb und andere Anbieter einschränken. Aus Berlin Martin Polanski.
6: Die angedachten EU-Regeln könnten bereits bestehende Vorgaben in deutschen Städten für Airbnb und Co. aushöhlen, warnt Hamburgs Stadtentwicklungssenatorin Pein. Viele Kommunen hätten bereits Regeln gegen die Zweckentfremdung von Wohnraum, die über die EU-Pläne hinausgingen, so die SPD-Politikerin. Berlins Stadtentwicklungssenator Gebler, ebenfalls SPD, sieht die Gefahr, dass hiesige Kommunen durch EU-Regeln sogar eingeschränkt werden könnten. Die EU-Kommission hatte ihre Pläne in dieser Woche vorgestellt. So sollen Regeln erstellt werden, ab wann ein lokaler Wohnungsmarkt als angespannt gelten kann.
5: Die Haushaltsberatungen des Bundestages sind vorerst beendet. Am letzten Tag stand vor allem der Etat von Arbeitsministerin Baas im Mittelpunkt. Er ist der mit Abstand größte im Bundeshaushalt. In der Debatte stellte die SPD-Politikerin Übergangsregeln bei der Rentenreform in Aussicht. Niemand müsse Angst haben, dass die abschlagsfreie Rente nach 45 Versicherungsjahren übermorgen abgeschafft werde. Die deutschen Verbraucherzentralen protestieren gegen den Wegfall der sogenannten Informationspflicht bei gesetzlichen Krankenkassen. Bisher mussten die Kassen über Beitragserhöhungen per Brief informieren. Das ist aber mit dem neuen Sparpaket für den Gesundheitsbereich gestrichen worden. Christoph Mautes aus der ARD-Verbraucherredaktion erklärt, was das konkret für die Versicherten heißt.
7: Effektiv heißt es, ich habe jetzt eine Hohlschuld. Sprich, ich muss mich selbst informieren, ob meine Krankenkasse ihre Beiträge erhöht. Irgendwie verkünden muss das die Kasse natürlich auch in Zukunft noch, aber eben nicht mehr unbedingt persönlich. Möglich also, dass die Krankenkassen Beitragserhöhungen zum Beispiel nur auf ihrer Homepage ankündigen oder zum Beispiel in der Mitgliederzeitschrift. Die Kassen sagen, ihnen spart das viel Geld, denn pro Brief kostet das Branchenschätzungen zufolge etwa 1 bis 2 Euro und bei mehreren Millionen Kunden kommt da natürlich schnell einiges zusammen.
5: Und das Wetter in Deutschland. In der Nacht nach letzten Schauern zeitweise bewölkt und örtlich Nebel. Tiefstwerte 15 bis 4 Grad. Morgen Wechsel von Sonne und Wolken und vereinzelt Schauer. Ab dem späten Nachmittag im Nordwesten etwas Regen. Höchstwerte 18 Grad im Erzgebirge bis 28 Grad in der Oberpfalz. Und am Sonntag ganz im Süden länger freundlich, sonst regnerisch bei 16 bis 26 Grad. Das waren die Nachrichten.
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8: Entwarnung zunächst auf der A40 Duisburg Richtung Venlo. Kein Falschfahrer mehr zwischen Duisburg-Rheinhausen und Kreuz-Mörs. A1 Dortmund Richtung Köln zwischen Schwerte und Westhofener Kreuz. 3 Kilometer Stau nach einem Unfall. A5 Frankfurt Richtung Kassel zwischen Reiskirchener Dreieck und Grünberg. 3 Kilometer Stau. Die A6 Nürnberg Richtung Heilbronn ist zwischen Neuenstein und Öhringen wegen Bergungsarbeiten in beiden Richtungen gesperrt. Aktuell staut es sich hier auch in beiden Richtungen. Und eine Meldung haben wir noch von der A60 Mainz Richtung Bingen. Hier ist die Strecke zwischen Ingelheim West und Bingen Ost nach einem Unfall bis Mitternacht gesperrt. Es wird empfohlen, bereits in Ingelheim Ost abzufahren. Allen unterwegs eine gute, eine sichere Fahrt.
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8: Und damit übernehmen wir jetzt aus Hamburg, aus den Studios von NDR Info. Ich bin Philipp Kaver, guten Abend. Es ist der 11. September, ein besonderes Datum, und diesmal jähren sich die Terroranschläge zum 25. Mal. Die Bilder von damals haben sich weltweit in das Gedächtnis der Menschen gebrannt, wie am 11. September 2001 in New York die Türme des World Trade Centers in sich zusammenstürzten.
9: Eines wird immer klarer, es handelt sich um einen perfiden, um einen hinterhältigen Terroranschlag. Zwei Flugzeuge, die heute Morgen hier zunächst einmal ins World Trade Center geflogen sind. Eine Maschine soll entführt worden sein auf dem Flug von Boston nach New York. Und auch in Washington sind ja mittlerweile einige Gebäude evakuiert, denn auch dort hat es Anschläge gegeben, auch dort brennt es im Pentagon. Unbeschreibliche Szenen, die sich hier in den USA derzeit abspielen, und keiner weiß, ob das schon das Ende der Terroranschläge ist. Und in diesem Moment sehe ich, wie das ganze obere zweite, wie das zweite obere Stockwerk des World Trade Center explodiert, und nun bricht auch das zweite Gebäude des World Trade Center in sich zusammen. Das ist wirklich eine Katastrophe, die hier passiert im Moment. Das zweite Gebäude des World Trade Center ist in diesem Moment auch zusammengebrochen. Wenn ich das richtig sehe, Schutt und Asche, man kann kaum noch etwas erkennen.
8: Die Live-Eindrücke damals von unserem NDR-Reporter Carsten Fick. Er war als Korrespondent für die ARD in New York, und dieser Tag, diese Ereignisse vor 25 Jahren, die lassen ihn bis heute nicht los.
10: Es gibt drei Dinge, drei Erlebnisse, die sich bei mir festgesetzt haben, die besonders an so Jahrestagen dann auch immer wieder hochkommen. Zum einen die Bilder von den Menschen, die aus dem 80. oder 90. Stock gesprungen sind, in den Tod gesprungen sind, weil sie nicht verbrennen wollten. Dann der Geruch, der Qualm, der bestimmt zwei Wochen über Manhattan lag, der Geruch von Verbranntem. Und ganz besonders die Frau, die ich am 11. September abends traf, unten in der Nähe der Türme. Soweit man da rankam, sie sah mich, sie hatte Tränen in den Augen. Ich hatte ein Mikrofon in der Hand und sie fragte mich, ob ich einen Aufruf, einen Suchaufruf für sie machen könnte. Ihr Mann arbeitet im World Trade Center. Die waren inzwischen natürlich eingestürzt und er hat sich noch nicht bei ihr gemeldet. Sie macht sich große Sorgen. Und ich konnte nur sagen, sorry, ich bin ein Radiomann fürs deutsche Radio, konnte leider nichts für sie tun. Also, 9/11 hat die Welt verändert und hat auch mein Leben ganz schön geprägt.
8: So wie unserem Kollegen Carsten Fick geht es vielen Menschen. Die Anschläge vom 11. September beschäftigen sie bis heute. Wir haben in den vergangenen Tagen Sie, die Hörerinnen und Hörer der ARD-Infonacht, aufgerufen, Ihre Erlebnisse zu schildern, und werden heute Nacht einige von Ihnen zu Wort kommen lassen. Auch Dirk Tangemann hat sich bei uns gemeldet. Er kommt aus Hamburg und hat am 11. September Geburtstag. Diesen Geburtstag wollte er 2001 bei einem längeren New York-Aufenthalt ganz oben im World Trade Center feiern, mit spektakulärem Panoramablick aus dem Restaurant Windows of the World. Er reservierte morgens in der Lobby des Turms einen Tisch und ging dann rüber in eines der Nachbargebäude, um an einer Vorlesung der New Yorker Business School teilzunehmen. Meinem NDR-Kollegen Tim Krohn hatte erzählt, was danach passierte.
11: Es änderte sich eigentlich alles. Es war nämlich ein sehr schöner Tag. Die Luft war warm, es war ein strahlend blauer Himmel. Nichts hätte diesen Tag trieben können. Ne? Und wo ich dann ins Chase Manhattan Plaza rübergegangen bin und oben aus dem Fahrstuhl des 40. Stockes ausstieg, ja, vor mir war ein Fenster direkt und wir guckten auf das World Trade Center, und vor meinen Augen bohrte sich halt ein Flugzeug in den Nordturm des World Trade Centers. Und die Silhouette der Maschine war dann noch im Stahl des Gebäudes zu erkennen. Es war ein ohrenbetäubender Lärm, selbst in einem Gebäude, was so abgeschottet ist. Und ich weigerte mich eigentlich, das zu verarbeiten, muss ich tatsächlich sagen. Es konnte einfach nicht real sein.
12: Was haben Sie da erstmal gedacht, als dieses erste Flugzeug in den Turm gekracht war?
11: Ja, was denkt man dann? Man denkt, ein Unfall, Pilotenfehler, irgendwas, ne? Also, und wir waren ja damals noch nicht so vernetzt, wie wir das heute sind. Damals gab es halt einige Menschen, also ich unter anderem hatte auch ein Handy natürlich schon 2001, und ich griff dann mechanisch zu meinem Telefon, um meine Frau in den Niederlanden anzurufen. Und unser Sohn war gerade 3 Monate alt, zu Hause, weit weg. Und ich sagte ihr das und sie hatte dann NTV eingeschaltet und sagte, ja, das stimmt. Und da ist noch ein Flugzeug. Und da realisierte ich eigentlich, dass das kein Unfall sein konnte.
12: Als dieses zweite Flugzeug eingeschlagen ist, da wurde einem ja wirklich der Ernst der Lage klar, auch im ganzen Umfeld des World Trade Centers. Wie lief das dann ab, also nach dieser Evakuierung bei Ihnen?
11: Es setzte halt Panik ein und unser Gebäude wurde halt evakuiert. Der Fluchtinstinkt übernimmt wahrscheinlich. Ich wusste selbst nicht mehr, ob ich brannte oder geschoben bin oder was auch immer, aber letztendlich war das Chase Manhattan Plaza das nächsthöchste Gebäude dort. Und unten nach der Evakuierung glich der Platz irgendwie doch einem Ameisenhaufen. Das muss man tatsächlich sagen. Wir hatten unser Hotel direkt am Lincoln Park, der direkt grenzt ans World Trade Center. Da sind wir dorthin gelaufen. Und niemand wusste eigentlich, was als nächstes passieren würde. Und so ein Amerikaner stand neben mir und sagte, das World Trade Center ist stabil. Und dann sprangen die ersten Menschen raus. Und das war so surreal. Und ich kannte das Gebäude, jeder kennt es und jeder sieht eigentlich oder sah, wie hoch dies ist. Und da entscheidet sich jemand, das ging mir dann durch den Kopf und auch später noch, den Tod durch den Sprung ist die bessere Wahl, als was da drinnen passiert, denke ich. Und das kann man ja gar nicht nachvollziehen.
12: Und wir sind auch immer noch in der Situation, bevor die Türme dann zusammengekracht sind. Nehmen Sie uns da, ohne jetzt in die Details zu gehen, weil das war ja wirklich fürchterlich, aber vielleicht nehmen Sie uns da noch mal ganz kurz mit, was geht einem da durch den Kopf, wenn man dann rennt? Oder ist der Kopf nur noch leer, nur die Beine funktionieren noch?
11: Ja, das kann man schon sagen. Also wo der erste Turm in sich krachte, das war, glaube ich, der Südtower, ne, wenn ich das richtig weiß. Und um uns herum war Chaos. Schreie, es war ja schon Sirenen, natürlich unglaublich viel Feuerwehr und Polizei war schon da. Und ich war mit meinem Freund Richard unterwegs. Und wir hatten dann beschlossen, uns einen Weg zum Hotel zu bahnen. Das war eigentlich nur durch den Lincoln Park. Wir mussten halt rennen und uns auch diesen Weg bahnen. Und naja, da brach der Turm eigentlich, neigte sich, als ob er sich halt da über den Platz legen würde. Irgendwie war total surreal. Und es war total still erst. Und dann brach letztendlich die Hölle los, weil es war Ohnmacht, Panik, Menschen, die stürzten. Trümmerteile krachten herab, auch links und rechts neben uns. Also habe ich da wirklich sehr, sehr viel Glück gehabt. Und ich sah Menschen sterben, ne? Links und rechts von mir. Wir rannten nur noch und hatten den Instinkt, überleben zu wollen. Das ist eigentlich alles, weil die Ohnmacht, das ist, glaube ich, das Allerschlimmste, was man erlebt in einer solchen Situation. Aber auf der anderen Seite gibt es halt einen Überlebensinstinkt, den man dann wahrscheinlich einschaltet.
12: Wie waren eigentlich die Tage danach?
11: Die Tage danach, die waren halt sehr schwierig, weil wir hatten unser Hotel, halt war halt das Club Quarters in New York. Und wir waren halt nach dem ersten Einsturz waren wir in dem Gebäude. Nach dem zweiten habe ich im Gebäude erlebt. Und dann wurden wir halt erst 6 Stunden später evakuiert von der National Guard, die uns sagte, zum Pier 17 hochlaufen und nicht umdrehen. Keine Ablenkung, einfach laufen.
12: So weit wie möglich weg. Einfach weg, weg, weg.
11: Genau. Ja, und ich hatte alles zurückgelassen. Mein Hotelzimmer, meine Kleidung, alles, was wir hatten nichts mitgenommen. Und am Pier 17 haben wir dann auch einen Freund zurückgetroffen. Wir waren in einer Gruppe von 21 und die Zeit danach war halt, okay, was machen wir jetzt? Wir sind dann halt, ich glaube, die 40. Straße, dann war es abgesperrt. Wir sind gelaufen, wir waren unter Staub und wir hatten ja nichts. Also die Bilder sieht man im Fernsehen, die verstaubten Leute, so sahen wir auch aus. Und über meinen Arbeitgeber damals, das war eine große, weltgroße Bank, haben wir es geschafft, Hotelzimmer im Hilton zu reservieren, weil die Hotels keine Buchung mehr angenommen haben, weil die Leute von den Flughäfen zurückkamen. Und die sagten, wir sind voll ausgebucht. Das Hilton hatte halt, am Empire State Building hatte halt noch Platz. Und dort haben wir dann eigentlich eine Woche oder ein paar Tage, ich weiß gar nicht mehr, wie viele es waren, gelebt. Und naja, das wirklich surreal war, dass wir am Abend saßen wir dann in unseren verstaubten Klamotten, wir haben zwar geduscht, aber dann in den verstaubten Klamotten im Hotel, im Speisesaal. Und dann sagte ein Freund von mir, Marcel, der sagte, ey, du hast ja heute Geburtstag. Und dann ja, wie das in so einem amerikanischen Film irgendwie ist, ne? Also ganz komisch, dann stand der ganze Saal auf und sang mir mein Geburtstagslied. Und also ich kriege jetzt noch, läuft es mir den Rücken runter, also wenn ich daran denke. Ja. Und die Woche drauf oder die Tage drauf waren halt, ja, man wurde gelebt. Wir mussten ja Klamotten uns besorgen, wir mussten einkaufen. Aber die Stadt war in Panik. Am ersten Tag war die Stadt ruhig. Ich habe New York noch nie leise erlebt. Ich bin da oft gewesen, aber noch nie leise erlebt. Es war wirklich nichts zu hören an dem 11. September abends. Ja, und auch am 12. Es war wirklich alles ruhig. Kein Auto, nichts, nur Sirenen. Und ansonsten war Ruhe. Und die Stadt war in Panik. Alles, was irgendwie nicht normal war, schrie jemand vielleicht Bombe, Bombe. Und dann lief eine ganze Menschenmenge weg irgendwo hin. Weil die Stadt war in Panik, das konnte man so sagen.
12: Sie haben es eben erwähnt, wie absurd das war, dass dann alle aufgestanden und ihn gratuliert haben zum Geburtstag. Nun haben nach 9-11 haben Sie noch 24 andere, hoffentlich friedliche, später auch wirklich wieder glückliche Geburtstage feiern können. Trotzdem, das macht ja was mit einem. Wie empfinden Sie dieses Datum heute für sich?
11: Ja, es ist nicht mehr loszukoppeln. Also mein ganzes Leben hat sich verändert. Auch meine Einstellung zum Leben und zu dem, was wichtig ist, hat mich total verändert. Ich war im Investmentbanking tätig, das habe ich aufgegeben, weil ich mir dachte, ich muss andere Dinge tun. Das war mir sehr, sehr wichtig. Das habe ich auch gemacht. Und ja, jedes Jahr wird man wieder daran erinnert, ne? Und dieses Jahr 25 Jahre, das wird man sicherlich daran erinnert. Und auch jetzt dieses Gespräch. Sprechen hilft darüber. Ich habe viele, viele psychologische Gespräche gehabt, auch, muss ich dazu sagen, Traumapsychologie zum Beispiel. Ich werde jedes Jahr wieder daran erinnert, aber es wird vage, ne? Im Geiste sozusagen. Man gibt es dem einen Platz und ich werde es nie vergessen, alles, was ich gesehen habe. Und ja, man wird es auch nicht mehr loslassen können, weil immer geht es um 9-11, wenn es auf meinem Geburtstag, auch Gespräche gehen dann darüber.
8: Dirk Tangemanns Erinnerungen an den 11. September.
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8: Bis heute sind über 1000 Opfer von Ground Zero noch nicht eindeutig identifiziert. Der 11. September ist nie vorbei, so sagen und empfinden es viele. Dazu kommt, man wusste ja damals vor 25 Jahren nicht, was als nächstes noch passieren würde. Wie zielgerichtet würden zum Beispiel mögliche militärische Antworten der USA ausfallen, alles war unklar. Die meisten wissen dagegen noch genau, wann sie von der Nachricht erfahren haben. Wir wollen heute auch Ihre Geschichten hören. Haben Sie gefragt, wie Sie diesen denkwürdigen Tag vor nunmehr einem Vierteljahrhundert erlebt haben? Und wir haben festgestellt, die Erinnerung daran ist beklemmend präsent geblieben.
13: Ja, Jan-Christian Schwarz, ich rufe aus Flensburg an. Ich war 2001 am Jüdischen Museum in Berlin und ich kann mich noch sehr genau daran erinnern, weil das der Tag war, an dem wir eröffnen wollten. Das heißt, die ganze Prominenz war eingeladen, es war eine Riesenfeier geplant und ich war auf dem Weg vom Neubau in den Altbau des Museums, das war unterirdisch und mir kam eine holländische Kollegin entgegen und rief ganz aufgeregt, wir können nicht eröffnen, in Amerika ist ein Flugzeug in ein Hochhaus geflogen, irgendwie so in der Art. Und nach wurde uns dann die ganze Dimension klar. Es war ungeheuer bewegend. Wir hatten ja auch ganz viele Kolleginnen und Kollegen, die aus Amerika kamen. Der Museumsdirektor damals war Amerikaner. Und ich weiß noch ganz genau, dass wir im Prinzip aufgehört haben zu arbeiten, die Fernseher irgendwie auf die Flure gezogen haben. Währenddessen sind unsere Kollegen mit den damaligen Handys auf den Fluren auf und abgelaufen, haben versucht, ihre Verwandten in New York zu erreichen, haben sich natürlich auch Sorge gemacht, dass denen irgendwas passiert sein könnte. Also es war ungeheuer bewegend und das ist bis heute noch ganz bewegend für mich, daran zu denken, was damals passiert ist. Ich bin inzwischen Lehrer auch von meinen Schülern hin und wieder gefragt und das sind wirklich so Momente, wo ich dann sehr emotional werde und wo ich dann auch wirklich innehalten muss.
14: Mein Name ist Natascha Meder und der 11. September ist für mich immer, und das merken Sie gerade, ein sehr emotionaler Tag. Ich war damals in Frankfurt, arbeitete bei einem amerikanischen Konzern und war tatsächlich gerade in einer Telefonkonferenz mit Kollegen, die sich in diesem Hochhaus befanden. Insofern waren wir nah dabei und es ist immer noch einer der schrecklichsten Tage, an die ich denken kann. Und fühle mich da stark betroffen. Und als ich mit meinem Mann Jahre später nochmal wieder an diesen Ort in New York zurückkam, war es nicht wirklich viel besser. Also wir sollten uns an all das, was so passiert ist, erinnern.
15: Ja, hier ist der Martin Hebertinger aus München. Also was mich immer noch fasziniert oder bewegt, es war die Zeit vor Smartphones. Wir waren im Urlaub, meine damalige Freundin, heutige Frau, wir waren im Urlaub in Südfrankreich und der 11. September ging an uns komplett vorüber. Wir haben erst bei der Rückreise durch Südfrankreich aufgrund von Fahnen, die auf Halbmast waren und aufgrund letztendlich gedruckter Zeitungen, die man halt dann doch irgendwann mal wahrgenommen hat, mit 2 Tagen Verzögerung davon mitbekommen. Also wir lebten im Prinzip anders als Menschen, die das jetzt direkt in den Medien live sozusagen mitverfolgt haben. Wir lebten 2 volle Tage in einer Blase, die in der heutigen Zeit überhaupt nicht mehr vorstellbar wäre.
16: Christine Hillmann aus Steinfeld im Landkreis Vechta. Ich erinnere mich noch ziemlich genau an 9/11. Ich war einkaufen gewesen, wollte die Kinder von Freunden vom Spielen holen, sitz im Auto, mach das Radio an und höre von Flugzeugen, die in Wolkenkratzer geflogen sind, dass noch was befürchtet wird, dass im Pentagon irgendwas eingeschlagen ist und denkt, Mensch, wie heißt denn dieser neue Abenteuerfilm? Bis dann irgendwann die Nachricht kam, dass das wirklich ein Attentat war, was da in New York verübt wurde.
17: Mein Name ist Thilo Klassik aus Schellenberg in Sachsen. 2001 habe ich tatsächlich von den Anschlägen erfahren, als ich im Auto saß, auf dem Heimweg. Ich war wirklich geschockt und glauben, dazu kam, meine Eltern waren damals im Urlaub in der Türkei und ja, ich dachte, oh Gott, was wird denn jetzt mit denen? Kommen die überhaupt wieder zurück? Ich habe viel Fernsehen und bin sehr interessiert, aber abends dann, wo ich dann alleine zu Hause war, ich musste tatsächlich den Fernseher ausschalten, weil das hat mich wirklich sehr geschockt.
8: Stimmen zum Jahrestag der Anschläge vom 11. September. Die ganze Nacht sind heute Ihre Erinnerungen bei uns im Programm zu hören. Gedanken, die Sie mit diesem Tag verbinden.
4: Kultur.
8: Am Jahrestag der Anschläge vom 11. September 2001 haben viele von uns prägende Bilder im Kopf. Wir haben es schon gehört, die Flugzeuge, die in die Türme einschlagen, die Menschen, die versuchen zu fliehen, Menschen auch, die aus oberen Stockwerken springen, dann die zusammenbrechenden Türme. Aber vielleicht auch Musik, mit der dieser Tag verarbeitet wurde. Oke Bandixen hat einige Songs zusammengestellt, die mit dem 11. September verbunden sind.
1: Diese Klänge und die Bilder der Katastrophe, für viele gehören sie zusammen. Es ist der Finanzmakler Steve Golding, der die Anschläge hautnah miterlebte, der dieses Lied von Enya, schon lange vorher erschienen, das er einfach gerade zur Hand hatte, über Nacht weltbekannt machte. Er legte es unter eine schnell zusammengeschnittene Filmcollage, die er hochlud. CNN übernahm sie und die Welt sah und hörte zu. Tori Amos war an dem Tag in New York am Flughafen, als die Türme des World Trade Centers zusammenstürzten. I Can't See New York. Der Song auf ihrem folgenden Album schildert genau diese Situation. Den Schock, den Unglauben. Durch die gigantische Staubwolke konnte sie die Stadt nicht richtig sehen. 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On flight 93. Melissa Etheridge erzählte in ihrem Song Tuesday Morning vom durch die Passagiere herbeigeführten Absturz des 4. Flugzeuges United Airlines 93 um 10.03 Uhr, um Schlimmeres zu verhindern. Auch Neil Young wählte dies als Thema unter dem Titel Let's Roll, den Aufzeichnungen aus dem Flugzeug nach, das Startzeichen des Widerstandes gegen die Terroristen an Bord. Eine Parole als Lied. Zusammenstehen, aufstehen, nicht aufgeben.
18: This is one of the greatest nights for me. I want to thank you for everything you've done. We love America and we love the freedom it represents.
1: 5 Wochen nach den Anschlägen organisierte Paul McCartney das sogenannte Concert for New York. Ein Benefizkonzert für Verwundete und Hinterbliebene, besonders die Familien der verstorbenen Feuerwehrleute. Sein eigener Vater hatte als Feuerwehrmann im Zweiten Weltkrieg gearbeitet. Destiny's Child, Eric Clapton, Jay-Z, The Who, Billy Joel und viele andere boten eine emotionale Veranstaltung. Ein Höhepunkt schon bei Beginn, David Bowie, der in New York lebte, sang Simon & Garfunkels Lied America. Viele weinten.
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1: Für ein Gedenkkonzert zum Jahrestag der Anschläge 2002 schrieb der US-Komponist John Adams ein Oratorium, das mit den New Yorker Philharmonikern aufgeführt wurde. Ganz anders gedachten die Beastie Boys der Opfer und schrieben eine raue Liebeserklärung an ihre Heimatstadt mit An Open Letter to NYC. Bruce Springsteen schließlich veröffentlichte ein ganzes Album, geprägt von den Eindrücken der Katastrophe. Er selbst steckte gerade in einer Sinnkrise und Schaffenspause, bis ihn einige Wochen nach den Anschlägen ein Fremder auf einem Supermarktparkplatz ansprach. Hey Bruce, wir brauchen dich jetzt. Woraufhin Springsteen nicht zum ersten Mal Stimmen und Geschichten seines Landes in Lieder und ein musikalisches Gedächtnis verwandelte. The Rising. Enyas Lied wird heute auch sicher wieder vielfach zu den Bildern erklingen. Die irische Sängerin verzichtete übrigens auf die Tantiemen und spendete sie den Familien der Feuerwehrleute, die am 11. September ums Leben gekommen waren.
8: Musik als Ausdruck des Unsagbaren. Oke Bandixen war das über Songs, die mit 9/11 verbunden bleiben.
20: Gefühl in der Notaufnahme war eigentlich Unwohlsein. Und dass es irgendwie nicht weiterging und ich das Gefühl hatte, ich sei irgendwie abgeschoben.
21: Delir im Krankenhaus.
22: Tatsächlich ein Zustand kompletter Verwirrtheit. 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
8: Mit Schweigeminuten, Glockenschlägen und Lichtinstallationen haben die USA 25 Jahre nach den Terroranschlägen vom 11. September 2001 der Opfer gedacht. Eindrücke unseres Korrespondenten Martin Ganselmeier direkt nach diesen Nachrichten.

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1: Um 23 Uhr mit Katja Kindermann. In den USA ist an die Opfer der Terroranschläge vom 11. September erinnert worden. Vor 25 Jahren hatten islamistische Terroristen Passagierflugzeuge entführt und in das World Trade Center in New York und in das Pentagon in Washington gesteuert. Fast 3000 Menschen starben. Aus der Nachrichtenredaktion Jan Busche.
2: Am Ground Zero in New York haben Angehörige die Namen der dort Getöteten verlesen. An der Gedenkfeier nahmen die vier noch lebenden Ex-US-Präsidenten Clinton, Bush, Obama und Biden teil. Der amtierende Präsident Trump blieb New York fern und hielt eine Rede bei der Gedenkfeier am Verteidigungsministerium in Washington. Dort bezeichnete er den Krieg im Iran als alternativlos. Der 11. September werde niemals vergessen und deshalb kämpften US-Soldaten heute, sagte Trump. Es gebe keine Wahl und könne nur den Sieg geben.
1: Die mit dem Iran verbündeten jemenitischen Houthi-Rebellen sind nach einer einwöchigen Offensive weiter vorgerückt. Nach Angaben der jemenitischen Regierung haben sie inzwischen alle Inseln in der Meerenge Bab al-Mandab erobert und die strategisch wichtige Wasserstraße unter ihre Kontrolle gebracht. Außerdem kontrolliere sie nun die gesamte jemenitische Küste am Roten Meer. Die Meerenge Bab al-Mandab verbindet das Rote Meer mit dem Indischen Ozean. Sie ist für die Schifffahrt eine wichtige Alternative zur durch den Irankrieg weitgehend blockierten Straße von Hormus. In Nordfrankreich ist ein Regionalzug entgleist. Laut Verkehrsministerium wurden 20 Menschen verletzt. In dem Zug saßen etwa 180 Passagiere. Er war auf dem Weg in der Normandie zwischen den Städten Rouen und Caen. Die Rettungskräfte sind mit einem Großaufgebot vor Ort. Warum der Zug entgleist ist, ist unklar. In der Fußball-Bundesliga hat Aufsteiger Schalke den ersten Saisonsieg gefeiert. Die Schalker gewannen bei Union Berlin mit 3:1. Aus der Sportredaktion Marcel Stober.
3: In der ersten Halbzeit war Schalke klar besser, in der zweiten Hälfte dann rettete man den Sieg über die Zeit. Kurz nach Wiederanpfiff lagen die Schalker mit 2:0 in Führung, Unions Anschlusstreffer fiel erst in der Nachspielzeit. Doch als es nochmal spannend wurde, konterte Schalkes Wöber zum 3:1 Endstand. In der zweiten Liga ist Nürnberg erst einmal an die Tabellenspitze gesprungen. Gegen Hannover gewannen die Franken mit 2:1 und sind nun saisonübergreifend 10 Ligaspiele ungeschlagen. Darmstadt 98 hingegen durchbrach eine richtige Negativserie und holte beim umjubelten 2:1 gegen Bielefeld den ersten Sieg seit einem halben Jahr.
1: Das waren die Nachrichten. Das Wetter in Deutschland. In der Nacht nach letzten Schauern zeitweise bewölkt und örtlich Nebel. Tiefstwerte 15 bis 4 Grad. Morgen Wechsel von Sonne und Wolken und vereinzelt Schauer. Später im Nordwesten etwas Regen. Höchstwerte 18 Grad im Erzgebirge bis 28 Grad in der Oberpfalz. Am Sonntag ganz im Süden länger freundlich, sonst regnerisch. Die Temperaturen liegen dann bei 16 bis 26 Grad. Es ist jetzt 23.03 Uhr.
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4: Zunächst noch einmal die Entwarnung für die A40 Duisburg Richtung Venlo. Kein Falschfahrer mehr zwischen Duisburg-Rheinhausen und dem Kreuz Moers. A1 Dortmund Richtung Köln zwischen Schwerte und Westhofener Kreuz 3 Kilometer Stau nach einem Unfall. Dann die A2 Oberhausen Richtung Dortmund ist zwischen Kreuz Oberhausen und Dreieck Bottrop wegen Bauarbeiten bis Montag früh gesperrt. A5 Frankfurt Richtung Kassel zwischen Reiskirchener Dreieck und Grünberg 3 Kilometer Stau. A6 Nürnberg Heilbronn ist zwischen Neuenstein und Öhringen wegen Bergungsarbeiten in beiden Richtungen gesperrt. Aktuell staut es sich in beiden Richtungen. Jetzt die A7 Flensburg Richtung Hamburg. Die Strecke ist in Richtung Süden zwischen Hamburg-Schnelsen-Nord und Stellingen sowie in Richtung Norden zwischen Volkspark und Schnelsen-Nord bis Montag früh gesperrt. Der Grund sind Tunnelwartungsarbeiten. Hier gibt es für Sie eine Umleitung. A23 Heide Richtung Hamburg. Zwischen Eidelstedt und Dreieck Hamburg-Nordwest in beiden Richtungen ebenfalls Tunnelwartungsarbeiten und deswegen gesperrt bis Montag früh. Auch hier ist eine Umleitung eingerichtet. Autobahn 40 Essen Richtung Dortmund zwischen Dreieck Bochum West und Bochum Zentrum wegen Bauarbeiten für 2 Wochen gesperrt. Die A45 Dortmund Richtung Gießen ist zwischen Dillenburg und Herborn West wegen Brückenabrissarbeiten bis Montagmorgen gesperrt. Das gilt für beide Richtungen. Richtungen. Die A52 Essen Richtung Düsseldorf ist zwischen Essen-Kettwig und Breitscheid wegen Brückenarbeiten bis Montag früh gesperrt. Und die B49 Limburg Richtung Gießen zwischen Heckholzhausen Ost und Mehrenberg West. 2 Kilometer Stau. Die Ausfahrt Mehrenberg West ist wegen eines defekten Schwertransportes gesperrt. Das war's vom Verkehr. Da, wo es geht, in eine gute Fahrt.
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4: Mit Philipp Kaber von NDR Info in Hamburg. Nie zuvor hatte Terror unter den Augen einer so großen Weltöffentlichkeit stattgefunden, live und in Echtzeit. Die einstürzenden Zwillingstürme des World Trade Centers sind zum Sinnbild für jenen Tag geworden, der die Welt verändern sollte. Am 11. September 2001 hatten islamistische Terroristen mehrere Verkehrsflugzeuge in ihre Gewalt gebracht. 2 der Flugzeuge steuerten sie direkt in das Herzstück des New Yorker Finanzdistrikts. Der Gedenktag diesmal ist ein besonderer. 25 Jahre sind vergangen. Ein Zeitraum, der sich nicht wie ein Vierteljahrhundert anfühlt. Zu präsent sind die Erinnerungen bei vielen Menschen. Das erlebt auch unser Korrespondent Martin Ganselmeier in New York, wo das zentrale Gedenken stattfindet. Ich habe ihn gefragt, wie er die Stimmung wahrgenommen hat, ob es immer noch ein Tag des Zusammenhalts ist, wie in den Jahren bisher.
5: Einerseits ja, die Menschen gerade hier in New York, die sind zusammengekommen, sie haben gemeinsam getrauert, sie haben sich gegenseitig getröstet. Die Stadt, die ja sonst immer nach vorne schaut, die immer in Bewegung ist, die nie schläft, die hielt heute wirklich inne. Das war ein Gefühl der Zusammengehörigkeit, des Zusammenhalts. Andererseits, selbst an diesem Gedenktag wurde die politische Spaltung des Landes noch mal deutlich. Donald Trump wollte nicht zur zentralen Gedenkfeier hier nach New York kommen, wo alle Ex-Präsidenten sich versammelt hatten. Er wollte eine Rede halten. Das ist in New York nicht vorgesehen. Da will man bewusst nur der Opfer gedenken. Er hat eine Rede gehalten am Pentagon, die auch aktuell die Politik seinen Krieg gegen Iran thematisiert hat. Und auch hier bei der Gedenkfeier in New York gab es einen Teil der Opferangehörigen, die dagegen protestiert haben, nicht bei der Gedenkfeier, aber im Vorfeld durch eine Unterschriftenkampagne, dass der erste muslimische Bürgermeister New Yorks, Mamdani, hier dabei ist. Also insofern einerseits ja, große Zusammengehörigkeit, andererseits die politische Spaltung des Landes, die war auch an diesem Tag spürbar.
4: Welche Worte hat Präsident Trump denn am Pentagon gefunden? Für den 11. September angemessene Worte? Oder hat er die Anekdote wiederholt, er sei damals von Feuerwehrleuten aus Manhattan weggetragen worden?
5: Nein, die hat er zum Glück nicht wiederholt, denn das ist äußerst fraglich, ob das so geschehen ist. Da gibt es Fact-Checker, die sich bereits dran gemacht haben. Nein, er hat sich weitgehend ans Redemanuskript gehalten, Gott sei Dank, das war angemessen. Er ist an einigen Stellen abgewichen und ihm war vor allem wichtig, diesen Krieg gegen Iran, der ja im Moment sehr, sehr frustrierend für ihn läuft. Er kommt ja nicht wirklich voran, der Krieg dauert schon viel, viel länger, als er dies eigentlich vorhatte. Ihm war es wichtig, diesen Krieg nochmal zu rechtfertigen. Er hat gesagt, wir werden niemals, niemals vergessen. Deshalb kämpfen wir heute. Wir haben keine Wahl. Es kann nur den Sieg geben. Man müsse, ähnlich wie man damals stark war nach 9/11, auch gegenüber dem Iran stark sein, damit er nie eine Atomwaffe besitzen werde. Er hat wörtlich gesagt, wir würdigen die Soldaten, die gerade jetzt dafür sorgen, dass der weltweit führende Unterstützer des Terrors, die Islamische Republik Iran, niemals eine Atomwaffe besitzen wird. Noch deutlicher in diese Richtung ging die Rede von Verteidigungsminister Hegseth. Das fand ich schon sehr grenzwertig. Das war keine Gedenkrede mehr, das war eine politische Wahlkampfrede.
4: Nun fallen 25 Jahre 9/11 ausgerechnet in das 250. Jubiläumsjahr der USA. Wie wird dieses Ereignis in die Erzählung der Vereinigten Staaten eigentlich eingebettet?
5: Das ist eine tiefe Zäsur. Und ich will das nochmal deutlich machen, weil das vielen in Deutschland nicht so bewusst ist. Das schlimmste Ereignis der amerikanischen Geschichte bis dato, was zum Kriegseintritt in den Zweiten Weltkrieg führte, war der japanische Angriff auf Pearl Harbor. Pearl Harbor, das ist in Hawaii, weit, weit weg vom amerikanischen Festland. Damals starben 2400 Marinesoldaten. 9/11, das waren 3000 Zivilisten, die ums Leben kamen. Das ist von den Amerikanern ja wahrscheinlich der schlimmste Tag ihrer Geschichte. Es gibt noch den amerikanischen Bürgerkrieg 1862, eine Schlacht Da gab es 3600 Tote an einem Tag. Aber das sind schon diese drei Ereignisse, Pearl Harbor, der Bürgerkrieg und 9/11, das wird für immer eine ganz starke Zäsur in der amerikanischen Geschichte sein.
4: Sie selbst waren im September 2001 mit einer Journalistengruppe in den USA. Welche Bedeutung hat dieser Tag denn für Sie persönlich?
5: Also der Tag geht mir immer noch sehr nahe. Das ist in diesem Jahr zum 25. Jahrestag besonders der Fall. Ich war tatsächlich vom 6. bis zum 9. September 2001 mit einer Journalistengruppe in New York City. Ich war noch ein junger Journalist. Es waren wunderbare Spätsommertage. Es war dieser tiefblaue, wolkenlose Himmel, eine ganz tolle Atmosphäre in New York. Zwei Tage vor dem 11. September sind wir dann nach Nashville weitergeflogen. Dort habe ich dann erfahren von den Terroranschlägen. Und das war ganz fürchterlich. Ich habe zum ersten Jahrestag von 9/11 2002 den Kameramann des ARD-Studios New York, Joe McCarthy, in meiner Sendung beim Saarländischen Rundfunk interviewt. Der ist ja fast ums Leben gekommen an diesem Tag. Er hat sehr beeindruckende Bilder gefilmt für die ARD, die auch weltweit verkauft wurden. Joe McCarthy ist, und das ist so ein bisschen das Betrübliche, jetzt, wo ich hier in New York arbeite, im Studio New York, erst vor einem halben Jahr an Krebs gestorben, an den gesundheitlichen Spätfolgen von diesem Ereignis.
4: Martin Ganselmeier in New York, wo sich die Wunden längst noch nicht geschlossen haben, auch 25 Jahre nach den Terroranschlägen von 2001. Damals ist ein Name aufgetaucht, den bis dahin fast nur Experten gekannt haben, Al-Qaida. Die islamistische Terrororganisation und ihr Chef Osama bin Laden haben hinter den Anschlägen gesteckt. Und damit sind nicht nur die Terroristen zum Ziel des Kriegs gegen den Terror geworden, sondern auch all jene Regionen, in denen die USA die Drahtzieher vermuteten. Jürgen Stryak berichtet.
6: Auch im Nahen und Mittleren Osten sitzen am 11. September die Menschen schockiert vor den Fernsehgeräten. So läuft zum Beispiel auf zwei Kanälen des ägyptischen Staatsfernsehens das Live-Programm zweier US-Fernsehsender, weitestgehend unkommentiert übernommen. Später kann die Welt zwar sehen, dass Menschen etwa in palästinensischen Orten den Anschlag bejubeln, aber das sind Einzelfälle in der Region. Überwiegend herrschen Entsetzen und Mitgefühl. In Kairo wird der Anschlagsopfer bei Freitagsgebeten gedacht. In einem Stadion in Teheran halten vor Anpfiff eines Fußballspiels die Spieler und 60.000 Zuschauer eine Gedenkminute ab. Aber viele Menschen sind auch beunruhigt.
7: Am Großen und Ganzen war die Angstgefühl da. Man hatte schon eine Vorahnung. Es wird uns treffen. Es wird bei uns landen, das Ganze.
6: Sagt Aktham Süleyman, damals Deutschland-Korrespondent von Al Jazeera. Die ersten Vorboten verheißen nichts Gutes. US-Präsident Bush kündigt den War on Terror an, den Krieg gegen den Terror, und sorgt mit dem aufgeladenen Begriff Kreuzzug für Unmut in der Region, weil er für Muslime wie eine Drohung gegen ihre Religion klingt.
8: Es ist eine neue Art des Bösen. Das amerikanische Volk weiß, dass dieser Kreuzzug eine Weile dauern wird.
9: This crusade is gonna take a while.
6: Ein Kommentar der bekannten amerikanischen Kolumnistin Ann Coulter wird massenhaft geteilt.
10: Wir sollten in ihre Länder einmarschieren, ihre Führer töten und die Leute zum Christentum zwingen.
6: In der Region überraschen diese Reaktionen niemanden. 15 der 19 Attentäter kommen aus Saudi-Arabien. Drahtzieher Osama bin Laden hat sich zu den Angriffen bekannt. Al-Qaida begründet die Taten islamisch-religiös. Das alles wird nicht abgestritten. Aber der Al-Qaida-Extremismus ist in der islamischen Welt ja nie zu einer Volksbewegung geworden. Die meisten Menschen wollen nicht gezwungen sein, sich zwischen dem Westen und Al-Qaida entscheiden zu müssen. Aktham Süleyman.
7: Ich glaube, nie wirklich gab es Sympathie für Bin Laden und seine Al-Qaida. Was es wirklich gab, ist Antipathie gegenüber den Vereinigten Staaten.
6: Am 7. Oktober 2001 beginnt der War on Terror mit Luftangriffen gegen die Al-Qaida-Terroristen in Afghanistan und ihre Gastgeber die Taliban. Er wird innerhalb von 20 Jahren knapp 1 Million Menschenleben fordern, mehr als die Hälfte von ihnen unbeteiligte Zivilisten. Den US-Steuerzahler kostet der Krieg gegen den Terror bis 2021 $8 Billionen. Es gelingt zwar 2011, Osama bin Laden zu töten, aber in Afghanistan wird man am Ende lediglich die Taliban gegen die Taliban ausgetauscht haben. Und man hat die Radikalisierung verstärkt. Die Zahl islamistischer Terroristen vervielfacht sich nach 2001, ebenso die antiamerikanischen Ressentiments in der muslimischen Welt. Der ägyptische Islamismus-Experte Khalil al-Anani sagt:
8: Folglich hat der amerikanische Krieg gegen den Terror das Gegenteil von dem erreicht, was er erreichen wollte.
4: 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Und die Zeit jetzt 23.15 Uhr.
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4: Auch wenn in den 25 Jahren seit 9/11 eine ganze Generation groß geworden ist, die keine eigenen Erinnerungen mehr an die ursprünglichen Twin Towers hat, in den USA übrigens jeder Dritte nicht, vieles, was damals an Sicherheitsstandards eingeführt wurde, das gilt bis heute, etwa beim Fliegen, und prägt auch Ihre Erfahrungen.
11: Mein Name ist Thorsten Appel und ich rufe aus Hamburg an. Mich verbindet mit dem 11. September vor 25 Jahren der Augenblick am Hamburger Flughafen. Ich war auf dem Weg nach Düsseldorf und genau in dem Augenblick, als das zweite Hochhaus in New York einstürzte, standen alle Leute vor den Monitoren und da war entsprechend die Stimmung sehr bedrückt und viele gingen. Das Flugzeug war leer, keine 10 Leute. Und auf der Runway des Flughafens in Hamburg meldete sich der Pilot und sagte nur den Satz, und den werde ich nie vergessen: So wahr uns Gott helfe, bringe ich Sie nur nach Düsseldorf. In dem Augenblick sah ich nur den Herrn auf der anderen Seite des Flugzeuges und wir beide waren sicherlich der Meinung, einen Fehler gemacht zu haben und wären auch lieber gegangen am Gate, aber wir saßen nun im Flugzeug. Am Ende des Tages kamen wir in Düsseldorf an, aber der Satz, der ist definitiv hängen geblieben.
12: Mein Name ist Petra Karl-Kühl. Ich rufe an aus Hockenheim. Ich habe mitbekommen am Frankfurter Flughafen, was passiert und dass Tausende von Leuten dort gestrandet sind und einfach nicht nach Hause konnten. Und ich verbinde damit, dass ich ein ganz nettes Ehepaar aus Kanada kennenlernen durfte, weil ich hatte mich dann gemeldet und habe gesagt, hier, wenn jemand ein Bett benötigt, dann kann er gerne, bis er war.

0: und wir in den Cockpits uns einschließen mussten. Mit allen Sicherheitsmaßnahmen, die die Jahre danach auch noch immer wieder verändert wurden und das Leben des Piloten stark verändert hat tatsächlich, bis ja immerhin heute.
1: Das also die Sicht eines Piloten. Und wer als Passagier kurz nach den Anschlägen fliegen musste damals, weiß vielleicht noch, wie entwürdigend das sein konnte. Alle Fluggäste standen unter Generalverdacht. Die Kontrollen dauerten gefühlt ewig und haben nicht so viel Sicherheit gebracht wie heute. Auch hier hatte 9/11 direkte Auswirkungen. Durch die Erfindung neuer Kontrollgeräte sind Flughafensicherheitskontrollen heute wesentlich effizienter und auch sicherer. Stefan Tröntle berichtet.
2: Es ist der klassische Albtraum für alle Flugreisenden. Stundenlang anstehen an der Sicherheit. Alles auspacken. Flüssigkeiten, Rechner, Tablet, Handy. Alle metallischen Gegenstände ablegen. Dann trotzdem die Nachkontrolle, weil irgendwas verdächtig aussieht. Nach den Anschlägen vor 25 Jahren war das jahrelang Routine an allen Flughäfen. Inzwischen hat sich das geändert, durch neue Technik. Für den Technologiekonzern Rohde & Schwarz aus München hat Christian Evers Körperscanner mitentwickelt. Er sagt,
3: der ganz entscheidende Sicherheitsvorteil dieser Scanner ist die Möglichkeit, dass man zuverlässig Sprengstoffe, Flüssigkeiten, das heißt also nicht metallische Objekte, am Körper versteckt unter der Kleidung finden kann.
2: Die Scanner arbeiten mit niedrig dosierten Millimeterwellen. Kein Risiko, sagt auch das Bundesamt für Strahlenschutz. Ein Test ergibt, ob ein Tütchen mit Pulver oder eine Pistole aus Kunststoff, die auch aus einem 3D-Drucker stammen könnte. Der Scanner findet alles. Grafisch angezeigt werden nur verdächtige Stellen auf einer symbolisierten Figur. Der Körper selbst bleibt anonym. Dass es diese Technik heute gibt, auch das ist eine Folge der Anschläge vom 11. September und weiterer Anschlagsversuche. Dadurch entstand mehr Druck, die Sicherheit an Flughäfen zu verbessern. Der Sicherheitsexperte Andreas Hägele von Rohde & Schwarz sagt, mit den neuen Geräten hätten es die Attentäter sehr wahrscheinlich nicht geschafft, Teppichmesser oder Sprengstoffe an Bord zu schmuggeln.
4: Die Geräte würden es entdecken. Das ist die kurze Antwort. Die lange Antwort ist, dass Sicherheitskonzepte immer mehrschichtig sind. Das heißt, man hat mehrere Sensortechnologien, Methoden, um den Passagier zu scannen. Dadurch wird zumindest die Wahrscheinlichkeit sehr, sehr viel geringer, als es damals war.
2: Aber gefunden wird immer noch genug, sagt Polizeihauptkommissar Christoph Breu von der Bundespolizei.
5: Im letzten Jahr haben wir hier am Frankfurter Flughafen über 300.000 verbotene Gegenstände festgestellt, die nicht mit auf das Flugzeug genommen werden dürfen. Dabei handelt es sich vor allen Dingen auch um Alltagsgegenstände, die aber verboten sind am Flugzeug. Das geschieht meist aus Unwissenheit oder Vergesslichkeit der Passagiere.
2: Der Frankfurter Flughafen hat sein neues Terminal 3 flächendeckend mit den neuen Geräten bestückt. Die Kontrollen verlaufen deutlich schneller und einfacher als früher, auch weil die Handgepäckkontrolle ebenfalls modernisiert wurde. Die Passagiere müssen inzwischen nichts mehr auspacken und können sogar wieder Flüssigkeiten mitnehmen. Neue CT-Scanner, die medizinischen Geräten ähneln, machen es möglich. Dennis Wildhirt ist beim Flughafenbetreiber Fraport zuständig für Qualitätsmanagement und Luftsicherheit.
6: Durch die neue Technik, sowohl bei der Gepäckabfertigung als auch bei der Personenkontrolle, längere Spuren mit Überholmöglichkeiten, sind wir in der Lage, knapp 30% mehr Passagiere abzufertigen, als das noch mit den alten Spuren der Fall war.
2: Die sehen den Fortschritt ebenfalls als Verbesserung.
7: Ich bin oft bei Frankfurt, die alte Terminal. Ich finde, die neue ist super, flexibel. Schneller.
8: Man muss nicht mehr alles auspacken, das macht es natürlich einfacher.
9: Weil halt diese Scanner mit Sicherheit genauer sind heute, die Personenscanner, wie viel mehr erkannt wird wie früher. Ne?
8: Allein schon die Angabe, dass man jetzt 2 Liter Flüssigkeiten mitnehmen kann, war für mich traumhaft. Und hier durchzugehen war auch sehr angenehm.
2: Die neuen Scanner sind übrigens hell und offen und wirken nicht bedrohlich. Ein Beispiel dafür, dass es nicht darum geht, Menschen unter Generalverdacht zu stellen. Sicherheit kann effizient sein und schließt Menschenwürde nicht aus.
1: Wie sich Flugsicherheitskontrollen seit dem 11. September 2001 geändert haben, darüber berichtete Stefan Tröntle.
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1: Vor 6 Jahren, da waren die US Open das erste Grand Slam Turnier, bei dem es Deutschlands Tennisprofi Alexander Zverev ins Finale geschafft hat. Heute könnte er diesen Erfolg wiederholen, Marcel Stober.
11: So ist es. Er spielt nämlich gegen Karen Khachanov aus Russland. Damals 2020, man kann sich ja zurückerinnern, da hat Zverev dann auch dieses Finale bei den US Open wirklich brutalst tragisch verloren. Aber der Zverev von heute, der ist schon deutlich weiter, der ist deutlich reifer und er hat ja mit den French Open dieses Jahr auch schon so einen Grand Slam-Titel gewonnen. Also erreicht Zverev heute das dritte Grand Slam-Finale dieses Jahr. Es sieht ganz danach aus, denn er führt mit 2 Sätzen gegen Karen Khachanov, eben gerade den zweiten im Tiebreak gewonnen, den ersten

0: Der war relativ glatt 6-3 und jetzt im dritten Satz steht es 1-1. Unsere Leitung zu unserem Reporter nach New York steht leider noch nicht. Wir versuchen das auf jeden Fall im Laufe dieses Sportblocks noch weiter die herzustellen. Deswegen sage ich Ihnen so lange, dass es so steht. Also Alexander Zverev möglicherweise nur noch einen Satz davon entfernt, ins Finale einzuziehen bei den US Open. Solange schauen wir jetzt einfach mal auf Fußball. In der Fußball-Bundesliga, da hat nämlich Schalke 04 nach dem einen Punkt gegen den FC Bayern letzte Woche, der sicherlich viele überrascht hat, jetzt auch den ersten Sieg geholt, nämlich ein 3-1 bei Union Berlin heute Abend. Aus der Hauptstadt berichtet unser Reporter Lars Becker.
1: Schalke in der ersten Hälfte gegen schwache Unioner, die klar bessere Mannschaft mit vielen Chancen und dem hochverdienten Führungstreffer durch den Ex-Unioner Gosens. Direkt nach der Pause das 2-0 durch Aouchiche. Der VAR hob die Abseitsentscheidung von Schiedsrichter Gerach auf. Der musste kurz darauf angeschlagen vom vierten Offiziellen ersetzt werden. Union machte endlich Druck, Schalke-Keeper Karius hielt mehrfach glänzend, dann traf Skarke in der langen Nachspielzeit doch noch zum 1-2, aber Wöber machte in der letzten Szene des Spiels mit dem 3-1 alles klar für Schalke. Großer Jubel bei S04, schwere Enttäuschung bei Union.
0: Ja, großer Jubel auch in Nürnberg, denn da geht eine Serie weiter in der zweiten Liga. Der erste FC Nürnberg hat heute mit 2-1 gegen Hannover 96 gewonnen. Und das bedeutet, die Nürnberger bleiben saisonübergreifend das 10. Spiel am Stück ungeschlagen. Auf der anderen Seite bedeutet das aber auch, der Saisonstart von Hannover 96, der ging mal richtig in die Hose. Aus Nürnberg, Oliver Tubenauer.
2: Mit großen Ambitionen ist Hannover 96 in die Saison gestartet, doch nach 5 Spielen steht die Mannschaft mit mageren 4 Punkten da. In Nürnberg war es vom Ergebnis her knapp. 1-2 klingt nicht so schlimm, doch im Grunde genommen war der Nürnberger Sieg zwangsläufig, was auch Hannovers Spielmacher Marcel Hartl so sah.
3: Ja, es war wieder mal kein gutes Spiel von uns. Erste Halbzeit war noch, hatten wir einige gute Möglichkeiten gehabt, aber ich glaube, momentan ist einfach, wir machen zu viele individuelle Fehler, wir machen den Gegner stark, indem wir einfach den Ball wieder verlieren. Paradebeispiel wieder das 1-0, was wir kassieren, das ist wieder ein individueller Fehler. Das ist kein Vorwurf an irgendwen, aber es ist einfach, wir müssen dies abstellen. So machen wir den Gegner stark, gerade hier zu Hause, die haben einen guten Lauf. Und so lassen wir sie gut ins Spiel kommen und gegen den Ball müssen wir einfach aggressiver werden.
2: Genau das zeigte dagegen der 1. FC Nürnberg, der seinen Fans schon lange nicht mehr so viel Freude bereitet hat. Nicht nur, weil er erfolgreich ist mit bislang 13 von 15 möglichen Punkten, sondern weil die junge Truppe um Julian Justwan in jeder Situation zeigt, dass sie die Spiele unbedingt gewinnen will.
4: Also erstmal bin ich unfassbar stolz auf die Mannschaft. Ich glaube, es war über 90 Minuten ein sehr umkämpftes Spiel mit besseren Chancen, glaube ich, auf unserer Seite. Und wenn man sieht, was die Jungs hier 90 Minuten auf den Platz bringen, dann haben wir es uns heute wieder einfach erarbeitet, erkämpft und genauso können wir weitermachen.
2: So träumen die Nürnberger Fans vom Aufstieg. Dass das ein wenig früh ist, weiß Clubtrainer Miroslav Klose aber sehr genau. Doch nach 5 Spielen ist der Club wesentlich näher dran als Hannover 96, das sich derzeit ganz und gar nicht wie eine Spitzenmannschaft präsentiert.
0: Und dann ist auch noch eine sehr schwarze Serie zu Ende gegangen in der zweiten Liga. Darmstadt 98 hat sich ein 2-1 gegen Arminia Bielefeld geholt. Und das ist tatsächlich der erste Sieg seit Anfang März für die Hessen. Die Fans mussten also richtig lange warten, um endlich mal wieder jubeln zu dürfen. Torhüter Marcel Schuhn.
5: Sehr glücklich, erleichtert auch. Wir haben auch sehr lange drauf gewartet, nicht nur alle Leute drumherum. Dementsprechend hat sich das auch im Feld dann teilweise halt angefühlt, das ist klar. Gerade nach dem Ausgleich war es ein bisschen schwierig, ein bisschen zäh, aber hinten raus bin ich persönlich und viele andere auch voller Überzeugung gewesen, dass Milan den Ball reinmacht. Dann gewonnen und das ist das, was jetzt zählt.
0: Ja, der Torschütze zum 2-1 dann per Elfmeter kurz vor Schluss der Darmstädter und damit eben der Sieg gegen Arminia Bielefeld. Und in der Bundesliga der Frauen, da gab es am Abend ein Nordderby, das ging an Werder Bremen und zwar mit 1-0 gegen den Hamburger SV. Gespielt wurde im Stadion der Männer, im großen Weserstadion und es gab auch schon den dritten Saisonsieg im vierten Spiel für Werder, dieses 1-0, richtig guter Start also. Der HSV hingegen, der bleibt weiter sieglos. Aus Bremen, Felix Gerhardt.
6: Es war bislang die vielleicht beste Saisonleistung der HSV-Frauen, trotzdem stehen sie wieder mit leeren Händen da. Es fehlte vor allem offensiv die Durchschlagskraft und in der Defensive war das Team ein einziges Mal unachtsam. Ecke von links, Kopfball Isabella Jaron, der Siegtreffer für Werder in der 49. Minute. Frust bei HSV-Trainer Rodolfo Cardoso.
7: Das tut weh, ne? So ein Spiel zu verlieren. Wie du gesagt hast, eine Standard nur hat das Spiel entschieden und das ist ein bisschen bitter. Ja.
6: Cardoso selbst und sein Co-Trainer sahen die gelbe Karte und trugen somit ihren Teil bei zu einer intensiven, aber fairen und friedlichen Nordderby-Atmosphäre vor 27.000 Fans, davon rund 1.000 aus Hamburg. Sportlich stehen für die HSV-Frauen nur 2 Punkte aus 4 Bundesligaspielen zu Buche. Das Team muss sich steigern, um nicht früh in den Abstiegsstrudel zu rutschen.
0: In der Leichtathletik wird an diesem Wochenende ein neuer Wettbewerb geboren. Beim Ultimate Championship in Budapest, einem offiziellen Event des Weltverbandes, ist es das Ziel, ein kompaktes, fernsehfreundliches Format mit nur 28 Entscheidungen in 3 Tagen zu schaffen. Die Topstars der Szene sind dabei und das Preisgeld ist übrigens auch höher denn je. 150.000 US-Dollar gibt es zum Beispiel für jeden Sieger einer Einzeldisziplin. Und an diesem ersten Tag konnte auch ein Deutscher schon diese Prämie einstreichen, Jens Gideon.
8: Merlin Hummel kann es gar nicht richtig fassen. Der Vize-Welt- und Europameister ist jetzt der erste deutsche Ultimate Champion. 81,46 Meter im ersten Versuch haben schon gereicht für den 24-Jährigen.
9: Ich wollte all in gehen, ich wollte zeigen, was ich drauf habe. Das ist mir heute zu 80% gelungen, sagen wir mal. Aber für den Sieg hat es gereicht und ja.
8: Eigentlich wollte der Kulmbacher also noch weiter werfen. Die Revanche gegen Europameister und Lokalmatador Benzer Hallas ist trotzdem gelungen. Platz 2 für den Ungarn. Olympiasieger Ethan Katzberg aus Kanada ist nach 2 ungültigen Versuchen sogar ausgeschieden. Das Preisgeld für den Sieger in Höhe von umgerechnet rund 130.000 Euro hat Merlin Hummel im Wettkampf ausgeblendet.
9: Ich habe null dran gedacht. Ich habe mich darauf fokussiert, meine Leistung abzurufen und das ist mein Job und den habe ich heute erfolgreich getan.
8: Einen guten Job hat auch die deutsche 4x100 Meter Mixed-Staffel gemacht. Platz 6 für das DLV-Quartett ohne Gina Lückenkämper. Überragend einmal mehr stab Hochsprung-Superstar Armand Duplantis. Nach spannendem Zweikampf mit dem Griechen Karalis siegte der Schwede mit übersprungenen 6,20 Meter.
0: Und zum Abschluss geht der Blick zur Volleyball-EM der Männer. Da haben die Deutschen heute auch das 2. Gruppenduell für sich entschieden. Maximilian Bayer.
10: Nicht spektakulär, aber ziemlich souverän. Deutschland arbeitet sich weiter durch die EM. Gegen Lettland musste die DVV-Auswahl aber vor allem zu Beginn konzentriert bleiben. Die Letten hielten in den ersten beiden Sätzen lange dagegen. Doch Deutschland blieb geduldig und zog jeweils genau dann davon, als es darauf ankam. Das zahlte sich aus. Im 3. Durchgang war der Widerstand endgültig gebrochen. Deutschland hatte das Spiel jetzt komplett im Griff und gewann am Ende mit 3:0. Mittelblocker Anton Brehme sammelte 11 Punkte und war damit bester deutscher Scorer.
0: Morgen geht's schon weiter gegen den Mitgastgeber dieser EM, Rumänien.
11: Soweit der Sport. Vielen Dank, Marcel Stober.
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13: Um 23.30 Uhr mit Juliette Groß. In den USA ist an die Terroranschläge vom 11. September 2001 erinnert worden. Die zentrale Gedenkfeier fand am Ground Zero in New York statt. Die USA-Korrespondentin der ARD, Marion Schmickler, fasst das Erinnern an die tausenden Toten zusammen.
14: In den 4 Stunden Zeremonie sind 3000 Namen vorgelesen worden. Und die Vorlesenden waren alle Angehörige. Viele waren die Enkelkinder oder die Kinder von Opfern. Viele haben ihre Großeltern nie kennengelernt. Politische Reden sind hier nicht gewünscht, sondern man will sich auf die Opfer konzentrieren. Und ich habe sehr viele Menschen hier getroffen, die mit Bildern gekommen sind von ihren Angehörigen. Ein Feuerwehrmann hat mir gesagt, sich zu erinnern ist extrem schmerzhaft, aber wir dürfen niemals vergessen.
13: Die Bundesanwaltschaft hat beim Kammergericht Berlin Anklage erhoben gegen 7 mutmaßliche Mitglieder der palästinensischen Terrororganisation Hamas. Sie sollen einen Anschlag in Deutschland und Österreich vorbereitet haben. Aus Karlsruhe, Holger Schmidt.
15: Es ist schon das 2. Mal in den vergangenen 2 Jahren, dass die Bundesanwaltschaft eine Terrorzelle der Hamas anklagt. Und diesmal sind es mit 7 Männern fast doppelt so viele wie im ersten Prozess am Kammergericht, der im März mit Verurteilungen endete. Die Ermittler gehen davon aus, dass die Männer einen Anschlag auf jüdische bzw. israelische Menschen in Deutschland geplant haben und dieser Anschlag im zeitlichen Umfeld des Jahrestages des Überfalls der Hamas auf Israel am 7. Oktober hätte stattfinden sollen. Für einen solchen Anschlag habe es bereits Planungen gegeben. Mehr als 1 Dutzend Schusswaffen und 700 Schuss Munition sollen die Männer besorgt haben.
13: Der Verband Deutscher Reeder VDR hat mit Blick auf die Lage im Nahen Osten vor einer zunehmenden Gefahr für Handelsschiffe gewarnt. Der in Hamburg ansässige Verein erklärte, für die Schifffahrt im Roten Meer verschärfe sich die Sicherheitslage erneut. Mit der Einnahme einer strategisch wichtigen Insel in der Meerenge Bab el-Mandab durch die mit dem Iran verbündete Houthi-Miliz verändere sich die Lage erheblich. Für Schiffe, die die Meerenge weiterhin passierten, steige das Risiko. Das Bundeslandwirtschaftsministerium unterstützt die deutschen Fischer an der Nord- und Ostsee mit Beihilfen in Millionenhöhe. Grund sind die zuletzt stark gestiegenen Dieselpreise. Von kommendem Montag an können Fischereibetriebe Anträge auf Beihilfen von bis zu 50.000 Euro stellen, wie das Ministerium mitteilte. Das Wetter in Deutschland. In der Nacht nach letzten Schauern zeitweise bewölkt und örtlich Nebel, Tiefstwerte 15 bis 4 Grad. Morgen Wechsel von Sonne und Wolken und vereinzelt Schauer, ab dem späten Nachmittag im Nordwesten etwas Regen. Höchstwerte 18 Grad im Erzgebirge bis 28 Grad in der Oberpfalz. Am Sonntag ganz im Süden länger freundlich, sonst regnerisch bei 16 bis 26 Grad. Das waren die Nachrichten.
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11: Die A5 Frankfurt Richtung Kassel zwischen Reiskirchener Dreieck und Grünberg, 3 Kilometer Stau. A6 Nürnberg Richtung Heilbronn ist zwischen Neuenstein und Öhringen wegen Bergungsarbeiten gesperrt. Das gilt für beide Richtungen. Aktuell staut es sich auch in beiden Richtungen. Dann noch eine Meldung von der A45 Dortmund Richtung Gießen. Sie ist zwischen Dillenburg und Herborn-West wegen Brückenabrissarbeiten bis Montagmorgen in beiden Richtungen gesperrt.
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11: Mit Philipp Kaver. 3 Tage Haushaltsdebatte liegen hinter dem Bundestag. Jede Ministerin, jeder Minister musste den Einzelplan des jeweiligen Hauses einbringen, erläutern, gegen Kritik auch verteidigen. Ebenso Bärbel Baas. Die SPD-Chefin verantwortet den bei weitem größten Posten im Rekordhaushalt. Das bleibt so, auch wenn die Ausgaben für Verteidigung und auch für Zinsen deutlich wachsen. Kritik kommt von zwei Seiten. Die einen wollen einen deutlicheren Sparkurs bei den Sozialausgaben. Die anderen kritisieren wachsende Ungerechtigkeit. Dagmar Pepping fasst die Debatte zusammen.
16: Bärbel Baas saß mit zusammengekniffenen Lippen auf der Regierungsbank. Die Arbeits- und Sozialministerin von der SPD bekam viel Kritik zu hören aus der Opposition, von AfD, Grünen und Linken.
17: Sie verwalten nur noch den Mangel, statt ihn zu beheben.
18: Dieser Haushalt ist auf Sand gebaut. Er ist ungerecht und unsozial.
16: Ihre Politik folgt immer wieder demselben Muster. Beschäftigten begegnen Sie mit Misstrauen, Erwerbslose schikanieren Sie, Vermögen und Konzerne dagegen behandeln Sie mit Samthandschuhen. Diese soziale Kälte sieht man auch im Haushalt. Der Haushalt für Arbeit und Soziales ist der mit Abstand größte Etat der Bundesregierung. 201 Milliarden Euro sind für das Jahr 2027 vorgesehen. So viel wie noch nie. Darauf wies auch der CDU-Politiker Johannes Winkel hin, als er auf die Kritik aus der Opposition reagierte. Dieser Sozialstaat lasse niemanden im Stich, sagte der Vorsitzende der Jungen Union.
19: Die entscheidende Frage und der entscheidende Maßstab auch für so einen Haushalt ist die Frage der sozialen Gerechtigkeit. Der Haushalt für das BMAS, der Haushalt, das Geld für den Sozialstaat, der steigt seit Jahren. Gleichzeitig steigt aber nicht zwingend das Gerechtigkeitsgefühl in der Bevölkerung, was den Sozialstaat anbelangt.
16: Ministerin Bärbel Baas hatte zuvor in ihrer Rede für den Reformkurs der Bundesregierung geworben.
20: Liebe Kolleginnen und Kollegen, mir ist wichtig, unsere Reformen sind kein Selbstzweck. Es geht nicht darum, nur den Mangel zu verwalten. Ganz im Gegenteil. Es geht darum, dass wir dieses Land wieder besser machen. Dazu gehören gute Löhne, faire Arbeitsbedingungen, der Ausbau der Tarifbindung und sichere Renten.
16: Dafür und damit vor allem die jungen Menschen nicht überbelastet werden, müsse die Koalition in dieser Legislaturperiode die Rentenreform umsetzen, so Baas.
20: Alles andere kommt uns teuer zu stehen, führt zu Rentenkürzungen und zu massiv steigenden Beiträgen.
16: Baas ging auch auf die Diskussion über die abschlagsfreie Rente nach 45 Beitragsjahren ein. Im Volksmund Rente mit 63 genannt. Die Rentenkommission der Bundesregierung hatte vorgeschlagen, diese Regelung abzuschaffen. Aus der SPD, aber auch von ostdeutschen CDU-Ministerpräsidenten, gibt es Widerstand gegen diese Empfehlung der Kommission. Baas lobte die insgesamt 33 Vorschläge der Kommission als sehr gut und hatte diese Botschaft an die Bürger.
20: Ich will den Menschen, die gerade Angst haben, dass es übermorgen abgeschafft wird und dass ihre Verträge, die sie jetzt abgeschlossen haben, schon nicht mehr gelten. Es wird einen Vertrauensschutz geben, darauf können sich alle verlassen.
16: Da viele Unternehmen gerade in einer Umbruchphase sind und Arbeitsplätze abbauen müssen, werde man auch darüber reden, wie man diesen Abbau sozialverträglich hinbekommen könne, kündigte Baas an.
1: Als sich während der Debatte ein Koalitionskollege von der CDU vom Rednerpult an sie wandte, verdüsterte sich die Miene von Baas spürbar. Marc Biadasz, der Sprecher der Unionsfraktion für Arbeit und Soziales, gab Baas nämlich einen höflich verpackten Auftrag für mehr Tempo mit.
21: Heute stehe ich auch hier, Frau Ministerin, mit einer Bitte. Liefern Sie uns diese dringenden, wichtigen Reformen. Geben Sie uns die Gesetzentwürfe in die Hand, damit wir Wachstum und den Wohlstand in diesem Land erhalten können.
1: Denn nur so könne man die Errungenschaften unseres Sozialstaates dauerhaft sichern, betonte der CDU-Politiker.
11: Die Haushaltsdebatte im Bundestag und wir haben eine aktuelle Warnmeldung. Achtung, Falschfahrer auf der B2 Donauwörth Richtung Augsburg. Zwischen Donauwörth-Parkstadt und Nordendorf kommt Ihnen ein Falschfahrer entgegen. Fahren Sie äußerst rechts und überholen Sie nicht auf der B2 Donauwörth Richtung Augsburg. Zwischen Donauwörth-Parkstadt und Nordendorf, hier ist ein Falschfahrer unterwegs, äußerste Vorsicht. In beiden Richtungen, außerdem Fahrradfahrer auf der Fahrbahn.
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11: So langsam wird es schon herbstlich und damit auch wieder kälter. Üblicherweise beginnt die Heizperiode am 1. Oktober. Rund 17% der Haushalte in Deutschland heizen mit Öl. Aber die Heizölpreise sind seit dem Sommer massiv gestiegen. Viele Kunden sind unsicher. Jetzt Öl bestellen oder besser noch warten? Jörg Marksteiner ist dieser Frage nachgegangen.
22: Bei Heizölhändler Marc Tiebes ist es in diesen Tagen ungewohnt ruhig. Es melden sich viel weniger Kunden als sonst zu dieser Jahreszeit, sagt er.
23: Wir sind jetzt über 20 Jahre selbstständig und so einen Sommer haben wir noch nicht erlebt. Die Kunden sind verhalten, die fragen oft an und bestellen halt statt 3000 Liter in der Regel nur 1500 Liter.
22: Kein Wunder, denn die Preise für Heizöl sind rund 50% höher als im vergangenen Herbst. Die Folge, die Kunden bestellen viel weniger als sonst kurz vor Beginn der Heizsaison. Und das merkt auch Tankwagenfahrer Nezat Feresovic.
24: Sommer ist ja nicht viel los, ne? Aber diesmal ist das schon extrem. Ne?
22: Seit 16 Jahren liefert er Heizöl aus. In seinen Tankwagen passen 18.000 Liter. In Hochzeiten muss er dann tagsüber nachladen. Im Moment reicht eine Füllung oft für 2 Tage. Und wenn er anhält, die Warnhütchen auf den Weg stellt und den Schlauch zum Haus zieht, dann sind das oft Kunden, die nicht anders können, als jetzt zu bestellen. So wie Ute Horsten.
25: Wir brauchten jetzt eben Öl, wenn die Heizperiode jetzt beginnt. Ich habe gewartet, weil ich immer gedacht habe, vielleicht wäre es doch noch mal preiswerter. Aber jetzt habe ich eher Angst, dass es noch teurer wird. Ne?
22: Und das kann durchaus passieren, sagt Georg Eble vom Energieinformationsdienst. Hauptgrund für die hohen Heizölpreise sei der Krieg im Iran. Durch die blockierten Lieferwege sind die Börsenpreise für Rohöl und auch für Gasöl, ein wichtiges Vorprodukt für Heizöl und Diesel, massiv gestiegen.
26: In der großen Linie rechne ich noch mit höheren Preisen, weil einfach diese Blockade der Straße von Hormuz nicht gelöst ist und es keinerlei Anzeichen dafür gibt, wie sie gelöst werden kann.
22: Und noch etwas sollten Kunden bedenken, meint Oliver Klappschuß vom Vergleichsportal Heizöl24.
27: Wir haben im Prinzip eine unheimlich hohe und große Bestellwelle vor uns. Also viele Kunden müssen noch tanken, die Tanks sind leer wie nie. Und wir rechnen da jetzt wirklich mit einer sehr, sehr hohen Nachfrage in den Herbst hinein.
22: Und das könnte, ganz unabhängig von der Weltlage, die Preise für Heizöl hierzulande weiter hochhalten, wenn nämlich irgendwann alle gleichzeitig bestellen. Die Energieexperten raten deshalb, nicht zu lange auf sinkende Preise zu hoffen. Beide empfehlen, wenn möglich, erst einmal Teillieferungen zu vereinbaren.
27: Ich würde den Tank jetzt halb voll machen, um einfach mehrere Optionen zu haben. Wenn der Preis sinkt, kann ich dann zu einem späteren Zeitpunkt günstiger nachtanken.
22: Das könne zum Beispiel um Weihnachten herum sein. Aber auch im Januar oder Februar sei es bislang oft günstiger gewesen als zu Beginn der Heizsaison.
27: Ansonsten, falls es noch teurer werden sollte oder eine Zeit lang hoch bleibt mit den Heizölpreisen, dann habe ich zumindest einen halbvollen Tank und habe mir halt diese Reichweite verschafft.
22: Auch Heizölhändler Marc Tiebes hofft, dass die Kunden nicht zu lange warten mit ihren Bestellungen. Nicht nur wegen der fehlenden Einnahmen bei ihm, sondern auch, weil es dann zeitlich eng werden könnte, wenn bei einer plötzlichen Kältewelle alle gleichzeitig anrufen.
23: Ich denke, der Run wird noch kommen und dann haben wir dann auch extrem lange Lieferzeiten, weil man kann nicht alle Kundenwünsche dann erfüllen.
22: Weil die Zahl der Tankwagen und Fahrer begrenzt ist, müssen Kunden dann unter Umständen länger auf die Lieferung warten als gedacht.
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11: Es war ein Dienstag, der vor 25 Jahren die Welt veränderte. Nach den Terroranschlägen vom 11. September stand die Welt unter Schock. Dieser Angriff war eine Zäsur, hat die Weltpolitik grundlegend verändert. Darüber hat meine NDR-Kollegin Liane Kossmann mit Rudolf Scharping gesprochen. Er war zur damaligen Zeit als SPD-Politiker Verteidigungsminister für Deutschland im Kabinett von Bundeskanzler Gerhard Schröder. Wie hat Rudolf Scharping den 11. September 2001 erlebt?
2: Bestürzend, angsteinflößend und von dem Gefühl geprägt, dass sich hier gewaltig etwas ändert. Das ist aber erst im Laufe des Tages klar geworden. Am Anfang dachten ja viele, ich übrigens auch, das sei ein schlechter Film. Und dann hat sich sehr schnell herausgestellt, das ist ein Terroranschlag. Und dann war große Hektik, aber auch große Klarheit und Entschlossenheit sehr schnell hergestellt, um eine gemeinsame Antwort auf diesen Anschlag zu finden. Das war ja ein Anschlag gegen alle, die in einer freien Welt leben wollten, demokratisch, zivilisiert.
3: Ja, Sie haben das ja nicht nur auch als Politiker erlebt, sondern ja auch als Vater. Ihre Tochter war ja damals in New York.
2: Ja, das hat mir große Sorgen gemacht. Ich konnte sie ja ziemlich lange nicht erreichen und das hat sich dann glücklicherweise als unbegründet herausgestellt. Aber das war der sehr private Teil eines Tages und der nachfolgenden Tage. Der politisch viel wichtigere Teil ist gewesen, dass wir sehr schnell leider auch erkennen mussten, dieser Anschlag war in Hamburg geplant worden, war von dort aus mitorganisiert worden. Und das bedeutet eine zusätzliche Verantwortung und macht im Übrigen auch klar, dass freie Gesellschaften auf verschiedenste Weise höchst verletzlich sein können, wenn nur skrupelloser Wille und Verachtung von Leben zusammenkommen. Dann mündet das in so einer Katastrophe wie in New York.
3: Ja, die Welt stand damals unter Schock. Die USA lösten nach den Anschlägen den NATO-Bündnisfall aus und auch die Bundesregierung reagierte damals ja sofort. Hören wir noch mal, was der Kanzler Gerhard Schröder gleich am 11. September gesagt hat.
4: Dies ist eine Kriegserklärung gegen die gesamte zivilisierte Welt. Ich habe dem amerikanischen Präsidenten George Bush die uneingeschränkte Solidarität Deutschlands zugesichert.
3: Soweit Gerhard Schröder. Herr Scharping, rückblickend betrachtet, war diese sofortige Erklärung der uneingeschränkten Solidarität mit den USA klug?
2: Sie war klug und sie war auch notwendig. Denn ein Land wie die Bundesrepublik Deutschland, das jahrzehntelang seine Sicherheit auf den Schutz durch die USA gegründet hat, kann ja nicht zögerlich sein oder gar wegsehen, wenn die Vereinigten Staaten zum ersten Mal auf ihrem eigenen Territorium und dann mit einem solchen tödlichen terroristischen Anschlag konfrontiert sind.
3: Aber die Frage der militärischen Beteiligung Deutschlands sorgte ja damals auch schon für eine echte Zerreißprobe. War für Sie immer klar, wir müssen den Amerikanern beistehen?
2: Wenn wir vom 11. September reden, war klar, wir müssen den Amerikanern beistehen, im Zweifel auch militärisch, aber eben nicht nur militärisch. Und das zog sich durch die nächsten Tage und Wochen. Es war ja zunächst mal die Frage, wie können wir uns schützen? Wie können wir uns schützen angesichts einer Bedrohung, die wir damals am 11. oder am 12. oder am 13. September gar nicht richtig einschätzen konnten? Gibt es Anschläge weiterer Art? Wird wieder zivile Infrastruktur missbraucht, in dem Fall Flugzeuge? Oder müssen wir gar mit Giftgas oder mit biologischen Anschlägen rechnen? Und so weiter und so weiter. Also es war eine sehr nervöse und auch sehr unsichere Situation. Und es hat ja danach in Europa auch sehr viele Anschläge gegeben, wenn Sie mal an Madrid oder andere Städte in Europa denken. Nicht zu vergessen, was alles in Deutschland auf Bahnhöfen versucht wurde, etc. etc. Was ich deutlich machen will, ist, wenn wir mit der Wahrnehmung von heute an die Verhältnisse von damals gehen, dann sind wir zwar klüger, aber möglicherweise verstehen wir nicht mehr ganz genau, was damals los war und was das Handeln geprägt hat. Zurück zu Ihrer Frage, ganz klar und ganz deutlich, es hat sich im Laufe der nächsten Wochen nach dem 11. September herausgestellt, es wird eine militärische Antwort geben. Es war klar, Deutschland wird sich daran beteiligen mit den Fähigkeiten, die es hat.
3: Und haben die Amerikaner dann auch Druck ausgeübt, dass sich die Bundeswehr an diesem Einsatz, der ja dann in Afghanistan folgte, beteiligen muss?
2: Nein, überhaupt nicht. Das war auf verschiedensten Ebenen, militärische Fachleute, übrigens auch Geheimdienste, Politik, Wissenschaft, verschiedene Ebenen, wo man sich ausgetauscht hat, um mal herauszufinden, auf was müssen wir reagieren, wie wollen wir vorgehen, wer kann welche Fähigkeiten beisteuern. Das ist ja nicht nur eine Frage nach der Bundesrepublik Deutschland gewesen, sondern eben auch eine Frage nach anderen Partnern innerhalb der NATO, wie zum Beispiel die Türkei, Großbritannien und andere.
3: Würden Sie denn sagen, diese Bündnistreue Deutschlands 2001, die hat sich ausgezahlt?
2: Sie war richtig.
3: Das heißt aber, Sie sehen auch heute noch in den USA einen verlässlichen Sicherheitspartner?
2: Nein, leider nicht, denn das ist ja ein bemerkenswertes Detail. Direkt nach den Anschlägen vom 11. September in New York hat sich ein Mann geäußert, oh, da muss noch mehr gewesen sein. Ich kann mir gar nicht vorstellen, dass mit zwei Flugzeugen diese Türme zum Einsturz gebracht werden. Da waren bestimmt auch Bomben detoniert und so weiter. Das war Donald Trump, die Mutter der Verschwörungstheorien schon zu dieser Zeit. Und eigentlich muss man sagen, der Vater der Verschwörungstheorien. Also was ich sagen will ist, mit dem Präsidenten Trump haben wir jetzt die Aufgabe, die NATO so gut wie möglich zu erhalten und darauf zu bauen, dass danach in der amerikanischen Außenpolitik wieder berechenbarer und verlässlicher zugeht. Gleichzeitig müssen wir Europa resilient machen und souverän. Da ist noch sehr viel zu tun.
3: Ja, sollte denn aus Ihrer Sicht die EU ein Verteidigungsbündnis werden, also sich da wirklich deutlich unabhängiger machen von den Vereinigten Staaten?
2: Europa muss in der Lage sein, auf Bedrohungen, auf Herausforderungen seiner Sicherheit eigenständig zu reagieren. Immer mit dem Versuch, das gemeinsam mit anderen Demokratien zu machen. Wir dürfen Kanada nicht vergessen, wenn wir an die NATO denken. Und immer mit dem Versuch, die Amerikaner einzubinden, aber bitte auf der Grundlage von Fähigkeiten, die eigenständiges Handeln ermöglichen.
11: Rudolf Scharping, der SPD-Politiker, war damals Bundesverteidigungsminister. 2001, 10 Jahre nach dem Ende des Warschauer Pakts, verstand sich die NATO als ein modernes Bündnis, das aber weiterhin vor allem unmittelbar an den eigenen Grenzen operierte. Die Angriffe des 11. September haben die Prioritäten verändert. Wie man damals in Brüssel reagiert hat, erzählt uns Thomas Spickhoffen.
0: Den Begriff Artikel 5 nimmt NATO-Generalsekretär George Robertson an diesem Abend des 11. September 2001 noch nicht in den Mund. Aber von der Solidarität aller NATO-Partner mit dem schwer getroffenen Verbündeten ist bereits die Rede. In diesem entscheidenden Moment könnt ihr euch auf uns, auf eure 18 Partner in Nordamerika und Europa verlassen, verspricht Robertson den Vereinigten Staaten.
5: At this critical moment, the United States can rely on its 18 allies in North America and Europe for both assistance and for support.
0: Am nächsten Tag tritt der Nordatlantikrat zusammen. Die NATO erklärt ihre Solidarität mit den Amerikanern und sie geht noch weiter. Wenn sich herausstelle, dass die Anschläge von außerhalb der USA koordiniert wurden, dann falle das unter Artikel 5, das berühmte Beistandsversprechen. 3 Wochen später bestätigt Robertson, so war es. Die Anschläge wurden von außen gesteuert.
6: Und das ist deshalb abgedeckt mit Artikel 5, der festlegt, dass ein bewaffneter Angriff auf einen oder mehr Alliierte in Europa oder Nordamerika betrachtet wird als ein Angriff auf alle.
0: Zum ersten und bis heute einzigen Mal aktiviert die NATO damit diesen Artikel. Aber auf einen Gegner wie die Attentäter des 11. September, auf international operierende Terrornetzwerke, ist das Bündnis so nicht vorbereitet. Zwar hat die Allianz gerade erst ein Jahr zuvor eine Strategie verabschiedet, die auch Einsätze außerhalb des eigenen NATO-Gebiets ausdrücklich vorsieht. Hintergrund sind die Erfahrungen aus den Kriegen des zerfallenden Jugoslawiens. Aber dass ihr stärkstes Mitglied auf eigenem Territorium angegriffen wird, gesteuert von Drahtziehern fernab jeglichen NATO-Gebiets, das ist nicht vorgesehen.
7: Der Artikel 5 war gedacht, ursprünglich bei der Gründung der NATO, für Angriffe von Staaten auf Staaten oder damals der Sowjetunion auf das westliche Staatenbündnis.
0: Sagt Claudia Major, Sicherheitsexpertin vom German Marshall Fund. Die Angriffe von 9/11 setzen neue Prioritäten.
7: Sie haben dazu geführt, dass sich die NATO daraufhin mehr auf Out-of-Area, also Krisenmanagement-Einsätze konzentriert hat, als auf das traditionelle Geschäft der Bündnisverteidigung.
0: Mit den Out-of-Area-Einsätzen weitet die NATO ihren Aktionsradius aus. Am deutlichsten mit dem Afghanistan-Einsatz, aber auch mit Operationen zum Beispiel über dem Mittelmeer oder später in Libyen. Es ist nicht der letzte Wandel, den die NATO durchmacht. Auch heute muss sie sich neu aufstellen. Nach der russischen Annexion der Krim, dem Überfall auf die Ukraine und weil die USA darauf pochen, dass die Europäer mehr Verantwortung für sich selbst übernehmen, liegt der Fokus wieder mehr auf der klassischen Landesverteidigung. Allerdings:
7: Die NATO ist militärisch stärker, aber politisch schwächer,
0: findet Claudia Major. Viele Europäer wüssten nicht mehr so richtig, ob sie sich auf die USA noch verlassen können und ob das transatlantische Bündnis, wie es angelegt war, überhaupt noch halte.
11: Wir hatten Sie dazu aufgerufen, uns in der ARD-Infonacht von eigenen Erlebnissen am 11. September 2001 zu erzählen, persönlich oder per Mail. Katja Schleselmann jetzt mit einer Auswahl von Zuschriften.
8: Gero Pürwitz aus Osterholz-Scharmbeck war mit einer Reisegruppe in Brisbane in Australien, als er von den Anschlägen erfuhr.
9: Wir sahen 10 Minuten vor dem Boarding die Bilder. Irgendjemand meinte, ob wir denn jetzt fliegen sollten. Darauf sagte ich dann, wenn jemand so etwas Spektakuläres in den USA plant und durchführt, werden die nicht mit einem Inlandsflug in Australien davon ablenken. Ich weiß nicht, wie ich so spontan auf diese Aussage kam, habe sie jedoch nie vergessen.
8: Bis zum 11. September hatte sie in einem Gefühl der Sicherheit und des Aufgehobenseins gelebt, schreibt Nicole Stephan aus Carmen. Vom Anschlag erfuhr sie bei der Arbeit.
10: Ich konnte nicht nach Hause, sondern bin zu meinen Eltern gefahren. Meine Mutter öffnete mir und wir sind uns wortlos in die Arme gefallen und beide in Tränen ausgebrochen. Meine Eltern und ich waren uns an diesem Abend in unserem Entsetzen und der Fassungslosigkeit sehr nah. Und auch daran werde ich mich immer erinnern, wenn ich an den 11. September 2001 denke.
8: Bernd Eiseler aus Darmstadt war 2001 in den USA. Er hatte in Salt Lake City dabei geholfen, die Olympischen Winterspiele 2002 vorzubereiten. Nach den Anschlägen wurden alle Mitarbeiter des Teams nach Hause geschickt.
13: Dort fiel mir aber die Decke auf den Kopf und ich bin laufen gegangen, den City Creek Canyon rauf und runter. An diesem Tag bin ich zum ersten Mal über 30 Kilometer am Stück gelaufen und hatte danach den bis dahin heftigsten Muskelkater meines Lebens.
8: Stefan Heuer aus München arbeitete damals in einem Heim für psychisch kranke und demente Bewohner.
14: Auch im Heim war spürbar, dass etwas Grundsätzliches passiert war, selbst wenn viele Bewohner die Ereignisse nicht vollständig erfassen konnten. Wir waren uns einig, dass sich die Welt gerade verändert hatte. Das Wort Zäsur hat niemand ausgesprochen, aber jeder wusste, dass dies ein Einschnitt war, der weit über diesen Tag hinausreichen würde. Für mich war es kein einzelner Moment, sondern eine ganze Woche, die sich wie ein einziger Block ins Gedächtnis eingebrannt hat.
8: Fabian Hanefort war am 11. September im Zivildienst als Rettungssanitäter in Lemgo. Auf der Wache blieb es ungewöhnlich ruhig.
15: Es war der Tag mit den wenigsten Einsätzen meiner gesamten Zivildienstzeit auf der Rettungswache. Wir vermuten, dass alle Menschen gerade vor dem Fernseher saßen. Niemand verletzte sich im Haushalt, weil kein Haushalt mehr gemacht wurde. Niemand verletzte sich bei der Arbeit, weil alle bei der Arbeit vor dem Radio oder dem Fernseher saßen. Selbst Krankheiten schienen Schockstarre zu sein und verschlimmerten sich nicht.
8: Der Münchner Max Schuster und seine Frau waren auf ihrer Hochzeitsreise in Westaustralien. Der Anschlag überschattete ihren Urlaub. Kurz vor dem Rückflug am 7. Oktober sahen sie auf CNN die Meldung, dass ein US-Angriff auf Afghanistan unmittelbar bevorstehe.
17: Alle im Flieger sind besorgt. Schließlich führt die Flugroute ja eigentlich über Pakistan-Afghanistan. Keiner schläft, weder Crew noch Passagiere. Wir sind fast 14 Stunden in der Luft, landen wohlbehalten und müde. Üblicherweise erinnert man sich ja in positiver Weise an seine Hochzeitsreise und schwärmt von den aufregenden Erlebnissen. Das ist bei uns leider nicht zu 100% der Fall.
11: Soweit einige der Zuschriften, die uns zum 11. September von Hörerinnen und Hörern der ARD-Infonacht erreicht haben.
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11: Annette Louisanne musste als Künstlerin nie laut werden, um gehört zu werden. Seit 2004 versteht sie es, große Gefühle mit feiner Ironie, leiser Melancholie und einer unverwechselbar samtig dunklen Stimme in kleine musikalische Geschichten zu verwandeln. Sehnsucht heißt nun ihr inzwischen 11. Album. Darauf begegnet uns die Mutter einer inzwischen 9-jährigen Tochter als genaue Beobachterin menschlicher Schwächen, großer Gefühle und kleiner Absurditäten, die das Leben doch wunderbar und unvollkommen machen. Thomas Steinberg stellt das neue Album vor von Annette Louisanne.
18: Was ist

0: Manchmal ist das Herz kein Neubaugebiet. Eher ein Altbau mit Geschichte, ein paar Kratzer im Parkett, Risse im Putz und jede Menge Erinnerungen. Annette Louisant nennt das auf ihrem neuen Album Sehnsucht ganz wunderbar Herz mit Gebrauchsspuren.
1: Das Älterwerden, natürlich umtreibt mich das, aber es ist auch eine Riesenchance für mich, andere Geschichten zu erzählen, die vielleicht ein bisschen schwerer sind. Aber ich bin auch in der Lage, sie zu singen jetzt. Also ich finde das total spannend, eine ältere Frau zu sein. Und das besinge ich auch.
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0: Sehnsucht erzählt von einem Leben, das selten nach Plan verläuft, von Abschieden und Neuanfängen. Und Liebe ist auf diesem Album keineswegs immer romantisch. Ich kann dich nicht mehr sehen, schildert, wie aus Nähe Distanz und aus einem gemeinsamen Weg ein Abschied wird. Ihr Lied von der Freiheit wiederum klingt wie ein leiser Befreiungsschlag.
1: Nicht einfach das zu schreiben, weil so viele Emotionen da bei mir, auch ambivalente Gefühle hochkommen, die zwischen Trauer, Wut und Glück und Dankbarkeit immer hin und her wandern. Und ich bin ja ein klassisches Wendekind und dass ich nach der Wende einfach nicht begreifen konnte, woher auf einmal dieser plötzliche Rechtsruck kam, diese Fremdenfeindlichkeit. Und seit Jahrzehnten suche ich nach Antworten. Also spätestens seit den letzten Landtagswahlen brennt bei mir so eine rote Lampe. Ich gebe zu, ich war noch nie in meinem Leben so politisch. Ich glaube, das geht ganz vielen Menschen so.
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0: Überhaupt ist Sehnsucht erstaunlich lebensklug. Keine Altersvorsorge nimmt das Älterwerden mit feinem Humor ins Visier. Was haben wir angespart? Auf dem Konto und im Herzen? Und durch Ich gehe nur schon mal voraus bekommt das Album einen Schluss, bei dem selbst das Lächeln kurz innehält.
1: Ich bin ein Mensch, der immer große Angst vorm Tod hatte und ich habe das früher eher verdrängt. Ja, bloß nicht nein, nein. Und ab einer bestimmten Phase jetzt ist es so laut geworden, dass ich mich mit diesem Thema mal befassen musste. Und irgendwie hilft es mir, loszulassen und so gewisse Sachen zu akzeptieren.
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0: Entspannt, mit klarem Blick auf dem Albumcover, vom Sehnsuchtsort ihrer Kindheit, dem Swimmingpool, wirkt sie direkt, manchmal ein wenig frech, stets jedoch menschlich und authentisch. Vor Jahren fürchtete sie noch, wohl ewig die Spielfrau zu bleiben, in Anlehnung an ihren ersten Hit, Das Spiel.
1: Das stimmt. Ich werde aber wahrscheinlich noch mit 80 das Lied singen. Das wird lustig. Ja, es ist auf jeden Fall mehr als spielen. Obwohl ich immer noch wahnsinnig gern spiele. Das hat ja auch was mit Kreativität zu tun.
0: Und Annette Louisant bleibt neugierig und kreativ.
1: Ich habe ein Kinderalbum geschrieben, Erwachsene verboten. Und es ist ganz entzückend geworden. Das kommt nächstes Jahr.
0: Wie sie früher sagte, wenn ich groß bin, mache ich den ganzen Tag Musik.
1: Was für ein Glücksmädchen ich bin, genau.
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1: Um 0 Uhr mit Juliette Groß. In den USA ist an die Opfer der Terroranschläge vom 11. September erinnert worden. Vor 25 Jahren hatten islamistische Terroristen Passagierflugzeuge entführt und in das World Trade Center in New York und das Pentagon in Washington gesteuert. Fast 3000 Menschen starben. Aus der NDR-Nachrichtenredaktion Jan Busche.
2: Am Ground Zero in New York haben Angehörige die Namen der dort Getöteten verlesen. An der Gedenkfeier nahmen die vier noch lebenden Ex-US-Präsidenten Clinton, Bush, Obama und Biden teil. Der amtierende Präsident Trump blieb New York fern und hielt eine Rede bei der Gedenkfeier am Verteidigungsministerium in Washington. Dort bezeichnete er den Krieg im Iran als alternativlos. Der 11. September werde niemals vergessen und deshalb kämpften US-Soldaten heute, sagte Trump. Es gebe keine Wahl und könne nur den Sieg geben.
1: Die mit dem Iran verbündeten jemenitischen Houthi-Rebellen sind weiter vorgerückt. Nach Angaben der jemenitischen Regierung haben sie inzwischen alle Inseln in der Meerenge Bab el-Mandab erobert und die strategisch wichtige Wasserstraße unter ihre Kontrolle gebracht. Die Meerenge verbindet das Rote Meer mit dem Indischen Ozean. Sie ist für die Schifffahrt eine wichtige Alternative zur Straße von Hormus, die durch den Iran-Krieg weitgehend blockiert ist. In Nordfrankreich ist ein Regionalzug entgleist. Laut Staatsanwaltschaft wurden 44 Menschen verletzt. In dem Zug saßen etwa 180 Passagiere. Er war auf dem Weg in der Normandie zwischen den Städten Rouen und Caen. Die Rettungskräfte sind mit einem Großaufgebot vor Ort. Warum der Zug entgleist ist, ist unklar. In der Fußball-Bundesliga hat Aufsteiger Schalke den ersten Saisonsieg gefeiert. Die Schalker gewannen bei Union Berlin mit 3:1. Aus der Sportredaktion Marcel Stober.
3: In der ersten Halbzeit war Schalke klar besser. In der zweiten Hälfte dann rettete man den Sieg über die Zeit. Kurz nach Wiederanpfiff lagen die Schalker mit 2:0 in Führung. Unions Anschlusstreffer fiel erst in der Nachspielzeit. Doch als es nochmal spannend wurde, konterte Schalkes Wöber zum 3:1 Endstand. In der zweiten Liga ist Nürnberg erst einmal an die Tabellenspitze gesprungen. Gegen Hannover gewannen die Franken mit 2:1 und sind nun saisonübergreifend 10 Ligaspiele ungeschlagen. Darmstadt 98 hingegen durchbrach eine richtige Negativserie und holte beim umjubelten 2:1 gegen Bielefeld den ersten Sieg seit einem halben Jahr.
1: Das waren die Nachrichten. Das Wetter in Deutschland. Nach letzten Schauern zeitweise bewölkt und örtlich Nebel, Tiefstwerte 15 bis 4 Grad. Tagsüber Wechsel von Sonne und Wolken und vereinzelt Schauer. Ab dem späten Nachmittag im Nordwesten etwas Regen. Höchstwerte 18 Grad im Erzgebirge bis 28 Grad in der Oberpfalz. Am Sonntag ganz im Süden länger freundlich, sonst regnerisch, bei 16 bis 26 Grad. Es ist 0:03 Uhr.
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4: Achtung, Falschfahrer auf der B2 Donauwörth, Augsburg. Zwischen Donauwörth, Parkstadt und Nordendorf kommt Ihnen ein Falschfahrer entgegen. Fahren Sie äußerst rechts und überholen Sie nicht. Auf der B2 Donauwörth Richtung Augsburg. Zwischen Donauwörth, Parkstadt und Nordendorf ist ein Falschfahrer unterwegs. Vorsicht hier in beiden Richtungen. Die A2 Oberhausen Richtung Dortmund ist zwischen Kreuz Oberhausen und Dreieck Bottrop wegen Bauarbeiten bis Montag früh gesperrt. Die A6 Nürnberg Richtung Heilbronn ist zwischen Neuenstein und Öhringen wegen Bergungsarbeiten in beiden Richtungen dicht. Aktuell staut es sich auch in beiden Richtungen. Dann die A7 Flensburg Richtung Hamburg ist in Richtung Süden zwischen Hamburg-Schnellsen Nord und Stellingen. Außerdem in Richtung Norden zwischen Volkspark und Schnellsen Nord wegen Tunnelwartungsarbeiten gesperrt. Das noch bis Montag früh. Eine Umleitung ist eingerichtet. Die A23 Heide Richtung Hamburg ist zwischen Eidelstedt und Dreieck Hamburg Nordwest in beiden Richtungen ebenfalls wegen Tunnelwartungsarbeiten bis Montag früh gesperrt. Auch hier gibt's eine Umleitung für Sie. Autobahn 40 Essen Richtung Dortmund zwischen Dreieck Bochum West und Bochum Zentrum wegen Bauarbeiten für 2 Wochen gesperrt. Die A45 Dortmund Richtung Gießen ist zwischen Dillenburg und Herborn West wegen Brückenabrissarbeiten bis Montagmorgen gesperrt. Das gilt für beide Richtungen. Und eine Meldung haben wir noch von der A52 Essen Richtung Düsseldorf. Zwischen Essen-Kettwig und Breitscheid auch hier Brückenarbeiten und Sperrung der Autobahn 52 bis Montag früh. Das war's vom Verkehr. Kommen Sie gut an Ihr Ziel.
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4: Aus den Studios von NDR Info in Hamburg. Mein Name ist Philipp Kaver. Willkommen. Fast jeder, der heute mittleren Alters ist oder auch älter, weiß noch, wie das war. Heute vor genau 25 Jahren, als Nachrichten und Bilder auf uns einprasselten, die man gar nicht fassen konnte. Und viele haben damals am 11. September 2001 schon geahnt, dass die Terroranschläge die Welt verändern würden. In New York und den beiden anderen Schauplätzen geht es seitdem Jahr für Jahr, aber strikt um jene, die ihr Leben verloren haben oder ihre Liebsten und damit fertig werden müssen. Politische Parolen sind ausdrücklich nicht erwünscht. Es soll Raum bleiben für die Trauer, auch diesmal. Unser Washington-Korrespondent Samuel Jakisch fasst das Gedenken und die Botschaften an den unterschiedlichen Schauplätzen zusammen.
5: Der Chor ist in Weiß gekleidet, behangen mit Engelsflügeln am Gedenkplatz der Terroranschläge vom 11. September 2001 in New York City. Überlebende und Angehörige erheben sich, gemeinsam mit den Ehrengästen, die ehemaligen US-Präsidenten Bush, Biden, Obama, New Yorks frühere Bürgermeister Bloomberg und Giuliani, der amtierende Vizepräsident J.D. Vance. Um 8.46 Uhr Ortszeit schlägt damals das erste Flugzeug ein, American Airlines Flug 11 im Nordturm des World Trade Centers.
6: Edward L. Allegretto.
7: Eric Allen.
8: Mark Lawrence Beavis.
5: Familienangehörige und Hinterbliebene verlesen heute insgesamt 2.983 Namen. Die Opfer der Flugzeugeinschläge und der Einstürze beider Türme am World Trade Center, des Angriffs auf das Pentagon in Washington vom selben Tag und die Passagiere des entführten und in Pennsylvania zum Absturz gebrachten Fluges United Airlines 93.
9: Louis F. Aversano Jr.
5: Erstmals gibt es heute noch eine siebte Schweigeminute für tausende weitere Menschen, die nach ihrer Arbeit in den Trümmern von 9/11 krank werden. Feuerwehrleute, Einsatzkräfte, Helfer und Bauarbeiter wie Jimmy Nolan.
10: Oh, I was here 25 years ago. I arrived here.
5: Wochenlang arbeitet Jimmy damals in den Trümmern, gräbt Leichen aus den Ruinen, befreit das Stadtviertel von Schutt und giftiger Asche. Zahlreiche Helfer wie Jimmy erkranken anschließend an Krebs- oder Atemwegserkrankungen, die auf ihren Einsatz am schadstoffbelasteten Ground Zero zurückzuführen sind.
11: God bless America, God bless the FDNY and the first responders.
12: Go rest high.
5: In den Monaten und Jahren nach den Anschlägen von 2001 richtet sich die Wut vieler US-Amerikaner auch gegen eigene Mitbürger und Nachbarn, vor allem Muslime. Einer von ihnen ist heute Bürgermeister der Stadt New York. Soran Mamdani ist zwar anwesend, hält aber keine Rede. Die Angehörigen der Opfer von 9/11 bestehen seit Jahren darauf, dass Ground Zero keine politische Bühne wird.
13: And today our country is stronger. Than it has ever been.
5: In der Hauptstadt Washington D.C. ist das anders. Hier trifft am 11. September 2001 um 9.37 Uhr American Airlines Flug 77 das Verteidigungsministerium. 184 Menschen sterben. Ein Vierteljahrhundert später spricht US-Präsident Donald Trump am Pentagon.
13: That's why we fight today.
5: Wir werden niemals vergessen, deshalb kämpfen wir heute. Wir haben keine Wahl, so der US-Präsident wörtlich.
13: We don't have a choice.
5: In New York City endet der Gedenktag traditionell mit einer Lichtinstallation. Zwei in den Himmel strahlende Lichtsäulen, wo die Zwillingstürme des World Trade Center einst gestanden haben.
4: Auch in Deutschland haben viele Menschen diesen Jahrestag der Anschläge auf die USA mit großem Mitgefühl verfolgt. Auch wenn wir deutscher Zeit inzwischen den 12. September haben, in New York ist es jetzt 18.09 Uhr, immer noch 11. September. Und fast jeder verbindet mit diesem Datum eine eigene Geschichte. Wir wollten diese Geschichten hören und haben eine Aktion in der ARD-Infonacht gestartet. Danke schon mal jetzt an alle, die ihre Erlebnisse mit uns geteilt haben.
14: Mein Name ist Jürgen Muth, ich rufe an aus Fischbachtal, das ist in der Nähe von Darmstadt. Ich war damals Servicetechniker und war unterwegs in einer amerikanischen Kaserne. Da war nichts mehr wie vorher. Da war nur noch Sicherheitspersonal und. Es war eine ganz schreckliche Situation und jeder wusste nicht, was er tun sollte. Ich habe dann 2 Stunden gebraucht, bis ich dort fertig war. Und wie ich wieder rausgefahren bin, war bereits am Eingang vorne, waren spanische Reiter aufgestellt und jede Menge Wachpersonal. Also es konnte damals schon niemand mehr rein und niemand mehr raus.
15: Norbert Hengstele aus Bremen. Am 11. September 2001 war ich Wehrdienstleistender, damals noch in Idar-Oberstein. Wir haben gebannt und gespannt am Fernsehen alles verfolgt und irgendwann kam dann der Zeitpunkt, dass man zur Wache antreten musste gegen 16 Uhr und da waren wir alle doch überrascht, erschüttert und ängstlich, dass das kein normaler Ablauf war. Da wurden Sandsäcke aufgebaut, da wurden Fahrzeuge an das Kasernentor gestellt. Das war beängstigend und hat dann den, ich sag mal, normalen Wehrdienstleistenden ganz schnell in die Realität zurückgeholt und hat gezeigt, wie angespannt alles war.
16: Mein Name ist Hedwig Sarrazin-Strom. Ich lebe derzeit in Buxtehude. Ich arbeitete am 11. September an einem großen Bildungszentrum in Hamburg und traf dort auf einen Kollegen, der im Radio von dem Anschlag gehört hatte. Und wir waren ganz entsetzt, was das für Folgen hat und welche Konsequenzen es auch für die Politik haben würde. Interessant ist vielleicht für Sie noch der 12. September. An diesem Tag hatte ich Unterricht in einer Integrationsklasse, in der sehr viele Menschen aus Iran, Pakistan, Afghanistan, Libanon, Ägypten und auch aus nordafrikanischen Ländern sowie aus muslimischen, asiatischen Ländern saßen. Ich habe nur Entsetzen erlebt in dieser Klasse, Teilnahme und auch Mut, sich dazu zu bekennen gegen den Terrorismus.
17: Johanna Klingen aus München. Ich weiß es noch wie gestern. Ich habe die Bilder bei RTL nachmittags dann gesehen. Es war furchtbar. Also ich habe damals wirklich geweint. Diese Destruktion, dieses Desaster und was mich bewegt, ist einfach, was aus der Welt danach geworden ist. Irakkrieg, Afghanistankrieg, der Islamismus, der überall überhand nimmt. EU, unsere Politik, im Prinzip auch die USA. Jeder ist machtlos. Und ich würde mir so wünschen, dass Leute, die eben hier unsere Kultur nicht gutheißen, dass die dann einfach verschwinden und uns in Ruhe lassen. Diejenigen, die gut integriert sind, sollen bleiben. Aber es ist so bitter, was aus allem geworden ist mit dem sich ausbreitenden Islamismus.
4: Stimmen zum Jahrestag der Anschläge vom 11. September. Die ganze Nacht über sind Ihre Stimmen bei uns weiterhin im Programm mit den Gedanken und auch Ängsten, die Sie bewegen.
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4: 25 Jahre nach 9/11, wie haben die Anschläge unsere Welt und unsere Gesellschaft verändert? Dazu der Kommentar jetzt von Christoph Heinzle.
19: 9/11 ist nicht vorbei. Die Terroranschläge hatten weitreichende Folgen für Politik und Gesellschaft, auch in Deutschland. Politisch erinnern wir uns heute wieder an die uneingeschränkte Solidarität Deutschlands, die Bundeskanzler Gerhard Schröder vor genau 25 Jahren den USA versprochen hat. Das war mehr als eine Worthülse. Die Bundeswehr machte sich bald an der Seite der Amerikaner auf nach Afghanistan. Deutschlands Sicherheit sollte auch am Hindukusch verteidigt werden. Vor allem aber wollte man der US-Regierung zeigen, dass die Deutschen sich nicht verstecken, wenn Solidarität eingefordert wird, dass Beistand keine Einbahnstraße ist. Schließlich konnte sich die Bundesrepublik vor allem im Kalten Krieg auf den Schutz der USA verlassen. Doch diese uneingeschränkte Solidarität hatte ihren Preis. Von den 93.000 Bundeswehrsoldatinnen und Soldaten in 2 Jahrzehnten Afghanistan-Einsatz kamen 60 nicht lebend zurück. Mehrere Tausend wurden verwundet und traumatisiert. Und am Ende beschlossen die Amerikaner den Abzug und alle anderen mussten mit. Chaos war die Folge und die erneute Machtübernahme der Taliban. Militärisch ist Deutschland von den USA weiterhin abhängig, auch wenn es sich seit der Amtsübernahme Trumps und erst recht seit dem Angriffskrieg Russlands in der Ukraine um mehr Eigenständigkeit bemüht. Der Weg ist aber lang. Folgen hat der 9/11 auch für die deutsche Gesellschaft. Die Wucht der Explosionen und die Live-Bilder aus New York lösten auch hier Schockwellen aus. Unser Gefühl von Sicherheit war nachhaltig erschüttert. Und es sollte sich angesichts weiterer Anschläge auch nicht wieder einstellen. Madrid, London, Paris, Magdeburg, Breitscheidplatz und CSD in Berlin. Und mit dieser Verunsicherung wuchs das Misstrauen gegenüber Menschen mit Einwanderungsgeschichte, vor allem gegenüber Muslimen. Vom schrägen Blick auf den jungen Mann mit Rucksack, der in der U-Bahn auf Arabisch ins Handy brüllt, über den Mitschüler aus Afghanistan, der sich nach jedem neuen Anschlag dumme Sprüche anhören muss, bis zum Syrer, der regelmäßig ohne jeden Anlass bei Kontrollen rausgezogen wird. Die Betroffenen erinnern sich daran, dass diese Blicke, dieser Generalverdacht, seit dem 11. September 2001 intensiver geworden sind. Vieles seitdem passiert, klar. Anschläge von Islamisten, Ausschreitungen von Gewalttätigen, Bedrohungen durch Banden. Skepsis scheint da berechtigt. Sie darf aber nicht den Generalverdacht münden. Sie darf nicht Menschen bedrohen, die sich nichts haben zu Schulden kommen lassen. Viele denken jetzt auch nach den Erfolgen der AfD darüber nach, ob Deutschland für sie noch der richtige Ort zum Leben ist, selbst wenn sie längst Deutsche sind, hier Karriere gemacht und Familien gegründet haben. 9/11 ist nicht vorbei. Das spüren all jene unter uns, die vor 25 Jahren voller Erschütterung verfolgt haben, was passiert ist. Bestürzung, Fassungslosigkeit und Trauer von damals kommen heute wieder hoch, wenn wir uns erinnern. Nichts wird mehr sein, wie es bisher war, hieß es damals. Das stimmt sicher nicht. Zu viel ist seitdem passiert. Aber 9/11 hat Spuren hinterlassen.
4: Die Meinung von Christoph Heinzle.
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4: Die Wahl in Sachsen-Anhalt ist jetzt knapp eine Woche her. Am vergangenen Sonntag hat die AfD in dem Bundesland das beste Ergebnis ihrer Geschichte eingefahren und strebt die Übernahme der Regierung in Magdeburg an. Wie das gelingen soll, darüber wird noch diskutiert. Verhandlungen mit dem BSW stehen an. Die Menschen im Land stellen sich aber bereits auf eine AfD-Regierung ein. Und das tun auch die Kirchen. Auch deswegen, weil die AfD sie in ihrem Wahlprogramm ins Visier genommen hat. Sie könnte ihnen Mittel streichen und auch sonst das Leben schwer machen. Die evangelische Kirche in Mitteldeutschland hat einen Krisenstab gegründet und spricht vom Widerstandsmodus. Uli Wittstock berichtet aus Magdeburg.
18: Einen Wahlsieg der AfD in dieser Höhe hatte der Bischof des Bistums Magdeburg, Gerhard Feige, nicht erwartet. Und auch wenn noch nicht klar ist, wie sich die neue Landesregierung zusammensetzen wird, so ist die Haltung der Kirchen weiterhin eindeutig, erklärt Bischof Feige.
20: Wir Kirchen werden weiterhin das Evangelium verkünden. Und das heißt, wir werden weiterhin für die Menschenwürde eines jeden, nicht nur der Deutschen, für Nächstenliebe und Solidarität eintreten und werden versuchen, Brücken zu bauen, damit diese Gesellschaft nicht völlig auseinanderdriftet. Und wir werden uns für Menschen einsetzen, die laut dem möglichen Regierungsprogramm

0: durch Finanzen Mundschau zu machen. Wir als Diakonie haben da weniger Sorge von. Wir können auch in anderen Situationen weiter agieren. Aber wenn es natürlich rechtswidrig ist, dann werden wir natürlich auch den Rechtsweg suchen und die Landeskirchen werden das auch tun.
1: Denn die AfD hat angekündigt, die staatlichen Leistungen für die großen Kirchen erheblich zu kürzen und an inhaltliche Auflagen zu binden. Die Staatsleistungen machen derzeit etwa ein Viertel der kirchlichen Einnahmen aus. Doch die finanziellen Folgen seien nicht so dramatisch wie mögliche Folgen für das gesellschaftliche Zusammenleben, erklärt Christoph Stolle.
0: Die große Gefahr, dass sowohl die Migrationsdienste und alle Unterstützung für Menschen, die in unser Land gekommen sind, weitgehend eingeschränkt werden, aber auch ein gesellschaftliches Klima entsteht, wo Menschen sich hier nicht mehr heimisch fühlen oder nicht mehr wahrgenommen fühlen. Also bisher auch, dass wir wahrnehmen, dass Menschen, die aus anderen Ländern zu uns gekommen sind und bei uns schon lange arbeiten und gut integriert sind, überlegen, ob sie Sachsen-Anhalt verlassen.
1: Die Auswertung der Wahlen hat gezeigt, dass die Kirchenmitglieder in Sachsen-Anhalt deutlich seltener die AfD wählen als der Durchschnitt der Bevölkerung. Für den Bischof der Evangelischen Kirche in Mitteldeutschland, Friedrich Kramer, ist das ein ermutigendes Ergebnis.
2: Ja, in unseren Gemeinden haben 2/3 nicht AfD gewählt. Das ist eine gute Botschaft. Gleichzeitig merkt man, dass auch unsere Positionierung und auch das Evangelium also ein Stück resilient macht. Weil wenn ich sonntags höre, ich bin fremd gewesen, ihr habt mich aufgenommen, dann ist es nicht so leicht, zu dem Satz zu kommen, alle müssen abgeschoben werden, die fremd sind. Das passt nicht zusammen und das spüren Christen auch.
1: Die Wahl spaltet Familien, Freundeskreise und auch Kirchengemeinden. Vor allem auf dem Land stellt sich nun die Frage nach einem gelingenden Zusammenleben. Der Kirche im Dorf komme jetzt eine besondere Rolle zu, so Bischof Friedrich Kramer.
2: Ein ganz wichtiges Thema ist jetzt die Seelsorge. Leute sind verstört. Was für ein Land lebe ich hier? Da gibt es sicherlich eine Gruppe, die hat ganz scharf rechtsextreme, rassistische Grundagenda. Aber es gibt auch Menschen, die haben andere Motive, diese Partei zu wählen. Und da wird es eine Differenzierung brauchen und viel Gespräch. Und gleichzeitig merken wir, dass das auf argumentativer Ebene kaum läuft. Sondern was wir können, ist den Zusammenhalt erhalten. Politische Aufgabensituationen müssen politisch bekämpft werden, das ist nicht unsere Aufgabe. Aber dass es menschlich bleibt, dass es friedlich bleibt, da werden wir unsere Stimme erheben.
1: In jedem Fall werden die Kirchengemeinden in den kommenden Monaten vor einigen Herausforderungen stehen, denn auch jeder dritte Christ machte sein Kreuz bei der AfD. Und wohl kaum eine Wahl in Sachsen-Anhalt hatte bislang so direkte Folgen für das persönliche Erleben der Menschen wie die vom vergangenen Sonntag.
3: Die Situation der Kirchen in Sachsen-Anhalt nach der Landtagswahl. In Städten wie Barcelona oder Amsterdam zeigte sich besonders drastisch. Es fehlt an Wohnraum, auch weil immer mehr Touristen kommen und Wohnungen, die eigentlich benötigt werden, an Urlauber vermietet werden, zum Beispiel über Internetplattformen wie Airbnb. Das Problem ist so drängend, dass die EU über Einschränkungen nachdenkt. Etwas überraschend kommt da die Mitteilung von Airbnb. Vor allem ländliche Regionen in Deutschland würden bei den Suchanfragen über die Plattform immer beliebter. Bundesweit auf Platz 2 liege Dreieich im Süden von Frankfurt. Lars Hofmann war dort.
4: Seit rund 1,5 Jahren vermieten Carlotta und ihr Mann eine kleine Maisonette-Wohnung in Dreieich. Mühlenloft am See.
5: Also es ist ein altes Mühlenanwesen und ist wunderschön. Also die Gärten mit dem Bächlein, was durch die Gärten fließt und sehr grün alles. Hinten dran ist ein kleiner Fischteich, man sieht einen Reiher.
4: Die Wohnung gehört laut Airbnb gemessen an den Suchanfragen zu den besonders beliebten. Carlotta ist selbst etwas überrascht von dem starken Interesse.
5: Wir wurden so ein bisschen belächelt und wir wurden immer gefragt, naja, aber Dreieich ist doch keine Touristenregion. Und für uns war aber eigentlich klar, dass die Unterkunft ist natürlich ein absolutes Highlight, also der See hinten dran. Und man dann aber eben die Vorteile hat, dass man sehr zentral, also auch Flughafennähe, Messenähe und so weiter, diese Vorteile hat. Ich glaube, dadurch ist sie auch so gut gebucht.
4: Das Interesse an Ferienwohnungen in Dreieich ist in den vergangenen 2 Jahren durch die Decke gegangen. Wie Airbnb, der weltweit größte Vermittler von Ferienwohnungen, berichtet, haben sich die Suchanfragen nach kurzzeitigen Unterkünften in Dreieich von 2024 bis 2026 mehr als versechsfacht. Genaue Zahlen werden allerdings nicht genannt. Eine Erklärung hatte auch Melanie Großmann, Fachbereichsleiterin Wirtschaftsförderung und Stadtmarketing in Dreieich, nicht.
6: Also das wäre mal interessant, die tatsächlichen, die absoluten Zahlen zu sehen, sodass wir aufgrund der absoluten Zahlen da auch eine Erklärung für finden.
4: Im benachbarten Frankfurt fehlen Wohnungen. Die Stadt Frankfurt hat deshalb seit 2018 strengere Regeln. Wenn Wohnungen über Plattformen wie Airbnb oder Booking.com als Ferienwohnungen vermietet

0: werden sollen. In Dreieich gäbe es nur vereinzelte Anfragen von Besitzern, ob sie Wohnungen kurzzeitig über Online-Plattformen als Ferienunterkünfte vermieten dürfen, sagt Melanie Großmann.
1: Das ist wirklich vereinzelt. Also Wohnraum, klar, bezahlbarer Wohnraum ist hier bei uns das Thema, weil die Nachfrage nach Wohnungen, Häusern ist durchaus sehr groß. Aber dass dann wiederum eine negative Rückmeldung kommt, wir kriegen keine Wohnung, weil hier Airbnb-Unterkünfte gestiegen sind, das können wir aktuell nicht bestätigen.
0: Die Burgfestspiele in Dreieichenhain, die Lage an der Deutschen Fachwerkstraße, das ziehe schon Besucher an, erkläre aber das so stark gestiegene Interesse an Dreieich nicht. Eher könne das mit strengeren Vermietungsregeln in Frankfurt zu tun haben. Dreieich liegt nahe an der Mainmetropole und dem Flughafen und somit günstig für Geschäftsreisende oder Touristen. Die offiziellen Daten zeigen, die Zahl der Übernachtungen in Dreieich ist in den letzten Jahren tendenziell gestiegen. Und zwar deutlich über das Niveau vor Corona. Auch Vermieterin Carlotta stellt fest, dass sich viele ihrer Kunden für mehrere Wochen einmieten. Geschäftsreisende, Messebesucher, aber auch mal Handwerker.
2: Jetzt Urlauber, ja klar, haben wir im Sommer auch. Da haben wir jetzt auch welche, die dann auch wiedergekommen sind, weil sie es eben bei uns sehr schön fanden und die auch die Nähe zu den Städten, also zu Darmstadt, zu Frankfurt und Wiesbaden auch sehr schätzen, zu der Schlösser- und Burgenregion rundherum und eben dann von Dreieich aus ihre Tagestrips machen.
0: Sie jedenfalls ist froh über ihre Entscheidung, eine Wohnung in Dreieich zu vermieten.
3: Dreieich, eine Airbnb-Hochburg im Landkreis Offenbach.
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3: Und vor wenigen Minuten ist das Tennismatch von Alexander Zverev bei den US Open zu Ende gegangen. Und der Deutsche hat es ins Finale geschafft, Marcel Stobacher.
5: Und es war wieder ein Dreisatzsieg des Deutschen, der seit der zweiten Runde überhaupt keinen Satz mehr abgegeben hat bei diesem Turnier. Alexander Zverev hat im Halbfinale den Russen Karen Khachanov besiegt. 6:3, 7:6, 7:6, das Endergebnis. Tim Brockmeier, unser Reporter live in New York. Wie verdient war denn dieser Sieg für den Deutschen?
6: Sehr verdient in drei Sätzen, dann ist das ja ohnehin eine offensichtlich klare Sache gewesen. Er hat sehr, sehr solides, sehr stabiles Tennis gespielt. Er ist weit weg von seinem Spitzentennis, das muss man, glaube ich, ganz klar sagen. Aber vielleicht auch deswegen, weil es nicht gefordert war in den bisherigen Runden, auch unter heute nicht, gegen Khachanov, die Nummer 50 der Welt. Da hat eine normale Leistung gereicht, hat sich hier und da, finde ich, ein paar Unkonzentriertheiten geleistet, hat auch hier und da ein bisschen zu defensiv gespielt. Aber es war eben immer noch gut genug, um hier einen klaren Dreisatzsieg einzufahren, ins US Open Finale einzuziehen. Und insofern ist das total verdient und eine herausragende Grand Slam Saison jetzt schon für Zverev. Halbfinale Australian Open, Titel French Open, Finale Wimbledon und jetzt Finale US Open. Chapeau.
5: Wir haben das zweite Halbfinale noch vor uns. In der deutschen Nacht spielt Ben Shelton gegen Francis Tiafoe. Wer ist denn da der Favorit und wer von beiden würde Zverev eher liegen?
6: Also von der Bilanz her würde Shelton ihm eher liegen, denn der hat ziemlich Probleme, oder sagen wir mal, Zverev hat null Probleme mit Linkshändern, was Shelton ist, aber ich würde das jetzt nicht für Garantie nehmen, weil Shelton, ich finde, absolut aktuell auf seinem höchsten, besten Level spielt und tatsächlich in der Lage ist, auch einen Grand-Slam-Titel zu gewinnen. Ich halte ihn auch für den Favoriten in diesem zweiten Halbfinale, wobei es da ja sehr viel um Momentum gehen wird. Das sind beides Publikumslieblinge. Es wird, glaube ich, allein von der Stimmung her in dieser Ash-Schüssel 24.000 Menschen ein wahnsinnig stimmungsvolles Match, vielleicht ein episches Match. Und da werden Nuancen entscheiden. Ich halte Shelton für den leichten Favoriten und dann auch für einen echt schwierigen Gegner für Zverev im Finale. Aber das wäre auch ein Francis Tiafoe.
5: In den USA ist es noch der 11. September. Das ist ein besonderes Datum für das Land und für die Stadt New York. Wie wird denn eigentlich auf der Anlage den Opfern der Terroranschläge von vor 25 Jahren gedacht?
6: Also erstmal spürt man das überall, nicht nur in der Stadt, sondern eben hier draußen auch auf der US Open Anlage. Die New Yorker sagen, this day hits different. Also dieser Tag fühlt sich anders an. Es ist überall zu spüren, dass vor 25 Jahren was ganz Fürchterliches passiert ist. Es gab vor dem ersten Halbfinale mit Zverev eben eine kleine Zeremonie, eine Schweigeminute, eine sehr emotional vorgetragene Nationalhymne. Es gibt auf den Leinwänden immer wieder Anzeigen, we remember, we never forget. Also dass man den Toten von damals gedenkt, dass man sie nie vergessen wird, dass man sie immer ehren wird. Es ist ein sehr, sehr, sehr spezieller Tag in New York. Das ist überall und auch hier draußen zu spüren, in der Tat.
5: Live aus New York war das unser Reporter Tim Brockmeier. Und übrigens haben auch noch zwei andere Deutsche ein US Open-Finale erreicht. Kevin Kawitz und Tim Pütz. Die spielen heute um 18 Uhr deutscher Zeit um den Titel im Doppel. In der Fußball-Bundesliga hat der FC Schalke 04 den ersten Sieg seit dem Wiederaufstieg geholt. Der Punktgewinn gegen die Bayern vergangene Woche war also kein Ausrutscher, sondern er wurde mit dem 3:1 bei Union Berlin noch vergoldet, was Schalkes Trainer Miron Muslic sehr freut.
4: Es fühlt sich fantastisch an. Wir haben lange auf diesen Moment warten müssen. Nach dem letztwöchigen Ergebnis war es schon wichtig, dass wir nochmal nachsetzen, dass wir nochmal beweisen, dass das keine Eintagsfliege war, sondern dass wir in der Bundesliga angekommen sind. Und ich glaube, die Art und Weise, wie wir heute performt haben, von der ersten bis zur letzten Sekunde, war sehr, sehr beeindruckend.
5: In der Bundesliga der Frauen, da holte Werder Bremen am Abend ein 1:0 gegen den Hamburger SV. Und da kann man sich jetzt natürlich fragen, was ist da eigentlich der schönste Aspekt? Der dritte Sieg im vierten Spiel, der Sieg im Nordderby oder der Sieg im großen Weserstadion? Für Werders Trainerin Fritzi Kromp verständlicherweise, ja, irgendwie alles.
7: Ja, es ist was ganz Besonderes, es ist was Außergewöhnliches. Ich glaube, die ganze Liga beneidet uns für diese Fans, für dieses Stadion, für diese Momente. Weil es sind einfach nicht nur irgendwie 25.000, 26.000 ZuschauerInnen, es sind einfach Fans. Und nicht nur die Gegengerade, nicht nur die Süd, die Ost steht, sondern es steht einfach die komplette Tribüne, Haupttribüne steht und feiern uns und feuern uns an. Es ist schon außergewöhnlich, also schon einzigartig für all uns, unsere Spielerinnen, aber auch für uns dahinter.
5: Die deutsche Eishockey-Liga, die ist noch gar nicht richtig losgegangen. In der Champions Hockey League, also der höchsten europäischen Spielklasse, da ist nun aber sogar schon der dritte Spieltag rum. Und die Eisbären Berlin haben dann jetzt auch mal ihren ersten Sieg holen können, nämlich ein 4:1 gegen den österreichischen Meister Graz. Und noch mehr Tore fielen übrigens beim Spiel der Adler Mannheim, denn Mannheim gewann in Bordeaux mit 5:4.
3: Der Sport in der ARD-Infonacht war das mit Marcel Stober. Und jetzt gibt's hier die nächsten Nachrichten.
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9: Um 0.30 Uhr mit Juliette Groß. In den USA ist an die Terroranschläge vom 11. September 2001 erinnert worden. Die zentrale Gedenkfeier fand am Ground Zero in New York statt. Die USA-Korrespondentin der ARD, Marion Schmickler, fasst das Erinnern an die tausenden Toten zusammen.
10: In den 4 Stunden Zeremonie sind 3000 Namen vorgelesen worden und die Vorlesenden waren alle Angehörige. Viele waren die Enkelkinder oder die Kinder von Opfern. Viele haben ihre Großeltern nie kennengelernt. Politische Reden sind hier nicht gewünscht, sondern man will sich auf die Opfer konzentrieren. Und ich habe sehr viele Menschen hier getroffen, die mit Bildern gekommen sind von ihren Angehörigen. Ein Feuerwehrmann hat mir gesagt, sich zu erinnern ist extrem schmerzhaft, aber wir dürfen niemals vergessen.
9: 7 mutmaßliche Mitglieder der Terrororganisation Hamas müssen sich in Kürze vor Gericht verantworten. Die Bundesanwaltschaft hat sie wegen der Vorbereitung eines Anschlags angeklagt. Sie wirft den Männern vor, Waffen für einen Angriff auf israelische oder jüdische Ziele in Deutschland oder Österreich beschafft zu haben. Laut den Ermittlern gab es dafür bereits konkrete Anschlagspläne. Die Verdächtigen waren bereits in den vergangenen Monaten festgenommen worden, einige von ihnen in Deutschland. Die Bauminister der Länder kritisieren Pläne der EU-Kommission, europaweite Kriterien für Kurzzeitvermietungen zu schaffen. Brüssel will damit die Möglichkeiten für Airbnb und andere Anbieter einschränken. Aus Berlin Martin Polanski.
11: Die angedachten EU-Regeln könnten bereits bestehende Vorgaben in deutschen Städten für Airbnb und Co. aushöhlen, warnt Hamburgs Stadtentwicklungssenatorin Pein. Viele Kommunen hätten bereits Regeln gegen die Zweckentfremdung von Wohnraum, die über die EU-Pläne hinausgingen, so die SPD-Politikerin. Berlins Stadtentwicklungssenator Gebler, ebenfalls SPD, sieht die Gefahr, dass hiesige Kommunen durch EU-Regeln sogar eingeschränkt werden könnten. Die EU-Kommission hat ihre Pläne in dieser Woche vorgestellt, so sollen Regeln erstellt werden, ab wann ein lokaler Wohnungsmarkt als angespannt gelten kann.
9: Nach einer Reihe von KI-Hacking-Vorfällen hat die EU die verantwortlichen Technologieunternehmen angemahnt, ihre Modelle unter Kontrolle zu bekommen. Ein Sprecher der EU-Kommission erklärte wörtlich, es sei höchste Zeit, dass diese Anbieter ihren Laden in Ordnung bringen. Die Sorgen vor außer Kontrolle geratener KI waren in den vergangenen Wochen nach mehreren derartigen Vorfällen gewachsen. Das Wetter in Deutschland. Nach letzten Schauern zeitweise bewölkt und örtlich Nebel, Tiefstwerte 15 bis 4 Grad. Tagsüber Wechsel von Sonne und Wolken und vereinzelt Schauer, ab dem späten Nachmittag im Nordwesten etwas Regen. Höchstwerte 18 Grad im Erzgebirge bis 28 Grad in der Oberpfalz. Am Sonntag ganz im Süden länger freundlich, sonst regnerisch bei 16 bis 26 Grad. Am Montag nach Südosten ziehender Regen, dahinter freundlicher bei 17 bis 27 Grad. Das waren die Nachrichten.
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3: Entwarnung auf der B2 Donauwörth Richtung Augsburg. Kein Falschfahrer mehr zwischen Donauwörth Parkstadt und Nordendorf. Und die A6 Nürnberg Richtung Heilbronn ist zwischen Neuenstein und Öhringen wegen Bergungsarbeiten aktuell noch in beiden Richtungen gesperrt. Allen unterwegs eine gute und sichere Fahrt.
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3: Mit Philipp Kaver. Die mit dem Iran verbündeten Houthi-Rebellen greifen offenbar nach der Meerenge Bab al-Mandab. Jemenitischen Regierungsquellen zufolge kontrollieren sie jetzt nicht nur die gesamte Küste des Roten Meeres im Jemen, sondern auch strategisch wichtige Inseln in der Meerenge. Das bedeutet, sie können die Schifffahrtsroute vom Mittelmeer über den Suezkanal bis in den Indischen Ozean abschnüren. Das hat Konsequenzen. So könnte der Handel zwischen Europa und Asien empfindlich getroffen werden, wie Moritz Behrendt berichtet.
12: Niemand hat die Absicht, eine Blockade zu errichten. Am Nachmittag versuchte ein Mitglied des Politbüros der jemenitischen Houthi zu beschwichtigen. In einem schriftlichen Statement heißt es, es gebe keine Bestrebungen, den internationalen Schiffsverkehr im Roten Meer einzuschränken. Mit einer Ausnahme, wie der Informationsminister der Houthi im Gespräch mit der ARD sagte. Die Durchfahrt ist frei für die internationale Schifffahrt, aber verboten für saudische Schiffe. In den letzten Tagen und Stunden war die schiitische Miliz immer weiter vorgerückt entlang der Küste des Roten Meers. Erst nahmen sie die Stadt Mokka ein, heute ein eher trostloses Hafenörtchen, früher ein wichtiger Handelsplatz für Kaffee und auch Namensgeber für das, was viele türkischen Kaffee nennen. Danach folgte die Einnahme der Stadt Duhab und auch der Insel Mayun. Damit kontrollieren die mit dem Iran verbündeten Houthi weitgehend die jemenitische Seite der Meerenge Bab al-Mandab. Die Houthi behaupten, ihr Vormarsch sei nur eine Antwort auf saudische Luftangriffe. Ein Vertreter der mit Saudi-Arabien verbündeten international anerkannten Regierung Jemens weist diese Darstellung zurück. Von einer Eskalation durch die terroristische Houthi-Miliz sprach er in einer Sondersitzung des UN-Sicherheitsrates. Sie richtet sich nicht nur gegen das jemenitische Volk und seine staatlichen Institutionen, sondern auch gegen Nachbarstaaten, Zivilisten und die Sicherheit des internationalen Handels. Ähnlich wie die Straße von Hormus im Persischen Golf hat auch die Meerenge Bab al-Mandab große Bedeutung für den Welthandel. Gerrit Kurz von der Berliner Stiftung Wissenschaft und Politik benennt jedoch auch einen Unterschied.
13: Wir sehen ja bislang keine physische Blockade von Bab al-Mandab. Ja, also das ist schon anders als bei der Straße von Hormus und es geht jetzt ja nur bisher um saudische Schiffe.
12: Aber da Saudi-Arabien im internationalen Handel nicht irgendwer ist, sind mögliche Folgen enorm.
13: Es ist natürlich schlecht für Saudi-Arabien und die saudischen Ölexporte. Und es wirkt sich dann eben auch insgesamt auf den globalen Ölpreis aus.
12: Weil die Straße von Hormus im Persischen Golf weitgehend blockiert ist, exportiert Saudi-Arabien inzwischen einen Großteil seines Erdöls über das Rote Meer. Die Durchfahrt durch das Bab al-Mandab ist zentral für den Transport nach Ostasien. China, Indien, Japan und Südkorea sind weltweit die wichtigsten Abnehmer von saudischem Öl. Der Preis für Rohöl steigt aber nicht nur für die Importeure in Asien, sondern weltweit. Auch in Europa, auch in den USA. Damit erfüllen die Aktionen der Houthi auch das Kalkül ihres wichtigsten Verbündeten, des Regimes in Teheran. Ein Berater des obersten iranischen Führers gratulierte den Houthi zu einem überwältigenden Sieg. Neben propagandistischen und ökonomischen Erwägungen haben die Kämpfe für die Menschen im Jemen ganz reale Folgen. Nach Angaben der Internationalen Organisation für Migration mussten allein in der letzten Woche mehr als 46.000 Menschen vor den Kämpfen fliehen. Die Zahl steige stündlich.
3: Und um Handelsschiffsverkehr geht es auch jetzt.
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3: Trotz weltweiter Krisen, das Geschäft vieler Reeder boomt, vor allem jener aus Griechenland. Bei den Transportkapazitäten auf See liegt das Land auf Platz 1. Doch gleichzeitig gibt es viel Kritik an den Schifffahrtsunternehmern, die gerade zurzeit nicht abreißen will. Astrid Halder berichtet.
14: Yorgos Prokopio ist einer der mächtigsten griechischen Reeder. Auch wenn der Schiffsverkehr in der Straße von Hormus seit dem Irankrieg fast zum Erliegen gekommen ist, hat der 80-jährige Milliardär mit seinen Schiffen den blockierten Seeweg passiert. In der Öffentlichkeit gibt Prokopio gern mit seiner Kühnheit an, auch wenn nicht ganz klar wird, ob er sich damit wirklich auf den Seeweg bezieht.
15: Griechenland steht in der Tradition, seit der Antike Blockaden zu brechen. Mehr Details möchte ich nicht verraten, aber ich denke, die Hinweise reichen, um zu verstehen, was ich meine.
14: Prokopio ist nicht der einzige griechische Reeder, der das gefährliche Unterfangen wagt. Adonis Talayorgos von der panhellenischen Seemannsgewerkschaft verurteilt diese Fahrten.
15: Die Reeder spielen mit dem Feuer. Sie setzen das Leben ihrer Besatzungen aufs Spiel und das ist inakzeptabel und verbrecherisch, weil niemand in Ausübung seines Geschäfts als Reeder legitimiert ist, das Leben der Besatzungen zu gefährden.
14: Doch für die Reeder scheint sich das Risiko zu lohnen, so Max Jons, Professor für maritimes Management an der Hamburg School of Business Administration.
16: Man kann für diese Fahrten zurzeit mit größeren Tankern bis zu $500.000 am Tag verdienen. Und das ist bis zu das Zehnfache, was man normalerweise mit solchen Schiffen am Tag verdient.
14: Auch aktuell investieren die griechischen Schiffsunternehmer wieder stark in ihre Flotte. Branchenberichten zufolge dieses Jahr über 14 Milliarden US-Dollar. Obwohl Griechenland nur gut 10 Millionen Einwohner hat, liegt es bei den weltweiten Transportkapazitäten vorne. Der griechische Journalist Yorgos Fokianos, der auf Schifffahrtsthemen spezialisiert ist, erklärt:
15: Wenn man sich vorstellt, dass Griechenland 20% der globalen Transportkapazitäten besitzt, dann wird klar, dass wir es mit enormen Geldsummen zu tun haben.
14: Die Reeder sorgen für 8% des griechischen Bruttoinlandsprodukts. Einige Reeder besitzen auch Medienunternehmen. Belege für Versuche, Einfluss auf Politik und die öffentliche Meinung zu nehmen, gibt es nicht. Doch Fakt ist, immer wieder können sich die griechischen Schiffsunternehmer mit ihren Interessen durchsetzen. Besonders deutlich wurde das während der griechischen Finanzkrise 2015. Und erstaunte auch Jean-Claude Juncker, damals Präsident der EU-Kommission. Juncker hatte dem damaligen Premierminister Alexis Tsipras vorgeschlagen, die griechischen Reeder zu besteuern.
17: Because I had read in the papers that he was a communist.
15: Weil ich in den Zeitungen gelesen hatte, dass er ein Kommunist sei. Ich war überrascht, als ich ihm vorschlug, die Reeder zu besteuern, den reicheren Teil der griechischen Gesellschaft, dass er das ablehnte. Ich erinnerte mich, dass ich dann sagte, Sie sind von den Linken, ich von den Rechten, okay?
17: From the left, I'm from the right, okay.
14: Tsipras bestreitet heute Junkers Version. Er sagt, es wäre da auch noch um andere Besteuerungen gegangen. Doch während Bürger und kleinere Unternehmen harte Sparmaßnahmen tragen mussten, konnten die Reeder ihre Privilegien damals weitgehend erhalten. Die Bereitschaft der griechischen Schiffsunternehmer, dorthin zu gehen, wo Konflikte, Sanktionen und Unsicherheit sind, verschafft ihnen enorme Gewinne. Umweltschutz, das Wohlergehen der Seeleute und Sanktionen gegen Russland scheinen eine Nebenrolle zu spielen.
3: Die Zahl der Menschen mit syrischem Pass, die in Deutschland leben, sinkt leicht. Rechnet man Eingebürgerte und Menschen mit syrischen Wurzeln dazu, sind es rund 1,28 Millionen Menschen. Fast 300.000 von ihnen leben in Nordrhein-Westfalen. Seit dem Kriegsende denken etliche über eine Rückkehr nach. Manche fühlen sich dazu aber auch gedrängt. Moritz Bauer.
18: Krefeld. Kazan Kamal telefoniert mit seiner Familie. In Kürze wird er Deutschland Richtung Syrien verlassen. Die Vorfreude auf seine Frau und die drei Kinder ist groß.
19: Ich kann das gar nicht beschreiben. Ich warte auf den Moment, in dem ich meine Familie wiedersehe. Ich habe nur Kontakt über mein Handy. Ich vermisse meine Frau und die Kinder sehr.
18: Die Familie ist in der Türkei. Dorthin waren sie vor 12 Jahren vor dem syrischen Bürgerkrieg geflüchtet. Kazan Kamal ging dann vor 3 Jahren nach Deutschland, wurde als Kriegsflüchtling anerkannt, lebt seitdem in Krefeld.
19: Der Plan war, meine Familie nachzuholen, sodass wir hier eine Zukunft haben. Aber weil die deutsche Bundesregierung die Familienzusammenführung vor einem Jahr gestoppt hat, dürfen sie nicht mehr kommen. Das war sehr schockierend und ich musste alles neu planen.
18: Er kehrt also nicht ganz freiwillig nach Syrien zurück, sondern nur, weil es in Deutschland für seine Familie keine Zukunft gibt. Eigentlich hatte er das Gefühl, in Krefeld gut angekommen zu sein, hatte einen Job im Warenlager eines Supermarkts und ausreichend Geld. NRW-weit stellen Beratungsstellen fest, dass mehr Syrer in ihre Heimat zurückkehren wollen. Nicht immer, weil sie so wie Kasan Kamal unter Druck stehen. Familie Jalila zum Beispiel will zurück, weil in der Heimat der Krieg zu Ende ist. Eine Beratungsstelle in Hamm organisiert den Rückflug. Khaled Jalila ist vor 13 Jahren mit seiner Frau geflüchtet, in Deutschland aber nie heimisch geworden. Er sagt selber, die Integration ist ihm nicht gelungen. Die Hoffnung ruht jetzt auf Syrien.
20: Es ist unbeschreiblich. Ich freue mich auf mein Zuhause, wo ich aufgewachsen bin. Ich habe alles unglaublich vermisst.
18: Einen Job hat er in Damaskus aber noch nicht in Aussicht. Während der Vater in seine Heimat zurückkehrt, verlässt sein 8-jähriger Sohn Ahmed seine Heimat Deutschland und reist in ein für ihn unbekanntes Land. Denn er wurde in Deutschland geboren. Im Gespräch mit der Rückkehrberaterin zeigt sich, es ist kein leichter Abschied.
21: Okay, hast du deinen Freunden schon Tschüss gesagt?
22: Ja. Ich habe geschenkt bekommen, unser Klassentier ist Tiger. Ich habe so einen kleinen Tiger, Kuscheltier bekommen.
18: Flughafen Düsseldorf. Jetzt ist es soweit. Kasan Kamal, der in Krefeld gelebt hat und jetzt nach Syrien zurückkehrt, checkt für den Flug nach Aleppo ein, mit Zwischenstopp in Jordanien. Der Weg zurück und die Flucht damals haben eines gemeinsam. Es ist für ihn ein Aufbruch in eine ungewisse Zukunft. Kurz vor dem Flug noch ein letzter Abschied. Sein Bruder, mit dem er damals in Deutschland ankam, umarmt ihn zum Abschluss. Der Bruder will erstmal in Deutschland bleiben. Wann sie sich wiedersehen, wissen sie nicht.
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3: Unter den fast 3000 Opfern der Anschläge vom 11. September waren auch viele Rettungskräfte. Mehr als 400 Feuerwehrleute und Polizisten kamen an dem Tag vor 25 Jahren ums Leben. Hunderte weitere starben an den Spätfolgen, weil sie den giftigen Staub eingeatmet hatten. Der Feuerwehrmann Jack Joyce war mit seinem Team am Ground Zero.
23: Just a few moments ago, something believed to be a plane crashed into the South Tower of the World Trade Center.
24: I was actually home, and one of my friends called up and said, turn the TV on, the Trade Center just got hit. And I went, oh, and I looked at it and I said, I gotta go.
25: Als Jack Joyce erfährt, dass der Nordturm des World Trade Centers brennt, war er gerade zu Hause. Ein Freund macht ihn am Telefon darauf aufmerksam. Jack schaltet den Fernseher ein. Ihm wird klar, er muss los. Jack ist Captain einer Feuerwache im New Yorker Stadtteil Queens. Als er zusammen mit seinem Team und mehreren Löschfahrzeugen am World Trade Center ankommt, sind die Zwillingstürme bereits eingestürzt. Jacks Einheit soll unter dem Nordturm Menschen bergen.
24: I had those 40 to 50 firefighters in front of me.
26: 40 bis 50 Feuerwehrmänner, für die ich verantwortlich war, standen vor mir. Ich habe ihnen offen gesagt, ich glaube nicht, dass wir alle wieder da rauskommen, falls es sich jemand anders überlegt. Es war Totenstille. Und dann sagte einer der Jungs, auf geht's. Und wir sind los.
25: Wie nach einem Erdbeben sucht Jacks Crew den ganzen Tag Überlebende in den Trümmern. Auch in umliegenden Gebäuden, die ebenfalls beschädigt sind und im Laufe des Tages einstürzen.
26: Wir sind auf mehrere Leichen gestoßen. Das war kein schöner Anblick. Es waren keine Leichen, es waren Leichenteile. Wir haben auch Leute gerettet. Manche konnten wir befreien. Andere sind gestorben, während sie noch eingeschlossen waren, obwohl wir gerade mit ihnen sprachen. Wir konnten nicht mehr tun. Da waren zu viele Trümmer.
25: Erst um 2 Uhr nachts fährt Jack zurück nach Hause. Dort wartet seine Ehefrau und ist erleichtert, dass ihm nichts passiert ist. 343 Feuerwehrleute sind am 11. September gestorben. Aus Jacks Team haben alle den Einsatz überlebt. Heute ist Jack 62 Jahre alt und Rentner. Dass er in seinem Leben viel Stress hatte, sieht man ihm an. Tiefe Falten im Gesicht, auf dem Kopf nur noch wenige Haare, die Fingernägel abgekaut. Seit den Terroranschlägen leidet er an einer posttraumatischen Belastungsstörung. Später wurden außerdem zwei Krebserkrankungen bei ihm diagnostiziert.
24: Now we're all sick.
26: Heute sind wir alle krank. Aber wenn du einen von uns fragst, ob wir es wieder tun würden, würden wir.
24: Ask me if it happened again, I'd be there tomorrow.
3: Ein Bericht von Giselle Ukar. 25 Jahre nach 9-11 sind die Taliban wieder an der Macht und viele Probleme sind zurück. Damals reagierten die USA mit Einmärschen in Afghanistan und in den Irak auf die Attentate. Daraus entwickelten sich, was die Amerikaner heute als Forever Wars bezeichnen. Kriege, die gefühlt nie endeten und nicht den gewünschten Erfolg hatten. Dafür viele Menschenleben und Geld gekostet haben. Carsten Kühntop, unser Korrespondent in Washington, blickt zurück.
0: Die Terroristen des Netzwerks Al-Qaida treffen Amerika aus heiterem Himmel. Nur 9 Tage später antworten die USA. Vor dem Kongress erklärt Präsident George W. Bush:
1: Our war on terror begins with Al-Qaida.
2: Unser Krieg gegen den Terror beginnt mit Al-Qaida, endet dort aber nicht. Er wird nicht enden, bevor nicht jede Terrorgruppe mit globaler Reichweite aufgespürt, gestoppt und besiegt worden ist.
1: Stopped and defeated.
0: Die Taliban in Afghanistan hatten Al-Qaida Zuflucht gegeben. Bush setzt die Armee in Gang und teilt die Welt in 2 Lager.
1: You're either with us or you're against us. In the fight against terror.
0: Entweder ihr seid auf unserer Seite oder auf der der Terroristen. Mehrere NATO-Partner machen in Afghanistan mit. Die erste Phase eines Krieges, der 20 Jahre dauern und mit dem Sieg der Taliban enden wird. Bush nimmt das nächste Ziel ins Visier, den Irak unter Saddam Hussein.
1: States like these and their terrorist allies.
2: Staaten wie diese und ihre terroristischen Verbündeten bilden eine Achse des Bösen, die sich bewaffnet, um den Weltfrieden zu bedrohen, durch das Streben nach Massenvernichtungswaffen.
0: Einmarsch im Frühjahr 2003. Die Menschen in Bagdad feiern die US-Soldaten wie Erlöser. An Bord eines Flugzeugträgers verkündet Bush bald: Mission erfüllt.
1: Major combat operations in Iraq have ended.
2: Die großen Kampfhandlungen im Irak sind beendet. Im Krieg im Irak haben die Vereinigten Staaten und unsere Verbündeten gesiegt.
1: And our allies have prevailed.
0: Und Bushs Statthalter in Bagdad teilt mit:
1: Ladies and gentlemen, we got him.
0: Saddam ist in Gefangenschaft, aber von Massenvernichtungswaffen keine Spur. Der Irak versinkt nun im Bürgerkrieg.
4: The Islamist militants in Iraq have declared the completion of their Islamic State with a new caliphate under their leader Abu Bakr al-Baghdadi.
0: Religiöse Fanatiker rufen ein Kalifat aus. Bei seiner Zerschlagung lassen Zehntausende Iraker das Leben. Schließlich ist ihr Land frei und halbwegs demokratisch. Auch Amerika zahlt im Irak einen hohen Preis. 4.500 gefallene Soldaten, 32.000 Verletzte. Der amerikanische Blutzoll in Afghanistan, 2.500 gefallene und 21.000 Verletzte. Nie wieder solche Abenteuer, schlussfolgern viele Amerikaner. Das spielt Donald Trump in die Hände, der verspricht: Amerika zuerst. Peter Bergen, Dozent und Journalist.
2: Der Irakkrieg war ein Grund dafür, dass wir Trump heute als Präsident haben. Er sagt, dass er damals dagegen gewesen sei. Dieser Krieg unterminierte den Glauben der Öffentlichkeit, dass die Regierung weiß, was sie tut.
0: Mit den Taliban vereinbart Trump den US-Abzug aus Afghanistan. Sein Nachfolger Joe Biden setzt ihn um, mit Folgen für Europa.
2: Das signalisierte Putin, dass sich die Vereinigten Staaten aus der Welt zurückziehen. Es war kein Zufall, dass Putin nur Monate später Zehntausende Soldaten an die ukrainische Grenze verlegte.
0: Sich treu bleibt Trump aber nicht. Er bricht einen Krieg gegen den Iran vom Zaun mit ungewissen Folgen, aber einer bekannt klingenden Begründung: Es gehe um den Kampf gegen Massenvernichtungswaffen. Auch 25 Jahre später ist das Echo von 9-11 noch immer zu hören.
3: Carsten Kühntop über die außenpolitischen Folgen von 9-11.
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3: Große Vorfreude in Paris. Heute Abend gibt Céline Dion das erste Mal seit 6 Jahren wieder ein ganzes Konzert. Der kanadische Superstar residiert im Hotel Royal Monceau, unweit der Champs-Élysées. Davor stehen die Fans Schlange, um mit der Sängerin in Kontakt zu kommen. Henrik Lesser-Villoun hat sich unter die Menge gemischt.
5: Dienstagabend 18.20 Uhr vor dem Royal Monceau. Wind und Regen haben gerade nachgelassen. Circa 100 Menschen warten darauf, dass ihr Idol Céline Dion aus dem Hotel kommt und zu den Proben fährt. Noemi kommt aus einem Departement nahe der Schweizer Grenze. Sie hat Dion schon gestern gesehen. Sie ist um 1.30 Uhr zurückgekommen, morgens. Ich war seit 17 Uhr hier. Ich bin die ganze Woche hier und werde es voll ausnutzen. Vielleicht warte ich sogar heute, bis sie von den Proben zurückkommt. 18.35 Uhr. Die Fans warten weiter. Manche haben sogar Stehleitern mitgebracht. Das Security-Personal des Hotels baut Absperrungen auf. Ein Zeichen, dass es bald soweit ist? Immer mehr Schaulustige kommen dazu. Teilweise sogar Leute auf Fahrrad oder Motorrad. Brigitte aus Saint-Denis war gestern schon da und hat sie leider nicht gesehen. Sie wünscht Céline Dion vor allem Gesundheit und dass sie es schafft, gegen ihre Krankheit zu kämpfen. Dion leidet unter dem Stiff Person Syndrome, einer seltenen Erkrankung, bei der Hände und Füße komplett erstarren können und die Muskeln krampfen. Dion, oder Céline, wie ihre Fans sie nennen, hat sich entschieden zu kämpfen. Mit Stimmen und Physiotherapie an 5 Tagen die Woche. Mittlerweile auch mit Pilates und Ballett. Auch auf den Balkonen des Hotels tummeln sich mittlerweile Schaulustige. 2 Frauen werfen eine Soundbox an und spielen darauf laut Dions Eurovision-Hymne Ne partez pas sans moi ab. Auf Deutsch Geht nicht ohne mich. Ein Song über Hoffnung und Gemeinschaft. So hat es dieses kleine Ritual in die Timelines und Feeds vieler Menschen geschafft. Dion, wie sie mit ihren Fans vor dem Hotel singt, immer in Designerklamotten herausgeputzt. Mittlerweile gibt es unzählige Posts und Artikel, die die Outfits des Superstars sammeln und analysieren. 19.10 Uhr. Noch immer keine Spur von ihr. Auch auf der anderen Straßenseite stehen mittlerweile Schaulustige und Fans. Leibwächter mischen sich unters Volk. Nun werden die großen Flügeltüren des Seiteneingangs von den Security-Männern eingehakt. Und weiter nichts. Bis die Frauen mit der Soundbox wieder auftauchen und den Song ein zweites Mal abspielen. Uhr. Da ist sie. In einem langen, grauen Kleid. Dazu Stiefel, Handschuhe und Tasche in dunklem Leder. Und eine fette, schwarze Sonnenbrille. Sie dreht ein paar Runden vor den Absperrungen und winkt zu allen Seiten. Dann stellt sie sich, um alle sehen zu können, auf den hinteren Türbereich ihrer Limousine und formt die Hände zu einem großen Herzen. Wenige Sekunden später ist sie im Auto verschwunden. Die Masse ist begeistert. Sie war direkt vor mir. Ich kann jetzt hier im Stehen sterben. Es war zu cool. Sie ist ja selten hier. Sie hat allen Hallo gesagt. Es war einfach unglaublich. Was bleibt, sind strahlende Fans, schwere Beine und eine Menge Gänsehaut. Schon bevor Céline Dions erste Tour seit 6 Jahren überhaupt begonnen hat.
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3: 25 Jahre sind die Terroranschläge vom 11. September 2001 jetzt her, mit massiven Folgen nicht nur für die Menschen in den USA, sondern in weiten Teilen der Welt. Krieg gegen den Terror, Folter in Guantanamo oder die Überwachung der eigenen Bevölkerung, um nur einige Punkte zu nennen. Der Journalist Klaus Brinkbäumer spricht im Zeit-Podcast davon, dass die USA mit 9/11 vom Weg abgekommen sind.
6: Dass die USA diesen Moment der weltweiten Solidarität und Empathie wirklich verschwendet haben, dass sie falsch reagiert haben, mit Lügen reagiert haben, dass die USA Kriege begonnen haben in Afghanistan und Irak. Vor allem Irak hatte nichts mit dem 11. September zu tun. Und dass dann Folter hinzukam, die Verfolgung der eigenen Bürgerinnen und Bürger, Patriot Act, dass also der 11. September wirklich die Welt verändert hat und die USA zu einem paranoiden Land gemacht hat, die stärkste Nation der Welt, die sich fürchtete. Ich glaube nicht, dass das schon überall angekommen ist und ganz sicherlich nicht in der Regierung Trump.
3: Meint der Journalist Klaus Brinkbäumer. Auch die Augsburger Allgemeine nimmt Bezug zu Trump.
7: Es hat mehr gebraucht als 2 Dutzend Terroristen, um einen Mann wie Trump ins Weiße Haus zu bringen. Die Finanzkrise von 2008, wirtschaftliche und soziale Ungleichheit, Globalisierung und Deindustrialisierung gehören ebenso zu dieser Geschichte. Aber vielleicht wäre es anders verlaufen, wenn Amerika sich weniger von Angst hätte treiben lassen. Vielleicht liegt darin die bitterste Ironie des 11. September. Die Terroristen konnten Amerika nicht zerstören, aber sie konnten dazu beitragen, dass Amerika sich selbst zum Schlechteren veränderte.
3: Die Nordwestzeitung aus Oldenburg blickt genauer darauf, wie sich das Verhältnis zwischen den USA und Deutschland seit den Terroranschlägen verändert hat.
7: In Berlin gingen damals 200.000 Menschen auf die Straße für das, was Kanzler Gerhard Schröder uneingeschränkte Solidarität nannte. Dann wollte Präsident George W. Bush den Irak angreifen und trieb das transatlantische Verhältnis auf einen Tiefpunkt. Angela Merkel heilte die Wunden und ging mit Bush und dessen Nachfolger Obama freundschaftlich um. Doch seit Donald Trump ins Amt kam, ist die transatlantische Freundschaft im freien Fall. 25 Jahre nach 9/11 zweifelt man, ob die USA noch für die Werte stehen, für die sie sich damals angegriffen fühlten.
3: Die Neue Westfälische aus Bielefeld meint:
7: Heute, eine Generation später, ist ein guter Moment, um sich zu fragen, was seit 9/11 eigentlich mit uns passiert ist. Der Wahlerfolg der AfD in Sachsen-Anhalt ist ein Teil der Antwort auf diese Frage. Es ist ein Ergebnis, das nur zustande kommen konnte, weil sich über die Jahre das Gefühl des Kontrollverlustes bis in unseren Alltag gefressen hat. Was die Bevölkerung jetzt braucht, ist eine Regierung, die Vertrauen wiederherstellt. Menschen müssen erleben, dass der Staat handlungsfähig ist.
3: Und das waren die Standpunkte, zusammengestellt von Jonas Valentin Weber. Und eine aktuelle Gefahrenmeldung: Achtung, Falschfahrer auf der B33 Singen Richtung Konstanz. Zwischen Tunnel, Waldsiedlung und Reichenaustraße kommt Ihnen ein Falschfahrer entgegen. Fahren Sie äußerst rechts und überholen Sie nicht auf der B33 Singen Richtung Konstanz. Zwischen Tunnel, Waldsiedlung und Reichenaustraße ist ein Falschfahrer unterwegs. Äußerste Vorsicht hier in beiden Richtungen.

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1: Um 1 Uhr mit Juliette Groß. Die USA haben der fast 3000 Opfer der Terroranschläge vom 11. September 2001 gedacht. Präsident Trump nahm an einer Gedenkzeremonie am Pentagon teil. In New York gab es eine Schweigeminute. Aus Washington, Samuel Jakisch.
2: 2983 Namen werden an diesem Freitag am 9/11 Memorial Plaza in New York City verlesen. Erstmals gibt es in New York auch eine eigene Schweigeminute für tausende Feuerwehrleute, Einsatzkräfte, Helfer und Bauarbeiter, die nach ihrer Arbeit in den Trümmern von 9/11 erkrankt und gestorben sind. Zahlreiche Fälle von Krebs- und Atemwegserkrankungen sind auf ihren Einsatz am schadstoffbelasteten Ground Zero zurückzuführen. Erst Anfang dieser Woche veröffentlichte die Stadt New York neue Unterlagen zur verheerenden Luftqualität damals direkt nach den Anschlägen.
1: In Frankreich ist am Abend ein Teil eines Regionalzugs entgleist. Der Zug mit rund 180 Menschen an Bord war zwischen Rouen und Caen im Nordwesten des Landes unterwegs. Laut Medienberichten kollidierte er mit einem bislang unbekannten Gegenstand. Ein Waggon kippte um, 4 weitere Waggons sprangen aus den Schienen. Laut den Behörden wurden dabei mindestens 44 Menschen verletzt. Eine Frau ist in kritischem Zustand. Alexander Zverev steht im Finale der US Open. Im Halbfinale setzte sich der deutsche Tennisprofi gegen den Russen Karen Khachanov durch. Aus der Sportredaktion Marcel Stober.
3: Zverev hat sein Niveau bei diesem Turnier deutlich gesteigert. Musste er in den ersten 2 Runden noch über die volle Distanz von 5 Sätzen gehen, verlor er seitdem keinen einzigen Satz mehr. Auch nicht im Halbfinale. Den Russen Karen Khachanov besiegte Zverev mit 6:3, 7:6 und 7:6. Im dritten Satz führte der Russe im Tiebreak, Zverev aber konnte 2 Satzbälle abwehren und wiederum seinen ersten Matchball bei Aufschlag des Gegners verwandeln. Der nervenstarke Zverev hat nun sein 3. Grand-Slam-Finale in Folge erreicht, was vor ihm noch kein deutscher Mann geschafft hat. Das Finale der US Open findet am morgigen Sonntag um 20 Uhr deutscher Zeit statt.
1: Und in der Fußball-Bundesliga hat Aufsteiger Schalke den ersten Saisonsieg gefeiert. Die Schalker gewannen bei Union Berlin mit 3:1. Und in der zweiten Liga ist Nürnberg vorerst Tabellenführer nach einem 2:1 gegen Hannover. Darmstadt gewann gegen Bielefeld ebenfalls mit 2:1. Das waren die Nachrichten. Das Wetter in Deutschland. Nach letzten Schauern zeitweise bewölkt und örtlich Nebel. Tiefstwerte 15 bis 4 Grad. Tagsüber Wechsel von Sonne und Wolken und vereinzelt Schauer. Ab dem späten Nachmittag im Nordwesten etwas Regen. Höchstwerte 18 Grad im Erzgebirge bis 28 Grad in der Oberpfalz. Am Sonntag ganz im Süden länger freundlich, sonst regnerisch bei 16 bis 26 Grad. Am Montag nach Südosten ziehender Regen. Es ist 1:03 Uhr.
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4: Achtung, Falschfahrer auf der B33 Singen Richtung Konstanz. Zwischen Tunnel-Waldsiedlung und Reichenaustraße kommt Ihnen ein Falschfahrer entgegen. Fahren Sie äußerst rechts, überholen Sie auch nicht auf der B33 Singen Richtung Konstanz. Zwischen Tunnel-Waldsiedlung und Reichenaustraße ist ein Falschfahrer unterwegs. Vorsicht in beiden Richtungen. Die A2 Oberhausen Richtung Dortmund ist zwischen Kreuz Oberhausen und Dreieck Bottrop wegen Bauarbeiten bis Montag früh gesperrt. A6 Nürnberg Richtung Heilbronn ist zwischen Neuenstein und Öhringen wegen Bergungsarbeiten gesperrt. Das gilt für beide Richtungen. Autobahn 7 Flensburg Richtung Hamburg ist in Richtung Süden zwischen Hamburg-Schnelsen-Nord und Stellingen sowie in Richtung Norden zwischen Volkspark und Schnelsen-Nord wegen Tunnelwartungsarbeiten bis Montag früh gesperrt. Eine Umleitung ist eingerichtet. Ebenfalls gibt es eine Umleitung auf der A23 Heide Richtung Hamburg. Die ist zwischen Eidelstedt und Dreieck Hamburg-Nordwest in beiden Richtungen wegen Tunnelwartungsarbeiten gesperrt. Auch das bis Montag früh. Die A40 Essen Richtung Dortmund zwischen Dreieck Bochum-West und Bochum-Zentrum wegen Bauarbeiten ist hier für 2 Wochen gesperrt. Schauen wir auf die A45 Dortmund Richtung Gießen. Zwischen Dillenburg und Herborn-West ist die Strecke wegen Brückenabrissarbeiten gesperrt in beiden Richtungen bis Montagmorgen noch. Und eine Meldung von der A52 Essen Richtung Düsseldorf. Zwischen Essen-Kettwig und Breitscheid wegen Brückenarbeiten auch bis Montag früh gesperrt.
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4: Aus den Studios von NDR Info, ich bin Philipp Kaber. Willkommen. Mit Schweigeminuten, Glockenschlägen und Lichtinstallationen haben die USA 25 Jahre nach den Terroranschlägen vom 11. September der Opfer gedacht. Die Bilder von damals haben sich weltweit in das Gedächtnis der Menschen eingebrannt. Besonders die Bilder, wie am 11. September 2001 in New York die Türme des World Trade Centers in sich zusammenstürzten.
5: Eines wird immer klarer, es handelt sich um einen perfiden, um einen hinterhältigen Terroranschlag. Zwei Flugzeuge, die heute Morgen hier zunächst einmal ins World Trade Center geflogen sind. Eine Maschine soll entführt worden sein auf dem Flug von Boston nach New York. Und auch in Washington sind ja mittlerweile einige Gebäude evakuiert, denn auch dort hat es Anschläge gegeben. Auch dort brennt es im Pentagon. Unbeschreibliche Szenen, die sich hier in den USA derzeit abspielen. Und keiner weiß, ob das schon das Ende der Terroranschläge ist. Und in diesem Moment sehe ich, wie das ganze obere zweite, wie das zweite obere Stockwerk des World Trade Center explodiert. Und nun bricht auch das zweite Gebäude des World Trade Center in sich zusammen. Das ist wirklich eine Katastrophe, die hier passiert im Moment. Das zweite Gebäude des World Trade Center ist in diesem Moment auch zusammengebrochen, wenn ich das richtig sehe. Schutt und Asche, man kann kaum noch etwas erkennen.
4: Die Live-Eindrücke damals von unserem NDR-Reporter Carsten Fick. Er war als Korrespondent für die ARD in New York. Und dieser Tag, diese Ereignisse vor 25 Jahren, die lassen ihn bis heute nicht los.
6: Es gibt drei Erlebnisse, die sich bei mir festgesetzt haben, die besonders an so Jahrestagen dann auch immer wieder hochkommen. Zum einen die Bilder von den Menschen, die aus dem 80. oder 90. Stock gesprungen sind, in den Tod gesprungen sind, weil sie nicht verbrennen wollten. Dann der Geruch, der Qualm, der bestimmt zwei Wochen über Manhattan lag, der Geruch von Verbranntem. Und ganz besonders die Frau, die ich am 11. September abends traf, unten in der Nähe der Türme, soweit man da rankam, sie sah mich, sie hatte Tränen in den Augen, ich hatte ein Mikrofon in der Hand und sie fragte mich, ob ich einen Aufruf, einen Suchaufruf für sie machen könnte. Ihr Mann arbeitet im World Trade Center, die waren inzwischen natürlich eingestürzt und er hat sich noch nicht bei ihr gemeldet. Sie macht sich große Sorgen. Und ich konnte nur sagen, sorry, ich bin ein Radiomann fürs deutsche Radio, konnte leider nichts für sie tun. Also, 9/11 hat die Welt verändert und hat auch mein Leben ganz schön geprägt.
4: So wie unserem Kollegen Carsten Fick geht es vielen Menschen. Die Anschläge vom 11. September beschäftigen sie bis heute. Wir haben in den vergangenen Tagen Sie, die Hörerinnen und Hörer der ARD-Infonacht, aufgerufen, Ihre Erlebnisse zu schildern. Und heute Nacht, da lassen wir einige von Ihnen immer wieder zu Wort kommen. Auch Dirk Tangemann hat sich bei uns gemeldet. Er kommt aus Hamburg und hat am 11. September Geburtstag. Diesen Geburtstag wollte er 2001 bei einem längeren New York-Aufenthalt ganz oben feiern im World Trade Center, also mit spektakulärem Panoramablick auf dem Restaurant Windows of the World. Er reservierte morgens in der Lobby des Turms einen Tisch und ist dann rübergegangen in eines der Nachbargebäude, und zwar um an einer Vorlesung der New Yorker Business School teilzunehmen. Meinem NDR-Kollegen Tim Krohn hatte erzählt, was danach passiert ist.
7: Es änderte sich eigentlich alles. Es war nämlich ein sehr schöner Tag. Die Luft war warm, es war ein strahlend blauer Himmel. Nichts hätte diesen Tag trieben können. Ne? Und wo ich dann ins Chase Manhattan Plaza rübergegangen bin und oben aus dem Fahrstuhl des 40. Stockes ausstieg, ja, vor mir war ein Fenster direkt und wir guckten auf das World Trade Center und vor meinen Augen bohrte sich halt ein Flugzeug in den Nordturm des World Trade Centers. Und die Silhouette der Maschine war dann noch im Stahl des Gebäudes zu erkennen. Es war ein ohrenbetäubender Lärm, selbst in einem Gebäude, was so abgeschottet ist. Und ich weigerte mich eigentlich, das zu verarbeiten, muss ich tatsächlich sagen. Das konnte einfach nicht real sein.
8: Was haben Sie da erstmal gedacht, als dieses erste Flugzeug in den Turm gekracht war?
7: Ja, was denkt man dann? Man denkt, ein Unfall, Pilotenfehler, irgendwas, ne? Also, und wir waren ja damals noch nicht so vernetzt, wie wir das heute sind. Damals gab es halt einige Menschen, also ich unter anderem hatte auch ein Handy natürlich schon 2001, und ich griff dann mechanisch zu meinem Telefon, um meine Frau in den Niederlanden anzurufen. Und unser Sohn war gerade 3 Monate alt, zu Hause, weit weg. Und ich sagte ihr das und sie hatte dann NTV eingeschaltet und sagte, ja, das stimmt. Und da ist noch ein Flugzeug. Und da realisierte ich eigentlich, dass das kein Unfall sein konnte.
8: Als dieses zweite Flugzeug eingeschlagen ist, da wurde einem ja wirklich der Ernst der Lage klar, auch im ganzen Umfeld des World Trade Centers. Wie lief das dann ab, also nach dieser Evakuierung bei Ihnen?
7: Es setzte halt Panik ein und unser Gebäude wurde halt evakuiert. Der Fluchtinstinkt übernimmt wahrscheinlich. Ich wusste selbst nicht mehr, ob ich brannte oder geschoben bin oder was auch immer, aber letztendlich war das Chase Manhattan Plaza das nächsthöchste Gebäude dort. Und unten nach der Evakuierung glich der Platz irgendwie doch einem Ameisenhaufen. Das muss man tatsächlich sagen. Wir hatten unser Hotel direkt am Lincoln Park, der direkt grenzte ans World Trade Center. Da sind wir dorthin gelaufen. Und niemand wusste eigentlich, was als nächstes passieren würde. Und so ein Amerikaner stand neben mir und sagte, das World Trade Center ist stabil. Und dann sprangen die ersten Menschen daraus. Und das war so surreal. Und ich kannte das Gebäude, jeder kennt es und jeder sieht eigentlich oder sah, wie hoch das ist. Und da entscheidet sich jemand, das ging mir dann durch den Kopf und auch später noch, den Tod durch den Sprung ist die bessere Wahl, als was da drinnen passiert, denke ich. Und das kann man ja gar nicht nachvollziehen.
8: Und wir sind auch immer noch in der Situation, bevor die Türme dann zusammengekracht sind. Nehmen Sie uns da, ohne jetzt in die Details zu gehen, weil das war ja wirklich fürchterlich, aber vielleicht nehmen Sie uns da noch mal ganz kurz mit, was geht einem da durch den Kopf, wenn man dann rennt? Oder ist der Kopf nur noch leer, nur die Beine funktionieren noch?
7: Ja, das kann man schon sagen. Also wo der erste Turm in sich krachte, das war, glaube ich, der Südtower, ne, wenn ich das richtig weiß. Und um uns herum war Chaos. Schreie, es war ja schon Sirenen, natürlich unglaublich viel Feuerwehr und Polizei war schon da. Und ich war mit meinem Freund Richard unterwegs. Und wir hatten dann beschlossen, uns einen Weg zum Hotel zu bahnen. Das war eigentlich nur durch den Lincoln Park. Wir mussten halt rennen und uns auch diesen Weg bahnen. Und naja, da brach der Turm eigentlich, neigte sich, als ob er sich halt da über den Platz legen würde. Irgendwie war total surreal. Und es war total still erst. Und dann brach letztendlich die Hölle los, weil es war Ohnmacht, Panik, Menschen, die stürzten. Trümmerteile krachten herab, auch links und rechts neben uns. Also habe ich da wirklich sehr, sehr viel Glück gehabt. Und ich sah Menschen sterben, ne? Links und rechts von mir. Wir rannten nur noch und hatten den Instinkt, überleben zu wollen. Das ist eigentlich alles, weil die Ohnmacht, das ist, glaube ich, das Allerschlimmste, was man erlebt in einer solchen Situation. Aber auf der anderen Seite gibt es halt einen Überlebensinstinkt, den man dann wahrscheinlich einschaltet.
8: Wie waren eigentlich die Tage danach?
7: Die Tage danach, die waren halt sehr schwierig, weil wir hatten unser Hotel, halt war halt das Club Quarters in New York. Und wir waren halt nach dem ersten Einsturz waren wir in einem Gebäude. Nach dem zweiten habe ich im Gebäude erlebt. Und dann wurden wir halt erst 6 Stunden später evakuiert von der National Guard, die uns sagte, zum Pier 17 hochlaufen und nicht umdrehen. Keine Ablenkung, einfach laufen.
8: So weit wie möglich weg. Einfach weg, weg, weg.
7: Genau. Ja, und ich hatte alles zurückgelassen. Mein Hotelzimmer, meine Kleidung, alles, was wir hatten nichts mitgenommen. Und am Pier 17 haben wir dann auch einen Freund zurückgetroffen. Wir waren in einer Gruppe von 21 und die Zeit danach war halt, okay, was machen wir jetzt? Wir sind dann halt, ich glaube, die 40. Straße, dann war es abgesperrt. Wir sind gelaufen, wir waren unter Staub und wir hatten ja nichts. Also die Bilder sieht man im Fernsehen, die verstaubten Leute, so sahen wir auch aus. Und über meinen Arbeitgeber damals, das war eine große, weltgroße Bank, haben wir es geschafft, Hotelzimmer im Hilton zu reservieren, weil die Hotels keine Buchung mehr angenommen haben, weil die Leute von den Flughäfen zurückkamen. Und die sagten, wir sind voll ausgebucht. Das Hilton hatte halt, am Empire State Building hatte halt noch Platz. Und dort haben wir dann eigentlich eine Woche oder ein paar Tage, ich weiß gar nicht mehr, wie viele es waren, gelebt. Und naja, das wirklich surreal war, dass wir am Abend saßen wir dann in unseren verstaubten Klamotten, wir haben zwar geduscht, aber dann in den verstaubten Klamotten im Hotel, im Speisesaal. Und dann sagte ein Freund von mir, Marcel, der sagte, ey, du hast ja heute Geburtstag. Und dann, ja, wie das in so einem amerikanischen Film irgendwie ist, ne? Also ganz komisch, dann stand der ganze Saal auf und sang mir mein Geburtstagslied. Und also ich kriege jetzt noch, läuft es mir den Rücken runter, also wenn ich daran denke. Ja, und die Woche drauf oder die Tage drauf waren halt, ja, man wurde gelebt. Wir mussten ja Klamotten uns besorgen, wir mussten einkaufen, aber die Stadt war in Panik. Am ersten Tag war die Stadt ruhig. Ich habe New York noch nie leise erlebt. Ich bin da oft gewesen, aber noch nie leise erlebt. Es war wirklich nichts zu hören an dem 11. September abends. Ja, und auch am 12. es war wirklich alles ruhig. Kein Auto, nichts, nur Sirenen. Und ansonsten war Ruhe. Und die Stadt war in Panik. Alles, was irgendwie nicht normal war, schrie jemand vielleicht Bombe, Bombe. Und dann lief eine ganze Menschenmenge weg irgendwo hin. Weil die Stadt war in Panik, das konnte man so sagen.
8: Sie haben es eben erwähnt, wie absurd das war, dass dann alle aufgestanden und ihn gratuliert haben zum Geburtstag. Nun haben nach 9-11 haben Sie noch 24 andere, hoffentlich friedliche, später auch wirklich wieder glückliche Geburtstage feiern können. Trotzdem, das macht ja was mit einem. Wie empfinden Sie dieses Datum heute für sich?
7: Ja, es ist nicht mehr loszukoppeln. Also mein ganzes Leben hat sich verändert. Auch meine Einstellung zum Leben und zu dem, was wichtig ist, hat mich total verändert. Ich war im Investmentbanking tätig, das habe ich aufgegeben, weil ich mir dachte, ich muss andere Dinge tun. Das war mir sehr, sehr wichtig. Das habe ich auch gemacht. Und ja, jedes Jahr wird man wieder daran erinnert. Ne? Und dieses Jahr 25 Jahre, das wird man sicherlich daran erinnert. Und auch jetzt dieses Gespräch. Sprechen hilft darüber. Ich habe viele, viele psychologische Gespräche gehabt, auch muss ich dazu sagen, Traumapsychologie zum Beispiel. Ich werde jedes Jahr wieder daran erinnert, aber es wird vage, ne? Im Geiste sozusagen. Man gibt es dem einen Platz und ich werde es nie vergessen, alles, was ich gesehen habe. Und ja, man wird es auch nicht mehr loslassen können, weil immer geht es um 9-11, wenn es auf meinem Geburtstag, auch Gespräche gehen dann darüber.
4: Erinnerungen von Dirk Tangemann waren das an den 11. September.
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4: 3 Tage Haushaltsdebatte liegen hinter dem Bundestag. Jede Ministerin, jeder Minister musste den Einzelplan des jeweiligen Hauses einbringen, erläutern, auch gegen Kritik verteidigen, so auch Bärbel Baas. Die SPD-Chefin verantwortet den bei weitem größten Posten im Rekordhaushalt. Es bleibt so, auch wenn die Ausgaben für Verteidigung und auch für Zinsen deutlich wachsen. Kritik kommt von 2 Seiten. Die einen wollen einen deutlicheren Sparkurs bei den Sozialausgaben. Die anderen kritisieren wachsende Ungerechtigkeit. Dagmar Pepping fasst die Debatte zusammen.
9: Bärbel Baas saß mit zusammengekniffenen Lippen auf der Regierungsbank. Die Arbeits- und Sozialministerin von der SPD bekam viel Kritik zu hören aus der Opposition, von AfD, Grünen und Linken.
10: Sie verwalten nur noch den Mangel, statt ihn zu beheben.
11: Dieser Haushalt ist auf Sand gebaut. Er ist ungerecht und unsozial.
12: Ihre Politik folgt immer wieder demselben Muster. Beschäftigten begegnen Sie mit Misstrauen, Erwerbslose schikanieren Sie, Vermögen und Konzerne dagegen behandeln Sie mit Samthandschuhen. Diese soziale Kälte sieht man auch im Haushalt.
9: Der Haushalt für Arbeit und Soziales ist der mit Abstand größte Etat der Bundesregierung. 201 Milliarden Euro sind für das Jahr 2027 vorgesehen. So viel wie noch nie.

0: sind kein Selbstzweck. Es geht nicht darum, nur den Mangel zu verwalten. Ganz im Gegenteil. Es geht darum, dass wir dieses Land wieder besser machen. Dazu gehören gute Löhne, faire Arbeitsbedingungen, der Ausbau der Tarifbindung und sichere Renten.
1: Dafür und damit vor allem die jungen Menschen nicht überbelastet werden, müsse die Koalition in dieser Legislaturperiode die Rentenreform umsetzen, so Baas.
0: Alles andere kommt uns teuer zu stehen, führt zu Rentenkürzungen und zu massiv steigenden Beiträgen.
1: Baas ging auch auf die Diskussion über die abschlagsfreie Rente nach 45 Beitragsjahren ein. Im Volksmund Rente mit 63 genannt. Die Rentenkommission der Bundesregierung hatte vorgeschlagen, diese Regelung abzuschaffen. Aus der SPD, aber auch von ostdeutschen CDU-Ministerpräsidenten, gibt es Widerstand gegen diese Empfehlung der Kommission. Baas lobte die insgesamt 33 Vorschläge der Kommission als sehr gut und hatte diese Botschaft an die Bürger.
0: Ich will den Menschen, die gerade Angst haben, dass es übermorgen abgeschafft wird und dass ihre Verträge, die sie jetzt abgeschlossen haben, schon nicht mehr gelten. Es wird einen Vertrauensschutz geben, darauf können sich alle verlassen.
1: Da viele Unternehmen gerade in einer Umbruchphase sind und Arbeitsplätze abbauen müssen, werde man auch darüber reden, wie man diesen Abbau sozialverträglich hinbekommen könne, kündigte Baas an. Als sich während der Debatte ein Koalitionskollege von der CDU vom Rednerpult an sie wandte, verdüsterte sich die Miene von Baas spürbar. Marc Biadasch, der Sprecher der Unionsfraktion für Arbeit und Soziales, gab Baas nämlich einen höflich verpackten Auftrag für mehr Tempo mit.
2: Heute stehe ich auch hier, Frau Ministerin, mit einer Bitte. Liefern Sie uns diese dringenden, wichtigen Reformen. Geben Sie uns die Gesetzentwürfe in die Hand, damit wir Wachstum und den Wohlstand in diesem Land erhalten können.
1: Denn nur so könne man die Errungenschaften unseres Sozialstaates dauerhaft sichern, betonte der CDU-Politiker.
3: Die Haushaltsdebatte im Bundestag, zusammengefasst von Dagmar Pepping.
4: Der Stichtag.
3: Klettermaxe hat man ihn genannt. Arnim Dahl, Deutschlands bekanntesten Stuntman der Nachkriegszeit. Er turnte auf Wolkenkratzern, sprang durch Glasscheiben und von fahrenden Zügen. Vor genau 75 Jahren entging Arnim Dahl bei einem missglückten Stunt nur knapp dem Tod vor den Augen tausender Zuschauer.
5: Ein Handstand oben auf dem Empire State Building in New York. Ein Sprung von einem Kran in das Hafenbecken von Wilhelmshaven oder von einem fahrenden Hochbahnzug in die Elbe. Stuntman Arnim Dahl ist für fast jede waghalsige Dummheit zu haben.
6: Dummheiten lasse ich mir ruhig gefallen, denn es ist ja ein bisschen Quatsch, was ich gemacht habe. Ich habe ja manchmal selber gedacht, Junge, bist du verrückt, dass du sowas machst.
5: Geboren 1922 in Stettin, zeigt der junge Arnim schon im zarten Alter von einem Jahr für eine Belohnung erste halsbrecherische Stunts.
7: Und zwar war meine erste Gage damals eine Tafel Schokolade. Und dafür bin ich also vom Bücherschrank mit einem Salto in die Arme meiner Mutter gesprungen.
8: Die Kamera ist klar, Bruckwitz.
5: Nach Kriegsende beginnt der gelernte Zimmermann und Maurer Dahl als Artist und Clown bei einem Wanderzirkus zu arbeiten. Später kommen kleine Rollen als Filmstuntman dazu.
8: In Ordnung, Conny. Bestell den Mann gleich für morgen Abend für die andere Bahnsache. Gut, was?
6: Ah. Dann kam es, also die Volkstöne Wochenschau. So ist ja der Anfang. Und da habe ich alles das gemacht, was damals durch die ganze Welt ging. Bin von Brücken gesprungen, von fahrenden Zügen, durch Glasscheiben, mit dem rollenden Treckerreifen, die Steilküste in Travemünde runter.
5: 1951 denkt sich Dahl für die Wochenschau einen besonderen Stunt aus. Bundespräsident Theodor Heuss ist zu Besuch in Hamburg. Die ganze Stadt ist beflaggt.
7: Und dann habe ich mir eine Fahne besorgt, eine richtige Hamburger Flagge, etwa 4 Meter mal 6 Meter. Habe die in einer Turnhalle aufgebaut und habe mich damit 3 Mann rangehängt. Und es ging gut. Dann habe ich gesagt, das geht auch für dich alleine.
5: Dahl plant seinen Stunt ausgerechnet am Hamburger Gebäude seiner Versicherung Deutscher Ring. Der einzigen Versicherung, die Dahl überhaupt noch als Kunden akzeptiert. Gebannt beobachtet die Menschenmenge auf dem damaligen Karl-Muck-Platz, wie Arnim Dahl in 32 Meter Höhe an der roten Fahne hängt.
7: Dann habe ich es gemacht im 10. Stock und als ich bei der ersten Waage, bei dem Durchrollen war, riss die Flagge um die Hälfte ein.
5: Auf dem Platz wird es still. Die Fahne reißt ein zweites Mal. Dahl versucht mit einem Schwung die rettende Hauswand zu erreichen.
6: Und jetzt fragst du, was denkt man da? Ja, da denkt man eigentlich gar nicht. Erstmal hat man solche Angst, weil man ja weiß, wenn man da runterfällt, ist man tot. Und dann habe ich etwas Verrücktes gedacht. Ein Artist denkt ein bisschen Blödsinn. Der sagt, Mensch, Junge, hast du saubere Wäsche an, wenn du auf dem Operationstisch landest?
5: Helfer strecken Dahl eine Stange mit einer Schlinge hin. Er kann sie fassen und wird unversehrt durch ein Fenster im 10. Stock in Sicherheit gebracht.
7: Ich sage immer,

0: Lieber 10 Minuten Angst, 1 Monat nicht arbeiten. Das war mein Motto. Und damit bin ich ja gut gefahren.
1: Nicht alle seine Stunts enden so glimpflich. Für sein aufregendes Leben bezahlt Dahl mit mehr als 100 Knochenbrüchen und 38 Krankenhausaufenthalten. Der Sensationsdarsteller, so nennt er sich selbst, spielt als Double in Spielfilmen mit.
2: Lindenallee 14, 4. Stock arbeitet Klettermaxe. Beeilen Sie sich.
1: Und wird zum Gesicht vieler Werbekampagnen.
3: Klar, das ist doch Arnim Dahl. Junge, Junge, Arnim. Vielleicht kann das ins Auge gehen.
1: Beim Hamburger Alstervergnügen 1992 ist ein letztes Mal in Aktion zu sehen. Von einem Hubschrauber baumelnd wirft er seinen roten Schal in die Menschenmenge. Mit 76 Jahren stirbt Arnim Dahl an Krebs. Bei einem seiner spektakulärsten Stunts war er dem Tod noch von der Schippe gesprungen. Am 12. September 1951, als Dahls Leben buchstäblich an einem roten Fahnenfaden hing. Das war heute, vor 75 Jahren.
4: Der Stichtag von Zipporah Robina.
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6: Mit Marcel Stober. Es ist das Jahr des Alexander Zverev. Der deutsche Tennisprofi hat das Finale der US Open erreicht. Im Halbfinale besiegte er den Russen Karen Khachanov glatt in 3 Sätzen. Überhaupt hat der Deutsche seit der 2. Runde gar keinen Satz mehr abgegeben. Tim Rockmeier berichtet aus New York.
7: Ein grundsolider, seriöser und stabiler Auftritt reichte Alexander Zverev, um in dieses US Open Finale einzuziehen. Der Deutsche spielte nicht spektakulär, nicht mitreißend, sicher auch nicht sein Top-Niveau. Er machte einfach das, was nötig war, seinen Job, um seinen Gegner Khachanov in 3 glatten Sätzen zu bezwingen. Der erste Satz dabei klar der beste des Deutschen, den holte er sich nach rund 1/2 Stunde mit 6:3. Danach spielte der Russe deutlich höheres Risiko. Zverev dagegen leistete sich einige Unkonzentriertheiten, spielte eigentlich auch zu passiv, war aber eben immer noch gut genug, vor allem bei seinem eigenen Aufschlag für die Nummer 50 der Welt. Die Sätze 2 und 3 gingen im Tiebreak an Zverev, der nach knapp 3 Stunden seinen ersten Matchball verwandelte und dies mit einem breiten Grinsen und weit ausgebreiteten Armen feierte. Nach dem Titel bei den French Open und der Finalteilnahme in Wimbledon steht der Deutsche zum 3. Mal in diesem Jahr in einem Grand-Slam-Finale. Eine herausragende Bilanz.
6: Das Finale dann am morgigen Sonntag um 20 Uhr deutscher Zeit. In der Fußball-Bundesliga hat der FC Schalke 04 nach dem Punkt gegen den FC Bayern letzte Woche nun auch den ersten Sieg geholt. Ein 3:1 bei Union Berlin. Aus der Hauptstadt berichtet Lars Becker.
8: Schalke in der ersten Hälfte gegen schwache Unioner, die klar bessere Mannschaft mit vielen Chancen und dem hochverdienten Führungstreffer durch den Ex-Unioner Gosens. Direkt nach der Pause das 2:0 durch Aouchiche. Der VAR hob die Abseitsentscheidung von Schiedsrichter Gerach auf. Der musste kurz darauf angeschlagen vom 4. Offiziellen ersetzt werden. Union machte endlich Druck. Schalke-Keeper Karius hielt mehrfach glänzend. Dann traf Skarke in der langen Nachspielzeit doch noch zum 1:2. Aber Wöber machte in der letzten Szene des Spiels mit dem 3:1 alles klar für Schalke. Großer Jubel bei S04, schwere Enttäuschung bei Union.
6: In der 2. Liga geht eine Serie weiter, eine andere endet. Der 1. FC Nürnberg hat 2:1 gegen Hannover gewonnen und bleibt saisonübergreifend das 10. Spiel am Stück ungeschlagen. Darmstadt 98 holte sich ein 2:1 gegen Bielefeld. Das ist der 1. Sieg seit Anfang März für die Hessen. In der Bundesliga der Frauen geht das Nordderby an Werder Bremen 1:0 gegen den Hamburger SV. 3. Saisonsieg schon im 4. Spiel für Werder. Der HSV bleibt weiter sieglos. In der Leichtathletik wird an diesem Wochenende ein neuer Wettbewerb geboren. Beim Ultimate Championship in Budapest, einem offiziellen Event des Weltverbandes, ist es das Ziel, ein kompaktes, fernsehfreundliches Format mit nur 28 Entscheidungen in 3 Tagen zu schaffen. Die Topstars der Szene sind dabei und das Preisgeld ist übrigens auch höher denn je. 150.000 US-Dollar gibt es zum Beispiel für jeden Sieger einer Einzeldisziplin. Und an diesem ersten Tag konnte mit Hammerwerfer Merlin Hummel, auch ein Deutscher, diese Prämie schon einstreichen, Jens Gideon.
9: Der 24-Jährige ist damit der erste deutsche Ultimate Champion. Mit 81,46 Meter schockte Merlin Hummel die Konkurrenz bereits im ersten Versuch. Weder Europameister Benze Hallas aus dem Gastgeberland Ungarn noch Olympiasieger Ethan Katzberg konnten diese Weite überbieten. Der Kanadier ist nach 2 ungültigen Versuchen sogar früh ausgeschieden. Merlin Hummel kassiert für seinen Einzelsieg ein Fabelpreisgeld von knapp 130.000 Euro. Zum Vergleich, für einen Olympiasieg in Paris gab es 20.000 Euro. Im 2. Finale mit deutscher Beteiligung hat die 4x100 Meter Mixed-Staffel ohne Topläuferin Gina Lückenkämper einen ordentlichen 6. Platz belegt. Die beste Show des Abends hat einmal mehr Stabhochsprung-Superstar Armand Duplantis geliefert. In Budapest ist der Schwede über 6,20 Meter geflogen.
6: Und die deutschen Volleyballmänner haben sich bei der Europameisterschaft über den zweiten Sieg im zweiten Spiel gefreut. Lettland wurde mit 3:0 besiegt. Ihre Vorrunde bestreiten die Deutschen im rumänischen Cluj-Napoca. Dort ist dann heute EM-Co-Gastgeber Rumänien der nächste Gegner.
4: Und das war der Sport mit Marcel Stober.

Letzte Umfragezahlen vor der Abgeordnetenhauswahl in Berlin. Morgen in einer Woche. Wie ist die Stimmung in Berlin? Das hören wir im Anschluss an die nächsten Nachrichten. Und die gibt es hier in der ARD-Infonacht für Sie. In einer guten halben Minute die Nachrichten dann um 1:30 Uhr.

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1: Um 1.30 Uhr mit Juliette Groß. In den USA ist an die Opfer der Terroranschläge vom 11. September erinnert worden. Vor 25 Jahren hatten islamistische Terroristen Passagierflugzeuge entführt und in das World Trade Center in New York und das Pentagon in Washington gesteuert. Fast 3000 Menschen starben. Aus der NDR-Nachrichtenredaktion Jan Busche.
2: Am Ground Zero in New York haben Angehörige die Namen der dort Getöteten verlesen. An der Gedenkfeier nahmen die vier noch lebenden Ex-US-Präsidenten Clinton, Bush, Obama und Biden teil. Der amtierende Präsident Trump blieb New York fern und hielt eine Rede bei der Gedenkfeier am Verteidigungsministerium in Washington. Dort bezeichnete er den Krieg im Iran als alternativlos. Der 11. September werde niemals vergessen und deshalb kämpften US-Soldaten heute, sagte Trump. Es gebe keine Wahl und könne nur den Sieg geben.
1: Die Bundesanwaltschaft hat beim Kammergericht Berlin Anklage erhoben gegen 7 mutmaßliche Mitglieder der palästinensischen Terrororganisation Hamas. Sie sollen einen Anschlag in Deutschland und Österreich vorbereitet haben. Aus Karlsruhe, Holger Schmidt.
3: Es ist schon das zweite Mal in den vergangenen 2 Jahren, dass die Bundesanwaltschaft eine Terrorzelle der Hamas anklagt. Und diesmal sind es mit 7 Männern fast doppelt so viele wie im ersten Prozess am Kammergericht, der im März mit Verurteilungen endete. Die Ermittler gehen davon aus, dass die Männer einen Anschlag auf jüdische bzw. israelische Menschen in Deutschland geplant haben und dieser Anschlag im zeitlichen Umfeld des Jahrestages des Überfalls der Hamas auf Israel am 7. Oktober hätte stattfinden sollen. Für einen solchen Anschlag habe es bereits Planungen gegeben. Mehr als ein Dutzend Schusswaffen und 700 Schuss Munition sollen die Männer besorgt haben.
1: Die mit dem Iran verbündeten jemenitischen Houthi-Rebellen sind weiter vorgerückt. Nach Angaben der Regierung haben sie inzwischen alle Inseln in der Meerenge Bab el-Mandat erobert. Die Meerenge verbindet das Rote Meer mit dem Indischen Ozean. Sie ist für die Schifffahrt eine wichtige Alternative zur Straße von Hormus, die durch den Iran-Krieg weitgehend blockiert ist. In der indischen Hauptstadt Neu-Delhi beginnt heute ein 2-tägiges Gipfeltreffen der 11 sogenannten BRICS-Staaten, zu denen unter anderem das Gastgeberland Russland und China gehören. Auch die Präsidenten der beiden Großmächte Putin und Xi Jinping nehmen teil. Es gehe um einen Austausch zu globalen und regionalen Fragen, so der indische Ministerpräsident Modi. Das Wetter in Deutschland. Nach letzten Schauern zeitweise bewölkt und örtlich Nebel, Tiefstwerte 15 bis 4 Grad. Tagsüber Wechsel von Sonne und Wolken und vereinzelt Schauer, ab dem späten Nachmittag im Nordwesten etwas Regen, Höchstwerte 18 Grad im Erzgebirge bis 28 Grad in der Oberpfalz. Am Sonntag ganz im Süden länger freundlich, sonst regnerisch bei 16 bis 26 Grad. Am Montag nach Südosten ziehender Regen, dahinter freundlicher bei 17 bis 27 Grad. Das waren die Nachrichten.
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4: Mit nur 2 Meldungen aktuell: Entwarnung auf der B33 Singen Richtung Konstanz. Kein Falschfahrer mehr zwischen Tunnel Waldsiedlung und Reichenaustraße. Und auf der A6 Nürnberg Richtung Heilbronn ist zwischen Neuenstein und Öhringen gesperrt. Der Grund sind Bergungsarbeiten und das gilt für beide Richtungen. Ihnen eine gute Fahrt durch die Nacht. Kommen Sie gut an.
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4: Mit Philipp Kaver. Nach der Wahl ist vor der Wahl, beziehungsweise vor den Wahlen, denn morgen in einer Woche wird in gleich 2 Bundesländern abgestimmt. In Mecklenburg-Vorpommern über einen neuen Landtag, in Berlin über ein neues Abgeordnetenhaus. Und in der Hauptstadt könnte der Wahlabend besonders spannend werden, denn die Abstände zwischen den großen Parteien sind gering. So zeigt es der neue Berlin-Trend. Das ist die letzte Umfrage vor der Wahl von Infratest DIMAP im Auftrag der ARD. Sowohl die Linke als auch die AfD und die CDU sind dabei im Rennen um die Wählergunst ziemlich weit vorne und inhaltlich ziemlich weit auseinander. Über das enge Rennen an der Spitze vor der Wahl in Berlin jetzt mehr von Sabine Müller.
5: Das Rennen ist eng, die Nervosität groß und der Ton im Wahlkampfendspurt scharf.
6: Die Linke ist auch eine Gefahr für Berlin, insbesondere nach der Neuausrichtung ihrer Linken, wo Antisemiten, Polizistenhasser und Linksextremisten sind, Frau Ehreib.
7: Diese CDU die Berlin regiert, nimmt lieber Spenden von reichen Immobilienunternehmern, anstatt die Spekulation zu bekämpfen.
5: Der noch regierende CDU-Bürgermeister Kai Wegner gegen linken Spitzenkandidatin Elif Eralp in der letzten Abgeordnetenhaussitzung. Zwischen ihren beiden Parteien sieht die aktuelle Umfrage ein Kopf-an-Kopf-Rennen. 21% für die Linke, die leicht zulegt und wieder auf Platz 1 springt. 20 für die CDU, die leicht verliert. Dahinter bleibt auf Platz 3 mit 18% die AfD. Deren Spitzenkandidatin Christine Brinker hat nach dem Wahlerfolg ihrer Parteikollegen in Sachsen-Anhalt Oberwasser.
8: Wir werden auch einen fulminanten Wahlsieg einfahren.
5: Mit leichten Verlusten folgen auf Platz 4 die Berliner Grünen, die sich als Gegenmodell zur AfD präsentieren. Spitzenkandidat Werner Graf.
9: Diese Truppe hier rechts, die hasst unser Land. Sie hasst unsere Stadt und unsere Freiheit. Sie hasst es, wie wir hier leben und lieben in Berlin.
5: Die SPD liegt weiter auf Platz 5 mit 12%, ein leichter Zuwachs. Aber die Genossen gehen mit einem großen Problem in den Endspurt. Seit Mittwoch ist bekannt, dass gegen ihren Spitzenkandidaten Steffen Krach wegen des Verdachts auf Bestechlichkeit ermittelt wird. Krach weist den Vorwurf zurück.
10: Ich habe niemals privat Geld angenommen und ich habe auch niemals als SPD-Vorsitzender hier in Berlin eine Spende angenommen.
5: Das BSW kommt laut letzter Vorwahlumfrage der ARD auf 4%. Die übrigen Parteien, darunter die FDP, zusammen auf 9. Bei einem solchen Wahlausgang hätte der aktuelle Senat aus CDU und SPD keine Mehrheit. Möglich wären Dreierbündnisse unter Führung der Linken oder der CDU, jeweils mit Grünen und SPD. Auf die Frage, ob CDU oder Linke den nächsten Berliner Senat anführen sollten, ist die Antwort der Wahlberechtigten ein Patt. Beide Parteien bekommen 42%. Was auffällt, kurz vor dem Wahltag sind die Bekanntheitswerte der 5 wichtigsten Spitzenkandidatinnen und Kandidaten ungewöhnlich schlecht. Und mit der Arbeit aller sind mehr Wählerinnen und Wähler unzufrieden als zufrieden. Dass die Linke Elif Eralp eine gute regierende Bürgermeisterin wäre, glauben nur 23% der Wahlberechtigten. Damit liegt sie aber immer noch vor CDU-Spitzenkandidat Stefan Evers mit 22% und dem Grünen Werner Graf mit 11%. Dass gut eine Woche vor der Abgeordnetenhauswahl noch einiges im Fluss ist, zeigt auch diese Zahl. Jeder 6. Wahlberechtigte gibt an, dass sich seine Parteipräferenz bis zum Wahltag noch ändern könnte.
4: Wirtschaft. So langsam, so ganz langsam wird es herbstlich und damit auch wieder kälter. Üblicherweise beginnt die Heizperiode am 1. Oktober. Rund 17% der Haushalte in Deutschland heizen mit Öl. Aber die Preise für Heizöl, die sind seit dem Sommer massiv angestiegen. Viele Kunden sind verunsichert, jetzt Öl bestellen oder besser doch noch warten. Jörg Marksteiner ist dieser Frage nachgegangen.
11: Bei Heizölhändler Marc Tibes ist es in diesen Tagen ungewohnt ruhig. Es melden sich viel weniger Kunden als sonst zu dieser Jahreszeit, sagt er.
12: Wir sind jetzt über 20 Jahre selbstständig und so einen Sommer haben wir noch nicht erlebt. Die Kunden sind verhalten, die fragen oft an und bestellen halt statt 3000 Liter in der Regel nur 1500 Liter.
11: Kein Wunder, denn die Preise für Heizöl sind rund 50% höher als im vergangenen Herbst. Die Folge, die Kunden bestellen viel weniger als sonst kurz vor Beginn der Heizsaison. Und das merkt auch Tankwagenfahrer Nezat Feresovic.
13: Sommer ist ja nicht viel los, ne? Aber diesmal ist das schon extrem. Ne?
11: Seit 16 Jahren liefert er Heizöl aus. In seinen Tankwagen passen 18.000 Liter. In Hochzeiten muss er dann tagsüber nachladen. Im Moment reicht eine Füllung oft für 2 Tage. Und wenn er anhält, die Warnhütchen auf den Weg stellt und den Schlauch zum Haus zieht, dann sind das oft Kunden, die nicht anders können, als jetzt zu bestellen. So wie Ute Horsten.
14: Wir brauchten jetzt eben Öl, wenn die Heizperiode jetzt beginnt. Ich habe gewartet, weil ich immer gedacht habe, vielleicht wäre es doch noch mal preiswerter. Aber jetzt habe ich eher Angst, dass es noch teurer wird. Ne?
11: Und das kann durchaus passieren, sagt Georg Eble vom Energieinformationsdienst. Hauptgrund für die hohen Heizölpreise sei der Krieg im Iran. Durch die blockierten Lieferwege sind die Börsenpreise für Rohöl und auch für Gasöl, ein wichtiges Vorprodukt für Heizöl und Diesel, massiv gestiegen.
15: In der großen Linie rechne ich noch mit höheren Preisen, weil einfach diese Blockade der Straße von Hormuz nicht gelöst ist und es keinerlei Anzeichen dafür gibt, wie sie gelöst werden kann.
11: Und noch etwas sollten Kunden bedenken, meint Oliver Klapschus vom Vergleichsportal Heizöl24.
16: Wir haben im Prinzip eine unheimlich hohe und große Bestellwelle vor uns. Also viele Kunden müssen noch tanken. Die Tanks sind leer wie nie. Und wir rechnen da jetzt wirklich mit einer sehr, sehr hohen Nachfrage in den Herbst hinein.
11: Und das könnte, ganz unabhängig von der Weltlage, die Preise für Heizöl hierzulande weiter hochhalten, wenn nämlich irgendwann alle gleichzeitig bestellen. Die Energieexperten raten deshalb, nicht zu lange auf sinkende Preise zu hoffen. Beide empfehlen, wenn möglich, erst einmal Teillieferungen zu vereinbaren.
16: Ich würde den Tank jetzt halb voll machen, um einfach mehrere Optionen zu haben. Wenn der Preis sinkt, kann ich dann zu einem späteren Zeitpunkt günstiger nachtanken.
11: Das könne zum Beispiel um Weihnachten herum sein. Aber auch im Januar oder Februar sei es bislang oft günstiger gewesen als zu Beginn der Heizsaison.
16: Ansonsten, falls es noch teurer werden sollte oder eine Zeit lang hoch bleibt mit den Heizölpreisen, dann habe ich zumindest einen halbvollen Tank und habe mir halt diese Reichweite verschafft.
11: Auch Heizölhändler Marc Tibes hofft, dass die Kunden nicht zu lange warten mit ihren Bestellungen. Nicht nur wegen der fehlenden Einnahmen bei ihm, sondern auch, weil es dann zeitlich eng werden könnte, wenn bei einer plötzlichen Kältewelle alle gleichzeitig anrufen.
12: Ich denke, der Run wird noch kommen und dann haben wir dann auch extrem lange Lieferzeiten, weil man kann nicht alle Kundenwünsche dann erfüllen.
11: Weil die Zahl der Tankwagen und Fahrer begrenzt ist, müssen Kunden dann unter Umständen länger auf die Lieferung warten als gedacht.
4: Jörg Marksteiner berichtete. Die einen kommen für ein paar Tage, um Berge und Aussicht zu genießen. Die anderen leben dort das ganze Jahr über und sind darauf angewiesen, dass Gäste anreisen. Doch wenn sich lange Blechlawinen durch die Orte schieben, die Parkplätze voll sind und es sogar auf Wanderwegen eng wird, dann kann der Tourismus schnell auch zum Ärgernis werden. Was ist noch in Ordnung und wo beginnt der Overtourism? Julia Schlegel hat im Urlaubsort Garmisch-Partenkirchen nachgefragt, wo in diesem Sommer noch einmal mehr Übernachtungsgäste gezählt wurden.
17: Unterwegs am Berg über Garmisch-Partenkirchen mit der Klimatherapeutin Simone Reiter. Etwas abseits der ausgetretenen Wege mit Blick aufs Wettersteingebirge gegenüber und die Zugspitze.
18: Und jetzt sind wir gleich oben auf unserem Panoramaberg, dem Wank.
17: Die Expertin für Gesundheitstourismus will auf dieser Gästewanderung für ein echtes Naturerlebnis sorgen, fern des viel zitierten Massentourismus. Was aus ihrer Sicht oft übersehen wird, dass Garmisch-Partenkirchen das Prädikat heilklimatischer Kurort trägt, seit 1954.
18: Unsere Gäste kommen ja nicht wegen der vielen anderen Gäste hierher, sondern genau wegen dem, dass sie sich hier wohlfühlen, dass sie sich erholen können und dass sie genau das genießen können, was wir hier gerade hier oben auch genießen. Das ist Gott sei Dank was anderes als der sogenannte Overtourism.
17: Durch Bewegung und spezielle Atemübungen, etwa auf großen Sonnenliegen am Wank, erfahren die Teilnehmer die besondere Wirkung des Heilklimas aufgrund von Höhenlage, Luft und Licht in wunderbarer Kulisse. Eine Mischung, die nachweislich fit und gute Laune macht. Die könnte unten im Tal mit Blick auf die neuesten Gästezahlen auch Daniel Schimmer bekommen, der Bürgermeister von Garmisch-Partenkirchen. Ein Plus von 30.000 Übernachtungen in der ersten Sommerhälfte. Aber der Mann, der lange in der Tourismusbranche war, will die Zahl nicht überbewerten.
19: Wir dürfen nicht vergessen, wenn wir jetzt den März oder April in diesem Jahr anschauen, da hatten wir 30.000 Übernachtungen weniger als im Vorjahr. Das sind grobe Orientierungswerte, ob der Standort, die Destination Garmisch-Partenkirchen an Attraktivität gewonnen hat, gleich geblieben ist, rückläufig ist. Das sind eher so die Werte dahinter.
17: Dass die Region Garmisch-Partenkirchen nach wie vor ankommt bei den Gästen, belegen auch in diesem Sommer lange Staus Richtung Zugspitze und Eibsee, voll besetzte Parkplätze, Besucherströme zur gerade an heißen Sommertagen beliebten Partnachklamm. Doch der Bürgermeister sieht da einen Unterschied.
19: Unseren Tourismus haben wir im Griff. Wir haben ein Problem mit dem Tagestourismus, dass der sehr unkontrolliert einfach stattfindet. Wenn das Wetter sehr schön ist und einfach Wochenende oder ein Feiertag, dann werden wir von gesamten Umland einfach angereist und als Naherholungsziel ausgewählt.
17: Also muss Garmisch-Partenkirchen, wo allein über 1200 Gastgeber vom Tourismus leben, auch mit den Negativeffekten klarkommen. Neue Konzepte sind in der Diskussion oder im Entstehen. Für Verkehrsentlastung und bessere öffentliche Anbindung, für Wohnraum und zwar bezahlbaren, für eine bessere Steuerung des Besucheraufkommens, zum Beispiel in der Partnachklamm, zur Vermeidung von Stoßzeiten. Aber, so sagt auch Simone Reiter am Ende ihrer Heilklima-Wanderung am Wank, Als klaren Fall von Overtourism sieht sie Garmisch-Partenkirchen nicht.
18: Natürlich haben wir diese Tage und auch diese Orte, wo es zahlreiche Besucher gibt, weil eben, was unsere Landschaft so einzigartig macht, dass es solche tollen Orte gibt und die will natürlich jeder sehen. Aber das ist an wenigen Tagen und das ist auch tatsächlich nicht an allen Orten.
17: Jetzt also nochmal tief durchatmen, dann ausschütteln, damit das Heilklima seine entspannende Wirkung zeigt am Wank, wo sich auch Hochsaisontage abseits des Trubels genießen lassen.
4: Julia Schlegel war bei dem Touristen höchst beliebten Ort Garmisch-Partenkirchen unterwegs.

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1: Nie zuvor hatte Terror unter den Augen einer so großen Weltöffentlichkeit stattgefunden, live und in Echtzeit. Die einstürzenden Zwillingstürme des World Trade Center sind zum Sinnbild für jenen Tag geworden, der die Welt verändern sollte. Am 11. September 2001 hatten islamistische Terroristen mehrere Verkehrsflugzeuge in ihre Gewalt gebracht. Zwei der Flugzeuge steuerten sie direkt in das Herzstück des New Yorker Finanzdistrikts. Der Gedenktag diesmal ist ein besonderer. 25 Jahre sind vergangen. Ein Zeitraum, der sich nicht wie ein Vierteljahrhundert anfühlt. Zu präsent sind die Erinnerungen bei vielen Menschen. Das erlebt auch unser Korrespondent Martin Ganselmeier in New York, wo das zentrale Gedenken stattgefunden hatte. Ich habe ihn gefragt, wie er die Stimmung wahrgenommen hat, ob es immer noch ein Tag des Zusammenhalts ist, wie in den Jahren bisher.
2: Einerseits ja, die Menschen gerade hier in New York, die sind zusammengekommen, sie haben gemeinsam getrauert, sie haben sich gegenseitig getröstet. Die Stadt, die ja sonst immer nach vorne schaut, die immer in Bewegung ist, die nie schläft, die hielt heute wirklich inne. Das war ein Gefühl der Zusammengehörigkeit, des Zusammenhalts. Andererseits, selbst an diesem Gedenktag wurde die politische Spaltung des Landes noch mal deutlich. Donald Trump wollte nicht zur zentralen Gedenkfeier hier nach New York kommen, wo alle Ex-Präsidenten sich versammelt hatten. Er wollte eine Rede halten. Das ist in New York nicht vorgesehen. Da will man bewusst nur der Opfer gedenken. Er hat eine Rede gehalten am Pentagon, die auch aktuell die Politik, seinen Krieg gegen Iran thematisiert hat. Und auch hier bei der Gedenkfeier in New York gab es einen Teil der Opferangehörigen, die dagegen protestiert haben, nicht bei der Gedenkfeier, aber im Vorfeld durch eine Unterschriftenkampagne, dass der erste muslimische Bürgermeister New Yorks, Mamdani, hier dabei ist. Also insofern einerseits ja, große Zusammengehörigkeit, andererseits die politische Spaltung des Landes, die war auch an diesem Tag spürbar.
1: Welche Worte hat Präsident Trump denn am Pentagon gefunden? Für den 11. September angemessene Worte? Oder hat er die Anekdote wiederholt, er sei damals von Feuerwehrleuten aus Manhattan weggetragen worden?
2: Nein, die hat er zum Glück nicht wiederholt, denn das ist äußerst fraglich, ob das so geschehen ist. Da gibt es Fact-Checker, die sich bereits dran gemacht haben. Nein, er hat sich weitgehend ans Redemanuskript gehalten, Gott sei Dank, das war angemessen. Er ist an einigen Stellen abgewichen und ihm war vor allem wichtig, diesen Krieg gegen Iran, der ja im Moment sehr, sehr frustrierend für ihn läuft. Er kommt ja nicht wirklich voran, der Krieg dauert schon viel, viel länger, als er dies eigentlich vorhatte. Ihm war es wichtig, diesen Krieg nochmal zu rechtfertigen. Er hat gesagt, wir werden niemals, niemals vergessen, deshalb kämpfen wir heute, wir haben keine Wahl, es kann nur den Sieg geben. Man müsse ähnlich, wie man damals stark war nach 9/11, auch gegenüber dem Iran stark sein, damit er nie eine Atomwaffe besitzen werde. Er hat wörtlich gesagt, wir würdigen die Soldaten, die gerade jetzt dafür sorgen, dass der weltweit führende Unterstützer des Terrors, die Islamische Republik Iran, niemals eine Atomwaffe besitzen wird. Noch deutlicher in diese Richtung ging die Rede von Verteidigungsminister Hegseth. Das fand ich schon sehr grenzwertig. Das war keine Gedenkrede mehr, das war eine politische Wahlkampfrede.
1: Nun fallen 25 Jahre 9/11 ausgerechnet in das 250. Jubiläumsjahr der USA. Wie wird dieses Ereignis in die Erzählung der Vereinigten Staaten eigentlich eingebettet?
2: Das ist eine tiefe Zäsur. Und ich will das nochmal deutlich machen, weil das vielen in Deutschland nicht so bewusst ist. Das schlimmste Ereignis der amerikanischen Geschichte bis dato, was zum Kriegseintritt in den Zweiten Weltkrieg führte, war der japanische Angriff auf Pearl Harbor. Pearl Harbor, das ist in Hawaii, weit, weit weg vom amerikanischen Festland. Damals starben 2400 Marinesoldaten. 9/11, das waren 3000 Zivilisten, die ums Leben kamen. Das ist von den Amerikanern ja wahrscheinlich der schlimmste Tag ihrer Geschichte. Es gibt noch den amerikanischen Bürgerkrieg 1862, eine Schlacht. Da gab es 3600 Tote an einem Tag. Aber das sind schon diese drei Ereignisse. Pearl Harbor, der Bürgerkrieg und 9/11. Das wird für immer eine ganz starke Zäsur in der amerikanischen Geschichte sein.
1: Sie selbst waren im September 2001 mit einer Journalistengruppe in den USA. Welche Bedeutung hat dieser Tag denn für Sie persönlich?
2: Also der Tag geht mir immer noch sehr nahe. Das ist in diesem Jahr zum 25. Jahrestag besonders der Fall. Ich war tatsächlich vom 6. bis zum 9. September 2001 mit einer Journalistengruppe in New York City. Ich war noch ein junger Journalist. Es waren wunderbare Spätsommertage. Es war dieser tiefblaue, wolkenlose Himmel, eine ganz tolle Atmosphäre in New York. Zwei Tage vor dem 11. September sind wir dann nach Nashville weitergeflogen. Dort habe ich dann erfahren von den Terroranschlägen. Und ja, das war ganz fürchterlich. Ich habe zum ersten Jahrestag von 9/11 2002 den Kameramann des ARD-Studios New York, Joe McCarthy, in meiner Sendung beim Saarländischen Rundfunk interviewt. Der ist ja fast ums Leben gekommen an diesem Tag. Er hat sehr beeindruckende Bilder gefilmt für die ARD, die auch weltweit verkauft wurden. Joe McCarthy ist, und das ist so ein bisschen das Betrübliche, jetzt, wo ich hier in New York arbeite, im Studio New York, erst vor einem halben Jahr an Krebs gestorben, an den gesundheitlichen Spätfolgen von diesem Ereignis.
1: Martin Ganselmeier aus New York, wo sich die Wunden längst noch nicht geschlossen haben, auch nicht 25 Jahre nach den Terroranschlägen von 2001. Und wir hatten auch Sie dazu aufgerufen, uns von persönlichen Erlebnissen von damals zu erzählen, am Telefon oder auch per E-Mail. Katja Schleselmann hat jetzt eine Auswahl von Zuschriften.
3: Gero Pürwitz aus Osterholz-Scharmbeck war mit einer Reisegruppe in Brisbane in Australien, als er von den Anschlägen erfuhr.
4: Wir sahen 10 Minuten vor dem Boarding die Bilder. Irgendjemand meinte, ob wir denn jetzt fliegen sollten. Darauf sagte ich dann, wenn jemand so etwas Spektakuläres in den USA plant und durchführt, werden die nicht mit einem Inlandsflug in Australien davon ablenken. Ich weiß nicht, wie ich so spontan auf diese Aussage kam, habe sie jedoch nie vergessen.
3: Bis zum 11. September hatte sie in einem Gefühl der Sicherheit und des Aufgehobenseins gelebt, schreibt Nicole Stephan aus Carmen. Vom Anschlag erfuhr sie bei der Arbeit.
5: Ich konnte nicht nach Hause, sondern bin zu meinen Eltern gefahren. Meine Mutter öffnete mir und wir sind uns wortlos in die Arme gefallen und beide in Tränen ausgebrochen. Meine Eltern und ich waren uns an diesem Abend in unserem Entsetzen und der Fassungslosigkeit sehr nah. Und auch daran werde ich mich immer erinnern, wenn ich an den 11. September 2001 denke.
3: Bernd Eiseler aus Darmstadt war 2001 in den USA. Er hatte in Salt Lake City dabei geholfen, die Olympischen Winterspiele 2002 vorzubereiten. Nach den Anschlägen wurden alle Mitarbeiter des Teams nach Hause geschickt.
6: Dort fiel mir aber die Decke auf den Kopf und ich bin laufen gegangen, den City Creek Canyon rauf und runter. An diesem Tag bin ich zum ersten Mal über 30 Kilometer am Stück gelaufen und hatte danach den bis dahin heftigsten Muskelkater meines Lebens.
3: Stefan Heuer aus München arbeitete damals in einem Heim für psychisch kranke und demente Bewohner.
7: Auch im Heim war spürbar, dass etwas Grundsätzliches passiert war, selbst wenn viele Bewohner die Ereignisse nicht vollständig erfassen konnten. Wir waren uns einig, dass sich die Welt gerade verändert hatte. Das Wort Zäsur hat niemand ausgesprochen, aber jeder wusste, dass dies ein Einschnitt war, der weit über diesen Tag hinausreichen würde. Für mich war es kein einzelner Moment, sondern eine ganze Woche, die sich wie ein einziger Block ins Gedächtnis eingebrannt hat.
3: Fabian Hanefort war am 11. September im Zivildienst als Rettungssanitäter in Lemgo. Auf der Wache blieb es ungewöhnlich ruhig.
8: Es war der Tag mit den wenigsten Einsätzen meiner gesamten Zivildienstzeit auf der Rettungswache. Wir vermuten, dass alle Menschen gerade vor dem Fernseher saßen. Niemand verletzte sich im Haushalt, weil kein Haushalt mehr gemacht wurde. Niemand verletzte sich bei der Arbeit, weil alle bei der Arbeit vor dem Radio oder dem Fernseher saßen. Selbst Krankheiten schienen Schockstarre zu sein und verschlimmerten sich nicht.
3: Der Münchner Max Schuster und seine Frau waren auf ihrer Hochzeitsreise in Westaustralien. Der Anschlag überschattete ihren Urlaub. Kurz vor dem Rückflug am 7. Oktober sahen sie auf CNN die Meldung, dass ein US-Angriff auf Afghanistan unmittelbar bevorstehe.
9: Alle im Flieger sind besorgt. Schließlich führt die Flugroute ja eigentlich über Pakistan-Afghanistan. Keiner schläft, weder Crew noch Passagiere. Wir sind fast 14 Stunden in der Luft, landen wohlbehalten und müde. Üblicherweise erinnert man sich ja in positiver Weise an seine Hochzeitsreise und schwärmt von den aufregenden Erlebnissen. Das ist bei uns leider nicht zu 100% der Fall.
1: Das waren einige der Zuschriften, die uns zum 11. September von Hörerinnen und Hörern der ARD-Infonacht erreicht haben.
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1: 25 Jahre sind die Terroranschläge vom 11. September 2001 jetzt her, mit massiven Folgen, nicht nur für die Menschen in den USA, sondern in weiten Teilen der Welt. Krieg gegen den Terror, Folter in Guantanamo oder die Überwachung der eigenen Bevölkerung, um nur einige Punkte zu nennen. Der Journalist Klaus Brinkbäumer spricht im Zeit-Podcast davon, dass die USA mit 9/11 vom Weg abgekommen sind.
10: Dass die USA diesen Moment der weltweiten Solidarität und Empathie wirklich verschwendet haben, dass sie falsch reagiert haben, mit Lügen reagiert haben, dass die USA Kriege begonnen haben in Afghanistan und Irak, vor allem Irak, hatte nichts mit dem 11. September zu tun. Und dass dann Folter hinzukam, die Verfolgung der eigenen Bürgerinnen und Bürger, Patriot Act, dass also der 11. September wirklich die Welt verändert hat und die USA zu einem paranoiden Land gemacht hat, die stärkste Nation der Welt, die sich fürchtete. Ich glaube nicht, dass das schon überall angekommen ist und ganz sicherlich nicht in der Regierung Trump.
1: Meint der Journalist Klaus Brinkbäumer, und auch die Augsburger Allgemeine nimmt Bezug zu Trump.
11: Es hat mehr gebraucht als 2 Dutzend Terroristen, um einen Mann wie Trump ins Weiße Haus zu bringen. Die Finanzkrise von 2008, wirtschaftliche und soziale Ungleichheit, Globalisierung und Deindustrialisierung gehören ebenso zu dieser Geschichte. Aber vielleicht wäre es anders verlaufen, wenn Amerika sich weniger von Angst hätte treiben lassen. Vielleicht liegt darin die bitterste Ironie des 11. September. Die Terroristen konnten Amerika nicht zerstören, aber sie konnten dazu beitragen, dass Amerika sich selbst zum Schlechteren veränderte.
1: Die Nordwestzeitung aus Oldenburg blickt genauer darauf, wie sich das Verhältnis zwischen den USA und Deutschland seit den Terroranschlägen verändert hat.
11: In Berlin gingen damals 200.000 Menschen auf die Straße für das, was Kanzler Gerhard Schröder uneingeschränkte Solidarität nannte. Dann wollte Präsident George W. Bush den Irak angreifen und trieb das transatlantische Verhältnis auf einen Tiefpunkt. Angela Merkel heilte die Wunden und ging mit Bush und dessen Nachfolger Obama freundschaftlich um. Doch seit Donald Trump ins Amt kam, ist die transatlantische Freundschaft im freien Fall. 25 Jahre nach 9/11 zweifelt man, ob die USA noch für die Werte stehen, für die sie sich damals angegriffen fühlten.
1: Die Frankfurter Allgemeine Zeitung zieht eine Parallele von den Terroranschlägen zur heutigen Zeit.
11: Es muss immer erst etwas Schlimmes passieren, bis sich die Ansicht durchsetzt, Deutschland ist gegen seine Gegner unzureichend geschützt. Auch daran erinnern die Terroranschläge vom 11. September 2001. Und auch jetzt erlebt Deutschland wieder eine Zäsur. Zwar steuern Terroristen keine Flugzeuge in die Türme der Deutschen Bank. Aber wäre die Drohnenattacke in Leipzig vollends gelungen, dann wären wohl ein oder mehrere Flugzeuge explodiert.
1: Und die Neue Westfälische aus Bielefeld meint:
11: Heute, eine Generation später, ist ein guter Moment, um sich zu fragen, was seit 9/11 eigentlich mit uns passiert ist. Der Wahlerfolg der AfD in Sachsen-Anhalt ist ein Teil der Antwort auf diese Frage. Es ist ein Ergebnis, das nur zustande kommen konnte, weil sich über die Jahre das Gefühl des Kontrollverlustes bis in unseren Alltag gefressen hat. Was die Bevölkerung jetzt braucht, ist eine Regierung, die Vertrauen wiederherstellt. Menschen müssen erleben, dass der Staat handlungsfähig ist.
1: Das waren die Standpunkte, zusammengestellt von Jonas Valentin Weber. Und soweit der erste Teil der ARD-Infonacht. Mein Name ist Philipp Kaver. Gleich nach den 2-Uhr-Nachrichten übernimmt mein Kollege Detlef Karg und begleitet Sie weiter gut informiert durch diese Nacht.

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1: Um 2 Uhr mit Juliette Groß. In den USA ist an die Terroranschläge vom 11. September 2001 erinnert worden. Die zentrale Gedenkfeier fand am Ground Zero in New York statt. Die USA-Korrespondentin der ARD, Marion Schmickler, fasst das Erinnern an die tausenden Toten zusammen.
2: In den 4 Stunden Zeremonie sind 3000 Namen vorgelesen worden. Und die Vorlesenden waren alle Angehörige. Viele waren die Enkelkinder oder die Kinder von Opfern. Viele haben ihre Großeltern nie kennengelernt. Politische Reden sind hier nicht gewünscht, sondern man will sich auf die Opfer konzentrieren. Und ich habe sehr viele Menschen hier getroffen, die mit Bildern gekommen sind von ihren Angehörigen. Ein Feuerwehrmann hat mir gesagt, sich zu erinnern ist extrem schmerzhaft, aber wir dürfen niemals vergessen.
1: In Frankreich ist am Abend ein Teil eines Regionalzugs entgleist. Der Zug mit rund 1180 Menschen an Bord war zwischen Rouen und Caen im Nordwesten des Landes unterwegs. Laut Medienberichten kollidierte er mit einem bislang unbekannten Gegenstand. Ein Waggon kippte um, 4 weitere Wagen sprangen aus den Schienen. Laut den Behörden wurden dabei mindestens 44 Menschen verletzt. Eine Frau ist in kritischem Zustand. Nach einer Reihe von KI-Hacking-Vorfällen hat die EU die verantwortlichen Technologieunternehmen angemahnt, ihre Modelle unter Kontrolle zu bekommen. Ein Sprecher der EU-Kommission erklärte wörtlich, es sei höchste Zeit, dass diese Anbieter ihren Laden in Ordnung bringen. Die Sorgen vor außer Kontrolle geratener KI waren in den vergangenen Wochen nach mehreren derartigen Vorfällen gewachsen. In der Fußball-Bundesliga hat Aufsteiger Schalke den ersten Saisonsieg gefeiert. Die Schalker gewannen bei Union Berlin mit 3:1. Aus der Sportredaktion Marcel Stober.
3: In der ersten Halbzeit war Schalke klar besser, in der zweiten Hälfte dann rettete man den Sieg über die Zeit. Kurz nach Wiederanpfiff lagen die Schalker mit 2:0 in Führung, Unions Anschlusstreffer fiel erst in der Nachspielzeit. Doch als es nochmal spannend wurde, konterte Schalkes Wöber zum 3:1 Endstand. In der zweiten Liga ist Nürnberg erst einmal an die Tabellenspitze gesprungen. Gegen Hannover gewannen die Franken mit 2:1 und sind nun saisonübergreifend 10 Ligaspiele ungeschlagen. Darmstadt 98 hingegen durchbrach eine richtige Negativserie und holte beim umjubelten 2:1 gegen Bielefeld den ersten Sieg seit einem halben Jahr.
1: Das waren die Nachrichten. Das Wetter in Deutschland. Nach letzten Schauern zeitweise bewölkt und örtlich Nebel. Tiefstwerte 15 bis 4 Grad. Tagsüber Wechsel von Sonne und Wolken und vereinzelt Schauer. Ab dem späten Nachmittag im Nordwesten etwas Regen. Höchstwerte 18 Grad im Erzgebirge bis 28 Grad in der Oberpfalz. Es ist 2:03 Uhr.
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4: Die A2 Oberhausen Richtung Dortmund ist zwischen Kreuz Oberhausen und Dreieck Bottrop wegen Bauarbeiten bis Montag früh gesperrt. Die A6 Nürnberg-Heilbronn ist zwischen Neuenstein und Öhringen wegen Bergungsarbeiten in beiden Richtungen gesperrt. Die A7 Flensburg-Hamburg ist in Richtung Süden zwischen Hamburg-Schnelsen-Nord und Stellingen sowie in Richtung Norden zwischen Volkspark und Schnelsen-Nord wegen Tunnelwartungsarbeiten bis Montag früh gesperrt. Eine Umleitung ist eingerichtet. Die A23 Heide-Hamburg ist zwischen Eidelstedt